0: läuft er über den großen See. Vorne links läuft er so schief.
1: Die sind jung, da machen die Schmiede noch viel
0: ja,
1: dran.
0: Ja, ja, sagst du. Was willst du denn für den Braun da haben, der ein bisschen klein bleibt?
1: Der bleibt nicht klein.
0: Ja, der bleibt klein.
1: Der bleibt nicht klein.
0: Der wird nicht groß genug.
1: Doch, der wird groß genug.
0: Das wird mal ein Damenreitpferd.
1: Ich hab dir gesagt, bei beiden muss vorne die zwei stehen.
0: Da musst du ganz viel runtergehen.
1: Wie viel denn? Wo muss ich denn hin? Sag doch was.
0: Du musst erst mal zusammen 1700 fragen.
1: Zusammen?
0: Für beide. Für den einen und für den anderen. Das sind 3, 4. Ja. Das musst du erst mal fragen. Und dann sage ich dir was. So, und jetzt gehen wir weiter. Wir müssen noch ein paar begucken. Ich
1: du
0: bin
1: brauchst
0: hier.
1: Nicht mehr weiterfahren. Du hast doch die Besten schon gesehen.
0: Können wir da auch durch?
1: Da können wir da durch.
0: Ich kann mich so schlecht bücken. Ich bin auch schon ein Jahr älter.
1: Das ist, weil die Pferdehändler immer so ein großes Portemonnaie haben, ne?
0: Weil da nie was drin ist.
1: Da ist genug drin. Die wollen da nie nicht von unter.
2: Ein kurzer Blick in die Abstammungspapiere. Neben dem Körperbau ein wichtiges Kriterium. Das zukünftige Damenreitpferd hat es Albert Smith nämlich doch irgendwie angetan. Das wäre etwas für seine jüngste Tochter, die es aufziehen und später einmal weiterverkaufen könnte.
0: Bei dir ist es schwierig. Hol den Papa her.
1: Ist nicht genug.
0: Komm besser mit Papa holen.
1: Nee. Komm,
0: so, komm her. So, jetzt biete ich dir noch einmal.
1: Nee, was ich gesagt habe.
0: 6,50. Ja, 16,50. Für den da.
1: Und? Nee, das ist zu wenig.
0: Und was ist nun?
1: Da musst du beide.
0: Nee, beide wirklich. Ich kann den einen nicht gebrauchen. Passt nicht in meine Sammlung.
1: Hier, da, jetzt hast du ein Problem.
0: Warte.
1: Jetzt kommt der Vater.
0: Ja, nun ist gut.
1: Nun ist gut.
0: Nun lass mich mal erst mit Papa proben.
1: Ja, der enterbt mich, wenn er das hört, wenn ich die Pferde so Geld weg tue.
0: Der enterbt dich, wenn du es nicht machst. Gott sei Dank, Papa, du Bürste.
3: Moin, moin. Biber, Gott sei Dank, Papa, du Bürste.
0: Ich hab den Jungen so viel Geld geboten. Ich hab ihm so viel geboten. Und nun will er nicht.
1: Armut bietet er. Was gibst du mir denn für das Fohlen und die Stute? Kriegst du die alte Stute mit? Die tust du bei deinen Hengste, du hast gute Hengste.
0: Ein Moment, ich muss noch einen Blick über den Zaun werfen da. Opa, komm mit.
1: Nein, Opa, bleib hier. Opa, der will nur billig.
0: Opa, kommt mit. Mit euren jungen Spunden.
3: Ich seh die Wert.
0: Ja.
3: 26.
0: Das klingt ein bisschen besser.
3: So, du gehst hoch, ich komm ein bisschen runter.
0: Was hab ich dir am Boden? Was hab ich dir
1: jetzt am
3: Boden? Du hast noch gar nichts gesagt.
1: Du hast noch wieder Angst.
3: Du hast wieder Angst.
1: Du hast wieder Angst. Angst und du willst.
3: Angst und du sitzt um den Geld wie die Kluckuppe Küke.
0: Angst und Geld habe ich noch nie gehabt.
3: Du.
1: Wir alle so viel Geld hätten wie du.
0: Nötig. Du. Ganz kurz, Lu.
1: Nee, da geht nichts mehr runter.
3: Nichts, du kannst.
1: Da geht gar nichts mehr
0: runter. 24.
1: Nein.
0: Zusammen. Anders geht nicht. Ich,
1: ja,
0: ich kann es nicht anders.
1: Stehen lassen. Futter genug. Wir schlafen heute Abend drüber.
0: Ja, morgen ist zu spät. Heute bin ich noch hier. Wenn ich morgen Abend wieder zurück bin, dann habe ich einen Stall voll.
3: Komm her, wieder noch einmal teilen und dann weg in die Scheiße.
0: Nichts mehr, das geht nicht. Das ist ein Hühnerhandel jetzt. Du, ich habe dir gut geboten. Und dann muss sagen, von Glück damit auf nicht. Überlegt euch beiden noch was. Wenn ich jetzt wegfahre, ne, dann ist vorbei.
1: Ja, vorbei ist es nicht.
0: Ja.
1: Die Welt dreht sich immer weiter, die ist nicht stehen geblieben. Die wird auch nicht stehen bleiben.
0: Morgen Mittag habe ich die Hütte schon voll. Junge, was ist das hier, Stuhl?
3: 26, komm.
0: Opa, was ich gesagt
1: habe. Ja, oder 26.
0: Wenn du 25.
1: Wenn du 25 willst, kriege ich nächstes Jahr die Stufe umsonst dabei.
0: So, nun will ich noch einmal was sagen. Einmal.
1: Entweder
0: noch.
1: 26.
0: Entweder oder dann. Wir bleiben Freunde, wir teilen noch einmal die 100 Euro. Jo. 25,50. So.
2: Der gegenseitige Handschlag besiegelt das Geschäft. Alles andere ist Taktik.
0: Genauso, als wenn du am Bluffen bist, beim Skatspielen oder beim Pokern bist. Bist auch da am Bluffen. Was für Karten du dann liegen hast. Ich hätte ihnen auch noch 200 Euro mehr gegeben.
2: Direkt an der Ems im ostfriesischen Bingum. Der Hof von Albert Smith. seit 6 Generationen in Familienbesitz. Früher waren Pferde viel gefragte Arbeitstiere. Heute hauptsächlich Freizeitspaß, was sich nicht jeder leisten kann. Das macht den Handel schwieriger. Deshalb vermieten die Smiths auch noch Pferdeboxen.
4: Bleib sitzen, bleib sitzen. Ellbogen schön und reiß die Hände nicht so hoch. Lass die Arme schön unten.
2: Noch ein Geschäftszweig. Alberts älteste Tochter Silke gibt Reitunterricht auf den Schulpferden der Familie.
5: Das sieht ganz schön gerade. Mach ganz gut, super. So, jetzt traut mal.
2: Früher stand Alberts Ehefrau Anna in der Reitbahn.
5: Ich gucke sehr viel, weil man vermisst es auch manchmal. Man vermisst es manchmal. Man hat es 35 Jahre gemacht und das vermisst man dann. Aber irgendwann ist die Zeit, muss man mal abgeben. Ja, und jetzt. Oh, vorwärts.
2: Albert ist zurück.
6: Jetzt. Der eine steht mitten in der Bahn, der andere hinten an der Bahn. Es ist ausrichtend.
5: Aber die sind super geritten, ganz toll. Habt ihr wirklich gut gemacht. Jetzt kommt Albert wieder.
4: Ja, Papa, dann sag du denen das.
0: Und du gibst die Kommandos und ich zeig denen das.
2: Und zwar, wie man auf der Mittellinie anhält. Viele Reitschüler kennen Albert nur als Händler und wissen gar nicht, dass er es früher fast in den Olympiakader der deutschen Springreiter geschafft hat.
4: Er hat seine Augen sind eigentlich überall, auch bei den Reitern. Mir macht das nichts aus. Es ist ein Familienbetrieb und wir wollen alle, dass sie reiten lernen. Ich habe ja auch viel von ihm gelernt, aber nicht vieles angenommen, wie das denn wohl mal so ist bei einer Tochter. Ja.
2: So ist das Halten korrekt. Alle stehen nebeneinander.
4: Gut, dann dürft ihr die Pferde loben. Füße aus den Steigbügeln, dann dürft ihr absitzen. Aber ich bräuchte noch ein paar Schulpferde. Du siehst, ich bekomme immer mehr Erwachsene. Und unsere Pferde, die anderen sind alle zu klein.
0: Aber wir haben auch kleine zu reiten hier.
4: Ja, aber ja. Ich will ein bisschen mehr auf Ältere, auch auf Erwachsenen reiten, ein bisschen mehr machen. Ich habe so viel Nachfrage und ich kann die nicht alle auf den Kleinen setzen. Das geht nicht.
0: Und wie viele Erwachsene kommen noch?
4: Ich hab bestimmt noch 8, 9, die hier reiten lernen wollen.
0: Aber ich kaufe keine neuen Pferde mehr.
4: Nein, das nicht. Aber ich müsste noch ein paar stabilere dazu haben, ein paar größere.
0: Jedes Pferd kostet mir am Tag 10 Euro.
2: Eine Reitstunde kostet weniger.
4: 8 Euro. Ja, 8 Euro.
0: Dann muss das Pferd 4-mal laufen, bis es sich ein bisschen rentiert.
4: Ja gut, ich fahre auf den nächsten Pferdemarkt mal mit und dann gucken wir mal.
2: Den landwirtschaftlichen Betrieb mit allen Tieren hat Albert seinen Töchtern Silke und Alice vor 2 Jahren offiziell überschrieben. Irgendwie ist er aber immer noch der Boss, trotz Rentnerstatus. Ruhig angehen lässt Albert es nur beim 2. Frühstück. Jeden Morgen kommen alle aus Bingum vorbei, die Zeit haben. Heute geht's um Alberts Vergangenheit als Springreiter.
5: Weißt du noch, wie wir damit nach Norden gefahren sind mit dem Rekordhochspringen?
7: Ja.
5: Wie hoch war die Mauer?
7: 2 Meter, ne?
8: 2 Meter.
4: Die Halle war totenstille.
7: Ja, ja, ja.
4: Und so auf einmal kam er angaloppiert. Man sah ja bloß den Zipfel ja nur noch von der Reihkappe. Ja, und dann kam Papa an.
7: Genau so war es.
4: Was hat Papa nochmal eine Reise nach Spanien?
0: Nee, das war 500 D-Mark damals, habe ich gewonnen.
5: Oh, Papa und nach Spanien. Dann hätte er uns das schon schenken müssen.
9: Ja.
5: Er ist hier nur auf dem Hof glücklich. Ne?
9: Ja, klar.
5: Von morgens bis abends.
9: Ja.
5: Das ist nichts für ihn.
9: Ja.
2: Der Hof bedeutete auch ihrem Sohn alles. Geplant war, dass Harvey den Betrieb übernimmt. Er verunglückte tödlich bei einem Verkehrsunfall. 20 Jahre ist das jetzt her.
5: Harvey wollte einen Aussiedlungshof bauen, hatte auch schon eine Genehmigung. Und dann ist das, ja.
9: Ja, dann schlug das Schicksal erbarmungslos zu.
5: Ja. Wir haben gedacht, dass wir nicht wieder ins Leben reinkommen. Es war unheimlich schwer. Und ein Jahr haben wir überhaupt keinen Reitbetrieb gemacht. Wir haben aber unsere Ponys, die haben wir behalten. Alle anderen Schulpferde, die großen, haben wir verkauft. Und dann war es den Kindern so ruhig hier auf

0: dem Hof, was sie gar nicht kannten. Und dann ist Alice angefangen. Ich fange wieder mit dem Reitbetrieb an und wir haben gedacht, das schaffen wir nie. Und plötzlich kamen da die Kinder und wir haben gemerkt, was die Kinder uns gegeben haben. Das ist unser Leben. Ne? Und das sage ich bis heute. Wir sind so dankbar, dass wir dieses Leben hier auf dem Hof leben können. Wir können nichts mitnehmen in unserem Leben, aber das können wir den Kindern geben. Wir können zurückgeben, was sie uns gegeben haben.
1: Dann zügel mal in eine Hand und einen Arm, greifen mal ganz oben nach der Schokolade. Wo liegt die Schokolade? Ganz oben auf dem Schrank.
2: Den Hof führt Silke auch für ihren Bruder weiter. Sie hat noch einen Beruf, Altenpflegerin in der Nachtschicht, weil sie den Job liebt und so ein weiteres Standbein hat.
3: Wenn ich nachts gearbeitet habe, da habe ich auch manchmal viel Elend gesehen. Und wenn ich dann ausgeschlafen bin, kommen hier wieder in der Reithalle die Pferde und die Kinder, die geben einem immer wieder so die Kraft. Weil man geht da doch manchmal mit anderen Gedanken wieder raus, weil es ist ja auch mit Sterben. Habt ja auch viel zu tun dann und ja, dann hier vergisst man das alles wieder.
2: Alice ist die jüngere Schwester und Finanzbuchhalterin. In ihrer Freizeit fährt sie mit zum Handeln.
4: Jetzt will ich das eigentlich auch so ein bisschen damit einsteigen. Da habe ich wohl Lust zu und habe aber noch nicht so wirklich die Traute, dass ich sage, dass ich so hart, oder nicht hart, oder aber dass ich so resolut wie Papa bin. Also ich bin ja noch so, ach, das Pferd, das gefällt mir wohl, dann kaufe ich das auch, so eine Art. Aber ich handle dann nicht wirklich viel, weil ich dann immer noch denke, und da habe ich noch nicht so die Ahnung von. Also da muss ich noch so ein bisschen wie Papa werden, da muss ich noch ein paar Mal mitgehen. Und ja, dann klappt das, glaube ich, irgendwie schon, hoffe ich zumindest.
5: Der Bunte?
6: Nee, das ist ein Brauner, der Fuchs da.
5: Ja, der ist auch Bunt. Der ist der Bunt.
2: Spontankundschaft. Ein befreundeter Händler hat Interesse an einem jungen Pferd aus Alberts hauseigener Zucht.
5: Was fragst du dafür?
6: Du, weil du das bist. Du bist so ein lieber, netter Kerl.
5: Kriegst ein bisschen billiger, wa?
6: 2100.
5: Oh.
6: Ist fast umsonst geschenkt.
5: 1500 gebe ich dir.
6: Geht nicht. Biet einmal zwei.
5: Nee, das geht nicht. 1600.
6: Du ziehst mir jetzt die Hosen aus.
5: Nee, das will ich ja gar nicht sehen.
6: Komm. Weil du es bist heute.
5: Was ist Äußerste?
6: 18.
5: Hier, wir teilen noch einmal noch fertig.
6: Verkauf. Gut. Wo?
7: Hast du noch ein Schulpferd?
5: Ja. Ja. So ein bisschen, nicht so ein ganz schmalen, so ein bisschen stabilen.
7: Oh, das ist gut. Ja. Siehst du, Papa? Der ist wirklich.
6: Das hätte ich eher wissen müssen, dann hätte mir irgendwas rollen können. Ne? Jetzt muss ich nachher wieder drauf zahlen.
5: Ja, doch, macht nichts.
2: Dieses Pferd können Sie heute nicht mehr angucken. Albert und Alice haben noch andere Ankauftermine. Generell gilt Pferdehandel als Männerdomäne.
6: Alice, wenn du das Pferd nachher reitest und wenn er sich gut anfühlt und du meinst, es ist was,
4: ja.
6: Dann musst du den Kopf schütteln. Ich weiß nicht so recht.
4: Okay.
6: Dann liege ich mir nicht so recht. Dann weiß ich Bescheid, dass es genau umgekehrt ist.
4: Okay. Schau mal. Also das Schwierige, ich denke, dass man sich gegen die männlichen Händler sozusagen durchsetzt und auch von den halt etwas älteren Händlern dann auch richtig für, wie sagt man, Papa? Für vollgenommen wird, darf man das so sagen?
6: Ich meine ja auch, das ist ein Lütchenwich.
4: Ja.
6: Da können wir wohl was reißen.
4: Ja, so eine Art und Weise, dass sie denken, dass...
6: Ja, noch nicht die Erfahrung.
4: Genau.
5: So, aber sechsjährige Stute, M platziert, viel gewonnen.
6: Dressur oder springen?
5: Springen.
6: Springen.
5: Ja.
2: Mit 4 Jahren fing Alice an zu reiten. Inzwischen bildet sie die Pferde von Albert aus. Und zwar so, dass die Tiere beim Weiterverkauf ein besseres Reitniveau haben und Gewinn bringen. Das ist auch der Plan mit dieser Stute.
4: Brav zu reiten.
6: Wer denn brav zu reiten?
4: Brav zu reiten. Halt. Gut so. Ich will mal gucken, wie er ist, wenn er einen kleinen Sprung macht.

0: Danke. Nee, danke, reicht so.
1: Der ausgemachte Code nicht nötig.
2: Und was hältst du davon?
0: Ja, ist nicht, also ich...
2: Ist nicht dein Fall?
0: Nee, ist nicht meins.
1: Vielleicht kann er ja trotzdem ein Schnäppchen schlagen.
2: Was hast du denn ungefähr für einen Kurs drauf?
3: Ich möchte gerne 10.000 Euro für haben.
2: Das ist für mich eigentlich eine Zunummer zu groß.
3: Ja, was meinst du denn?
2: Du musst erst mal die Hälfte.
3: Nee.
2: Aber Alice muss es ja wissen.
3: Ja.
2: Aber Alice, ja. Dass er liegt oder nicht liegt.
0: Aber ich muss mal gucken.
3: 6 Jahre viel Arbeit drin.
2: Ja, die Arbeit dürfen wir nicht rechnen. Dann muss jedes Pferd 20.000 kosten.
3: Ja.
2: Du hast auch noch was zu tun, hast noch so viele Pferde hier stehen, die du reiten musst.
0: Vielen Dank.
3: Danke.
2: Dirk, bedankt.
3: Bitte einmal.
1: 4 Wochen später. Immer noch keine neuen Schulpferde für Silke in Sicht. Keines der Angebote passte. Dafür steht Albert kurz vor einem Verkauf. Die 12-jährige Merle bekommt ein eigenes Pferd. Komet ist jung und erst wenige Monate unterm Sattel.
0: 1, 2, 3 und hoch.
2: Das muss stimmen von Anfang an und sonst hat das keinen Zweck. Überhaupt auch, wenn das Mädchen da mal runterfällt und passiert, kann man ja fast nicht verantworten. Und wenn dieses Pferd nicht so lampfromm wäre, dann hätten wir auch nicht für so ein Mädchen das Pferd angeboten.
0: So ist gut. Und immer ein bisschen drauf schauen, immer wieder reden, immer wieder ein bisschen hoch. Genau, beide Zügel leicht dran lassen. So ist gut. Genau, so ist schön. Weiter.
1: Merles Mutter wartet noch auf ihren Mann. Aber eigentlich hat sie Albert schon zugesagt.
4: Das überlässt er mir auch ziemlich. Er muss das nur bezahlen.
1: Bei Privatleuten handelt Albert meistens nicht, sondern legt einen fairen Preis fest. Den wussten Merles Eltern schon vor dem Probereiten.
2: Aber das Pferd passt wohl zu ihr.
5: Ja, ne?
2: Ja, die wächst auch noch, als wenn sie nur noch wieder einen Pony kriegt.
4: Ja,
2: ne?
4: Dann muss es verkaufen.
2: Wieder in 3 Jahren weg.
4: Ja, nee.
5: Ja.
2: Und so kann sie bis zum Disco-Alter durchs Kinder werden.
5: Ja.
1: Heute hält sich Albert im Hintergrund. Alice erklärt, mit welchen Bedingungen ein Kauf verknüpft ist.
0: Sie braucht Hilfe, sie braucht Anleitung. Und wenn dann muss jetzt 2-3 Mal die Woche noch jemand mit drauf, der muss noch den weiter ausbilden. Und sie muss eigentlich nur mit drauf und dass sie den erstmal lernt zu reiten, das Gefühl kriegt und auch weiß, wie er tickt. Komm, so.
1: Das heißt, Komet bleibt im Stall der Smiths. Und Alice kümmert sich um ihn und Merle. Zusätzliche Ausgaben für Merles Eltern.
2: So ist das richtig. Einmal noch im Klopfen.
4: Was meinst du denn? Soll der unter dem Weihnachtsbaum?
6: Ja.
4: Gucken, ob wir den da drunter kriegen, wa? Na, guck.
7: Merle.
0: Ach, Gott. Ich meine, jetzt hab ich ja das Glück, dass ich ihn noch sehe immer. Aber sonst muss ich auch immer irgendwie weinen oder sowas. Also es klingt so blöd, ja. Aber weiß ich nicht, das ist immer so ein Partner gewesen, der war immer lieb, der war immer brav und man hat ihn geritten, man hat ihn gearbeitet. Und ja, und wenn die dann gehen, das ist echt traurig. Da muss man schon mal sich umdrehen und einfach mal weinen.
1: Auch Alberts altes Händlerherz wird weich.
2: Das sieht nur so aus. Das muss man auch, wenn man ein Pferd kauft. Ne? Ich sag immer, verkauf und bereue, aber verkauf. Ich hatte mal ein Pferd nach München, da war ich 18. Nach München den Verkauf, da hatte ich alles mitgewonnen. Und dann haben wir das Pferd nach München hin verkauft, mein Vater. Und dann musste ich das dann noch mit dem Zug hinbringen, mit dem Waggon. Die ganze Reise hier von Nordmoor wurde das Pferd verladen und dann in München.

0: Aber als ich dann aus München wegfuhr wieder, da habe ich auch ein bisschen geweint.
1: Bald gibt es hoffentlich Nachschub. 4 Uhr morgens in Bingum.
2: Aber du musst nicht wieder so dicht hinter den Pferden lang gehen, wie die letzten Jahre. Das mache ich nämlich nicht mit, wenn die Arsch an Arsch stehen und du springst da durch und ich muss mich da irgendwie festkrallen.
1: Heute wollen sie nach Zuidlaren in Holland, zum größten Pferdemarkt Europas. 1400 Pferde. Der Höhepunkt des Jahres.
3: Hast du die Brille dabei? Damit du die,
2: die Abstammung,
3: Abstammung gut lesen kannst. Du musst deinen Schal noch mitnehmen. So. Das ist so, das ist, muss man schon, sonst denn...
4: Mutti muss Vati jetzt auf Vordermann bringen.
3: Sonst läuft das nicht. So, ich glaube, jetzt bist du schick.
5: Wo ist der schwarze Hut?
4: So, mein Markenzeichen.
3: Und deine Jacke.
1: In Holland kauft Albert gerne ein. Hier kriegt man günstig gute Qualität, sagt er. Fahrer und Transporter nimmt er gleich mit.
4: Das geht dann meistens so, dann gehe ich hin und mache den Preis erst so, wie ich ihn haben will. Und meistens dann so, dann schicke ich meine Tochter hin und die bietet dann zwar meinetwegen 20 oder 50 Euro mehr. Aber ich bleibe da im Hintergrund dann und meine Tochter haben sie dann auch schon noch nicht gesehen. Und wenn das dann perfekt ist, dann gehe ich hin und bezahle. Und dann gucken sie meistens. Oh, ihr steckt alle unter einen Mut, heißt es dann.
1: Ankunft in Zuidlaren. Wer ein gutes Geschäft machen will, ist früh da. Hochbetrieb. Jetzt müssen die Smiths zügig prüfen, welches Tier in Frage kommt. Und das im Stockdunkeln. Albert hat schnell etwas Passendes am Wickel.
6: Alle beiden, wir fohlen einen ersten Prämie gemacht.
0: Du befragst, was kriegst du denn für den Schimmel?
6: 15.
0: Einmal 1000.
6: Nein,
0: das geht. Ist ja noch jung. Lass ihn da einmal laufen.
1: Ein paar Meter reichen Alberts geschulten Blick. Er schlägt zu.
0: Du schickst sie auf den Markt. Und super Papier ist dabei.
1: Taschendiebe gibt es hier immer wieder. Deshalb erfolgt die Bezahlung nie im Getümmel, immer abseits.
7: 1, 2, 3, 4, 5, 6, 7.
1: 1200 Euro 8. Zahlen Smiths. Zurück bei den Pferden. Jetzt geht es um ein anderes Fohlen. Eben hat Albert bei dem Händler bereits vorgefühlt. Nun ist Alice dran.
0: Sie soll 700 Euro bieten. Und dann musst du sehen, dass sie durchkommt.
7: Das ist wichtig.
8: Oh, da kommt
7: ja, komm.
6: Ali, Anfang ist schon da.
7: Anfang.
8: Nee, 8 Minuten.
7: Nee. 57. 57. Nee, nee. Okay.
1: Mal sehen, wie es im Hellen aussieht. Erst einmal ist Albert angetan.
0: Ja, gut. Das hat ein billiges Fohlen, ne?
1: Fehlt nur noch etwas für den Schulbetrieb. Silke hat schon ein Pferd entdeckt.
9: 15 Jahre alt und du hast in die Manege gelaufen.
0: Und so ein schlecht gebärter Mavalafim mag wohl schon 25 Jahre sein.
10: Und sie haben aber zu mir gesagt, er ist 15.
0: Muss ich nämlich ins Maul gucken.
10: Hä? Ja.
11: Bei Kleinen werde ich so ein bisschen traurig. Also das, was ich mir vorstelle, steht hier nicht so. Aber ich guck mal weiter. 2 Straßen habe ich noch.
1: Ruhig muss ein Schulpferd sein. Und gesund. Die Smiths werden nicht fündig. Jetzt müssen sie aber noch ihre 2 Fohlen abholen. Wenn sie sie wiederfinden.
0: Alice guckt jetzt im Quiegenpass, ob das ihr Auge ist, den sie gekauft hat.
2: Pferd weg.
0: Ist er?
2: Mein, ja.
0: Hundertprozentig.
2: Wir haben den ja heute Morgen im Dunkeln, hast du den ja gesehen, hast du gesagt, ja.
12: Und jetzt siehst du das erste Mal so richtig in Farbe.
10: Im Hellen.
12: Ich meine, das ist ein schönes Fohlen, aber ist wirklich ein bisschen zottelig.
1: Zwei weiße Fesseln. Ein Merkmal, das beim Identifizieren hilft.
12: Huf, Vorderbein und Hinterbein. Und es steht Wittehoff, ist hinten, ist eins und vorne auch. Also,
10: huch. Aber es ist noch das Fohlenfell, ist das noch.
12: Ja, das ist jetzt
10: gerade. Der wird noch schön.
13: Pastrup! Ja.
12: Vorsicht!
13: Pastrup! Hoho!
1: Noch sind die Fohlen nicht leicht zu führen und so etwas wie Rohware. Die nächsten Jahre müssen Albert und Alice Geld und Zeit in die Aufzucht und Ausbildung investieren, bevor sie sie hoffentlich gewinnbringend verkaufen können. Zwei Wochen später. Albert hat da noch was.
4: Silke, ich habe beim Bauern noch so einen Doppelpony ausgegraben. Was war hier was für ein Schulbetrieb?
10: Ja, so eine große Größe suche ich ja noch mal ein bisschen dick füttern.
4: Fehlt ein bisschen Fleisch.
10: Ja. Schweifen ist auch noch mal.
4: Ah, so ein Rattenschweif, ne?
10: Ja.
4: Aber da brauchen die Kinder ja nicht drauf reiten.
10: Nee. Er läuft auch schön locker.
1: Endlich ein neues Schulpferd.
10: Das merkt man doch schon so. Ne, dass Papa uns auch so ein bisschen jetzt so da reinschiebt in die Schublade. So, jetzt müsst ihr mal. Ne?
4: Und die machen das auch gut. Und ich bin so ein bisschen im Hintergrund.
10: Wir brauchen Papa. Ja, und Mama ja auch. Also eigentlich sind die immer so die Ansprechpartner, die wir auch brauchen bei so einem Betrieb dann. Und solange wir sie haben, sind die eigentlich unersetzbar. Ja, Papa, schenkst du mir den oder?
4: Du, den kriegst du so von mir.
10: Dann probiere ich den.
4: Dann probiere ihn aus. Und sonst muss ich mal gegen ein anderes Pony eintauschen.
10: Gut, danke schön.
4: Bitte.
10: Danke.
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0: hereinspaziert. Oder besser, hereingeschmeckt.
1: Wollen Sie noch was probieren? Wir haben heute Dattelkonfekt, Ingwer und Salzmandeln auf dem Teller.
0: Und die Regale voller Gewürze.
1: Das sind ja hier ganz viele Aromen, ganz viele Geschmäcker, ganz viele Lebensmittel. Und die Kunden kommen und sind hier sozusagen in meinem Aromagarten.
0: Und so heißt auch Philipp Daniels Stand.
1: Ich habe letztes Jahr 10-jähriges Jubiläum gehabt und dann habe ich so kleine Tüten gepackt und die verteilt, einfach an die Stammkunden, um als kleines Dankeschön. Und danach haben die genau das gekauft, was in den Tüten war. Ich habe viele Kunden, die kaufen immer ihre Tüte Walnüsse oder immer ihren Flugtee und wissen gar nicht, was ich sonst noch so habe. Und dann haben die

0: gemerkt, boah, die Salzmandeln, das ist ja der helle Wahnsinn. Und ich finde, probieren, das gehört zum Markt einfach dazu.
1: Ein Stück Ingwer könnt ihr mir noch geben. Gut. Danke.
2: Darf ich Ihnen mal schnell das Geld geben?
0: Ja, einmal Chimichurri für 2,80.
3: Der Ise-Markt ist Café und Restaurant, ist eine Flanier- und Versorgungsmeile, Dienstag und Freitag. Und lebendig, aber nicht schrill, ein Bazar, ein hanseatischer.
4: Es ist immer ein Kreislauf. Das ist zum allerersten Mal reines Lavendel.
5: Kartoffeln gehen einmalig, er liegt fantastisch in der Hand.
3: Und hier gibt es wirklich alles.
6: 10 Stück.
3: Da muss Herr Litzki, der Bürstenmann, schon mal nach vorne kommen.
6: Ja, ich muss sie doch rausholen.
3: 10 Stück. Was ist passiert?
6: Das ist mein Neujahrsgeschenk. Wir haben zwar erst Juli, da kommt ein eingebrannter Stempel drauf von meiner Firma. Und viel Glück im neuen Jahr oder sowas. Ich meine, wir haben ja jetzt noch Sonne.
7: Ich wollte gerade sagen, ich möchte auch mal Neujahrsgrüße haben.
8: Ja, kriegst du einen. Ja.
3: Bürsten und Besen, einen Schnack obendrauf, sind bei Günter Litzki immer zu haben. Solide Beratung auch. Der Mann ist schließlich vom Fach.
7: Schönen Dank. You. Ich habe 66 gelernt am Klosterstern in der Meisterdrogerie. So, und dann habe ich mich Oktober 71 selbstständig gemacht. Damals gab es einen ganz großen Seifenhändler, der hörte auf. Und dann habe ich den Platz übernommen und seitdem stehe ich unantastbar an dieser Stelle. Ja. Urgestein.
6: Super. Ja, das ist hervor und es bleibt auch sehr lange scharf. Ne?
9: Gut, danke. Ja.
3: Floristin Gehler ist seit 5 Jahren mit ihrem Wildblumenstand dabei.
10: Die habe ich dir doch schon rausgesucht.
3: Sie behauptet sich gegen ein gutes Dutzend anderer Blumenstände auf dem 1 Kilometer langen Markt.
11: Freitag ist es definitiv ganz viel Stammkundschaft und ansonsten ist es so eine bunte Mischung von allem irgendwie. Die Leute sehen, dass das gefällt ihnen und dann kommen sie rüber und fragen mal, was dies und das ist und was das kostet und sehen auch zum Teil, wenn Sachen gearbeitet werden, dass es ihnen gefällt oder wenn ich Dekorationsstücke fertig mitbringe, dass sie sich das ansehen und sagen, das möchte ich auch haben in dem Sinne.
12: Und Fingerhut? Ja, einen habe ich noch, der ganz rechts mit den zwei, der ist schon verkauft. Der eine ist noch zu haben und mehr gibt's auch nicht.
11: Also wenn, dann jetzt. Sonst weg.
12: So, was schulde ich dir?
11: Was du mir schuldest? Gute Frage, nächste Frage. Willst du die Petunie auch mit haben? Ja? Gib mir doch für alles 12 und dann ist das schick.
3: Schick der Preis und die Gebinde erst. Gehlers Mischung aus wilden und gezogenen Blumen, das läuft prächtig.
11: Ja, weil das auch kein anderer hat und macht in dem Sinne mit Wildblumen. Die meisten können damit auch gar nicht umgehen und suchen auch das auch nicht oder wissen auch nicht, wo sie es finden sollen, wie auch immer. Auf jeden Fall bietet das sonst niemand an, in der Menge und auch nicht in der Bandbreite.
3: Zwischen den Markttagen geht's auf Tour, Nachschub besorgen. Gehler hat ihre Stellen, weiß, wo und wann was gerade blüht. Und sie weiß auch, gelernt ist gelernt, wie sie sie nehmen muss, die wilden Rosen.
11: Alle Blätter müssen raus, damit die Knospen oder auch die Blüten eine Chance haben zu überleben. Weil das Blatt sitzt unter der Blüte und nimmt denen das Wasser weg. Das ist genauso wie beim Flieder, wo die Leute immer sagen, der Flieder hält ja gar nicht. Ja, weil sie die Blätter nicht abrupfen. So, und das ist der entscheidende Moment bei diesen Geschichten. Das muss raus.
3: Rosa darf mit, weiß muss stehen bleiben.
11: Da sind Läuse dran, hier auch. Und die hat hier Mehltau. Und das kann ich nicht mitnehmen, weil sonst würde ich den Leuten in der Wohnung die Pflanzen kaputt machen. Das geht also nicht. Ist sehr hübsch, aber dann warten wir die Hagebutten ab und genießen das dann.

0: Isemarkt-Aufbau. Um 8.30 Uhr muss alles am Start sein. Für die großen Stände geht's schon um 6 Uhr los, sonst wird's eng. Die Kleinen können sich ein bisschen mehr Zeit lassen. Zusammen sind es über 200. Oma Gonczarowski, Enkelin Katrin und Carsten, der Chef. Gemüse ist ihr Geschäft. 30 Jahre Isemarkt und einer der großen Stände auf dem Bazar der Hanseaten.
1: Es sind immer 12,5 Meter zwischen ihnen.
0: Angefangen hat er vor 30 Jahren.
1: Drei.
0: Ganz klein.
1: Ein Tapeziertisch.
0: Ein Tapeziertisch, Carsten, seine Mutter und Gemüse aus eigenem Anbau.
2: Angefangen sind wir mit Radies, Salat, also ein paar Gurken, also ganz klein sind wir angefangen. Und dann hatten wir ja verderbliche Ware. Und dann dürfen die Merkmeister einem nicht nach Hause schicken, wenn man verderbliche Ware hat. Und dann waren wir ganz hinten und hatten keinen Platz. Und da habe ich zum Marktmeister gesagt, wo geht das hier nach Schönheit, dann brauchen wir gar nicht wiederkommen. Und dann hat er uns einen Platz gegeben zwischen zwei Stände. Da standen zwei Deichseln. Da durften wir dann aufbauen.
0: Aus drei Gemüsesorten sind inzwischen 45 geworden. Nicht alle selbst gezogen. Dazu noch die eigenen Kräuter.
3: Wo haben wir die hinten letztes Mal? Letztes Mal standen wir unter dem Tisch hin.
1: Nee, wir packen die irgendwo hin, kommen sie.
0: Der Chef bestimmt, wie alles ausgelegt wird und die Kisten müssen auch noch weg. Denn wie gesagt, um 8.30 Uhr kommen sie angerollt, die ersten Kunden. Der Isemarkt liegt zwischen zwei Hochbahnstationen und hat ein stählernes Dach über dem Kopf. Auch wenn die Sonne mal nicht scheint, vor Regen muss sich hier keiner fürchten. Ein Urgestein wie der Bürstenmann Litzki. Schon gar nicht.
4: Grimmstein war schon richtig. Grimmstein ist richtig, oder? Das offizielle Wort dafür. Was kostet da einer?
5: Immer 1,50.
4: 1,50? Super.
6: Ich liebe meinen Beruf über alles. Ich hatte ja früher ein reines Seifengeschäft. Und dann spürt man, dass das immer weniger wird. Man kann sich gegen Großen nicht durchsetzen. Weil die Mengen könnte ich nie umsetzen, um dort auf Gewinne zu kommen. Was bei den Großen halt eben ist. So, und dann wurde das langsam immer mehr mit den Börsenbesen, Fußmatten. So, und daraufhin ist mein Seifengeschäft so gut wie eingeschlafen. Das will ich auch gar nicht mehr. Sondern mein Herz schlägt jetzt für Börsenbesen, Fußmatten und für solche Sachen. So, dann sind das 18,95. Vielen Dank. So, und die Raritäten, was man früher an jeder Drogerie kaufen konnte, wo die Leute heute sich freuen, dass wir sie Gold gefunden haben. Ob das so ein Gardinenwaschmittel ist oder so Dinge, die früher gang und gäbe waren. Ne? Ja. Vorhin waren welche da, die wollten Schwärze haben für E-Platten. Ob ich das hätte? Ja, sagt, wie viel wollen sie haben? Nein, sagt sie, wir sind durch ganz Hamburg gereist. Nirgendwo kriegt man sowas. Ja, ich sage, das Mittel, sage ich, können sie tonnenweise haben. Es gibt die Geschäfte noch nicht mehr. Das ist das.
0: Mit den guten Blumen, den großen, üppigen, ist es ähnlich. Für die fährt Gela in die vier Lande. In Hamburgs Garten sozusagen. Und auch da hat die Floristin vom Isemarkt ihre ganz speziellen Adressen. Der Blumenhof von Jan Janssen ist so eine. Erstmal geht's in die Lilien. Allein. Gela darf das. Eine Viertelstunde, dann sind die besten herausgepickt. Und was für welche?
7: Die bekommt man auch so ganz, ganz selten im Handel. Also das ist hier schon was Spezielles.
8: Hast du die Rote da hinten gesehen? Die
7: welche?
8: Ich pflück mal eine ab.
0: Dann geht's mit Jan in die Rosenzucht. Erstmal schwelgen.
8: Geil vom Duft.
7: Hammer, ja. Sind da noch Knöpsels dran?
8: Narkose.
7: Narkose?
8: Ja, Narkose.
7: Zu schön. Ja, das kann man auch so sagen. Das stimmt wohl. ähnlich wie Ekstase, ne?
8: Ja, richtig. Das ist eine Austin-Züchtung. Das ist eine Austin-Züchtung, ne? Also, aber wir haben die ersten eigenen auch am Start. Philanthenperle haben wir getauft, ne? Und jetzt

0: wird als nächstes kommt die schöne Erfurterin dran, weil die Leute in Erfurt für den Rosenkongress eine Rose brauchen. Ja.
1: 50 alte und neue Sorten zieht Jan hier. Die schönsten sucht sich Gela raus. Auf dem Isemarkt kann sie damit mächtig punkten.
2: Dann musst du mal die anderen Stände angucken, was die so anbieten an Rosen. Dann siehst du den Unterschied. Weil sowas wie dieses hier kriegst du auch nicht auf dem Großmarkt zu kaufen. Das hat auch keiner. Weil die sich halt alle nur mit der Standard-Holland-Ware bestücken. Und das mache ich nicht leiden.
0: Eigentlich sind das unsere Ecken, wo wir hier anfangen, selber auch zu bestäuben, so ein bisschen. Ne? Ich habe hier so ein paar Sorten gepflanzt, die ich dafür geeignet halte. Deswegen können wir das jetzt einfach so in einer Überfülle hier blühen lassen. Ne? Und praktisch vor unseren eigenen Augen sozusagen. Und für die von Gela. Genau, für die von Gela, um sich so ein bisschen mal mit was einzudecken hier.
2: Man kann es sich echt immer kaum vorstellen, wenn man irgendwie diese Knospen sieht, was da für eine große Blüte rauskommt.
0: Ist unglaublich. Ist richtig, wie die sich auseinanderdrehen.
2: Ja. Ich habe auch Kunden, irgendwie, die kennen die auch und die fragen jedes Mal, gibt es die wieder? So. Die sind da so versessen drauf. Wer die einmal hatte, irgendwie, da will die immer wieder haben.
0: Ja.
1: Auf dem Rückweg geht's noch mal ganz tief ins Gebüsch. Japanischer Knöterich, stabile Rohre für große Gebinde. Könnte Gela auch auf dem Großmarkt kaufen, aber das muss ja nicht sein.
2: Das hier an jeder Ecke wächst und eigentlich die Leute froh sind, wenn man es entfernt, hole ich es mir doch lieber selber.
1: Und ab dafür auf den Markt zu den anderen. Alles hat seinen Platz auf dem Isemarkt. Die Bürsten, das Gemüse, die Düfte, die Blumen und, ja, auch die Bücher. Ausleihen, tauschen, kaufen und verkaufen, hier ist alles möglich.
3: Hintergrund auch ist, das nennt sich ja eigentlich Buchretter. Was passiert mit Büchern, die gelesen sind, Buchregal überquält, bricht zusammen und dann weiß man ja nicht, wohin mit den Büchern. Und dass man halt eben die Bücher sammelt und dann weitergibt.
1: Bücher und Hefte eben, von Dr. Norden bis Perry Rhodan.
3: Und da kommen die halt, nehmen so 10 Stück mit, das lesen die in einer Woche und dann bringen sie wieder 10 und wird dann getauscht. Ja. 2-1. Und die machen immer ihre Zeichen hier rein.
4: Das ist ja toll.
3: Ja? Ja. Weil die müssen ja wissen, was sie lesen.
4: Ja.
3: Die und die, das sind
4: das
3: alle.
4: Das bedeutet dann eine Kundin oder was?
3: Also die haben ja, jede Kundin hat ihre Zeichen. Das heißt dann, sie hat das gelesen, das muss hier nicht nochmal. Und dann sind dann Ältere, das ist vor 10 Jahren bestimmt schon im Kreislauf. Manche machen hier rein, manche hinten drauf.
5: Sehr empfehlenswert.
6: Auf jeden Fall.
7: Ja, ich kaufe immer Bücher für den Urlaub.
5: Ja. Und nach dem Urlaub,
7: Bringe ich sie wieder hin, kriege ich wieder was gut geschrieben und hole die nächsten Bücher.
3: 57.
1: Die Bücher haben ihren festen Stand. Die Blumen von Gela nicht. Sie steht immer da, wo noch eine Ecke frei bleibt. Und das ist manchmal nicht die angenehmste.
2: Das ist immer halt, je nachdem, wie fest der Händler irgendwie zugegen sind und wo noch mal eine Lücke frei ist, die man dann erhaschen kann oder so wie kleine Plätzchen wie hier. Da muss man halt sehen, was es dann gibt und muss sich dann halt damit arrangieren. Dann ist es halt auch mal einen Meter weniger und deswegen heute mal über Eck gestellt und hier schon zugehangen, weil das pfeift hier so um die Ecke, dass ich Angst habe, dass mir das hier vom Tisch weht. So muss man halt so nehmen, wie das ist und das Wetter kann man halt nichts dran machen. Muss man sich halt arrangieren und die Kapuze aufziehen.
1: Und den nächsten Kunden bedienen mit einem opulenten Strauß aus Fingerhüten, Glockenblumen, wilden Rosen und den Fundstücken aus der Vierländer Wildnis.
2: Das war der Knöterich, der gestern das Fliegen gelernt hat. Und ja, jetzt ist er offensichtlich fest im Strauß und der wird jetzt gleich verschifft und zur Dekoration für ein Restaurant abgegeben. Da fehlt jetzt aber noch der letzte Schliff und das wollte ich jetzt noch ergänzen und dann können wir los.

0: Jeden Freitag liefert sie der Brücke am Isemarkt ihren Strauß auf die Theke. Gela bekommt ihren Tee und Igor, der Wirt, ist zufrieden. Ein kleiner Plausch noch und dann muss auch er auf den Markt ein paar Sachen fürs Mittagsmenü besorgen.
1: Tschüss,
2: wir sehen uns am Markt.
3: Jo, bis später.
0: Es ist 11 Uhr, langsam nimmt der Markt Fahrt auf. Die Leute mit den langen Einkaufszetteln sind unterwegs. Und bei den Gonczarowskis stehen sie schon Schlange.
4: Und einmal auch die marokkanische Minze.
5: Das sind die Tomaten. Durch die Erbsen darauf, denn.
6: Ja, und dann brauche ich nochmal Erbsen.
0: Oma, Enkelin Katrin, Carsten, der Chef und drei Helfer haben alle Hände voll zu tun. 20 Kunden stehen an und ständig rücken welche nach. Ein paar hundert sind es pro Markttag, alles Stammkundschaft.
7: Wenn wir auch nicht alle mit Namen kennen, aber man merkt sich doch die Gesichter und das kommt eben immer wieder. Und freundliches Lächeln und mal ein Händedruck und eine alte Oma will auch mal was loswerden. Das ist schon in Ordnung so. Ja, es gibt auch mal eine Beratung und ein Rezept wird mit hin und her gereicht. Aber auch von den Kunden zu uns, also so ist das nicht. Ne? Also.
0: 3 Tage in der Woche stehen die Gonczarowskis auf dem Markt, die restlichen im Gewächshaus oder auf dem Acker. Der Rhabarber ist jetzt reif. Tomaten, Kürbisse und Kartoffeln brauchen noch ein bisschen. All das geht auf den Isemarkt.
7: Nee, ich gebe nichts mehr. Wir produzieren nur für unseren Stern. Alles, was wir hier pflanzen.
0: 3 Jahre hat Carsten das Gärtnern gelernt. Dann mussten Mutter und Sohn sich erst mal den Markt erobern.
7: 2 Jahre sind wir gelaufen, bis wir einen Platz hatten. Einen kleinen, kleinen Platz.
0: 2 Jahre Probezeit gewissermaßen. Immer dabei der kritische Blick des Marktmeisters.
7: Ja, der hat sich erst mal angeguckt, was will er überhaupt verkaufen hier und so weiter. Wie baut er auf, was will er und so. Und dann und kommt er einmal oder kommt er immer, ist er bei Wind und Wetter hier, der will ja seine Plätze auch verkaufen. Der will ja nicht unbedingt nur einen Sommergast haben oder so, der nur kommt bei schönem Wetter oder wenn er gerade mal Lust und Zeit hat oder so. Sondern die wollen ja auch, haben ja auch Interesse daran, dass die Plätze auch belegt sind und zwar ständig und nicht, dass man mal kommt und mal nicht kommt.
0: Biogärtner sind die Gonczarowskis nicht, aber die Erde für ihre Pflanzen, die stellen sie selber her, ohne künstlichen Dünger.
7: Ja, das ist Kompost mit ein bisschen Sand und ein bisschen Kalk. Alles, was wir letztes Jahr gehäckselt haben, was im Betrieb so angefallen ist. Da kommt ein bisschen Torf zu und dann wird der Rosmarin reingetopft. Und dann fühlt die Pflanze sich da sauwohl drin.
0: Der Rosmarin und all die anderen Kräuter. Für die ist Katrin zuständig.
4: Wie ich angefangen bin, hatte ich überhaupt keine Ahnung von den Kräutern. Also da, wir haben ein Kräuterbuch selber gemacht. Das haben wir auch auf dem Markt stehen. Und da gucke ich dann immer, habe ich am Anfang halt immer reingeguckt und nachgeschlagen. Und wenn ich was nicht wusste, habe ich halt den Chef gefragt. Und ja, und das bleibt dann irgendwann hängen, ne?
0: Hängen bleibt auch, was am Stand nachgefragt wird. Die Gärtner sind immer mit einem Ohr am Kunden. Ob Kräuter, Kürbis oder Kartoffeln, das Sortiment muss immer mal umgestellt werden. Bald gibt es die ersten Tomaten. 5 Sorten bauen die Gonczarowskis an. Wie viel und welche, das entscheidet der Chef.
7: Immer nach Bauchgefühl. So. Ich halte auch nichts davon, wenn man 20 Sorten hat oder so. Das bringt den Kunden auch durcheinander. Der weiß zum Schluss auch nicht mehr, was er nehmen soll. Nee. Man kommt auch ein bisschen in Erklärungsnot. Wie schmeckt die, ja. Super. Und, was soll, und zum Schluss, wenn man das alles erklärt, dann fragt der Kunde, was soll ich jetzt nehmen? Und dann bist du wieder am Anfang.
6: Ja.
7: Das geht irgendwie nicht.
0: Mit den Kräutern ist das da schon

0: einfacher.
1: Das ist die Nana-Minze, die ist ein Tick milder. Die Pfefferminze ist die kräftigste.
2: Viel besser.
1: Ja. Bietet sich das an. Das ist die Pfeffer, die ist halt sehr kräftig, ne?
2: Ja. Ich glaube, ich probiere es.
0: Ein guter Marktstand ist wie ein Tante-Emma-Laden. Und der Isemarkt ist voll davon.
3: Viele Kunden kommen auch, weil sie eben nicht bei irgendeiner Kette kaufen wollen, sondern noch den Menschen dahinter, hinter dem Produkt. Bei mir wachsen nun die Mandeln nicht im Garten, aber es sind trotzdem besondere Mandeln, die ich verkaufe. Ja. Mit denen ich eine Beziehung habe. So. Ja.
0: Philipps Aromagarten ist 10 Jahre auf dem Markt, aber angefangen hat er schon sehr viel früher.
3: Das ist wie ein Märchen gewesen. Ich bin als 5-Jähriger mit meiner Mutter immer auf den Markt gegangen, wo ich aufgewachsen bin, und hatte mal einen Ball dabei. Und der ist mir bei so einem Biogärtner unter sein Auto gerollt. Und der hat ihn mir wieder hervorgeholt, mit Besen und allem drum und dran. Und daraus hat sich dann eine Freundschaft entwickelt. Und immer wenn meine Mutter einkaufen gegangen ist, bin ich da bei dem Gärtner geblieben und habe irgendwann geholfen, Salatpflänzchen einzuschlagen. Und später habe ich da richtig verkauft und habe Markt meine ganze Kindheit und Jugend gemacht. Und als ich dann mit meiner Lehre fertig war und gemerkt habe, im Einzelhandel als Angestellter ist eigentlich keine Familie mit zu ernähren, habe ich gedacht, okay, was kann ich machen? Ich gehe auf den Markt.
0: An Gelas Stand hat sich der Wind inzwischen gelegt. Es gibt Sonne und Komplimente.
4: Es duftet so.
5: Ja, sieht toll aus.
4: Ist schön.
5: Ich kriege die aber nicht da schon weg. Aber es sieht wirklich schön aus. Wirklich super schön.
4: Hey, hier. Was denn bitte?
0: Die üppigen Rosen aus Jans Gewächshaus bekommen Gesellschaft.
6: Das ist eine Bestellung für einen Kunden, der kommt jeden Freitag und holt sich seine Wochenendblumen. Und er kommt einfach nur ran und sagt, wie immer, und dann mache ich ihm das fertig, wie immer. Der hat bestimmte Blumen- und Farbvorlieben und darauf gehe ich dann dementsprechend ein.
0: Eigentlich läuft es gut für Gela auf dem Isemarkt. Aber ein bisschen verändert hat er sich schon für sie im Laufe der Jahre.
6: Das, als ich angefangen habe, hier vor ein paar Jahren noch besser in Erinnerung. Ich finde, das ist sehr touristisch geworden, sag ich mal. Da sind viele Leute, die einfach nur schlendern und gucken, aber natürlich irgendwie für mich nicht den Absatz haben, ne, was diese Geschichten angeht. Die nehmen dann hier eher so kleine gebastelte Objekte mit, so als Andenken an Hamburg. Aber Schnittblumen, da können die natürlich nichts mit anfangen, auch mit den Pflanzen nicht. Aber dafür habe ich ja ganz, ganz viele Leute, die regelmäßig am Freitag kommen und sich fürs Wochenende eindecken. Also das ist schon okay.
4: Und das ist eigentlich dieses.
0: Für die Damen am Tiroler Wurst- und Käsestand ist das Touristische kein Problem. Im Gegenteil, gerade damit läuft's.
7: Es läuft natürlich besser, auch wenn mein Mann da ist. Der ist ein echter Tiroler, kommt aus Tirol. Und daher spricht er natürlich Tirolerisch. Und die Leute bleiben manchmal auch stehen und sagen so, darf ich Ihnen nur einen Moment zuhören? Das klingt so toll. Es ist wie Urlaub. Das ist natürlich bei mir als Hamburgerin nicht so vertreten. Aber es kann momentan einfach nicht. Und deswegen müssen wir hier die Stellung halten.
0: Das Bürstengeschäft ist gewissermaßen touristen- und konjunkturunabhängig. Solange Günter Litzki Hausfrauen oder Hausmänner beraten kann, ist er zufrieden.
8: Für die Gläser, die nicht milchig werden wollen. Ne?
9: Nee, werden die milchig?
8: Ja.
9: Aber das sollte eigentlich vorbei sein. Aber das hing damals mit dem Geschäft immer zusammen.
8: Ah ja.
0: Im Grunde ist der Bürstenmann sogar ein wenig stolz, dass er auf diesem Markt mitmischt.
9: Der Wochenmarkt, prima, tausend Dank. Der Wochenmarkt nimmt heute wieder eine Stellung ein, weil die Leute in allen Straßen nirgendwo mehr was bekommen. Alles, was der Verbraucher liebt, hat er ermordet. Die Drogerien, die schöne Beratung, das Haushaltswarengeschäft, das findet er toll. Und dem Discounter ist nie einer gewesen und Schmuddelfernsehen guckt auch keiner. Und die grauenvolle Zeitung, die liest auch keiner. Und McDonald's, also da geht auch keiner hin. Und alle sind milliardenschwer. So, und von 420 Drogerien haben wir noch 9 in Hamburg. Das ist die Handschrift der heutigen Gesellschaft.

0: jetzt am Rangieren, dann würde ich ja voll.
1: Ich bin ja auch ein bisschen spät, ne?
0: Kein Problem.
1: Super, danke.
0: Gerne. Tschüss.
2: Oma Gonczarowski ist auch noch in Geschäfte verwickelt. Kraft und Ausdauer hat die alte Dame.
3: Das ist eine harte Nummer. Ja, da kann sich mal gar nicht eine Scheibe von abschneiden. So. Hallo, die ist ja manchmal kaputt, weil sie vom Markt kommt, aber sie ist happy, weil ausgeglichen. Ja, weil das ist so. Ja. Leute zu tun haben, noch gebraucht werden und dazwischen sein und so.
4: Wie alt ist sie inzwischen?
3: 81 wird sie jetzt. Ja, das, da kommen sie ja nicht mehr aus. Die steht ja auch 4:30 auf.
1: Alles schick?
0: Ja. Siehst du?
1: Bis nächstes Mal.
0: Freitag, ne? Ja.
2: 10 Stunden sind sie jetzt auf den Beinen. Gela, Carsten und Katrin haben es gleich geschafft. Pünktlich um 15 Uhr fällt die Klappe.
0: Feierabend.
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12: Verkehrsunfall vor 3 Tagen. Ein junger Mann prallt mit seinem Auto gegen einen Baum. Jetzt liegt er auf der Intensivstation Greifswald. Die inneren Organe sind unversehrt. Sein Gehirn ist durch die Wucht des Aufpralls so stark geschädigt, dass es nicht mehr arbeitet. Der 21-Jährige wird nicht überleben.

0: Vor einer Stunde sind seine Angehörigen gefragt worden, ob eine Multiorganentnahme erfolgen darf. Die Familie stimmt zu. Erlaubt auch diese Dreharbeiten. Bei dem Patienten hat der Sterbeprozess bereits begonnen. Das Stationsteam wird dafür sorgen, dass seine Organe weiterarbeiten. Alle sind dabei respektvoll und leise. Bis zu einer möglichen Organentnahme kann es Tage dauern. Der Intensivmediziner Sven Olaf Kuhn begleitet seit fast 30 Jahren die Organspenden in der Uniklinik. Er ist es auch, der mit der Familie spricht.
1: Wichtig ist, dass wir Kontakt aufnehmen und die Situation schon etwas ankündigen, wenn wir absehen können, dass sich so ein desaströser Befund in Richtung Hirntod entwickelt. Das Ganze ist für die Angehörigen recht dramatisch, weil es sich innerhalb von wenigen Stunden oder Tagen entwickelt. Und die Informationsflut, die wir den Angehörigen übermitteln müssen, die ist wirklich enorm. Auch unsere eigenen Kollegen sind zum Teil überfordert mit den Situationen, wenn wir weinende Angehörige haben, wenn viele Angehörige kommen, wenn man einfach auch vielleicht das Passfoto sieht und der Patient eben auch als Mensch nochmal uns nahegebracht wird.
0: Grundvoraussetzung einer Organspende ist der irreversible, also der unumkehrbare Hirntod. Professor Ulf Schminke kommt dazu. Ab jetzt muss immer ein erfahrener Neurologe mit dabei sein.
2: Wir testen zum einen die Bewusstseinslage und zum zweiten die Reflexe oder die Reagibilität des Gehirns auf äußere Reize. Lichtreize gehören dazu oder Bewegungsreize des Kopfes oder unangenehme Berührungsreize am Auge, in der Nase.

0: Nase, im Gesicht, am Gaumen, am Rachen und auch noch an den Fingerspitzen.
1: Wenn das Gehirn nicht mehr arbeitet, hat der Körper keine Reflexe mehr. Denn Reflexe kann er nicht unterdrücken. Auf Licht reagieren die Pupillen nicht. Dann fährt der Neurologe mit einem Wattestäbchen direkt über die Augäpfel. Reflexartig würde ein Blinzeln folgen. Hier nichts.
2: Die Diagnostik zum Nachweis des sogenannten irreversiblen Hirnfunktionsausfalls fußt darauf, dass eine bestimmte Voraussetzung natürlich existieren muss. Das ist in der Regel ein schwerer Hirnschaden durch einen Unfall, eine schwere Blutung, beispielsweise einen Schlaganfall oder durch einen Sauerstoffmangel, der dazu geführt hat, dass das Gehirn eine Hirnschädigung erleidet, die es nicht überlebt.
1: Dieselben Tests werden noch einmal vom Intensivmediziner gemacht. Das ist Vorschrift bei der Hirntoddiagnostik.

0: Steigt der Kohlendioxidgehalt im Blut, fehlt Sauerstoff. Normalerweise setzt dann ein spontaner Atemreflex ein. In diesem Fall keine Reaktion. Sie schließen das Beatmungsgerät wieder an.
1: Damit haben wir alle Untersuchungen abgeschlossen. Apfeltest als letztes.
0: Jeden Schritt, den Sie tatsächlich unternehmen, protokollieren die beiden Mediziner.
2: War das genau 17
1: Uhr? Ja, Die Fälle sind schon emotional sehr belastend, nicht nur für die Angehörigen, für die ja ganz besonders, aber eben auch fürs Team. Ob es jetzt junge oder ältere Leute sind, man hat letztlich immer mit den Angehörigen zu tun und der Patient wird als Mensch begreifbar und damit wird auch ein Schicksal begreifbar und man bekommt, auch wenn man jetzt selber etwas älter wird, immer mehr eigentlich das Gefühl, dass natürlich auch relativ schnell das Leben zu Ende sein kann.
0: Der Spender wird in die Radiologie gebracht. Dort kann das Ausmaß des Hirnschadens sichtbar gemacht werden. Bestätigt die Untersuchung den Hirntod, ist der Weg frei für eine zeitnahe Organspende. Wenn nicht, folgen weitere Tests. Am Computertomographen erklärt Neuroradiologe Eiko Rathmann den Befund.
3: Wir hatten schon auch in der gestrigen CT-Angiografie einen Befund, der tatsächlich in Richtung Hirntod schon geht.
0: Er entdeckt eine eingeschlossene Flüssigkeit. Diese hat keinen Einfluss auf die Hirnfunktion. Aber weil dieser Befund zu sehen ist, darf der Hirntod vorerst nicht bestätigt werden.
3: Letzten Endes sammeln wir jetzt Beweise von mehreren Stellen, von mehreren Seiten, damit wir letzten Endes gewährleisten können, dass der Hirntod auch irreversibel eingetreten ist und es keine Aussicht auf Besserung gibt. Ja, deswegen sind die Kriterien letzten Endes auch so streng angelegt.
0: Der Intensivmediziner bespricht den Fall mit der Deutschen Stiftung Organtransplantation. Die Organisation weiß bereits von dem potenziellen Spender in Greifswald.
4: Ja, hier ist das Klinikum in Greifswald. Kuhn ist mein Name. Ich hatte gestern schon einmal angerufen und mich gemeldet wegen der Hirntoddiagnostik bei einem jungen Mann. Und da wollte ich mich mit Ihnen nochmal abstimmen. Wollen wir da jetzt das damit auch erstmal bewenden lassen und die Untersuchung auf die 72 Stunden Beobachtungszeit gehen lassen oder ein anderes operatives Verfahren nach 24 Stunden nochmal verwenden?
0: Das heißt, es wird eine zweite abschließende Hirntoddiagnostik stattfinden. Gesetzlich vorgeschrieben nach 72 Stunden. Solange wird der Spender auf der Intensivstation umsorgt. Angeschlossen an Maschinen, damit die anderen Organe am Leben bleiben.

0: In Mecklenburg-Vorpommern werden nach Hamburg die meisten Organe gespendet. Aber die Spendenbereitschaft sinkt. Im vergangenen Jahr gab es in Greifswald 4 Organentnahmen.
1: Besonders in den letzten Jahren ist sicherlich die Spendenbereitschaft ein ganz großes Thema. Wir haben auf den Wartelisten in Deutschland etwa 10.000 Patienten im Jahr, die auf ein Organ warten. Laut einer aktuelleren Umfrage gab es eine breite Zustimmung zur Organspende im Detail. Wenn es dann wirklich auch entschieden werden muss, dann ist sicherlich das immer noch eine andere Situation. Viele Ablehnungen in den letzten Jahren haben schon gezeigt, dass es ein sehr diffiziles Thema ist.
0: Die 72 Stunden sind vergangen. Wieder testen Neurologe und Intensivmediziner unabhängig voneinander die Reaktionen des 21-Jährigen. Beide Mediziner kommen zum selben Ergebnis. Der junge Mann ist tot. Im Röntgenbild ist zu sehen, dass die Blutgefäße nur noch bis zum Hals funktionieren. Das Gehirn ist durch den Verkehrsunfall so angeschwollen, dass alle Gefäße abgequetscht wurden. Nichts mehr wird durchblutet. Im Schädel beginnt der Zersetzungsprozess. Britta Bockhold kommt dazu. Sie ist Rechtsmedizinerin. Auf der Intensivstation ist ihre Meinung zu ethischen oder juristischen Problemen gefragt. Der Spender ist an den Folgen eines Verkehrsunfalls gestorben. Eine unnatürliche Todesursache. Besonders bei einer Organentnahme wird da ganz genau hingeschaut.
2: Die Transplantationschirurgen sagen uns ja dann auch noch.
3: Die Leiche ist ja mit Informationen an die Polizei erstmal formal beschlagnahmt. Und sie dürfte eigentlich nicht verändert werden. Nun soll aber ja die Organentnahme erfolgen. Das heißt, der Staatsanwalt muss entscheiden, welche Organe er freigibt zur Organspende.
0: Dafür braucht der Staatsanwalt ihr medizinisches Urteil.
3: Welche Organe sind jetzt tatsächlich für die Transplantation aus Ihrer Sicht vorgesehen?
1: Also bei dem jungen Mann wäre sicherlich eine Multiorganentnahme möglich. Leber, Nieren, Lunge oder Herz. Wir könnten sicherlich alles prinzipiell anbieten und überprüfen lassen.
3: Okay, gut. Also dann würde ich das so erstmal auch registrieren und würde das so mit der Staatsanwaltschaft besprechen und die Organe dann zur Transplantation auch freigegeben werden.
0: Die Staatsanwaltschaft hat keine Einwände.
4: Also wir gehen jetzt einmal durch den Wartungsschlauch in die Trachea hinein.
0: 6 Organe dürfen entnommen werden. Auch die Lunge, die nun auf mögliche Vorerkrankungen untersucht wird.
4: Oder ob da irgendwelche Erkrankungen zu erkennen sind, also wenn zum Beispiel was grau wäre oder wenn da was wächst, was da nicht hingehört. Und da guckt man quasi auch rein, ob sich da jetzt auch ein Tumorverdacht ergibt. Und bis zu einer bestimmten Struktur kann man das quasi nachvollziehen. Dadurch, dass es aber natürlich jetzt ein junger Mann ist, sieht das alles schön rosig aus, gut durchblutet.
0: Sven-Olaf Kuhn hat jetzt alle Befunde zusammen. Die Checkliste sämtlicher Vorschriften ist lang. Alles, was jetzt folgt, ist streng vorgeschrieben. Der Spender wird verbindlich der Deutschen Stiftung Organtransplantation gemeldet. Diese meldet die Organe umgehend weiter an Eurotransplant. Das ist ein Serviceverbund von 8 europäischen Staaten, verantwortlich für die Zuteilung der Organe.
5: Gut, dann würde ich mich wieder melden. Ich spreche mit den Angehörigen und.
0: Für die ist das immer eine schwer zu begreifende Situation. Sie sehen, dass der Körper mit Hilfe von Maschinen lebt. Ihre größte Befürchtung, dass er nicht wirklich tot ist.
3: Und diese Befürchtungen, die sind ja auch gar nicht so weit herzuholen, weil wenn die Angehörigen ihren Angehörigen besuchen in der Klinik, auf der Intensivstation, dann sehen sie eben nicht so einen Verstorbenen, wie man ihn sich vorstellt, dass er kalt ist, wenn man ihn anfühlt, dass er vielleicht blass ist, wächsern aussieht, regungslos daliegt, sondern sie sehen ihren Angehörigen, der sich warm anfühlt, wo sich der Brustkorb hebt und senkt.
0: Eurotransplant sucht jetzt europaweit die passenden Empfänger. Streng nach Dringlichkeitsliste.
6: Nee, immer bitte, lass die mal bitte für die Beine. Ich hol dir mal gelbe.

0: Morgen sollen die Organe entnommen werden. So lange bleibt der Spender auf der Greifswalder Intensivstation. Wird eine letzte Nacht gepflegt und betreut.
1: Irgendwas angetastet werden, was halt am Körper direkt ist.
0: Dann übernehmen Silvia Grüning und Jessica Richter. Sie arbeiten für die Deutsche Stiftung Organtransplantation. Die beiden Intensivschwestern aus Rostock koordinieren die gesamte Multiorganentnahme. Auch sie überprüfen in aller Ruhe noch einmal, ob bisher alles korrekt gelaufen ist.
2: Wir prüfen auch, liegt die Zustimmung vor, entweder durch die Angehörigen oder durch den Spender selber. Und ist der irreversible Hirnfunktionsausfall festgestellt. Das prüfen wir alles nochmal durch und gucken uns die einzelnen Untersuchungsbefunde nochmal an, um natürlich, bevor wir in den OP gehen, sicher zu sein, okay, hier ist soweit alles in Ordnung und wir können die Organe, die wir auch bei Eurotransplant gemeldet haben, guten Gewissens für eine Organtransplantation freigeben.
0: Sie sind zur Verschwiegenheit verpflichtet. Niemand darf preisgeben, wer von wem welches Organ bekommt.
2: Man hat es ja in Deutschland auch strikt getrennt. Einmal die Organspende und einmal die Organvermittlung. Das macht ja Eurotransplant. Wir haben auch keinen Einfluss auf Eurotransplant, sondern Eurotransplant teilt uns das quasi mit, wo etwas hingeht. Wir sind da unabhängig von und haben da auch keinen Zugriff.
0: Dem Spender werden Blutproben entnommen. Diese kommen später in die Organboxen. Sie dienen dem Abgleich mit dem Blut der Empfänger. Parallel wird der Organtransport abgesprochen.
2: Ich wollte jetzt nur noch mal fragen, zwecks Transportorganisation, wie viele Autos habe ich denn vor Ort und ab wann? Wenn nicht, können die Rendezvous machen, können sich ja an den Ländergrenzen treffen. Ne? Hm, alles klar. Gut, dann machen wir das so. Ja, gut, bis denn. Hm? Ja, tschüss. Du, jetzt haben wir alles.
3: Alles vermittelt.
2: Alles vermittelt, ja.
3: Sehr schön.
2: Die letzte Niere geht nach Belgien.
0: Die beiden fordern jetzt das für Mecklenburg-Vorpommern zuständige Organentnahmeteam in Rostock an. Organisiert vom Chirurgen Sebastian Hinz. Er transplantiert an der Rostocker Unimedizin Lebern, Bauchspeicheldrüsen und Nieren. Und er behandelt Schwerkranke, die dringend ein neues Organ brauchen. Jede Akte ein Schicksal.
4: Ich glaube, das war der
0: Dieses Problem. Eine Team ist, egal wo im Land eine Organentnahme erfolgt, verantwortlich. In diesem Fall fahren sie in die Uniklinik nach Greifswald.
4: Da treffen wir immer auf ein Team, was wir nicht kennen, OP-Pflege, Anästhesie. Das heißt, das ist erstmal schon eine fremde Situation, also anders als wir das hier bei uns im OP gewöhnt sind. Das ist immer schon mal ein bisschen anders. Das heißt, man muss erstmal gucken, dass man das Team da kennenlernt. Und sich dann vorbereitet auf die Organspende, die dann da ansteht, müssen wir uns einmal mit dem Koordinator dann kurz schließen, welche Organe sollen überhaupt entnommen werden. Das heißt, es sind erstmal viele Formalien, die auch irgendwie so zu klären sind. Und dann ist natürlich so eine Organspende auch durchaus eine komplexe Operation, die wir in einem Umfeld durchführen, was eigentlich nicht unser tägliches Umfeld ist. Das heißt, es ist schon ein bisschen auch eine Stresssituation.
0: Während sich die Rostocker Bauchchirurgen auf den Weg machen, hat Sven Olaf Kuhn eine Zeit mit dem Patienten allein. Ein symbolischer Abschied. Ein stiller Dank für die Spende.
5: Insofern ist es für mich auch Ansporn, aber eben auch ein bisschen Trost, dass sich Menschen dafür bereit erklären, nach ihrem Tod Organe zu spenden. Denn wir müssen definitiv sagen, mit in die Erde zu nehmen, wäre eigentlich vertan. Jemand anders zu helfen, ist ein ganz hohes Gut.
0: Das Narkoseteam übernimmt. Ab jetzt läuft die Zeit.
6: Gar nicht dran. Leichte Hyperglykämie und ansonsten Elektrolyten und alles stabil. 80 Euro. Und Aufkleber sind da drin. Die OP ist angelegt. Das sind auch schon die neuen Aufkleber. Alles zu weiß.
7: Mit dem 30er FiO2.
8: 130 Milliliter.
7: 460 Milliliter.
0: Der Spender wird für den Transport in den Operationssaal vorbereitet.
6: Dann steck ich noch mit rein, oder?
9: Kannst du die Kübette?
6: Kannst du sonst auch lassen, ist gut.
0: Eurotransplant hat inzwischen alle 6 Empfänger für die Organe gefunden. Sein Herz soll nach Köln gehen. Dort, 700 Kilometer entfernt von Greifswald, machen sich die Herzchirurgen auf den Weg zur Chartermaschine Richtung Nordosten. In etwa 4 Stunden werden sie das Herz entnehmen und noch in der

Nacht einem ihrer Patienten in der Kölner Uniklinik transplantieren. Auch die Entnahmeteams aus Rostock und München treffen nach und nach in der Uniklinik Greifswald ein. Dort bringt das Narkoseteam den Organspender in den Operationssaal.

0: Sie können einfach da durchstellen.
1: Ja, okay. Ich habe die Küche. 1, 2, 3.
2: Vor 8 Tagen war der Unfall. Vor 5 Tagen ist der Hirntod eingetreten. Jetzt beginnt die Multiorganspende. Eine Chirurgin des Rostocker Entnahmeteams bereitet die Operation vor. Alle anderen Mediziner machen sich mit den Papieren des Spenders vertraut. Wer da etwas übersieht, macht sich strafbar.
3: Bevor es mit der Explantation losgehen kann, muss man erstmal sich davon überzeugen, dass die ganze Hirntoddiagnostik korrekt durchgeführt wurde, damit überhaupt die formalen Voraussetzungen erfüllt sind für die Organentnahme. Und da ist auch der Entnahmechirurg für verantwortlich, dass eben diese ganzen Prozesse, die im Vorfeld da abgelaufen sind, auch wirklich so durchgeführt wurden, inklusive dann in diesem Fall Staatsanwaltschaft, der da sein Einverständnis ergeben hat.
2: Alles, was jetzt passiert, ist juristisch und medizinisch streng geregelt. Der Greifswalder OP füllt sich nach und nach mit Chirurgen aus ganz Deutschland. Alles anerkannte Spezialisten. Dr. Patrick von Samson ist einer der führenden Lungentransplanteure Deutschlands. Er ist mit seinem Team vor 10 Minuten aus München angekommen.
4: Das heißt also, unsere Grenze ist unter 100% bei 50 Minuten.
2: Dann kommen die Herzchirurgen aus Köln.
5: Hallo.
6: Hallo.
7: Hallo. Von PSO, hallo. Herzlich willkommen. Wir können gleich den Check abmachen. Einmal Unterlagen. Ziehe ich Ihnen noch ein bisschen was dazu zu dem Fall?
5: Guten Tag zusammen. Wir kommen aus Köln. Ich bin die Frau Huth. Guten Tag. Wallas ist mein Name. Wer ist denn aus München da? Das sind wir. Das ist ein
4: Kollege. Grüß Gott.
5: Grüß Gott. Wallas aus Köln. Ich bin nur zum Zugucken.
4: Es ist ja so, dass Sie nicht in jedem Krankenhaus einen Chirurgen haben, der herzchirurgisch oder thorax-lungenchirurgisch erfahren ist. Und insofern können wir dann auch dadurch, dass wir eigene Teams schicken, natürlich eine bestmögliche Qualität bei der Organentnahme garantieren.
7: Ja?
2: Alle, die hier gleich operieren, werden später den Empfängern die Organe auch einpflanzen.
7: Freigabe der Staatsanwaltschaft sind keine Auflagen. Die Staatsanwaltschaft hat.
2: Die Koordinatorin setzt jedes einzelne Team über die Umstände des Spenders ins Bild. Jedes Team bringt seine eigenen Speziallösungen und spezielles Eis mit. Das ist nur -2 Grad kalt, damit die Organe darin später gekühlt werden, aber nicht kaputt frieren. Die Rostocker präparieren als erstes den Bauchraum des Spenders so, dass alle anderen Teams später gut an die Organe herankommen. 20 Menschen am Tisch. Trotzdem wissen alle ganz genau, was zu tun ist.
8: Okay, ich habe ja schon gesagt, dass wir bald perfundieren werden. Aber nur der kann ja alle machen.
4: Jawohl, genau. Ich nehme dann auch nachher vor allem.
2: Das Herz wird als erstes entnommen. Schon in 12 Stunden wird es in einem anderen Menschen weiterschlagen. Kurz darauf ist die Lunge entfernt.
4: Das wird eine sehr gute Transplantation für unseren Patienten werden. Insofern, auch wenn es noch eine Weile dauert und es ein langer Arbeitstag wird, weil ja noch jetzt noch die Implantation kommt, freue ich mich ja.
2: Herz und Lunge sind empfindlich und müssen so schnell wie möglich auf den Weg. Die Herzchirurgen müssen zurück nach Köln. Dort liegt der Empfänger längst in Narkose und sein krankes Herz wird gerade entfernt.
8: Wir sind bereit, der Flieger kann vorbereitet werden. Wir fahren jetzt los und sind in 40, 50 Minuten da. Vielleicht noch einmal. Vielleicht auch früher, weil wir nicht laufen.
2: Noch schnell ein Blick auf die empfindliche Fracht. Dann geht es zur Chartermaschine nach Neubrandenburg-Trollenhagen. Kurze Erholung vor der nächsten OP. Gleich werden sie in Köln das Greifswalder Herz transplantieren.
8: Hallo, Elisabeth, hier ist Anton. Also, wir sind am Flieger.
2: Kurz darauf macht sich das Lungenteam auf den Weg nach München. Das Spenderorgan, zwei Lungenflügel, jeder in eine einzelne Box verpackt.
4: Es gibt so besondere Sachen, auf die man natürlich achten muss. Also wir fliegen ja jetzt nach Hause zurück und unterliegen natürlich auch entsprechenden Sicherheitskontrollen am Flughafen. Aber es gibt besondere Regelungen, dass eben die Organe auch nicht durchleuchtet werden dürfen, so damit die eben keinen Schaden nehmen dabei. Ja. Also man muss schon ein bisschen aufpassen, aber dafür machen wir das schon seit vielen Jahren. Und wir haben gut ausgebildete Kollegen, insofern habe ich da keine Sorgen.
2: Auch sie fliegen mit einer Chartermaschine nach München, wo noch in der Nacht ein Schwerkranker wieder selbstständig atmen wird mit der neuen Lunge. In Greifswald hat das Rostocker Team inzwischen die Leber entnommen und verpackt. Sie wird einen Patienten in Stuttgart retten. Die Leber wird auch per Flugzeug transportiert, das die Deutsche Stiftung Organspende gechartert hat. Eine Rettungssanitäterin bringt das Organ zum Flughafen.
1: Ja, alles klar. Und Trollenhagen, ne?
9: Genau, alles klar.
1: Gut,
9: gute Frage.
1: Weiß ich Bescheid?
9: Ja.
1: Normal oder blau oder wie soll ich fahren? Normal.
9: Mhm. Alles klar, gut.
1: Danke. Danke. Tschüss.
10: Also, die Organe sind gut, haben wir akzeptiert, haben wir eingepackt. Wir würden jetzt, brauchen noch hier noch so 20 Minuten vor Ort und würden dann losfahren. Sodass ich denke, dass sie. Eigentlich ja. Also ich denke, wir sind 17 Uhr, 17.15 Uhr sind wir da und dann könnt ihr... Ja genau, ja. Aber ihr könnt im Prinzip mit Einleiten anfangen. Ja. Ja.
2: Die Bauchspeicheldrüse und eine Niere haben die Bauchchirurgen aus Rostock von Eurotransplant zugewiesen bekommen. Die zweite Niere wird ein Patient in Belgien erhalten.
9: Hallo.
11: Hallo.
9: So, die rechte Niere einmal.
11: Super, alles ja. Klar, danke schön.
9: Gute Fahrt.
11: Danke.
9: Und passen Sie gut drauf auf.
11: Natürlich, wie immer.
9: Also bis zum nächsten Mal. Danke.
11: Danke.
9: Tschüss.
2: Alle Organe sind auf dem Weg zu ihren Empfängern. Im OP ist es still geworden.

Fenster auf, damit die Seele fliegen kann. Hier ein Ritual. Der Spender war erst 21. Seine Familie hat im schlimmsten Moment an andere gedacht und die Organspende erlaubt. Sechs Menschen konnte so ein neues Leben geschenkt werden. Für seine Angehörigen bleibt es dennoch eine Tragödie.

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6: Laut Umfragen sind die Norddeutschen die glücklichsten Menschen in ganz Deutschland. Ich kenne keinen. Hör doch mal auf zu ziehen jetzt, Hansen!
7: Zurückbleiben!
8: Kaffee wird momentan sehr gerne gestohlen. Aber darauf gucken wir auch, ne? Hatten Porsche und Rollator und Kinderwagen. Die war 80, war die gewesen. Und hat alles vollgestopft und ist dann vorne rausgelaufen mit dem. Hat sie aber schon öfter gemacht. Ja, ich hab sie. Die will die in die Tasche stecken.
9: Ja.
8: Jetzt. Linke Jackentasche.
9: Okay, Zugriff. Guten Tag, hallo. Einmal bitte mitkommen.
8: Wir müssen den Laden verlassen.
9: Räuberische Überfahrt. Jetzt auf den Boden. Können Sie atmen, alles gut?
10: Ja, das war schon Adrenalin, voll 180.
11: Supermarktdetektiv Ritchie auf dem Weg zum Einsatz. Er und sein Kollege Ali arbeiten heute in einem Markt in Hamburg-Eilbek. Die beiden haben gut zu tun. 2023 gab es fast 40% mehr Ladendiebstähle als im Vorjahr.
12: Wie geht's dir? Super. 7 Uhr morgens, ne?
11: Ihre Arbeitsteilung ist klar. Ali läuft als Käufer getarnt durch den Supermarkt und schaut nach Kunden, die sich verdächtig benehmen. Ritchie beobachtet währenddessen mit Hilfe der Überwachungskameras, was im Markt vor sich geht.
8: Wenn man morgens aufsteht, weiß man nicht, was einen erwartet. Ob groß was passiert oder nicht. Wir lassen uns gerne überraschen morgens.
11: Ali und Ritchie kennen sich seit 15 Jahren, verstehen sich fast blind.
9: So, Ritchie, wie geht's? Alles gut? Diese Nachricht habe ich hier geschrieben, ne? Hast du bekommen? Da müssen wir auch diese Proteinshake auch aufpassen.
8: Genau, Kaffeegang auch, Wochenende,
9: ja,
8: aber auch
9: ja,
8: wieder
9: Kaffee
8: was los.
9: Auf jeden Fall. Ich bin nicht gewohnt, immer hinter dem Monitor sitzen, live zu sehen, gleich im Regal gucken. Und bei der Kamera ist es Schwierigkeiten so, da muss man wieder bei dem Regal gucken, ob das ausgepackt wurde oder wieder zurückgelegt wurde. Aber da kann ich vor Ort gleich feststellen und dann zugreifen.
11: Spirituosen und teure Kosmetikartikel waren schon immer begehrte Produkte. Aber bei den Dieben gibt es auch Trends.
8: Kaffee,

0: wird momentan sehr gerne gestohlen. Was jetzt auch der Renner ist, was uns sehr wundert, wenn ich Geschirrspüler tapps. Diese für 10 Euro die Packung, da hatten wir auch letzte Woche einen mit 10 Paketen, die dann gerne verkauft werden, ne?
1: Ali und Richie wollen keine Einzelheiten verraten, woran sie potenzielle Diebe erkennen. Aber ein Erfolgsrezept ist die Arbeit im Team und der ständige Austausch.
0: Habe ich. Rote Schuhe.
2: Okay.
0: Rote Schuhe, ne?
2: Ja.
0: Ja.
2: Okay, dann bis dann. Ciao.
0: Ciao.
1: Oft zahlt es sich aus, dass sie zu zweit sind.
0: Die Kamera hat wieder hier gesponnen und ich finde sie nämlich jetzt nicht. Mal hier anrufen, wo die ist.
3: Ja.
0: Hast du die irgendwo?
2: Es steht bei mir Wurst.
0: Ist sie hinten links? Ah ne, da, okay, ich sehe dich schon. Dann ist sie da, da komme ich nicht an. Mal schauen, das ist immer das mit ihren eigenen Dings einkaufen. Das ist immer so eine Sache, ne? Also manche Leute lassen die Sachen dann wirklich in die Tasche drinne und packen nur eine Sache aufs Band.
1: Der entscheidende Moment. Zahlt sie oder zahlt sie nicht?
2: Moin, die steht bei Kasse 4.
0: Ja, ich hab sie drin. Guckt sich auch nicht so viel auffällig um. Ein Artikel hat sie in der rechten Hand. Tüte schaut auch irgendwie was raus, oder?
2: Ja, Tüte war leer, jetzt alles ist für uns. Jetzt hat sie eine auf
0: der Ja, jetzt greift sie aber zur Tüte. So, einmal Kaffee.
2: Ja.
0: Zweimal, oh.
3: Käse. Alles klar, okay. Schade. Okay, bis dann, ciao.
0: Wenn das stattfindet, findet der Zugriff immer hinter der Kassenzone statt. Nie im Laden. Die Kunden haben noch die Möglichkeit, die Ware zu bezahlen. Also werden immer die Diebstähle hinter der Kassenzone angesprochen und dann ist der Diebstahl auch verendet, wenn die hinter der Kassenzone sind.
1: Und wieder entdeckt Ali eine Verdächtige.
3: Hallo Richie, grüß dich. Da war gerade eine weibliche Person mit Brille, Schieberabteilung, musst du gucken.
0: Kamera-Schieberabteilung. Mal gucken. Eine Person hier bei Chibo, ne? Die guckt sich hier die Sachen an und vorhin einmal ein bisschen komisch geguckt.
1: Ali achtet immer darauf, dass die vermeintliche Diebin oder der vermeintliche Dieb ihn nicht so oft sieht, damit sie oder er nicht misstrauisch wird. Trotzdem darf er den entscheidenden Moment nicht verpassen, wenn etwas eingesteckt wird.
0: Wo ist sie jetzt?
2: Wo die Shampoos sind. Wo die Shampoos sind.
0: Shampoo?
2: Ja.
0: Ah, ich hab sie.
1: Die Frau hat sich scheinbar einen ruhigen Gang gesucht.
0: Die will die in die Tasche stecken.
2: Ja.
0: Ja, warte. Jetzt linke Jackentasche.
2: Ja.
0: Socken von Chibo.
2: Alles klar, habe ich gesehen. Hat schon eingesteckt.
4: Sie geht jetzt Hauptgang hoch oder?
0: Richtung Kasse.
2: Nein, hoch. Nicht
0: ja, die Kasse. Geht. Hä? Nee, die geht jetzt nochmal Dings lang. Babynahrung lang. Geht Hauptgang runter.
2: Ja.
0: Geht jetzt zur Cola.
2: Ja, habe ich gesehen.
4: Geht wieder zurück?
3: Ja.
0: Geht jetzt hoch Richtung. Geht jetzt wieder Richtung Kasse, ne?
2: Ja, genau. Jetzt ist bei der Gang Shampoos, Gang, so, Hygiene.
0: Es kann gut sein, dass die Obstgemüse rausgeht.
2: Ach so, okay.
4: Warte.
3: Ja. Ja, ich sehe es.
4: Geht jetzt beim Brot wieder?
2: Ja. Jetzt kommt Richtung Chibo wieder.
0: Chibo. Geht wieder zu Chibo.

0: dass sie das, die Sache da wieder hinlegt. Geht in den Hauptgang wieder.
1: Ja. Okay, ich gehe mal zur Kasse.
0: Ja.
2: Ich gehe mal von der anderen Seite raus. Okay, Zugriff dann. Okay, bis dann, ciao.
0: Wir müssen einmal schauen.
3: Den Zugriff machen die beiden Detektive grundsätzlich gemeinsam. Sie wissen nie, wie die Täter reagieren und ob sie womöglich bewaffnet sind. Die Frau läuft einfach durch die Kasse. Jetzt ist klar, dass sie nicht bezahlen wollte.
2: Guten Tag, hallo. Einmal bitte mitkommen.
3: Die Diebin merkt wohl, dass Widerstand zwecklos ist und geht ohne Protest mit ins Büro. Hier werden die Detektive ihre Daten feststellen und Strafanzeige erstatten.
2: Nehmen Sie bitte hier Platz. So, wir haben Sie beobachtet. Sie haben vergessen, was zu bezahlen oder mit Absicht eingesteckt. Holen Sie das bitte raus. Geht's Ihnen gut? Holen Sie das bitte raus. Okay, wie teuer ist das? Kostet 9,99. Mhm. Haben Sie Ausweis dabei? Ich schreibe einen Strafantrag gegen Sie aus und Sie bekommen Hausverbot bei uns. Ne? Ein Jahr dürfen Sie nicht hier reinkommen. Danke. So, bitte. Okay.
0: Kein Geld?
4: Kein Geld.
0: Kein Geld.
2: So, Sie werden eingezeigt wegen Diebstahl. Sie dürfen den Laden nicht betreten. Ein Jahr haben Sie Hausverbot. Sie bekommen Post von der Staatsanwaltschaft. Dann können Sie sich dazu äußern. Oder jetzt bei uns brauchen Sie sich nicht äußern. Dann dürfen Sie unterschreiben und den Markt verlassen. Möchten Sie dazu irgendwas sagen? Nein. Okay, dann dürfen Sie unterschreiben.
0: Dann können Sie mitnehmen. Einmal hier bitte. Gut. Dann werden wir noch rausbegleitet.
2: Kommen Sie mit.
0: Und Hausverbot bitte dran halten, ne?
2: Ja. Einmal geradeaus.
0: Vom Aussehen kann man ja sowieso nicht gehen, ne? Ob einer jetzt eine kaputte Hose hat, der klaut und so. Also da waren so manche Sachen wieder, wo ich gedacht habe, da muss ich mal ein bisschen genauer schauen, weil sie auch so ein bisschen rechts, links geschaut hat, geguckt, ob da auch eine Verkäuferin in der Nähe ist. Und deshalb habe ich mir die dann noch mal ein bisschen genauer angeguckt.
3: Prämien gibt es nicht für die Detektive, aber Ladenbesitzer Udo Timmer freut sich über jeden gefassten Dieb.
5: Da Ladendiebstähle fast schon zum guten Ton gehören, müssen wir versuchen, das so weit wie möglich zu reduzieren.
3: Obwohl Ali und Richie schon lange im Geschäft sind, wundern sie sich immer noch über manche Täter.
2: Ich hatte einen Fall und da war eine Person, die war bei der Gefrierfachabteilung, dann hatte eine Hündchen genommen und das war richtig groß, das war Weihnachten, glaube ich. Dann, man denkt ja sich nicht, dann hatte in der Hand gehalten erstmal und dann Richtung Kasse, dann habe ich einfach beobachtet, weil er hin und her geguckt hat und auf einmal hat er das eingesteckt in seine Jacke und Reißverschluss zu. Dann ist so durch die Kasse gelaufen. Da habe ich ihm angesprochen. Das war auch lustig.
3: Dieses Mal ist der Verdächtige ein Mann.
0: Olivenöl, ne? Ja, Ali.
2: Hallo Richie, in Tiernahrungsabteilung steht ein junger Mann mit Jogginghose, blaue Jogginghose.
0: Ja, habe ich gesehen. Hat er Olivenöl weggenommen?
2: Ja, und er ist zum zweiten Mal im Laden. Heute früh habe ich ihn auch gesehen. Mal schauen, ob er bezahlt, ne?
0: Ja, wo ist er denn jetzt im Bett? Ich kriege ihn nämlich nicht. Tiernahrung?
2: Ja.
0: Okay, danke. Ich schau mal, ja? So. Ali meint ihn mal ein bisschen beobachten. Er ist im Tiernahrungsgang. Rewe-Tüte, packt da Sachen ein, gucken wir, ob er dann an der Kasse.

0: auch alles auspackt.
1: Im Einzelhandel entsteht jährlich etwa 3,7 Milliarden Euro Verlust durch Diebstahl. Und die Tendenz ist steigend. Wird der junge Mann auch ein Fall für die Statistik? Ali stellt sich direkt hinter ihn und es gibt mehrere Überwachungskameras im Kassenbereich.
0: Mal da draufgepackt. Alles gut. Ja, alle aufs Band gepackt.
2: Ernst bei Kasse 3, alles ausgepackt.
0: Ja, danke. So.
3: Nein, ciao. Ciao.
0: Geduld brauchst du schon als Detektiv. Ne? Also, wenn du die Leute beobachtest, kommt auch vor, dass man jemanden wirklich eine halbe Stunde, dreiviertel Stunde beobachtet und dann wirklich auch alles auspackt. Ne?
1: Diebe gibt es in allen Altersstufen.
0: Darauf gucken wir auch, ne? Hacken Porsche und Rollator und Kinderwagen, weil die haben meistens Taschen dran und Kinderwagen unten verstecken, Rollator vorne haben sie auch meistens eine Tasche. Da schauen wir auch öfter drauf, ja, und kontrollieren das.
1: Manche Fälle bleiben Richie besonders gut in Erinnerung.
0: Das war ein Hacken Porsche, der war bis oben hin gefüllt. Und das waren über 200 Euro waren das. Das war ein Altona. Die war 80, war die gewesen. Und hat alles vollgestopft und ist dann vorne rausgelaufen mit dem. Hat sie aber schon öfter gemacht.
1: Ali ist in seinem Job täglich viel unterwegs. Die Joggingrunde kann er sich sparen.
3: Ich schätze 17, 18 Kilometer, dann laufe ich ganze Tag durch den Markt.
1: Am nächsten Tag ist der Einsatzort der Detektive in Hamburg-Boberg. Richie hat eine Security-Firma. Die Supermärkte buchen ihn und seine Leute tageweise. Die Zahl der Ladendiebstähle steigt von Jahr zu Jahr. Gut für Richies Geschäft.
0: Moin, Frau Eckert. Moin, Herr Tim.
3: Guten Morgen, alle zusammen.
0: Moin. So, zeige ich dir noch was?
3: Hat
0: was
3: dir die
0: mir
3: geschickt?
0: Ein Kollege ja. mir geschickt hat.
3: Dann zeig mal.
0: Diebstahl.
3: Vielleicht erkenne ich ihn mal.
0: Oben macht er alles komplett weg. Zweite Reihe dann auch. Geht da hinten rum. Packt er den Korb hin. Wartet ein bisschen. Nimmt den Rucksack runter. Sporttasche und dann macht er da alles rein. Das war in einem anderen Edeka-Markt, da hat jemand für 150 bis 200 Euro Shampoos entwendet. Gestern Abend und leider war zu diesem Zeitpunkt kein Detektiv mehr im Haus.
3: Okay, jetzt habe ich ihn gesehen, jetzt speichere ich alles in meinem Gedächtnis. Hoffentlich kommt er auch hier bei uns. Dann haben wir einen guten Tag heute.
0: Sag mal, wenn wir hier 12 Einsätze haben, müssten eigentlich 6 Täter her. Die Kaufleute gucken sich natürlich die Quote auch an. Ne? Kostet ja auch alles Geld. Und dann entscheiden die, wie es weitergeht.
3: Alles passiert in einer Sekunde. Einmal Augenzwinkern, dann ist die Ware weg. In einer Sekunde, wenn er was in der Hand hat, dann kann er sofort einstecken und das war's. Und wenn man das nicht sieht und nicht erkennen kann, dann ist es vorbei.
1: Aber Ali und Richie kennen ein paar Tricks, wie sie den Dieben am besten auf die Spur kommen.
0: Der zieht sich das vor als Hilfe, damit er dann genau weiß, wie viele Flaschen dann da sind. Wenn man nicht überall sein kann, zieht er sich die Flasche ein bisschen vor, ne?
1: Da es im Markt noch sehr ruhig ist, machen die Detektive eine kurze Kaffeepause. Ali hat schon als junger Mann in seiner Heimat, dem Iran, bei der Mordkommission gearbeitet.
3: war ich einmal auf der Straße, wollte ich irgendwas verkaufen. Eine kleine Keyboard, das habe ich geschenkt bekommen. Und dann auf der Straße hat jemand von mir diese Keyboard weggenommen. Schnell gerannt und verschwunden. Ist in meinem Gedächtnis diese schlechte Erfahrung geblieben. Da habe ich gesagt, was für ein Mensch klaut so von einem Kind diese Keyboard? Und vielleicht das war die Ursache, dass ich dann zur Polizei gegangen bin und dann jetzt auch Detektiv.
0: Mein Traumjob ist Chirurg, hat aber leider das Zeug nicht dafür. Würde ich immer wieder machen wollen. Mein Traumjob, weil das interessant, Action, Notfallmediziner, Notarzt waren, fand ich immer toll.
1: Ritschis OP-Saal ist der Supermarkt geworden. Marktleiterin Sandra Eckert ist froh, dass sie beim Kampf gegen den Ladendiebstahl unterstützt wird.
4: Wir schauen schon regelmäßig, wie die Leute drauf sind, wo sie hingucken. Leute mit Rucksäcken, großen Taschen sind immer so ein Augenmerk, worauf ich mein Auge schule. Aber es gibt auch Diebe, die eben halt sehr ausgeklügelt ihr Diebstahlverhalten haben, was wir dann nicht mitbekommen.
1: Die Detektive sind nicht bewaffnet, haben aber ansonsten eine ähnliche Ausrüstung wie die Polizei.
3: Ich habe immer meine Handschellen dabei und das hat mir mehrere Mal geholfen. Ich hatte schon aggressive Leute oder die Leute, die randaliert haben nach dem Diebstahl. Ich musste die festhalten, bis die Polizei kommt. Und mit Handschellen kann man auch besser ihn fixieren und braucht man nicht so viel Kraft. Weil manchmal dauert, bis die Polizei da ist, dann vielleicht der Täter kann mich überwältigen und dann wieder aufstehen und dann wegrennen.
1: Ali hat einige Selbstverteidigungskurse gemacht und hält sich für seinen Job auch mit Sport fit.
5: Oha.
6: Hallo.
5: Oha, warte mal.
6: Guck mal, Ali, hast du das Kaffee? Ja, das Kalle.
5: Boah, die Räume aber richtig leer.
0: Ali, komm mal schnell ins Büro. Nicht woanders hin, ja, nur ins Büro. Da sind Leute, die machen, wir müssen den Laden verlassen.
1: In Sekunden ist der Wagen voll. Marktein- und Ausgang liegen weit auseinander. Ali und Ritschi wollen den Diebstahl verhindern.
5: Pass auf, der ruft ihn an.
3: Ja.
1: Der eine Dieb hat die Detektive wahrscheinlich bemerkt und flieht. Der andere räumt in aller Seelenruhe die Kaffeepackungen in sein Auto. Mit Ali und Ritschi rechnet er nicht.
7: Guten Tag. Wir sind Detektive von Mark.
8: Hände hinten hin.
5: Was?
8: Ja, was wir gerade gesagt haben. Nicht bezahlt.
7: Haben Sie Ausweis
8: genau.
7: Dabei?
8: Nicht bezahlt. Einmal hier an die Wand.
7: Einmal Hände an die Wand.
1: Ali will den Dieb nicht entkommen lassen. Verfolgt ihn und ruft auch die Polizei an.
9: Räuberische Überfahrt. Heides Holzstieg. Ja, Peter Frühstedt. Kommen Sie schnell. Ja. Hat sich versteckt. Hinter dem Auge. Wahrscheinlich bewaffnet. Hat ein Messer gezogen. Ja. Er hat Widerstand geleistet und gleich weggelaufen. Er hat Glatze, schwarze Jacke, Lederjacke und Jeanshose. Welche Straße ist das hier?
10: Heidhorst.
9: Ja, ich weiß. Polizei kommt gleich. Fahren Sie zu.
1: Die Straße ist eine Sackgasse. Deshalb kann der Dieb nicht fliehen.
9: So, was willst du jetzt machen? Ja?
1: Er versucht, an Ali vorbeizukommen.
9: Alles weg. Keine Bitte. Stopp. Jetzt auf den Boden. Oh. Auf den Boden.
5: Was?
9: Auf den Boden.
11: Oh. Auf den Boden.
9: Auf den Boden.
11: Auf den Boden.
9: Auf den Boden.
11: Auf den Boden.
10: Da die Waffe runter.
1: Ali bekommt Verstärkung von der Polizei.
10: Wer bist du?
9: Ja, erst.
10: Ladendetektiv, oder?
9: Ja.
1: Die Beamten verschaffen sich erstmal einen Überblick.
10: Eine Person am Boden von uns gestellt, Lage ist ruhig. Heitorstieg 28,
9: hinter
10: Person ist gefesselt.
9: Auto. Nein.
10: Weiter?
9: Weiter geradeaus auf der linken Seite.
10: Und Messer auf dem Boden.
9: Kann sein.
10: Können Sie atmen, alles gut? Hören Sie mich? Können Sie atmen? Okay.
9: Nicht gefunden?
10: Nee.
9: Bestimmt hat er weggeworfen.
12: Ganz ruhig, ganz entspannt.
9: Alles gut.
12: Was hat er das in der Hand gehabt? Oder?
9: Ja.
12: Hier hinten?
9: Ja, hier hinten.
12: Und da hockt er, oder?
9: Ja.
12: War das ein großes Messer?
9: Nein, ein kleines Messer. Schwarze Klinge.
10: Was los?
13: Haben Sie das Messer gefunden?
9: Nein, der Kollege guckt. Ja. Klinge bei der Nachbarn. Ja. Die Leute haben gesehen, der hat irgendwas geworfen.
1: Die Polizei sucht weiter nach dem Messer. Wenn der Täter eins dabei hatte, kann sein Strafmaß vor Gericht bedeutend höher ausfallen. Währenddessen fahnden andere Beamte noch nach dem zweiten Dieb.
14: 1,75 cm.
0: Ich meine, das war eine braune Jacke, die er anhatte. Südländisches Erscheinungsbild.
14: Braune Jacke, ja.
0: Und kräftig gebaut. Ein bisschen dicker.
14: Kräftig?
0: Mhm. Man hätte ihn eigentlich sofort fixieren müssen mit Handschellen. Ne? Aber man versucht das immer noch in einer ruhigen Art. Ja, dann ist er gewetzt, ist er gelaufen.
9: So, Richie, sein Kollege ist der andere Kollege.
15: Ja.
9: Hast du ihn oder ist er zu Burger King gegangen?
0: Weiß
9: wir haben nur einen Täter jetzt.
10: Welchen haben Sie?
0: Welchen?
9: Den
0: hier.
9: Der Haupttäter.
0: Den Haupttäter, ja. Den hast du bekommen.
9: Den habe ich ja.
10: Wie sieht der aus?
9: Der hat Glatze, so Lederjacke und Jeanshose, ca. 30 bis 38, so.
16: Also Sie haben die zweite Person noch irgendwie verfolgt, ja?
9: Ja, ich habe ihn festgenommen hinten.
16: Also den haben Sie?
9: Ja, den haben wir. Danach, nach ein paar Minuten, dann ist er rausgekommen. Du bleibst hier stehen, sagte nein, wir gehen. Ich sagte nein, du bleibst stehen, bis die Polizei kommt. Dann wollte er gehen, dann habe ich ihn auf den Boden gebracht. Dann kam der Kollege da, dann. Aber da war noch eine drin mit okay. ihm okay. zusammen. Der war auch kräftig mit Glatze, aber wir haben seine Bilder und alles auf Kamera. Ja, das war schon Adrenalin, voll 180. Aber das hat gut geklappt.
1: Ein großer Erfolg für die beiden Detektive. Und für Marktleiterin Sandra Eckert hat es sich gelohnt, dass Ali und Richie heute im Einsatz waren.
4: Wie ich sehen konnte, die haben es nicht zum ersten Mal gemacht. Die hatten wir schon mal im Visier gehabt, aber bis jetzt noch nicht geschnappt. Wir sind auch ganz froh, dass sie heute da waren. Das hätten wir sonst alleine nicht bewältigt.
1: Ali und Richie müssen noch den Wert des Kaffees zusammenrechnen, während die Polizei weiter mit der Fahndung nach dem zweiten Dieb beschäftigt ist.
0: Okay, dann machen wir das so. Jetzt legen wir hier mal erstmal alles hin. So.
9: Das gehört zur anderen Sorte. Schätzungsweise 400 bis 500 Euro.
0: Du, das hört ja gar nicht mehr auf. 37, 40, 45 Pakete Kaffee.
9: 45 Pakete, 20 Euro.
0: 45 mal, ich glaube, 18,99. Haben wir einen Gewert von 900 Euro knapp.
1: Die Detektive wollen sich anschauen, wie die Diebe den Markt so schnell verlassen konnten, durch den Eingang.
0: Ja, da sieht man die Situation. Die decken erstmal alles ab, schauen sich um. Die müssen jetzt ja irgendwie versuchen rauszukommen. So. Okay. Ja, konnte er nicht raus, Schranke geht zu schnell zu. Ja, jetzt kommt der
9: kommt
0: Kunde.
9: Ja.
0: Die Kunde muss erstmal weg. Und dann.
9: Guck mal. Sie hat Angst, sie guckt weg.
0: Ja, eine Handtasche war hinten im Kofferraum. Das kann sein, dass die dazugehört.
9: Natürlich, dann sehen wir nochmal.
0: Weil eine Handtasche im Kofferraum war.
9: Ja.
0: Eine Frauenhandtasche. Die gehört dabei.
9: Ja, sie gehört dazu. Ja.
0: Ja.
9: Ja, ja. Das ist noch eine Mitzähler, ja.
0: Ja.
9: Krass, guckst du, das wusste mir nicht. 100%.

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5: Hi. Laut Umfragen sind die Dänen die glücklichsten Menschen auf der ganzen Welt. Aber wir sind da ganz nah dran.

0: es geklappt hat. Oh, sind alle die Herren da. Das hat das gut geklappt. Nur wenn es nicht klappt, der Trede. Aber ich habe ein dickes Fell.
1: Ich freue mich schon, wenn es losgeht.
2: Also sehr höflich, die Gäste.
3: Freu dich, du bist im Backen.
4: Kühe melken ist noch mit Schweiß verbunden. Und Menschen melken doch einfacher.
5: Wenn man sich heute überlegt, wo man ein Festival machen kann, dann ist das hier, glaube ich, die letzte Stelle auf dem Planeten.
0: Wir stehen hier im Mittelpunkt, wenn man hier rumgucken tut, so 200 bis 300 Meter. Das ist ab Dienstag, spätestens Mittwoch, alles voll Autos. Hier ist der Campingplatz, Autozelt, Autozelt.
6: Uwe Trede ist Landwirt in Wacken, einer von vielen im Ort und doch ein ganz besonderer. Der Bauer hat Wacken zu einem Wallfahrtsort gemacht. Jeden August treffen sich zigtausend Fans der Heavy-Metal-Musik ausgerechnet in der holsteinischen Provinz.
0: Auch die Leute, die haben sich da jetzt schon alle angewöhnt. Man weiß schon, die warten schon auf den Tag hier zum Beispiel, das steht gleich eine Bank. Die Oma, die wartet das ganze Jahr schon. Die sitzt hier, da sitzt sie gleich auf der Bank. Ist heute nicht draußen, auf der Bank. Die sitzt schon, wenn die ersten Leute kommen, bis zum letzten Tag. Dann sagt sie, Uwe, wann kommen die Leute wieder? Die haben alle so viel Spaß dran.
6: Die Lust auf die wilden Augusttage in Wacken ist vor 16 Jahren ausgebrochen. Die Abwechslung vom bekannten Alltag im Dorf wird sehnlichst erwartet. Gitarrenrock statt Stall und Acker.
7: Aber das ist jedes Jahr hier mal was los im Werk. Ja.
6: Auch im Landgasthof zur Post sind die drei Tage im August der Höhepunkt. Auf das Geschäft mit den Festivalbesuchern freut sich der Juniorchef schon das ganze Jahr.
8: Eigentlich ein Dorf wie jedes andere, mit einem Sportverein, mit anderen Vereinen, mit einer Kneipe, wo wir jetzt hier gerade sind. Und eigentlich nichts Außergewöhnliches, wenn nicht diese eine Woche im August wäre.
6: Vorbereitung in Wacken. Uwe Trede freut sich über die vielen freiwilligen Helfer aus der Nachbarschaft.
0: Das ist der Chef vom Ganzen hier, der mit dem langen Haar.
9: Viele kennen ihn nicht.
0: Von mir auch nicht. Viele kennen ihn nicht.
9: Ne?
0: Ne. Das ist Thomas Jensen.
9: Wir wollen uns vom Festival möchten uns natürlich bedanken, dass ihr uns alle helfen dort. Ohne Jürgen gar das nie. Und da seht ihr, wie wichtig Jürgen sind. Manchmal vergisst man das richtig rüberzubringen.
6: Stillhalten für die richtige Markierung, das kennen die Wackener sonst nur von ihren Kälbern. Aber dieses Band hier ist eine Auszeichnung. Ordnungsdienst beim Wacken-Festival. Eine Ehre für die Dorfbewohner. Bauer Trede stellt hohe Ansprüche.
0: Er muss geistig auf der Höhe sein. Er muss 18 Jahre sein. Darf kein Alkohol trinken. Und so nicht, darf ich ja nicht nehmen. Das ist striktes Alkoholverbot. Na, das ist geistig auf der Höhe, da muss man ja. Man soll ja das Planquadrat, also mal ja lesen können. Das, ne?
6: Für Bauer Trede und seine Wackener Gesellen ist das Musikfestival im August kein Unterhaltungsspaß, sondern eine logistische Herausforderung. Zigtausend Fremde werden das Dorf überfallen und schon die Kleinsten freuen sich drauf.
3: Freu dich, du bist im Wacken. Hier bist du mal lang. Ja, was ist denn jetzt, Mädel? Was hast du jetzt?

0: wir wollen hier nicht stehen bleiben. Wir wollen jetzt da. Halt! Mal anhalten. Mensch, mach meine Kinder nicht kaputt hier. So.
1: Malermeister Hans Gerzen ist der Skatbruder von Bauer Tredel. Mittlerweile im Ruhestand und der ruhende Pol im einsetzenden Verkehrschaos.
0: Sind alle so finden, sowas ist das. Das ist alles wie Schafe. So. Keiner Mods, keiner schimpft, die halten an. Braucht keine Polizei, brauchen wir.
1: Die ankommenden Fans suchen einen Park und einen Zeltplatz für 3 Tage im 1800-Seelendorf. Ungewohnte Rush-Hour auf den Wackener Wiesen. 3 Kilometer vom Ziel hat die Behörde eine Spaßbremse für die Heavy-Metal-Fans aufgebaut. Drogenrazzia. Zollfahnder aus Brunsbüttel schwingen zackig die Kelle. Festivalbesucher sind erfahrungsgemäß besonders gut drauf. Und amtlich gesehen liegt Wacken deshalb direkt neben Woodstock.
2: Wie Sie hier teilweise sehen, ist das hier auch internationales Publikum. Gestern hatten wir also 2 größere Aufgriffe. Einen Franzosen oder französischen Staatsbürger mit 20 Gramm Marihuana, die also auch ziemlich gut versteckt hatte, nämlich unter den Lautsprechern hinten in der Hutablage. Wurde ausschließlich, oder sagen wir es mal so, hätten wir nie gefunden, wenn wir nicht einen Spürhund wie eben eingesetzt hätten.
1: Im Kuhstall von Bauer Trede wird auch am Festivalwochenende jede Menge Mist produziert. Mit Sohn und Enkel betreibt der Wackener Bauer das Jahr über seinen Hof. Das wilde Wochenende im August ist nur eine zusätzliche Ernte.
3: Das liegt natürlich in der Natur des Landwirten, dass er viel organisieren muss. Das ist ja so in der Landwirtschaft auch schon. Und das mit den Ordnern und den Stewards, das hat sich jetzt ja so nach und nach, ist es ja erwachsen. Ja. Also daher denke ich mal, ist zwar eine landwirtschaftlich fremde Arbeit, aber im Endeffekt, weil es sich alles auf den Flächen abspielt und weil wir die Örtlichkeiten da kennen, ist es doch schon wieder ein bisschen landwirtschaftliche Arbeit.
1: Eine Erfolgsstory von der grünen Wiese.
4: Und dann hieß das, Mensch, ich brauche eine Koppel. Da kam da zuerst ja 200 Autos hoch, ne? Und dann nächstes Jahr war die ganze Koppel schon voll. Und da haben sie dann nicht wieder richtig sauber gekriegt. Dann habe ich gesagt, Mensch, dann muss ich mit einsteigen. Wäre das vielleicht ja, ne? So hat sich das ergeben. Das ist nun schon 15 Jahre her.
1: Seitdem der Bauer mit dem Hang zur Sauberkeit in die Festivalorganisation eingestiegen ist, erlebt die Holsteiner Provinz alljährlich eine Begegnung der besonderen Art. Aus ganz Europa reisen immer mehr Metal-Fans nach Wacken und werden nordisch herzlich willkommen geheißen.
5: Und dann sitzt man hier so und macht was?
0: Den ganzen Zugucken. Quatsch. War da nix.
1: Statt der erwarteten 40 kommen diesmal 65.000 Besucher. Aber die Wackener bleiben furchtlos auf der Stange.
6: Wir sind vor 2 Jahren hergezogen und das war kurz vorm Open Air und da wurden wir gleich eingeführt sozusagen, dass sich das so gehört, auf Nachbarschaft auf der Stange zu sitzen, Leute gucken.
1: Echte Sehenswürdigkeiten hat Wacken zwischen September und Juli nicht zu bieten. Aber für 3 Tage im August ist das Dorf bei Itzehoe eine Metropole.
7: Alles okay. Also sehr höflich, die Gäste. Manche können sich zwar nicht unterhalten, weil wir nur Deutsch sprechen.
1: Die Viehwiesen vorm Ort haben sich inzwischen in ein Lagezentrum verwandelt. Musikfans und Camper aus der ganzen Welt wollen betreut und sicher durch die Holsteiner Marsch geführt werden. Die Ordnungskräfte von Bauer Trede wollen den Ruf vom deutschen Organisationstalent in die Welt tragen. Weltmeisterschaft war gestern. Heute ist Wacken.
4: Ja, zeig mal auf dem Bild, was wir voll haben.
8: Das sind reservierte Flächen. Die werden extra noch befüllt.
1: Die ordnungsgemäße Befüllung der Wackener Wiesen ist Landwirt Tredes großes Geheimnis. Andere kriegen das nicht hin.
8: Fläche Ludwig.
4: Ja, da wird alles zusammenbrechen. Wie soll das denn noch gehen? Ja, das ist nicht so schlimm. Also bist du da, weil das Fremde kriegen das in den Griff. Meine Leute wissen, wo die Felder sind, wie das laufen soll. Wenn da jetzt Fremde hin, würde nie gehen.
1: In Planquadrat C erleben derweil hartgesottene Festivalbesucher den Camperfrust, den ihre Großväter vom ersten Italienurlaub kennen. Das Zeltgestänge erweist sich als Heavy Metal. Noch 3 Stunden bis zum Festivalstart. Jetzt nur nicht die Nerven verlieren.
9: Ich kann das nicht.
1: Für die Aftershow-Party auf den Wackener Wiesen muss das Zelt stehen.
9: Oh, Scheiße, der geht nicht rein hier.
10: Ja, aber ich muss so ein bisschen drücken.
11: Dann passt das schon.
1: Für 20.000 Zelte reichen die Wiesen von Bauer Trede. Doch in diesem Jahr hört der Ansturm gar nicht auf. Es wird immer enger.
12: Also das ist jetzt das Camp Operation Wacken, Featuring Festival Camp Diepholz. Das ist ein anderes Camp, die hatten zu wenig Leute, mit denen haben wir uns zusammengetan. Und deswegen sind wir auch so groß geworden. Letztes Jahr waren wir 190, jetzt sind wir 300 ungefähr und kommen halt überall aus Deutschland her.
13: Sind alles schwere Metal-Fans?
12: Ja, größtenteils. Natürlich vereinzelt die ein oder andere Freundin. Wir hören natürlich kein Metal, kommt aber trotzdem mit, weil sie hat ihren Freund ja so gern. Aber meistens sind das alles Metaller.
1: Schweres Metall gehört zu jeder gelungenen Dorfparty. Geübt vom letzten Schützenfest eröffnet Bauer Trede den gemütlichen Teil des Heavy-Metal-Festivals. Lust auf frisch gezapftes verbindet die Wackener und ihre Gäste. Mit Mang hat der Wirt von der Post wieder seinen Biergarten aufgebaut, wie jedes Jahr. 3 Tage Festival bedeuten 3 Tage Rekordumsatz.
13: Und was für dich schöner, so eine gediegene Silberhochzeit oder das hier?
11: Es ist beide schön. Es ist beide schön. Es ist mal eine ganz gelungene Abwechslung, wenn man jetzt mal 4 Tage im Jahr hier unten ein bisschen auf der Koppel spazieren gehen kann und mal was anderes verkauft als Filetsteak und einfach mal eine Haxe verkauft und hier unten mittendrin dabei ist.
1: Hans Gerzen, der pensionierte Maler und Wiesenschupo aus Wacken, kommt jetzt richtig in Fahrt. Der Spielmannszug der Freiwilligen Feuerwehr hat die Ehre, wie jedes Jahr, das Festival zu eröffnen.
14: Feuerwehr! Feuerwehr! Ja!
1: Ja! Heavy Metal von der Blaskapelle. 2 Welten, ein Gefühl.
15: Hallo, der Feuerwehrmusikzug begrüßt alle Metalheads! Wacken!
1: Wenn das die Eltern sehen könnten. Wacken und die Fans des Heavy Metal haben sich gefunden. Schützenfest mit langen Haaren, Rosamunde in Jeans und Lederweste, Wacken ein Metal-Melting-Pot.
16: Heavy Metal?
17: Heavy Metal, das ist Heavy Metal!
1: Die hemmungslose Begeisterung der Gäste für den heimischen Spielmannszug beseitigt letzte Zweifel. Die wilden Fans des Heavy Metal und die gediegenen Holsteiner passen gut zusammen. Bauer Trede und seine Nachbarn aus dem Dorf sind stolz darauf, in diesen Tagen das Mekka für so viele Musikfans aus aller Welt zu sein.
18: So wie das da kam vor 3 Jahren, das erste Mal, da hat man gedacht, na, wie das wohl ankommt. Aber jetzt mittlerweile, das ist Kult geworden schon. Die Feuerwehr ist hier mehr oder weniger jetzt das Aushängeschild schon geworden und sagen so, da gehen wir hin und feiern. Und das ist die Wackener Bevölkerung dann mit.
1: Der Spaß ist gewaltig, die Musik erträglich und das Geschäft beachtlich. Wacken ist das Schleswig-Holstein-Musikfestival der etwas anderen Art. Der erste Abend der Metaller endet im Dreivierteltakt. Am nächsten Morgen herrscht Not. Die Koppeln für die Zelte sind voll, aber noch immer reisen neue Fans an.
19: Ja, das ist der Bauer, wo ich noch kurz entschlossen schnell hin.
20: Ja.
19: Die Autos, in einer halben Stunde kommen die Autos an und die Bauern müssen mitspielen. Denn es werden doch noch ein paar mehr Koppeln kommen.
13: Bleiben die Kühe jetzt oder holt ihr die noch runter?
19: Nee, bleiben da. Die werden morgen mehr Milch geben, ist klar. Wenn die Musik kommt, immer. Gehe ich mehr nach dem Bauern hin und kassiere, weil die Kühe mehr Milch geben.
21: 4 Stunden Stau.
22: Ja, gehört dazu.
1: 65.000 sollen es jetzt schon sein, die zum Festival nach Wacken gekommen sind. Genaueres erfährt man nicht. Das Finanzamt hört mit.
23: Fahr hier rein, wart ab, bis nachher Feierabend ist.
24: Müssen nachher regeln, wenn der Verkehr nachgelassen hat.
23: Ja.
24: Ja? Aber erstmal nur hier.
23: Jetzt die nächste Stunde bestimmt.
1: Aber dieses Jahr ist ein Rekordjahr. Die Invasion von 30.000 Autos und ihren zeltplatzsuchenden Fahrern lässt auch erprobte Festivalorganisatoren stöhnen.
25: Hier ist ein bisschen die Hölle ausgebrochen. Heute denke ich mir, die doppelte Anfahrt, was wir eigentlich normal Donnerstag hatten, war gestern und heute nochmal und danach wird es vorbei sein. Jetzt haben wir nochmal 2-mal die Autobahn, ja. Rückstau. Vergiss es, fahr da rein, nächste Stunde kommst du nicht mehr drauf.
1: Im Hauptquartier von Bauer Trede auf dem Festivalgelände wartet die erste Schicht der 150 Ordner auf ihren Einsatz. Hier hat heute Morgen Lore, Uwe Tredes Frau, das Kommando an der Brötchenfront.
13: Wenn die hier arbeiten, müssen sie auch essen, ne?
1: Das Festival ist neben dem großen Geschäft auch ein großes Gemeinschaftserlebnis für die Dorfnachbarschaft. Heavy Metal in Wacken. Ein Dorf soll lauter werden.
13: Da hat auch nicht jeder Lust zu. Ne? Und wir Alten sind noch ein bisschen belastbarer. Ne?
26: Ja, ne?
13: Die Jungen, die sind immer gleich kaputt. Und das ist bei uns, wir sagen, wir müssen das und dann kann man das auch.
1: Der eigene Nachwuchs ist natürlich ganz anders. Und mächtig belastbar während des Festivals. Sohn Sönke organisiert den Nachschub hinterm Tresen in Tredes 3-Tage-Kneipe nebenan. Die Gäste aus nah und fern sind derweil zur Besichtigung der dörflichen Sehenswürdigkeiten im Wackener Zentrum eingerückt. Vorm heutigen Konzertstart wird noch schnell der örtliche Geldautomat auf seine Belastbarkeit getestet. Und die Hauptstraße erlebt einen von drei Verkehrsstaus pro Jahr. Die gemütliche Wackener Postschenke ist jetzt Szenelokal und der Zapfhahn glüht.
0: Alles klar. Bleibt gut.
1: Zwischen Vereinspokalen und Stammtischwimpeln fühlen sich die Gäste sichtlich wohl. Der schönste Platz ist offenbar auch für den Heavy-Metal-Fan immer noch an der Theke. Dahinter hat sich Barmann Rolf in den letzten Jahren als rührender Sorgenonkel entpuppt. Auf die harten Jungs lässt er nichts kommen.
0: Wir konnten nicht von hier mehr zu hoch kommen. Das Geld war alle. Und den Zug hatten wir bezahlt und mussten zum Bahnhof her. Und dann sagt ein Kollege, wie kannst du den fremden Leuten Geld leihen? Ich sage, garantiert, er wollte das wiederbringen und dann hat er nur wiedergebracht. Das war einmalig sowas.
1: Auch Bauer Trede kommt mit den wilden Kerlen auf den überfüllten Wiesen bestens zurecht. Kleinere Unterbrechungen bei der Inspektionsfahrt, wie heute, nimmt er gelassen.
2: Alles klar, ne?
3: Ja, natürlich. Wenn deine Frau ein Foto machen, dann findet nichts.
2: Ja, genau.
3: Dankeschön.
1: Bauer Trede als Fotomodell für das Heavy-Metal-Erinnerungsalbum. Daran hat er vor 15 Jahren auch noch nicht gedacht, als er seine erste Wiese an die Langhaarigen verpachtete.
2: Lass die Ruhe bewahren, das geht immer nur im Guten nur.
1: Tredes Inspektionsfahrt durchs Camp ist aber keine Jubelparade. Der Bauer sorgt sich um die Sauberkeit.
2: Sowas macht der Bauer natürlich nicht sehen, aber das nützt er nicht. Mein Plan mit diesen dreckigen Plätzen, das ist nächstes Jahr vorbei. Da werde ich für sorgen, dass es auf der Verordnung kommt. Da steht jetzt drauf, der Platz muss sauber verlassen werden. Da kommt nächstes Jahr drauf, der Platz muss sauber gehalten werden. Dann können meine Leute inzwischen halt hingehen und sagen, komm, in einer Stunde ist der Platz sauber. Beim Verlassen, rein im Auto wechseln.
1: Hochstimmung im Biergarten. Der wackere Dorfwirt braucht Nachschub.
5: Die ersten Ausfallerscheinungen kommen jetzt zum Vorschein. Die Maschinen machen ein bisschen schlapp, weil das Wetter doch besser ist als erwartet. Und das Personal ist auch schon ein bisschen, ich meine, das ist zwar gut, aber das ist im Moment so ein bisschen hart an der Grenze. Wir haben Nachschubprobleme, dass wir mit den Bechern nicht ganz so hinkommen, wie wir dachten, weil der Innenraum nachgefüllt wurde. Und müssen wir mal sehen, wie wir damit hinkommen.
1: Frisch gezapft wird am frühen Abend auch in Bauer Tredes Kuhstall. Zusammen mit Sohn Sönke versorgt er 100 Milchkühe. Die nehmen auf das Mega-Event auf den Wiesen keine Rücksicht. Der Abstecher von den Metallern zur Milchquote lässt den Bauern ins Philosophieren kommen.
2: Wenn man Kühe melkt, das seht ihr ja, das ist ein Haufen Arbeit. Und wenn man Menschen melken tut, die kriegt ja von jedem Besucher, da kriege ich ja ein paar Pfennige ab. Und das ist doch einfacher als Kühe melken. Kühe melken ist doch mit Schweiß verbunden. Und Menschen melken doch einfacher.
1: Der erste große Höhepunkt des Festivals, die Weltband Scorpions auf der Bühne in Wacken. Unter den Fans der harten Gitarrenklänge ist jetzt auch der Jungbauer mit seiner Frau. Nach den langen Vorbereitungen und der Arbeit in den vergangenen Tagen erleben sie jetzt zum ersten Mal das echte Wacken-Feeling, von dem die Festivalbesucher sich so gern begeistern lassen.
20: Schluss oder müsst ihr gleich wieder rein?
22: Nein, nur mal eine Viertelstunde Pause und dann wieder rüber. Als komplettes Konzert werden wir nicht sehen.
1: Am nächsten Morgen. Lagebesprechung der Organisatoren und Verantwortlichen des Festivals. Gibt es Beschwerden von den Anwohnern? Nicht alle Wackener sind begeistert von dem Festival.
26: Ein großer Teil war immer dafür.
27: Wir hatten ja das Problem, dass hier wirklich Anwohnerbeschwerden waren wegen Lärmbelästigung. Und man muss ja auch fairerweise sagen, die Besucher passen ja nicht in so ein Dorf. Ich habe immer gesagt, nicht bösartig, langminige Bombenleger. Ich bin auch vom Dorf. So, vom Dorf kennt man so Trede, das ist so normal. Aber die sahen anders aus. Und das war für die Bevölkerung hier schon ein Schock.
1: Irritation beim Jugendfußballturnier am Nachmittag. Mambo Kurt gibt Pop und Hardrock auf der Heimorgel.

0: Für die Heavy-Metal-Fans geht die Party schon wieder weiter. Aber die Wackener Fußballfreunde mögen nicht so recht in Stimmung kommen. Für Party hat Uwe Trede während des Festivals auch keinen Sinn. Wacken ist Arbeit. Und die wartet überall auf ihn. Ja.
1: Meine Frage, wie lange müsst ihr ungefähr stehen, bis ihr rankommt?
2: Zu lange, ich scheiß mal gleich in die Hose.
1: Na ungefähr. Halbe Stunde, 10 Minuten.
3: Dreiviertelstunde, 10 Minuten.
1: Ach, ehrlich?
0: Der Toilettenärger bleibt vorerst ungelöst. Ein verirrter Camper braucht dringend Tredes Orientierungshilfe.
1: Pass mal auf. Nimm mal auf, jetzt gehst du. Wo? Die Richtung, da muss das Heck sein. Pass mal, ich muss auch konzentrieren.
4: Die Windmühle da.
1: Da raus. Ja, da raus, das Heck.
0: Jeder Grashalm auf den Wackener Wiesen ist im hochtechnischen Visier des Sicherheitsdienstes.
5: Erstens laufen lassen und zweitens kümmert.
0: Solche Fachleute für den Umgang mit so vielen gut gelaunten Musikfreunden hat Wacken nicht in der Nachbarschaft.
6: Gehst du dann sofort bitte runter und machst den Ausgang jetzt groß. Alle Felder rausnehmen.
0: Überwachungskameras, ebenso ferngesteuert wie jede Menge Kommandoempfänger auf den Wiesen, geben dem Dorffestival ein weltstädtisches Flair.
7: Ich kann von hier aus mit dem Joystick eine ganze Mannschaft leiten. Wir machen einfach Stichpunkte, wo wir filzen und dann machen wir mal wieder einen Stopp. Ja? So, dass einfach so ein Zufallsfaktor ist, wo niemand weiß, wann er drankommt.
0: Das Prinzip niemand weiß Bescheid bewährt sich auch heute wieder. Keine besonderen Vorkommnisse, melden die aufmerksamen Männer und Frauen in Schwarz. Heavy-Metal-Fans sind keine Krawallos. Sie sind außen hart und innen ganz weit. An diesem Nachmittag sorgt die deutsche Gruppe In Extremo für ausgelassene Stimmung im Publikum. Die Mutigsten lassen sich buchstäblich auf Händen durch die Welle der Begeisterung tragen. Ein nicht ungefährliches Vergnügen. Am letzten Tag reißt die Schlange vor dem Supermarkt im Dorf immer noch nicht ab. Die Kundschaft ist fremd, aber natürlich sehr willkommen. Gastfreundschaft wird großgeschrieben in Wacken. Obwohl gewisse Vorsichtsmaßnahmen auch nicht schaden. Hier geht's nur schubweise rein. Während des Festivals ist im Supermarkt Festtagsstimmung. Das Lager ist fast leergeräumt. Der Umsatz der letzten Tage hilft, über gewisse Eigenarten der ungewohnten Kunden hinwegzusehen.
8: Da gibt es bestimmt Vorurteile, aber ich sag mal, die benehmen sich ja, fast besser als so manche andere Kunde. Also sind sehr geduldig und höflich. Wie gesagt, gut, es gibt immer mal welche, die dann auch wenn sie zu lange warten müssen, mal eine Dose aufmachen oder und ins Regal stellen. Aber wie gesagt, das ist ganz, ganz selten.
0: Für die Wackener Mitbürger dauert es heute noch etwas länger an der Kasse als sonst. Aber das gemeine Schicksal wird gemeinsam getragen. Ist ja bald vorbei. Draußen werden die Wartenden mit Süßem getröstet. Das beruhigt die Nerven. Nebenan ein fahrender Gesundheitsapostel, der bei so viel Umsatz mitverdienen möchte. Teurer Sanddorn für die abgekämpften Festivalfans.
9: Kannst du nur darauf bauen und sagen, ist gesund. Die Vitamine, die sie vertrinken, sind hier wieder drin. Das ist eben.
10: Aber auf dem Boden habt ihr auch nicht liegen, ne?
11: Nee, das ist immer noch zwischendurch beim Festival. Das ist 11?
12: Ja.
11: Männlich, weiblich?
0: Bauer Sönkes Kälbern hat der Krach der letzten Tage offenbar nichts ausgemacht. Rindvieh ist geduldig und in den nächsten Tagen gehören die Wiesen ja wieder den Tieren. Noch aber ist der Platz fest in Hand der Musikfans. Am frühen Abend hat sich eine Gruppe Dorfbewohner im Biergarten niedergelassen. Von den Anwesenden werden die Neuen auf ganz eigene Art freudig begrüßt. Eine Begegnung mit Erinnerungswert. Der Wirt ist zufrieden.
10: Auch ein gutes Geschäft, oder?
11: Ja, wir machen es hauptsächlich aus Langeweile und damit wir uns keine Karte kaufen müssen, damit wir einfach umsonst hier rein können.
0: Uwe Trede hat derweil ein Problem. Sein Zweitakter streikt.
13: Mein Opa fährt uns
1: ab. Wir danach schauen, ob der wieder laufen wird.
0: Doch die Fans lassen den freundlichen Bauern nicht im Stich. Drei Tage Heavy Metal. Das ist für manchen zu viel. Im Sanitätszell steigt der Watteverbrauch. Verletzungen, äußerliche wie innerliche, können die Begeisterung aber nur wenig beeinträchtigen.
11: Es ist einfach eine Muskelverletzung, dass der Muskel wehtut. Ich kann den Arm im Grunde genommen nicht mehr gebrauchen. Ja.
0: Auch für den hier ist der letzte Abend gelaufen. Mit kaputtem Fuß lässt sich schlecht rocken. Aber der guten Stimmung schadet es auch nicht. Im Sanitätszelt hinter der Bühne sind gerade mal wieder ein paar Plätze frei. Aber das ändert sich hier schnell.
3: Der eine ist runtergefallen und mir genau mit dem Knie unter den Rippenbogen. Naja, das war mein schönes Podiumkonzert, aber ich lebe noch.
0: Gott sei Dank bleiben die ganz schweren Fälle bei diesem Wacken Open Air aus. Das Ärzte- und Helferteam kommt trotzdem nicht zur Ruhe. 3 Tage erleben sie nichts außer Wunden und Weinen. Das größte Problem auf dem riesigen, weitläufigen Gelände? Die Verletzten müssen erst einmal gefunden werden.
7: Also es ist dieses Jahr ungewöhnlich viel. Wir sind mit den Kapazitäten jetzt ziemlich am Ende. Es ist alles unterwegs und das geht jetzt schon seit ungefähr 2 Stunden so, dass wirklich alle Einsatzkräfte, die hier eingebunden sind, im Dauereinsatz sind. Ja, war gestern Abend genauso und wir sind momentan am Rand der Kapazitäten.
0: Der Höhepunkt des letzten Festivalabends steht bevor. Die unbestrittenen Helden der Metal-Szene haben Bühne und 65.000 Fans davor fest im Griff. Motorhead rockt Wacken. Aber die Bauern aus Wacken sind so leicht nicht aus ihrer nordischen Fassung zu bringen. Sie sind widerstandsfähig wie die Wiesen, die seit 3 Tagen niedergetrampelt werden.
4: So eine ältere Kraftnarbe, die hat so viel Power, dass sie so ein kleines Festival wie in Wacken sehr gut verkraften kann. Und dann regnet es und dann scheint die Sonne und dann wächst wieder Gras.
12: Liebe Heavy Metal Fans, ich wünsche euch noch viel Spaß und morgen alle eine gute Heimreise. Kommt nächstes Jahr wieder, wir brauchen euer Geld.
0: Der Aufbruch in der Nacht muss wohl recht hektisch gewesen sein. Die Hinterlassenschaft der Gäste verrät den Wackener Bauern jedenfalls, dass auch Heavy-Metal-Fans gediegene Gemütlichkeit zu schätzen wissen. Bauer Trede hat es wieder mal geschafft. 3 Tage Wahnsinn in seinem Dorf sind vorbei. Morgen beginnt wieder der Alltag in Wacken. Aber heute ist die Dorfgemeinschaft noch mal gefordert.
13: Ich mache jetzt eine vernünftige Reihe auf hier. Das geht nicht auf Schnelligkeit. Es geht, dass es hinter euch sauber ist. Ne? Wenn das nicht sauber ist, dann muss der Bauer nochmal nachsammeln lassen. Und das ist nicht der Sinn der Sache. Es wird vernünftig gesammelt hier.
0: Ohne Aufräumen gäbe es kein Festival. Und ohne Festival wäre Wacken um einiges ärmer.
14: Kein Sperrmüll.
0: Das Wacken Open Air bringt Wohlstand ins Dorf. Nur Müll und Lärm sorgen immer wieder für Ärger. Aber das regelt man hier auf bauernschlaue Art.
15: Wir hatten ja schon mal eine Unterschriftensammlung beim Arzt. Dann waren sie bis auf 70 Stimmen, die dagegen waren. Dann ist einfach mein Kumpel gekommen und er hat erstmal das Buch wieder mitgenommen. Da hatten sie wieder gar keine Stimmen. So aus Jux. Da sagt er, Mensch, ich bin fürs Open Air, ich soll unterschreiben. Habe ich einfach den Zettel mitgenommen. Nee.

0: Was ist Ihr erstes Bild?
1: Also es fängt an mit dem Logo.

0: Demokratie muss sowas aushalten.
1: Kommt ihr, ihr Mäuse?
2: 1, 2, 3.
3: Dein Arsch im Sinn. Ja, hervorragend, das kann man beurteilen, oder was denn nicht?
4: Das passt.
5: Ein Bild vom Pferd.
3: Du kriegst eine Jeans und ich krieg zwei Hühner und du kriegst 1950.
5: Das geht nicht.
3: Das geht wohl.
6: Habt ihr das auch ohne solche Knicken da drin?
3: Ja. Und du bist doch ein junger Kerl, man will Mode mitmachen.
6: Nee.
3: Ja? So, hier ist einmal gesagt 1050. Hier, komm her, weg. Also hier ist meine Kuh.
7: Der ist nicht aufgeregt, der ist ein bisschen irre so an solchen Tagen.
3: So?
6: Ja, das ist gut.
3: Oder die? Oder Anthrazit?
6: Nee, nicht schwarz.
3: Bist nicht in Trauer?
6: Nee.
3: Gut, bist frisch verliebt.
6: Aber, ja, das ist gut.
3: Probieren?
6: Ja, probieren.
3: Einmal. Hier einmal rein. Schuhe anziehen brauchst du noch nicht, ne?
6: Nee.
3: Okay. Meine Augen sind mein Maßband. Und ich hasse das, wenn die zweite Hose noch nicht passt, damit ich selber knatschig. Die erste muss passen.
6: Alles gut.
3: Ja.
6: Perfekt.
3: Noch ein anderes probieren?
6: Nee, aber drei Stück von der Sorte.
3: Und dann kriegt er 10% Heul, weil die Sonne scheint, und dann passt das schon.
6: 15.
3: Nee, 10.
6: 15, ist Winterschlussverkauf.
3: Nee, wir nehmen 10% wie gehabt.
6: Nee, gut, die beiden auf jeden Fall.
3: Okay. Und die du anders?
6: Und die anderen auch.
3: Okay. Mein Vater ist 1998 gestorben, der war Viertner. Mein Opa war Viertner. Ich wollte damals auch Viertner lernen, aber da hat meine Mutter gesagt, lernt erst vernünftigen Beruf, der Viertner kannst du immer noch nebenbei machen. Das mache ich sowieso nebenbei, aber mir liegt das Handeln im Blut.
8: Helmuts Hosenecke in Wiesmoor. Über 4000 Jeans gibt es hier. Und satte Rabatte. Dafür reist seine Kundschaft aus ganz Ostfriesland an. Zum Jeans-Spezialisten Grüßmann.
3: Meine Frau macht das Finanzielle. Ich kann gut rechnen. 10% habe ich mit ihm abgemacht und das kriegen wir hin. Er wollte 15 haben, aber 15 geht nicht, 10%. Und da ist Grüßmann dann auch ganz hart. So, Inka, du wolltest auch eine Hose haben, ne?
7: Der weiß hundertprozentig, wie es geht. Der macht es ja lange genug. Wenn er das nach 38 Jahren noch nicht weiß, dann wann soll er es denn gelernt haben?
3: Passt. Dann geht's gut.
2: Perfekt.
3: Muss dein Arsch im Sinn. Ja, hervorragend. Das kann man beurteilen, oder was denn nicht?
6: Das passt.
3: Machst du Lein?
2: Ja.
3: Gut. Rucksack. Ich nehme lieber eine Nummer kleiner, als wenn man eine Hose zu groß gibt. Da sind die immer beleidigt. Lieber enger und passt. Oder man nimmt dann noch eine Nummer größer. Aber wenn man gleich erst eine Hose nimmt, die zu groß ist, da kannst du knicken, da kannst du vergessen. Inka, kriegst du deine Hose wieder an?
2: Ja.
3: Sehr gut. Die passt.
1: Sehr bunt, ne?
3: Ja, ist modern.
1: Und wenn das dann noch ein bisschen Bauch einziehen, dann geht das nicht.
2: Okay.
1: Gekauft.
3: Hasse ich, wenn das Geld da so reingeht. Das habe ich gelernt von meinem alten Chef, 87, lebt in Hessen, ist mein väterlicher Freund. Das Geld gehört 50 und geordnet in der Kasse. Aber kannst du 100 Mal sagen, das kapieren sie nicht.
8: So. Nach Feierabend braucht Helmut Entspannung.
3: Du musst immer schön mit den Leinen spielen, nicht reißen. Wir sind ja in Deutschland, wir fahren rechts. In England fahren sie links. Immer schön rechts fahren.
8: Ja. Sein Enkel lernt bei ihm seit einiger Zeit kutschieren. Das ist schon seit Jahrzehnten Helmuts Hobby.
3: So, jetzt fährst du mal, komm.
6: So. Scheiße, die müssen über...
3: Weiter.
6: Scheiße.
3: Sehr schön.
6: Meine Mütze
3: ist weg. Ach so, das ist nicht so schlimm.
8: Die Mütze mit seinem Namen wird schon irgendeiner finden und vorbeibringen. Kennt ihn ja jeder hier im ostfriesischen Backband. Helmut ist nämlich Ortsbürgermeister.
3: Wir haben viermal im Jahr eine Ortsratssitzung und alle Probleme, die anfallen, da kommen sie mit zum Bürgermeister, als wenn ich der Zahnarzt bin, wenn einer Zahnschmerzen hat.
4: Ja, aber macht auch Spaß. Und hier sind die Leute noch grundsolide, normal. So, hier ist der Marktplatz. Hier in meiner Pferdeweide wird der Markt abgehalten.
8: Jedes Jahr im April ist der Backbander Markt. Ein riesiges Dorffest mit Buden und einem Viehmarkt. Helmut sitzt im Organisationsteam.
4: Da rechts werden die Tiere angebunden. Und hier kommt das Riesenzelt hin. Und an beiden Seiten von dieser Straße kommen nachher die Buden. Und hier ist ein Halligalli.
8: 400 Meter weiter Helmuts Zuhause. Mit Stallungen für seine Kutschpferde. Immer zwei müssen farblich zusammenpassen. Viehhandel und Zucht sind auch noch ein Hobby von ihm. Und seine Enkel.
4: Sind ja ein oder zwei? Hey, zwei. Du, Herr Weg?
8: Heute ist Samstag. Dann kommen Sie gerne mal zum Tee.
4: Ja, dann lass euch das schmecken. Guten Appetit. Albert Schmidt hat noch angerufen, der will noch ein Pferd verkaufen. Muss ich heute Abend noch hin. Auch ein Holländer Typ, der genau zu Victor passt.
7: Du brauchst aber keine Pferde mehr kaufen.
4: Ich guck mir den an. Gucken heißt nicht gleich kaufen.
7: Das ist bei dir immer schlecht. Meistens geht dann auch immer wieder eins mit. Wir haben 5 im Internet verkauft und 6 hat er wieder angeschleppt. Mein Mann kann keine leeren Boxen sehen.
4: Opa setzt sich durch, der weiß genau, was er will. Und das bringe ich Henrik auch noch bei und dir wahrscheinlich auch noch. Egal, wenn ich mir ein Stück kaufe, egal, ob es eine Tischdecke ist oder wenn wir uns einen Schrank kaufen, da muss ich Opa immer was abhandeln. Und das liegt mir so und das müsst ihr übernehmen, weil ihr dann Geld sparen könnt.
8: Wenn's nach Opa Helmut geht, übernehmen seine Enkel später mal die Jeans-Boutique und den Pferdehandel. Dann bleiben sie auch in der Region.
4: Wir sind Ostfriesen und das Lied heißt, in Ostfriesland ist am besten. Und das ist so. Und so nach dem Motto leben wir.
8: Und selbst 30 Kilometer weiter kennt man sich.
4: Hey, Albert.
9: Was, Heino?
4: Helmut.
9: Was lobst du mit Haar?
4: Ja, das rede ich. Das antwortet.
9: Nee, Helmut, lass mal was gehen.
4: Moin. All gut?
9: Na, ja. Das muss so. Man wird älter, man ja. Wird ruhiger.
4: So ist. Und was ist das für ein Pferd, was du mit da im Stall hast?
9: Du, ein Wagenpferd.
4: Muss man kicken.
5: Ein Bild vom Pferd. Wenn du sowas vor der Kutsche hast.
4: Muss ein bisschen dran gemacht werden. Lack hat er genug, aber die Füße sind nicht in Ordnung und ist auch nicht geputzt. Aber das ziehe ich dir alles ab, das ist nicht so schlimm.
9: Hier, Heino muss ihm kicken. Ja, ich sag immer, Heino fängt auch mit Haaren an.
4: Heino ist mein Vetter. Ich habe aber keinen Bart. 1700.
9: Ach, hey Mann.
4: Weißt du, geht doch. Du hast doch Fantasie, bleib
9: ja, du
4: 1700 kein Bargeld.
9: Einmal geteilt von oben.
4: Nein, das geht
9: ja,
4: nicht.
9: Ja, das geht.
4: Das geht nicht.
9: Du, ich muss
4: einmal. Einmal. Ja. Ja oder nein, 1800 Euro.
9: Nee, das geht nicht.
4: Ach, Albert.
9: Dann müssen wir das gleich vorne im Aushandeln, da im Aufmalsraum.
4: Also 1800 gebe ich.
9: Nee, Heino, hier. Helmut, das kann ich nicht. Ich bin auch ein armer Mann.
4: Was willst du nun richtig haben? Ihr muss unterm Berg kommen. Unter 2000. Ich gebe 1900 Euro.
9: Das geht nicht.
4: Geht nicht?
9: Einmal kurz und bündig. 2000 Euro und ich krieg 2 hinzogen.
4: Oh, das,
9: und du kriegst 200 zurück.
4: Oh, das ist aber ein schlechtes Geschäft.
9: Du musst morgen mal ein paar Eier haben. Geht's dir jetzt auch besser?
4: Ja, ich werde auch ein bisschen ruhiger vielleicht. Einmal. Du kriegst eine Jeans und ich krieg 2 Hühner und du kriegst 1950.
9: Das geht nicht.
4: Das geht wohl.
9: 2 muss ich haben.
4: Ich will den unteren Berg haben. Du kriegst eine Jeans, ich krieg 2 Hühner und einmal die 50 Euro geschnitten. 1975. Und dann muss Schluss sein. Und nun musst du Glück
9: und
4: sagen.
9: Dann krieg ich 2 Jeans hoch.
4: Du kriegst eine
9: eins
4: Jeans.
9: Für Sonntag,
4: du kriegst eine
9: eins
4: Jeans.
9: Für Alltag.
4: Du kriegst 2 für Alltags. Und dann ist gut gewesen. 1975. 2 für Alltags.
3: Und ich kriege die zwei Hühner, die beiden schwarzen, die Eier.
9: Aber ich muss eigentlich eins für sonntags haben.
3: Nee, die sind teurer. 19,50. Du unterm sonst jetzt kein Glück mehr dran.
9: Ich krieg zwei Sonntagsschienen, und dann kriegst du für 19,75.
3: Und ich kriege aber dann drei Hühner.
9: Kauft.
3: Glück damit. Montag hol ich's Pferd ab.
9: Nee, muss ich ja. Dann frisst er wieder eine Jeans.
3: Ja, dann hol ich ihn morgen Vormittag weg.
9: Da ruft gut. Ein Mann, ein Wort.
3: Ein Mann, ein Wort. Verkauft. Wenn du noch einmal Heino zu mir sagst, dann kostet das 50 Euro. Ich heiße Helmut.
9: Och, fängt auch schon mit Haar an.
3: Ja, gut. So, Prost, Kaffee.
9: Helmut, Prost, Tee.
3: Prost.
9: Du wirst ewig an mich denken.
8: Jetzt noch ein Anliegen als Ortsbürgermeister Krüßmann.
3: Aber Bach von der Mark kommst du. 9:30 ist Markteröffnung, 10 Uhr gibt's Freibier.
9: Und wenn ich da mit ein paar Pferde komme, kriege ich auch Auftrieb.
3: Du kriegst Handgeld. Pro Pferd gibt's 5 Euro Begrüßungsgeld.
9: Heino, weißt du damals noch in.
3: Jetzt krieg ich 50 Euro.
9: Oh.
3: Helmut.
9: Mit Haar.
3: Ja, mit Haar. Vorne und hin.
8: Helmut braucht unbedingt einige Händler mit Tieren auf dem Backbandermarkt. Denn er hat da was am Laufen.
3: Ich habe mit der Ostwestzeitung gewettet, dass wir es schaffen, 30 Tiere und 270 Zweibeiner auf den Markt zu kriegen. 30 Vierbeiner sind Pferde, Ponys, Schafe und Ziegen. Und 270 Menschen, die ein Schild vom Gesicht halten, als Kuh oder als Pferd oder als Schaf verkleidet. Und das haben wir so gewettet.
8: Noch eine Woche bis zum Marktfest. Aber auch das Modegeschäft muss weiterlaufen. In Hamburg kauft Helmut regelmäßig die neuesten Trends für seinen Laden ein. Zusammen mit Ehefrau und Enkelin.
10: Hallo. Ich muss noch mal kurz
3: wissen. Jetzt hier. Seid ihr gekommen? Gut. Das ist auch gut. Geht auch in Schwarz gut. 35,99 VK. Verkaufspreis, ne? Wenn das zu teuer ist, ist das nicht gut. Das ist kariertes. Das gibt es in vier Farben. Oder drei Farben? Nee, vier Farben. 1, 2, 3, 4. Ich muss immer die Preise sehen. Ich komme aus Friesland. Das darf nicht zu teuer sein. 39 ist auch gut.
10: So.
3: Ist gut, dieser?
10: Einmal machst du das?
3: Ja. War gut?
10: Ja, war sehr stark. Also es ist ein Mix-and-Match-Material. Die arbeiten jetzt mit Vlies und Sweat ein bisschen. Ab und zu mal Stickerei von der 79.
3: Du weißt ja, ehrlich sein.
10: Bin ich immer.
3: Gut.
10: Also in der Stadt ist es schon so, dass es so modische Artikel so stärker laufen. Und die Größeneinteilung auch. Also die auf dem Lande sind 3XL wichtiger als S. Und in der Stadt ist es umgekehrt. Die Leute oder die Männer sind etwas schmaler in der Stadt als auf dem Land, ja. Ja.
3: Wir nehmen hier ein M, 2
10: Aber das ist ein Regular Fit, ne? Das ist kein Slim.
3: Ja, der fangen wir bei L an.
10: Okay.
3: L2, XL2, XXL2, 3x einmal.
10: Okay.
3: Baumwolle?
10: Ja, 100% Baumwolle, ja.
3: M einmal, ja. L2, XL2, XXL2 und 3x nehme ich auch mal 2. Für die stabilen Jungs.
10: Okay.
3: Das ist ein Renner, das sieht man so. Das
7: hat es ja noch nicht gegeben, das sieht gut aus.
3: Das kann man mit einer blauen Jeans oder mit einer schwarzen Jeans und vor allen Dingen auch, so wenn ja graue Jeans kommen, sieht mit einer grauen Jeans hervorragend aus.
10: Die habe ich in alle Längen, von 30 bis 36 und von 28 bis 38.
7: Da brauche ich jetzt überhaupt nichts zu sagen, das macht der Chef selbst.
10: Und die
3: ist nach wie vor noch gut, die ist kaputte.
10: Ja.
3: Ja.
7: Das hat den Vorteil, dann ist die Hose auch eher ab, gibt es wieder eher eine neue.
10: So kann man das auch sehen.
3: Ich bin 1976 angefangen, da gab es diese dunklen Jeans nur. Und die waren weder geused noch Stonewash. Man ist ja mit Stonewash angefangen. Aber die Haltbarkeit damals, in den 70er, 80er Jahren, wann bist du geboren? 76 warst du gar nicht geboren.
10: 76.
3: Also bist du geboren, ja. Die hielten ja 5 Jahre. Da ging man mit, die waren ja so knüppelhart. Und dass die vernünftig passen, ist man da mit in die Badewanne gestiegen und dann wurden sie nass gemacht. Und dann. Dann war die Passform hier besser. Ne? Aber
10: mittlerweile ist es
3: die Jeans sind heute alle kurzlebiger, alles, fast alles nur Made in China, das ist der Werdegang. Ne?
10: Die brauche ich. Also

0: Helmuts nächste Herbstkollektion steht.
1: Und das sind dann deine.
0: Bis die Klamotten in die Hosenecke kommen, dauert es noch ein paar Monate. Erst einmal decken sich seine Kunden für den Frühling ein.
2: Wie ist das?
3: Also ich würde sagen...
4: Helmut? Mach ich nicht leiden.
2: Nee.
4: Gut, die anziehen.
5: Aber du musst die kaufen, aber ich mach sie nicht leiden.
2: Aber das finde ich gut, ehrlich, oder nicht? Ha?
4: Ich kannte seinen Opa und seinen Vater schon. So, nun gucken wir hier noch hin. Kostet 59,95 für 48 und die genau, die ist ein bisschen dunkler und hat eine leichte Waschung. Ein bisschen gejuxt nennt man das von den Knien. Und das ist schlecht. Bitte anziehen, alle drei. Aber nach.
6: Das hat gejuxt, du kannst mich dann nicht platt übersetzen.
4: Ja, vernäht.
6: Ach so, ja, dann kommen wir ja klar.
2: Siehst du.
3: Also ich muss ganz ehrlich sagen, ich mach die lieber wie die erste.
2: Ja, so gut.
4: Bitte?
2: Chef, was sagst du?
4: Ja, die mache ich allein. Ist auch ein bisschen modischer.
3: Finde ich auch noch schöner wie die erste.
4: Ja, ne? Das ist die beste. Ich ärgere mich bloß, das ist jetzt schon die dritte oder die vierte. Aber ich bin ein bisschen stressgelagert heute. Aber die ist schön.
2: Ja, Helmut, den nehme ich.
4: Ja,
2: schön.
4: Das ist ausziehen.
2: Ja.
4: Oder die noch, wenn du eine möchtest.
2: Nee.
4: Du bist fertig damit.
2: Ja,
4: ja, nehmen wir die.
2: Okay. Super.
4: Okay. Länge ist gut. Das ist eine Paddox, die ist hundertprozentig. Ja. Die passt. Die Länge passt.
2: Passt alles.
0: Weil verkaufsoffener Sonntag ist, gibt's für Polsterer Manfred Helmuts Spezialrabatt. 20%.
7: Danke. Ja.
4: Besten Dank.
2: Mach's gut.
4: Hi, Claude.
7: Tschüss.
4: So, das waren Higgins. Nette Leute. Noch im Aufschreiben, dass ich einen Termin mache morgen. Sonst habe ich das wieder vergessen.
8: Jawohl, Chef.
4: Jawohl.
8: Wird erledigt.
0: Sein Terminkalender ist momentan ziemlich voll. Nach Ladenschluss Besorgungen für das Marktfest.
9: Viermal weiß.
4: Oh,
9: so was gibt es
4: Heinrich,
9: nur einmal in Deutschland, in Zimmel.
4: Heinrich.
9: Hier, da kommt was Edles. Oh. Junge, Junge, ja. Junge.
4: Und ist er zahm?
9: Janko, du hast dich selbst übertroffen.
4: Ja.
9: Einmalig. Bertus, hast du schon mal so ein schönes Pony gesehen? Ha? Wenn Bachmann Markt hat, läuft ganz Ostfriesland zusammen und sagt, Helmut, wo hast du das schöne Pony weg? Ne? Oder sagst du von Janko Niemeyer?
4: Ne?
0: Für das Backbander Dorffest hat Helmut eine Tombola organisiert. Als ersten Preis will er dieses Pony. Für 400 Euro.
9: Bewegung, Helmut. Hier und dort mit den Beinen. Ha?
4: Was kostet ein 400 Euro Pony? Was kostet ein Pferd?
9: Ja, 400 Euro, da brauchen wir gar nicht diskutieren.
4: Heinrich.
9: Janko, was wolltest du für das Pony haben? Ich habe, glaube ich, eben hier verkehrte Summen gehört. Stell ihm klar, was du für so ein edles Pony haben musst. Du musst so ein Pony nicht unter Wert bieten. Bieten hat ja, Kraft, aber das ist zu wenig Kraft, was du
4: Ja,
9: hast.
4: Zwei Jahre ist er
9: ja,
4: alt.
9: Top.
4: Also.
9: Was willst du, Janko? Was
4: du, Heinrich oder Janko?
9: Janko, verkauf ihn an Janko. Ja. Janko, verkauf ihn dir.
10: Ich wollte eigentlich 5,25 haben, aber für einen Freund des Hauses gebe ich ihn für 500 ab.
9: Ja.
4: Du kriegst 400.
10: Nee, das kann ich nicht.
4: Du kriegst 400.
10: Ich, also du hast... Nee, das kann ich nicht. Kann ich nicht.
4: Du kriegst 400. Kriegst,
10: kann ich nicht.
4: Du kriegst Bargeld, 400 Euro.
10: Nee, kann ich nicht.
4: Geht doch 400 Euro. Henrik, was meinst du? Ist doch 400 Euro genug.
10: Ja. Für so ein edles Tier, viermal weiß.
4: Ich muss den für die Verlosung haben, 400.
10: 4,75.
4: So. Einmal zurück, du 500, ich 400. Henrik, die Mitte ist 450 und dann muss es gut sein.
10: Verkauft.
4: Gut, ja, gut.
9: Für Bachmann der Markt.
4: Nein, nein,
9: ihr solltet voll Glück mit
4: Henrik. Okay,
9: ne?
4: Da haben wir.
9: Aber wenn ich um Bachmann komme,
4: ja,
9: Freibier für Heini.
4: Du kriegst Freibier, ne? Ohne Bratwurst.
9: Das wollte ich sagen. Ne? Für die Vermittlung. Denk dran.
4: Ja, das ist in Ordnung. Ne? Ich muss ja 30 lebende Tiere auf den Markt bringen. Und jetzt nur noch 29. Aber ich werde es schaffen. Ich werde die 507. Wenn man einen Grüßmann kennt, dann weiß, da darf man nicht mitwetten. Oder ist es nicht so?
9: Absolut. Das ist Helmut, ja? Ein Mann.
4: Janko, du bringst ihn auf den Wagen.
9: Er handelt auch hier mit Hosen. Und da muss ich ehrlich sagen, ich habe von ihm schon mal Hosen gekauft, die gingen gar nicht kaputt. Ich wollte mal andere Hosen anhaben, das funktionierte bald gar nicht, weil seine Hosen so eine Qualität hatten. Da musste ich Not und Elend die Hosen mal jemand verschenken, dass ich andere Hosen kriegte. Also er verkauft wirklich gute Sachen und vor allen Dingen, er ist mir sehr sympathisch. Er ist ein sehr guter Skatspieler und Skatspieler, das werden Sie von anderen Skatspielern hören, die stehen zu ihr Wort.
0: Noch 4 Tage bis zum Marktfest. Als Jeans-Spezialist nimmt sich Helmut auch der kniffligen Fälle an. Dieser junge Mann hat schon einiges anprobiert.
11: Diese Paddocks passt super.
4: Ja, die kostet 79.
11: Könnt ihr noch eventuell...
4: Und ich habe ihn angeboten, die ist das Schild, nein, fertig.

0: Oder das ist eine S-Oliver. Wir sind nur auf der richtigen Spur.
1: Dies ist auch noch eine S-Oliver. Die ist ein bisschen schmaler am Oberschenkel. Man darf es auch gerne noch probieren.
2: Habt ihr das auch ohne solche Knicken da drin?
0: Ja. Dann musst du diese Wand ziehen, oder? Aber du bist doch ein junger Kerl. Man will ein Mode mitmachen.
2: Nee.
0: Ha?
3: Nebenan in der Kabine Holzhändler Harald aus Hopitz.
4: Ja. Hey, passt bitte. Nee, ist gut. Ne? Die ist jetzt vom LKW mit, ja. Ne? Schön bequem, nicht so eng. Ne? So wie sich das gehört. Und dann mache ich doch noch einen für 35 BM. Da wäre eine Sonntagsbox und einen für.
0: Jetzt ist die Sonntagnachmittag auf die Hose.
4: Genau. In der Sonntagnachmittag spazieren gehen, Kaffee trinken gehen, in Wilhelmshaven am Südstrand spazieren gehen und da mal so alles gucken, was da dann auch so läuft, ne?
0: So, du willst Zeit, dass wir den jungen Mann in Hose kriegen? Die richtige Länge ist nicht da.
1: Diese passt aber auch im 32.
0: Wir haben 4000 Hosen und wenn wir immer alles da hätten, dann würden wir nichts verkaufen. Solche Lücken sind immer da und ich hat eine gängige Größe. Aber ich bin denn gnadig, dass ich nicht. Die zweite muss passen. Ja, das ist schon besser, ne?
2: Ja, aber ich mag das nicht, wenn es hier oben so eng ist.
0: Gut. Hier haben wir Stretch, müssen weiter. Wir probieren, was das da fein hat. Okay, alles klar. Geben wir die anderen mal wieder raus. Und ich kann Ihnen so viel erzählen, wie ich will. Er will das haben, was er will und nicht, was ich will.
2: Die passt hier oben wohl und hier passt die auch.
0: Ja, machst die leicht?
4: Ja.
0: Ja.
2: Ja.
0: Das Problem war, er hat ein bisschen kräftige Oberschenkel und dann muss man experimentieren. Und wir haben es hingekriegt. Ein bisschen länger, ich bin schweißgebadet, aber es läuft. Da geht mein Puls sofort hoch.
3: Der nächste Morgen. Backbander Marktfest.
0: Kaltes Wasser, damit die Birne wieder frei.
3: In der Küche warten schon die Helfer. Um 10 ist Markteröffnung. Bis dahin müssen 30 Tiere und 270 Menschen auf dem Platz sein. So hat Helmut mit der Zeitung gewettet. Bestandsaufnahme.
0: Ich habe jetzt hier 16 Tiere. 16. Dann kommt mein fetter Heino Taliban mit dem langen Bart, 16, der bringt 6 Ponys mit, sind 22. Und Menne und Patrick, nee, Patrick heißt er, Mirko, Menne und Mirko bringen 6 Schafe mit, sind wir bei 28. Wenn denn keine Fremdenlegion kommt, dann holen wir eure beiden Ponys noch, denn 2 dazu, dann haben wir 30.
3: Ein paar von seinen Vierbeinern sollen auch mit.
5: Immer langsam mit den jungen Pferden. Ich bin doch Zeit für Sie. So. Fahr an.
0: Komm. So, auf geht's.
1: Die Esel.
5: Festhalt!
1: Auto von hier.
0: Komm hier, Klaus. Ich schätze, dass ich wohl 3-4 verkaufe. Aber die Ziege ist so ein Souvenir. Die muss im Bachmann bleiben. Die wird zum Weihnachtsmarkt wieder eingesetzt. Aber die beiden Esel wollte ich verkaufen und die beiden jungen Haflinger fohlen. Schätze ich mal, dass ich die auch wohl loswerde. Und das eine Haflingerpferd sieht auch gut aus. Wir sehen mal. Guten Morgen. Ist gut, ne? Henna, erst Erwin, dann du. Quatsch, erst Hinrich und dann du.
6: Helmut, Anne kam hin.
0: Ich komme, Opa kommt. So, nochmal durchzählen. 1, 2, 3, 4, 5, 6, 7, 9, 10, 11, 12. Und die beiden sind 14 und die beiden Kühe kommen gleich noch, sind 16. Was ein Spaß hier heute Morgen wieder. Werden die noch gemolken?
7: Nee, diese Kuh wird gemolken. Die andere Kuh ist eine hochtragende Fleckviehkuh.
0: Ach, sie ist tragend. Und was fragst du dafür?
7: 1300.
0: 1000 Euro, ich gebe nicht mehr.
7: 1200.
0: 1000 Euro.
7: Hier einmal von oben geteilt.
0: Nein, 1000 Euro.
7: Nein, das wird nicht.
0: So, hier ist einmal geteilt, 1050. Hier, komm her, weg. Also hier ist meine Kuh. Einer, Dor anbinden, das ist alles dein Grüßmann. Eine Reihe. Wir müssen gehorchen. Hier hat nur einer was zu sagen, der ist der Bürgermeister. Hier hab ich extra vor euch reserviert. Ich habe schon eine Kuh gekauft. Meine Frau wird schimpfen, aber ich habe Spaß heute Morgen hier. Kriegen wir hin. Die Kuh habe ich wieder gekauft.
8: Welche?
0: Die linke.
8: Die rote?
0: Die rote, die kriegt ein Kalb Ende Mai, die habe ich gekauft.
8: Was wohl da denn mit?
0: Du, wir brauchen Milch zu Hause. Oh. Und Bachmann ist ein Bauerndorf. Irgendeiner wird sich finden, mir die wieder abzukaufen.
8: Was kostet so ein Kalb denn?
0: Ich habe sie für 1050 gekauft.
8: Bauer.
0: Ja.
1: So, wir tauschen. Sie geben mir 1,50 € und Sie kriegen was Warmes zum Trinken. Das ist doch ein Deal.
0: Ich muss jetzt Moin sagen. Schatzilein. Hallgaut. Hallgaut. Honnet. Hallo.
1: Der ist nicht aufgeregt, der ist ein bisschen, gelinde gesagt, kennen wir das, aber ein bisschen irre. Ein bisschen irre so an solchen Tagen. Aber dann muss man ihn einfach gewähren lassen. Dann muss man nicht gegenreden und muss denken, du kannst
9: alles
1: mitmachen.
9: Alles wird gut.
1: So ist es.
0: So, geht. Luft habe ich. Jetzt muss ich meinen Zelt noch haben. Brille. So, ich bin Textilkaufmann. Und als Bürgermeister muss man immer vernünftig angezogen sein. Da gucken die Leute nach. Das ist entschuldigt, das geht nicht anders. Wir sind auf dem Fiebermarkt. Ne? Die Füße habe ich nass. Und ich habe kein zweites Paar Schuhe mit. Aber da stehe ich einfach zu. Das ist normal. So, ich muss meine Rede noch machen. Zum 150. Bachmanner Markt begrüße ich euch alle recht herzlich. Ganz besonders begrüße ich den Schirmherrn, Herrn Helmut Kollmann, Landschaftspräsident. Helmut, herzlich willkommen. Wir sind bedankt. Danke dir. So, wir kommen jetzt zu der Wette mit der Ostfriesen-Zeitung, bevor wir jetzt das Bier anstecken. Aber erst möchte der Ortsbürgermeister sein Geld gewinnen. Die Tiere sind über 30 angebunden. Die Wette haben wir gewonnen.
3: Jetzt noch die 270 Zweibeiner als Tiere verkleidet. Einmal durchzählen.
9: 300.
3: Albert ist auch da, nicht ohne Grund. Nach dem letzten Pferdehandel bekommt er ja noch gratis was obendrauf.
10: Ist das nicht stretchy?
0: Nein, das ist eine schöne Hose. So, Alice, dein Papa muss eine neue Hose haben. So sieht die hier noch schön normal aus, ne? Aber ich habe ihn nicht schön dekoriert. Da kannst du schön, da kannst du schön mit bei euch. Das war feins, ne? Ja, die passt. Die passt. 32,30 ist das. Anna weiß Bescheid, die passt.
10: Aber dann kann ich mich nicht mit auf den Pferdemarkt und sagen,
0: nein, das ist auch in, das ist modern. Oder ist das nicht so?
11: Also ich weiß nicht, das macht Papa ein bisschen zu jung.
0: Du kannst auch eine andere kriegen.
10: Ach so, alt bin ich nun auch wieder.
0: Ja, dann zeig dir noch eine andere. Die ist aber langweilig. Und langweilig musst du nicht nehmen. Du kannst auch diese kriegen.
10: Eins für zu Hause und,
0: ja,
10: und eins
0: wenn du in die Disco willst. Albert, weißt du was, du kriegst beide Jeans. Aber die Bratwurst, die bezahlst du gleich.

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0: Oh, hier.
1: Oh ja, lecker.
2: Der ist eigentlich gar nicht so schlimm.
3: Nee, da wird nicht
2: das
3: so oft.
2: Ist ja immer so diese Seite, wo ja, wir ja sitzen. Ne? Mein Mann da und ich da.
4: Herr Hicken und ich. Wir duzen uns eigentlich.
0: Ja, du musst doch nicht Herr Hicken sagen, du. Ne?
3: Ich bleib hier, du. Ich bleib hier. Oh, super. Mann, oh Mann.
0: So.
5: Moin.
1: Moin.
5: Ah, da ist er ja, der Chef.
1: Moin. Moin, Manfred.
5: Hallo, hallo.
1: Hallo.
5: Ihr habt ein Sofa.
1: Ah, haben wir hier schon.
5: Da steht es.
1: Hergeholt.
3: Das ist hier so ein typisches Ostfriesensofa. Das wird in dieser Gegend hier, gibt es das schon seit 100 Jahren, sag ich mal so. Und wir fertigen die ja in eigener Werkstatt auch selber neu an und polstern ja auch Gebrauchte auf, so wie dieses jetzt zum Beispiel. Und ich denke mal, wie lange haben deine Eltern das gehabt? 35?
1: Oma hat das schon gehabt. Oma also schon. Das muss so aus den 30er Jahren, 70er Jahre. Aber gut, da sind einige Sachen neu gemacht worden, aber das denke ich schon.
3: Ist schon einig, hat schon einiges hinter sich.
1: Ja.
3: Ja.
6: Über 200 Stoffmuster. Da braucht Herr Hickens Kunde Entscheidungshilfe von seiner Dekorateurin. Fest steht bis jetzt nur, Omas Sofa soll ins Schaufenster. Am liebsten mit blauem Bezug.
3: Hier sowas zum Beispiel. Und es wirft immer so ein bisschen Schatten. Das ist aber so Velour-typisch. Und viele finden das besonders schön, weil es gerade so ein bisschen lebendig dadurch wirkt.
1: Das finde ich ganz klasse.
3: Denke ich auch wohl, nicht? Von den Farben.
4: Von den Farben passt es hier genau hier.
3: Ja, wir gehen noch mal hin zum Fenster. Hier, guck mal. Es wirkt hier plötzlich ganz anders. Ne? Je nachdem, wie man es hält. Einmal so, einmal so. Und ist auch nicht zu dunkel, ne?
4: Nee.
3: Was meinst du?
4: Diese?
3: Ja. Auch schick, ne? Sieht auch gut aus, ne?
1: Mein Favorite ist das hier.
3: Ja.
6: Jetzt noch die Tochter.
5: Lilo. Moin, hallo.
3: Lilo.
1: Was meinst du?
3: Ja.
2: Zwei Favoriten.
3: Sag mal deine Meinung.
6: Dieses hier drüber. Eigentlich hat Herr Hicken Zeitdruck. Er muss gleich zu zwei weiteren Kunden. Doch jetzt ist Geduld Trumpf.
4: Oder das hier.
3: Ja,
4: oder
3: ja, das hier mit dem zusammen. Das sitzt und drückt.
4: Manfred meint auch das. Ich ja, meine das. Ja.
3: Ja. Was, also das müsst ihr sagen, weil das ist nicht, ja nicht meine Entscheidung. Ich kann auch das nur raten.
2: Die ist ein bisschen sanfter und das ist ein bisschen härter.
4: So genau, das ist ein bisschen gröber, das ist vielleicht ein bisschen besser. Für.
1: Ich weiß es nicht.
4: Ja.
3: Ja.
2: Ich wollte nur sagen, wo stehen.
1: Überhaupt nicht. Nein.
4: Das Schöne ist das bei diesem hier, dass der Streifen sich in der Wandfarbe.
3: Das gut, dass du eben gekommen bist. Das war uns noch gar nicht aufgefallen. Du hast recht.
1: Gut, dann nehmen wir das.
3: Ja.
4: Ja.
3: Super. Gute Entscheidung.
5: Jo.
3: Man merkt es so, wenn die Frauen so dazu kommen, dann es wird immer leichter. Das nehmen wir, das passt dazu, das passt dazu. Ne? Ist auch ja schön. Ja, war ja ganz, ganz angenehm so. Man möchte manchmal, es gibt so tolle Stoffe, man möchte sie manchmal ein bisschen mehr noch verkaufen können, weil so tolle Stoffe für mich haben oftmals sehr viel Farbe, sehr viel Muster und so. Und das muss natürlich dann auch in die Wohnungen der unserer Kunden so reinpassen. Aber wir haben ab und zu immer mal so Einzelstücke, wo man jetzt sagt, wow, das ist es jetzt, nicht? Ja.
6: Herr Hicken lebt mit seiner Familie in Große Fehn, direkt neben seinem Geschäft. Hier gibt es Polster in allen Farben und Formen. Hinterm Laden geht's zur Werkstatt.
0: Oh, hier.
1: Oh ja, lecker.
3: Ja, das muss neu.
1: Ich meine,
3: das muss neu. Ja. Manchmal ist das schon ein bisschen Müllplatz.
1: Wir haben
3: Müllplatz
1: sogar,
3: manchmal.
1: Wir haben sogar schon mal gehabt, hinten eine tote Ratte drin.
3: Ja, das war ein Extrem.
1: Das war auch schon mal. Also das, sowas kommt vor. Dann hat das Sofa ein Jahr oder zwei irgendwo beim Bauern auf der Diele gestanden und dann soll es doch noch mal gemacht werden. Und dann finden sie eine tote Ratte hinten drin. Also das ist alles schon passiert. 10 Pfennig.
3: Ja?
1: Ja, 10 Pfennig waren drin.

0: Das rutscht dann hier immer zwischen Sitz und Rückenlehne. Aber da ist mehr Sitz da nicht. Das war's. Mehr ist da nicht drin. So. So, jetzt wenn man jetzt reinguckt, sieht man, dass dort die Federn gebrochen sind. Dort unten, da. Da. Das sind 1, 2, 3. Und 3 Stück sind kaputt. Die jetzt rauszukneifen und was anderes anzusetzen.
1: Hier ist auch kaputt, unten kaputt.
0: Ja. Nee. Ich würde ihn rausreißen und neu machen. Soll ich auch wieder Jahre halten?
1: Ja, genau. Guck, das passt ja alles. Das ist ja alles genau so noch. Guck, das passt alles. Reißen wir den alten raus, machen neuen rein.
0: Ja. Fragen wir erstmal.
1: Ja.
0: Ne?
1: Jo.
2: Sein 3-Mann-Team hütet meistens Werkstatt und Laden. Herr Hicken macht die Hausbesuche. Jetzt Notfalleinsatz bei einer alten Bekannten.
3: Wir sind zusammen 4 Jahre in eine Klasse gegangen, ja. Ich muss mal drüber nachdenken, ist ja schon ein paar Jahre her so. 35. Und nur ist es so, sie lebt mit ihrer Mutter zusammen. Und sie sind immer gute Kunden von uns gewesen. Und jetzt fahre ich da eben hin, weil sie hatte mich neulich gebeten. Nur eben eine Kleinigkeit gemacht werden.
1: Moin, Hicken, große Feen. Hallo.
4: Moin, Manfred.
1: Wie geht es?
4: Kommst.
1: Ja, prima. Margareta, du hast deinen Sessel. Irgendwie die Rollen sind nicht in Ordnung.
4: Die ganzen, alle beiden müssen nachgeguckt werden.
1: Eben sehen, was wir hier...
4: Ja, das ist gefährlich, wenn die kaputt sind und dann der Laminatfußboden, das so schade.
1: Nee, hör auf,
4: das ist.
1: Wie lange habt ihr die Garnitur jetzt schon? Oh, 7, 8 Jahre, wa?
4: 7, 8 Jahre, ja.
1: Kann mal.
4: Und die ist immer noch aktuell.
1: Hallo.
4: Vor allen Dingen das.
5: Hallo.
1: Na?
5: Ich bist auch.
1: Ja, auch. Ja, eben sehen. Was sagtest du gerade? 7, 8 Jahre, ne?
4: 7, 8 Jahre,
1: ja.
4: Denke ich wohl. 7, 8 Jahre. Ich kann es nachgucken. Nö. Ich habe die Rechnung noch.
1: Na, nur so.
4: Ich bin handwerklich nicht so ganz geschickt. Ich kann nur was Gröberes schrauben, aber so eine Rolle hätte ich mich auch nicht getraut, dass sie richtig festkommt und so.
1: Wie sie wollen, ne?
4: Ja. Manfred und ich, wir sind zusammen zur Schule gegangen. Ja. Oder Herr Hicken und ich. Wir duzen uns eigentlich.
1: Ja, du musst doch nicht Herr Hicken sagen, du. Ne?
5: Ich habe schon seine Eltern gekannt.
1: Ja. Ach, hier, Chaiselong.
4: Ja.
1: Chaiselong,
4: so,
1: ja.
2: Auf ihr französisches Liegemöbel ist Margarete Hallo. Besonders stolz. Auch eine Kreation von Herrn Hicken.
4: Das ist eigentlich, ja, so praktisch ein Sofa ohne Lehnen. Aber also das ist so bequem, das ist so für, wenn man so mal müde wird, schnell, man kann sich so eben hinlegen, Mittagsstunde machen, ist ideal.
1: Wollen wir noch mal testen hier, ob es noch gut ist. Oh, ich bleib hier, du. Ich bleib hier. Oh, super. Mann, oh Mann. Ich bin auch immer so leicht, wo kann das wollen, ne? Das muss von den Luft liegen,
4: ja.
1: Ne? So. Wenn ich nur mittags mal hier lang komme, Möll bin, komme ich ein bisschen lang hier.
5: Ja, das ist so hier richtig, Manfred.
1: Ja, so ist das, du. Ja, prima. Leute. Alles klar, dann haben wir das ja jetzt mal erledigt, ne? Ha?
4: Ja.
1: Annemal, tschüss!
2: Der nächste Kunde, ein Friseursalon mit integriertem HSV-Fanclub.
1: Moin!
6: Moin!
1: Hallo! Hinten große Feen. Moin!
6: Moin.
1: Hallo. Wo ist? Gaut?
6: Ja, genau.
1: Ja, prima.
6: Ja, passt.
1: Ja, ich sollte mir was angucken hier.
6: Ja, genau.

0: Ach, da ist er ja schon.
1: Ja, das ist er schon.
0: Ach, guck an hier. Ja.
1: Gucken?
0: Ja. Ist er. Ah ja, guck hier, da hängen sie ja, HSV. Die ganzen Sachen. Ja, da muss man ja ein bisschen mitzittern. Mit HSV. Ich sag gerade, mit HSV müssen wir ein bisschen mitzittern, wa?
1: Ja. Oh. Ja, es ist ernst. Gut. Also so ernst war es noch nie. Okay,
0: aber es wird gut gehen. Oder nicht?
1: Ich denke so.
0: Ja. Cool, was haben wir hier nun denn? Lass uns mal gucken. Das sieht ja schon ziemlich gut aus, ne?
1: Ja.
0: Schau mal einmal so rüber.
1: Ja.
0: Einmal so rüber. Vielleicht eben von vorne gucken. Sie vielleicht mal im. Oh ja, so, im Spiegel hier, das ist in Orbit.
1: Wir haben ja einen Spiegel.
0: Ja, da
1: würde ja passen.
0: Das sieht schon mal gut aus,
1: ja,
0: ne?
1: Das sieht doch gut aus.
0: Mal gucken hier.
1: Guck mal, das ist schwarz, ne?
0: Ja.
2: Ob genarbtes oder glattes Kunstleder, da muss der Friseur noch mal drüber schlafen.
1: Ich kann nicht mehr ansehen.
0: Oh.
1: Du hast da so eine Strähne da.
0: Krieg ihn mal.
1: Da ist irgendwie so eine lange Strähne dabei.
0: Siehst du? Fachmann. Das sieht alles.
1: Wenn jemand einem anderen gegenübersteht, und es ist nicht das, wie es sein soll. Ein Haar guckt raus, oder Haare gucken über Ohren, oder irgendwie vom Arbeiten her irgendwie wie ein Fleck, ein Zementfleck beim Maurer oder sonst was. Da wird immer hingeguckt. Der guckt da von vornherein hin. Und hier fiel mir das auf, dass hier so eine ganz kleine Strähne runterguckte. Das kann ich nicht ansehen.
0: Nee, ist doch gut.
1: Das kann ich nicht sehen.
0: Nee. Aber das ist ja bei uns auch so, in unserem Beruf genauso.
1: Ja,
0: ich habe das wohl mal so, das ist manchmal, man darf das gar nicht nacherzählen. Aber wenn ich irgendwo komme und da hat jemand ein Sofa, wo so Kissen, so lose, und das ist so ein bisschen nicht so, dann gehe ich immer hin und klopfe die ihm gerade. Ne? Ja, ist wirklich so. Ne?
1: Ja, man kann nicht über seine Natur. Ne? Nee, das ist so.
0: Da ist was arm.
1: Ja,
0: ja.
1: Das ist so.
0: Ja, klasse.
1: Dann passt das schon. Sehr gut.
0: Ja.
1: Ja, ja.
2: Sofas, Sessel und Stoffe sind eben einfach seine Leidenschaft. Herr Hicken hat das Polstergehen. Von seinen Großeltern erbte er das Talent. Und das Handwerk lernte er vom Vater. Seit drei Generationen ist das Geschäft in der Familie. Nächste Woche wird 80-Jähriges gefeiert.
0: So, hier Alexander, wir müssen eigentlich als nächstes eben das Sofa für Tag der offenen Türen fertig machen. Ich habe den Stoff hier gerade lassen, meinem Kopen hier. Guck, das ist ja der, wo wir neulich schon mal. Ich glaube, der wird bestimmt gut aussehen,
3: ja,
0: auf dem Sofa.
3: Sieht gut aus.
0: Was?
3: Das sieht gut aus.
0: Der springt einem richtig entgegen. Für so ein Einzelstück ist auch ein toller Stoff. Das ist ansprechend, das ist wie ein Magnet. Hoffen wir, dass es so kommen wird.
3: Ja, das denke ich auch.
0: Ja, dann lass mal im Gestell holen, wa?
3: Ja.
0: So, dann gleich auf den Rücken legen, ne?
3: Ja.
2: Knapp 12 Stunden dauert der Bau eines Ostfriesensofas. Alles Handarbeit. Hoffentlich kommt der bunte Bezug gut an bei den Geburtstagsgästen. Herr Hicken hat 10.000 Muster in seiner Stoffecke. Darunter auch ein paar echte Hingucker. Doch nur wenige Kunden wagen etwas.
0: Ne? Guck, hier haben wir auch schon mal ein Sofa damit bezogen. Sieht immer ganz, ganz interessant aus. Ne? Muss man mögen, aber. Und dann haben wir hier noch. Hier, dies mit den Pferden und den Hufeisen und so. Da haben wir auch schon einige Sofas davon gemacht. Pferdeliebhaber so, nicht? Das ist ganz klar Pferdeliebhaber, die sowas nehmen. Ne? Und hier, das hier ist auch ein beliebtes Muster. Da haben wir schon mal so eine Kellerbar mit alles gepolstert. So. Das war auch so richtig so mit hier Steuerrädern an der Wand, so Schwimmringe und so. Also ganz toll eingerichtet. Und da war so eine Eckbank, die haben wir auch komplett mit diesem Stoff bezogen. So ein Gartenmotiv, ja, das bin ich ganz ehrlich, das habe ich auch noch nicht verkauft.

0: auch bestimmt 300 Euro verharren.
1: Ja, ja.
0: Ne? Ich meine, können, tun wir das.
1: 300 Euro für den Sitz. Ja. Die Räder noch 300-400 Euro, dann bin ich bei 700 Euro. Dann habe ich immer noch eine alte Kutsche mit Ersatzteil. Also Schluss.
2: Und die Bremsen müssen auch gemacht werden.
1: Ja, ja, siehst du. Alles Schluss, wird ins Internet gesetzt und verkauft. Ja. Einfach Kutsche, Reparatur. Bedürftig.
0: Richtig.
1: Und gekauft, wie gesehen. Da
0: kein Problem,
1: hin.
0: Du.
1: Jo. Hannes, komm rein, der Manfred, komm rein.
2: Jawohl, bitte.
1: So, gibt's eine Tasse Tee. Außer spät, nichts gewesen. Hohoi.
3: Da kommt Herr Hicken doch gerne umsonst zu Hosenhändler Helmut. Extra frisch aufgebrühter Tee, dazu etwas Gebäck und dann sogar noch eine Zusage.
1: Sonntags hast du hier Tag an der Tür.
0: Ja.
1: Und der kommen wir mit.
0: Ende des Monats.
1: Ja, der kommen wir mit.
0: Bisschen
1: ein
0: bisschen zu trinken und so.
1: Ja, und ein bisschen auch verkaufen, das ist wichtig.
0: Ja, ne? Natürlich, davon nicht leben
1: nur,
0: wir.
1: Nicht nur, dass du die Gäste dann fütterst mit Chips und Bier und Schnaps.
0: Mit Chips.
1: Die sollen ein bisschen Geld dabei lassen.
0: Ja, ein bisschen was machen wir. Ja. Wir hatten heute Morgen noch einen Fall, da war eine helle Polstergarnitur.
1: Ja.
0: Und hier, das haben wir immer wieder mal, dass die Jeanshose abfärbt auf den hellen Stoff.
1: Ja.
0: Und wenn es abgefärbt ist, dass es nicht mehr runtergeht.
1: Normalerweise müsste eine Hose, bevor man sie trägt, 3-4 Mal vorher gewaschen werden. Aber das will man ja nicht. Früher waren die ja härter vom Stoff her.
0: Nee.
1: Und dann musste man da ja mit, die Hose hat man ja angezogen und hat sich damit in der Badewanne
0: gesetzt. Ja, richtig, ja.
1: Und dann ist die auch ausgefärbt. Mhm. Ja, ja. Hier, also wenn du eine Polstergarnitur verkaufst, 3-4.000 Euro oder noch mehr.
0: Eben.
1: Und da ist dann einmal so eine Stelle im Sofa, sieht ja auch nicht gut aus.
0: Mhm. Nee. Mhm.
3: Noch 2 Tage bis zum 80. Vorher will Herr Hicken das Sofa fürs Musikgeschäft ausliefern.
0: Das Abholzen ist manchmal aufwendiger wie das Neubeziehen. Viele Nägel, dann kannst du die schlecht lösen. Dann kannst du manchmal, der Neubezug geht schneller. Streiblicht und so.
4: Sofa.
0: Jo. Machen wir Streifen dran, ne?
4: Ja, würde ich sagen. Sieht doch besser aus. Interessanter.
0: Mhm. Mal gucken, dass mir der Streifen nicht abhaut. Dass er mir hier jetzt so Schlangenlinie hier. Andere sagen, das ist Sisyphusarbeit. Ich hatte neulich mal einen Bauunternehmer hier in der Werkstatt, der sagte, was eine Sisyphusarbeit. Ja, für einen, der immer mit Steinen umgeht und so, ne? Muss ich mal einen Gummihammer holen hier. So, jetzt kommt's an. Jetzt muss ein gezielter Schlag. Sonst habe ich nämlich die Nägel krumm gehauen. Das ist nicht das Schlimmste, man kann es dann mal wieder austauschen.

0: Guck, so sieht das aus. Ne? Da haben wir schön vorne, ne? Guck, wir haben hier den Streifen genommen, weil um Sitz und Rücken ja auch gestreift ist. Da haben wir gedacht, wenn du vorne drauf guckst, sieht das auch gut aus. Ne? Also aufregend ist das schon ein bisschen. Spannung ist ja da, nicht? Ob es dann gefällt. Aber es geht eigentlich immer gut. Aber man denkt dann so manchmal, oh, ob das jetzt wohl alles richtig war, zu denen da so angeraten hast, den Kunden. Aber ich habe eigentlich noch nie Probleme gehabt, dass jemand sagt, mag ich nicht leiden. Also es ist ganz selten. Gott sei Dank.
1: Senior und Junior stehen schon parat.
0: So, wer fasst mit an? Der Jüngere?
2: Ich fasse mit an, die Alten soll man ja schon, ne?
0: Genau. Heio Mox Dömer, oben, danke. Die feierliche Enthüllung. Ich hoffe, dass es gefällt. Siehste, das ist es.
3: Quatschig, stark.
0: Gut?
3: Richtig

0: gut, ja.
1: 100% lieber?
0: Ja, das ist ja, also echt, was du alles kannst.
2: Tja, bisschen und? Können wir ja. Ha?
0: Im Sitzen auch gut?
2: Probier. Oh ja, Federung haben wir erneuert, weil die doch ein bisschen schlaff war. Aber merkt man auch, ne?
0: Ja, ja.
2: Aber Stoff, sitzt gut, ne? Ja.
1: Ja, schön auf dem Verlobungssofa.
2: Aber nicht, dass ihr jetzt nichts mehr tut, ne?
1: Nee.
0: Ja, wir legen uns
2: sonst
0: jetzt mal hin.
2: Sonst einmal mal das Sofa rumdrehen und dann immer Winke, Winke machen. Das wäre doch
1: so. So wie die Queen.
2: Ja, genau.
1: Streifen machen schlank.
2: Ja,
1: das können
2: eben.
1: Wir gut brauchen.
2: Eben. Genau. Freue mich richtig, dass es so gut geworden ist. Dass Sie so begeistert sind hier. Nicht? Also manchmal so ein bisschen hier, ne? So.
0: Ja, ein bisschen, ja. Nee, aber wirklich. Ich hatte erst ein bisschen Bedenken mit der Farbe, aber das haben wir, ist richtig ausgesucht worden. Toll. Da freue ich mich wirklich.

0: 80. Geburtstag. Frau Hicken hat Kaffee und Kuchen besorgt. Herr Hicken und sein Jüngster die moderne Deko.
1: Wir müssen jetzt erst die Haube über die Stange ziehen.
2: Ach ja, klar.
1: Weil sonst geht es nicht.
2: Passt das nicht. Dafür hat man ja schließlich Söhne, die sich auskennen. Später mal sowas
0: machen möchte. Die ersten Kunden nehmen schon mal Platz. Und da kommen die nächsten.
2: Nee, ich hörte da nur gerade jemand Moin sagen. Passt, wa? Man ist ja immer so mit einem Ohr immer irgendwo anders, ne? So, dass man da nicht irgendwo jemand nicht gesehen oder beachtet hat. So, und die Folie. Ich glaube, ich gucke da hinten erstmal eben um die Ecke, wer gekommen ist.
3: Mein allererstes Glückwunsch zu deinem 80-jährigen Firmenjubiläum.
2: Dankeschön.
3: Ganz toll.
2: Das finde ich aber super, dass du auch hingekommen bist.
3: Ja, das muss ja eben sein.
4: Herzlichen Glückwunsch, Manni.
2: Danke. Ja, Manni, genau.
3: Ja. Manni und Manni.
2: Ja. Ja. Erstmal mal bin ich hier, ne? Irgendwie. Ja.
4: Mit hier Silikonfunk.
2: Ja, meine ich.
4: Ja, ne? Ja. Ja, ich will mal hier.
2: Ja. Ja.
0: Fehlt nur noch das Geburtstagssofa. Präsentiert von Herrn Hicken und seinem Sohn Eike.
2: Guck mal, hier unsere neueste Kreation. Siehst du? So. Passt das hier, Jo, ne?
5: Passt gut mit dem Holz. Ich glaube, das steht hier nicht lang, ne? Also das geht direkt wieder raus, würde ich sagen. Und das ist ja natürlich auch das klassische Ostfriesensofa, kann man dann auch mal für junge Leute verkaufen. Das finde ich super. Und ich würde es mir so in die Küche stellen, wenn ich Platz hätte.
6: Oh, schön. Wunderschön. So, was könnte bei uns zu Hause gut stehen, würde ich sagen. Hm? Ne?
7: Ticket, die Dinger. Ist
8: Strobe? Was ist das? Ist das Weide?
7: Weide.
8: Richtig Weide?
7: Ja.
3: Ja.
7: Genau was für.
3: Gemütlich.
2: Schön.
8: Du hast ja richtig betrieben.
3: Ja. Schön. Du. Wichtig ist, du verkaufst
2: wir
3: das.
2: Wir freuen uns.
3: Ja. Ja.
2: Mein Verkaufspersonal wird heute Abend Bericht erstatten.
3: Ach so.
7: Ja.
2: Ja. Ja. Heute Morgen, ich war noch mit dem Hund spazieren, da habe ich gedacht, das wird so warm, das ist kein Mensch unterwegs, habe ich gedacht. Die liegen alle im Garten und so. Und jetzt heute Nachmittag, wenn ich hier so gucke, im Moment ist es ein bisschen, aber vorhin, ich bin sehr zufrieden, wirklich. Hätte ich nicht mit gerechnet, überhaupt nicht. Bin froh, dass wir so viel Kuchen gekauft haben. Ja.
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15: Denk dran, was musst du doch wegschneiden in ihren? Das? Affenfell.
16: Frisch rasiert. HSV, das muss gewonnen werden heute.
17: Oh, ich hab mich verletzt.
16: Bist du da oben gegengehauen?
18: Jetzt schneidet er mir das Ohr ab, wa?
16: Ja.
17: Moin, Jürgen.
19: Mann, Mann, Mann. Alter HSV-Sockel. Mann, Mann, Mann.
20: Oh, oh, oh, oh, oh.
19: Das ist doch ein HSV, ne? Du.
20: Zwei letzter Platz, ne? Nur wegen einem Minustor mehr. Das ist doch. Geht's ja wohl nicht, doch.
19: Aber wenn es soweit kommt, in 2-3 Jahren haben wir eine Meisterfeier.
20: Aber nicht gegen. Ja, das soll wohl.
19: Zweite Liga.
20: Ja, nee.
19: Dass wir das noch erleben dürfen.
20: Nee, nee, nee.
19: Aber lieber nicht, ne?
20: Lieber nicht. Ja, Manni. Schneiden?
19: Ja, eben auch schneiden.
20: Okay. Ja. Dann setze dich mal hier hin.
0: Jürgen Hesses Friseursalon in Wiesmoor ist Treffpunkt für alle Fußballfreunde aus Ostfriesland. Vor allem für HSV-Fans. Die Dekoration? Mottobezogen. Und Jürgens liebstes Stück? Seine selbst gebastelte Wimpelwand. Selbstverständlich mit aktuellem Tabellenstand.
20: Jeder dritte Kunde bekommt den Haarschnitt, den ich bestimme. Und du bist der dritte hier.
19: Aber heute keine Raute, bitte.
20: Na gut.
19: Ja, gestern noch in der Röhre gewesen.
20: In der Röhre?
19: Ja, ich hab's ja so mit dem Rücken.
20: Bandscheibe?
19: Ja, wahrscheinlich ein Vorfall. Schauen wir mal.
20: Ja.
19: Das Bein ist so taub.
20: Das ist schlecht.
19: Ja.
20: Mein Lieber, das ist ganz schlecht.
19: Die Wade brennt. Also. Kennst du das auch, wenn die Wade brennt?
20: Nee, das kenne ich nicht.
19: Unangenehm.
20: Ja. Ich mache dir dann oben nur die Spitze.
19: Ja.
20: Ja, gut.
19: Ja, Blut haben sie gestern auch untersucht.
20: Tatsächlich?
19: Haben wir auch was gefunden.
20: Ja?
19: Ich bin HSV-positiv.
20: Ach, meine Güte. Das auch, ja noch.
19: Das haben sie auch gleich festgestellt.
20: HSV-positiv.
0: Den Salon Hesse eröffnete Jürgens Mutter. Vor 65 Jahren. Das Inventar hat sich bis heute gehalten. Im Damenabteil arbeitet Erika, damals Jürgens Lehrling, jetzt seine Lebensgefährtin.
21: So. Und überall so ein Zentimeter?
22: Ja, kann ruhig ein bisschen mehr runter.
21: Ruhig ein bisschen. Und Stufen. Von der Länge auch ruhig diesmal.
22: Ja, ruhig. 1, 2 Zentimeter.
21: Ich bin vor jetzt im September 37 Jahren hier in
22: 37
21: angefangen zu lernen. Ja. Das ist wirklich Wahnsinn. Das darf man gar nicht nach. Und dann eigentlich die Ausbildung gemacht. Dann war ich ein halbes Jahr hier weg. Und dann seit ich 19 bin, bis zu meinem 26. Lebensjahr wieder. Dann habe ich Zwillinge bekommen und dann war ich nur noch so Teilzeit hier. Bis vor 10, 15 Jahren, dann bin ich wieder ganz angefangen.

0: Das ist furchtbar lange, ne?
1: Diese Haare sind sehr lang, ja.
0: Nein, ich meine jetzt gerade...
1: Hast du die lange Zeit, ja, das stimmt.
0: Die Haare sind auch lang.
1: Ja, so lange komme ich ja noch nicht, 37 Jahre, ne.
2: Erika lebt nicht mit Jürgen zusammen. Trotzdem hat seine Wohnung über dem Salon Wohlfühlcharakter. Besonders für seine Jungs vom Fanclub HSV Forever.
3: Ja, das ist eigentlich unser Clubraum hier vom HSV, vom Fanclub HSV Forever.
2: Hier lagert Jürgen seine Schätze. Zum Beispiel HSV-Idole aus Pappe und Papier. Den verstorbenen Kultmasseur Rieger traf er persönlich, sogar zweimal.
3: Ja, irgendjemand sagte mir Bescheid, Jürgen, geh mal hin, Hermann Rieger ist im HSV-Bus. Ich da natürlich mein Poster geschnappt und dann hin zu ihm. Da schaute er sich das an und dann so typisch, wie er so war, ja, boah, das ist ein gutes Foto. Und dann hat er mir natürlich das Autogramm gegeben. Ja, also das ist eine ganze Besonderheit, muss ich ganz ehrlich sagen. Da bin ich sehr stolz drauf, auf dieses Foto. Dann werden wir das mal irgendwie demnächst mal in den Salon auch aufhängen, nicht? Das macht dann schon ein bisschen mehr her, ne? In dem Sinne.
2: Fußballkult zwischen Lockenwicklern aus den 50ern. Hier ist Raum für Kreativität.
4: Alles aus der Richtung. Ich war Samstag erst shoppen in Emden, ist ein Schüler.
5: Ich habe so ein ganz tolles Frisurenbuch. Und immer wenn ich gerade irgendwie mal Zeit habe, gucke ich da mal rein. Und wenn ich da mit Erika bin und wir ein bisschen Zeit haben, dann probieren wir ab und zu was aus. Erika hat auch schon mein Abiball-Frisur gemacht, ne?
4: Ja.
5: Da sah ich so aus, hatte ich die Frisur.
0: Die liegt eigentlich aus dem 50er-Jahre-Stil. 20 Minuten muss das immer einziehen.
2: Erikas und Jürgens Kunden kommen immer wieder. Manche sogar mehrmals täglich.
6: Ah, dann machen wir den Kaffee. Kleine Stärkung zwischendurch, Jürgens.
7: Ja, du kriegst auch den guten, ne?
6: Ja, das war forever, wie's mal. Sauber.
7: Dann werde ich mich mal eben hier hinsetzen.
6: Ja, nu. Hier, was ist denn jetzt für Kuchen? Zu viel gelabert. Ha.
7: Ja, gut.
6: Oder ein Stück reicht für mich.
7: In dem Sinne. Ja, naja, gut.
6: Ja, ich bin ja so groß geworden bei Jürgen. Sein Sohn Tino ist mit mir zur Schule gegangen. Und dann hat er irgendwas gelernt und ist dann nach Kassel gezogen. Und ich war dann so Jürgen sein Ersatzsohn. Also ich bin tagelang bin ich hier gewesen. Und nächtelang auch. Ja, auch mit Computerspielen und HSV halt, ne? Haben schon schöne Zeiten verbracht.
7: Auch das.
6: Ja.
7: Manni.
6: Ja, danke schön. Oh.
7: Oh. Yes. Oh. Ja, unegale Füße, ne?
6: Service. Ja, Mittag fällt aus heute.
7: Ja, sieht so aus.
6: Oh, Jürgen. War ein Spaß, ne?
7: Ja.
6: Ja. Und Freitag ist dann hier Public Viewing.
7: Ja. Mit hoffentlich 3 Punkte.
6: Wir nicht. Dann sieht's schlecht aus, echt.
7: Dann sieht's schlecht aus, ja. Na ja, gut. Das ist ja.
6: Und schmeckt der
7: Kuchen? Erika, möchtest du auch ein Stück Kuchen?
8: Ja, danke.

0: Danke, Erika. Jawohl.
1: Na, diesmal nicht.
2: Hallo.
3: Wow. Also. Aber der Nebel ist weg, Sonne kommt. Passt.
2: Bestes Wetter.
4: Samstag. Heute Nachmittag wird bei Jürgen Fußball geguckt. Jürgens Spezialschnitt. In Wiesmoor momentan der Renner, die sogenannte Flat-Frisur.
1: Also ich setze

0: den Flat an und schneide das oben jetzt gerade. Und der Flat hat eine Wasserwaage. Damit kann ich das also genau gerade machen, weil von Natur aus ist ja die Kopfhaut rund. Und dann werden die Seiten nachher angeglichen. Und manch einer, der möchte das dann gerne etwas eckiger behalten. Ähnlich so, wie man das eigentlich aus den Filmen amerikanischen Kriegsfilmen kennt. Nicht? Von den Marines auf den Flugzeugträgern und so weiter. Den Carrier Marines. Und dann sieht man das. Und deswegen, im Prinzip braucht man immer ein Kontrasthemd dazu. Nicht? Denn so wie hier, das liegt immer daran, wenn das gedrückt wird, geht das hoch. Und dann bildet sich hier in der Mitte immer so eine kleine Beule. Und die kann man dann auch dementsprechend ausgleichen, nicht, dass es schön gerade wird.
1: Moin.
0: Moin. Okay.
1: Hast du noch Zeit?
0: Moin. Ja, so. Dann setzt die mal eben drauf. Zack. Ja, wie soll das denn?
2: Ja, wie soll das?
1: Kürzer.
2: Julian, so wie Papa ja auch, ne?
3: Ja.
2: Ja, bitte. Ja, mach mal so wie Papa, so ähnlich.
0: Ja, machen wir das doch. Ja, mal sallig. Ich gehe damit mit 12 mm ran, Joki.
2: Mhm.
0: Dann ist er nicht ganz so kurz, weil das ja blondes Haar ist.
2: Ja, okay.
0: Sonst wird das an der Seite zu kahl. Du rauchst auch immer, ne?
2: Ich mit Schmücken, ne? Ja, hier ist das so wie bei Helmut Schmidt, ne? Der raucht auch immer.
0: Ja. In dem Sinne.
4: Schönes Wochenende,
0: ne?
4: Tschüss.
0: Moin.
4: Auf dass mein Haus voll werde, wa?
0: Ja. Ja.
4: Noch gar ein Feierabend, ne?
0: Du, es geht noch weiter, ne?
4: Ja. Ja, muss sein.
0: Ja, du kannst auch gerade schneiden unten.
2: Ja.
0: Hast du den Nacken sauber, ne?
2: Ja.
0: Ne, dass wir es in sich ein bisschen stufiger machen.
2: Mhm. Und vorne möglichst kürz, ne? Ja.
0: So gut, dass es ein bisschen kürzer wird vorne.
2: Ja, insgesamt ein bisschen kürzer.
0: Ja, das sowieso.
2: Länger kannst du ja nicht.
0: Ne, das sowieso. Ja, gut. Gehst du eigentlich ab und zu mal nach Großwien hin zum SV?
2: Nee. Meine Tochter ist im Moment mit einem aus Holtrop zusammen, den muss ich beim TSV Holtrop gucken.
0: Ah.
2: Ja. Nur Damenfußball ist schöner.
0: Ach doch.
2: Mhm.
0: Ah.
2: Nee, große Feen weiß ich ja nicht, wo die spielen.
0: Bei der Schule?
2: Ja. Welcher Klasse?
0: Ach, Klasse meinst du?
2: Ja.
0: Das ist hier Bezirksliga.
2: Mhm.
0: Ja, so ist halt.
5: Gleich ist endlich Feierabend. Polsterer Hicken will nur einen Sessel abholen.
0: So wie üblich, 12,50. Dann passt das schon. Da strehen wir was, ey. Warte.
2: Jetzt schneidet er mir das Ohr ab, wa?
0: Nein, weil du diesen Kopf ein bisschen zur anderen Seite wenden. Die da.
2: Ja, ich hatte das vorhin auch gesehen, aber ich dachte, lass den alten Mann mal.
0: Das ist sowas, musst du gleich sagen. Hallo.
4: Du, ich wollte den Stuhl immer abholen, wie besprochen.
0: Ja.
4: Du hast ja jetzt gerade Feierabend.
0: Das habe ich.
4: Ich habe meine Bitte, kannst du ihn mit anfassen?
0: Ja,
2: glaub mir doch nicht.
0: Das denke ich.
2: Das braucht der alte Mann nicht.
0: Nee, meinst du, dass du das schaffst?
2: Ja.
4: Du vertraust ihm, dass es gut
0: ja,
4: geht.
0: Ja, ich vertraue ihn.
4: Ja.
0: Ich mache euch die Tür auf. Ja.
4: Habe ich auch gesagt.
0: Das ja, hast du gesagt, ne? Ja, nee, okay. Oh. Der läuft.
4: Oh. Moin.
0: Moin. Hey, Manni.
6: Moin.
0: Moin. Kriegst du da durch? Ja. Schön. Dann passt das schon.
6: Dann kommt ins Museum, ne?
0: Ja, das soll wohl. Das soll wohl. Oh.
6: Polster Hicken, genau.
0: Ja, genau. Oh. Kriegst du den da willig drauf oder muss ich jetzt Kran bestellen von Ulfatz?
5: Geht schon. So ist das in Ostfriesland. Jeder hilft jedem, egal wann.
0: Du willst jetzt hier
6: einmal hier.
0: Die Kölner wissen
6: das. Ja, oben wächst ja nichts. Du weißt ja, oben wächst doch nichts mehr.
0: Eigentlich habe ich ja Feierabend. Aber
6: ja, das
0: weil
6: ist
0: nur,
6: ja wohl, ne?
0: Nur weil du das bist. Ne? Nur weil du das bist. Oh je, yeah, du. Hey, das ist ein Handy, wa?

0: HSV-Kollege.
1: Ja.
2: Fugenmanni. Ja, ich sitze gerade bei Jürgen. Er macht mir noch um die Ohren frei. Ja, genau, ich höre so schlecht. Ja, ich komme dann nach Hause und dann fahren wir mit dem Rad hier wieder her, oder?
1: Hier, wechseln.
2: Ja, ich muss das Ohren wechseln hier, Moment. Ja. Okay, du, ja, ich komme dann gleich nach Hause, ich bin so in 10 Minuten da. Bis gleich. Monte.
1: Oh Mann, du könntest hier eigentlich auswählen, wenn du Zeit hast.
2: Aber dann brauche ich nicht bezahlen, ne?
1: Ja,
2: wollen wir
1: genau.
2: Das so machen?
1: Ja, das können wir so machen.
2: Ja, okay. So, meine neuen Schuhe nicht versauen.
1: Das musst du so zusammenfegen, dass du das nachher vorne mit einem Schub in den Damensalon unter den Telefondings da schiebst.
2: Also, du schiebst immer alles zu Erik haben, ne?
1: So ja, mal,
2: ne?
1: Ist klar.
2: Du hast doch auch wie so ein Kehrblech, habe ich gesehen. Oh, ich habe mich verletzt.
1: Bist du da oben gegengehauen?
2: Oh, alter Schwede, ja. Jetzt deswegen, du warst ja auch mal 2 Meter und jedes Mal bist du ein bisschen kleiner geworden, ne?
1: Mann, ich guck mal so. So macht man das.
2: Mit Bam schief. Alter Schwede.
1: So macht man das und dann kann man damit so durch die Gegend fahren. Und dann geht es hier um die Ecke und dann geht das irgendwo rein.
2: Irgendwo.
1: Ja.
3: Pass auf, Erika.
1: siehst du das?
2: Ja, das kann man wieder leer machen, ne?
1: Ja, aber das geht. Das fällt nach unten durch, weil da ein Loch in der Decke ist.
2: Auch im Keller hast du jetzt gut gedämmt.
1: Und in die.
2: Du, der Keller
1: ja,
2: ist gut gedämmt.
1: Ja, das auch nur im
2: Oder
1: Prinzip.
2: Oder verkaufst du dann hier zum Toupet-Macher?
1: Nee, für Toupet ist zu kurz. Weil man könnte höchstens dann, wollen wir sagen, Dämmmaterial machen für die U-Boote.
2: Genau, ich baue.
1: Das haben die früher im Zweiten Weltkrieg.
2: Ich baue doch gerade ein Haus, dann hau ich das in die Hohlschicht.
1: Du kannst mir was erzählen, du.
2: Von wegen Einblasdämmung, ne? Komm Haare von Jürgen rein. So.
4: Letzte Vorbereitungen fürs große Spiel. Der HSV empfängt heute die Bayern.
1: Ich muss ja mal den Glücksbringer anziehen. Und dann guten HSV forever. Ah, warte mal sehen. Das, ja gut. Frisch rasiert. HSV, das muss gewonnen werden heute. Das muss einfach. Das läuft schon.
4: Oh. Nur ein Teil des Fanclubs guckt heute bei Jürgen. Der Rest ist im Stadion.
1: Niemand.
5: Hat er gut gemacht.
2: Ja. Nicht zum Gegner.
1: Ja. Hier, gut, hier ist Ando.
2: Mann, der muss
1: doch
2: rein.
1: Oh, nee. Oh, was ist das für ein Vogel, du? Das gibt's ja wohl nicht.
4: HSV Forever Wiesmoor. Nicht alle Mitglieder halten dem Club gerade die Treue.
1: Ich soll euch alle grüßen von Rainer.
2: Am Telefon, da sag ich's nicht.
1: Und so wie er ja meint, ihm geht's nicht so gut. Er sagt, er guckt sich das alles.
2: Nicht, aber was willst du machen?
1: Er guckt sich das alles nur noch zu Hause an.
2: Aha.
1: Weil der ist, glaube ich, lebt krank davon. Ne?
2: Wenn du richtiger Fan bist, dann geht's ihm
1: schlecht.
2: Der ist
1: richtig krank davon. Und
2: schlaf gar nicht mehr.
1: Der ist jetzt seit 8, 9 Spielen ist er nicht mehr hergekommen. Der war sonst jedes Mal hier und tobte hier immer durch die Gegend. Und der bleibt nur noch zu Hause, ist jetzt Papa geworden. Aber der ist ganz krank davon. Der ist richtig krank davon.
6: Hey! Nein.
2: Drauf! Nein. Scheiße, ey, du! Da ist halt ja immer. Ein so eine Chance weiter.
1: Ah, der Götze, ne?
2: Das ist Mist.
1: Du hättest den Mann auch daneben schießen können, Mann.
2: Ah, das kann er ja absolut nicht auch
6: nicht.
2: Ja, scheiße, ey.
1: Gott!
2: Das ist zu wenig. Das ist entschieden zu wenig im Zweikampfverhalten. Das muss man leider so sagen. Das stimmt, Mario. Oh, was ist das denn?
7: Die Steinmann.
2: Ja.
8: Moin, Erika.
7: Erika.
1: Moin. Erika.
2: Hallo, Erika.
1: Moin.
7: Ich hab's im Radio.
1: Was?
2: Tor wieder.
1: Guck dir das an da. 1-4.
7: Ich hab's im Radio gehört.
1: Im Radio gehört?
2: Aus, vorbei.
1: Mann, du.
2: Aber das war mal wieder nix.
4: Krisengespräch zwischen den beiden Vorsitzenden.
1: Wenn das alles in die Brüche geht.
0: Ja, dann machen wir weiter im Stammtisch. Stammtisch machen wir weiter.
1: Und der Fanclub muss erhalten bleiben. Sowieso. Hör mal.
0: Bleibt auch.
1: Wir sind ja offizieller Fanclub.
0: Ja, das bleibt auch.
1: Ja, da können wir nicht gegen an.
0: Nein, das
1: bleibt muss
0: auch.
1: Ja auch, das muss ja auch. Nein, der Fanclub muss bleiben. Sowieso. Ja, wenn ich meine Jungs angucke.
0: Wir lassen das auch erst laufen.
1: Wenn ich die Jungs angucke, dann läuft das.
4: Saisonende der Bundesliga. Mit Ach und Krach hat sich der HSV gehalten. Trotz Sommerpause. In Jürgens Salon bleibt genug zu tun. Haare wachsen immer und überall.
5: Hallo.
8: Ach so. Denk dran, was musst du noch wegschneiden in Jürgen? Das Affenfell. Nicht? Schön den Pullover wegschneiden für den Sommer.
5: Ja, genau.
8: Ja, aber ich muss sagen, ich brauche auch im Winter nur T-Shirt zu tragen, ne?
5: Ja.
8: Der Pullover schützt immer.
5: Absolut.
8: Ja.
5: Absolut, ja.
8: Ja.
5: Muss mal gucken. Jo, ja.
8: Ja.
5: Also ich kann damit leben.
8: Ja. Du musst aber damit nicht leben, ich muss damit leben.
5: Ja, das macht mir ja
8: nichts. Und das ist eine andere Geschichte.
5: Das ist eine andere Geschichte. Das macht mir ja nichts. Und hier.
8: So wie
5: gesagt. Fein Jung, ne?
8: Fein.
5: Fein Jung. Möchtest du das sehen, ja?
8: Ja. Also ich muss sagen, Jürgen, gefällt mir. Ja? Jetzt müssen wir nur noch über den Preis reden.
5: Jetzt kommt, glaube ich, hier. Ah! Die Geschichte.
8: Ja.
5: Ja. Also je dicker das Kompliment, desto günstiger muss der Preis sein.
8: So. Ne?
5: Du, wie üblich.
8: Machst du 13?
5: Mach ich. Gut.
8: Ja, das soll wohl. Hat mich gefreut, wie immer. Tschüss.
5: Tschüss.
4: Jetzt ist die Zeit für den Regionalsport. Heute will Jürgen endlich mal wieder Tore sehen. In seinem Fußballverein SV Hinrichsveen geht es um den Meistertitel.
1: Die Sonne steht gut. Das ist das, wollen wir sagen, ganz natürliche Flutlicht. Ja, ich hatte einen, so gegen 8.
9: Gegen 8, hier.
1: Ja, denke ich so. Oh, Musik.
0: Oh. Jürgen, alte Seele!
1: Alte Seele!
0: Wie ist es mit dir?
1: Gut. Moin!
0: Moin!
1: Sehr gut.
10: Moin, Jürgen.
1: Moin. Ja. Bussi muss heute 2 Tore machen.
10: Ja, kann er. Dann hat er 50 voll.
1: Ja. Hey! Oh, das darf doch nicht mehr. Abseits.
4: Früher hat Jürgen selbst gespielt, in der zweiten Herren. Aber er vermisst nichts.
1: Und jetzt ist man ja aktiver Zuschauer. So nach dem, ja, Fußball, Bier und Bratwurst. Passt das schon.
4: Da hat sich das Zuschauen gelohnt. 7:2, Heimsieg für den SV Hinrichsveen. Hey!
1: Sauber!
0: Sauber!
1: Sauber! Hey! Ein geiles Tor, mein Lieber!
4: Es wird herbstlich. Endlich wieder Bundesliga.
11: Was gibt's Neues in Wismar? Friseure wissen doch alles.
1: Ja, ja, das doch wohl, aber.
11: In Morlach haben sie einen ermordet.
1: Ja, den haben sie vom eigenen Haus aber niedergemacht.
11: Schlimm, ne? Sowas.
1: Ja.
11: Ne?
1: Ja, Helmut, wie soll das?
11: Ja, weißt du, wie immer ein bisschen ab.
1: Ja,
11: Kennst du den Jürgen? Normalerweise darf man den gar nicht erzählen. Was ist der Unterschied zwischen Garage und HSV?
5: Garage und HSV? Weiß ich nicht.
11: Ich mach's kurz. Eine Garage hat ein Tor.
5: Oh ja.
11: Das ist
5: ja
11: makaber, ne?
4: Nebenan darf gerade nicht gelacht werden, sonst geht's daneben.
9: So, dann mach ich den Farbe für die Wendlandwerte.
12: Ja.
4: Erikas Schwester gehört zum Inventar.
12: Nee, ich habe noch nie einen anderen Salon von innen gesehen sonst. Ich habe noch nie einen anderen Salon von innen gesehen. Ich gehe immer hierher. Damals als Modell muss ich schon immer mit. Mal so, dann wieder eine Dauerwelle, dann wieder dunkel, dann wieder hell. Zwischendurch mal anrufen, dann sehe ich meine Schwester auch mal.
4: Schönheitspflege ohne viele Worte. Endlich. Jürgens Friseursessel ist wieder da.
13: Nee, das ist Ölpumpstuhl.
2: Ja. Setzen wir ihn hier gleich wieder so hin, ne?
5: Der kann also wieder hin.
2: Jo.
5: Ja, guck.
2: So, wa?
5: Ja.
2: Noch ein bisschen.
5: Warte. So, passt er.
2: Oh. Was sagst du?
5: Ja, schön.
2: Gut, ne?
5: Das sieht ja gut aus.
2: Ja. Ja. Kaum Unterschied, ne? Da sitze ich ja, ja gut, das ist sowas. Da sitze ich ja gut drauf, ne? Wir haben ja in der Werkstatt, haben wir den ja in der Mittagspause getestet, ist ja klar.
5: Habt ihr den denn auch getestet mit Hydlin?
2: Nee. Ach so. Ah. Siehst du? Ja, wir wollten doch nicht so dran rumbrechen. Ja, aber wenn ich das vorher gewusst hätte, was? Dann, oh, das wäre es ja gewesen. Ich sage jetzt mal schönen Dank.
5: Ah, klar.
2: Und dann schönen Feierabend mit anderen Mal, ne?
5: Ja, dann wünsche ich euch ein schönes Wochenende.
2: Ja, auch so.
12: Ja.
5: Dann mach das mal, ne?
2: Mach
5: ja, also.
2: Tschüss.
5: Und dann denkst du dran, dass du den Nachwuchs zu dir in Betrieb holst.
2: Ja, das geht drum. Das geht drum. Ja,
5: das muss
2: auch. Das wird nicht mehr lange dauern.
5: Ja, schön.
4: Jürgen Hesse hat keinen Nachfolger. Bald wird er 65. Aber er will weitermachen, solange er kann. Und was den HSV Forever Wiesmoor angeht, am Fortbestand des Fanclubs wird kräftig gearbeitet.
14: Moin.
2: Moin, Daniel.
5: Moin. Daniel.
14: Ja, sauer.
5: Mein allerherzlichen Glückwunsch. Du bist jetzt Papa, ne? Ja, sauer.
14: Danke, danke. HSV-Nachwuchs?
5: Ja,
14: HSV-Nachwuchs.
5: Ja, das muss sein.
14: Aber Mädels.
5: Ja, sauer.
4: Angestoßen wird mit Rosinen in Branntwein.
14: Das ist ein alter Brauch, wenn ein Kind geboren ist. Oder während das Kind heranwächst, setzt der Papa Bohnenzaub an. Also Kindertönen. Und wenn das Kind dann geschlüpft ist und man trifft sich mit Freunden, dann gibt es Kindertönen. Das ist so brauchen aus Friesland.
5: Ja. Geschlüpft ist gut. Daniel.
15: Prost.
5: Prost.
15: Ich mache hier mit.
2: Ja.
15: Auf dich, Daniel.
14: Auf den neuen Erdenbürger. Prost.
5: Rinn.
15: Prost.
4: Jürgen hatte auch noch was für seine Jungs. Eine Überraschung.
5: Mmh.
14: Ja, lecker.
5: Dann lass uns doch eben runtergehen.
14: Ja, das machen wir doch eben.
5: Ja gut. Warte, ich muss eben Licht machen. Und Flutlicht kommt.
14: Ja, Dämmerntau, das kenne ich doch.
5: Hab ich jemals mal gesehen. Das ist doch das Gute.
14: Das ist aber schon ein bisschen her, Jürgen, wa?
5: Ja, das habe ich ja gesagt. Das ist hier 98, 99. Also vor 15 Jahren.
15: Ich war auch
5: da. Da war ich ja noch jung und rüstig, ne?
14: Ja, wenn Hermann jetzt die Tabelle sieht, dann dreht er sich um.
5: Ne? Ja, er guckt ja hierher und nicht da zur Tabelle.
14: Ja.
5: Die Tabelle beachtet er ja gar nicht. Das muss er auch gar nicht mehr wissen. Ne? Das ist ja schon, das muss er auch gar nicht wissen.
14: Ja, dann lass noch einen trinken aufs Kind.
5: Ja, los.
14: Jürgen, komm her.
5: Wir gehen los. Ich mach das Licht aus, ja, denn hier... Ja, ja.
14: Na oben, zack, zack.
5: Alles klar. Bis denn. Gut.

0: gelandet.
1: Vor langer, langer Zeit lebte im fernen, fernen Arabien ein Junge mit Namen Aladin. Ich meine Ernie Dean.
2: Oh ja, ich bin Ernie Dean.
1: Den hatte ein böser, böser Zauberer in eine dunkle, dunkle Höhle gesperrt.
2: Oh ja, hier ist es wirklich ein wenig schummrig. Aber wieso sagst du eigentlich alles doppelt?
1: Naja, ich finde, das klingt irgendwie besser.
2: Naja, wenn du meinst, meinst. Oh, hoppla! Was ist das denn? Oh, da steht was. Menschenskinder, das Ding ist aber auch schmutzig. Da steht Ginny Bert, alle Wünsche.
1: Aladin hatte eine Wunderlampe gefunden, in der ein mächtiger, mächtiger Geist wohnte.
2: Moment mal, dich kenne ich doch. Du bist doch dieser Dings da.
3: Ich bin der mächtige, mächtige Ginny Bert.
2: Oh, du musst übrigens nicht alles doppelt sagen. Ich verstehe dich sehr gut. Und was machst du hier so?
3: Ich erfülle dir deine Wünsche.
2: Oh, mir? Meine Wünsche? Jetzt sofort? Alles, was ich will?
3: Ja, aber du hast nur 3 Wünsche frei. Überleg's dir gut.
2: Okay.
4: Mein erster Wunsch, ein helles Licht soll leuchten, wenn ich will. Der zweite Wunsch, schöne Musik, mal laut. Und mal ganz still, genauso wie ich will. Waren das schon 2 Wünsche?
3: Ja, der nächste ist dein letzter Wunsch.
4: Oh, dann wünsche ich mir Wünsche. Nochmal 3. Ich wünsche mir ein rotes Sofa und noch ein Klavier.
3: Nun folgt dein letzter Wunsch, oh Herr.
4: Dann wünsche ich mir noch 4. 4 Wünsche. Eine schicke Taucheruhr, eine Angel mit einer Angelschnur, eine Mütze und
3: Nun folgt dein letzter Wunsch, oh Herr. Wünsch ihn mit Bedacht.
4: Okay, ich wünsch mir 8.
3: Aber
4: 8 freie Wünsche, eine Kamera, eine Badewanne, ein Abenteuerbuch, 3 dicke Schokoladentorten und ein Badetuch.
3: Dieses waren 7 Dinge. Der nächste wird dein letzter.
4: Ja, ich weiß Bescheid. Noch 10 freie Wünsche, bitte.
3: Was? So geht das aber nicht.
4: Doch, doch, das geht.
3: Nein.
4: Man muss sich das nur wünschen.
3: Oh.
4: Ein Tigerfell, ein Karussell und für das Bett ein Bettgestell. Ein Schatz in der Piratentruhe, Paddelboot und Gummischuhe. Und dann ein großer Apfelbaum und für die Badewanne Schaum und
3: Dieses war dein letzter Wunsch. Nun ist aber endlich die Zeit gekommen.
4: Ich nehme noch 10. 2 Flugzeuge, ein U-Boot und eine Stehlampe, ein großer Hund, eine Harfe, eine Staffelei, ein Laserschwert, ein Gummihai.
3: Nun ist es soweit, mein Herr, dein letzter Wunsch von diesen 10.
4: Als letzten Wunsch?
3: Ja?
4: Da will ich gehen.
5: So, das war's. Ich hab jetzt Feierabend. Ich bin dann mal weg.
2: Ja, tschüss. Wow, toll. Und jetzt nichts wie raus hier. Oh nein. Was mache ich denn jetzt? Ginny Bert, Ginny Bert. Oh, hier steht Ginny Bert. Alle Wünsche täglich von 9 bis 16 Uhr. Muss ich wohl bis morgen warten. Und dann wünsche ich mich frei. Oder vielleicht wünsche ich mir erst noch ein schönes Trampolin. Oder ein riesen Quietschhähnchen. Oder ich wünsche mir einfach neue Öffnungszeiten.

0: das schon selbst.
1: Ich bin Theo.
2: Ich bin Paula.
1: Und wir bauen einen Tippi.
3: Wir suchen einen Baum und da bauen wir dann als Halbkreis die Stöcker so rum.
1: Der ist super, den nehmen wir für uns, die Paula.
2: Okay.
3: Das ist ein ganz schön dicker Baumstamm.
1: Ja, stimmt. Der ist doch gut, den nehmen wir. Oh doch.
2: Doch, doch. Der geht.
1: Jetzt. Ah. Ja. Ja, wir haben ihn raus. Ich kann richtig gut sammeln. Und meine Schwester kann richtig gut die Stöcker anbauen.
2: Bring ihn an, Paula.
3: Man braucht dafür so dicke und lange und zum Löcher zu machen so kleinere.
1: Paula, du bist eine gute Baumeisterin, bitte sehr.
3: Wir haben das ganz alleine ohne die Erwachsenen gebaut.
1: Ich bin auch stolz, dass wir das allein können.
3: Ich spiele mit meinem Bruder gerne Ticken. Da versucht man, den anderen zu ticken, wenn der wegrennt. Wenn man ihn antickt, dann muss er versuchen, mich anzuticken, also den anderen. Und die Bombe. Da nach dem Tuch kommt die Girlande und dann das Band.
2: Ja. So. Jetzt nimm mal eine Seite und mach die.
3: Jetzt kommt Deko und jetzt können wir die Girlande drüber legen.
1: Ich finde die sehr schön. Schnitze ich ein P und ein T rein und dann hänge ich das auf. Die beiden Buchstaben stehen für Theo und Paula.
2: Das ist ein tolles Klingelschild geworden und ein tolles Tippi. Tschüss!
1: Tschüss!
4: Dieses Zelt wird mich in meinem Urlaub gut vor Wind und Wetter schützen. Ich muss es nur noch aufbauen. Aber das sollte schnell gehen. Laut dieser Anleitung hier ist es sehr einfach. Oh, herrlich. Diese Ruhe.
5: Hallo! Guten Tag, mein Herr.
4: Sie hier.
5: Ich bin der Platzwart von diesem Campingplatz.
4: Oh nein. Das darf doch nicht wahr sein. Da bin ich extra so weit gefahren, um einmal in Ruhe
5: Ihr Zelt aufzubauen. Und ich helfe Ihnen dabei.
4: Das ist zwar sehr nett von Ihnen, aber ich brauche keine Hilfe. Das ist nämlich sehr einfach. Und außerdem habe ich diese Anleitung hier.
5: So, zeig sie mal her. Das sieht aber nicht richtig aus, mein Herr. Vertrauen Sie lieber mir. Platzwart Grobi.
4: Aber ich mache das jetzt wirklich lieber allein.
5: Ach, Pappelapapp, wo steht denn Ihr Zelt?
4: Na da.
5: Wo? Ich sehe nur einen Haufen Plane und zwei Stangen.
4: Aber das ist doch ein Zelt. Eine Zeltplane und Stangen. Das muss man halt jetzt noch aufbauen. Man muss diese Zeltplane hier ausbreiten und dann die
5: Überlassen sechs Stangen Überlassen Sie das jetzt einfach mal einem Profi. Yes. Wollen mal sehen, wie geht denn das hier? Ich leg das mal hier hin. So. Und jetzt die Zeltstangen. Hier. Ich glaube, eine reicht. So, die kommt da drauf. Ja, gut. Fertig. Sehen Sie, war ganz einfach. Wo sind Sie denn? Ihr Zelt ist fertig.
4: Ich bin hier, unter dem Zelt.
5: Wie schön. Sie haben es sich schon gemütlich gemacht. Was? Ja, ich habe Ihnen doch gesagt, ich bin ein sehr guter Zeltaufbauer.
4: Aber ich bin nicht in meinem Zelt. Ich bin unter dem Zelt. Und unter dem Zelt, da sieht man ja gar nichts. Und gemütlich ist es auch nicht.
5: Sie sind aber auch ein sehr anspruchsvoller Campinggast.
0: Oh.
5: Na gut, ich habe bereits eine Idee. Na ja, kommen Sie mal her.
0: Was soll denn das?
5: Bleiben Sie hier stehen. So, und jetzt das hier? Hier muss doch irgendwo ein Eingang sein. Ach, hier. So,
0: was
5: hier drüber. So. So, jetzt halten Sie mal das Zelt hoch.
0: So?
5: Ah, wunderbar.
0: Ja?
5: Sehen Sie, ein richtiges Zelt.
0: Oh, was haben Sie denn jetzt schon wieder gemacht?
5: Na, Sie wollten doch gerne im Zelt sein und nicht unter dem Zelt. Und jetzt sind Sie im Zelt.
0: Oh, aber so kann ich mich doch überhaupt nicht bewegen. Tja, ich muss ja die ganze Zeit die Zeltplane hochhalten. Dafür sind doch die Zeltstangen da.
5: Ach, dafür sind die Zeltstangen da?
0: Doch, natürlich. Das weiß doch jeder.
5: Na, kommen Sie da mal wieder raus.
0: Hier, die Zeltstangen müssten durch diese Schlaufe gesteckt werden.
5: Sagen Sie jetzt nichts. Ich weiß, was wir machen müssen. Die Zeltstangen müssen durch diese Schlaufen gesteckt werden. Halten Sie das mal weiter fest. So, Moment.
0: Hey, halt, stopp! Was machen Sie denn jetzt?
5: Nur Geduld, mein Herr, wir haben's gleich.
0: Hey, ja, aber ich...
5: Oh. So, und jetzt die zweite Stange. So, und jetzt müssen die Stangen nur noch richtig aufgestellt werden. So, ja. Wir haben's gleich. Nur noch diese eine Stange.
0: Was passiert denn jetzt?
5: Fertig. Ein sehr schönes Zelt. Das habe ich wunderbar aufgebaut. Finden Sie nicht, mein Herr? Mein Herr? Wo ist er denn jetzt schon wieder?
0: Oh, nicht da unten. Ich bin hier oben.
5: Ja, was machen Sie denn auf dem Zelt? Sie wollten doch im Zelt sein. Aber das ist natürlich Ihre Sache. Ich muss jetzt den anderen Gästen helfen.
0: Was? Holen Sie mich sofort wieder hier runter?
5: Ja, ja, Sie müssen sich nicht bedanken. Habe ich gerne gemacht. Wiedersehen.
0: Aber... Oh, das kann doch nicht wahr sein.
6: Emmy, hallo, hi, wie geht's?
7: Gut.
6: Was machst du denn da gerade Schönes?
7: Ich male.
6: Oh, wow, das finde ich toll, wirklich.
7: Gefällt's
6: dir? Oh, Emmy, ich glaube, da hast du was vergessen.
7: Wo?
6: Da oben.
7: Ah, ja.
6: Ja, genau.
7: Ja, Elmo, das war's.
6: Das war's? Du malst jetzt nicht mehr weiter?
7: Nein, das Papier ist voll. Weißt du was? Ich glaube, ich werf's weg und mach irgendwas anderes.
6: Oh, warte mal, Abby. Abby, würdest du das Papier vielleicht... Kann ich das Papier vielleicht haben?
7: Ja, klar doch. Aber was willst
6: Pass
7: du damit?
6: Auf, ich sag's dir. Weißt du, ich hab da so eine Idee. Ich würde es falten. Und zwar hier, hier, hier, hier, hier und hier. Siehst du? Hier. Hm? Ich kann daraus ein Papierflugzeug machen. Pass mal auf, pass mal auf. Du wirst sehen, du wirst staunen.
7: Oh, mein Wahnsinn.
6: Flugzeug kann fliegen. Hast du gesehen?
7: Man kann einfach ein Stück Papier bemalen und dann kann man es falten und macht einen Papierflieger daraus.
6: So, wird's gemacht.
7: Da fällt mir ein, man kann ja auch noch was anderes aus einem Stück Papier machen.
6: Was meinst du damit, Abby?
7: Na, zum Beispiel einen Kürbis.
6: Einen Kürbis?
7: Kürbis.
6: Wie soll das denn gehen?
7: Kürbis.
6: Auweia.
7: Ja? Du kannst ein Stück Papier bemalen, daraus einen Papierflieger falten und dann kannst du ihn in einen Kürbis verwandeln.
6: Abby,
7: ja?
6: Der Papierflieger gefällt mir irgendwie besser.
7: Ja, ein Kürbis, der fliegt auch nicht so gut.
6: Ja.
7: Weißt du was? Ich verwandle ihn wieder zurück, okay?
6: Da bin ich dafür.
7: Tiger, Sieger, Papierflieger.
6: Oh, toll. Komm, Abby, lassen wir den Papierflieger fliegen.
7: Da mach ich mit.
8: Oh, ja, ja, ja. 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

So, das, was jetzt kommt, das habe ich hier mal mit meinen Bauklötzen hingeschrieben. D-I-N-I. Dine. Dine? Das stimmt doch was nicht. Moment. Das ist mal weg. Und dann nehme ich das D und das kommt dahin. So, und jetzt zusammen. So, jetzt stimmt es. I-N-D-I. Und das heißt Ende. Ende.

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0: Jedes Jahr im Juni wird der Strand vor der Stadt Ness in eine riesige Spielwiese verwandelt. Für das Ameland Beach Rugby Turnier. Das Partyzelt steht schon. Gelb-blau wie die Inselflagge. Am Vorabend des Wettbewerbs treffen sich die Seals, der Rugbyverein der Insel, auf ein paar Bierchen, um ins Turnier zu finden. Schon in dieser Phase spielt sich das Frauenteam eindeutig in den Vordergrund. Monique Mostermann ist von klein auf bei den Seals. Spielmacherin und große Schwester für alle.
1: Wir sind das Ameland Rugby Team und wir werden dieses Wochenende antreten. Mit diesen reizenden Damen.
0: Monatelang haben sie hart dafür trainiert. Sie gehören zu den besten Amateurmannschaften des Landes.
1: 18 Damen, von alt bis jung.
2: Beach Rugby ist sehr schnell. Das Feld ist relativ klein, sehr intensiv.
3: Es macht eine Menge Spaß. Manchmal geht es richtig ruppig zu, aber danach sind alle wieder Freunde und trinken Bier. Ganz gesellig.
0: Bier oder Sport? Die Rugby-Frauen mögen es herb. Samstag, 9 Uhr morgens am Strand von Ness. Noch ist nicht viel los beim Beach-Rugby-Turnier. Die Damen der Ameland Seals waren wohl nicht die einzigen, die gestern gezecht haben. Eine super kurze Nacht. Auch für Brenda.
3: Es könnte besser sein, könnte aber auch schlechter sein.
2: Ich konnte nicht schlafen, war so nervös.
0: Spielmacherin Monique ist topfit.
1: Ich war die Erste zu Hause, schon um 12:30. Ich habe nur ein bisschen gefeiert. Das überlasse ich mittlerweile den jüngeren Mädchen. Dafür bin ich zu alt.
0: Die Frauenteams brauchen etwas länger, um einsatzfähig zu sein. Die Haare müssen sitzen.
2: Wir machen das, damit der Wind sie nicht so zerzaust und der Gegner nicht reingreifen kann.
3: Es gibt Spielerinnen, die dir an den Haaren ziehen, dich schubsen oder dir Sand ins Gesicht werfen.
0: Die ersten Zuschauer sind früh da. Rund 130 Mannschaften absolvieren jeweils bis zu 7 Spiele pro Tag. Auf 18 Rugbyfeldern nebeneinander. Die Seals, in Gelb-Blau von Ameland, verlieren gleich den ersten Scrum, das Gedränge um den Ball. Ihre Gegner, die Havelows, gehen hart ran. Auch der erste Versuch, einen Punkt zu machen, misslingt.
3: Ja, ich glaube, das wird eng.
0: Die Havelows machen einen Punkt nach dem anderen.

0: Die arme Lanziels kommen einfach nicht durch. Harter Sport im weichen Sand.
1: Es ist bitter. Schwer. Die anderen sind voll fanatisch. Aber wir geben unser Bestes.
0: Das erste Spiel voll in den Sand gesetzt. Die Seals unterliegen 20-0.
1: Ein Spiel hat nur 2x7 Minuten. Es geht rasend schnell. Wir haben verloren. Leider.
2: Konzentrieren wir uns auf das Gute. Es waren wieder geniale Pässe dabei. So müssen wir es machen. Das erste Spiel ist immer chaotisch. Wir müssen uns erst finden. Wir sind in Panik geraten. Aber trotzdem haben alle gut gekämpft. Ich habe einige sehr schöne Aktionen gesehen. Jetzt geht es darum, weiterzumachen.
0: Das arme Ländermännerteam erwischt einen besseren Start in das Turnier. Sie gehören zu den Favoriten. Das Frauenteam der Seals kämpft sich ins Turnier und sammelt plötzlich Punkte. Im Spiel schenkt man sich nichts. Aber am Ende feiern sich alle gegenseitig. Brenda ist jedenfalls zufrieden mit dem ersten Turniertag.
1: Es hat sehr viel Spaß gemacht. Super. Ja, war einfach schön.

0: Beach Rugby Tag 2. Die Mannschaft von Erik Ludwig, die Northern Lions, ist aus dem niedersächsischen Rastede zum Turnier angereist. Für die Lions lief es bisher nicht so rund.
1: Wir hatten 7 Spiele und wir haben 6 verloren. Wir spielen gegen Mannschaften, die sind dann aus, ich glaube, ich weiß nicht, wie die erste holländische Liga heißt, aber aus der ersten holländischen Liga suchen die sich dann ein paar Spieler zusammen und formen eine Mannschaft. Gegen solche Leute spielen wir. Und wenn wir verlieren, das ist mir egal. Ich weiß im Spiel nie, wie es steht. Hauptsache, wir haben Spaß.
0: Eriks eineiiger Zwillingsbruder Dirk spielt ebenfalls im Team. Ein strategischer Vorteil.
1: Vor 5 Jahren waren wir mit der eigenen Mannschaft hier und man darf immer nur 3-mal wechseln. Und dann bin ich vom Feld runter, er hat draußen gewartet und dann haben wir ganz schnell Trikot gewechselt. Dann ist er rauf aufs Feld, hat gespielt und dann haben wir immer quasi so einfach einen Kreislauf gemacht, gar nicht positionsbezogen, weil einfach alle spielen sollen, wenn es geht. Und dann haben wir immer unser Trikot durchgetauscht. Hat da kein Schiedsrichter gemerkt.
0: Die 7 Spiele vom Vortag stecken den Lions noch in den Knochen. Aber was soll's. Gleich nach dem Frühstück geht's vom Campingplatz zum Turnierstrand. Weil sie gestern ihre eigenen Erwartungen übertroffen haben, müssen sich die Damen der Ameland Seals heute noch mal steigern.
2: Gestern haben wir eigentlich viel zu gut gespielt. Deshalb sind wir heute in der allerhöchsten Klasse gelandet und kämpfen jetzt um den Pokal. Wir wollten eigentlich noch auf der mittleren Stufe bleiben. Wir geben natürlich trotzdem alles, aber das werden wirklich harte Spiele heute.
0: Die Mannschaft von Erik Ludwig ist in Unterzahl angereist und hat sich deshalb mit einem niederländischen Team zusammengetan. Beim ersten Spiel sind heute auf beiden Seiten Frauen dabei. Aber auch in der gemischten Partie geht es voll zur Sache.
1: Ich weiß nicht mal, wie es ausgegangen ist. Ich habe keine Ahnung, ob wir gewonnen haben. Aber super sauber, super faires Spiel, beide Mannschaften. Also im Spiel habe ich keine Freunde, auch bei den Gegnern nicht. Aber wenn man dann nach dem Spiel, sieht man ja immer, wenn man runtergeht, alle klatschen sich ab. Vorher wurde alles gegeben, Schultern gehalten und danach ist immer alles gut.
2: Wenn so ein großer Kerl auf dich zustürmt, ist das natürlich erst einmal beängstigend. Aber mit einem guten Tackle kriegst du jeden zu Fall. Egal, ob es sich um einen kleinen Spieler oder einen 130-Kilo-Typen handelt. Haut nicht immer hin, aber ich gebe mein Bestes. Und wenn es nicht klappt, weil jemand besonders imposant ist, dann ziehe ich den einfach am Trikot und meine Teamkollegen hauen ihn um.
0: Die Siegesserie vom Vortag hat sich für die Ameland Seals gerecht. 2 Niederlagen haben die Damen in der stärksten Spielklasse heute schon kassiert. Es läuft einfach nicht. Beim Beach Rugby brauchen alle starke Nerven. Spieler und Fans.
3: Wir haben 3 Töchter auf dem Feld, aber die spielen schon lange Rugby und ich habe keine Angst, dass etwas passiert. Die haben einfach sehr viel Spaß.
0: Die Ameland Seals laufen nur noch hinterher.
2: Die anderen sind sehr stark. Wir müssen super schnell spielen, damit wir nicht umgehauen werden. Das wollen wir nicht. Wir sind offensiv gut, aber sie spielen viel körperbetonter als wir. Sehr stark.
0: Die 3. Niederlage für die Ameland Seals. Sie sind raus aus dem Turnier. Die Stimmung ist trotzdem top.
4: Wir haben so gekämpft, aber leider doch im Turnier nichts erreicht. Wir haben halt gegen die Besten hier gespielt. Heftig. Die waren einfach nicht zu schlagen. Immerhin haben wir sie in Schach gehalten. Wir sind richtig kaputt. Trotzdem hatten wir eine tolle Zeit.
0: Und die geht noch ein bisschen weiter. Nach dem Turnier fließt wieder das Bier.
5: Es war ein fantastisch schönes Rugby-Wochenende hier auf Ameland. Und wir sind sehr stolz auf unser Team. Wir haben viele junge Mädchen neu dabei und haben wirklich gut gespielt und richtig viel gefeiert.
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15: Und damit hallo und herzlich willkommen live aus Hamburg. Und ich nehme Sie direkt mit zum Einkaufen. Beziehungsweise wir sind gedanklich schon kurz vor dem Bezahlen. Denn da haben wir ja immer öfter die Möglichkeit zu wählen. Stelle ich mich am bekannten Kassenband an, wo jemand sitzt und meine Sachen abkassiert? Oder gehe ich zur Selbstscannerkasse und rechne den Einkauf eigenständig ab? Wie kommt diese neue Bezahlmethode bei Ihnen an? Und wird da auch immer korrekt abgerechnet?
13: Wir machen den Selbstscanner.

0: Testversuch. Klassische Kassen gegen Selbstscanner. Wo geht es wie schnell? Welche Probleme gibt es? Und wie sieht es mit Rabatten und Aktionen aus? Viele Kunden jedenfalls sind Fans der SB-Kassen.
1: Selbstscanner finde ich eigentlich praktisch. Also vor allem, wenn man nicht viel gekauft hat, da kann man schnell 2, 3 Sachen einscannen und dann kann man weitergehen.
2: Ich muss nicht warten in einer Kassenschlange.
3: Wenn ich es dann eilig habe, dann bin ich ganz froh über die Selbstscannerkassen, weil dann können sich die anderen Menschen gerne unterhalten und ich hole da mein Zeug und bin schnell wieder raus.
0: Doch einige gehen auch bewusst nicht zu den SB-Kassen.
4: Wenn mir Obst oder Wurst oder irgendwie, wo man extra dann noch suchen muss, wo muss ich das eintippen, dann nicht.
5: Häufig geht es schneller, wenn es der Kassierer macht.
6: Weil man dann doch mal irgendwas falsch scannt und dann muss man wieder Personal fragen.
0: Im Supermarkt von Kai Klage in Kiel-Neumeimersdorf gibt es die SB-Kassen schon lange. Er ist zufrieden mit dem System und viele Kunden nutzen es.
7: Es gibt immer natürlich Kunden, die sagen, nein, ich möchte das nicht eben halt. Ich möchte gerne eben halt bedient werden von einer Kassiererin. Ich möchte ganz normal klassisch eben halt abkassiert werden. Und das ist auch vollkommen in Ordnung. Aber eben halt, wir haben auch viele Handwerker, die morgens um 7, kurz nach 7 kommen, die vielleicht nur 1 oder 2 Teile eben halt kaufen und dann eben halt diese Self-Scanning-Kassen nutzen.
0: Wir machen einen Einkauf bei Rewe. Zuerst zur Randzeit um 8 Uhr morgens. Der Laden ist leer. Wir packen eine Handvoll Produkte ein. Am Kassenband keine Schlange. Der Einkauf kommt aufs Band, die Kassiererin scannt alles für uns ein, wir bezahlen, fertig. Alles in allem nur 45 Sekunden. 2. Anlauf, auch beim Selbstscanner können wir ohne Anstellen starten. Die losen Backwaren müssen wir allerdings im System suchen und händisch eingeben. Obst und Gemüse müssen zusätzlich noch gewogen werden. Das kostet Zeit, die man ja eigentlich an der SB-Kasse sparen will.
8: Das sind natürlich alles Sachen, die man an der SB-Kasse selbst machen muss, die aber eigentlich das Personal früher gemacht hat. Und das Personal wird natürlich genau dafür bezahlt. Man selbst wird dafür eben nicht bezahlt. Und das ist eben einfach eine Dienstleistung, die man für den Laden übernimmt.
0: Zurück zu unserem Experiment. Unser Wein löst berechtigterweise eine Altersprüfung aus. Nur leider ist gerade niemand da, der uns helfen kann.
9: Entschuldigung.
0: Auf Nachfrage kommt schließlich eine Mitarbeiterin und gibt den Einkauf frei. Wir zahlen und gehen durch die Schranke. 2 Minuten 10 Sekunden, fast dreimal so lang wie am Kassenband. Doch das richtig große Problem fällt uns erst danach auf. Eingekauft hatten wir nämlich auch reduzierte Ware. Ein Blick auf den Bon zeigt, an der klassischen Kasse wird der frische Rabatt von 2,10 Euro abgezogen. An der SB-Kasse hingegen haben wir den vollen Preis bezahlt. Obwohl das Produkt anders ausgewiesen war. Rewe schreibt uns dazu auf Anfrage, der Rabatt sei deutlich gekennzeichnet.
10: Das geschieht, indem auf der Vorderseite und zusätzlich dort, wo der Strichcode für Scannen platziert ist, ein großer Aufkleber mit QR-Code angebracht wird.
0: Der Rabatt würde dadurch an der normalen und SB-Kasse gleichermaßen abgezogen. Bei unserem Produkt ist das aber nicht so. Der Rabattcode ist lediglich vorne aufgedruckt und eben nicht bei dem normalen Strichcode. Rewe meint dazu, unsere Beschreibung spreche
10: für einen Fehler im Einzelfall.
0: Aber nicht in unserer Stichprobe. Wir waren extra nochmal in 3 Rewe-Märkten, haben unterschiedliche Produkte ausgesucht. In fast allen Fällen ist der Rabattcode lediglich auf der Vorderseite angebracht. Wenn man den normalen Barcode auf der Rückseite scannt, wird nichts abgezogen. Man zahlt also den Normalpreis. Lediglich in einem Fall trifft die Antwort von Rewe zu. Hier ist der Barcode über den eigentlichen Strichcode geklebt. Bei Artikeln mit Rabattcode scheint es also sicherer zu sein, an die klassische Kasse zu gehen. Doch die werden ja immer weniger. Arbeitnehmerverbände kritisieren, dadurch würden Stellen verloren gehen und für die verbleibenden Mitarbeiter wird es immer stressiger.
11: Gehen wir mal von 6 bis 8 Kassen aus. Am Samstag ist es super voll im Laden. Und alle diese Kassen sind belegt von Kunden, die gerade Sachen scannen. Dann haben wir eine Person, die eine Frage zu dem Kassiervorgang hat, weil sie das nicht findet, wie sie jetzt mit Karte bezahlen kann. Eine zweite Person hat zum Beispiel, manche Produkte haben 2 Barcodes. Wenn man den falschen scannt, dann blockiert das diese Kasse und dann muss das erst jemand freischalten.

0: schalten. Und eine dritte Person hat irgendein anderes Problem damit, möchte plötzlich doch vielleicht an die Barkasse oder irgendein anderes Problem mit der Kasse. Und dann bleiben vier Kassen hinter dir unbeobachtet.
1: Auch die Kundinnen und Kunden scheint das Thema der Arbeitsplätze zu beschäftigen.
2: Ich frage mich mal so ein bisschen, was mit den Menschen ist, die irgendwann mal in so einem Markt gearbeitet haben. Die werden ja deutlich reduziert, auch vor allem durch diese Kassen.
3: Ich finde es auch ein bisschen schade, weil eigentlich ja dann auch Jobs verloren gehen für die Kassierer.
4: Das, was mir ein bisschen Sorge bereitet, ist die Tatsache, dass dadurch eben auch aus diesem Lohnsektor Arbeitsplätze verschwinden. Hm.
1: Was sagen die großen Unternehmen dazu? Vor allem bei Rewe und Lidl werden die Systeme massiv ausgebaut. Rewe antwortet uns auf die Frage nicht. Von Lidl heißt es:
5: Die Mitarbeiteranzahl in den Filialen bleibt durch die Ausstattung vollkommen unverändert. Das System entlastet das Filialteam gezielt und schafft Freiräume.
1: Das EHI Retail Institut befragt die Märkte, warum sie auf Selbstscannerkassen setzen.
6: Bei den Händlern ist es so, dass der Handel ja seit einigen Jahren wirklich einen Fachkräftemangel hat, einen Personalmangel. Und das ist auch ein Grund, warum immer mehr Händler SB-Kassen und Selbstscanning-Systeme anbieten, um das vorhandene Personal zu entlasten. Und wenn man diese Systeme im Einsatz hat, da wird man eben bei der Personaleinsatzplanung viel flexibler.
1: Etwa 5% aller Kassen im Einzelhandel sind derzeit SB-Kassen. Und alle 2 Jahre verdoppelt sich die Anzahl. Zurück zum Selbstversuch. Diesmal zur Stoßzeit, 17 Uhr am Wochenende. An der SB-Kasse kommen wir trotzdem direkt dran. Diesmal ist auch ein Mitarbeiter da, der alles im Blick hat. Das Einscannen dauert wieder. Doch die Jugendschutzfreigabe geht diesmal schneller. Nach 1:40 sind wir raus. An der normalen Kasse stehen wir diesmal lange in der Schlange. Die Leute machen Großeinkäufe. Nur eine Kasse ist geöffnet und auch hinter uns warten viele Menschen. Das Abscannen durch die Kassiererin geht dann aber wieder fix. Inklusive Anstehen brauchen wir dieses Mal aber über 11 Minuten an der klassischen Kasse. Deutlich länger also als bei SB. Was ist nun besser? SB-Kasse oder klassisches Kassenband?
7: Im Normalfall gibt es ja beide Kassen im Laden. Das heißt, derzeit entscheidet jeder selbst. Aber die Umfrage zeigt, die Mehrheit mag die normale Kasse mit einem echten Mensch dahinter eben nach wie vor lieber. Jeder darf im Einzelfall entscheiden, was für ihn gerade besser passt. Das heißt, an einer langen Warteschlange mit nur einem Produkt in der Hand ist es vielleicht praktischer. Bei einem sehr großen Einkauf, der dann wenig Platz auf dieser kleinen SB-Kasse hat, ist vielleicht die andere Kasse die bessere Wahl.
1: Gerade bei Rabatten und Aktionen immer aufpassen. Im Zweifel die Quittung checken. Weniger Probleme gibt es wohl an der klassischen Kasse.
8: Wer das Glück hat oder fleißig gespart hat, der besitzt vielleicht etwas Geld, das er gewinnbringend anlegen kann. Möglichkeiten gibt es einige, zum Beispiel am Aktienmarkt oder in Gold, gilt gerade in Krisenzeiten als relativ stabil. Manche kaufen sich lieber eine teure Uhr als Geldanlage. Ich hätte da noch einen vierten Vorschlag. Wie wäre es mit Oldtimer? Aber nicht die teuren Luxussportwagen, sondern dieser süße Klassiker. Der Besitzer dieses VW-Käfers, Baujahr 84, ist mein Kollege Sebastian. Er wollte herausfinden, ob sich das 42 Jahre alte Schätzchen als Geldanlage rechnet. Aber erstmal schauen wir auf andere rote Autos.
9: Diese Sammlung soll mehr als 1 Milliarde Euro wert sein. So ein Setzkasten kennt man aus dem Kinderzimmer, allerdings in klein. Zur Jahrtausendwende gab es diesen Ferrari F50 noch für 500.000 Euro. Vor kurzem wurde einer für 12,5 Millionen versteigert. Einfach mal das 25-fache. Den Wert vervielfachen, geht das auch mit weniger Einsatz? 1200er VW Käfer, 34 PS, Baujahr 84. Aus Mexiko für den deutschen Markt. Der läuft und läuft und läuft. Bringt der nur neidische Blicke oder auch richtig viel Geld, wenn man ihn jetzt verkaufen würde?
10: Ich habe den Wagen 2016 gekauft, also ziemlich genau vor 10 Jahren. Und ich dachte, das muss ja eigentlich eine gute Geldanlage sein. Und mir persönlich macht das Fahren damit auf jeden Fall mehr Spaß als eine Geldanlage in Bitcoin, Gold oder was auch immer.
9: Mal sehen, ob die Rechnung aufgeht. 2016 wurden 5.800 Euro

0: dafür bezahlt. Das bezeugt dieser kultige handschriftliche Kaufvertrag.
1: Aber was würde ich dafür heute bekommen und wie komme ich auf den Verkaufspreis?
0: Die durchschnittliche Inflation lag in den letzten 10 Jahren bei 2,8%. Das wären dann schon mal mehr als gut 7.500 Euro, die der Wagen bringen müsste. Wirkaufendeinauto.de bietet 1.274, ziemlich wenig. Laut Pressestelle beruht dieser Preis auf den Eingaben. Bei der Begutachtung hätte man vielleicht nachgebessert. Auf der Seite classicanalytics.de kann man sich kostenlos über aktuelle Oldtimer-Preise informieren. Im guten Zustand sollte der Käfer 9.200 bis 12.400 Euro bringen. Das klingt schon mal besser. Das Auto ist im Originalzustand, der TÜV ist neu, es gibt aber Abzüge beim Lack und auch Rost ist bei dem Oldtimer immer mal wieder ein Thema. Wir inserieren für 9.000 Euro Verhandlungsbasis.
1: Ja, jetzt heißt es abwarten, ob meine Wertermittlung so richtig war, werde ich später auch nochmal mit Experten besprechen.
0: Welches Auto mit Potenzial zum zukünftigen Klassiker kann man jetzt noch günstig kaufen? Dafür fahren wir zur Großtankstelle Brandshof in Hamburg. Da ist passenderweise der erste Future Classics Day. Organisiert wird das Ganze von den Jungs vom Future Classics Podcast. Die besprechen wöchentlich, ob ein Auto das Potenzial zum zukünftigen Klassiker hat.
2: Gibt es so Punkte, wo ihr euch immer einig seid und sagt, okay, wenn das erfüllt ist, das erfüllt ist, das erfüllt ist, dann wird das ein Future Classic?
3: Leider nicht. Also leider nicht. Also in der Vergangenheit war es so, dass es ein paar Indikatoren dafür gibt, dass ein Auto ein Future Classic sein kann. Wie zum Beispiel hat keinen Vorgänger und keinen Nachfolger. Also steht sehr eigenständig da. Aber es gibt eben auch Beispiele, bei denen das nicht so hinhaut.
0: So ein Volvo S60 in Prospektfarbe Gold ist im Moment mehr gefragt als Schwarz und Silber. Pflegezustand, Historie sind wichtig und auch Ausstattungsmerkmale.
4: Das heißt, da geht es darum, diese paar Einhörner zu finden, die, sag ich mal, vom Zustand her passen, aber eben auch von Motorisierung und Ausstattung.
3: Und am Ende bleibt es total Geschmackssache, weil man sollte das kaufen, was einem gefällt. Das hat für einen selbst die höchste Rendite, weil man hat damit Spaß und der ist nicht bezahlbar.
0: Wenn man aber trotzdem satte Wertzuwächse will, sollte man eher nicht auf Alltagsklassiker aus den 50er und 60er Jahren setzen.
4: Die haben davon gelebt, dass sie rollende Erinnerungszimmer für eine Generation waren, die jetzt wegstirbt. Während jetzt die ganze Generation Millennials, die jetzt langsam 40 werden und die Traumautos ihrer Jugend kaufen. Das ist ja, sag ich mal, so ein Mechanismus, der sich bei jedem Autojahrzehnt irgendwann wiederholt.
0: Das spreche gegen den Käfer. Podcaster Jens Seltrecht handelt mit Sportwagen, Youngtimern, Raritäten. Jetzt schaut er sich unseren Käfer an.
5: Das ist aber so ein 5-Meter-Auto, ne? Aus 5 Meter Entfernung sieht er gut aus.
0: Der Lack sei nicht mehr original und nicht fachmännisch lackiert.
5: Im Verkauf ist das ein Problem, weil jeder ja sofort sieht, da ist kein Glanz. Du siehst ja auf dem Bild schon, da spiegelt sich ja, was ist denn mit dem Auto los? Ist ja ganz matt.
0: Die inneren Werte spielen aber auch eine Rolle.
5: Von der Grundsubstanz sieht er nicht schlecht aus.
0: Das hört sich doch schon besser an. Aber für wie viel kann man den Käfer nun laut Experten anbieten?
5: Aus dem Bauch heraus ist das so ein 7-9 Auto.
1: 7-9? 7 bis 9.000?
5: Nee, 7.900 Euro, so zack. Und dann gucken, was passiert.
0: Wir ändern den Preis auf 7-9. Vielleicht bringt das mehr Interesse. Nach einer Woche läuft es eher mau. Eine Anfrage, aber der wollte nur tauschen gegen ein Motorrad. Anders soll das im Luxussegment sein. Wir fahren deshalb zum Nationalen Automuseum The Low Collection in Hessen. Mehr als 1 Milliarde sollen die über 150 Fahrzeuge hier wert sein. Das Krasse, das ist die private Sammlung von nur einem Mann. Unternehmer Friedhelm Loh. Geschäftsführer Florian Urbitsch zeigt uns diesen Benz Victoria. Der stammt noch aus dem 19. Jahrhundert und hatte trotzdem nur 2 Vorbesitzer.
6: Die Vorbesitzer waren zunächst Karl Benz, der das Auto bis ca. 1920er behalten hat.
7: Der Erfinder des Automobils.
6: Der Erfinder des Automobils. Und der erhielt dann eine Nachricht aus Amerika von einem gewissen Henry Ford, der gesagt hat, Mensch Karl, ich will hier ein Museum bauen, die Geschichte des Automobils erzählen. Hast du nicht noch was Altes im Schuppen stehen, was du mir geben kannst?
0: Friedhelm Loh, damit erst der 3. Besitzer. Das Fahrzeug ist unrestauriert, ein weiterer Pluspunkt. Wow. Weiter geht's.
6: Hier haben wir was ganz Besonderes. Okay. Das ist ein Lincoln Continental von 1963, aber nicht irgendeiner, sondern genau dieser hier ist das letzte Auto, das John F. Kennedy lebend verlassen hat.
1: Ach was.
6: An dem Tag, an dem er erschossen wurde, ist er morgens in diesem Auto noch gefahren und ist dann später in das Auto, das alle aus dem Filmen kennen, umgestiegen. Und wenn wir gleich mal die Rückbank angucken, dann sehen wir, das ist das unrestaurierte Originalleder, auf dem JFK und Jackie Platz genommen haben.
0: Aber wie gut waren die Investitionen des Milliardärs?
6: Der Markt für Oldtimer und für besondere Autos hat sich in den letzten 30, 35 Jahren doch deutlich positiv entwickelt. Deswegen glaube ich, überwiegend waren das keine schlechten Käufe.
0: Kommen wir noch mal zu dem Ferrari F50. Im Moment explodiert der Markt für diese Fahrzeuge geradezu. Am 15. August wechselte dieser gelbe F50 im Rahmen der Monterey Car Week für umgerechnet 12,5 Millionen Euro den Besitzer. Schon der dritte Preisrekord in diesem Jahr.
7: Der F50 war der erste, den sie in verschiedenen Farben bestellen konnten. Und damals war es so, dass Ferrari gesagt hat, gut, du kannst eine der fünf Farben auswählen, aber die Felgen sind immer Silber.
0: Nur zweimal hat Ferrari eine Ausnahme gemacht. Einer davon gehört nun Herrn Loh. Man mag es kaum glauben, in Sachen Ferrari besitzt er noch exklusivere Fahrzeuge.
2: Wir sehen den Formel-1-Wagen jetzt von hinten und da sind wir nicht die Einzigen, ne?
7: Oder? Richtig, also genau. 2004er Ferrari, Michael Schumacher Auto. Und das war die absolute Dominanz. 11 Einsätze, 8 Siege. Es gibt kein Ferrari Formel-1-Chassis, was in einer Saison mehr Siege eingefahren hat als genau dieses Auto. Das ist die absolute Krönung. Das ist wirklich das erfolgreichste Auto.
2: Ich habe ein Plätzchen gesehen, da oben links ist ja an sich noch ein Plätzchen frei. Und Rot dominiert ja hier. Ne? Mhm. Und einen Käfer habe ich noch gar nicht gesehen, einen schönen VW-Käfer.
7: Wir haben normalerweise auch einen Käfer bei uns. Okay. Also wir haben einen Brezelkäfer, wir haben auch ein schönes Cabriolet mit, ich glaube, 30 Kilometer.
0: War ein Versuch wert. Der Käfer hat nach 2 Wochen noch keinen neuen Besitzer gefunden. Unser Eindruck, das ganz große Geld winkt anscheinend eher, wenn man die Möglichkeit hat, schon hochpreisig einzusteigen.
8: Vom Geld zur Kulinarik. Herbstzeit ist Kürbiszeit und die Kürbiswelt hat ja wirklich einiges zu bieten. Nicht nur viele verschiedene Sorten, vom Hokkaido über Butternut bis zum Spaghetti-Kürbis. Man kann auch jede Menge Gerichte kochen. Ich bearbeite gerade diesen Hokkaido. Oh, das ist eine Herausforderung. Ja. Ein gutes Messer hilft dabei. Klar ist das immer Arbeit, aber mit dem richtigen Rezept kann da was wirklich Leckeres draus werden. Was genau, sehen Sie gleich. Man kann sich's natürlich auch einfach machen und zu diversen Kürbisprodukten aus Supermarkt und Internet greifen. Was der Kürbismarkt so alles bietet. Wir haben eingekauft, probiert und selbst gekocht.
9: Pumpkin Spice Latte finde ich gut. Gehört auch dazu, ja.
10: Die Herbstzeit finde ich wunderbar. Mit Kürbissen können Sie mich jagen.
11: Suppen Richtung Herbst und Winter ist schon eine gute Sache. Von daher auch gerne mit Kürbis.
12: Wenn die Sonne scheint, ist Herbst auch eine wunderschöne Jahreszeit einfach. Ne? Und deshalb bin ich ja schon eingestimmt.
13: Haupterntesaison bei den Kürbissorten Butternut und Hokkaido. Das heißt erstmal Kürbissuppe satt. Wir haben eingekauft. Eine Kürbissuppe von Rewe to go, 2,99 Euro für 430 Milliliter. Und eine von Dens Biomarkt, 2,99 Euro für 375 Milliliter. Köchin Elli Neubert und Kürbisbauer Lukas Adolf nehmen sie im Praxistest unter die Lupe.
14: Also das ist eine Kürbis...
15: Eine Kürbis-Karotten-Cremesuppe, aber nur 5% Kürbis.
14: Gut, dann haben wir hier.
15: Und 41% Karotten, das ist natürlich dann meine Ansage.
14: Okay, Cremesuppe zuerst?
15: Ja.
14: Ich finde, sie ist schön cremig, also hat eine schöne Konsistenz. Ist gut gewürzt. Ich mag die Süße und die Säure. Aber Kürbis ist das nicht. Ist ein schönes Karottensüppchen mit Orange.
15: Ja, genau, also die Orange ist, finde ich. Schon dominant, ne?
14: Sehr dominant.
15: Finde ich so.
13: Naba Feinkost schreibt uns dazu.
16: Unser Ziel bei der Rezepturentwicklung war es, weniger einen möglichst intensiven Kürbisgeschmack zu erzeugen, sondern vielmehr eine insgesamt runde und ausgewogene Gemüsecremesuppe, in der Kürbis, Karotte, Orange und Ingwer harmonisch zusammenspielen.
13: Als nächstes die Suppe von Rewe to go.
14: Die ist wesentlich weniger gewürzt. Schmeckt sehr pur, was ich einerseits gut finde, weil man so den Kürbis rausschmeckt. Aber ich würde sofort gerne ein Löffelchen Schmand, ein paar Kräuter, ein bisschen Süße, ein bisschen Säure. Die ist sehr flach.
15: Also wenn meine Frau Kürbissuppe macht, die nimmt nur 2 Zutaten. Den Kürbis und Brühe, mehr nicht. So, und da kann man natürlich dann den Kürbis auch noch mehr herausschmecken. Mhm.
13: Neben den Suppen gibt es im Supermarkt auch noch andere Produkte, zum Beispiel Pasta mit Kürbis. Wir haben bekommen Ravioli mit Kürbis von Giovanni Rana, 3,79 Euro für 250 Gramm.
14: Wenn man sich die Füllung so anguckt, sie hat schon eine schöne Farbe.
15: Genau,
14: wird also ja wohl
15: Kürbis gibt natürlich schon auch Farbe. Das ist hier zu erkennen.
14: Also wenn man die Füllung pur probiert, kriege ich eine Ahnung davon, dass es Kürbis ist. Aber insgesamt sind sie so süß, dass ich fast eher Zimtzucker draufstreuen möchte als Parmesan.
15: Ja, mir sind sie auch zu süß. Also
14: würde mir da ein bisschen mehr Würze wünschen als Zucker.
13: Giovanni Rana teilt uns dazu mit.
16: In unserer Rezeptur werden Kürbis, Amaretti und Quittensenf mit karamellisierten Zwiebeln ergänzt. Die Süße der Füllung ist daher ein gewolltes Element der Rezeptur und ist fest verwurzelt in den Traditionen, die dazu inspiriert haben.
13: Auch Bratlinge haben wir gefunden. Vegane Gemüsebratlinge mit Kürbis von der Marke Denre. 2,99 Euro für 150 Gramm. Und der vegane Gemüsetaler mit Kürbis von Kione. 2,99 Euro für 200 Gramm.
14: Mir fällt gerade was ein. Wir hatten doch was gesehen. Hier, das ist es nämlich. Bei den Kleinen war doch ein bisschen Geschmacksverstärker drin.
15: Ach so.
14: Und deshalb schmecken die so. Das ist so dieses Umami, was so den ganzen Mund so voll macht. Ich habe mich gerade gewundert, wo das herkommt.
15: Ja.
14: Das ist der Geschmacksverstärker.
15: Ja. Die noch einmal.
14: Deswegen bin ich so ein bisschen fast in der Chips-Welt. Das ist so ein.
15: Ja,
14: ich möchte mehr.
15: Ja. Mhm. Ja, stimmt, die verleiten schon, weiter zu essen. Mhm. Ja, ist richtig, korrekt, ja.
13: Kione schreibt uns dazu.
16: Kaliumchlorid wird hauptsächlich verwendet, um die sensorischen Eigenschaften der Produkte zu unterstützen und ein angenehmes Geschmackserlebnis sowie ein ausgewogenes Aromaprofil zu gewährleisten.
15: Schmeckt tut er auch, aber Kürbis schmeckt man meiner Meinung nach mehr bei den Kleinen. Mhm.
13: Jetzt setzen wir noch einen drauf, Kürbis zum Trinken. Der Pumpkin Spice Latte von Starbucks, also ein Kaffeegetränk mit Kürbisgeschmack. Eine Kapsel kostet umgerechnet 88 Cent. Auch von der Marke Nespresso gibt es einen Pumpkin Spice Cake, die Kapsel hier für 61 Cent.
14: Ich schmecke keinen Kürbis. Schmeckst du Kürbis? Nein. Ich schmecke Kaffee und Gewürze. Nein.
15: Ja, genau.
14: Schmeckt nicht schlecht?
15: Ne, genau. Ich finde, also die Gewürze sind auch nicht zu dominant.
14: Mhm. Also die klassischen Pumpkin Spice Gewürze sind ja so Nelke, Zimt, Pfeffer, Muskat, Kardamom vielleicht noch. Hier schmecke ich Zucker und irgendwas, was mich so an Tonka oder Vanille erinnert. Hier bin ich noch weiter weg vom Pumpkin Spice. Mhm.
13: Aber wo kommt Kürbis eigentlich her? Bauer Adolf baut auf seinem Hof in Brag im Jahr mehr als 40.000 Kürbisse an. Da sind über 200 Sorten dabei, rund 100 kann man essen. Den Hauptteil verkauft er in seinem Hofladen.
15: Das ist natürlich mit dem Trend, sich, sag ich mal, vielleicht auch gesünder zu ernähren oder auch vegan zu ernähren, geht der Trend ganz klar auch zu Kürbissen. Und wir haben halt auch so in den letzten Jahren diese Sortenvielfalt bei uns in Deutschland, die wir, sag ich mal, vor 20 Jahren noch nicht bei uns hatten.
13: Der Kürbisanbau ist übrigens von der Aussaat bis zur Ernte fast vollständig Handarbeit.
15: Kürbis ist ja ein Saisonprodukt. Kürbis passt ja einfach super in den Herbst. Naja, und das ist zum Beispiel Kochzeitschriften, also muss man jetzt im Herbst ja nur mal welche kaufen. Die sind ja voll mit Kürbisrezepten, das Internet ist voll. Und von Jahr zu Jahr sind das mehr Kürbisse, die wir anbauen, weil einfach die Nachfrage auch jedes Jahr steigt weiter nach Kürbissen. Isa, bringst du mir noch mal zwei Kisten, bitte?
13: Bauer Adolf hat heute Unterstützung von Nichte Isa. Woran erkennt man einen guten Kürbis?
15: Er sollte eine gute, intensive Farbe haben. Die Farbausprägung, die muss intensiv sein. Wenn er irgendwie zu hell ist oder die Farbe nicht so ganz da ist oder der Stiel auch noch weich ist, dann ist er auf jeden Fall nicht gut.
13: Speisekürbisse können in der Küche von der Vorspeise bis zum Dessert eine wichtige Rolle spielen.
15: Kürbis ist ja auch sehr vielseitig. Der Klassiker ist natürlich die Kürbissuppe. So, aber man kann ja mit dem Kürbis eigentlich süße Süßspeisen machen. Also in der Küche ist er wirklich, sind da keine Grenzen gesetzt.
14: All diese wunderschönen Kürbisse, die hier stehen, hast du mitgebracht.
15: Genau.
14: Ich habe mir überlegt, als Gegengewicht zu diesen ganzen Dingen würde ich gerne einen Salat machen. Und erzähl doch mal, welchen Kürbis wir dafür am besten nehmen und warum.
15: Ja, wir nehmen heute den Hokkaido. Mhm. Den kann man auch sehr gut roh essen.
14: Ist dieser, ne?
15: Ja, das ist der, genau. Bei dem Hokkaido können wir die Schale mitessen. Mhm. Das ist halt immer das Praktische.
14: Ja.
15: Wir schneiden ihn erst einmal durch. Hier drin sind die Kerne. Das werden wir jetzt einmal rausnehmen. So, und hier den Löffel. Das geht eigentlich immer ganz gut mit dem Löffel.
14: Ich würde den Salat gern folgendermaßen machen. Kürbis hobeln, Birne hobeln, Fenchel hobeln. Und ich mache aus dem Teil von dem Kürbis noch eine kleine Vinaigrette. Das Schöne, wenn wir den Kürbis roh

0: eigentlich in den Fertigprodukten zum Großteil verloren geht. Also, deshalb
1: einen frischen Kürbis kaufen und den verarbeiten zu Hause.
2: Unser Fazit: Bei den verarbeiteten Produkten gibt es inzwischen eine große Auswahl. Frisch hat der Kürbis aber noch mehr zu bieten.
3: 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Zeit für ein bisschen Entspannung. Ja, das ist so das Bild, das viele vom perfekten Urlaub haben. Doch bis es soweit ist, muss vieles im Vorfeld erledigt werden. Erstmal die Frage klären, wo soll es denn überhaupt hingehen? Klar. Dann Flug und Unterkunft buchen. Und zu guter Letzt sollte ich natürlich auch die Reise antreten können. Klingt etwas simpel, aber es kann ja auch ganz anders kommen als geplant. So wie bei Vera Witthöft. Sie musste ihre Reise nämlich krankheitsbedingt kurzfristig stornieren. Zum Glück hatte sie eine Reiserücktrittsversicherung abgeschlossen. Doch die will nicht zahlen. Markt mischt sich ein.
4: Vor fast genau einem Jahr hat Vera Witthöft so an ihrem Tablet gesessen, um einen Hotelurlaub auf Mallorca zu buchen, über die Weihnachtsfeiertage.
5: Weil meine Kinder ein Baby erwarteten, so um den 27. Dezember. Und das wäre mit Weihnachten wäre das alles nicht passend gewesen. Und da haben mein Mann und ich gesagt, wir buchen 10 Tage Mallorca.
4: Vorsorglich schließt sie eine Reiserücktrittsversicherung beim ADAC ab. So ist sie abgesichert, denkt sie zumindest.
6: In der Nacht vor der Abreise erkrankt Vera Witthöft. Die Diagnose des Notarztes: schwerer grippaler Infekt mit 39 Fieber. Sofort ist klar, die Reise muss abgesagt und die Reiserücktrittsversicherung beim ADAC in Anspruch genommen werden. Doch das gestaltet sich schwieriger als gedacht.
4: Dabei, berichtet mir Vera Witthöft, hat sie alles so gemacht wie gefordert, um die Reisekosten von knapp 2.500 Euro erstattet zu bekommen.
5: Ich habe alles eingereicht von Ärzten hier in Hamburg, noch, die mich noch mal untersucht haben. Unser Hausarzt, von dem hatte ich eine Bescheinigung, von den Notärzten hatte ich ja die von Weihnachten.
4: Obwohl die Hamburgerin das Geld von dem geplatzten Urlaub noch nicht zurückbekommen hat, bucht sie im Januar spontan die nächste Reise.
5: Bis Anfang Januar, so die erste Hälfte, fühlte ich mich nach dieser diesem grippalen Infekt ziemlich schlapp. Und da haben zwei Freundinnen zu mir gesagt, wir fliegen jetzt eine Woche nach Dubai mit dem Schiff und dann nach Oman. Und ist doch schön, da kannst du dich doch erholen. Ja, aber es ging immer, das war ja auch nicht viel Zeit dazwischen. Das wäre am 2. Februar losgegangen. Aber im Januar habe ich mich noch so schlecht gefühlt, dass ich gesagt habe, auch die Reise muss ich leider absagen.
4: Also reicht Vera Witthöft auch für diesen zweiten Reiserücktritt die Kosten von dieses Mal 4.500 Euro beim ADAC ein. Und damit beginnt die Odyssee.
5: Und ich habe sämtliche Unterlagen, aber alles per E-Mail immer, hin und zurück. Und dann wollten sie noch das und das. Und das hörte überhaupt nicht auf, dass das noch wieder fehlte. Und das fehlte noch, die Bescheinigung, dann die Reise, dass ich die storniert habe und dass die das anerkannt haben, dass mein Rücktritt. Und ja, es waren ewig neue Fragen, und die ich auch immer beantwortet habe.
4: Viele E-Mails, viele Nachfragen, viele Unterlagen. Fast 6 Monate nach der ersten Reise noch immer keine Rückzahlung. Und unsere Zuschauerin verzweifelt.
5: Mit jeder neuen Mail wurde etwas Neues verlangt. Wieder noch mal eine vom Arzt, eine Bestätigung. Und dann von TUI sollte ich auch eine Bestätigung bringen, dass ich nun wirklich die Reise abgesagt habe. Und naja, es ist ein bisschen lächerlich alles gewesen. Das waren ja inzwischen dann fast 7.000 Euro. Und ich habe das Gefühl gehabt, nö, da kommt nichts mehr.
4: Jetzt wende ich mich an den ADAC. Bitte darum, den Fall unserer Zuschauerin noch einmal zu prüfen.
6: Allerdings ist das nicht der einzige Fall. Immer wieder melden sich Zuschauer bei uns in der Redaktion wegen verschiedener Reiserücktrittsversicherungen, die nicht zahlen.

0: zahlen wollen.
1: Stiftung Warentest hat dieses Jahr 156 Reiserücktrittsversicherer getestet. Der ADAC schneidet im oberen Mittelfeld gut ab. Kriterien waren Verbraucherfreundlichkeit und Versicherungsschutz. Ob und wie ein Schaden aber tatsächlich reguliert wird, das kann so in einem Test nicht abgebildet werden.
2: Selbstverständlich sind das Wirtschaftsunternehmen, die natürlich auch Geld verdienen wollen und müssen, um ihre Wirtschaftskraft zu erhalten. Ich würde jetzt nicht pauschal in den Raum stellen, die wollen ohnehin nie zahlen. Sie müssen natürlich auch im Sinne der versicherten Gemeinschaft jeden Schadensfall ganz genau prüfen. Also ist das tatsächlich ein versicherter Schaden?
1: Nach anderthalb Jahren sollte der ADAC den Fall unserer Zuschauerin allerdings ganz genau geprüft haben können. Bleibt jetzt nur noch der Gang zum Rechtsanwalt?
3: Grundsätzlich muss man natürlich erstmal alle Unterlagen einreichen bei der Versicherung, die es geht. Dann kommen meistens ein, zwei Nachfragen. Da geht es um Gesundheitszustand, ärztliche Atteste. Das ist dann schnell eingereicht. So, das ist die erste Stufe. Wenn da nichts passiert, sollte man eine Frist setzen. Eine zweite Frist ist auch noch zu empfehlen. Naja, und dann ist die Geduld zu Ende. Ne? Dann muss man eben schauen, dass man sich Hilfe sucht, gegebenenfalls beim Anwalt.
1: Das kann unsere Zuschauerin sich zum Glück sparen, denn der ADAC meldet sich und erklärt: Als kompliziert gestaltet sich die Anforderung von Belegen der Versicherungsnehmerin, da es sich um zwei Fälle handelte und somit Missverständnisse auftraten hinsichtlich der Belege für den jeweiligen Versicherungsfall. Und tatsächlich, nach 6 Monaten Schriftverkehr geht es plötzlich ganz schnell. Vera Wittöft bekommt das Geld für beide Reisen erstattet. Insgesamt rund 7.000 Euro. Gleichzeitig bekommt sie einen letzten Brief vom ADAC.
4: Ja, da stand drin, dass ich bitte alle Unterlagen, die ich bisher ja sowieso schon dem ADAC übermittelt hatte, dass ich die noch mal alle einreichen möchte. Und zwar war das Schreiben vom Qualitätsmanagement des ADAC.
5: Und haben Sie dann alles noch mal eingereicht?
4: Nein, oder? Ich habe gar nichts mehr gemacht.
5: Dabei belassen.
4: Weil ich fertig war.
5: Das Geld war da?
4: Ja.
5: Prima. Sehr schön.
1: Und das Geld soll in den nächsten Urlaub fließen. Im Frühjahr soll es dann endlich losgehen.
6: Hoffentlich läuft dann alles glatt. Ärger mit Versicherungen oder Behörden gibt's immer wieder, wenn Sie auch betroffen sind und alleine nicht weiterkommen, dann melden Sie sich gerne bei uns, am besten per Mail an hilfe@ndr.de. Gleich beschäftigen wir uns mit einem tollen Superfood nach unserem kurzen Programmhinweis.
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6: Wer auf eine gesunde Ernährung achten möchte, der ist hiermit gut beraten. Linsen und Kichererbsen als eiweißhaltige Beilage. Mandeln enthalten wertvolle gesunde Fette und wichtige Mineralstoffe. Dazu ein paar Heidelbeeren mit Vitaminen und Antioxidantien. Also alles mega gesund. Und als ob das nicht reichen würde, gibt es ja noch das sogenannte Superfood, also besonders gesunde Lebensmittel. Und dazu gehören auch Haferflocken, sagen die einen. Es gibt aber auch Kritiker. Was ist also dran und drin in Haferflocken und welche sind besonders lecker? Wir haben es ausprobiert.
9: Haferflocken sind ein beliebtes Frühstück und gelten nicht nur für Kinder als besonders gesund. So heben Ernährungsexperten zum Beispiel ihre positiven Effekte auf den Cholesterinspiegel hervor. Doch in den sozialen Medien gibt es auch zahlreiche Gegner von Haferflocken, die sie als Nährstoffräuber verteufeln.
10: Enthalten Haferflocken Antinährstoffe? Ja. Wie viele Haferflocken sollte man in einer gesunden Ernährung essen? Gar keine.
9: Im Grunde raubt dir dein morgendlicher Haferbrei Nährstoffe. Er ist kein gesundes Lebensmittel, sondern ein grauenhaftes Frühstück. Starke Behauptungen. Juniorprofessorin Marie-Christine Simon forscht am Institut für Ernährungs- und Lebensmittelwissenschaften der Uni Bonn zu Haferflocken. Sie kommt zu einem komplett anderen Urteil.
11: Ja, ich finde schon, dass Hafer ein Superfood ist. Und das hat ganz viele positive Effekte auf unseren Stoffwechsel und das innerhalb kürzester Zeit.
9: Klingt gut. Und doch gibt es auch immer wieder Meldungen, dass gefährliche Schadstoffe in Haferflocken gefunden werden. Wie steht es aktuell um Haferflocken?

0: Flocken aus dem Supermarkt. Wir schicken 6 verschiedene Produkte ins Labor. Kernige Haferflocken von Rewe. Zarte von Aldi. Kernige von Lidl. Blütenzarte Flocken von Köln sowie Großblatt-Bio-Haferflocken von DM und glutenfreie Kleinblatt-Bio-Flocken von Baug. Im Lebensmittellabor lassen wir die Haferflocken auf Pestizidrückstände, Glyphosat und die häufigsten Schimmelpilzgifte untersuchen. Auch nach allergieauslösendem Nickel und krebserregendem Cadmium fahnden die Lebensmittelchemiker. Cadmium kommt natürlicherweise in Böden vor, wird aber auch durch Phosphatdünger begünstigt. Lebensmittelchemiker Dr. Ismail Assia von der Universität Bonn kennt die gesundheitlichen Risiken von Schadstoffen in Haferflocken.
1: Wenn Haferflocken mit verschiedenen Pestiziden belastet sind, ist es wie eine Mischung, ein Cocktail, deren Gefahr noch nicht ganz abzuschätzen ist. Schimmelpilzgifte, die sogenannten Mykotoxine, können in hohen Dosen das Immunsystem schwächen und Nieren und Leber schädigen. Schwermetalle wie Cadmium und Quecksilber können sogar Krebs auslösen.
0: Während die Untersuchungen laufen, treffen wir die Ernährungswissenschaftlerin Marie-Christine Simon. Mit ihrem Forschungsteam hat sie die gesundheitlichen Effekte einer Haferdiät untersucht.
2: Mit unserer zweitägigen Haferkur wollten wir untersuchen, inwieweit sich diese positiv auf das metabolische Syndrom auswirkt. Das heißt auf Erkrankungen des Blutdrucks, des Fettstoffwechsels, aber auch auf den Glukosestoffwechsel und vor allem, welche Rolle das Mikrobiom dabei spielt.
0: Dafür wurden bei den Studienteilnehmern zunächst Größe, Gewicht und Taillenumfang gemessen. Mit einem sogenannten BODPOT wurde dann der genaue Körperfettanteil bestimmt.
3: Einmal nicht mit dem Rücken anlehnen, die Hände auf die Knie und bei der Messung möglichst still sitzen.
0: Der BODPOT gilt als eine der genauesten und sichersten Methoden zur Analyse der genauen Körperzusammensetzung. Der nächste Schritt war die Grundumsatzmessung, ein wichtiger Parameter bei der Behandlung von Stoffwechselerkrankungen. Wie hoch ist der Kalorienverbrauch, wenn man einfach nur ruhig liegt? Anschließend ernährten sich die Probanden 2 Tage lang überwiegend von Haferflocken. 3-mal täglich, jeweils 100 Gramm. Die Haferflocken wurden ausschließlich mit Wasser aufgekocht. Erlaubt waren zusätzlich Gemüse oder Früchte ohne Salz- und Zuckerzusatz.
2: Wir konnten feststellen, dass wir durch die zweitägige Haferkur die Cholesterinwerte um 10% im Schnitt senken konnten. Und das ging positiverweise mit einher mit einer Gewichtsreduktion, also Körpergewichtsreduktion, als halt auch einer Verbesserung der Blutdruckwerte. Und das war sehr überraschend. Und perspektivisch heißt das, dass wir durch die Haferkur einen Einfluss auf den Stoffwechsel nehmen und präventiv einen Diabetes vorbeugen könnten.
0: Aber was ist mit den sogenannten Antinährstoffen in Haferflocken? Kritiker warnen vor dem Mineralstoffblocker Phytinsäure. Der bindet lebenswichtige Mineralien wie Eisen, Zink, Calcium und Magnesium und macht sie so für den Körper unverwertbar.
2: Keine Sorge, wenn man Haferflocken einweicht, über Nacht zum Beispiel oder 30 Minuten und das Einweichwasser abgießt, reicht das schon, um diesen vermeintlich negativen Effekt zu entkräften. Zusätzlich wird das noch verbessert, wenn man dann den Haferflocken Vitamin C-reiches Obst zusetzt.
0: Also Entwarnung für alle Haferflocken-Fans. Zurück zur Stichprobe. Während die Laboranalysen laufen, machen Marie-Christine Simon, Studentin Olga und Ismail Assir von der Uni Bonn eine Blindverkostung. Schmeckt man dann überhaupt Unterschiede bei Haferflocken? In einem geschlossenen Glas werden die Flocken kurz erwärmt, um die typisch nussigen Aromen freizusetzen. Zunächst die kernigen von Ja.
4: Also sind sehr, sehr gleichmäßig. Es riecht so ein bisschen nach Kuchen.
3: Ja, so wie Haferkekse, ne?
2: Ja, aber auch so ein bisschen nussig, ne? Also
4: ja, genau.
2: In der Note.
4: Mhm.
2: Schmeckt überraschend gut, ja.
0: Dann die Zarten von Aldi.
2: Ganz anders irgendwie.
3: Ja, so wie Porridge.
4: Ist viel intensiver, der Geruch.
3: Etwas bitter.
4: Weniger Geschmack als die kernigen.
2: Da kommt eher dieses Trockene, etwas pappig.
0: Als nächstes die kernigen von Lidl.
4: Das erste Mal riecht es Hygieneartikel.
3: Die schmecken aber auch zitronig.
2: Aber für kernige gar nicht so kernig.
4: Sind nicht so aromatisch.
0: Was ist denn eigentlich der Unterschied zwischen kernigen und zarten Haferflocken? Kernige Flocken werden aus ganzen Haferkernen in der Flokiermaschine gewalzt. Sie haben Biss, sind ideal für Müsli und Overnight Oats. Zarte Haferflocken werden vor dem Walzen zerkleinert. Sie quellen schneller und sind perfekt für cremigen Porridge. Beide stammen aus dem vollen Korn. Inzwischen probieren unsere Tester die blütenzarten Flocken von Köln.
4: Die riechen auch wieder wie Gebäck.
3: Ja.
2: sehr einladend. Also damit würde ich tatsächlich gerne meinen Porridge machen.
3: Ich finde, die schmecken nicht nach viel.
4: Mir fehlt da der Biss.
2: Naja, es sind ja zarte Haferflocken.
0: Dann die Großblatt-Bio-Flocken von DM.
4: Ein süßes Aroma, auch wieder leicht zitronig.
2: Ich rieche hier eher Röstaromen.
4: Schön kernig.
2: Und damit auch direkt ein ganz anderes Mundgefühl.
3: Die sehen irgendwie fluffig aus.
0: Zuletzt die Feinblatt-Bio-Flocken von Bauk.
4: Ich finde, die haben wieder was Gebäckmäßiges.
3: Ein bisschen bitter.
4: Leicht säuerlich. Die sind knackiger als erwartet.
2: Für zarte Haferflocken definitiv. Das ist überraschend.
0: Und gibt es eindeutige Favoriten?
4: Mein Favorit ist die Nummer 5, aufgrund des Aussehens und des Mundgefühls.
2: Mit einem minimalen Punkteunterschied würde ich allerdings die Nummer 6 bevorzugen, weil ich aber halt auch eher für die zarten Haferflocken zu haben bin.
3: Für mich war die Nummer 5 am besten insgesamt vom Mundgefühl und vom Geschmack.
0: Auch die Laboruntersuchungen sind abgeschlossen. Da das Labor nicht genannt werden möchte, erläutert Lebensmittelchemiker Dr. Ismail Assir für uns die Analyseergebnisse.
1: Die Bioprodukte enthalten weder Schimmelpilze noch Pestizide. Bei den konventionellen Produkten wurde nur ein Pestizid nachgewiesen, aber dies auch weit unter dem Höchstgehalt. Glyphosat ist erfreulicherweise in keines dieser Produkte nachgewiesen worden. Somit sind alle Produkte verkehrsfähig.
0: Und wie sieht es mit Schwermetallen wie Cadmium und Nickel aus?
1: In einem Bioprodukt konnte kein Cadmium nachgewiesen werden. In allen anderen Produkten wurde Cadmium im Spurenbereich gefunden. Nickel hingegen wurde in allen Produkten nachgewiesen. Nickelallergiker müssen sich aber keine Sorgen machen, da die gefundenen Gehalte so niedrig sind, dass keine Allergien ausgelöst werden.
0: In unserer Stichprobe haben alle 6 Produkte gut abgeschnitten. Geschmacklich und im Labor, da frei von Cadmium, leicht vorn die Haferflocken von DM. Unser Fazit. Die heftige Haferflockenkritik ist eher ein Sturm im Wasserglas. Aus Sicht von Ernährungsexperten sind Haferflocken ein gesundes Lebensmittel mit positiven Effekten auf Körper und Stoffwechsel.
5: Und jetzt noch ein bisschen Bewegung, dann werden wir bald alle unsterblich. Gartenarbeit soll ja auch fit halten, deshalb geht's jetzt rasch in den Garten. Der goldene Oktober steht bevor. Was zu dieser Jahreszeit alles zu tun ist, erfahren Sie gleich hier. Und wir sind nächsten Montag wieder für Sie da, versprochen. Bis dahin, eine schöne Woche. Machen Sie es gut.
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16: Wir wissen ja selber noch nicht genau, was das war.
17: Und solange...
18: Bleibt einfach erstmal unter uns.
16: Okay.
19: Wenn wir das geklärt haben, wollen wir chillen? Ich bin
20: ja. Echt müde.
19: Ja, wir haben letzte Nacht noch nicht so viel geschlafen, ne?
21: Was denn? Haben wir hinterher beschlossen, sie aktuell nicht mit dem Stress der Buchveröffentlichung auszusetzen, um mehr Zeit zu haben? Was heißt das?
19: Die schmeißt mich aus dem Programm, weil ich gerade Mutter geworden bin.
22: Der Spatenstich wird ohne dich stattfinden. Ich bin Vorstand der MK und nicht mehr du.
23: Du willst es alleine machen? Dann mach's auch alleine.

0: Da bist du ja.
1: Ja.
0: Ist was passiert?
1: Meine Mutter.
0: Ja, das ist ja mal was ganz Neues.
1: Sie hat bei Herrn Heinrichs einen Gefallen eingefordert. Und rate mal, wer sich jetzt doch bereit erklärt hat, die Zufahrt über sein Grundstück zu genehmigen.
0: Ah, aber das ist ja gut.

0: Wobei ich mich schon auf den Aufsichtsrat in Gummistiefeln gefreut habe. Aber deine Mutter spielt sich jetzt als Retterin auf?
1: Ich musste da jetzt mal eine Grenze setzen. Ich habe sie tatsächlich ausgeladen. Ich meine, das hören diese Spielchen vor dem Aufsichtsrat ja nie auf. Und ich muss bei der Veranstaltung schon Richard im Auge behalten. Der will mich ja auch als Leitung der MK scheitern sehen.
0: Den Chefsessel, ne? Was denn jetzt wieder?
1: Der Norddeutsche Rundfunk will ein Porträt über mich machen.
0: Ach.
1: Als Frau in Führungsposition. Die schicken sogar schon einen Kameramann zum Spatenstich.
0: Der NDR weiß schon, was für eine Hammer-Businessfrau du bist. Und nach dem Spatenstich wird keiner mehr daran zweifeln.
1: Gut, dann lass uns dafür sorgen, dass dieses Event ein voller Erfolg wird, ha? Huh?
2: Hallo.
3: Hallo.
2: Ich wollte Ihnen nur ein paar gesunde Snacks vorbeibringen.
3: Danke.
2: Oh je. Baby Blues? Nach der Geburt senkt sich der Hormonspiegel ab. Und das kann dazu führen, dass man Stimmungsschwankungen hat. Oder ständig weinen muss.
3: Lektorenabsagen auch.
2: Hm? Ah.
3: Ja. Die wollen meinen Roman erst nächstes Jahr veröffentlichen, weil ich gerade Mutter geworden bin. Die denken, ich habe jetzt keine Zeit, mich komplett auf meinen Roman zu fokussieren.
2: Das tut mir leid. Ich weiß, wie wichtig Ihnen die Arbeit ist.
3: Was mache ich denn jetzt?
2: Jetzt ruhen Sie sich aus. Sie haben gerade ein Baby zur Welt gebracht. Es gibt nicht umsonst den Mutterschutz und das Wochenbett.
3: Ja, ich bin selbstständig. Da gibt es kein Wochenbett und Mutterschutz.
2: Ja, das ist leider ein Fehler unseres Systems. Aber Ihr Körper braucht die Ruhe trotzdem.
3: Bezahlt mir nur keiner. Und außerdem wurde mir die Chance genommen, meinen Roman zu veröffentlichen. Dabei habe ich es nicht mal versucht. Ich meine, wer weiß, vielleicht würde ich ja doch beides schaffen. Roman und Baby.
2: Ja, vielleicht. Aber den Roman können Sie auch später noch fertig schreiben. Ihr Baby braucht sie jetzt.
1: Hey. Du warst joggen?
4: Ja.
1: Na schön, dass du noch Zeit für Sport hast.
4: Was soll das denn heißen?
1: Das soll heißen, dass ich gerade versuche, ein Unternehmen mit hunderten Mitarbeitern zu retten und du entspannt joggen gehst.
4: Ja, aber ich nehme dir doch jetzt Pelle und Charlie ab.
1: Ja, aber du hast ja gerade Urlaub. Also es wäre wirklich schön gewesen, wenn du ein bisschen früher gekommen wärst.
4: Nu, nur weil wir jetzt flexible Nestzeiten haben, heißt es ja nicht, dass ich springe, sobald du arbeiten musst.
1: Aber du hast doch gerade Urlaub.
4: Für Henry.
1: Der die ganze Zeit schläft und ansonsten von allen Böttchers betüttelt wird.
4: Du, jetzt wird's ungerecht.
1: Daniel, weißt du, was unfair ist? Dass ich mich krumm lege, um noch irgendwie für Pelle und Charlie da zu sein, obwohl ich im Gegensatz zu dir überhaupt keine Zeit habe.
4: Ich habe meine Kündigung zurückgezogen, damit du einen Chefarchitekten in der MK hast. Ich habe meine Elternzeit nach hinten verschoben. Für dich.
1: Ja, dafür bin ich dir auch weiterhin dankbar.
4: Spüre ich jetzt nicht, wirklich.
1: Sorry, es ist einfach gerade viel. Und ich wäre wirklich froh, wenn du Pelle und Charlie jetzt mit ins Rosenhaus nimmst. Ich brauche hier einfach Ruhe.
4: Okay. Mach ich.
1: Gut.
4: Kann ich noch duschen? Ja, okay, kein Duschen mehr.
5: Hey. Julius. Ist alles okay mit uns? Oder nimmst du es mir noch übel, dass ich Mo's E-Mail gelöscht habe?
6: Sag mal, hast du Lust, nach Hamburg zu fahren? In diese neue Tapas-Bar?
5: Mo kriegt uns nicht auseinander, richtig? Hast du mit ihm gesprochen?
6: Ich habe ihm gesagt, dass er aufhören soll, sich in unsere Beziehung einzumischen, ja.
5: Danke.
6: Also, Tapas, ein schöner romantischer Abend mit dir wäre schön.
5: Kann leider nicht. Ich darf ein neues Logistikzentrum planen.
6: Das heißt, die Finn wollen investieren?
5: Mhm. Endlich wieder ein eigenes Projekt in der MK.
6: Warum sagst du mir das erst jetzt?
5: Die Zusage ist ganz frisch.
6: Das ist gut. Das ist sehr gut. Damit kannst du dein Ansehen im Aufsichtsrat verbessern.
5: Wenn Lou das Projekt nicht wieder an sich reißt.
6: Ach, Lou leitet die MK nur kommissarisch. Sie will sich natürlich für die nächste Wahl im Aufsichtsrat beweisen.
5: Leider hat sie die Ungleichbezahlung schneller abgeschafft, als ich dachte. Sie kam noch eine Chance auf meine Boni.
6: Die Boni sind nicht so das Problem, oder? Du bist deine Schwester.
5: Fühlt sich leider nicht so an. Moment. Aber diese Familie war schon immer schwierig.
6: Nie zwischen Lou und dir.
5: Ich habe ihr die Doppelspitze angeboten. Sie wollte sie nicht. Jetzt muss sie mit den Konsequenzen leben.
6: Mit dem Logistikzentrum kannst du auf jeden Fall punkten im Aufsichtsrat. Ich meine, damit generierst du Umsatz. Und sie gibt das Geld nur aus. Ich bin stolz auf dich.
2: Sorry.
3: Haben wir nicht gerade noch zu dritt?
2: Aber Jonas musste ganz dringend in die Gärtnerei und ich muss leider auch los. Ich wollte dich nicht wecken, sorry.
3: Ursula Meier. Ist das wirklich passiert mit uns dreien?
2: Ja. Und ich fand's sehr schön.
3: Ich auch. Und wie geht's jetzt weiter?
2: Ich habe ehrlich gesagt keine Ahnung.
3: Ich bin sowieso kein Fan von Schubladendenken.
2: Aber wir bleiben dabei. Also Julius und Franka wissen davon, aber sonst bleibt's erstmal unter uns.
3: Damit uns niemand reinredet. Musst du so wirklich sofort los?
2: Ja. Ich habe eine Schicht im Gemüsegang.
3: Und später? Ich hab frei.
2: Später wollte ich mit Jonas ins Kino.
3: Ich komm mit?
2: Du kommst hoffentlich mit, ja. Schön. Dann sprichst du.

0: erste Mal seit Henrys Geburt, dass ich draußen bin.
1: Weißt du, ich erinnere noch deine Mutter nach deiner Geburt. Die konnte praktisch gar nichts. Du bist so stark.
0: Fühlt sich nicht gerade danach an. Sieht der Verlag auch so. Baby, ja? Buch? Nein.
1: Wie, wovor haben die denn Angst?
0: Naja, dass ich die Deadlines nicht einhalte.
1: Ah, und hast du ihnen nicht gesagt, dass du eine Familie hast, dass du Freunde hast, die dich entlasten?
0: Doch, natürlich.
1: Glauben die, dass du nicht beide schaffst? Mutter und Roman? Hm. Und was denkst du?
0: Ich will natürlich so viel Zeit wie möglich mit Henry verbringen.
1: Ja, klar.
0: Wirklich, aber ich will auch meinen Roman schreiben. Und zwar jetzt, das fühlt sich einfach gerade richtig an.
1: Dann mach das.
0: Naja, aber der Verlag...
1: Beweis denen das Gegenteil.
0: Du meinst, ich soll einfach weiterschreiben?
1: Ja. Lass die nicht entscheiden, was du kannst und was du nicht kannst.
0: Du hast recht. Das Buch ist mein großer Traum.
1: Ja.
0: Kann ich doch jetzt nicht einfach aufgeben?
1: Ja.
0: Also, falls ich es überhaupt ins Haus zurückschaffe.
1: Du, zur Not trage ich dich. Ich hab dir gesagt, ich unterstütze dich. Ja. Egal wie und wo.
0: Danke.
2: Hi.
3: Na, ihr beiden, wie war der Termin im Krankenhaus?
2: Wir haben einen OP-Termin. Schon nächste Woche.
3: So schnell? Ich dachte, das dauert jetzt noch Wochen.
2: Ja, wir auch. Ich werde nicht abspringen, Simon.
4: Ich kann es aber verstehen. Wirklich, ich meine es ernst. Es ist ein Riesen-OP. Du wirst mit einer Niere weiterleben. Es ist
3: Raclette! Heute Abend. Bei mir unten. Wir machen es uns so richtig gemütlich und... Charlie und Pelle sind auch da. Was sagt er?
4: Mich musst du bei Raclette nicht fragen. Und du weißt ganz genau, wie gern Olivia Käse mag.
3: Ach, wegen Julius, der wird nicht kommen. Der ist bis über beide Ohren in Arbeit und weiß gar
2: also,
3: nicht, wo der...
2: Also, ich liebe Raclette.
3: Gut.
2: Entschuldigt Italien, da muss ich ran. Hm? Ciao, Rodolfo.
3: Mo wird nicht abspringen.
2: Ja, ich weiß. Er ist wirklich ein guter Freund.
3: Er war auch ein

0: Schwiegersohn bisher.
1: Gisela, ich wollte Julius mit Moos Einzug nicht wehtun oder sowas. Aber er lässt sich in Italien extra für mich testen. Jetzt kommt er her, bleibt länger und spendet mir eine Niere.
0: Das ist Nächstenliebe.
1: Tja.
0: Was viele Menschen gar nicht mehr haben. Das ist es.
1: Hm?
0: Das ist mein nächstes Thema für den Podcast. Mo! Hey, komm mal.
1: Okay, ciao, du Dolfo.
0: Komm mal mit.
2: Ich dachte, wir wollen Raclette essen.
0: Ja, später. Herzlich willkommen, liebe Zuhörer, zu einer neuen Folge von Fluch der Hormone. Obwohl es heute gar nicht so sehr um Hormone geht, sondern um Freundschaft und Nächstenliebe. Dafür habe ich zwei wunderbare Gäste eingeladen, Simon und Mo.
2: Hallo. Hi.
0: Simon ist an MS erkrankt und braucht deshalb ganz schnell eine neue Niere. Die bekommt er von seinem Freund Mo. Lieber Mo, wie kam es denn dazu, dass du die Niere spenden willst?
2: Also, ich habe erfahren, dass Simon eine Niere braucht, mich testen lassen und alles passt.
0: Ja, okay. Und warum spendest du jetzt die Niere?
2: Weil Simon mein Freund ist und ich ihm helfen möchte, ist doch selbstverständlich.
1: Nee, ist es nicht. Entschuldigung, ist es nicht.
2: Für mich schon, Simon. Als ich von deinen kaputten Nieren erfahren habe, ich hatte mich gerade von Luca getrennt.
0: Wie? Du bist getrennt?
2: Ja, er ist fremdgegangen.
0: Oh nein.
2: Ja, alles gut. Hat zwar weh getan, aber ist okay. Können wir das vielleicht rausschneiden?
0: Ja, sicher, das schneide ich doch raus.
2: Also, Parma ist schön. Ich liebe es, Düfte zu kreieren. Und trotzdem bin ich nie wirklich angekommen in dieser Welt. Also, die Leute sind nett, man trifft sich, man redet. Aber irgendwie geht's nie wirklich tief.
0: Hast du es denn bereut, dass du weggegangen bist?
2: Nein. Ich weiß, dass ich damit Menschen verletzt habe. Als du, Gisela, mich angerufen hast und von Simons kaputten Nieren erzählt hast, da wurde mir klar, was wirklich wichtig ist in meinem Leben. Wer immer für mich da war. Wie wichtig Freundschaft ist und wie wichtig es ist, füreinander da zu sein. Und ich bin froh, wenn ich jetzt was zurückgeben kann.
3: Hey!
4: Ja?
3: Was machst denn du hier? Ich hab gedacht, du bist im Gemüseladen.
4: Ich wollte mal mit dir reden. Also alleine reden. Ist es mit Ellie wirklich okay für dich? Sind wir okay?
3: Sind wir.
4: Ich fand letzte Nacht wirklich schön.
3: Ja? Ich auch. Hm. Können wir gerne wiederholen.
4: Mhm.
3: Ist wirklich kein Problem für mich, dass du auch in Ellie verliebt bist. Solange genügend Toni für mich übrig bleibt.
4: Versprochen.
3: Und über alles andere machen wir uns erstmal keinen Kopf. Das ist für uns alle neu. Wir lassen es einfach erstmal auf uns zukommen.
4: Weißt du eigentlich, wie toll du bist?
3: Hm. Wie? So. Und so. Und so. So toll, dass ich heute Abend den Film aussuchen darf.
4: Okay, Deal. Ellie würde auch mitkommen. Ist das okay?
3: Quatsch. Klar, ich freue mich.
4: Okay. Dann bis später.
5: Spatenstich ist nicht nur ein symbolischer Akt, mit dem wir die Vergangenheit würdigen, sondern auch ein Stück Zukunft, die wir gemeinsam gestalten. Eine Zukunft, wie sie sich meine Großmutter gewünscht hätte.
6: Ja, sehr berührend. Vergiss bei deiner Rede bitte nicht zu erwähnen, dass wir unsere Großmutter gar nicht kannten. Nein, vergiss es, das verkauft sich nicht so gut.
4: Was willst du?
6: Mit dir reden?
4: Ich habe keine Zeit.
6: Wir sollten die Finnen ins Spiel bringen.
4: Warum?
6: Weil ich den Deal eingetütet habe.
4: Die Finnen investieren? In voller Höhe?
6: Mehrere Millionen. Das würde ich heute gerne verkünden. Damit können wir uns wieder als ernstzunehmender Mitspieler auf dem Markt präsentieren.
4: Und du kannst dich als Mann der Stunde profilieren.
6: Ach komm, ich wollte die Doppelspitze. Du willst sie nicht. Wir beide in der Leitung, das wäre ein starkes Signal in Richtung Victoria. Dass der Generationenwechsel funktioniert.
4: Victoria wird nicht dabei sein.
6: Sie lässt sich den Spatenstich entgehen. Am 100. Geburtstag ihrer Mutter.
4: Ich habe sie ausgeladen.
6: Warum?
4: Weil ich ihr klar machen musste, dass ich die MK leite und nicht sie. Gleiches gilt übrigens für dich. Die Verträge von den Finnen, sind die schon unterschrieben?
6: Du weißt doch, dass du erstmal eine Armada an Anwälten drüber schauen musst.
4: Ach so, also nicht. Gut, dann werden wir heute genau gar nichts verkünden. Ich präsentiere keine Investoren, die dann wieder abspringen.
6: Du, das werden sie nicht.
4: Das Risiko gehe ich nicht ein. So, und ich muss jetzt weiterarbeiten. Wir sehen uns nachher.
6: Ja, und dann spielen wir vor laufenden Kameras das vereinte Geschwisterpaar.
4: Sowas kannst du doch, oder? Gut. So, und eine Zukunft, wie sie sich meine Großmutter gewünscht hätte.
7: Ja? Millie, hi.
8: Hey.
7: Alles okay?
8: Ja, ich wollte nur fragen, ob ich Henry kurz sehen kann. Ich habe auch Hände gewaschen.
7: Ja, alles gut.
8: Und desinfiziert.
7: Super.
8: Wie süß. Hm. Und wie ist es so, Mutter zu sein?
7: Wunderschön. Aufregend. Neu. Chaotisch. Schmerzhaft. Müde. Man liebt diesen Menschen einfach so bedingungslos.
8: Brauchst du ein Taschentuch?
7: Das ist nur der Baby Blues. Meine Hormone machen, dass ich eigentlich die ganze Zeit nur heulen will.
8: Okay.
9: Oha.
8: Übernimm du mal.
9: Aber Jess, was machst du denn? Du sollst dich doch ausruhen.
7: Ich wollte einfach nur meinen Roman schreiben, aber irgendwie. Ich will auch eigentlich gar nicht heulen, aber irgendwie.
9: Ja, das so kurz nach der Geburt, die ganzen Gefühle, das ist schon überwältigend.
7: Aber was mache ich denn dagegen? Wie kriege ich das hin, gleichzeitig Mutter und Autorin zu sein?
9: Gefühle einfach ausleben, zulassen.
10: Hi. Hi.
7: Na?
10: Ne?
7: Ich bin gleich drüben im Buchladen und helfe Jonas bei einer Lieferung für Jess. Ich wollte dich vorher noch mal sehen.
10: Das ist schön.
7: Sollen wir dich abholen, wenn wir drüben fertig sind?
10: Fürs Kino?
7: Ja, für was auch immer du willst.
10: Ja, ja.
7: Toni, so war das nicht, gemeint, okay? Ich meinte, wir können was essen gehen oder bowlen. Ey, wir könnten noch mal zu dritt wegfahren.
10: Wollten wir es nicht langsam angehen lassen?
7: Langsam ist langweilig. Mhm. Also ich meine, für mich ist alles fein, solange ich dich so viel küssen kann, wie wir wollen. Ja?
11: Hallo.
12: Hallo. Kann ich Ihnen helfen?
11: Ich suche Tomaten.
12: Tomaten sind da.
11: Danke.
7: Okay, ich bin drüben. Komm rüber, wenn du mich vermisst. Mhm. Oder Jonas. Mhm. Oder uns beiden. Mhm.
10: Frau Mahler?
13: Entschuldigen Sie, ich bin gerade noch mal meine Rede durchgegangen.
10: Ah, wie geht's der Schulter?
13: Besser. Danke. Ich werde dieses Ding aber dann später bei der Rede trotzdem abnehmen.
4: Wieso?
13: Naja, ich möchte heute zeigen, dass ich in der Lage bin, die Emka zu führen.
4: Und das können Sie nicht mit der Armschlinge?
13: Ich möchte mich nicht gleich bei meinem ersten offiziellen Auftritt so angeschlagen zeigen.
4: Sie wollen nicht schwach erscheinen.
13: Ich weiß ja, wie kritisch der Aufsichtsrat meiner Führung gegenübersteht.
4: Naja, der abrupte Führungswechsel und die Ungleichbezahlung, die haben mich gerade zu mehr Vertrauen in die Emka und ihre Familie geführt. Ich verstehe, unter welchem Druck sie sind.
13: Ich habe diese Aufgabe ja auch sehr lange gescheut. Aber jetzt, ich möchte wirklich gerne die Emka in eine bessere Zeit führen.
4: Ja, und Sie kämpfen dafür.
13: Ich versuch's. Aber ich habe das Gefühl, dass mir ständig neue Steine in den Weg gelegt werden.
4: Ja, so ist das leider bei Führungspositionen. Es wird immer jemanden geben, der versucht, an Ihrem Stuhl zu sägen.
13: Sie meinen meinen Bruder?
4: Ich meinte das allgemein, aber ja. Die Unstimmigkeiten zwischen Ihnen und Ihrem Bruder, die sind schon auffällig.
13: Es wird heute kein Problem werden.
11: Oh. Hallo.
14: Näpfennahrung für Jess.
11: Ja, die Schokolade schon. Der Rest ist fürs Raclette. Und Superfood für Frau Kaiser.
14: Wieso? Was ist mit Frau Kaiser?
11: Hast du noch nichts davon gehört? Lou hat Frau Kaiser von der heutigen Veranstaltung ausgeladen.
14: Was?
11: Ja.
14: Aber Emilia Kaiser Tower ist das Vermächtnis ihrer Mutter.
11: Ich könnte schwören, ich habe da eine kleine Träne gesehen.
14: Erst sorgen die Kinder dafür, dass sie von ihrem Posten enthoben wird. Ja. Und jetzt das. Ich meine, wir wissen doch, wie wichtig der Kaiser Tower ist.
11: Ja, es geht natürlich nicht nur um diesen blöden Tower. Ne? Da hängt noch viel mehr dran.
14: Ja, da geht es um Familie, um Kinder.
11: Ja. Ja. Naja, allerdings muss man auch sagen, ganz unschuldig ist Frau Kaiser in der Situation jetzt auch nicht. Jetzt, ne?
14: Bitte, Lou und Richard sollen sich so anstellen, wirklich, du. Die haben alle Fehler gemacht. Wenn ich daran denke, wie die drauf war, die Victoria, an dem Morgen nach der Nacht mit den Polarlichtern und jetzt das, ich weiß Lou eigentlich, was sie ihr antut?
11: Ja, man kann die Kinder jetzt auch nicht zwingen, sich mit ihrer Mutter zu vertragen. Geht ja nicht. Die sind auch noch untereinander verstritten. Also.
14: Ja, aber man kann dafür sorgen, dass sie wenigstens miteinander reden.
11: Wie denn?
14: Erst der Spatenstich und dann die Familienzusammenführung.
11: Na gut.
14: Oh.
15: Meine sehr verehrten Damen und Herren, darf ich freundlicherweise um Ihre geschätzte Aufmerksamkeit bitten. Wir sind heute hier, um den ersten Spatenstich zu erleben für den Emilia-Kaiser-Tower. Ein Bauwerk, das zu Ehren einer Frau errichtet werden soll, deren Visionen weitaus größer waren, als es dieses Denkmal sein wird. Bitte begrüßen Sie mit mir Frau Lou Mahler, Interimsvorständin der MK und Enkelin der Namensgeberin.
13: Vielen Dank. Liebe Gäste, ich freue mich wirklich sehr, dass Sie alle heute hier sind. Heute, an dem Tag, an dem meine Großmutter Emilia Kaiser 100 Jahre alt geworden wäre. Und das wollen wir feiern mit einem Spatenstich. Dieser Spatenstich ist dabei nicht nur ein symbolischer Akt, die Vergangenheit zu würdigen. Es ist auch ein Stück Zukunft, das wir gemeinsam gestalten wollen.
16: Wir sind ja heute nicht nur hier.
13: Eine Zukunft, die sich meine Großmutter gewünscht hätte, denn sie war nicht nur Vorreiterin und Unternehmerin, sie war auch eine der ersten Frauen in Führungspositionen. Eine der ersten Frauen, die... eine der ersten Frauen ihrer Zeit, die selbstständig ein Unternehmen aufgebaut und geführt hat. Dieses Erbe wurde durch meine Mutter, die leider aus gesundheitlichen Gründen heute nicht bei uns sein kann, weitergeführt und liegt nun in meinen Händen. Es war mir ein persönliches Anliegen, die Gehälter der Frauen in der MK als erste Amtshandlung anzugleichen. Das war überfällig.
7: Ciao, ciao. Ich hoffe, Jess findet schnell eine Aushilfe.
17: Ja, ansonsten macht der Laden fettmiese.
7: Heute am Kino?
17: Mhm. Ich darf den Film aussuchen.
7: Fein für mich. Solange ich neben Toni sitzen darf.
17: Ich dachte eigentlich, heute sitze ich mal damit.
7: Vergiss es.
17: Wegen gestern. Nur, dass da nichts Falsches übrig bleibt. Ich will nichts von dir.
7: Ich auch nicht von dir. Keine Sorge. Also, zumindest nicht so.
17: Okay, dann sind wir uns ja einig.
7: Wir mögen Toni, Toni mag uns.
17: Und wir
7: sind Freunde. Und manchmal mehr.
13: Wie kann man nur die Kartoffeln fürs Raclette vergessen, ne?
4: Hast du letzte Nacht eigentlich die Polarlichter gesehen?
13: Ja, sicher. Du auch? Oder, hallo? Muss ich fragen, mit wem?
4: Muss man sich denn immer zwischen zwei Personen entscheiden?
17: Sie hat mir gewunken.
7: Nein, mir.
17: Hättest du wohl gern.
7: So, was für einen Film hast du ausgesucht?
17: Komödie.
7: Gut, kein Drama.
17: Darauf habe ich weder im Kino noch in meinem Leben Lust.
4: Ich habe einfach das Gefühl, so Dreiecksmodelle, die funktionieren gar nicht.
13: Naja, in eurer Generation ist das doch anders. Ihr wohnt ja sogar schon zusammen. Früher hieß das Kommune.
4: War das nicht so ein Hippie-Verein?
13: Naja, es ging eher so um so ein ganz anderes Beziehungsmodell, ne? Also, ja. Liebt einfach, wen ihr liebt, diese Freiheit. Ja, das konnten durchaus auch mehrere Menschen sein.
4: Ich weiß aber nicht, ob das so zu mir passt.
13: Aber eine Person reicht dir auch nicht. Du, wenn du mich fragst, ich sehe hier drei verliebte Menschen. Hm. Und das ist einfach nur schön.
4: Tschüss.
13: Und so möchte ich mit der gesamten MK ein Zeichen setzen an alle Frauen und sie ermutigen, nach vorne zu treten, Verantwortung zu übernehmen und an sich und ihre Träume zu glauben. Vielen Dank für Ihre Aufmerksamkeit.
6: Ganz toll. Liebe Lou, vielen Dank für diese wunderbare Rede.
4: Was wird das jetzt?
6: Du hattest deine Show, jetzt kommt meine. Wir freuen uns, Ihnen mitteilen zu dürfen, dass wir nicht nur den lang ersehnten Emilia-Kaiser-Tower bauen werden, sondern auch ein neues Logistikzentrum. Ein Logistikzentrum, das wir zusammen mit Investoren aus Finnland planen. Investoren, die bereit sind, diesen Weg mit mir und der MK zu gehen. Danke.
13: Vielen Dank, ja. Aber wir sind ja heute hier, um endlich den ersten Spatenstich für unseren Tower zu setzen.
6: Du, lass mich das machen, deine Schulter. Denk an deine Schulter, nicht verletzen.
4: Deine Schulter geht's besser.
6: Nein, ich mach das gerne für dich.
18: Gehört das mit zur Show?
19: Ich fürchte nicht, nein.
18: Kannst du da nichts gegen machen, dann sitzt doch im Aufsichtsrat.
19: Aber ich bin keine Kindergärtnerin.
13: Richtig. Oh.
20: Fertig.
8: Wenn ich gewusst hätte, was die Hormone nach der Schwangerschaft zu machen.
17: So schlimm?
8: In den Büchern wird das immer total romantisiert. Man ist Mutter, man liebt sein Kind, man schwebt auf Wolke 7. Dabei schafft man kaum eine Runde durch den Garten und heult die ganze Zeit. Wenn ich Henry nicht gerade stelle, dann muss ich ihn wickeln und umziehen und selbst mal duschen. Vielleicht hat die Lektorin recht. Vielleicht schaffe ich nicht beides.
2: Ich würde mich an deiner Stelle jetzt sowieso erstmal nur auf Henry konzentrieren. Deinen Roman, den kannst du dann immer noch schreiben.
8: Aber wann? Außerdem warst du doch derjenige, der mich ermutigt hat, mein Buch weiterzuschreiben.
2: Ja. Und das mache ich auch weiterhin.
8: Aber?
2: Na, nur um das mal festzuhalten. Ich finde die Entscheidung von dem Verlag völlig daneben. Aber du warst diejenige, die gesagt hat, dass es wichtig ist, Katharinas Geschichte richtig zu erzählen. Dass sie es verdient hat, dass man ihre Geschichte erzählt. Und glaubst du, du kannst das jetzt mit so einem Neugeborenen? Na komm. Gisela hat Raclette gemacht.
8: Ich habe keinen Hunger. Keine Lust auf Trubel.
2: Aber heißer Käse. Okay. Dann?

0: Richard, warte.
1: Was?
0: Was, was? Was war das denn da gerade? Du kämpfst mit deiner Schwester bei einem öffentlichen Event mit Presse um einen Spaten?
1: Danke, ich war selbst dabei.
0: Glaubst du, dem Aufsichtsrat gefällt es, dass ihr beide wie Kinder im Sandkasten um eine Schaufel streitet?
1: Julius, was willst du mir denn sagen?
0: Wir müssen uns eine Strategie überlegen, wie wir mit dem Vorfall eben umgehen.
1: Daniel, ob ich spontan auf Charlie und Pille aufpasse?
0: Hey, das darfst du nicht auf dir sitzen lassen. Deine Schwester hat dich vor allen Leuten blamiert.
1: So habe ich sie noch nie gesehen.
0: Schwester, hin oder her, wir müssen uns überlegen, wie wir gegen sie vorgehen.
1: Du weißt, was mir Lou bedeutet.
0: Ich weiß. Aber du darfst dich von deiner Sentimentalität deiner Schwester gegenüber nicht beeinflussen lassen.
1: Sentimentalität? Lou ist der wichtigste Mensch in meinem Leben.
0: Das kann sie doch auch bleiben. Aber eben nicht im Business. Wir müssen besprechen, was wir machen.
1: Wir besprechen gar nichts.
2: Richard. Richard, ich bin fassungslos. Ja? Lou und du, ihr habt euch um den Spaten gestritten. Können wir uns bitte kurz setzen? Richard, wie kann das passieren? Das sieht Lou doch gar nicht ähnlich, dass sie derart die Kontrolle verliert.
1: Nee, schon.
2: Ihr müsst euch versöhnen. Ich meine, wir beide hatten immer schon Schwierigkeiten. Aber Lou und du, ihr habt immer zusammengehalten. Wenn ihr die Firma aus der Krise führen wollt, dann schafft ihr das nur zusammen.
1: Ich dachte ganz kurz, es geht hier nur um Lou und mich. Aber nein, wieder mal um die MK.
2: Lou hat mich vom 100. Geburtstag meiner Mutter ausgeladen. Dieser Tower wird errichtet, weil ich ihr ein Denkmal setzen will. Und ihr schafft es nicht, euch in der Öffentlichkeit zusammenzureißen. Du sagst doch immer, du bist besser als ich, machst aber gerade genau denselben Fehler. Und du wirst Lou verlieren, genauso wie ich sie verloren habe. Richard. Ich weiß, dass Lou der Mensch ist, der dich verletzen kann. Und gleichzeitig ist sie der Mensch, der dir besonders wichtig ist. Also bitte, verhalte dich dementsprechend. Agier nicht gegen sie. Stell dich neben sie. Gemeinsam seid ihr stark. Unterstütze sie.

0: Asterich hat ja wortwörtlich zu Fall gebracht, ne?
1: Hat sich das schon rumgesprochen?
0: Ja, alle sprechen vom Schaufelstreit der Kaisergeschwister. Alle.
1: Katastrophe.
0: Echt? War es so schlimm?
1: Na, und ich befürchte, es wird noch schlimmer.

0: Ist niemand gekommen?
1: Noch nicht, aber die Zuhörer kommen ja gleich.
0: Wir wissen beide, da kommt niemand mehr.
1: Natürlich, da bin ich mir ganz sicher.
0: Sieh es ein, dein Roman ist ein Flop. Niemand interessiert sich dafür. Und ich habe mir dafür extra Urlaub genommen.
1: Doch nicht.
0: Jess, du bist keine Autorin. Du warst auch nie eine Autorin. Du wirst auch nie eine Autorin sein. Du bist wie dieses Papier, leer und unbrauchbar.
1: Aber... Nein, nein, nein, nein, nein, nein! Nein!
0: Alles okay? Ist über so ein Handy?
1: Es ist niemand zu meiner Lesung gekommen.
0: Hatte so ein Albtraum?
1: Mein Manuskript war nur leere Seiten und... Du hast gesagt, niemand würde sich für meinen Roman interessieren.
0: Nein, das würde ich ja niemals sagen.
1: Daniel, was ist, wenn ich meinen Roman nie fertig schreibe? Weil immer was dazwischen kommt. Ich meine, jetzt ist es Henry und was ist es in einem Jahr?
0: Warum sprichst du nicht nochmal mit der Lektorin?
1: Wozu? Damit ich mir wieder anhören muss, dass ich jetzt nicht Mutter sein und gleichzeitig ein Buch schreiben kann, oder was?
0: Nein, aber vielleicht hilft es dir, wenn du ihr erklärst, wie du dich mit all dem fühlst.
1: Der Traum will mir was sagen. Ja, er sagt mir, was ich nicht will. Ich will und werde mich nicht weiter verunsichern lassen von niemandem. Ich schreibe mein Buch. In meinem Tempo, und zwar mit Henry. Und nicht erst in einem Jahr, sondern jetzt.

0: So geht das aber nicht. Man kann nicht mit zwei Menschen gleichzeitig zusammen sein. Wer sagt das denn, du spießige Zwiebel? Nur weil du immer alle zum Weinen bringst. Bei drei Menschen weint am Ende immer einer. Warum sollte man denn nur einen Menschen lieben können?
1: 12, 13, 14, 15, ich komme!
2: Gott! Richard! Gott!
3: Wer versteht sich?
2: Pelle. Charlie ist gerade drin und hilft Gisela bei den Vorbereitungen fürs Raclette.
1: Ich finde dich!
2: Danke, dass du gleich übernimmst, bis Lilly wieder da ist. Ich muss gleich J.S. Henry abnehmen, weil Luise die Hebamme da ist.
3: Weißt du, ich verbringe gerne Zeit mit den Jungs.
1: Da!
2: Nein! Und sie mit dir, solange du ihnen nicht die Schaufel klaust.
3: Die, ach komm, wirklich? Hast du schon gehört?
1: Ja, ganz Lüneburg hat davon gehört. Onkel Richard ist auch da.
3: Ich weiß auch nicht, wie es so weit kommen konnte zwischen Lou und mir.
2: Das weiß ich auch nicht. Und ich erkenne euch beide nicht wieder. Ich weiß, wie du als Geschäftsmann bist. Ich weiß auch, wie du deine Beziehung führst. Ich weiß aber auch, was für ein Freund und Bruder du bist. Und du stand immer an erster Stelle für dich. Was ist passiert?
3: Was? Die Emka ist passiert.
2: Und das lässt du zu? Möchtest du den gleichen Machtkampf, den du gegen Vittoria geführt hast, jetzt gegen Lou führen? Ist dir die Emka das wert?

0: Schläft die Kleine?
1: Ja. Ich hoffe, dass sie heute Nacht nicht die unglaublichsten Bauchschmerzen kriegt bei dem ganzen Käse, den sie in sich reingestopft hat.

0: obwohl es ihm selbst nicht gut ging. Er hatte sich gerade von seinem Partner getrennt.
1: Richard? Richard?
2: Als ich erfahren habe, dass er mich betrogen hat, ich konnte es erst mal gar nicht glauben.
3: So wie bei mir mit Valerie, als sie ihre Nierenspende zurückgezogen hat.
2: Das hätte ich auch nicht zugetraut. Ich dachte, sie liebt dich.
3: Das hat sie. Ich meine, sie hat sich größte Mühe gegeben. Und irgendwann ist sie dann doch an ihre Grenzen gekommen. Und ich glaube, wenn man sich sowas eingestehen muss, das ist richtig hart. Was denn jetzt mit Julius und dir? Ja, du wirst jetzt nicht nur meinetwegen hier sein.
4: Julius hat sich verändert. Als du, Gisela, mich angerufen hast und von Simons kaputten Nieren erzählt hast, da wurde mir klar, was wirklich wichtig ist in meinem Leben. Wer immer für mich da war, wie wichtig Freundschaft ist und wie wichtig es ist,

0: setzt euch dann auch wieder zusammen.
1: Lilly versucht, die Jungs ins Bett zu kriegen. Wie läuft's bei dir?
2: Gut.
1: Hast du Hunger? Ich habe was zu essen gemacht. Nein?
2: Entschuldigung, das Kapitel. Katharina erfährt gerade, dass Leonard bereits einer anderen versprochen ist.
1: Ich verstehe.
2: Danke. Na, ich habe das Gefühl, dass mich sonst keiner versteht. Alle reden nur von Mutterschutz und Babyzeit, aber ich brauche das Schreiben als Ausgleich. Wenn ich nicht schreibe, bin ich nicht ich. Und ehrlich gesagt, ist mir inzwischen egal, was die anderen dazu sagen.
1: Ich find's gut. Oh, okay. Ich glaube, da braucht jemand Mama.
2: Die kriegt er.
3: Gut.
2: Wo gehst du hin?
1: Ich dachte...
2: Aufklappen. Ich stelle, du tippst.
1: Okay, gut.
2: Lies mir mal bitte meinen letzten Satz vor.
1: Und trotzdem war da in Katharinas Herzen dieser Funke Hoffnung, der einfach nicht erlöschen wollte. Was, wenn?
2: Was, wenn ihre Liebe zu Leonard größer war als alle Widerstände? Katharina dachte an ihre erste Begegnung. Du sollst tippen.
4: Der erste Teil war aber gut.
5: Hey,
1: da bist du endlich. Komm, können wir los?
5: Ich will noch kurz mit euch reden.

0: Gibt's kein Popcorn im Kino?
1: Doch. Aber ich habe nachgedacht.
2: Über Äpfel.
1: Und Zwiebeln. Ich will mit dir zusammen sein.
0: Ich will auch mit dir zusammen sein.
1: Ich will auch mit dir zusammen sein.
2: Zusammen, zusammen?
1: Ja.
2: Und dann zu dritt, oder wie?
1: Das müsst ihr entscheiden. Aber ich will euch beide. Eine Beziehung oder zwei.
0: Zwei Beziehungen.
1: Mhm. Also wenn ihr das auch wollt, dann.
3: Kann die Emka so aus der Krise geführt werden? Von zwei Geschwistern, die ihren Sandkastenstreit jetzt auf die Firmenebene übertragen?
4: Karikatur von uns beiden, die ist auch nicht schlecht.
5: Was willst du?
4: Ist wieder in Ordnung bei.
5: Unsere PR-Abteilung ist schon dran. Sie schlagen eine Pressekonferenz vor, indem wir ein Statement abgeben, uns entschuldigen und so tun, als würden wir ab jetzt vertrauensvoll zusammenarbeiten. Kriegst du das hin?
4: Nein. Ich will, dass wir uns ehrlich wieder vertragen. Es tut mir leid, wie das vorhin gelaufen ist. Wie es die ganze Zeit schon läuft.
5: Ja, so wird es nicht weiterlaufen.
4: Das sehe ich auch so. Wir müssen miteinander arbeiten, Lou. Nicht gegeneinander.
5: Kannst du überhaupt was anderes?
4: Du kannst dich auf mich verlassen.
5: Es ist so viel passiert, Richard. Dein Friedensangebot kommt zu spät.
1: Also sind wir zusammen.
5: Ja?
1: Das ist so krass. Ich liebe euch.
6: Zwei Familien.
7: Ich habe das Gefühl, ich werde keiner wirklich gerecht.

0: Soll ich dir was sagen? An das Gefühl gewöhnst du dich am besten.
1: Herr Kaiser, schön, dass Sie mal da sind.
2: Ja, er besucht seine Pferde.
1: Ja, ich wollte Ihren Pferde gerade ein paar Leckerlis bringen. Wollen Sie vielleicht?
2: Ah, nein, ich bin schon wieder weg, danke.
1: Ach, schade, ich...
2: Ich habe gesehen, was ich sehen wollte. Ja, danke für Ihren Einsatz. Ja, Wiedersehen.
0: Was war das denn?
3: Es ist spätestens Mittwoch, alles voll.
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17: Das Beste am Norden sind unsere Kitas.
18: So, alle.
8: Ihr plant doch nichts Peinliches für die Hochzeit, oder? Bitte keine Kinderfotos. Sowas will echt niemand sehen.
17: Deine Frau vielleicht schon?
2: Ja, dann versteht sie wenigstens, warum du Koch geworden bist. Guck mal hier, der kleine Wonneproppen. Immer Hunger mit einem Löffel in jeder Hand.
8: Halt die Ohren steif.
19: Aber die Bavarian Winemakers sind auf der Suche nach einer Location für ihre Jubiläumsfeier.
20: Was heißt das jetzt?
19: Ja, das wäre genau derselbe Rahmen. Keine Umsatzeinbußen fürs Hotel und die Jungs werden aus dem Schneider.
8: Mama, du bist die Beste.
2: Die Allerbeste.
8: Ja. Danke, Katja.
17: Das Kleid, das ist zu eng.
21: Es ist wirklich alles in Ordnung.
17: Nichts ist in Ordnung. Nichts ist in Ordnung. Das ist ja alles falsch. Das Kleid, die Hochzeit. Ich kann Kilian nicht heiraten.

0: Tani. Tief durchatmen. Tief durchatmen. Wir atmen zusammen.
1: Ich kann das nicht.
0: Du musst nichts tun. Okay, setz dich, setz dich.
1: Ich trinke einen Schluck. Danke.
0: Ist das wegen Maron?
1: Nee, ich muss ständig an ihn denken. Ich will das nicht. Ich hab's die ganze Zeit versucht zu unterdrücken. Aber ich liebe Maler.
0: Deine Gefühle kannst du nicht.
1: Was soll ich denn jetzt machen?
0: Fanny, du hattest gerade eine Panikattacke, weil du kurz davor bist, den falschen Mann zu heiraten. Du weißt, dass Marlon kurz davor ist, Bichelheim zu verlassen?
2: Ich muss ihn aufhalten.
0: Ja, du musst ihm sagen, was du fühlst. Hey, du hast noch das Brautkleid an!
3: Was denkst du gerade?
4: Dass es jetzt Wirklichkeit wird. Wir werden heiraten.
3: Die sind wirklich schön. Haben wir gut ausgesucht.
4: Wir werden sie auch lange tragen.
3: Was glaubst du, in welche Falle wir zuerst treten? In Langeweile oder dann doch eher Eifersucht?
4: Um ehrlich zu sein, eigentlich passt mir beides nicht. Und ich glaube, es wird auch nichts davon passieren.
3: Warum?
4: Weil ich das Gefühl habe, dass ich angekommen bin. Weißt du, manche brauchen dafür 40, 50, 100 Jahre, aber ich nicht. Was ist?
3: Nichts. Nur ein bisschen komisch. Ich meine, Mama, deine Schwester und wir beim Standesamt und sonst niemand.
4: Also, wenn du willst, können wir auch noch unsere Pläne ändern. Ja, wir können ja danach noch mit ein paar Freunden ins Bräustübel gehen.
3: Spontane Feier nach der Hochzeit im Bräustübel in irgendeiner Ecke? Ich glaube nicht.
4: Ja, okay, hast ja recht. Fällt dir noch was ein?
3: Dieses Sterne-Restaurant in München soll ganz gut sein. Classico? Da könnten wir essen, bevor wir dann die Hochzeitsnacht am Starnberger See verbringen.
4: Finde ich super.
3: Ja.
4: Aber so richtig glücklich bist du nicht damit?
3: Naja, ich... schon, aber ich habe mich schon darauf gefreut, hier mit allen zu feiern.
4: Ich auch. Ich habe einen Vorschlag. Eine Idee. Wenn wir beide wieder richtig viel Geld haben, dann machen wir eine fette Party mit all unseren Freunden, ja?
3: Ja, finde ich gut.
5: Ja?
6: Wow.
1: Ich muss mit Marlon reden.
5: Okay, um ihm dein Brautkleid zu zeigen, oder?
1: Wo ist er?
5: Weg?
1: Wie weg? Wohin?
5: Das wusste der genau auch nicht so genau.
1: Aber er muss doch irgendwas gesagt haben. Wo ist er hin?
5: Er wollte trampen. Was ist los? Was ist passiert?
1: Ich habe einen Riesenfehler gemacht. Ich muss mit ihm reden. Jetzt.
5: Okay.
1: Ich kann Killian nicht heiraten. Ich liebe Marlon.
5: Oh.
1: Ja.
5: Rufe man an, oder?
1: Ja.
5: Moment.
7: Hallo.
5: Marlon?
7: Spaß, hier ist nur die Mailbox von Marlon. Bitte hinterlasst mir eine Nachricht nach dem Signalton.
5: Keine Ahnung.
1: Er muss doch irgendwie gesagt haben, von wo er lostrampen wollte.
5: Der wollte sich beim südlichen Dorfausgang hinstellen, wo es zur Landstraße nach Rosenheim.
1: Okay, danke.
5: Ich kann auch mitkommen, wenn es ist, gell? Also ich meine, cool.
8: Bitte sehr, Herr Doktor. Jede Menge Post für die Praxis.
9: Oh, danke.
8: Ich habe Ihre Tochter heute Morgen gar nicht gesehen.
9: Ja, sie ist schon früh los mit ihrer Frau.
8: Ach, dann macht dir das Praktikum also Spaß?
9: Sieht so aus. Meine Ex-Frau wäre auf jeden Fall sehr froh, wenn sie dadurch Interesse an einer Ausbildung bekommt.
8: Naja, also bei so einem Ausnahmekoch wie Ihrem Bruder in die Lehre zu gehen, das ist eine Riesenchance.
9: Theoretisch schon.
8: Ja, Herr Doktor, aber ich meine, in dem Alter, da muss man erst einmal ganz viel ausprobieren. Da haben die wenigsten schon einen genauen Plan. Das war bei unserer Marie genauso.
9: Ich will aber, dass sie erst mal in Ruhe hier ankommt. Gestern, da war sie so fertig von der Arbeit, dass sie in ihrer Küche eingeschlafen ist.
8: Ja, Küchenarbeit kann hart sein, wenn man es nicht gewohnt ist.
9: Ja. Ich hoffe einfach, dass wir uns erst mal annähern. Ohne Leistungsdruck. Das war ja der Grund, warum sie überhaupt erst hergekommen ist.
8: Ja, und wenn sie sich erst einmal richtig eingewöhnt hat, dann wird es bestimmt auch passieren.
9: Hätten Sie da eine Idee, was wir mal zusammen machen können?
8: Wofür interessiert sie sich denn?
9: Sie liebt Pferde. Das Gestüt habe ich ihr schon gezeigt und Reiten ist einfach nicht mein Ding. Ich hab's probiert.
8: Ach so. Ah, Peter, könnten Sie mal schauen, ob das Taxi schon da ist?
2: Ja, klar, gerne.
8: Danke. Und wenn Sie mit ihr nach München fahren? Shoppen?
9: Shoppen hebe ich mir für sehr schwere Zeiten auf. Ich dachte vielleicht die Kletterhalle in Tölz.
8: Ja, die wird nur leider gerade renoviert. Wenn Sie eine Tour durch die Gegend machen wollen, da wüsste ich natürlich schon was.
9: Ja, ich hab's schon im Ohr. Super spannend, Papa.
8: Sie müssen das nur richtig verkaufen. Eine Tour zu den spektakulärsten Natur-Hotspots. Ja, wo man die unglaublichsten Selfies machen kann. Das ist so nice.
9: Herr Sombichler, das ist nice und genial. Danke für die Idee.
8: Aber gerne.
9: Nice.
8: Nice.

0: Na? Geht's dir dank Fannys Tinktur schon besser? Das kriegen wir schon wieder hin. Schließlich habe ich dir ziemlich viel zu verdanken, weißt du das?
1: Jetzt kommt Leo Neubach. Leo Neubach, meine Damen und Herren. Der neue Torwart von Bichelheim. Wir beschreiben schon die 90. Minute. Er dribbelt vorbei an der Verteidigung, an den Angreifern. Was kommt jetzt? Da in der Mitte. Abrak steht in der Mitte. Was macht er? Er passt uns.

0: Elias? Hey, was ist passiert?
1: Larissa ist passiert. Ich bin nämlich leider die Treppe runtergefallen, kurz vor der Hochzeit.
0: Ach so, okay. Und deswegen müsst ihr leider die Riesenhochzeit mit dem Medienrummel absagen.
1: Hm, blöd gelaufen, ne?
0: Och Mann, ich hätte Larissa einfach nicht die Planung überlassen dürfen.
1: Ich trifft keine Schuld. Meine Leo hätte diesen ganzen Wahnsinn wahrscheinlich mitgemacht. Hätte Larissa nicht noch diesen Livestream vorgeschlagen.
0: Ah ja, ein Livestream.
1: Mhm.
0: Nee, ist gut. Aber sag mal, müssen es entweder 140 Menschen und ein Livestream sein oder nur wir vier von dem Standesamt?
1: Wir haben uns halt da einfach ein bisschen überschätzt und jetzt ist es zu spät. Hm. Leo wünscht sich eigentlich auch etwas anderes.
0: Ach so, Leo hätte gerne seine Freundin dabei.
1: Na klar, ich auch. Aber wir haben gesagt, dass wir nachfeiern werden. Irgendwann.
0: Hm. Hey, wir machen uns das schon schön, ja? Das Wichtigste ist, dass ihr euch liebt und dass ihr euch sicher seid.
1: Tun wir und sind wir.

0: Hey.
1: Bitte bleib hier. Du darfst nicht gehen.
0: Aber...
1: Das tut mir alles so leid. Das ist alles falsch.
0: Fanny.
1: Ich liebe dich, Marlon.

0: Und wie gefällt's dir so in der Küche?
1: Passt.
0: Das freut mich. Hast du das gehört?
1: Was denn?
0: Da! Ein Specht! Der muss irgendwo hier im Baum sein.
1: Okay. Was?
0: Das hier alles interessiert dich das wirklich so überhaupt nicht?
1: Bäume, Vögel, kenne ich alles schon.
0: Echt?
1: Ich habe vorhin ein neues Reel gepostet und jetzt muss ich die Kommentare beantworten, die reinkommen. Mit Followern interagieren ist wichtig.
0: Nicht nur mit denen.
2: Das heißt, die Jungs, die haben jetzt alles abgesagt.
3: Mhm.
2: Und was macht ihr jetzt?
3: Du, wir stehen da zu viert vorm Standesamt und dann gehen wir in München noch was essen.
2: Wow, das klingt ja wirklich spannend. Was kann ich dir Gutes tun?
3: Ich hätte gerne einen Käsekuchen. Zwei Stück, aber zum Mitnehmen.
2: Kommt sofort, danke dir.
3: Aber sag mal, was ist denn, wenn wir mit den Jungs noch mal reden? Dass sie zumindest irgendwas machen.
2: Ja, ich weiß, aber ich glaube, die sind ganz schön überfordert gerade. Aber Elias meinte, sie wollen es irgendwann nachholen.
3: Ja, aber sie heiraten doch jetzt und nicht irgendwann.
2: Aber sie haben die Liebsten an ihrer Seite.
3: Was ist denn, wenn die Liebsten was organisieren?
4: Meinst du eine Überraschungsparty?
3: Mhm.
4: Das ist so eine gute Idee. Aber wo wollen wir das machen?
2: Wie wäre es mit hier?
3: Ernsthaft?
4: Ja, das wäre super.
3: Das wäre richtig gut.
0: Ein Content Creator produziert also Inhalte für Social Media. Meistens zu bestimmten Themen.
1: Ja, genau.
0: Okay, und was ist dann der Unterschied zu Influencern?
1: Die machen das auch, aber die wollen vor allem eine große Reichweite generieren, um Werbeverträge zu bekommen und ihre Follower zu beeinflussen, bestimmte Dinge zu kaufen.
0: Weil sie davon profitieren. Okay. Also, wenn du Leute beeinflussen willst, dann könntest du ja beispielsweise auch in die Politik gehen.
1: Ich will die ja nicht politisch beeinflussen.
0: Sondern?
1: Ich will, dass sie Sachen gut finden, weil sie mich gut finden.
0: Also wie so eine beste Freundin?
1: Ja, quasi. Also für ganz viele Leute. Viele tausend.
0: Okay, und wenn die sich nicht für das interessieren, was du ihnen andrehen willst?
1: Aber das hat doch nichts mit andrehen zu tun. Außerdem muss man halt die richtige Zielgruppe finden und das geht nur, wenn man regelmäßig neuen Content produziert.
0: Also willst du das immer so weitermachen? Videos drehen, hochladen, Kommentare beantworten und dann gleich wieder auf Anfang?
1: Naja, also die meisten Influencer haben ja ihre eigenen Teams, die Produktplatzierung und Verträge, Kommentare, Uploadpläne und so managen. Ja, wie Unternehmer halt.
0: Warum tut man sich das freiwillig an?
1: Weil es Spaß macht.
0: Okay, aber nehmen wir an, das geht nur für eine bestimmte Zeit gut. Und dann macht es keinen Spaß mehr. Dann stehst du irgendwann da mit Ende 20 und hast nichts, keinen richtigen Beruf, gar nichts.
1: Doch, genügend Geld.
0: Ja, aber das reicht ja auch nicht ewig. Frieda, das ist keine Zukunftsplanung.
1: Papa, du redest schon genau wie Mama.
0: Frieda.
1: Hast du mich deswegen rausgelockt? Damit ich mir das alles anhören muss?
0: Nein, der Wasserfall ist gleich da vorne.
1: Echt.
0: Frieda, bitte, ich will dich nur verstehen.
1: Ja, aber nicht jeder will studieren oder Arzt werden, okay? Und nicht jeder muss so ein Leben führen wie du, da Mama. Oh, check das endlich.

0: Hey, Fanny, ruf mich doch bitte zurück. Ich mach mir langsam echt Sorgen.
1: Brauchst du nicht.
0: Hey, da bist du ja.
1: Hey.
0: Hast du Marlon erwischt?
1: Mhm.
0: Was hat er gesagt? Was hast du gesagt?
1: Die Wahrheit.
0: Wie hat er reagiert?
1: Er... Also, wir haben uns geküsst. Ich schätze mal, er hat sich gefreut.
0: Du meinst, er ist ausgerastet? Okay. Ist Marlon da?
1: Nee, der ist gerade im Wald noch eine Runde spazieren. Ich muss ja erst mal mit Kilian reden.
0: Naja, das wird nicht leicht, aber je schneller, desto besser.
1: Ja, ich habe ihm ja immer versichert, dass da nichts ist zwischen Marlon und mir.
0: Ich glaube, tief im Innern wusste es Kilian sowieso. Er war doch auch eifersüchtig.
1: Aber das wird ihm das Herz brechen.
0: Ich weiß, aber besser jetzt als vor dem Altar.
2: Der Feind des Guten ist das Bessere. Und wir wollen ja besser werden. Und deshalb habe ich mich spontan dazu entschieden, das Menü für heute noch mal umzuwerfen. Hier sind die neuen Pläne. Falls es irgendwelche Fragen gibt, gerne melden.
1: Kann ich kurz mit dir sprechen?
2: Sorry, keine Zeit.
1: Es sollte dich aber interessieren. Es geht um Fanny.
2: Larissa, bitte. Lass es einfach.
1: Ich habe Fanny gesehen.
2: Ja, und?
1: Mit Marlon Ständler. Fanny war total aufgewühlt. Sie stand im Brautkleid mitten auf der Dorfstraße. Es wirkte so, als hätte sie jemanden gesucht.
2: So ein Blödsinn.
1: Dann hat sie ihn gefunden. Marlon Ständler. Die beiden haben sich geküsst. Es war wie in einem Hollywood-Film. Als wären sie das Traumpaar.
2: Ich glaub dir kein Wort.
1: Sowas denkt man sich doch nicht aus.
2: Du schon.
1: Glaub mir oder nicht. Aber es ist die Wahrheit.
3: Hör mal, Yvonne, gerade vor dem Hintergrund der gestiegenen Preise, also zusätzliches Personal, Deko und so weiter und so fort, hast du mit den beiden mal über den Preis gesprochen?
4: Erik, um was geht's hier? Um die Hochzeit von Katjas Sohn. Nein, wir haben natürlich nicht über Geld gesprochen. Aber ich bin eine sehr gute Geschäftsfrau.
3: Ja, das weiß ich.
4: Und natürlich werde ich nicht leer ausgehen. Ist alles in Ordnung mit der Buchhaltung?
5: Die ist tipptopp, ja.
4: Oh, Janik.
5: Hey.
4: Hi. Du bist auf dem Weg für eine Wanderung. Du brauchst eine Brotzeit. Ich habe hinten noch Quiche in der Küche. Magst du die haben?
5: Wandern war ich schon und jetzt bräuchte ich eher eine heiße Schokolade.
4: Du siehst gar nicht gut aus. Setz dich erstmal.
3: Oh, hast du Blasen an den Füßen?
5: Nee, Streit mit meiner Tochter.
4: Schon wieder?
5: Ja, sie hat die ganze Zeit nur auf ihr Handy gestarrt und dann von ihrem Plan gesprochen, Influencerin zu werden. Und wie es aussieht, fehlt mir da wohl jedes Verständnis.
3: Hast du kein Verständnis für deine Tochter?
4: Die digitale Welt hat Vorteile.
3: Sehr viele sogar.
4: Ja, jetzt denk nur mal an meinen Online-Shop.
3: Oder zielgruppengerichtete Werbung.
4: Da hat ja Erik recht. Wenn du ein Problem hast, dann gibst du das im Internet ein und schon bekommst du eine Lösung. Was wollte er trinken?
3: Heiße Schokolade.
4: Kommt sofort.
3: Janik, jetzt überleg doch mal. Für deine Tochter bist du sowas wie ein digitaler Dinosaurier. Du bist komplett abgehängt und ausgestorben.
5: Erik? Social Media, das ist wie so eine Droge. Abhängigkeit, Rauschgefühl und dann totaler Realitätsverlust.
3: Das kommt doch immer auf die Dosis an. Wie zum Beispiel Podcasts zum Beispiel. Mache ich ja auch, da bin ich ja auch Digital Native. Hörst du gerne Podcasts?
5: Weniger.
3: Ja, und schon mal, das ist doch ein Zeichen dafür, dass du überhaupt keine Ahnung hast. Und wenn sich deine Tochter geschickt anstellt, dann verdient die als Influencerin viel mehr als jeder Landarzt. Sogar mit Praxis.
5: Das Argument hatten wir schon.
3: Willst du deine Tochter verstehen oder möchtest du, dass auf deinem Grabstein irgendwann mal steht, er hatte immer recht?
5: Vor allem will ich, dass sie die analoge Welt um sich herum sieht. Und dass sie einen Job macht, der ihren Fähigkeiten entspricht und vor allem, der sie auch glücklich macht.
4: Aber Janik, vielleicht hat sie den ja schon gefunden.
5: Als Influencerin?
4: Wofür?
5: Wie?
4: Ja, was macht sie in ihren Reels? Welchen Inhalt haben die?
5: Keine Ahnung, so Sachen halt.
3: Janik? Wenn du ein echtes Interesse signalisieren willst, dann würde ich das vielleicht mal in Erfahrung bringen.
4: Also da hat der Erik recht.

0: Hey.
1: Hey.
0: Kann ich kurz mit dir sprechen?

0: Dann stimmt es also.
1: Was?
0: Dass du Marlon geküsst hast.
1: Woher weißt du das?
0: Egal.
1: Es tut mir leid. Ich wollte dir nie wehtun.
0: Nach allem, was passiert ist.

0: Sag mal, wie lange muss so ein Ehegelübde eigentlich sein?
1: So lange, wie du es haben willst.
0: Und gibt's da irgendeine Vorlage? Das klingt alles irgendwie so schnulzig.
1: Du kannst ja einfach schreiben, warum du mich liebst. Für immer mit mir zusammen sein willst. Ja, das darf dann auch ruhig ein bisschen schnulzig sein.
0: Lies doch mal vor, was du hast.
1: Nee, träum weiter.
0: Muss ich das eigentlich auswendig können oder kann ich es ablesen?
1: Kommt drauf an. Willst du am Altar dein Handy rausholen?
2: Überraschung!
0: Maxi! Hä, aber ich dachte...
3: Oh. Hä? Ich lasse dir doch nicht wegen dem Wasserschaden die Hochzeit von meinem Baby-Bro entgehen.
0: Ja, komm rein.
3: Oh, sorry. Sorry wegen der Absage. Ich war in dem Moment einfach so überfordert.
0: Kein Problem. Ich freue mich, dass du da bist. Und Henry?
3: Ja, der muss das Hotel jetzt alleine trockenlegen. Hi.
1: Hey, schön, dich mal in echt zu sehen.
3: Ja, voll. Oh, nochmal ganz offiziell Maxi, die große Schwester.
1: Ja, Elias, der Ehemann von morgen.
3: Ehemann und Pferdeflüsterer. Freut mich sehr.
1: Ja, freut mich auch total. Aber hat's dir Leo schon erzählt?
3: Was denn?
1: Willst du was trinken?
3: Gern. Was ist denn los?
0: Wir mussten unsere ganz große Hochzeit leider absagen.
3: Du meinst die Promi-Feier mit den 140 Gästen? Das hat mir Mama schon erzählt.
0: Ja, ist ein bisschen blöd gelaufen.
3: Egal, dann feiern wir halt in kleinerem Kreis.
0: In einem sehr kleinen, ja. Also Mama, Olivia und jetzt du.
3: Ja, das ist wirklich überschaubar.
1: Tja, hier.
3: Danke dir.
0: Aber gut, dass du da bist, dann kannst du mir nämlich direkt bei meinem Ehegelübde helfen.
1: Auf gar keinen Fall.
3: Also, als verheiratete Frau kann ich dir auf jeden Fall sagen, das Wichtigste ist, dass man immer das Beste für seinen Partner will. Dass man sich in allen Lebenslagen vertraut. Und das Allerwichtigste ist, dass man immer auf seine große, weiße Schwester hört.
0: Aber es ist gar nicht so schlecht, oder? Also, bis auf das Letzte. Doch, ich glaube, das schreibe ich.
1: Hallo? Nein?
0: Wieso?
1: Und du denkst dir bitte was Eigenes aus.
3: Ich glaube, ich gehe mal auspacken. Hallo.
4: Gruß von der Standesbeamtin.
3: Und?
4: Sie macht's.
3: Wirklich? Oh Gott, danke. Oh.
5: Schön, ne?
3: Richtig toll.
5: Die hat morgen nur eine Hochzeit am Nachmittag und deswegen kann sie das vormittags gut einrichten.
3: Das ist doch perfekt.
5: Ja.
3: Gut, dann kümmert sich Frau Klee um die Deko im Café und ich backe jetzt eine Hochzeitstorte.
5: soll ich das übernehmen?
3: Nein, auf gar keinen Fall. Sie haben schon viel zu viel getan. Außerdem hatten Sie einen langen Arbeitstag.
5: Ah, aber so eine Hochzeitstorte ist nicht ohne. Und weil ich ja schon ein paar Jährchen älter bin und ungefähr 500 schon gebacken habe.
3: 500?
5: Ja, mindestens. Und da könnte ich das doch übernehmen.
3: Nein, wirklich nicht. Sie haben echt schon genug für uns getan.
5: Mein Mann und ich, wir können doch nicht kommen zur Hochzeit, weil wir arbeiten müssen. Und da könnte ich doch wenigstens die Hochzeitstorte beitragen.
3: Na gut, wenn es so ist. Sehr, sehr gerne. Gut, dann backen wir die aber zusammen. Ja?
5: Ja.
3: Und Sie sagen mir, was ich tun soll und ich assistiere.
5: Das machen wir. Aber jetzt brauche ich erstmal eine kleine Pause.
3: Wohlverdient. Ich kann irgendwie immer noch nicht glauben, dass mein kleiner Bruder vor mir heiraten wird.
5: Ja, die Liebe ist halt immer für eine Überraschung gut.
3: Mhm.
5: Aber bei Ihnen scheint es im Moment auch gut zu laufen.
3: Ja, ich bin sehr glücklich mit Adam.
5: Das freut mich. Soll ich vielleicht schon gleich eine zweite Torte backen?
3: Nein, oh Gott, auf gar keinen Fall. Das geht viel zu schnell. Da sind wir uns auf jeden Fall einig.
6: Danke. Damit hätte ich wirklich nicht gerechnet.
7: Ich verstehe es einfach nicht. Sie hatte sich doch für mich entschieden.
2: Sie ist damals nicht mit ihm in die USA gegangen. Meinetwegen. Sie hat für mich gekämpft. Sie hat sich mit Larissa angelegt. Sie hat nicht aufgegeben. Monatelang. Sie wollte mich heiraten, Yannick. Warum hat sie nicht einfach Nein gesagt zu meinem Antrag?
6: Vielleicht wusste Fanny nicht, was sie will.
2: Wie oft sie mir versichert hat, dass Marlon nur ein guter Freund ist.
6: Wahrscheinlich wollte sie, dass es so ist.
2: Ja, aber ich bin doch kein, keine Ahnung, kein armer Kerl, den man belügen muss, weil er die Wahrheit nicht verträgt.
6: Wie es aussieht, haben wir beide kein Glück in der Liebe.
2: Ja, das stimmt allerdings. Wobei, deine Situation mit Katja Saalfeld kannst du nicht mit meiner vergleichen.
6: Stimmt natürlich.
2: Was soll ich denn jetzt machen? In die WG will ich auf keinen Fall zurück.
6: Du kommst jetzt erstmal mit zu uns. Die Zombichlass haben bestimmt nichts dagegen. Und ich frag einfach, vielleicht kannst du ja die nächste Zeit bei uns wohnen.
2: Danke.

0: Hey.
1: Hey. Tut mir leid, dass ich so spät bin.
0: Ich hab dir gerade geschrieben, aber ich wusste nicht, ob du jetzt noch mit Kilian redest, oder?
1: Nee, das war ein kurzes Gespräch. Er wusste bereits Bescheid.
0: Hä, warum?
1: Jemand hat uns auf der Straße gesehen und es ihm erzählt.
0: Oh.
1: Und dann war ich gerade noch ein bisschen spazieren.
0: Und wie geht's dir jetzt?
1: Ich wollte ihm nicht wehtun.
0: Ich weiß.
1: Kilian hat sich so auf die Hochzeit gefreut.
0: Setz dich, ich habe ganz frisch Tee gemacht. Und vielleicht könntest du Dr. Rottler fragen, ob er auf seinen kleinen Bruder aufpasst, wenn du dir jetzt Sorgen machst.
1: Habe ich schon, aber noch keine Antwort.
0: Und wenn du Hunger hast, ich kann auch Nudeln machen, oder?
1: Nee, danke, ich krieg heute nichts runter. Kilian schläft heute bei Yannick.
0: Okay, gut. Ich kann ja verstehen, dass er so fertig ist. Er tut mir voll leid. Ist was? Habe ich was im Gesicht?
1: Ich kann es immer noch nicht fassen.
0: Frag mich mal, mir kommt das alles immer noch vor wie ein einziger, viel zu schöner Traum.
1: Wir gehören zusammen. Aber das habe ich leider erst viel zu spät verstanden.
0: Spät, aber nicht zu spät. Ich meine, du bist hier und ich bin hier.

0: Morgen.
1: Morgen.
0: Sport noch vor der Arbeit. Das nenne ich mal diszipliniert. Ich schaffe das höchstens einmal die Woche. Hm. Es tut mir leid wegen gestern. Ich habe da wohl einfach keine Ahnung von. Aber es interessiert mich wirklich. Ich weiß ja noch nicht mal, worum es in deinen Beiträgen überhaupt geht.
1: Ja, weil du nicht gefragt hast.
0: Ja, was mache ich ja jetzt? Also, erzähl.
1: Findest du wahrscheinlich mega oberflächlich und total unnötig und doof.
0: Mhm. Und wieso?
1: Es geht um Beauty-Trends.
0: Beauty-Trends. Okay, damit beschäftige ich mich wirklich weniger, aber... Was ist da so angesagt?
1: Korean Skincare, Overnight Masks und Glass Skin und so.
0: Glass Skin?
1: Ja, wenn die Haut so rein wie Glas ist. Checkst du?
0: Ja, das check ich. Ja. Wir hätten da früher vermutlich eher gesagt, das ist Porzellanhaut.
1: Ja, kann man auch sagen, wie so eine Porzellanpuppe.
0: Okay, und du bringst den Leuten bei, wie sie diese Glass Skin kriegen?
1: Dafür braucht man halt eine richtig gute Skincare und Beauty-Routine mit Double Cleansing und so.
0: Doppelt reinigen.
1: Ja, erst abschminken, dann Cleanser und danach der Toner, damit der Moisturizer schnell einzieht.
0: Wow, das ist eine richtige Wissenschaft.
1: Und deswegen gibt es Leute wie mich, die das Step by Step erklären.
0: Könnte ich wahrscheinlich auch noch was lernen. Aber ist vermutlich nichts für Männer.
1: Hä, das ist für jeden Papa. Oh mein Gott, ich habe eine Idee.
0: Okay, und zwar?
1: Das nächste Reel machen wir einfach zusammen.
0: Ich soll vor die Kamera. Nee, Frieda, das lassen wir schön sein. Das wird todespeinlich, das Internet vergisst nicht.
1: Ach komm, wir machen doch nichts Schlimmes, bitte.
0: Ja, aber ich kenne mich überhaupt nicht aus.
1: Ja, du musst einfach nur du selbst sein. Hey, komm, das wird cool, deine Patienten werden das mega finden. Bitte.
0: Okay, meinetwegen. Jetzt sofort.
1: Hä? Ja, klar.
2: Gut so?
3: Ja.
2: Hast du dein Gelübde schon auswendig gelernt?
3: Naja, du?
2: Ja, natürlich.
3: Du siehst toll aus.
2: Du auch.
4: Einer schöner als der andere. Ich find's schon wirklich schade, dass eure Freunde euch so nicht sehen können heute.
2: Tja.
4: Wo ist Maxi eigentlich?
3: Sie wollte doch mit Anna frühstücken.
4: Stimmt. Ich brauche jetzt auf jeden Fall noch einen starken Kaffee.
2: Du, Katja, aber ich glaube, so langsam müssen wir los.
4: Was ist das denn? Da ist kein Kaffeepulver mehr drin.
3: Mama, ist doch egal. Können wir los? Sonst kommen wir noch zu spät.
4: Entschuldigung? Mein Sohn heiratet heute. Ich habe die halbe Nacht nicht geschlafen. Also, wir machen den Umweg übers Liebling. Da führt kein Weg dran vorbei. Habt ihr alles? Dann können wir los.
2: Wenn wir wiederkommen, sind wir verheiratet.
3: Jetzt hör auf. Ich bin schon ganz nervös.
5: Es ist wirklich wahr. Ich habe das Richtige getan. Ich bin meinem Herzen gefolgt. In letzter Sekunde.

0: wirklich echt.
1: Marlon, ich liebe dich. Du bist der Mann meines Lebens. Wir sind sehr glücklich zusammen.
0: Fanny?
1: Ich bin's, wirklich.
0: Du bist so...

0: warum können wir jetzt nicht einfach im Auto warten?
1: Das habe ich doch gerade schon erklärt.
2: Also zeitlich wird so langsam knapp.
0: Und Mama, eigentlich brauchst du jetzt wirklich keinen Kaffee, oder?
2: Und was ist, wenn mich jemand unter Halskrause in der Öffentlichkeit sieht und...
3: Hallo!
0: Olivia!
3: Na, seid ihr schon aufgeregt?
2: Was machst du denn hier?
3: Naja... Katja und ich dachten uns, wir wollen vielleicht einen Kaffee davor trinken.
4: Die Kaffee-Story habe ich schon lang aufgegeben, da wären die beiden Herren nicht mehr aus dem Auto ausgestiegen.
3: Ah ja, cool, cool, verstehe.
2: Schön, dass du verstehst, weil ich verstehe nämlich gerade gar nichts.
0: Was geht hier ab?
5: Überraschung!
0: Was?
4: Kleine Planänderung.
3: Die Trauung findet jetzt hier statt. Hallo, natürlich dachtet ihr, wir lassen euch ohne eure Freunde feiern.
0: Echt jetzt?
3: Ja, natürlich.
2: Oh, ihr seid die Besten.
3: Ja, hi.
4: Hallo. 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

0: Können wir noch mal reden?
1: Klar. Tut mir leid, wie das gestern gelaufen ist. Ich hätte es dir gerne selbst gesagt.
0: Ja, Larissa hat euch gesehen. Mir tut's leid, dass ich einfach so abgedampft bin und ich hab stehen lassen. Das war kindisch.
1: Schon okay.
0: Ich hab nochmal nachgedacht. Und ich glaube, es liegt an meinem Antrag. Ich hätte dich einfach nicht so überrumpeln sollen. Anscheinend haben die Hochzeitspläne dich unbewusst so unter Druck gesetzt, dass du in Panik geraten bist.
1: Ja, vielleicht.
0: Lass uns die Hochzeit erstmal verschieben. Das kann warten. Und ist auch wirklich überhaupt nicht schlimm.
1: Es liegt nicht an der geplanten Hochzeit. Sie hat mir nur die Augen geöffnet.
0: Fanny, gestern hast du mich noch geliebt.
1: Ich wollte an was festhalten, was wir schon längst verloren hatten. Nach den ganzen Intrigen von Larissa, nach allem, was wir durchgemacht haben, habe ich gedacht oder gehofft, dass es nochmal so wird wie früher. Ich wollte das, unbedingt. Aber ich habe mir was vorgemacht. Es ist einfach viel zu viel passiert und das ist mir gestern ganz plötzlich klar geworden.
0: Gestern so, heute so und morgen ist es vielleicht auch schon wieder anders.
1: Nein. Ich weiß es jetzt.
0: Du willst also wirklich alles wegschmeißen, was zwischen uns war? Ernsthaft?
1: Ich wünschte, ich hätte schon vorher den Mut gehabt, mir einzugestehen, was ich wirklich fühle. Aber so ist es jetzt und daran wird sich auch nichts mehr ändern. Tut mir leid.

0: Das ist gerade alles so surreal hier.
1: Maxi!
2: Sorry, dass ich so spät bin. Das mit Bernhard hat alles viel länger gedauert als gedacht. Er schafft es leider nicht.
1: Alles gut, schön, dass du da bist.
2: Klar. Hi.
0: Hey, Max.
2: Sorry für die Verspätung.
3: Ihr Maxi!
2: Seid so schick beide.
3: Ach, sorry. Wo ist denn Werner?
2: Er schafft es leider nicht. Großes Missverständnis, das soll ich dir geben.
4: So, wollen wir langsam beginnen? Maxi!
2: Hi. Süße. Oh.
5: Und wenn euer Dad auch nicht mehr so gestresst aussehen soll, dann wisst ihr jetzt, wie es geht. Also, ran an die Eyepatches und bis bald, eure Frieda.
6: So, lass mal sehen, nicht, dass ich wie der letzte Depp rüberkomme.
5: Tust du nicht.
6: Doch, zeig mal.
5: Kannst du dir jetzt auf meinem Account anschauen?
6: Wie jetzt? Ich dachte, du schneidest das vorher. Ich habe totalen Blödsinn erzählt.
5: Überhaupt nicht. Du warst voll lustig. Und auch ein bisschen süß.
6: Süß. Frieda, du weißt, dass Männer es überhaupt nicht mögen, wenn man sie süß nennt. Aber die Dinger kommen wieder runter, oder?
5: Die sind nicht nur Show fürs Internet, die sind auch für deine Schönheit.
6: Mhm.
5: Also ein paar Minuten solltest du noch warten.
6: Okay. Die sind für meine Schönheit und gegen Fältchen unter den Augen kann ich sehr empfehlen.
5: Oh, der erste Kommentar zu unserem Reel ist schon online.
6: Gut oder schlecht?
5: Voll süß, ihr zwei. Dein Dad könnte Model sein. Ist der noch Single? Der wäre was für meine Mom. Hey! Siehst du, meine Follower mögen dich.
6: Vor allem scheinen sie dich zu mögen.
5: Hättest du nicht gedacht?
6: Ja, man hört ja wahnsinnig viel Negatives.
5: Sag bloß, du hast jetzt ein paar Vorteile abgebaut.
6: Auf jeden Fall verstehe ich jetzt mehr, worum es dir geht. So, und jetzt ist wirklich Schluss damit und wir sehen uns später, okay?
5: Danke, dass du mitgemacht hast.
6: Danke, dass du mich gefragt hast. Du und dein Bruder, ihr habt mir wirklich sehr gefehlt. Ich freue mich sehr, dass du hier bist.
7: Nun frage ich Sie, Elias Jacobi. Wollen Sie denn hier Anwesenden Leo Neubach zu Ihrem Mann nehmen?
0: Ja, ich will.
7: Und wollen Sie, Leo Neubach, auch den hier Anwesenden Elias Jacobi zu Ihrem Mann nehmen?
0: Ja, ich will.
7: Sie haben Ehegelübde vorbereitet.
0: Ja. Ich gelobe hier vor allen Anwesenden, dass ich noch nie jemanden so geliebt habe. Du hast mein Leben auf den Kopf gestellt, aber auf die wirklich beste Art und Weise, die man sich vorstellen kann. Und durch dich habe ich gelernt, wie man zu sich selbst steht und zu dem, was man liebt. Und egal, was kommt, ich möchte, dass wir es zusammen machen. Dass wir füreinander da sind und dafür sorgen, dass es dem anderen gut geht. Sorry. Ich gelobe, dass ich einfach unfassbar glücklich bin. Auch wenn das gerade nicht so ganz das war, was ich mir eigentlich überlegt hatte, ich hab's aus tiefstem Herzen gesagt. Ich liebe dich.

0: Na, zufrieden? Du wolltest sie in Ruhe lassen.
1: Das hab ich doch.
0: Du hast doch ständig versucht, dich an sie ranzuschmeißen.
1: Lass gut sein.
0: Ich lass überhaupt nichts gut sein.
1: Kilian, das bringt doch jetzt nichts.
0: Fanny ist meine Frau.
1: Hörst du dir eigentlich selber zu?
0: Sie hätte mit dir in die USA gehen können, aber sie wollte nicht. Sie wollte bei mir bleiben.
1: Und das will sie jetzt eben nicht mehr.
0: Ich gebe euch 2 Wochen. Maximal.
1: Jetzt wird's langsam peinlich.
0: Hey, ich bin noch nicht fertig.
1: Finger weg.
2: Und, als ich mich damals in dich verliebt habe, einen jungen Mann mit einer Freundin in Australien, da habe ich nie gedacht, dass wir mal heiraten werden. Es war kein einfacher Weg bisher. Wir haben viel um und für unsere Liebe gekämpft. Aber jetzt können wir mit Stolz sagen, dass wir ein Paar sind und uns der ganzen Welt zeigen. Egal, was noch passiert, wir werden es zusammen schaffen. Leo, ich liebe dich.

0: die hiermit so rechtmäßig angetrauten Eheleuten.
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2: Im Ausstellungsraum ist gestern Abend der Alarm losgegangen.
3: Wurde was gestohlen?
2: Ich glaube nicht, dass das Einbrecher waren. Die müssten ja da eine ganze Wand mitnehmen.
3: Vandalismus vielleicht?
4: Keine Ahnung. Weiß ich auch nicht.
5: Warte, ihr habt doch irgendetwas vor.
4: Hm? Nö. Keine Ahnung, wovon du redest.
6: Mama? Was willst du machen?
2: Nur für den Fall, dass sie hoffen, die Frau Fischer zu treffen. Die arbeitet nicht mehr bei uns. Die ist ja nur kurzfristig eingesprungen.
7: Wie kommen Sie denn darauf? Ich wollte doch nur behilflich sein.
2: Ja.
8: Was hast du denn da?
5: Wo? Oh.
8: Na, am Handgelenk. Hast du dich geschnitten?
6: Kleine Auseinandersetzung mit Kilian.
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12: Und wir beide sagen schönen guten Abend und herzlich willkommen. Ölförderung in der Ostsee, das klingt erstmal sehr weit weg. Aber wenn man auf die Karte schaut für die Usedomer, kann das ziemlich nah sein in irgendeiner fernen Zukunft. Denn Polen hat vor, Öl zu fördern in der Ostsee. Ob da tatsächlich eine Bohrinsel entsteht, wird noch zu klären sein. Aber auf MV-Seite, da diskutieren sie schon. Ist das gut für Natur und Tourismus? Und vor allem ist es wichtig für die Energiegewinnung.
13: Ja, gerade hier im Urlaubszentrum ist es eine Schande, wenn sie so etwas bauen. Ja, es gibt andere Stellen, wo man dann hinbauen könnte, aber wir haben andere Energiequellen, die wir nutzen können.
14: Das ist schrecklich. Das könnte schädlich für die Umwelt sein, glaube ich. Ich hoffe, Sie überdenken das.
15: Wird gebraucht und würde ich auch mit unterstützen. Für die Urlauber, die Ansässigen hier nicht so schön wahrscheinlich. Aber wirtschaftlich, es wird gebraucht und das wird sich wahrscheinlich dann auch durchsetzen.
16: Wenn es erträgt, also ertragreich und wirklich lohnenswert ist, sollte man es vielleicht machen. Für den Fall, dass es sei mal, einfach nur eine politische Geschichte ist, die im Endeffekt nichts bringt, kann man es besser sein lassen.
12: Wie konkret sind die Pläne der Polen dort? Was haben sie vor? Das möchte ich besprechen mit Martina Radke. Unsere Reporterin steht in Swinemünde. Martina, ja, was haben die Polen da geplant?
17: Ja, ich stehe hier auf dem Dach eines Swinemünder Hotels und hier hinter mir, ungefähr 6 Kilometer von der Küste entfernt, soll eine große Industrieanlage entstehen, um Öl

0: Nun ist Usedom ja nicht irgendein Ort. Die Insel lebt vom Tourismus und der Natur. Deshalb die Frage, welche Auswirkungen hätte so eine Bohrinsel für die Umwelt und für den Tourismus?
1: Also das soll ja jetzt in dem Genehmigungsverfahren geprüft werden. Fakt ist, diese Insel würde neben einem Natura 2000-Gebiet entstehen, also einem Vogelschutzgebiet, einem Schutzgebiet. Und Umweltverbände sagen, dass allein der Betrieb dieser Anlage durch Vibration, Krach und so weiter Auswirkungen auf die Meeresfauna und Flora haben würde. Und hinzu kommt die Gefahr von möglichen Leckagen. Und das ist natürlich auch ein Thema für die Tourismusbranche hier in Swinemünde. Ich habe vorhin mit dem stellvertretenden Chef der Tourismusorganisation hier in Swinemünde gesprochen und der sagte mir, der Tourismus ist die Haupteinnahmequelle hier in dem Ort.
0: Es müssen sicherlich viele Gespräche geführt werden. Wie geht dieses Verfahren jetzt weiter?
1: Also das, was jetzt gerade läuft, ist ein Scoping-Verfahren, so eine Art vorgelagertes Genehmigungsverfahren. Das wird jetzt ausgewertet dann von den polnischen Behörden und danach gibt es eine große grenzüberschreitende Umweltverträglichkeitsprüfung. Und in dieser großen grenzüberschreitenden Umweltverträglichkeitsprüfung können auch die deutschen Behörden, die Gemeinde Heringsdorf beispielsweise auch, ihre Bedenken äußern. Wird die Genehmigung erteilt, dann könnte die Anlage hier 2028 in Betrieb gehen.
0: Informationen waren das von Martina Radke. Ganz herzlichen Dank nach Swinemünde. Jetzt geht es bei uns um die Regierungsbildung in Schwerin. Denn eine Woche nach der Landtagswahl haben heute erste Sondierungsgespräche stattgefunden. Bei mir im Studio ist Klaus Göbel aus unserer Redaktion Politik und Recherche. Klaus, über den Ort und auch über den Inhalt wurde Stillschweigen vereinbart. Ist das tatsächlich so geheim geblieben und wer ist da heute zusammengekommen?
2: Ja, also das ist tatsächlich so geheim geblieben. Heute hat die SPD mit den Linken gesprochen und morgen wird die SPD mit den Bündnisgrünen sprechen. Es wird so geheim gehalten, glaube ich zumindest, weil man sich gegenseitige Vertrauenswürdigkeit beweisen will. Also da wird keiner plaudern, um dann Manuela Schwesig sagen zu müssen, ich habe es gesagt.
0: Nun ist die Besonderheit ja, dass eine wichtige Vertraute von Manuela Schwesig diesmal nicht dabei ist. Simone Oldenburg hat nach ihrem Rücktritt als Bildungsministerin jetzt auch gesagt, sie ist bei diesen Gesprächen nicht dabei. Inwieweit macht es das schwieriger?
2: Ja, es macht es für Manuela Schwesig sicherlich ein bisschen schwieriger, weil sie hat jetzt mit Simone Oldenburg wirklich 5 Jahre zusammen regiert. Frau Oldenburg war die Stellvertreterin, also nicht nur Bildungsministerin, sondern auch stellvertretende Ministerpräsidentin. Und das war schon ein eingespieltes Team. Und beide haben immer gesagt, wir sprechen auf Augenhöhe. Ich glaube, das war auch so. Also da fehlt eine wichtige Gesprächspartnerin.
0: Klaus Göbel, herzlichen Dank erstmal für die Einschätzung zu dem, was heute passiert ist.
2: Gerne.
0: Und wir kommen zu den Nachrichten mit René und der fängt mit etwas an, das man oft nicht sieht, aber das den Behörden zunehmend Sorgen bereitet.
3: Ja, das Innenministerium hat mitgeteilt, dass die Zahl meldepflichtiger Drohnenvorfälle in Mecklenburg-Vorpommern sprunghaft gestiegen ist. Demnach sind im ersten Halbjahr mehr meldepflichtige Drohnenflüge registriert worden als im Vorjahr. Die Behörden erfassten 16 Vorfälle über militärischen Anlagen und 19 Flüge über kritischer Infrastruktur, wie zum Beispiel Windparks, Energieanlagen oder Häfen. Meldepflichtig sind alle Drohnen, die näher als 100 Meter an oder über sensiblen Einrichtungen fliegen. Experten halten die Zahl nur bedingt für aussagekräftig, weil manche Sichtungen nicht nachgewiesen werden konnten. In Röbel haben etwa 50 Beschäftigte von 3 Mediclin-Krankenhausstandorten in der Seenplatte protestiert. Sie kämpfen schon seit längerem für einen Tarifvertrag und wollen vor allem besser bezahlt werden. Die Gewerkschaft Verdi vertritt etwa 450 nichtärztliche Beschäftigte in Waren, Röbel und Neubrandenburg, also Pflegepersonal, Therapeuten und Reinigungskräfte. Ein Verdi-Sprecher sagte, dass diese in den Mediclin-Häusern im Schnitt etwa 20% weniger verdienen würden als im öffentlichen Dienst. Mit dem unbefristeten Streik will Verdi Tariflohn durchsetzen. Eine Mediclin-Sprecherin teilte mit, dass es vom Konzern ein verbessertes Angebot gibt. Ob und wann darüber verhandelt wird, ist noch unklar. Die Industrie- und Handelskammer Neubrandenburg hat einen externen Prüfer beauftragt. Er soll den Umgang der IHK mit den Vorwürfen gegen ihren Präsidenten Christa Hennige untersuchen. Hennige soll sich in einer ARD-Doku nicht korrekt gegenüber ausländischen Azubis verhalten haben. Die IHK

0: Neubrandenburg hatte die Kritikpunkte nach eigenen Angaben bereits intern geprüft. Hennige blieb danach im Amt. Nach Kritik an dem Vorgehen regte die IHK selbst den Einsatz eines externen Prüfers an. Der CDU-Politiker Amthor verzichtet nach umfassender Kritik auf den Strandkorb in seinem Büro im Kanzleramt. Amthor habe entschieden, dass der Strandkorb abtransportiert wird, so der stellvertretende Regierungssprecher Mayer. Er werde zurück in Amthors Heimat nach Mecklenburg-Vorpommern gebracht. Der 33-jährige Amthor ist seit der Regierungsumbildung Staatsminister für Bund-Länder-Beziehungen im Kanzleramt. In der ZDF-Dokumentation Inside CDU war gezeigt worden, wie er sich den Strandkorb ins Kanzleramt liefern ließ. Mayer betonte, Amthor habe den Korb privat gekauft und Anlieferung wie Aufbau selbst gezahlt. Am Wochenende hat die Polizei im Rostocker Hansaviertel einen mutmaßlichen minderjährigen Einbrecher gestellt. In zwei Fällen hörten Menschen in der Nacht, wie eine Person versuchte, sich über die Terrassentür gewaltsam Zutritt zu ihren Wohnungen zu verschaffen. In beiden Fällen flüchtete die unbekannte Person. Wenig später stellte die Polizei einen 13-jährigen Jugendlichen aus dem Landkreis Rostock, der mutmaßlich hinter den Einbrüchen steckt. Rund 540 Studierende haben den Start ins Studium an der Hochschule Neubrandenburg gefeiert. Unter ihnen auch 4 Studierende, die in diesem Semester ein Studium auf Probe beginnen. Bei der feierlichen Immatrikulation in der Konzertkirche Neubrandenburg wurden erstmalig auch Studierende eben ohne Abitur begrüßt. Voraussetzung war eine passende Berufsausbildung und Arbeitserfahrung. Damit möchte sich die Hochschule auch für Studierende öffnen, deren Bildungswege nicht geradlinig sind. Favorit bei den Erstsemesterstudierenden ist wie in den vergangenen Jahren der Studiengang Soziale Arbeit. Fast 3/4 der Erstsemesterstudierenden kommen aus der Region.
1: Bevor bei der Tafel Lebensmittel ausgegeben werden, so wie hier, ist schon eine Menge passiert. Jemand ist früh morgens losgefahren, hat Kisten geschleppt, das Obst geprüft und Brote eingesammelt. In Greifswald suchen sie genau dafür noch Ehrenamtliche. Unser Reporter Moritz Schröder wollte wissen, wie anstrengend dieser Job ist und hat mitgeholfen.
2: Ich bin heute ganz früh aufgestanden. Wir haben 5:30 und jetzt will ich herausfinden, wie ist so ein Tag als Lieferfahrer bei der Tafel? Jörg, Helmut? Geht's los?
3: Ja. Jawohl. Für mich heißt es heute aufpassen und vor allem durchhalten. Jörg und Helmut sind beide Rentner und wollen helfen. In Neunkirchen wartet schon Ware auf uns. Wir wollen dann mitnehmen, was wir kriegen können. Denn später bei der Tafel brauchen viele Familien diese Lebensmittel. 6 Uhr. Mal schauen, wie viel wir heute bekommen. Ich soll gleich mit anpacken, denn wir retten zwar, was geht, aber nicht alles ist noch zum Verzehr geeignet.
4: Wir machen immer so, als wenn du denkst, du isst das selber. Also was Müll ist, da rein. Mhm. Und das siehst du selber, würdest du ja nicht mehr essen. Guck mal hier, wie der Saft hier.
5: Genau, man sieht, das läuft schon raus hier. Deswegen würde ich auch sagen,
4: kannst du die Kasse nehmen und einfach da reinkippen.
5: Genau.
2: Weil ich finde, die sehen gar nicht so schlecht aus, oder?
3: Jetzt haben wir Glück. Diese ganze Stiege ist gut. Wird aber auch später bei der Tafel nochmal kontrolliert und sortiert.
2: Oben drauf, alles klar. So. Ja, ist wieder Pflaumenzeit, ne? Merkt man.
3: Wir müssen uns jetzt ranhalten. Noch 14 Stops liegen vor uns. Supermärkte, Discounter und Bäcker. 7.30 Uhr.
4: Denk an deinen Rücken. Hier haben wir was Schönes für die Kinder wieder, ne?
3: 8.30 Uhr.
4: Einer kommt noch.
3: 9.30 Uhr.
2: Wenn ihr das nachher habt in der Auslage, ne, wie viel bleibt denn da übrig nach so einem Tag?
4: Gar nichts. Das geht alles weg nachher. Ja, wir haben ja im Moment auch Aufnahmestopp, ne, weil zu viele sind.
3: Mehr als 80 Familien wollen wir heute mit Lebensmitteln aushelfen. Bei der Tafel bräuchten sie noch 4, wie Helmut und Jörg. Das kann jeder mit Führerschein, auch ich.
2: So, also wo geht's jetzt hin? Beimlerstraße.
4: Beimlerstraße, also einmal rechts jetzt hier.
3: 10.30 Uhr, wir fahren zurück zur Tafel. Jeder Kilometer kostet, besonders jetzt, das belastet den Verein.
6: Überleg mal, wir nehmen pro Person 3 Euro ein, ja? Das sind 240 Euro. Im Prinzip an 2 Tagen. Davon musst du die Miete zahlen, du musst das Auto zahlen, du musst den Benzin zahlen oder Diesel.
3: Ich merke, die Ehrenamtler legen sich hier richtig ins Zeug, um einkommensschwachen

0: Familien zu helfen. Was wir jetzt bei der Greifswalder Tafel abliefern, geht gleich an die Kunden raus. Die warten schon.
1: Oh. Ja. Durchatmen. Und dann reicht das auch.
2: Ja, damit ist meine Schicht eigentlich als Fahrer schon fast vorbei. Und wir machen jetzt einfach zusammen mit Jörg noch mal eine kleine Überstunde hier, weil heute viele Leute da sind. Packen wir ein paar Beutel und ich muss sagen, jetzt nach den ja, mittlerweile 9 Stunden, glaube ich, sind wir schon drüber weg. Werde ich schon ein bisschen wackelig auf den Beinen. Du steckst das aber noch ganz gut weg, oder?
1: Ja, na sicher.
0: 3 Euro Beutelgeld zahlen die Kunden. Damit sie auch weiterhin Spenden einsammeln können, sucht die Greifswalder Tafel noch mehr ehrenamtliche Führerfahrer.
3: Dankeschön.
2: Ganz viel Glück damit.
0: Und ich kann sagen, das frühe Aufstehen hat sich gelohnt. Das Engagement der Ehrenamtler hier hat mich echt beeindruckt.
4: Lebensmittel retten, darum geht es auch jetzt. Wenn nämlich Pilze kleine Pflanzen, so wie die hier beispielsweise, beschädigen, dann kann aus einer Ernte schnell eine Missernte werden. An der Hochschule Wismar forschen sie deshalb jetzt an einer Lösung, an Amöben. Die sollen ganz einfach die Schädlinge fressen. Wenn das funktioniert, na, dann dürften viele Landwirte im Land aufatmen.
5: Hier sprudeln etwa 40 Milliarden Amöben. Sie sollen eine schonende Alternative zu chemischem Pflanzenschutz werden. Unter dem Mikroskop leben auf einem Millimeter ca. 100 Amöben, auch Wechseltierchen genannt.
6: In diesem Fall heißt die Amöbe Protostelium und sie frisst Pilze. Und was sie ausmacht, sind eben, dass sie keine feste Form haben, sondern über feuchte Oberflächen kriechen und dort ihre Nahrung umfließen.
5: Nahrung sind in diesem Fall schädliche Pilze auf Obst und Gemüse. Sie lassen es verschimmeln oder lösen Blatt- und Wurzelkrankheiten aus.
6: Da war eben die Idee, eine sogenannte Biokontrolle mit diesen Amöben durchzuführen und sie dahingehend einzusetzen, dass sie eben solche Schadpilze entweder vertilgen, bevor sie Schaden anrichten, oder ihren Bestand so kontrollieren, dass das Blatt oder die Pflanze in Balance ist und eben nicht erkrankt.
5: Diese Idee bekommt in Fachkreisen Anerkennung, auch bei der Deutschen Bundesstiftung Umwelt.
7: Schonende Alternativen zu chemischem Pflanzenschutz könnten gerade für mittelständische Landwirtschaftsbetriebe neue Perspektiven bieten.
5: Mit 175.000 Euro fördert die Bundesstiftung die Forschung für 2 Jahre.
8: Ich würde sagen, im Endeffekt geht es darum, irgendwo auch unserer Welt zu helfen und unseren Anteil daran zu haben.
5: Der Landwirt soll die Amöben später in Pulverform kaufen. Ein weiterer Vorteil:
6: Die leben ja in der Natur auch unter verschiedenen Bedingungen. Mal ist es feucht und mal ist es trocken. Und die heißen Sommermonate überdauern sie in einer sogenannten Zystenform. Und genau in dieser Zystenform, die befinden sie sich in diesem Pulver.
5: Aufgelöst in Wasser werden die Amöben dann wieder zum Leben erweckt. Der Bauer kann das Pulver in seiner vorhandenen Sprühtechnik benutzen. Im Labor sind die Ergebnisse vielversprechend. Diese Weintrauben unten links wurden vor einer Woche mit Amöben besprüht.
6: Und man sieht dann, dass die Schimmelpilze dort entsprechend schwächer wachsen, wo die Amöben sich gut auf der Oberfläche etabliert haben.
5: Die Amöben sind für den Menschen völlig unbedenklich. Der Markt für Pflanzenschutz mit Hilfe von Amöben ist riesig. Bis zur Marktreife wird es noch 5 bis 6 Forschungsjahre dauern.
4: Diese Geschichten beginnen ganz oft mit Einsamkeit und enden im besten Fall mit einem neuen Heimatgefühl. In Neubrandenburg zeigen Geflüchtete, wie sie es geschafft haben, bei uns anzukommen.
9: Viele Gesichter, eine Gemeinsamkeit. All diese Menschen sind nach Mecklenburg-Vorpommern geflohen, haben sich hier ein neues Leben aufgebaut. Einer von ihnen ist Mohammed Al-Taha. Er kam vor 4 Jahren aus Syrien nach Neubrandenburg.
10: Um ehrlich zu sein, am Anfang fühlte ich mich einsam, kann ich sagen. Aber danach hatte ich einen Deutschkurs besucht. Die Situation war anders. Ich habe die deutsche Sprache gelernt, neue Menschen kennengelernt.
9: Die Idee für die Ausstellung hatte Deutschlehrerin Andrea Rudolph. Sie will
11: zeigen, dass das Menschen sind, mit ihrer Zuwanderungsgeschichte, oft mit Mehrsprachigkeit, oft mit sehr viel Lebenserfahrung.
9: Und mit vielen Talenten.

0: Malerei, Handwerk und Musik von vor und nach der Flucht begleiten die Fotoausstellung. Hobbymusiker Ansor Kuchmenow kam mit seiner Familie aus der Ukraine.
1: Dieses Foto gleichzeitig bedeutet für mich eine schwierige Momente und einfach Hoffe für etwas Gutes.
0: Heißt jetzt einen Job finden, so wie Mohammad Altaha. Früher Petrolingenieur und jetzt Deutschlehrer in Neubrandenburg.
2: Das Foto zeigt nicht nur ein Beruf, sondern einen Weg voller harter Arbeit, Geduld, Hoffnung. Für mich bedeutet das, dass es die Wertschätzung, die Anerkennung.
0: Der erste Schritt war für ihn ein Sprachkurs.
2: Die Sprache ist die wichtigste. Ja. Also Sprache, arbeiten und Kontakt mit Menschen haben. Ja, das, was ich empfehle. Ja, das ist am Anfang. Und später, alles kommt mit der Zeit.
0: Er wünscht sich, dass Neuankömmlinge freundlicher aufgenommen werden. So wie er damals. Und dass die Ausstellung dazu beiträgt.
3: Nach dem Ankommen geht es jetzt ums Loslaufen. Das Sportabzeichen kennen viele von uns aus der Schule. In Greifswald haben das jetzt auch Erwachsene wieder probiert. Einige sehr gut trainiert, andere unter der schönen Überschrift: Mal gucken, was noch geht.
4: Fertig.
5: Der 3000-Meter-Lauf ist für Michael Steinmüller die erste Disziplin. Für den Langstreckenläufer heißt es, in 13 Minuten die Strecke absolvieren. Nur dann gibt es Gold beim Sportabzeichentag hier in Greifswald.
6: Ich bin aus der Puste. Und ich glaube, so die Glückshormone ausschütteln, die kommt dann auch gleich.
5: Die erste Disziplin in Gold geschafft. In den anderen ist die Goldmarke schwerer zu knacken, sagt er.
7: Ich will anfangen. Womit?
8: Mit dem Lauf.
7: Mit den 3000 anfangen?
8: Ja, nicht gut.
7: Also ich will den zum Schluss machen.
8: Ich will zum Schluss machen.
5: Sie ist zum ersten Mal dabei. Sportlich ist Susanne sonst nur mit dem Fahrrad unterwegs. Wie 200 andere nutzt sie die Chance, das deutsche Sportabzeichen zu bekommen.
9: 909. Lohnt es sich, weiterzumachen.
10: Das letzte Mal habe ich in der Schule Leichtathletik gemacht und dementsprechend ist schon ein bisschen her. Und dementsprechend habe ich keine Ahnung, was ich schaffe und was nicht.
5: 30 Seilsprünge über Kreuz will Michael schaffen, um auch hier auf Goldlinie zu bleiben. Mit seinen Freunden ist er zum dritten Mal in Folge dabei. Einmal im Jahr bietet der Kreissportbund in Greifswald die Möglichkeit. Und im vergangenen Jahr hat er Gold gemacht.
6: Das zählt heute als mein Training für diese Woche. Ich muss immer mindestens zweimal die Woche jetzt Lauftraining machen, weil ich noch am Rügenbrück-Marathon den Halbmarathon laufe.
5: Michaels Freund Markus versucht sich lieber im Weit statt Seilspringen. Zwischen verschiedenen Sportarten dürfen sie wählen. Michael hat stattdessen Standweitsprung probiert.
6: Standweitsprung hat schon mal nicht geklappt, leider. So, jetzt habe ich nur noch die Chance, im Sprint die Goldzeit zu holen. Ansonsten wird es Silber werden heute.
5: Für Susanne wäre Silber heute ein echter Erfolg. Die 3000 Meter muss sie dafür in 17 Minuten schaffen. Und es hat geklappt mit dem ersten Sportabzeichen.
10: Es hat sich gelohnt. Also auf jeden Fall mehr, als ich erwartet habe. Und also aus dem, ich komme rein und probiere erst mal und gucke erst mal, ob ich ein Tempo finde, wurde dann ein, ach komm, vielleicht schaffst du doch ein bisschen mehr.
5: Letzte Disziplin für Michael. Im 100-Meter-Rennen gegen Freund Markus. Der zieht an ihm vorbei. Letztlich landen beide bei Silber. Michael nimmt's sportlich.
11: Das Sportabzeichen in Silber. Herzlichen Glückwunsch dazu.
5: Für Michael hat es heute leider nur für Silber gereicht. Ein Grund mehr, nächstes Jahr wiederzukommen.
3: Na, Silber, immerhin. Jetzt sind wir an einem Ort, da ist auch wieder Bewegung drin. Kronsberg bei Barth hat nur 28 Einwohner, keine Straßenlaternen und ist abends sehr, sehr ruhig. Und trotzdem, das kleine Dorf wächst wieder.
12: Guten Morgen.
13: Ob weltoffene Rückkehrer oder Hühner namens Jolante. Wir sind, Achtung, auf dem Kronsberg bei Barth. Wobei, ein Berg ist das natürlich nicht, sondern flaches Land.
12: Sie wohnen hier und Sie sind?
14: Ich bin aus Lüdershagen, das ist 2 Kilometer ab von hier.
12: So.
14: Ich bin extra hergekommen, weil ich hier früher mal Post ausgetragen habe mit dem Fahrrad. Ich war 40 Jahre fast Postfrau.
13: 28 Kronsberger sind hier zu Hause, erzählen sie. Früher hieß das Dorf übrigens Kornigberg und hat bis heute nur eine einzige Straße.
12: Ich bin voll im Stress.
15: Danke.
13: Früher war es ein Sandweg, erinnert sich Hans-Jürgen Richter. Der Kfz-Meister pendelte jahrelang nach Hamburg. Jetzt im Ruhestand ist er wieder Bürgermeister, wie schon in den 90ern. Und bald weht frischer Wind durchs Dorf. Eine Berliner Familie baut neu.
4: Das heißt, der Bürgermeister freut sich über...
15: Ja, über Nachwuchs sowieso. Wir haben ja eine Schule in Lüdershagen und einen Kindergarten. Und wenn junge Leute herkommen mit Kindern, ist das perfekt, ne? Da tun wir alles für.
13: Und Dörfler dürfen hier durchaus auch mal Paradiesvögel sein. So wie Sigi Elsenhans gegenüber.
4: Also Sie sind ja eine Augenweide, meine Liebe. Sie sehen so gar nicht aus wie jemand in so einer 28-Seelen-Gemeinde. Ich hätte jetzt gedacht Großstadt.
16: Großstadt, ja. Na ja, gut, ich meine, man hat so seinen eigenen Geschmack, ne? Ich komme ja nicht direkt von hier. Ich komme ja Richtung Freiburg wohnen früher. Und Freiburg ist ein anderes Klientel, natürlich wie der Norden.
13: Alles gut. Also seit 16 Jahren lebt die gelernte Goldschmiedin und Malerin im Dorf.
14: Jolante, Jorinde, komm. Komm. Nicht abhauen auf die Straße, ne? Sonst seid ihr Suppenhühner. Na, wollen wir reingehen? Mhm. Ihr könnt ruhig mit reinkommen, wenn ihr wollt. Also nicht erschrecken, hier ist noch so eine Figur, die halb angezogen ist. Weil ich habe Bauchtanz früher gemacht und bin aufgetreten. Ich will jetzt all meine Sachen verkaufen. Ich bin zu alt fürs Bauchtanzen. Ne? Bin jetzt 76 und dann ist Schluss.
13: Sigi sprüht vor Lebensfreude und nennt Bauchtanz pure Euphorie aus dem Inneren. Eigentlich. Doch mit dem Vormachen wird es heute nichts. Sie plagen akute Rückenschmerzen.
14: Oder eben ein Geburtstag. Geldgeschenk, Gutschein. Egal welche Art und Weise.
13: Das Durchschnittsalter auf dem Kronsberg liegt bei 50 Jahren. Einer, der am liebsten ganz wieder herziehen würde, ist Frithjof, 22. Er arbeitet in Rostock als Alltagshelfer und hütet momentan das Haus seiner Eltern. Seine Mama ist als Töpferin im Dorf bekannt.
4: Was machst du da gerade?
17: Ich habe gestern ein bisschen hier im Garten gearbeitet, musste ein bisschen was von der Eiche hier vorne aus der Einfahrt nehmen und habe in dem Zug mir ein Stückchen Holz dann einfach genommen und einen Löffel draus geschnitzt. Ja, genau. Das ist auch der Charme, den es hier einfach hat. Also du hast das Gefühl, du hast einen Gehörsturz, weil ich höre nichts. Ist einfach ein krasses Gefühl.
4: Man freut sich der Bürgermeister.
15: Keine Straßenlaternen und hast den Sternenhimmel. Das ist ein Traum.
13: Auf geht's zum Hof mit der Nummer 1. Ina Kirschall und ihr Mann wohnen schon am längsten hier. Tochter Maria ist nach 25 Jahren in aller Welt von China bis Saudi-Arabien für eine Verschnaufpause zurück im Heimatdorf.
18: Mir fällt eigentlich auf, dass ich überall vielleicht nach einem Ort suche, der so ist wie der Kronsberg. Wobei der Kronsberg halt das Original bleibt und einfach wunderschön ist.
3: Ja, wenn es so ruhig ist wie in Kronsberg, hört man bestimmt auch, wenn der Nachbar NDR1 Radio MV anhat. Auch morgen eine gute Idee.
19: Liebe gedeiht, nicht in Abhängigkeit, sie braucht in der Finance die Balance.
20: Wir freuen uns sehr auf morgen früh. 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
3: Ganz genau. Und hier hat jemand gesagt, Sonnenuntergang oder Aufgang ist ja schön, aber geht das auch mit Mond? Ja, geht es. Wunderbar. Auf dem Hochsitz dort hat man den besten Platz. Anke Stammann aus Kurzen-Trechow sagen wir danke. Ihnen auch danke fürs Interesse. Das war's schon von uns für heute.
23: Geht schnell, ne?
3: Ja, geht schnell, ne?
23: Bis morgen. Ciao.
24: Das Wetter für uns in Mecklenburg-Vorpommern.
0: Auch heute gab es einen richtigen Späte-Sommertag in Mecklenburg-Vorpommern mit viel Sonnenschein und an der Elbe nochmal Temperaturen bis zu 25

0: Grad. Und das Ende September. Durch den Klimawandel verschieben sich unsere Jahreszeiten und die warme Jahreszeit, die wird einfach verlängert. Das heißt, es wird auch in den nächsten Jahren eher normal, dass es Ende September nochmal diese Temperaturen gibt. Rekorde gab es nicht, aber das wird wohl eher der Trend. Erst im Oktober wird es dann so richtig herbstlich. Auch die kommende Nacht ist mild, denn von Westen her ziehen ein paar Wolkenfelder herein. Die schützen so ein bisschen vor dem Auskühlen. Es wird aber trocken sein und zwischendurch sieht man auch mal die Sterne. Das Ganze bei gerade mal Tiefstemperaturen von 16 Grad auf Hiddensee Richtung Rando bis zu 10 Grad. Morgen starten wir zunächst mit einigen Wolkenfeldern, aber man wird hier und da auch schon mal die Sonne sehen. Im Laufe des Tages wird es freundlicher, vor allem im Vorpommern und vor allem ganz im Osten kommt die Sonne dann doch im Laufe des Tages richtig in Schwung. Hier 6 bis 8 Sonnenstunden, insgesamt ein trockener und nicht unfreundlicher Tag. Das Ganze morgen bei Temperaturen von knapp 20 Grad an den Küsten. Im Süden geht es wieder hoch bis auf 24 Grad. Der Wind allgemein schwach aus südöstlicher Richtung. An den Küsten ist er teils mäßig. In den nächsten Tagen geht es erst einmal so freundlich und mild weiter. Frühestens am Donnerstagabend kommt mal etwas Regen von Westen herein und wird in der Nacht zu Freitag Regen bringen können. Der Freitag selbst aber dann auch schon wieder freundlicher.
1: Das Wetter für uns in Mecklenburg-Vorpommern.
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0: Guten Abend an diesem wunderbaren, milden Abend. Fühlt sich an wie Griechenland.
1: Griechenland, nach dem Fußballabend gestern.
0: Ja, wie in Italien.
1: Besser. Schön, dass Sie wieder da sind. Und so starten wir in die Woche.
0: Es kann nur besser werden. Ja. Kraftstoff und Kaufkraft, erstes Thema östlich der Alster. Tankt es sich günstiger? Dann haben wir Karte und Krach. Kleine Geschäfte wollen nur Bares. Und der König der Kacheln vom Mann, der die Elbtunnelfliesen schuf. Ja, Hamburg ist seit jeher eine Stadt am Wasser. Alster, Elbe, Bille, Kanäle und Flete prägen nicht nur das Stadtbild, sie spielen auch eine Schlüsselrolle für die weitere Entwicklung der Stadt. Welche Möglichkeiten Hamburgs Wasserlagen bieten, will nun eine internationale Konferenz zeigen. Organisiert hat das die Stadtentwicklungsbehörde. Die Teilnehmer konnten sich heute bei Führungen informieren, zum Beispiel auf dem Grasbrook.
2: Es ist der wohl größte Sandkasten der Stadt. Zurzeit schütten Bauarbeiter auf den ehemaligen Hafenflächen Sand für die Bauvorbereitung auf. Hier auf dem kleinen Grasbrook soll Hamburgs neuer Stadtteil entstehen. Mit 16.000 Arbeitsplätzen und Wohnraum für 6.000 Menschen. Vor Ort informieren sich heute Nachmittag die Teilnehmerinnen und Teilnehmer einer internationalen Konferenz. Das Thema die Gestaltung städtischer Wasserlagen. Mit dabei ist auch Sierra Boatwright. Sie ist aus Hamburgs Partnerstadt Chicago, ist dort für die Entwicklung der Stadt verantwortlich.
3: Wenn wir an Stadtentwicklung denken, dann gibt es nicht viele Städte mit solchen Möglichkeiten an unbebautem Land. Und während manche einen Schandfleck sehen, sehen wir Stadtplaner Chancen. In Chicago nennen wir so etwas eine Mega-Möglichkeit. Es ist einzigartig und aufregend.
4: Köln liegt am Rhein, also die Wasserlagen sind für uns auch total bedeutsam. Und zu gucken, wie wird das hier in Hamburg gemacht, wie werden auch die beiden Wasserseiten der Elbe miteinander verknüpft.
5: Das Projekt hat sehr, sehr viel Potenzial, weil es natürlich von allen Seiten mit dem

0: Wasser umgeben ist. Und das ist für Hamburger vielleicht normal, aber das sind schon einzigartige Lagen. Wenn ich da an Wien denke, es gibt nur kleine Bereiche mit Wasser. Und hier macht man schon sehr viele Sachen sehr richtig.
1: Wie lassen sich die Wasserlagen in Städten neu gestalten? Das ist das Thema der Konferenz Water City Where Next. 2 Tage diskutieren hier in der Gleishalle im Oberhafen Stadtplaner und Architekten aus der ganzen Welt. Die Stadtentwicklungsbehörde organisiert die Konferenz.
2: Wasser ist ja sozusagen das zentrale Element, was diese Stadt prägt. Wir sind der Auffassung, dass diese Wasserlagen auch zukünftig sowas wie so Transmissionsriemen für die Stadtentwicklung sein können.
1: Doch nutzt Hamburg seine Wasserflächen so, wie es möglich wäre? Warum kein öffentliches Schwimmbad an der Binnen- oder Außenalster? Viele haben den Eindruck, die Ideen sind da. Was fehlt, ist die Umsetzung.
2: Wenn es um ein Schwimmbad geht, kann ich die Wünsche verstehen. Ich glaube, es braucht jetzt eine intensive Debatte nochmal um diese Finanzierbarkeit. Und dann wäre es natürlich gut, wenn die Stadt sozusagen den Mut hätte, das zu machen.
1: Am Grasbrook gibt es diesen Mut. Zukünftig soll hier Leben und Arbeiten am Wasser möglich sein. In 2 Jahren startet dann der erste Bauabschnitt.
3: Schütten wir ein bisschen Wasser in den Wein. Tanken ist eine teure Angelegenheit. Wer allerdings meint, zumindest innerhalb einer Stadt würden die Preise sich nicht groß unterscheiden, der wird jetzt eines Besseren belehrt. Es lohnt sich allemal, genau zu schauen, wo der Preis am geringsten ist und auch, wo man gerade unterwegs ist.
4: Einmal voll tanken, bezahlen und weiter geht die Fahrt. Die Preise überall in der Stadt hoch. Der Liter Super kostete im Schnitt heute Vormittag rund 2,30 Euro. Zumindest in Mundsburg. Doch wie waren die Preise zum Beispiel in Rissen? Ein Blick ins Internet verrät, es macht einen Unterschied, in welchem Stadtteil getankt wird. Auffällig, im Hamburger Osten scheint es günstiger zu sein als im Westen. Doch woran liegt das? Der ADAC nennt vor allem Angebot und Nachfrage als Hauptgrund.
5: Die Tankstellendichte ist sehr, sehr wichtig. Im Osten von Hamburg haben wir wirklich mehr Tankstellen als im Westen von Hamburg. Teilweise sind teilweise größere Lücken. Konkurrenz belebt das Geschäft, das sagt eher für niedrigere Preise. Wir haben im Hamburger Osten haben wir ein etwas niedrigeres Lohnniveau, also eine etwas niedrigere Kaufkraft. Das sorgt auch eher, dass dort die Preise tendenziell günstiger sind. Und wir müssen natürlich gucken, wie ist denn der Verkehr überhaupt? Ist da viel Verkehr, ist da wenig Verkehr? Das sorgt auch immer für diverse Preisunterschiede.
4: Die Preise in der Stadt können laut ADAC im Schnitt um bis zu 7 Cent schwanken. Preisunterschiede das eine Thema, Spritklau das andere. Sogenannte Wegfahrdelikte, also tanken und ohne zu bezahlen einfach abhauen, für viele Betreiber ein immer größeres Problem. Einige Aral-Tankstellen sperren zum Beispiel deshalb ab 20 Uhr ihre Zapfsäulen. Die können nur im Shop von den Mitarbeitern wieder freigegeben werden. Andere Tankstellen verlangen mittlerweile sogar vor dem Tankvorgang einen Pfand. Laut Polizei wurden in diesem Jahr 831 Wegfahrdelikte in Hamburg bislang gemeldet. Auf Anfrage teilt sie mit: Nach Erkenntnissen der Abteilung für die regionale Kriminalitätsbekämpfung treten Kraftstoffdiebstähle regelmäßig auf, wobei insbesondere Dieseldiebstähle aus Lkw-Tanks, Baumaschinen oder mobilen Tanks auf Großbaustellen im Fokus stehen. Eine generelle Steigerung der Tatzahlen trotz Preissteigerungen ist nicht festzustellen. 36% der Delikte wurden laut Polizei Hamburg dabei aufgeklärt. Mit dem ab Donnerstag geltenden neuen Tankrabatt könnte der Anreiz, Sprit zu klauen, allerdings wieder sinken.
3: Wir kommen zum ersten Nachrichtenüberblick mit dir, Eimen.
6: Unbekannte haben an Dutzenden Autos die Luft aus den Reifen gelassen. Betroffen sind Fahrzeuge an der Alster und in Winterhude. Die ersten Halter hatten ihre Plattenreifen schon gestern Abend in Pöseldorf entdeckt. Heute Morgen wurden dann weitere zerstochene Reifen entlang des Leinpfades gemeldet. Auf Zetteln an einigen der betroffenen Autos und in einer Mail bekannte sich eine Klimaschutzgruppe zu der Aktion. In dem Schreiben teilt das sogenannte Widerstandskollektiv mit, bei 60 SUVs die Luft aus den Reifen gelassen zu haben. Die Gruppe will nach eigenen Angaben auf die Klimaschädlichkeit von SUVs aufmerksam machen. Die Hamburger Hochbahn hat das Projekt einer deutschlandweiten Plattform für eine Kunden-App vorerst auf Eis gelegt. Stattdessen will sich das Unternehmen auf die Zusammenlegung ihrer beiden regionalen Apps konzentrieren. Der vorübergehende Stopp für die bundesweite Max-App bedeutet keine Abkehr von dem Projekt, so die Hochbahn. Man wolle aber Prioritäten setzen und vorerst die beiden bisherigen Apps, HVV und Switch, zusammenlegen.
7: In Hamburg verfolgen wir jetzt gemeinschaftlich mit HVV das Ziel, eine einheitliche App-Lösung zu definieren. Das ist der erste Schritt. Und perspektivisch geht es dann um die Mobilitätsplattform für Deutschland, aber eben erst in einem zweiten Schritt.
6: Den Vertrag mit dem bisherigen App-Dienstleister werde man zum Ende des Jahres auslaufen lassen. Ziel seien neue Verhandlungen, um die Kosten des Projektes zu senken, so die Hochbahn. In Hamburg gibt es Probleme bei den Lebensmittelkontrollen. Das hat eine CDU-Anfrage an den Senat ergeben. Wenn es so weitergeht wie in der ersten Jahreshälfte, schaffen die Behörden nur rund 73% der gesetzlich vorgeschriebenen Kontrollen. Der Senat begründet das mit Personalengpässen. In den Bezirken gibt es dabei gravierende Unterschiede. In Bergedorf wurden nur 46 Betriebe kontrolliert, dabei waren 630 vorgeschrieben. Im Bezirk Nord dagegen wird mehr kontrolliert als vorgesehen. Schwerverletzter bei Explosion. Zu dem Unglück kam es laut Feuerwehr am Nachmittag in Morfleet. Als die alarmierten Einsatzkräfte eintrafen, stand der Anbau eines Wohnhauses am Morfleeter Deich bereits komplett in Flammen. Der Verletzte kam unter anderem mit schweren Verbrennungen ins Krankenhaus. Das Feuer konnte dann relativ schnell gelöscht werden. Was genau die Explosion ausgelöst hat, wird jetzt ermittelt.
3: Danke, Albin. Bis dahin. In Blankenese regt sich Bürgerprotest. Immerhin geht es um eine Hamburgensie. Genau um Sage Biels Fährhaus, ein ehemaliges Restaurant im Blankeneser Treppenviertel, das dort schon seit dem 19. Jahrhundert steht und das, so meinen es viele Blankeneser, unbedingt erhalten gehört. Der Hamburger Star-Architekt Hadi Tehrani hatte das Gebäude 2019 gekauft. Seitdem aber steht es leer. Wohl auch deshalb befürchten viele nun einen Abriss.
8: Das Schild über der Eingangstür ist noch gut zu lesen, sonst aber verfällt Sage Biels Fährhaus zusehends. Und das schmerzt viele Blankeneser. Anwohner Dirk Reininghaus hat deshalb vor kurzem eine Bürgerinitiative gegründet. Sie appelliert an den Eigentümer, das Haus zu erhalten. Es gehört dem Hamburger Star-Architekten Hadi Tehrani.
9: Das Schlimmste wäre, dass, wenn das Ding abgerissen wird. Dass er sagt, also so hindreht, sage ich jetzt mal, sagt, das Instabil muss abgerissen werden, Peng aus, Feierabend, da wird die Bude abgerissen. Und da kommen so ein paar gesichtslose Eigentumswohnungen hin, von denen wir hier genug haben. Also das kann es nicht sein.
8: Schon seit 1302 ist hier ein Fährhaus urkundlich bestätigt. Seit 1868 gab es das Restaurant. 2019 kaufte Tehrani das Haus, seitdem steht es leer. Die Initiative wirft ihm nun vor, das Gebäude absichtlich verfallen zu lassen.
10: Es ist hoffnungslos. Also es entwickelt sich nach unten. Es werden im Winter die Fenster aufgemacht, weil es hat eine gute Substanz. Und deswegen hält es schon so lange. Und man tut alles dafür, damit dieses Haus eines Tages als abbruchreif gilt.
8: Hadi Tehrani hat sich auf Hamburg-Journal-Anfrage dazu heute nicht geäußert. Weder zu den Abrisssorgen der Anwohner noch zu seinen Plänen für das Gebäude. Laut dem zuständigen Bezirksamt Altona sah ein ursprünglicher Plan vor, das Gebäude als Wohnraum zu erhalten. Dafür läge auch eine entsprechende Umbaugenehmigung vor. Ein Sprecher des Bezirksamts schreibt, der komplette Abriss des Bestandsgebäudes an der Blankeneser Hauptstraße wurde weder beantragt noch genehmigt. Das Gebäude ist kein Denkmal. Ob ein Abriss genehmigungsfähig wäre, müsste im Rahmen eines formellen Antragsverfahrens geprüft werden. Kommt ein Abriss oder nicht? Gerade diese Unklarheit sei schwer zu ertragen, sagt Urblankeneserin Monika Lühmann. Auch als Protestnotiz Richtung Teherani schreibt sie derzeit ein Buch über das Fährhaus.
11: Nun habe ich gedacht, wenn ich die ganze Geschichte quasi von 4000 vor Christi angefangen aufschreibe und er sie mal liest, vielleicht kriegt er dann ein schlechtes Gewissen. Ich bin jetzt aber erst beim 30-jährigen Krieg.
8: Initiativengründer Dirk Reininghaus will noch einen Schritt weitergehen.
9: Ich denke auch daran, jetzt massiv mal an die Politik mal ein bisschen anzugehen. Es gibt ja auch eine Bezirksamt, Bezirksversammlung und mit denen will ich auch reden. Da habe ich auch schon ein paar Sachen in die Wege geleitet. Also wir lassen es hier nicht vom Acker treiben. Also wir bleiben dran. Das kann er sich hinter den Schornstein schreiben.
8: Vielleicht also gibt es doch noch eine Chance und sie bleibt erhalten. Die Blankeneser Institution Sage Biels Fährhaus.
3: Bar oder mit Karte, was schon an vielen Orten die Regel ist, soll in Zukunft ein Gesetz werden. Nach den Plänen von SPD-Finanzminister Lars Klingbeil müssen Handel, Gastro und Co. künftig bei Geschäften des Alltags, so heißt das, neben Bargeld auch mindestens eine digitale Bezahlmöglichkeit anbieten. Nur gefällt das eben nicht allen.

0: Dass sich hier nichts verändert, das ist fester Bestandteil des Geschäfts. Die Gaststätte Möller ist eine der letzten Traditionskneipen in Ottensen. Traditionell ist hier neben den Getränken auch die Bezahlmethode.
1: Die Kneipe steht jetzt seit über 100 Jahren und genau so lange wird es gemacht. Es funktioniert einwandfrei. Wir haben 0,0 Probleme. Es ist das einfachste System ever.
0: Doch schon bald könnte sich hier doch was ändern. Wenn es nach der Bundesregierung geht, muss Martina Schweig ab dem nächsten Jahr auch mindestens eine digitale Bezahlmöglichkeit anbieten. Und das hat sich offenbar rumgesprochen.
1: Fakt ist, dass wir immer mehr angerufen werden von Vertretern, die uns Kartenlesegeräte andrehen wollen, die wir aber nicht haben wollen.
0: Und damit sind sie nicht allein. Noch immer akzeptieren viele, vor allem kleinere Händler und Dienstleister, nur Bargeld. Und genau damit haben Steuerbetrüger leichtes Spiel, fürchtet der Gesetzgeber. Dass damit bald Schluss sein soll, das kommt bei der Kundschaft sogar gut an.
2: Das muss selbstverständlich sein, ist doch so.
3: Finde ich gut, ich habe meistens sowieso kein Bargeld dabei.
4: In Alltagssituationen finde ich, das ist einfach praktisch.
5: Ich habe jetzt nicht immer Bargeld dabei, manchmal nur das Handy, wenn ich rausgehe.
0: Und so machen das offenbar immer mehr. Im letzten Jahr haben in Deutschland erstmals mehr Kunden digital bezahlt. Laut Bundesbank waren es 55%. In den Supermärkten liegt der Anteil noch deutlich höher. Ein Grund: die Zahl der Selbstbedienungskassen hat sich zuletzt mehr als verdoppelt. Auch Edeka Niemerszahn mit 9 Märkten in Hamburg will sie jetzt einführen.
6: Wenn wir uns was wünschen dürfen, dann ist es weiterhin zunehmende Anzahl an Transaktionen, die nicht bar erfolgen. Also wir haben schon diverse Vorteile, auch für die Kassiererinnen und Kassierer. Es ist weniger Handling, es ist weniger abends Kassenabrechnung, es ist weniger Geldentsorgung durch Fremdfirmen, es ist der Sicherheitsaspekt, der da ist.
0: In der Gaststätte Möller in Ottensen liegt der Anteil der Digitalzahler noch bei 0%. Und wenn es nach Ihnen ginge, dann würde das auch so bleiben.
1: Wir wollen es nicht. Wir möchten es nicht. Unsere Gäste möchten es eigentlich auch nicht. Aber wie gesagt, wir kommen da nicht gegen an. Wir müssen das so machen.
0: Und ganz verschwinden wird das Bargeld ja nun mal nicht. Sondern sagen wir doch einfach, digital ergänzt.
7: Spielstände, Tabellen, Mannschaftsaufstellungen. Im Profifußball ist das ja längst selbstverständlich. Doch auch andere Sportarten wollen diesen digitalen Service. Ein Hamburger Technologieunternehmen setzt genau da an. Unser Hamburg Morgen.

0: Tempo, schnelle Wechsel, harte Zweikämpfe. Feldhockey lebt von seiner Dynamik. Und beim Hamburger Polo-Club gegen den Uhlenhorster Hockey-Club gibt's nicht nur Stadtderby, sondern auch High Class, erste Bundesliga. Mit dabei frischgebackene Weltmeister. Ein Spiel also, das nicht nur die Menschen am Spielfeldrand interessiert. Für sie schaut Willem Kübler ganz genau hin. Er selbst gehört zum Polokader, spielt aber heute nicht. Stattdessen hält er am Laptop fest, was auf dem Platz passiert.
1: Vorher war das schon ziemlich nervig. Da war es einfach jahrelang so, dass du das Ergebnis, wenn du nicht live beim Spiel warst, irgendwie über eine, keine Ahnung, WhatsApp-Gruppe oder sowas mitbekommen hast, wo das dann irgendeine Mutter am Spielfeldrand reingeschrieben hat oder halt sonst am nächsten Tag erst.
0: Im Live-Ticker erfasst Willem Tore, Karten und Spielstand. Was beim Fußball längst normal ist, geht nun auch beim Hockey. Dank seiner Eingaben lassen sich per App Spielverlauf und Tabelle auf der Tribüne oder zu Hause vom Sofa live verfolgen. Doch das ist nur der sichtbare Teil eines viel größeren Systems. Entwickelt wird das hier bei Sporting Rock. Das 2019 gegründete Technologieunternehmen digitalisiert die Arbeit von Sportverbänden. Die Gründer kommen selbst aus dem Hockey und Volleyball.
2: Neben den Spieltagsergebnissen geht es uns darum, ganzheitlich den Sportverband als solches zu unterstützen. Da haben wir das Spieltagsmanagement als solches, das Ligenmanagement, Lizenzmanagement, Schiedsrichtermanagement, also diverse Funktionalitäten, die eben diesen ganzen Lifecycle als solches notwendig machen.
0: In Hamburg, Berlin und Belgrad arbeiten mittlerweile 42 Menschen an der Idee. Ob Ligen, Spieler oder Lizenzen, bei Sporting Rock bündeln sie nun alles auf einer Plattform.
3: Das allgemeine Verbandswesen in Deutschland ist relativ kompliziert mit der ganzen Bürokratie. Da Leute zu überzeugen, auch Personen zu überzeugen, die das seit 20 Jahren netterweise ehrenamtlich machen, da dann neuen Prozess denen zu zeigen und überzeugen, warum das der bessere Prozess ist oder der schnellere, das ja.
0: Durchaus herausfordernd. Die Lizenzen zu App und Plattform kaufen die Verbände. Neben Hockey bedient

0: hinter Start-up mittlerweile auch andere Sportarten wie Padel und Lacrosse.
1: Unser Ziel ist es, dass unser System der stille Begleiter ist von Sportverbänden, um ihm ihre ganzheitliche Arbeit so unkompliziert und motiviert umzusetzen. Und zwar nicht nur in Deutschland, sondern international.
0: 11 Tore fallen an diesem Abend, ordentlich Dynamik. 6:5 gewinnt der Gastgeber Polo Club gegen den UHC. Und das ließ sich eben nicht nur hier in Osdorf, sondern zumindest in Teilen nun auch vom heimischen Sofa verfolgen.
2: Und wir haben noch mal Nachrichten mit Eimen.
3: Die Polizei sucht nach einem Raubüberfall Zeugen. Ein 81-Jähriger hatte gestern Nachmittag in Hammerbrook ein Pärchen nach dem Weg zu seinem Hotel gefragt. Der Mann und die Frau boten daraufhin an, ihn zu begleiten. In einer Bahnunterführung an der Spaldingstraße stießen sie den Mann dann zu Boden und rissen ihm eine wertvolle Armbanduhr vom Handgelenk. Dabei wurde das Opfer leicht verletzt. In der Innenstadt ist heute der Grundstein für die sogenannten Gänsemarkthöfe gelegt worden. In gut 2 Jahren soll dort die große Baulücke geschlossen werden, die die Pleite des österreichischen Investors René Benko hinterlassen hat. Auf mehr als 15.000 Quadratmetern sollen in den Gänsemarkthöfen unter anderem Büros, Einzelhandel und Gastronomie Platz finden. Zur Grundsteinlegung wurde eine Kapsel eingemauert. Die enthält unter anderem aktuelle Zeitungen und Informationen über das Bauvorhaben für spätere Generationen. Eigentümer ist jetzt ein Tochterunternehmen der Hanse Merkur Versicherung. Den Angaben zufolge ist der Baufortschritt im Zeitplan. SPD-Finanzsenator Andreas Dressel begrüßte, dass es nach Jahren des Stillstands am Gänsemarkt nun vorangehe. Der HC Hamburg hat den ersten Saisonsieg in der Handball-Bundesliga gefeiert. Gegen die HSG Wetzlar setzten sich die Hamburger in eigener Halle mit 37:32 durch. Dadurch verbesserte sich die Mannschaft auf Platz 15 in der Tabelle. Die Veolia Towers Hamburg dagegen mussten in der Basketball-Bundesliga eine empfindliche Niederlage hinnehmen. Dabei führten sie bei den EWE Baskets Oldenburg zwischenzeitlich mit 26 Punkten. Am Ende hieß es 74:75. Der Berufsverband Bildender Künstler und Künstlerinnen Hamburg hat mehr als 600 Mitglieder. Und auch in diesem Jahr zeigen die Neuzugänge des BBK ihre Werke in der Fabrik der Künste in Hamm. Und das ist unser Kulturtipp. Unter dem Titel Position präsentieren mehr als 20 neue Mitglieder des Berufsverbandes ihre Arbeiten. Die Ausstellung zeigt die Vielfalt zeitgenössischer Kunst mit unterschiedlichen Materialien, Techniken und Blickwinkeln. Die Ausstellung findet seit 2012 jährlich statt und gibt neuen Mitgliedern des Verbands eine gemeinsame Plattform, um sich vorzustellen. Zu sehen ist Position noch bis Sonntag in der Fabrik der Künste im Kreuzbrook 12 in Hamm und der Eintritt ist frei.
2: Bestimmt kennen Sie auch so ein paar Orte, an denen man häufig vorbeigeht, aber wo man irgendwie nicht hinschaut, als ob man sie für selbstverständlich nehmen würde. Über genau so einen Ort hat nun ein Hamburger Keramiker ein Buch geschrieben. Nennen wir es ruhig einen der Lieblingsorte der Hamburger.
4: Dieses Buch erzählt die Geschichte einer unglaublichen Leistung. Von etwas, an dem viele von uns jeden Tag vorbeigehen, ohne stehen zu bleiben und genau hinzuschauen. Die Restaurierung des alten Elbtunnels. Hans und Heidrun Koretzki sind zwei der Menschen hinter dieser Leistung.
5: Wir waren ja schon hier drin, da war das mit Plastik abgeklebt, die Decke, damit keine Fliesen mehr runterfallen. Und dann waren wir drin, als er entkernt wurde. Wir waren auch teilweise ganz, ganz alleine hier drin. Und das war natürlich toll, ganz still. Dann hörst du die Schiffe oben. Und dann tropft das hier von den Wänden. Das ist eine ganz tolle Atmosphäre.
4: 184 neue Tunneltiere, 4000 neue Wandfliesen in Blau-Grün. Jede einzelne per Hand gemacht. Sie alle sind in der Werkstatt der Koretzkis entstanden, über einen Zeitraum von 25 Jahren. 2001 begann alles mit einem Zeitungsartikel.
5: Heidrun las diesen Artikel und sagte zu mir, der Elbtunnel wird restauriert, ruf doch mal an. Der sagte, ja, er kennt keinen Keramiker. Und ich sagte dann, ja, dann können wir ja am nächsten Tag kommen. Und dann sagte er, ja, toll, dann sind wir am nächsten Tag hin. Sahen zum ersten Mal diese ganzen Fehler an den Tunneltieren.
4: Was danach alles passierte, erzählt er in seinem Buch Glanz unter der Elbe. Niemals hätten sie damals gedacht, was dieser erste Auftrag alles in Gang setzte. Der Elbtunnel ist Teil ihres Lebens geworden. Dass die alten Fliesen wieder in ihrer ursprünglichen Farbe erstrahlen, liegt ihm besonders am Herzen. Dafür hat er eine eigene Glasur-Datenbank erschaffen. Das meiste ist hier noch analog.
5: Das ist 40 Jahre Erfahrung, 40 Jahre lang Glasurproben entwickeln, Glasuren entwickeln für Restaurierungen. Das kann man nicht analysieren. Das heißt also, wir müssen jede Glasur, die wir nachbauen wollen, müssen wir empirisch entwickeln.
4: In seiner Glasurküche oder Hexenküche kann es schon mal bis zu einem Jahr dauern, bis der exakte Farbton getroffen ist. Als Keramiker übt man sich eben in Chemie und in Geduld. Zwischendurch bieten die beiden Führungen durch den Elbtunnel an.
6: Die Leute sind mal sehr interessiert und fragen nach. Also das ist schon toll.
4: Dass er jetzt genauso aussieht oder vielleicht sogar noch ein bisschen schöner als bei seiner Einweihung 1911, das war für Hans und Heidrun Koretzki eine echte Herzensangelegenheit.
2: Und jetzt lauschen wir mal Helena. Lohnt sich.
7: 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habe und weil er mir gestern mein Essen für die Arbeit heute gemacht hat, obwohl wir beide sehr, sehr müde und kaputt waren, weil wir noch eine Moonlight-Kanu-Tour gemacht haben über die Alster und obwohl wir beide sehr, sehr müde waren, hat er mir trotzdem mein Essen vorbereitet, damit ich schon mal ins Bett gehen konnte.
2: So. Erschöpft nach einer Moonlight-Kanu-Tour. Wo kann man das buchen? Ich frage für eine Freundin. 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Und zum Schluss, Endlosbetrachtung im Schauspielhaus. Runde 8 Stunden Theater verteilt auf 2 Tage. Der neue Griechenmythen-Marathon mit Lina Beckmann, David Striso, Bjarne Mädel und dem Ensemble feierte seine Premiere. Fremde Sonne heißt der Mehrteiler, den die Hausherrin Karin Bayer selbst inszeniert hat.
8: Die ganze Welt im Aufruhr, die Bühne in Bewegung. Die sagenhafte Argos geht auf Beutefahrt. Das mythische goldene Vlies nach Griechenland zu entführen.
9: Vergesst nicht, was am Ende dieser Reise auf uns wartet. Dafür gibt es keine Worte.
8: Ganz große Tragödie, ganz großes Theater. Das seit langem restlos ausverkaufte Schauspielhaus tobt. Stehende Ovationen für das fantastische Ensemble. Die Uraufführung des vielschichtigen Textes von Autor Roland Schimmelpfennig und die packende Inszenierung des Mehrteilers von Karin Bayer.
10: Das hat mich in mehrerer Hinsicht überrascht, immer im Positiven und zwar grandios.
11: Man weiß ja nie so genau, was auf einen zukommt, aber ich fand's herrlich.
12: Es ist absolut großartig.
13: Sehr kreativ, sehr toll.
14: Sehr eindrucksvolles Stück, toll inszeniert.
15: Lina Beckmann war fantastisch.
16: Wahnsinnige Schauspielerin. Vor allem kann ich mir vorstellen, wenn das dann 6 Teile her sind, das über den ganzen Abend zu ziehen, und das am Stück zu spielen, dann spielt sie natürlich in der Rage rein wahrscheinlich.
17: Ein Moment, ich bin gleich bei Ihnen. Ich hatte mir das so schön vorgestellt. Mit Musik und Spott und ich hatte auch noch so ein Kleid, schwarz und sehr kurz. Ich bin gleich bei Ihnen. Gleich geht's weiter mit der griechischen Tragödie.
8: Witz bis in die Umbaupausen, wuchtiges Mythenspiel und zugleich relevantes Zeittheater bietet der Text Fremde Sonne von Hausautor Roland Schimmelpfennig.
18: Es ist nicht moralisch und es ist sehr klug beschrieben und sogar, finde ich, er schafft es manchmal so einen tollen Humor da rein zu bringen in all der Grausamkeit.
19: Wir können spinnen und wir bleiben Menschen, wir spielen. Menschen spielen für Menschen, erzählen aber von den ganz großen Dingen.
20: Die Dose, die sehen wir. Die Ravioli, die sehen wir nicht. An die Ravioli musst du glauben.
8: Wem gehört die Wahrheit? Ganz lässig und heutig kommen Inszenierung und Text vereint daher, erzählend von dieser kriegerischen Gegenwart im Mythenspiegel.
21: Von hier an wird alles dunkel.
8: Mehr Theater geht nicht. 8 Stunden, die die Welt verändern, unbedingt ansehen.
2: Liebe ich jetzt schon. Das war's wieder von uns. Unser Wetter kommt heute mit jeder Menge Ideen vom Hamburger Jungfernstieg.
3: Ja, da soll in absehbarer Zeit viel mehr Raum für Kunst und Kultur entstehen. So eine Art lebendige Visitenkarte der Stadt mit all ihren kulturellen Möglichkeiten.
2: Machen Sie das Beste aus diesem blauen Abend. ist ja fast perfektes Grillwetter. So ein griechisches

0: frisches Essen.
1: Bis auf. Bis morgen. Schönen Abend noch. Tschüss. Tschüss.
2: Und nun das Hamburg-Wetter und die Aussichten für die kommenden Tage.
3: Sandra Quadflieg will mehr Kunst und Kultur auf dem Jungfernstieg. Als Vorständin im Verein Lebendiger Jungfernstieg bringt sie zum Beispiel jetzt eine Fotoausstellung über die Staatsoper auf Hamburgs Prachtboulevard. Und sie will noch mehr.
4: Der Lebendige Jungfernstieg ist ein Kulturverein, den ich im letzten Jahr retten konnte. Er sollte geschlossen werden wegen der vielen Baustellen und der leeren Vereinskasse. Und ich habe einen neuen Vorstand und Beirat zusammengesetzt, um hier den Jungfernstieg wirklich lebendig zu halten mit kulturellen Veranstaltungen von Musik, Tanz. Ich möchte gern allen kulturellen Richtungen eine Bühne hier geben.
3: Alles ist spendenfinanziert und die Vereinsarbeit ehrenamtlich. Ein Traum wäre zum Beispiel, dass die Hamburger Theater auf dem Jungfernstieg Ausschnitte ihrer Stücke spielen. Bis das soweit ist, wird es aber noch einen Moment dauern. Jetzt erstmal der Blick auf das Wetter morgen, die Aussichten.
4: Morgens bewölkt, 15 Grad.
5: Mittags bewölkt,
6: 22 Grad.
7: Abends bewölkt, 20 Grad.
3: In den kommenden Tagen bleibt es warm, aber es wird nass. Noch recht hübsch am Mittwoch und Sonne, 24 Grad. Aber immer mehr Regen ab Donnerstag mit Temperaturen auch am Freitag um die 20 Grad.
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0: Moin und willkommen zum Schleswig-Holstein-Magazin mit echten Moderatoren, muss man heutzutage ja dazu sagen. Es gibt ja so viel KI um uns herum schon.
1: Ja, guten Abend. Und die KI, die wird immer leistungsstärker. Deshalb warnen die großen KI-Entwickler in den USA jetzt schon vor ihrer eigenen Technologie. Denn sie hat sich schon mehrfach selbstständig gemacht und ist außer Kontrolle geraten.
0: Fakt ist, manche Wirtschaftsbereiche müssen sich durch KI komplett umstellen, wie auch ein Blick in die Flensburger IT-Szene zeigt.
2: Kannst du mir für meine Bäckerei eine neue Kassensoftware programmieren?
3: Für so einen Auftrag musste man vor ein paar Jahren noch einen Informatiker kontaktieren. Mithilfe von künstlicher Intelligenz kann das heute im Prinzip jeder. Genau deshalb musste Softwareentwickler Torben Jessen sein komplettes Geschäftsmodell umstellen. Statt die komplette Kassensoftware zu programmieren, bringt er den KI-Entwurf der Kunden auf die richtige Bahn.
4: Man kann es wahrscheinlich vergleichen mit so einem Hausbauer, der anfängt, seinen Grundriss zu zeichnen. Naja, das Haus steht dann noch lange nicht. Ne? Wir hatten eine grobe Vision und das hilft uns jetzt ja auch mittlerweile. Also wir verstehen jetzt viel schneller, wo ein Kunde hin möchte und setzen dann den Rest um, so wie wir es auch können. Einen Statiker brauche ich am Ende immer noch.
3: Die meisten Kunden kommen mit angefangenen, unausgereiften Codes zu ihm. Den Rest fertig machen, das Programmierte dann in bestehende Systeme einarbeiten und sichern. Das sind neuerdings ihre Hauptaufgaben.
4: Früher war es wirklich so, ich habe meine Entwickler darauf getrimmt, setz einfach um. Also wirklich war der Teil, der den Code programmiert hat. Und heute ist es dann sehr auf die KI. Und sie sind quasi nur noch der Führer, sag ich mal. Und dadurch hat sich die Rolle der ganzen Menschen auch, sag ich mal, hier bei mir geändert, dass sie früher nicht Fragen stellen sollten, sondern machen. Und genau jetzt ist das, was sie machen sollen, nämlich kritisch hinterfragen, ist das richtig, was die KI mir da vorschlägt und macht? Oder ist das... Sieht zwar cool aus, aber hat im Endeffekt eine richtig schlechte Funktion dahinter.
3: Mit knapp 30 Mitarbeitern ist

0: geschafft. Das Tempo wird aber auch von Unternehmen und der Branche bestimmt.
1: Es besteht nicht mehr die Frage, ob man KI einsetzen will oder kann, sondern nur, wie man sie am besten einsetzt und wie man sie in die Geschäftsprozesse und in die Abläufe im Unternehmen bestmöglich integriert. Weil dann kann man sowohl die Fachkräfte und die Mitarbeitenden entlasten, als auch generelle Vorteile für die Produktion oder die Abläufe ziehen.
0: Künstliche Intelligenz verändert die Arbeitswelt schon jetzt. So viel ist sicher. Aber nicht, in welchem Verhältnis Chancen und Risiken zueinander stehen.
2: Tja, und das ist ja die ganz große Frage, die gerade im Raum steht. Denn vor den Risiken wird stark gewarnt von den KI-Entwicklern selbst, aber auch von Experten.
3: Aber bei aller Skepsis dürfen wir auch die Chancen nicht verschlafen. Deshalb stand die KI-Landeskonferenz in Neumünster heute auch unter dem Motto KI endlich in die Praxis bringen.
4: Eine autonom agierende KI-Anwendung ist bei einem Test außer Kontrolle geraten.
5: Programme hatten sich selbstständig gemacht und waren in fremde Systeme eingedrungen.
6: Klingt schon ein bisschen wie Science Fiction.
0: Souveränität, Sicherheit und Transformation. Auch auf der KI-Landeskonferenz in Neumünster sind das die großen Themen. Digitalisierungsminister Schröter sieht KI in Schleswig-Holstein als Thema des Mittelstands, neben den großen Sicherheitsfragen.
7: Wir müssen unterscheiden zwischen einerseits den großen Large-Language-Modellen, die international von großen Playern, insbesondere aus den USA oder China, bereitgestellt werden. Da müssen wir insgesamt auch eine europäische Antwort drauf finden. Aber es beginnt eben auch schon in den Regionen, in Schleswig-Holstein, hier einen Beitrag zu leisten. Mit offener, souveräner, sicherer, verantwortungsbewusster KI können wir das.
8: Die größte offene Flanke ist tatsächlich im Sinne von Souveränität und teilweise auch quasi digitaler Grundkompetenz. Also viele Unternehmen sind von ihrer Unternehmenslandschaft gar nicht so sehr darauf vorbereitet, jetzt auch selber KI zu entwickeln. Es gibt auch viel zu wenig offene Schnittstellen. Viele Systeme sehen das auch gar nicht vor.
0: Nach der Konferenz ist vor der Konferenz. Am Mittwoch beginnt in Flensburg das Netzwerktreffen Nordisch Digital.
2: Vorsicht im Bereich Flintbek, da warnt die Polizei vor Telefonbetrügern, die sich als Polizisten ausgeben. Die Betrüger behaupten am Telefon, dass in der Nachbarschaft Einbrüche passiert seien und die Polizei jetzt Wertgegenstände an sich nehmen müsse.
3: Das würden richtige Beamte aber niemals tun. Darauf weist die Polizei auch noch mal hin. In Altenholz im Kreis Rendsburg-Eckernförde konnten falsche Polizisten nämlich gerade erst bei einer Seniorin Schmuck, Gold und Bargeld in mittlerer sechsstelliger Höhe erbeuten. An der Grund- und Gemeinschaftsschule am Eiderwald in Flintbek soll ein 17-Jähriger am vergangenen Freitag in der Pause wahrscheinlich einen Böller vom obersten Stockwerk auf den vollen Schulhof geworfen haben. Drei Schüler und ein Lehrer erlitten dadurch ein Knalltrauma.
2: Die Zentrale Dienststelle für Sprengstoffermittlungen im Landeskriminalamt hat die Ermittlungen übernommen. Um welche Art von Pyrotechnik es sich handelt, ist noch unklar. Wenn hier bei uns im Land Autos gestohlen werden, dann sind es meist teure Sport- oder Geländewagen. In Neumünster hatten die Diebe jetzt aber etwas ganz anderes im Visier.
3: Unbekannte haben diesen Feuerwehrmannschaftswagen aus dem Gerätehaus der Freiwilligen Feuerwehr im Stadtteil Wittorf gestohlen.
9: Ihnen allen ist heute ein Stück aus ihrem Feuerwehrherzen geraubt worden. Hier klafft ein Loch, wo vorher ihr Teamwagen stand.
10: Wer das Ehrenamt so mit Füßen tritt, das besser geht's gar nicht. Also unmöglich sowas.
11: Die Laune ist im Keller. Man kann dem Bürger jetzt nicht helfen, was man natürlich gerne und schon sehr, sehr lange macht. Ne?
12: Das macht einen schon fassungslos.
13: Das ist ja für viele das zweite Zuhause hier. Das muss man ja halt einfach mal so betrachten.
9: Die Täter stahlen vermutlich am Wochenende nicht nur den Wagen, sondern hebelten auch Schränke und Türen im Gerätehaus auf, nahmen Bargeld mit und verschonten auch persönliche Sachen nicht.
14: Die Spinde wurden durchsucht, das ist auch ein starker Eingriff in die Privatsphäre. Das ist alles sehr, sehr bedrückend.
9: Ohne den Teamwagen geht bei der Freiwilligen Feuerwehr Wittorf kaum etwas. Er bringt Verstärkung und Technik an den Brandort, versorgt die Einsatzkräfte.
15: Aktuell ist es so, dass wir vom Einsatz jetzt abgemeldet sind. Das bedeutet, die Leitstelle hat uns aus der Alarmierungskette rausgenommen. Sprich, wenn jetzt der Bürger in Wittorf anruft, dann würde jetzt die Berufsfeuerwehr auf uns erfahren, inklusive der angrenzenden Wehr, entweder der Feuerwehr Gardenland oder der Feuerwehr Mittel, die dann uns quasi an Einsatzstelle entsetzt.
9: Was Sie hier noch nicht wissen? Am späten Nachmittag finden Passanten das Auto in Neumünster, abgestellt an der Kieler Straße. Die Polizei sucht unter Hochdruck nach den

0: Tätern.
1: Mit Flensburg verbinden viele die malerische Altstadt, die schöne Förde und seit ein paar Jahren allerdings auch die Bauarbeiten an der Uferpromenade am Hafen.
2: Vor 3 Jahren ist die Kaikante nach einer schweren Sturmflut abgesackt. Heute wurden weitere 250 Meter des Promenadenstücks abgetragen. Erst im Jahr 2030 soll der Bereich wieder zugänglich sein.
3: Spazieren oder Radfahren an der Wasserseite, das ist jetzt vorbei. Entlang der 250 Meter Promenade. Sie wird in den kommenden 2 Monaten komplett abgetragen. Auch im Nordbereich und auch landeinwärts auf Teilen der ehemaligen Parkplatzfläche, um die maroden Betonpfeiler zu entlasten und weitere Schäden zu verhindern. 2023 erlebte Flensburg ein extremes Hochwasser. Einen Monat später sackte ein Teil der Promenade ab. Was folgte, waren komplexe Planungen für einen Neubau mit verbessertem Hochwasserschutz. Fertigstellung 2030.
4: Zunächst mal waren wir natürlich alle entsetzt, als wir gehört haben, wie lange das dauert. Wir haben nachgefragt, wir haben bei allen Beteiligten noch mal Druck gemacht, um das zu beschleunigen. Aber wir haben von allen Seiten die Nachricht bekommen, es geht nicht schneller.
3: Nachdem Steine und die darunterliegende Schicht abgetragen sind, soll noch im Herbst der Baugrund wasserseitig erkundet werden, in bis zu 30 Metern Tiefe. Der eigentliche Baubeginn für die neue Promenade steht in gut einem Jahr auf dem Zeitplan.
1: So, hier noch die große Nachos-Portion mit dem flüssigen Käse, unfallfrei an den Platz geschleppt bekommen. Ich liebe das.
2: Das sind aber die Leute neben einem, wo das so stark riecht. Na gut, ja, mach weiter.
1: Dann kann's losgehen. Wir feiern nämlich mit Ihnen 20 Jahre Nordreportage.
2: In unserer ARD-Mediathek, bei YouTube und im Fernsehen gibt es die nächsten 2 Wochen besondere Klassiker und auch neue Folgen der Nordreportage. Und heute feiern wir groß im Husumer Kino und zwar den Auftakt einer Tour durch 4 norddeutsche Kinos.
1: Jochen Dominikus ist für uns mit dabei und weiß auch, welche Vorpremiere da gerade läuft.
5: Notruf auf Fehmarn, das ist die neue Nordreportage, die gibt es eigentlich noch gar nicht. Also produziert ist sie schon, aber noch nicht ausgestrahlt. Sie findet man in der Mediathek noch nicht, auf YouTube auch noch nicht. Aber heute hier im Husumer Kino, im Casablanca-Saal, ganz hinten im Husumer Kino, gibt es die Vorpremiere. Es geht um 2 Notfallsanitäter, die man mit der Kamera begleitet hat. Und das erleben sie.
6: Wir fahren jetzt zum Südstrand in ein Hotel. Dort ist ein gemeldeter Sturz. Aber Sie können sich noch an alles erinnern.
7: Und den rechten Arm lassen Sie bitte schön locker. Den spannen Sie nicht an, okay? Ja. Sind Sie bereit?
6: Ja.
7: 1, 2, 3.
6: Gut. Als hätten wir das schon mal gemacht, oder?
5: Ja, zu Nordreportagen gehört natürlich das Publikum, also eine Community, die ist da. 223 Leute passen hier rein. Es sind die Macher da. Philipp Jess, hallo Philipp.
8: Moin, hi.
5: Die kennst du auch noch nicht übrigens, die Nordreportage, glaube
8: ich,
5: ne?
8: Nee, weil ich bin drin. Ich bin der Typ, der besinnungslos auf Fehmarn aufwacht, in echt.
5: Und es sind natürlich die Protagonisten auch da heute. Ihr kennt es auch noch nicht, Sandrina und Hannes. Für euch auch eine Überraschung heute, ne?
9: Ja, wir sind super gespannt. Es war ein total tolles Erlebnis. Auch, dass wir einfach unseren Beruf als Notfallsanitäter mal der Außenwelt präsentieren können.
5: Ich stelle mir das als große Herausforderung vor, Menschen zu retten und dabei noch vom Team begleitet zu werden.
10: Ja, das ist tatsächlich auch eine große Herausforderung. Also gerade am ersten Tag war es wirklich sehr, sehr schwer, auch die Kamera zu ignorieren und sich wirklich voll und ganz auf den Patienten zu konzentrieren. Das hat gut geklappt, aber war dann doch die ersten Einsätze nicht ganz einfach.
5: Philipp, ohne die Menschen, die sagen, ja, begleitet uns, geht es einfach nicht, ne?
8: Das wäre gut. Also das ist ja exakt das, was wir brauchen. Also wunderschöne, kompetente Menschen, die wissen, was sie tun und uns dabei zusehen lassen. Also das Prinzip der Nordreportage, ne? Ein Fall, ein Experte, wir laufen nicht her, wir sind dabei, wir erfahren was.
5: Ihr seid ja selber auch Konsumenten, ihr seid ja nicht jetzt nur Protagonisten hier, sondern was reizt euch denn an diesem Format eigentlich?
9: Ich finde die Geschichten dahinter immer spannend. Also man lernt andere Berufe besser kennen, man lernt andere Orte kennen. Das finde ich total spannend.
5: Und bei dir?
10: Ja, also es fließen in den Nordreportagen diverse Informationen, die der normale Bürger halt nicht kennt. Und deshalb guckt man sich die Nordreportage an.
5: Und das macht ihr gemeinsam mit 232 anderen Menschen. Stichwort Community. Jede Nordreportage findet natürlich den Weg ins lineare Fernsehen. Aber wichtig, Mediathek, YouTube.
8: Ja. Also das ist ja die Transformation, vor der wir alle stehen. Also wir haben uns einmal für lineares Fernsehen entschieden, aber in spätestens 2 Jahren ist die nonlineare Nutzung die größere als die lineare. Und diesen Transformationsprozess hat die Nordreportage schon geschafft. Also wir erreichen jetzt schon auf YouTube und in der Mediathek mehr Menschen als im linearen Fernsehen. Und das muss auch für alle anderen Formate gelingen. Und deswegen kann man hier so viel lernen, weil man hier in den Austausch treten kann. Deswegen bin ich auch echt gespannt, mit den Leuten zu reden, wie die das eigentlich gucken, in welchen Nutzungssituationen und was die auch sehen wollen. Marktforschung.
5: Dann wünsche ich euch allen dreien vielen Dank beim Konsumieren dieser neuen Nordreportage, die den Weg zuerst dann auch ins lineare Fernsehen findet. Aber da ist Ausstrahlungsdatum 6. Oktober und dann natürlich, du hast es gesagt, Mediathek und YouTube.
1: Kommen wir zu weiteren Nachrichten aus unserem Land. Am Wochenende sind bei uns 2 Motorradfahrer und eine Motorradfahrerin ums Leben gekommen. Auf Fehmarn stürzte laut Polizei gestern ein 19 Jahre alter Mann auf einer Landstraße. Warum, ist noch ungeklärt.
2: Auch bei Struvenhütten im Kreis Segeberg stürzte ein 64-Jähriger, offenbar weil er die Kontrolle über sein Motorrad verloren hatte. Bei Böcklund im Kreis Schleswig-Flensburg stieß eine 42-jährige Bikerin mit einem abbiegenden Auto zusammen. Alle 3 starben jeweils an der Unfallstelle.
1: Und das bringt uns zu dem wichtigen Thema Blutspenden. Viele machen das ja regelmäßig, sehr viele aber eben auch nicht. Und deswegen hoffen die Blutspendedienste des Deutschen Roten Kreuzes und des UKSH wenige Wochen vor den Herbstferien auf möglichst viele Spender.
2: Noch sei die Versorgungssituation in Schleswig-Holstein und Hamburg stabil, sagte eine Sprecherin des DRK. Aber der Vorrat reiche nur für 2 bis 3 Tage. Für eine sichere Versorgung seien Vorräte von 4 bis 5 Tagen erforderlich, hieß es.
1: Und auch hier mangelt es, und zwar an Nachwuchs. Viele Sparten im Sport suchen nicht nur junge Talente, sondern vor allen Dingen auch händeringend Schiedsrichter. Weil es von den Unparteiischen zu wenige gibt, fallen auch immer mal wieder Spiele aus. Gerade kleinere Vereine in ländlichen Regionen leiden darunter. In den Amateurligen pfeifen die Ballsportschiedsrichter ja auch noch ehrenamtlich. Viele aber trotzdem voller Überzeugung.
0: Viel Spaß.
11: Adam Laschewski. Seit 5 Jahren ist er Basketball-Schiedsrichter. Schon mehr als 90 Spiele hat der Lübecker gepfiffen.
12: Korb zählt, Mölln 33, Schlagen 1.
11: Fast jedes Wochenende ist der 19-Jährige ehrenamtlich im Einsatz, pfeift teilweise mehrere Spiele am Tag, spult auch mal hunderte Kilometer bis nach Husum ab. Gestern leitete er die U18-Partie zwischen der Mölln SV und den Lübeck Links.
12: Höhe Freiwurflinie. Mich begeistert das, einfach die Verantwortung zu haben, aber auch, dass das Spiel ordentlich verläuft, dass viele Leute Spaß haben, aber auch das Adrenalin bei knappen Spielen, das ist auch schon so ein bisschen Adrenalin-Junkie-mäßig.
11: Wie bei allen Ballsportarten hat auch der Basketball mit Schiedsrichtermangel zu kämpfen. Adam ist einer von rund 250 Basketballschiedsrichtern in Schleswig-Holstein. Laut dem Landesverband hört ein Großteil der Nachwuchsschiedsrichter schon wieder nach einem Jahr auf. Adam weiß, wer offizieller sein will, muss gerne diskutieren wollen.
12: Warte mal, pass auf, dass du nicht über die Linie kommst, weil du. Weil er hat so Fake gemacht. Ja, trotzdem, über die Linie ist nicht, Meister. Ist kein Volleyball.
13: Es ist schwer. Durch dieses Adrenalin ruhig zu bleiben, aber man muss immer dem Schiedsrichter fair gegenüber sein. Es ist auch nur ein Mensch, er gibt sein Bestes, der opfert hier auch seine Freizeit, um unsere Spiele zu pfeifen. Ohne den Schiedsrichter wären unsere Spiele nicht möglich.
11: Sonst ist Adam Bundesfreiwilligendienstler beim Technischen Hilfswerk. Damit er bei seinem Ehrenamt künftig noch besser mit Konflikten in der Halle umgehen kann, wurde Adam zusammen mit 14 weiteren Schiedsrichtern in einen Förderkader aufgenommen, organisiert von der gemeinnützigen Sparkassenstiftung zu Lübeck.
12: Es bringt mir definitiv was, auch zum Beispiel Workshops für mentale Resilienz, wie man damit umgeht, wenn man zum Beispiel Fehlentscheidungen macht, aber auch mit anderen Schiedsrichtern aus verschiedenen Sportarten über Probleme als auch Erfolge auszutauschen und halt auch Ansprechpartner für die jeweiligen Sportarten zu haben, die einen unterstützen mental, aber als auch ein bisschen spielleitend, wo man Fragen stellen kann und immer mit Rat und Tat zur Seite steht.
11: Die Stiftung möchte damit Schiedsrichter wie Adam noch länger halten. Aufgabe der Vereine ist es, Unparteiische aufzustellen. Beim Basketball zum Beispiel teilweise bis zu 3 pro Mannschaft. Schaffen die Vereine das nicht, müssen sie mit Strafen durch die Verbände rechnen.
14: Wir haben letztes Jahr eine hohe Strafsumme bezahlt, weil wir nicht genug Schiedsrichter für unsere Mannschaften stellen können. Die Bereitschaft der Spieler in den Mannschaften ist auch gering, weil auch manche Trainer gibt es, die die Schiedsrichter angehen. Verstehe ich jeden, der da keine Lust hat.
11: Für die wenigen Schiedsrichter wie Adam bedeutet das, sie müssen immer wieder spontan einspringen. Der Lübecker sieht in den Strafgeldern nicht die eine Lösung.
12: Ich finde das halt so ein zweischneidiges Schwert. Einerseits ist es halt natürlich ein Ansporn für die Vereine, mehr Schiedsrichter zu gewinnen. Aber andererseits, du kannst Strafgelder verhängen, wie du willst, wenn niemand Schiedsrichter sein will. Bringt das halt auch nicht viel.
11: Besser seien mehr.

0: Mehr Lehrgänge für Schiedsrichter durch die Verbände. Am Ende gewinnen die Gäste aus Lübeck deutlich. Adam will weiter Schiedsrichter bleiben und noch mehr für das Ehrenamt begeistern.
1: Fertig.
2: Was macht Kunst mit uns? Sie kann uns zum Beispiel Missstände vor Augen führen, menschliche Abgründe zeigen. Sie kann aber auch einfach Spaß machen. Und weil die Bilder des Flensburger Malers Henrik Becker so viel Positives und Fröhliches ausstrahlen, hat er jetzt seine erste große Ausstellung in der Nähe von Kappeln.
3: Das ist kein Kunstwerk, das ist ein Tisch.
4: (lacht) 400 Quadratmeter allein für Henrik Becker. Die bisher größte Solo-Ausstellung für den 34-Jährigen auf dem Wittkelhof bei Kappeln. Der Flensburger Künstler und Grafikdesigner malt am liebsten Vögel.
3: Warum male ich Vögel? Also in erster Linie male ich mich selbst, verkörpert als Vogel. Streben nach Freiheit und insbesondere, wenn es um bunte Vögel geht, natürlich auch mein Inneres etwas nach außen auszudrücken. Intuition kann man das vielleicht nennen. Das Schönste ist ja auch, wenn man es schafft, beim Malen nicht mehr nachzudenken.
4: Ingrid Rosen veranstaltet regelmäßig Ausstellungen hier.
5: Ja, sieht cool aus. Ich bin jemand, ich kaufe nicht nach irgendeinem Konzept mit Wiederverkaufswert oder so. Ich kaufe, wenn ich es mir leisten kann, ganz aus dem Bauch raus, was mich anspringt. Und die Arbeiten von Henrik, und zwar alle durch die Bank weg, haben mich sofort angesprochen. Und zwar in einer Art und Weise, dass ich sie nicht vergesse, dass sie mich positiv stimmen. Du kriegst gute Laune, wenn du dich mit seiner Kunst beschäftigst. Und es hat einen Wiedererkennungswert.
4: Bei Henrik Becker zählt der Augenblick, nicht die Perfektion.
3: Also hier zum Beispiel, dieses Bild ist jetzt, da hatte ich kein Konzept. Das sieht man hier an den Kanten. Da sind, glaube ich, 6 Schichten drunter. So schichtet man dann manchmal seine Bilder, bis man denkt, okay, jetzt habe ich das Bild, was ich haben möchte. Dadurch schimmert dieses Pink natürlich auch überall noch mal ein bisschen durch. Und man sieht auch, dass das Grau eigentlich gar kein richtiges Grau ist, sondern auch einen Blauschimmer hat. Und hier hat man ein warmes Grau, hier hat man ein kaltes Blau. Also eigentlich ein buntes Bild, würde ich sagen.
6: Wer die Wahl hat, hat die Qual, heißt es so schön. Und wer Qual hat, ist vermutlich bei uns in Schleswig-Holstein. Wir haben nämlich gleich 2 davon, und zwar Orte.
2: Qual in Ostholstein zwischen Lensahn und Grube und Qual im Kreis Segeberg in der Nähe von Bad Segeberg. Und da hat unser Kamerateam am Wochenende jetzt eine neue Dorfgeschichte gedreht.
7: Qual mit Doppel-A. Hier leben etwa 650 Menschen. Der Sportschützenverein von Qual zählt 250 Mitglieder. Dazu gehören die Dartspieler und natürlich die Luftgewehrschützen. Und die Volleyballer, Fußballer, Turner, Kraftsportler und so weiter. Aber jetzt Ruhe bitte.
8: Das ist für mich wieder dieses Runterkommen, Fokussieren auf eine Scheibe und für mich ganz alleine zu sein.
9: Wir sind auch ein Sportverein mit verschiedenen Sparten und haben dann wöchentliche Angebote und betreuen Kinder, Jugendliche, Erwachsene, machen Rückenschule und sorgen dafür, dass wir uns hier ein bisschen auch gesund bewegen im Dorf.
10: Wer sich bewegen will in Qual, hat die Qual der Wahl.
9: Wenn du dich anstrengen möchtest, bist du gerne eingeladen.
7: Anstrengen muss nicht sein, schießen möchte ich.
11: So, habe ich. Jetzt musst du die Waffe noch spannen. Das machst du mit diesem Hebel. Den ziehst du einmal ganz bis zum Anschlag nach hinten.
10: Ja.
11: Und dann drückst du ihn nach vorne. Und dann ist die Waffe scharf.
10: Okay, Micha, geh lieber weg. Wie ein Lämmerschwanz.
11: Wo hast du getroffen? Genau daneben. Siehst du das? Die 1 hier.
10: Ach da! Immerhin.
7: Reiten gehört nicht zum Angebot des Sportschützenvereins. Und hier geht es weder um Springen noch um Dressur, sondern um Hippotherapie.
12: Die andere Hand richtig rein und dass er es richtig spürt.

0: Gut. Sehr gut. Überall. Beine, Bauch. Das liebt er. Ich habe mich auf Kinder spezialisiert, hauptsächlich mit neurologischen Erkrankungsbildern, wo es darum geht, dass die Bewegung, die physiologische Bewegung durch das Pferd angebahnt wird.
1: Am Rand von Qual lebt seit 1979 der Künstler Max Borgwardt. Der Fotograf und Maler kommt allerdings kaum noch dazu, die Kamera oder den Pinsel in die Hand zu nehmen.
2: Der riesige Garten, der hat 1300 Quadratmeter, der fordert. Besonders im Herbst.
1: Dieser Garten zwischen Haus und Waldrand ist eher ein Dschungel.
3: Das ist ja paradiesisch hier.
2: Ich liebe so einen wilden Garten. Hier kann man ständig was entdecken, geheime Wege laufen. Und können wir auch machen.
3: Okay.
2: Überall liegen stehen Bambus herum.
3: Ich glaube, manche finden hier auch gar nicht wieder raus aus dem Garten, wa? Oh, Haustier?
2: Das ist das Haustier. Vorsicht. Oh.
3: Ist leicht reizbar.
2: Ja, meistens ist er nett. Aber er sah schon mal besser aus.
1: Das ist jetzt aber nicht mehr der private Urwald von Max Borgwardt.
4: Wo befinden wir uns hier? Sieht ja ein bisschen aus, anders aus als der Rest von Qual.
5: Ja, das kann man sagen. Das sind die Qualer Tannen.
4: Also hier ist alles geboten. Wiesen, Weiden, Wald. Was noch?
5: Wir haben noch Seen. Also der Klütze ist hier in der Nähe, eine schöne Badestelle.
1: Den See wollen wir sehen. Und da badet sogar noch jemand. Oder besser, schwimmt.
4: Und wie lange geht das hier? Baden im See, meine ich?
6: Geht ohne Anzug so bis Ende Oktober. Und dann mit Neoprenanzug. Ganzjährig, wenn es nicht zugefroren ist, ja klar. Dann wird es schwierig.
4: Das stimmt. Das sind erschwerte Bedingungen.
1: Aber dann beginnt ja auch die Schlittschuhsaison hier in Qual.
7: Ja, schön da. Das kennen alle Eltern, die Jugendlichen kleben oft am Handy und lösen den Blick dann nur selten vom Bildschirm. Damit das echte Leben nicht an unseren Kindern vorbeigeht, wird ja immer wieder über ein Social-Media-Verbot bis zu einem gewissen Alter diskutiert.
8: Aber viele Jugendliche wünschen sich, dass das Thema nicht so einseitig behandelt wird, denn Social Media bietet eben auch Austausch, Inspiration und Unterhaltung. Deshalb haben sich die öffentlich-rechtlichen Rundfunkanstalten zusammengeschlossen und veranstalten zum ersten Mal einen deutschlandweiten Aktionstag für Schülerinnen und Schüler.
9: Ich bin Leo, Journalistin, und ich frage mich ziemlich oft, ob Social Media auch besser geht als das, was wir gerade haben. Und vor allem wie. Darüber wollen wir am Jugendmedientag 2026 diskutieren. Besucht uns in den Studios von ARD, ZDF und Deutschlandfunk und schaut, wie wir arbeiten. Oder wir kommen in eure Schule. Fragen stellen, reinschnuppern und vor allem selber ausprobieren. Egal ob hinter Mikro oder vor der Kamera. Also am besten jetzt gleich die ganze Klasse anmelden.
8: So, und an dieser Stelle noch ein dickes Sorry für alle Fans, die es mit Eintracht Norderstedt halten. Gestern haben wir hier fälschlicherweise gemeldet, die Mannschaft hätte 0:4 gegen Jeddelo verloren. Das stimmt natürlich nicht, sie haben 4:0 gewonnen und so rum ist auch viel schöner, oder?
7: Aber definitiv, also 3 Punkte für Norderstedt und so haben wir es doch gern. So, und jetzt runden wir diesen Montag ab mit Ihrem Zuschauerbild. Bestes Spätsommerwetter heute Nachmittag am Kaltenhofer Moor, schreibt Jan-Thomas Kühl uns. Aus Kiel kommt er. Wir sagen vielen herzlichen Dank fürs Schicken.
8: Und wie schön das Wetter weitergeht bei uns, verrät uns gleich Maike, ab morgen Cheffi an deiner Seite. Wir hören uns gerne morgen Nachmittag im Radio bei NDR 1 Welle Nord. Freue mich, wenn Sie einschalten. Schönen Abend. Tschüss.

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1: Der beste Start in die neue Woche. Für mich war das heute Morgen eine Runde mit meinen beiden Hunden Betty und Socke durch den herbstlichen Wald. Es war trocken, angenehm mild und richtig schön draußen. Also von mir aus darf die Woche gerne so weitergehen. Ich würde sagen, wir schauen mal auf den Wolkenfilm, ob das Wetter auch mitspielt. Eine schwache Warmfront, die zieht jetzt relativ schnell Richtung Dänemark ab. Und dahinter verstärkt sich dann bei uns wieder der Hochdruckeinfluss. Über Schleswig-Holstein liegen zwar relativ viel dichte Wolken, aber morgen lockert es auch immer mal wieder auf. In die kommende Nacht gehen wir allerdings erstmal mit vielen Wolken und im Norden und an der Westküste kann es gelegentlich auch einen Regenschauer geben. Aber unter den Wolken bleibt die Nacht relativ mild bei Tiefstwerten von 15 bis 13 Grad. Morgen gibt es vor allem im Norden und an der Nordsee anfangs bei vielen Wolken noch gelegentlich Schauer. Ansonsten präsentiert sich der Tag aber weitestgehend trocken mit einem freundlichen Sonne-Wolken-Mix. Ja, und die Sonne bekommen wir morgen insgesamt 3 bis 5 Stunden zu sehen. Die UV-Belastung liegt dabei im niedrigen Bereich. Der Wind weht morgen schwach bis mäßig aus östlichen Richtungen. Allerdings auf Sylt, ganz oben im Norden, da ist er morgen auch stellenweise stark böig unterwegs. Die Tageshöchstwerte erreichen morgen milde 19 bis 23 Grad. Nord- und Ostsee haben aktuell weiter 15 bzw. 16 Grad. Ja, am Mittwoch gewinnt die Sonne die Oberhand und wir bekommen Höchstwerte bis 23 Grad. Der Donnerstag zeigt sich dagegen grau und regnerisch. Am Freitag wird es dann wieder freundlicher bei Höchstwerten um 19 Grad. Ich wünsche Ihnen einen schönen Abend. Bis morgen.
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9: Moin und willkommen zum Start in eine Woche, die auf den Tag der Deutschen Einheit zuläuft und damit auch auf die großen Feierlichkeiten in Bremen. Das ist auch in unserer Sendung zu spüren. Hier sind die Themen. Countdown, Aufbau fürs Einheitsfest. Plädoyers nach mutmaßlichem Mord in Kattenturm und Quälerei, wenn Menschen Tiere horten. Eine Operation am offenen Herzen, so beschreibt das Orga-Team der Senatskanzlei den Aufbau für den Tag der Deutschen Einheit. Alles wird hergerichtet, während das normale alltägliche Leben weiterläuft. Wir hatten gestern von den ersten Sperrungen berichtet und auch von dem Appell an die Bremerinnen und Bremer, es wird zu Einschränkungen kommen. Alle mögen bitte Verständnis haben. Ja, haben wir. Trotzdem schauen wir auch heute genau hin, was rund um den Aufbau in der Stadt passiert. Laura Lippert.
10: Es ist ein Drahtseilakt. Die 20 Tonnen schwere Nachbildung der Ariane 6 Rakete wird hier mitten im historischen Kern Bremens aufgebaut.
11: Größte Herausforderung sind die Gewichtsbeschränkungen hier auf dem Platz. Also unter uns ist halt direkt der Ratskeller. Und da natürlich jetzt nicht einzubrechen und wirklich genau zu planen, wirklich die Gewichte, das war eigentlich so die größte Herausforderung, die wir jetzt hier auf der Fläche hatten.
10: Auch wenn die echte Ariane noch 4-mal größer ist, zwischen Rathaus, Liebfrauenkirche und Stadtmusikanten wird die Nachbildung zum Blickfänger für die Feierlichkeiten am Tag der Deutschen Einheit.
11: Bremen hat einen sehr großen Luft- und Raumfahrtsektor. Und genau das neben dem Rathaus zu inszenieren, also im Grunde die Historie der Stadt und dann gleichzeitig momentan die Moderne der Wirtschaft mit Luft- und Raumfahrt, glaube ich, hier perfekt hingestellt.
10: Bremen als Stadt der Zukunftstechnologie mit märchenhafter Geschichte. Dafür wird dieses Mal alles mitten ins Zentrum gebaut. Das war vor 16 Jahren noch anders. In der Überseestadt zeigte sich Bremen eher von seiner Seite als Industrie- und Hafenstadt.
12: Hier ist eine leichte, steife Brise. Hier ist der Europahafen. Guten Abend zu Buten und Binnen am Tag der Deutschen Einheit.
10: Ebenfalls am Europahafen die sogenannte Ländermeile mit Spezialitäten aus allen Bundesländern. Diese Meile und viele weitere Angebote sind dieses Mal am Osterdeich. Im grünen Herzen der Stadt, statt zwischen Hafen und Hochhäusern. Die Sperrung dieser Hauptverkehrsader lässt allerdings das Bremer Viertel schon Tage vor den Feierlichkeiten proppenvoll werden.
4: Es überrascht mich jetzt. Ich habe gedacht, es wird etwas später kommen.
13: Ich habe diesmal zum Beispiel mein Fahrrad ganz da vorne gelassen, bin gar nicht erst mit dem Fahrrad da rein, weil ich noch nicht genau wusste, wie es aussieht.
14: Hoffe ich doch, dass es für alle okay ist, dass sie sich freuen, dass es hier stattfindet.
15: Na, ich bin Fußgänger. Von daher ist es für mich sozusagen harmlos.
10: Die meisten sind sich also einig. Einige Tage lässt sich so ein bisschen Verkehrschaos aushalten.

0: Bis zum 5. Oktober soll das hier noch so gehen. Und dafür sind dann ja auch die Feierlichkeiten direkt um die Ecke.
1: Wir blicken nun auf ein Gewaltverbrechen, das vor knapp einem Jahr in Kattenturm passiert ist. Am helllichten Tag wurde eine Mutter vor den Augen ihrer beiden Kinder niedergestochen. Ihrem Ex-Mann wird diese Tat vorgeworfen. Er ist wegen Mordes angeklagt. Der Prozess neigt sich dem Ende. Die Beweisaufnahme ist bereits abgeschlossen. Heute hatten sowohl Staatsanwaltschaft als auch Verteidigung die Möglichkeit, ihre Interpretationen in ihrer Schlussrede vorzutragen. Michael Brandt mit den Einzelheiten.
2: Für den Angeklagten ist es der vorletzte Verhandlungstermin. Im mutmaßlichen Mordfall von Kattenturm hielten Staatsanwalt und Verteidiger heute ihre abschließenden Plädoyers. Der Angeklagte soll in der Agnes-Heineken-Straße im Oktober vergangenen Jahres seine frühere Lebensgefährtin mit 8 Messerstichen getötet haben. 2 ihrer Kinder mussten den Mord mit ansehen, einem Kind soll er in den Rücken gestochen haben. Auslöser war vermutlich ein Streit um das Sorgerecht. Die Tat hatte im Umfeld Trauer und Entsetzen ausgelöst. Der Gerichtssprecher fasst nach der Verhandlung die Position des Staatsanwalts zusammen.
3: Die Staatsanwaltschaft sieht nach der Beweisaufnahme die Täterschaft des Angeklagten als erwiesen und außerdem das Mordmerkmal der Heimtücke erfüllt. Sie hat deswegen die Verurteilung zu einer lebenslangen Freiheitsstrafe wegen Mordes beantragt. Außerdem hat die Staatsanwaltschaft beantragt, die besondere Schwere der Schuld festzustellen. Sollte die Kammer dem folgen, dann bedeutet das, dass der Angeklagte nicht nach 15 Jahren vorzeitig entlassen werden könnte.
2: In seinem Plädoyer sprach der Staatsanwalt angesichts der Gewalt sogar von einer Hinrichtung. Aufgrund vieler Beweise könne es auch keinen Zweifel geben, dass der Angeklagte der Täter sei. Ganz anders sah das der Verteidiger.
3: Die Verteidigung hat die Beweisaufnahme anders gewertet und sieht hier die Täterschaft des Angeklagten eben nicht als bewiesen. Schließlich war der Täter auch maskiert. Sie hat deswegen in erster Linie einen Freispruch gefordert.
2: Am Mittwoch folgt der Abschluss des Verfahrens. Dann will das Landgericht sein Urteil verkünden.
1: Wie heute bekannt wurde, gab es ein ähnliches Verbrechen Anfang des Monats in Bremerhaven. Laut Polizei soll ein Mann seine Ehefrau mit mehreren Stichen tödlich verletzt haben. Zeugen hatten zuvor einen heftigen Streit des Ehepaars mitbekommen und die Polizei gerufen. Der Mann wurde am Tatort festgenommen und sitzt in Untersuchungshaft. Gegen ihn wurde Anklage erhoben. Aus ermittlungstaktischen Gründen berichten die Behörden erst jetzt darüber.
4: Es scheint so gewesen zu sein, dass in den frühen Morgenstunden des 6. September es in der Wohnung eines Ehepaares zu einer körperlichen Auseinandersetzung gekommen ist, in deren Verlauf der Ehemann mehrfach mit einer Messerklinge auf seine Ehefrau eingestochen hat und diese dabei letztlich tödlich verletzt hat.
1: Wie auch die CDU hat sich die SPD zuletzt bei Wahlen blaue Augen geholt, geschlagen von der AfD. Die Sozialdemokraten müssen Antworten auf diesen bundesweiten Abwärtstrend finden. Darüber sprechen die Fraktionsvorsitzenden der Länder und im Bund heute und morgen in Bremen. Die Spitzen der Parlamentsgruppen treffen sich regelmäßig, turnusgemäß, nun hier Hauke Hirsinger.
5: Das Modell der Bremer Firma Polaris ist ein deutliches Zeichen. In dieser bundesweiten Fraktionsvorsitzendenkonferenz der SPD im Atlantik-Hotel wird es nicht zuletzt um den Rüstungs- und Raumfahrtstandort Bremen gehen.
6: Ja, wir werden morgen gemeinsam Airbus Space and Defense zum Beispiel besuchen. Aber auf Konferenzen ist es eben auch üblich, ein paar Hidden Champions auch zu präsentieren. Polaris, die ja nun bundesweit inzwischen bekannt sind und als Start-up sich auf den Weg gemacht haben. Wir wollen natürlich auch immer ein bisschen alles made in Bremen präsentieren.
5: Zweimal pro Jahr treffen sich die SPD-Fraktionsvorsitzenden an wechselnden Orten. Weitere Themen sind diesmal die Pflegereform und ein AfD-Verbot. Außerdem steht nach den Landtagswahlen eigentlich eine ordentliche Portion Selbstkritik auf dem Programm. Zuvorderst kritisiert der Bremer Fraktionsvorsitzende aber die Bundesregierung für ihre Reformvorhaben.
6: Wir brauchen, glaube ich, eine andere Kommunikation insgesamt. Die Bundesregierung hat es in einer sehr, sehr schwierigen Zeit mit vielen großen Reformen zu tun. Was wir aber eben wenig gebrauchen können, sind Pakete, die präsentiert werden, die wir dann am Ende öffentlich wieder diskutieren und sagen, an der Stelle machen wir nicht mit. Ich wäre schon sehr dankbar, wenn die Bundesregierung einmal sehr einheitlich bestimmte Dinge vorschlagen würde, die aber eben nicht zu Lasten der Bürgerinnen und Bürger gehen und nicht nach unten gucken, sondern eben eine solidarische Gesellschaft auch immer im Vordergrund haben. Das wäre schon mal der erste Schritt.
5: Morgen werden die Ergebnisse der Konferenz vorgestellt. Mal sehen, ob da auch Änderungsvorschläge für die umstrittene Pflegereform der Bundesregierung dabei sind.
1: Sie lernen gleich.

0: Jutta und Manfred kennen. Die beiden brauchten dringend ein neues Zuhause. Es sind nämlich zwei Katzen, mit denen der Halter überfordert war. Über das Phänomen, dass Menschen Tiere horten, berichten wir gleich nach Buten und Binn Kompakt.
1: Die Fahrbahn der B6 wird repariert. Kurz vor der Stefanibrücke Richtung Delmhorst ist aktuell nur eine Spur befahrbar. Morgen Mittag soll die Fahrbahn wieder frei sein. Auch den Beschleunigungsstreifen kann man aktuell nicht auf ganzer Länge befahren. Das soll ab Freitag wieder möglich sein. Die Baustelle liegt am Nordwestknoten, wo vor 10 Tagen ein LKW gebrannt hat. Dieser war mit 10 Tonnen Heu beladen. Der Asphalt und die darunterliegende Abdichtung wurden bei dem Feuer beschädigt. Auch an Geländer und Leitplanke hat das Feuer Spuren hinterlassen. Diese werden laut Autobahngesellschaft erst zu einem späteren Zeitpunkt repariert. Nach den beiden Gewalttaten in der Nacht auf Samstag in Delmhorst verzeichnet die Polizei erste Ermittlungserfolge. Ein 17-jähriger Tatverdächtiger wurde festgenommen. Er sitzt in Untersuchungshaft. Er soll einen 13-jährigen Jungen im Wollepark erheblich verletzt haben.
2: Aufgrund des jungen Alters, und es gibt auch gewisse Informationen, die womöglich auch noch Ermittlungen gefährden könnten, können wir nicht alle Details zum jetzigen Zeitpunkt herausgeben. Nichtsdestotrotz gehen die Ermittlungen ja auch auf Hochtouren weiter, um wirklich die ganze Tat nachher final rekonstruieren zu können.
1: In derselben Nacht war in den Kraftanlagen ein 25-jähriger Mann mit schweren Schnittverletzungen aufgefunden worden. Er verstarb wenig später im Krankenhaus. Zu diesem Fall hat die Polizei heute eine Mordkommission eingerichtet. Einen Zusammenhang zwischen den Taten sehen die Ermittler derzeit nicht. Die EVB, also die Eisenbahnen und Verkehrsbetriebe Elbe-Weser, dürfen ihre Regionalbahnlinien weiter betreiben. Sie haben sich in einer bundesweiten Ausschreibung durchgesetzt. Konkret geht es um die Strecken zwischen Bremerhaven, Cuxhaven, Bremervörde und Buxtehude.
3: Wir bleiben damit eine Alternative zur DB AG und zu internationalen Großkonzernen. Zudem sichern wir über 100 Arbeitsplätze.
1: Neben dem Betrieb der Linie RB 33 könnte auch die RB 34 von Bremervörde nach Stade dazukommen. Diese Strecke soll reaktiviert werden.
0: Für den nächsten Film gebe ich lieber eine kleine Vorwarnung. Sie sehen Tiere in einem echt elenden Zustand in total verdreckten Räumen. Die Folge davon, wenn Menschen Tiere horten. Wenn es so viele werden, dass sie die Kontrolle verlieren, weil die Halter nicht gegensteuern wollen oder können. Über Ursachen und Folgen berichtet Sarah Rulfs.
1: Verwahrloste Katzen in einer verwahrlosten Wohnung. Bilder wie diese aus Mecklenburg-Vorpommern aus dem Jahr 2018 zeigen, was passiert, wenn Menschen die Kontrolle verlieren. Zu viele Tiere auf engstem Raum, dadurch leben sie nicht mehr artgerecht. Diese Behörde ist zuständig für den Tierschutz in Bremen. Amtsleiterin Kirstin Haunhorst kennt solche Fälle, war schon oft bei Kontrollen mit dabei.
4: Wir stehen quasi vor der Tür, klingeln und in der Regel ist niemand begeistert, wenn wir kommen und dann am Ende auch noch die Tiere mitnehmen. Und das ist oft natürlich mit Konflikten verbunden und wir werden vielleicht unter Umständen beschimpft oder müssen die Polizei hinzuziehen.
1: Diese beiden hat ihr Halter freiwillig abgegeben, weil er mit seinen vielen Katzen überfordert war. Seitdem kümmert sich der Tierschutzverein Delmhorst um Jutta und Manfred. Als Folge von Inzest leiden die Geschwister unter Hüftproblemen.
5: Also wir päppeln die natürlich gesundheitlich erstmal, das ist das A und O. Und dann müssen wir sie halt sozialisieren, sodass sie mit der Vermittlung auch eine Chance haben, dass sie überhaupt gesehen werden.
1: Jutta und Manfred sind kein Einzelfall. Es gibt nämlich immer mehr Menschen, die Tiere horten, sagt der Tierschutzverein.
5: Das Problem ist, wenn das Veterinäramt keine Stellen findet für die Tiere, können sie die nicht beschlagnahmen. Die Tierheime sind, glaube ich, deutschlandweit sehr überfüllt. Und das wird immer mehr zum Problem.
1: Dass Tiere bei ihren Haltern bleiben müssen, weil die Tierheime vor Ort belegt sind, sei eine absolute Ausnahme, sagt die Behörde. Dann suche man im Umland nach einem Platz. Katzen sind besonders betroffen, weil sie sich schnell vermehren. Das zeigt auch der Fall aus Mecklenburg-Vorpommern. In Bremen gibt es etwa 5 Fälle von Animal Hoarding pro Jahr.
4: Wenn diese Halter doch in der Lage sind, noch eine gewisse Tierzahl zu halten, dann legen wir eine Zahl fest, die noch erlaubt ist. Sind diese Halter nicht in der Lage, Tiere zu halten, dann sprechen wir.

0: sprechen wir ein Tierhaltungs- und Betreuungsverbot aus.
1: Doch wie kommt es dazu, dass Menschen so die Kontrolle verlieren? Psychiater Dirk Wedekind beschreibt Animal Hoarding als eine Art Zwangsstörung.
2: Die Tiere, die sind dann nicht so kritisch vielleicht wie ein Partner oder wie die Familie, wo es oft zu Enttäuschung und zu Stress kommt. Mit den Tieren ist das sozusagen kontrollierbar, aber es hat dann nicht mehr den eigentlichen Sinn des sozusagen Miteinanders zwischen Menschen und Haustieren, sondern es wird dann funktionalisiert, um die Ängste und die Unsicherheit und den Stress der Halter zu reduzieren.
1: Ein Verhalten, unter dem die Tiere leiden. Amtsleiterin Kirstin Haunhorst kennt diesen Anblick nur zu gut.
0: Ja, das ist natürlich sehr belastend, und aber man gewöhnt sich auch irgendwo an die Situation und lernt damit umzugehen, ne? Man muss irgendwo für sich Abstand halten.
1: Jutta und Manfred können hier in Delmhorst jedenfalls so lange bleiben, bis sie ein neues Zuhause gefunden haben.
3: Nun schließt sich ein kleiner Kreis zum Beginn der Sendung, den Vorbereitungen auf den Tag der Deutschen Einheit. Unsere Wochenserie dreht sich nämlich komplett um die Wiedervereinigung. Ein historisches Ereignis, das unser Land bis heute beschäftigt. Auch Menschen, die erst danach geboren oder aufgewachsen sind. Johanne Bischoff und Steffen Hudemann stellen zwei Männer und eine Frau vor, die mittlerweile in Bremen leben, aber im Osten nach der Wende groß geworden sind, noch geprägt von der DDR.
4: Fußgänger geöffnet worden.
5: Die Wende selber, also den Mauerfall, den haben meine Eltern verschlafen. Die Mauer ist weg! Die Mauer ist weg! Die sind dann am nächsten Morgen, wollten die meinen Bruder in die Kita bringen, und die war zu. Und dann haben sie sich gefragt, naja, was ist denn los hier? Und dann haben sie mal Radio angemacht und das mitgekriegt.
6: Meine Mutter, sie ist auch sofort rüber und hat von meinem Begrüßungsgeld Öltücher für meinen Babyarsch gekauft. Das war irgendwie, fand sie irgendwie ganz klasse, das gab es in der DDR nicht.
7: Ich bin mir ziemlich sicher, dass die einfach arbeiten waren. Die sind keine großen Revoluzer gewesen oder haben da groß an der Bewegung mitgearbeitet, sondern haben das eher die anderen machen lassen.
8: Bücher über Ost und West und die ganze Welt. Damit umgibt sich Peter Schröder am liebsten. Hier in der Buchhandlung in Findorf, in der er arbeitet. Geboren ist er 1989, wenige Monate vor Mauerfall, in Leipzig. Im sächsischen Wurzen aufgewachsen, landet er nach einigen Zwischenstationen der Liebe wegen in Bremen. Manchmal fragt er sich heute, ob er den Osten, das Land seiner Kindheit, im Stich gelassen hat.
7: Also man stellt sich ja schon die Frage, ob die Leute, die alle in den Westen gegangen sind, wo ich dazugehöre, wenn sie da geblieben wären, wie der Osten jetzt aussehen würde. Weil wir hätten vielleicht was mitgestaltet oder würden uns in politische Prozesse mit einbringen.
8: Ostdeutsch sein spielt im Alltag der Grafikdesignerin Yoshiko Jentschak keine große Rolle.
6: Es ist eher, wenn ich Leute treffe, die irgendwie auch aus dem Osten sind, dann freue ich mich irgendwie. Und ich habe so ein bisschen das Bedürfnis, dann mich zu outen. Ja, manchmal ist da ein bisschen vielleicht eine Verbundenheit da, manchmal auch nicht.
8: Auch Jentschak wird kurz vor der Wiedervereinigung geboren, in Ost-Berlin. Dort wächst sie auf, studiert in Weimar und Bremen. Hier lebt und arbeitet sie nun seit mehr als 10 Jahren. Manchmal gibt es diese Momente, in denen ihre Herkunft und vor allem Sozialisation dann doch hervortritt.
6: Also ich merke es auf jeden Fall immer wieder bei Geburtstagen, auch heute noch, wenn ich das Geburtstagslied aus dem Osten in meinem Kopf abspiele, aber alle anderen das aus dem Westen singen.

0: Sie verstehen nicht, dass das Leben doch genau aus diesen Gegensätzen besteht.
1: Spricht das deinen Prinzipien?
2: Auch Schauspieler Ferdinand Lehmann gehört zur Generation Mauerfall. Gerade probt er am Theater am Goetheplatz. Das feste Engagement hat ihn nach Bremen gebracht. Geboren wurde er 1994 im Berliner Osten. Nach Stationen in Leipzig und Stuttgart, dann 2018 der Umzug nach Bremen. In den 90ern geboren und doch ist der Umbruch und das davor immer noch präsent.
3: Ja, ich merke, dass er auf jeden Fall immer noch eine große Bedeutung hat. Und das finde ich erstaunlich, dass diese Wende, die ich selber nicht erlebt habe, immer noch so über dem so schwebt.
2: Teil davon sind die Brüche in den Biografien ihrer Eltern.
4: Ja, mit der Wende endete die DDR abrupt. Bei aller Euphorie bedeutet es auch einen Bruch in der Biografie vieler Menschen und Familien. Wie unsere drei Protagonisten diese Kehrseite erlebt haben, erfahren sie morgen. Und weil es sich gerade so schön anbietet, schiebe ich thematisch passend noch einen Hinweis hinterher. Am 3. Oktober ist so viel los in Bremen, dass wir ganz viel Programm für Sie machen. Das geht schon früh am Tag los.
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4: Die Eisbären Bremerhaven haben für ihren Saisonstart die große Bühne gewählt, die Bremer Stadthalle. Nach dem verpassten Aufstieg ist bei den Basketballern zum Zweitligastart einiges neu. Neuer Trainer, viele neue Gesichter und vor allem die Frage, wie gut ist dieses neue Team? Zum Auftakt ging es gestern gegen Aufsteiger Ulm. Am Ende haben die Eisbären mit nur einem Punkt verloren. Jagoda Martic.
7: Ernüchterung bei den Eisbären. Der Saisonstart verpatzt gegen das jüngste Team der Liga. Dabei hatten die rund 2700 Fans und die Spieler große Erwartungen und Vorfreude vor dieser Begegnung.
8: Am Ende war es natürlich bitter, dass wir das Spiel eng verloren haben. Aber so oder so über das ganze Spiel waren wir nicht die klar bessere Mannschaft und haben es leider am Ende einfach nicht verdient.
7: Dem gebürtigen Bremer Gareitsee Petter Nsekir viel bedeutet. Nach 11 Jahren und verschiedenen Stationen auch in der Bundesliga kehrt er zurück zu den Eisbären. Wird Kapitän aufgrund seiner Erfahrung, kommt sofort gut an bei den Fans.
8: Das ist ja irgendwo auch mein Zuhause, habe in der Jugend hier schon gelebt und gespielt. Und da ich jetzt vor kurzem Nachwuchs bekommen habe und meine Eltern hier wohnen, war das einfach eine sehr schlaue Entscheidung.
7: Nach dem Umbruch im Team ist der 29-Jährige einer von 7 neuen Spielern. Ferit Naziri, das neue Trainergesicht. Die Stimmung in der ÖVB-Arena ist zu Beginn noch gut. Die Eisbären der Favorit gegen Ulm, den Aufsteiger. Die weißen Eisbären starten mit einer beachtlichen Trefferquote. Jeder zweite Distanzwurf sitzt. Vor allem die von Tyrese Blunt mit 16 Punkten, zweitstärkster Bremerhavener und ebenfalls neu im Team. Aber das Problem von Zeb und den anderen? Die Verteidigung. Die Bremerhavener lassen den aggressiveren Ulmern zu viel Raum.
9: Wir sind offensichtlich die Favoriten gegen Ulm. Aber sie sind sehr talentiert, sie bringen in Europa die Top-Talente raus und man muss dauerhaft Leistung gegen sie bringen.
7: Knappe Führung von 27:25 aus dem ersten Viertel ist schnell wieder weg. Weil die Eisbären zum einen unterm Korb Chancen liegen lassen und zum anderen sich von den deutlich jüngeren Ulmern austänzeln lassen.
8: Die hatten einfach zu viele Aktionen zum Korb, die sind zu oft durchgekommen, hatten zu viele freie Würfe von draußen. Aber vor allem zum Korb waren die einfach, haben wir die nicht gut aufgehalten.
7: Die Defensive ein Problem des gesamten Bremerhavener Spiels. Der knappe Rückstand von 49:51 wächst gleich zu Beginn der zweiten Halbzeit. Bremerhaven kassiert von Ulm 2 Dreier innerhalb von 14 Sekunden. In der Schlussphase wird es noch mal spannend. Nach diesem Treffer von Zeb steht es 78:77. Doch die Ulmer am Ende konzentrierter unterm Korb. Bremerhaven verliert knapp 92-93.
8: Ich würde sagen, es ist nicht unbedingt die Nervosität, aber mehr einfach die Erfahrung. Ich meine, es ist auch heute unser erstes Zweitligaspiel gewesen. Wie gesagt, neues Team. Wir waren noch nie in einer Position wie in diesem Spiel, wo du halt wirklich die letzten Sekunden konzentriert bist. Jeder Angriff ist strukturiert, defensiv. Es war für uns auch das erste Mal irgendwo. Und leider haben wir es erstmal halt nicht gut genug hinbekommen.
7: Für die Eisbären um Garay Zeeb heißt es jetzt nach vorne gucken. In 4 Tagen wollen sie es in und gegen Bochum.

0: rum besser machen.
1: Wie jeden Montag haben wir am Ende noch ein Blind Date. Unsere Menschenkette, wer kennt wen, verlängert sich wieder. Vergangenen Montag wurde ein Balkon in der Bremer Innenstadt zur Bühne, und zwar der von Rapper Ali Karakash alias Ethnic Punch. Außerdem hat er uns in seine Sammlung eingeführt. Dabei handelt es sich um eine akustische. Ganz Bremen, von Straßenbahn bis Altglascontainer, hat er archiviert und zu Background-Beats für seine Form von Poesie verwandelt. Einen Tipp zum gelungenen Montag hatte er auch.
2: Ich kenne da einen, heißt Andreas Paparouzos. Der ist ein mega Orgelspieler und Komponist.
3: So geht lockeres Eingrooven mit Andreas Paparouzos. Solo ist er mit allen vier Gliedmaßen gleichzeitig flott und funky an Tasten und auf dem Basspedal unterwegs. Mit seinen Impros bringt er Menschen in Clubs von Bremen bis Athen in Ekstase. Als Solokünstler nennt er sich und seine One-Man-Show Look Mom No DJ. Und das heißt so viel wie:
4: Schau mal, Mutti, genau, bin halt kein DJ.
3: Er tut aber so, als ob.
4: Ja. Ich versuche fast alles mit den Händen und Füßen zu spielen.
3: Ist wie Sport.
4: Ja, wirklich. Dann bin ich echt so tot nach dem Konzert.
3: Musik ist seine Lieblingssprache. Als 10-Jähriger legte er los, und heute mit 51 ist er nach wie vor begeistert. Sein Schlafzimmer teilt er mit historischen Schätzen, die er nach Belieben kombiniert.
5: Eins reicht nicht.
4: Nee, absolut nicht.
5: Das ist hier also kein Schlafzimmer, sondern eigentlich ein Museum.
4: Ja, kann man so sagen, leider. Also, wir haben hier erstmal hier ein Fender Rhodes, das ist Mitte 70er. Das Klavinett, 74. Das ist eine Filicorda aus den 60er. Das ist das Einzige, was jünger als ich ist.
3: Andreas Paparouzos selbst ist Baujahr 75, Klavierlehrer für Erwachsene und studierter Komponist hier bei der Arbeit.
6: Schön chromatisch.
3: Musik ist also die Sprache seines Herzens, und die seiner Mutter ist Griechisch.
4: Μετά βάζουμε το τσαποξεραμένες ντομάτες, μετά βάζουμε το μάρα, τσιγαρίδες.
3: Komponisten erfahren angeblich die schöne Nebenwirkung, dass sie auch recht schmackhaft kochen können. Da bestünde irgendwie ein Zusammenhang.
4: Aber es ist wirklich so.
5: Also eine Note von dem, eine Note von dem.
4: Genau.
3: Als Herr Paparouzos vor gut 20 Jahren aus Athen nach Bremen kam, um hier Komposition zu studieren, da hatte er in Griechenland bereits Philosophie und Orgelspiel studiert. Und immer schon fühlte sich dieser Wahlbremer magisch zum St. Petridom hingezogen. Genau wie einst Johannes Brahms hat auch Paparouzos hier im Dom eine Uraufführung vorzuweisen, nur eben anderthalb Jahrhunderte später. Inzwischen wurde sein Werk schon mehrmals wiederholt.
5: Sind Sie ein Teufel an der Orgel?
4: Nee, überhaupt nicht. Ich einfach liebe die Orgel.
3: Oder besser gesagt, die Orgeln. Der Dom hat nämlich 5, und Paparouzos hat extra für den Bremer Dom ein Stück komponiert, bei welchem 3 dieser Orgeln gleichzeitig erklingen.
4: Mein Stück heißt 3.0, also 3O. 3 Orgel, 3O. So einfach.
5: Aber ist das nicht so, als hätte man 3 Freundinnen gleichzeitig?
4: Ja, richtig. Genau. Und das macht Spaß eigentlich, mit 3 total unterschiedlichen so Charakter zu spielen, ne? Weil die Orgel ganz unten, die ist sehr klein.
3: Klein und eher leise. Im Gegensatz zu ihr. Sie klingt bisschen bissig. Na, und die Hauptorgel ist einfach ein weiches Monster mit 6000 Pfeifen. Ein raumgreifendes Erlebnis, das Werk.
4: Es gibt eine Kreisbewegung, die läuft hier im Dom. Ein paar Leute hatten Angst, ein paar andere hatten so wirklich eine Art von Euphorie. Ja.
3: Und mit welligem Klang spült er uns weiter. Es ist an der Zeit.
4: Ich kenne einen, der heißt Esteban Lobos. Der sieht die Sonne, auch wenn es regnet.
1: Morgen kommt Bundesverteidigungsminister Boris Pistorius nach Bremerhaven. Anlass ist der geplante Ausbau des Hafens. Für 1,3 Milliarden Euro soll dieser ja militärisch ertüchtigt werden. Pistorius soll morgen bekannt geben, was genau für das viele Geld am Hafen verändert werden soll. Da sind wir natürlich dabei. Tschüss und bis morgen.
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19: Einen guten Abend ins Land. Herzlich willkommen zu Hallo Niedersachsen, zum gemeinsamen Start hier in eine neue Woche, in der es heute noch so ein paar Nachwehen auch gab zur Kommunalwahl. Gestern sind ja endgültig die Würfel gefallen in 123 Kommunen, in denen es auf die Stichwahl angekommen ist. Die Weichen für die kommenden 8 Jahre sind nun gestellt. Zwischen Konfetti und Katerstimmung war im Anschluss alles dabei. Und mit einem Tag Abstand sammeln wir heute zunächst mal einige Stimmen und Reaktionen zum Spiel.
20: Bilet Unay gestern Abend im Rathaus in Hannover. Der Grünen-Politiker lässt sich feiern. Mit 61,5% der Stimmen ist er für weitere 8 Jahre zu Hannovers Oberbürgermeister gewählt worden.
21: Viele Menschen haben mir berichtet, dass sie in Sorge sind, dass sie Angst haben davor, dass das Zusammenleben in unserer Stadt, dass sie womöglich angefeindet werden, dass der Hass unser Zusammenleben vergiftet.
20: In Osnabrück wiederum verliert der grüne Kandidat Volker Bajus die Wahl gegen die CDU-Kandidatin Katharina Pötter. Sie bleibt Bürgermeisterin.
22: Ich habe sie gewonnen, weil ich mich in den Mittelpunkt gestellt habe. Eine Oberbürgermeisterwahl ist eine Persönlichkeitswahl.
20: Die SPD gewinnt gestern die höchsten Ämter wie in der Region Hannover, Braunschweig, die Landkreise Göttingen und Hildesheim sowie in Delmenhorst. Die Grünen gewinnen neben Hannover auch in Göttingen das Bürgermeisteramt. Die CDU siegt in Osnabrück und Salzgitter und ist in Niedersachsen insgesamt stärkste kommunale Kraft geworden. Trotzdem hätte man sich ein besseres Ergebnis erhofft. Die Landtagswahlen in Sachsen-Anhalt, Mecklenburg-Vorpommern und Berlin sowie die anschließenden Personaldiskussionen waren für unsere Wahlkämpfer keine Hilfe. Die bundespolitische Stimmung hat es vielerorts erheblich erschwert, heißt es heute von der CDU. Unzufriedenheit, die man auch auf der Straße spürt.
23: Wünsche ich mir, dass sich die Politikerinnen und Politiker auf die Menschen einlassen und gucken, was bewegt die Menschen.
24: Auf die Leute eingehen, auf die Leute hören, was sie wollen und dann auch dann programmatisch handeln.
20: Die AfD konnte ihr Ergebnis insgesamt zwar verdreifachen, hatte gestern aber alle 3 Stichwahlen verloren und somit weiter kein kommunales Spitzenamt in Niedersachsen inne.
19: Und dann ist so ein Wahltag ja vor allem auch ein Abend der Zahlen, der Prozente, der Prozentpunkte. Und hinter einigen dieser Zahlen stecken besonders kuriose Gesichter und Geschichten. Nennen wir es auch heute mal die bunte Tüte am Tag nach der Wahl. Von süß bis sauer war wieder alles drin.
25: Wirklich jede Stimme zählt. Das hat die Bürgermeisterwahl von Ingo Klokemann gezeigt. Der Sozialdemokrat musste in Wennigsen richtig zittern. So knapp wie hier war es nirgendwo. Nur ein Unterschied von 8 Stimmen bei rund 11.500 Wahlberechtigten. Auch knapp in Oldenburg und vor allem überraschend. Die Stadt wurde mehr als 10 Jahre von einem SPD-Oberbürgermeister geführt. Jetzt übernimmt der Grüne Jascha Rohr. Er gewinnt mit 51,5%. Apropos Zahlen, der jüngste Sieger ist erst 28 Jahre alt. Den Landkreis Holzminden führt künftig SPD-Mann Bjarne Allruth. Einer, der sich auskennt mit Zahlen, hat es nicht geschafft. Kai Schmidt gibt sonst bei Social Media Mathe-Nachhilfe. Aber die Menschen in der Grafschaft Bentheim haben sich doch mehrheitlich für seine Konkurrentin von der SPD entschieden. Überhaupt war es ein Abend der Frauen. Es waren zwar nur etwa ein Viertel der kandidierenden Frauen, aber da, wo sie kandidiert haben, konnten sie sich meist durchsetzen. Wie etwa in der Region Hannover. Erstmals wird die von einer Frau geführt. Eva Bender gewinnt die Stichwahl mit mehr als 69%.
19: Und so viele Ergebnisse vom gestrigen Tage. Aber im Zuge der Wahlen war Salzgitter ja auch sehr häufig Thema. Arbeiterstadt, Krise in der Industrie, AfD-Hochburg in der Schnellzusammenfassung. Und dann ist da auch noch das Drama um das St. Elisabeth-Krankenhaus. Wir haben häufiger berichtet, das sollte eigentlich umziehen in einen Neubau. in den das Land viele Millionen gesteckt hat. Der Neubau ist nahe.

0: Das ist der Stand.
1: Auch die Beschäftigten vor den Kopf gestoßen. Sie wurden am Morgen über die plötzliche Schließung informiert.
2: Wir hatten jetzt um 9.15 Uhr eine Mitarbeiterversammlung und dort wurde verkündet, dass wir jetzt gekündigt wurden. Genau.
3: Wie fühlt sich das an?
2: Beschissen, auf Deutsch gesagt? Nein, es war abzusehen. Dennoch haben wir bis zum letzten Tag jetzt hoffnungsvoll gekämpft und sind auch, wie man sieht, immer noch da geblieben. Ja, die Hoffnung stirbt zuletzt und jetzt war es das halt von jetzt auf gleich, ne?
1: Besonders bitter, eigentlich sollten sie hierher umziehen, in einen 35 Millionen teuren Neubau. Doch kurz vor dem Umzug die Insolvenz und jetzt das endgültige Aus. Zuletzt hatte noch ein breites Bündnis für den Erhalt des Krankenhauses, das zum katholischen Vinzenzverbund gehört, demonstriert.
4: Das ist jetzt wirklich ein Skandal, dass der EVV, sich der Elisabeth-Vinzenz-Verbund, sich hier jeden Gesprächen verweigert, dass er alles ignoriert, was wir hier angeboten haben.
1: Trotz der Schließung, die medizinische Versorgung der Bevölkerung ist laut Gesundheitsministerium sichergestellt.
5: Wer ist der Mörder? Und gibt es vielleicht sogar noch einen weiteren Täter? Darüber rätselt Damon Horst nach einem schockierenden Wochenende. In nur einer Nacht ist da zuerst ein junger Mann offenbar erstochen worden. Und nur kurze Zeit später wurde ein schwer verletztes Kind entdeckt. Hier sind alle Infos, die wir soweit haben.
6: Blutspuren sind im Delmenhorster Park Kraftanlagen auch heute Mittag noch zu sehen. Am Freitagabend wurde vermutlich hier ein 25-Jähriger mit Schnittverletzungen aufgefunden und per PKW in ein Krankenhaus gefahren, wo nur noch sein Tod festgestellt werden konnte.
7: Heute haben wir auch eine Mordkommission eingerichtet, bitten da Zeugen, die sachdienliche Hinweise geben können, uns im Rahmen der Ermittlungen zu unterstützen und sich bei uns zu melden. Die Mordkommission wird natürlich jetzt die Ermittlungen mit Hochtouren weiterführen, damit wir dann die genauen Umstände der Tat klären können.
6: Einige Stunden nach der Tat in den Kraftanlagen wird im wenige Kilometer entfernten Wollepark ein 13-Jähriger mit Stichverletzungen aufgefunden. Er wird schwer verletzt ins Krankenhaus gebracht.
7: Auch dort haben wir sofort die intensiven Ermittlungen aufgenommen, Spurensicherung betrieben, auch dort am Tatort eben alles umfänglich aufgenommen, was dann letztlich auch dazu geführt hat, dass wir direkt am Samstag einen 17-jährigen jungen Tatverdächtigen festnehmen konnten. Den haben wir dann in der Folge sofort einem Haftrichter vorgeführt und der sitzt jetzt auch in U-Haft.
6: Anhaltspunkte, dass die beiden Taten aus der Nacht zu Samstag zusammenhängen, hat die Polizei bisher nicht.
7: Klar war beides in Delmenhorst und in einem zeitlich ähnlichen Abstand, aber derzeit haben wir keine Erkenntnisse, dass es da irgendwie einen Zusammenhang geben könnte.
6: Im Fall des getöteten 25-Jährigen ermittelt die Mordkommission jetzt wegen Totschlags.
5: Sobald es da was Neues gibt, dann erfahren Sie es hier bei uns. Aber es ist ja wieder so ein Fall, bei dem man das Gefühl kriegt, dass das Leben unsicherer geworden ist. Und dann heißt es immer, die Zahlen sagen aber was anderes. Demnach sind die objektiven Kriminalitätszahlen in Deutschland nämlich langfristig gesunken oder verharren auf einem niedrigen Niveau. Der subjektive Eindruck ist aber häufig ein anderer. Und darum ist die Dunkelfeldstudie so interessant. Da geht es nicht um die erfassten, angezeigten Taten, sondern darum, wie sich die Niedersachsen fühlen.
8: Hier am Raschplatz in Hannover kann einem schon mal mulmig werden. Gerade abends oder nachts. An dunklen Ecken oder langen Unterführungen mangelt es nicht. Und so sieht es auch in anderen Städten in Niedersachsen aus. Das spiegelt sich auch in der neuen Dunkelfeldstudie des Landeskriminalamts wider. 35% der Befragten geben an, bestimmte Straßen, Plätze oder Parks zu vermeiden. Und auch Bus und Bahn sind ein echtes Problemfeld. So sagen 40%, dass sie abends und nachts nicht mit Bus und Bahn fahren. Trotz mehr Waffenverbotszonen und besserer Beleuchtung.
9: Man sieht zwar die Ordnungsleute, aber dennoch ist das ein ganz mulmiges Gefühl halt.
10: Ich fühle mich eigentlich sicher und ich vermeide gewisse Wege.
11: Tagsüber fühle ich mich sehr sicher, würde ich sagen. Da habe ich gar keine Bedenken oder Probleme, da entlang zu gehen. Ich würde es jetzt doch vielleicht eher vermeiden, abends oder sogar nachts durch solche Unterführungen wie diese hier zu gehen.
12: Ich fühle mich überhaupt nicht sicher. Ich komme aus einer Kleinstadt, aus Celle und bin gerade hier im Hannover Hauptbahnhof angekommen und da fühle ich mich nicht sicher.
8: Ziel der Dunkelfeldstudie ist es, nicht angezeigte Straftaten und das ganz persönliche Sicherheitsgefühl der Menschen in Niedersachsen sichtbar zu machen. Das Ergebnis? 72% glauben an eine verschlechterte Sicherheitslage, fast 80% meinen, Kriminalität sei ein relevantes Problem. Doch die Ministerin widerspricht.

0: Eben in sehr sicheren Zeiten. Das ist von den Daten der polizeilichen Kriminalstatistik sehr eindeutig. Vor 20 Jahren war viel mehr los. Und daher haben wir eine hohe Aufklärungsquote. Das Risiko, Opfer zu werden, ist sehr gering. Trotzdem, in der Tat, fühlen sich Menschen sehr unsicher. Das hat, glaube ich, was mit der Gemengelage zu tun. Wir leben in anstrengenden Zeiten.
1: Die CDU im Niedersächsischen Landtag bezeichnet die neue Dunkelfeld-Studie als Weckruf für die Landesregierung. Die AfD wirft der Innenministerin sogar vor, die Kriminalitätsfurcht der Menschen nicht ernst zu nehmen. Ein weiteres Ergebnis der Studie: Das Vertrauen der Menschen in die Polizei in Niedersachsen ist hoch, dennoch wird nur knapp jede fünfte Straftat angezeigt. Im Bereich der Sexualdelikte sind es sogar nur etwas mehr als 3%.
2: Einige berichten auch, dass die Hürden beispielsweise bei der Online-Anzeigenerstattung auch noch irgendwie vorhanden waren. Das schauen wir uns natürlich fortlaufend noch an, um da noch mögliche Hürden auch zu reduzieren.
1: Die Studie zeigt also, es gibt noch viel zu tun, um das Sicherheitsgefühl der Menschen zu erhöhen. Nicht jede Straftat kann verhindert werden. Ein gewisses Dunkelfeld bleibt.
3: Und es gab noch einen sehr interessanten Bericht heute, den wir Ihnen hiermit auch weiterleiten, vom Landesamt für Verbraucherschutz an alle Eltern und Großeltern. Vorsicht bei Nahrungsergänzungsmitteln für Kinder. Die scheinen mittlerweile auch zu boomen. Die Konzerne machen offenbar gutes Geld damit. Und man denkt sich vielleicht, auch so ein paar Vitamine können ja nicht schaden. Doch, können sie.
4: Pillen und Kapseln, Sirup und Bärchen. Alles verspricht gesunde, fröhliche, schlaue Kinder. Allesamt überflüssig, sagt Anneke von Reken, Referentin für Ernährung in der Verbraucherzentrale Niedersachsen.
5: Es ist tatsächlich kein Nutzen bewiesen. Also man kann jetzt bei keinem sagen, dass das Kind einen Vorteil hat, wenn es das nimmt. Und ich würde noch einen Schritt weiter gehen. Ich würde sogar sagen, gerade jetzt sowas hier, wie bei diesen Denkbärchen, da ist ja ein Kind abgebildet mit einem Buch, das suggeriert ja, es geht in die Schule, es möchte lernen. Das ist sogar ein Versprechen, was überhaupt nicht gehalten werden kann, ne? Dass das Kind sich dann besonders gut konzentrieren kann oder besonders aufmerksam ist. Das ist Unsinn, es wird aber auf dem Produkt vermittelt.
4: Falsche Versprechen, kindgerecht ansprechend verpackt.
5: Ich habe hier richtig kleine, so Brausebärchen, die erinnern mich ja an Süßigkeiten.
4: Eltern denken, viel hilft viel und geben viel Geld für die Produkte aus. Dabei können die Mittel sogar schädlich sein.
5: Zum Beispiel bei diesem Produkt fällt mir auf, es enthält zum Beispiel Vitamin A. Und das Bundesinstitut für Risikobewertung empfiehlt bei Kindern überhaupt gar keinen Zusatz von Vitamin A in jeglicher Art, weil das eben auch gefährlich werden kann.
4: Weil die empfohlenen Höchstmengen für Erwachsene gelten, besteht bei Kindern schnell die Gefahr der Überdosierung. Im Ernstfall kann es zu Leberschäden kommen oder zu Auswirkungen auf die Knochen. Das Landesamt für Verbraucherschutz und Ernährungssicherheit, kurz LAVES, hat in seinem neuen Bericht auch 18 Nahrungsergänzungsmittel für Kinder unter die Lupe genommen. Das Problem? Es gibt keine gesetzlichen Grenzwerte für Vitamine und Mineralstoffe. Doch genau das müsse sich ändern, meint die Verbraucherschutzministerin.
6: Für mich ist ganz klar, dass wir wirklich gesetzlich festgelegte Höchstwerte für Nahrungsergänzungsmittel brauchen, sowohl für Erwachsene, aber besonders natürlich auch für Kinder, damit wirklich Risiken ausgeschlossen werden und besser kontrolliert werden kann.
4: Gesunde Jungen und Mädchen bräuchten solche Präparate ohnehin nicht. Eine ausgewogene Ernährung reiche völlig aus, das sagt auch die Verbraucherschutzzentrale.
5: Wenn ich Sorge habe, sollte der Kinderarzt drauf gucken und dann entsprechende Empfehlung aussprechen. Man sollte nicht selber tätig werden und prophylaktisch eben etwas geben.
4: Denn teuer ist es auch. Allein die Produkte hier kosten zusammen weit über 50 Euro.
3: Wer hilft, verdient Respekt. So heißt eine landesweite Kampagne, die neulich gestartet wurde gegen die zunehmende Gewalt an Hilfs- und Rettungskräften. Und wir wollen in dieser Woche mal zeigen, warum es auch wirklich Respekt verdient, wenn man täglich anderen Menschen hilft. Dazu haben wir die erste Wachabteilung der Feuerwache 1 begleitet über mehrere Wochen. Das ist die größte Wache in Hannover. In dieser Woche zeigen wir Ihnen einige ihrer spektakulärsten Einsätze, echte Einsätze, also keine Übung, wie sonst häufig. Und der erste kam rein, nachdem die Männer schon fast 24 Stunden im Dienst gewesen sind.
7: Ein Brand in Hannovers Innenstadt ist gemeldet.
8: Auf Feuer bestätigt, eine Person auf dem Balkon.

0: Der Angriffstrupp geht mit dem ersten Rohr über den Treppenraum vor. Alle weiteren erstmal mit Vollgas. Wir müssen auch ein bisschen retten. So, dann ratzfatz nach vorne. Reiniger Sohn im dritten OG auf dem Balkon sind kontaktierbar, können die Wohnung aber nicht mehr zurück.
1: In der roten Weste, Einsatzleiter Stefan Klösel.
2: Feuer ist genau hier drüben die Wohnung. Eine drüber, ne? Ja. Da siehst du ja, da ist Feuer. Da geht ihr rein. Ja. Ich weiß nicht, ob noch Leute in der Wohnung sind.
3: Alles klar.
1: Der erste Angriffstrupp mit Lars Wuttig. Eine Aufgabe, Schläuche bis zur Brandwohnung legen.
3: Wir fahren, ja? Angriffstor. Erstes Zielrohr. Wassermarsch.
4: Wasser kommt an.
1: Oberstes Ziel. Menschen finden und rausbringen.
3: Jetzt warte mal, jetzt gucken wir mal die Bude an, ja?
5: Hier war der Brandbaum, ne?
3: Ja, genau. Jetzt gehen wir aber mal kurz rechte Hand, ne? Weil hier eine Tür ist.
1: Für bessere Sicht muss der Rauch raus, so schnell wie möglich.
3: Versuch mal irgendwo ein Fenster, ich sehe gerade kein Fenster. Ah, da ist er. Okay, Drucklüfter kann an, wir haben ja. Guck mal, schnell die andere läuft auch jetzt nach.
2: Da oben. Einmal oben drüber und zweimal, dreimal unten drunter.
1: Ein Stockwerk über der Brandwohnung, eine Frau mit Kind. Die müssen jetzt so schnell wie möglich raus. Ihr Mann und ein zweites Kind sind schon in Sicherheit.
2: Ich hab mal ein bisschen Feuer. Eine Etage oben drüber steht jetzt voll im Brandbau. Da muss auch was geflüchtet werden.
1: Frau und Kind scheinen wohl auf.
3: Ja.
1: Lars vom Angriffstrupp durchsucht noch immer die Brandwohnung.
6: Eine Person ist ja unsere Beute, ne? Rein in die Bank, Beute schnappen raus, ne? Das haben wir im Kopf. Da machen wir uns gar keine anderen Gedanken.
3: Ich habe alle Räume erst einmal kurz abgesucht, vorher abgesucht, aber nichts gefunden.
0: Voller unter Kontrolle. Das ist schön, dann macht mal weiter.
1: Der Mann vom Balkon.
3: Feuer aus, Nachlöscharbeiten. Gehen wir raus, man kann noch mal nachkontrollieren, aber soweit.
7: Ist halt schade für den Betroffenen, ne? Aber das ist das, was wir quasi fast jeden Dienst irgendwie hier üben, ne, in kleinen Schritten. Und wenn du dann genau alles anwenden kannst, was du halt übst, ist halt nochmal ein bisschen Bestätigung. Ne?
8: Danke, ihr wart richtig geil. Also viel richtig, richtig gut. Da bin ich richtig stolz auf euch. Wir haben 6 Menschen innerhalb von kürzester Zeit retten können. Ihr habt das Feuer total schnell lokalisieren können. Verdammt gute Arbeit an euch alle. Da bin ich richtig stolz. Vielen, vielen, vielen Dank.
9: Okay, ich gehe mit der Wärmebekämpfung hoch.
10: Ihr geht nochmal hoch.
8: Wenn man halt aus dem Feuer Menschen rettet, wenn alle dann da relativ schadfrei bei rauskommen und sich am Ende noch bedanken und sagen, das war eine tolle Sache, dann geht man mit einem guten Gefühl nach Hause und das hält auch dann mal ein paar Tage an, das gute Gefühl.
11: Respekt. Morgen dann der nächste Einsatz für die Feuerwache 1. Und jetzt zum Fußball. Läuft nicht so gut. Der Neustart für die Nationalmannschaft unter dem neuen Trainer Jürgen Klopp. Gestern gab es ein 0:1 gegen Griechenland. Und vielleicht, also ganz vielleicht, liegt es auch daran, dass Dennis Undaf fehlt. Bester Stürmer ja noch bei der WM. 3 Tore, 2 Vorlagen. Dessen Karriere hat beim TSV Achim begonnen, vor den Toren von Bremen. Und der nächste Star aus dem Verein könnte schon bald folgen. Das ist der junge Mann an der Pfeife.
12: Ein Pfiff. 110 Dezibel. Und sofort ist Leon Petrovic mittendrin. Der 16-Jährige leitet heute sein erst zweites offizielles Kreisligaspiel.
13: Meter davor.
12: zwar der Jüngste auf dem Platz, hat aber offensichtlich das Sagen.
5: 25, ey. Ja. Nicht mehr, okay?
10: Danke. Okay.
12: Die Pfeife ist aber nur eine von drei Möglichkeiten für den angehenden Abiturienten. Nebenbei steht er noch selbst im Tor. Und ist nun auch U13-Trainer.
5: Ich mach deine starke Seite zu. Schneller, schneller, schneller, schneller. Thiago, du musst da. Das war gut, aber Thiago, du musst schneller agieren. Das dauert zu lange.
12: Bei seinem Verein, dem TSV Achim 1860, hat auch WM-Star Dennis Undaf seine ersten Fußballschritte gemacht. Nun gibt Leon sein Wissen an Undafs kleinen Bruder weiter und scheint beliebt zu sein.
13: Weil Leon sich mit Fußball auskennt und sympathisch ist. Und er kann halt manche Sachen besser als andere Trainer, zum Beispiel die älter sind als er. Weil Leon ist ja noch sehr jung.
14: Kannst du dir auch vorstellen, weil Leon das so gut macht, dass du auch irgendwann Schiedsrichter bist?
13: Nee, spielen. Schiedsrichter kann ich mir gar nicht vorstellen irgendwie. Weil ich mag es nicht, wenn Leute mit mir streiten, auf dem Spielfeld zum Beispiel. Das hasse ich.
12: Leon hingegen stört das gar nicht. Fußball bestimmt allgemein sein Leben. Und was ist sein Ziel?
15: Die klare Antwort ist Bundesliga. Es ist egal, ob Schiedsrichter, Spieler oder Trainer. Ich glaube, das ist auch von jedem Sportler oder Sportlerin das Ziel, so hoch wie möglich im eigenen Sport zu kommen. Und ja, das sind so die Ambitionen, genau.
12: Und den Rückhalt dafür gibt es in der Familie. Schon mit 5 Jahren wollte Leon Schiedsrichter werden.
16: Immer haben wir Comics gekauft für ihn. Drinnen war diese Karte, von Schiedsrichterkarte. Und hat er gespielt zu Hause immer rot, gelb pfeifen. Das ist so, das kommt von Kleinen. Echt. Das ist ein Fan von Schiedsrichter, von zu Kleinen.
12: Doch oberste Priorität, die Schule.
16: Wenn es Klausur, wenn es schon welche arbeiten, dann keine Training für Leon, keine nichts, das muss lernen, sowas, aber kriege ich hin schon, alles gut ist bei ihnen in der Schule, wir sind zufrieden.
12: Heute geht's nach Kirchlinteln, Kreisligaspiel. 2 erfahrene Assistenten und Leon als Hauptschiedsrichter.
15: Elfmeter lasst ihr mich machen oder wenn ihr auch einen guten Blick hattet, dann drückt ihr einfach auf den Pieper drauf, okay?
12: Denn hilfreich bei der Kommunikation im Team ein elektrisches Fahnensystem. Das gibt's aber nicht immer.
15: Hier bekomme ich hier eine Vibration hinten, wenn man hier drauf drückt. Und das gibt mir dann einfach noch die gewisse Sicherheit für die jeweilige Situation.
12: Und dann geht's los. Mit unserer kleinen Kamera um die Brust geschnürt hat der 16-jährige Schiri ordentlich zu tun. Schon mit 12 hat Leon angefangen zu pfeifen. Eine Ausnahme. Eigentlich geht das erst ab 14. Vor kurzem außerdem einen Talentlehrgang besucht und ist im Kreis einer von nur 3 Minderjährigen, die in der Kreisliga pfeifen.
5: Ball!
12: 35 Euro bekommt Leon heute, hat dafür 10 Kilometer zurückgelegt und ist am Ende ordentlich gezeichnet vom Regen. Trotzdem liebt er den Job.
15: Man kann damit auf jeden Fall sein Taschengeld auffüllen. Man bleibt sportlich aktiv und man lernt was fürs Leben dazu. Man bildet eine eigene Persönlichkeit, man wird persönlich stärker, mental stärker.
12: Für heute ist das Team zufrieden. Ob man Leon Petrovic wirklich mal als Schiedsrichter, Trainer oder Spieler in der Bundesliga sieht, ist offen. An Ehrgeiz fehlt es dem 16-Jährigen jedenfalls nicht.
11: Und der Truppe, die wir Ihnen jetzt noch zeigen, auch nicht. Die wollen ihren Titel verteidigen. Deutschland ist aktuell nämlich Fußball-Weltmeister. In der Ü75, die gibt es auch, viele Spieler im Kader kommen aus Niedersachsen. Im Dezember in Australien steht die nächste WM an. Und wir haben zugeguckt bei einem der letzten Testspiele hier bei uns in der Region Osnabrück.
17: So sieht die deutsche Fußballhoffnung aus. Der aktuelle Ü75-WM-Kader. Verteidigung, Mittelfeld, Sturm, Tor. Alle Jahrgang 51 oder älter, nur die Trainer sind jünger. Das ist hier alles andere als eine Rentner-Hobbymannschaft. Sie stehen teilweise schon seit Jahrzehnten auf dem Platz. Er ist quasi das Küken und weiß, wie er seine Jungs anpacken muss.
18: Zu motivieren, das ist nicht schwer, weil manchmal so von der Eingeschafft sind sie wie eine gute D-Jugendmannschaft, wie Kinder. Und dann kann man die natürlich gut mit verschiedenen so Motivationen spielen oder Aufgaben auch gut packen und dann machen sie sehr gut mit.
17: Im letzten Jahr sind sie bei der WM in Tokio Weltmeister geworden. Dieses Jahr wollen sie den Titel in Down Under verteidigen. Auch wenn das Turnier nicht offiziell vom Verband wie der FIFA organisiert wird, es ist der einzige internationale Wettbewerb.

0: Kampf in dieser Größenordnung. Heute noch Testspiel gegen eine regionale Ü-70-Mannschaft im Kreis Osnabrück, bevor es dann 15.000 Kilometer nach Australien geht. Der Kapitän hat bei der letzten WM übrigens 9 Tore geschossen.
1: Dies Jahr sind wir die Gejagten, letztes Jahr waren wir die Jäger. Und dann muss man immer ein paar Prozent mehr drauflegen, um da wirklich vorne mitzuspielen. Aber leicht wird es nicht, absolut nicht.
0: Die WM geht nur 5 Tage mit Vorrunden, Gruppenspielen und Finals. Eine große Herausforderung für die älteren Herren.
2: Das ist schon kein Feierabendfußball. Wir wollen ja den Titel verteidigen. Und wir haben letztes Jahr dreimal gegen die Engländer gespielt, alle 3 Spiele gewonnen und die sind körperlich sehr robust.
0: Auch heute gehen sie mit einem 3-0-Sieg vom Platz. Beste Voraussetzung für die anstehende Meisterschaft.
1: Wir arbeiten dran und wir werden versuchen, dass wir auch die Erwartungen unserer Fans und unserer Zuschauer erfüllen können.
3: Also Titel wird geholt.
1: Wir versuchen es. Ja, wir geben alles.
0: Daumen sind gedrückt für die Ü75-WM in Australien.
4: Jawohl. Und zum Wetterbild noch. Da waren heute viele, ich sag mal, Neulinge dabei. Da freuen wir uns immer besonders über Zuschauer, die uns zum ersten Mal ein Foto schicken. Weiter so. Vielen Dank. Und wir dachten, heute enden wir mal mit so ein bisschen Romantik. Das sieht doch so aus, als würde sich da was anbahnen bei diesen Turtelschwänchen. Aufgenommen an den Derneburger Teichen bei Hildesheim. Vielen Dank an Nicole Gaber Franke. Und Carsten Schwanke hat noch das Herbst- bzw. viel mehr Sommerwetter für Sie. Das war heute teilweise noch mal sehr warm, sogar im Harz, sehen Sie gleich. Wir bedanken uns fürs Einschalten und gucken morgen wieder vor Ihrer Haustür. Schönen Abend noch und tschüss Niedersachsen.
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6: Einen schönen guten Abend, herzlich willkommen zu den Wetteraussichten für Niedersachsen. Auch heute gab es an vielen Wetterstationen bei uns im Land erneut einen Sommertag. In Bad Harzburg gab es als höchsten Wert sogar 29 Grad. Im Nordwesten unseres Bundeslandes zogen und ziehen allerdings etwas dichtere Wolken entlang. Und aus denen wird es jetzt in den Abendstunden und auch in der Nacht immer wieder etwas Regen geben können. Es ist etwas Regen. Der größere Regen, der nächste größere Regen, den sehen wir dann eher für Mittwochabend, Donnerstag. Und zwar ist es dieses ziemlich langgestreckte Wolken- und auch Regenband, das dann am Mittwochabend den äußersten Westen Deutschlands erreicht und vor allem uns in der Nacht zum Donnerstag und am Donnerstag selbst neuen Regen bringt. Bis dahin wird es weitestgehend trocken weitergehen. Und wir sehen auch beim Temperaturverlauf, dass es erstmal auch relativ warm weitergehen wird. Weiterhin oftmals mit sommerlichen Temperaturen. Und erst mit diesem Regen zum Donnerstag geht es mit den Temperaturen nach unten. Und dieser Abwärtstrend setzt sich fort in Richtung herbstliche Temperaturen. Heute Nacht, wie gesagt, vor allem im Norden und Nordwesten leichter Regen. Ansonsten ist es meistens trocken. Die Temperaturen gehen nachts zurück auf Werte zwischen 12 und 16 Grad. Morgen Vormittag, dann ist es auch eher eine bewölkte Angelegenheit. Nur wenig Platz für ein paar Sonnenstrahlen. Der Nachmittag wird größere Wolkenlücken bringen und entsprechend sonniger sein als der Vormittag. Die Temperaturen erreichen morgen ganz im Norden 22 bis 23 Grad. Sonst sind es 24 bis 27 Grad. Der Wind weht dazu meistens aus östlichen bis südöstlichen Richtungen. Die weiteren Aussichten übermorgen am Mittwoch erwarten wir erneut noch einmal ziemlich viel Sonnenschein bei rund 25 Grad. Am Donnerstag folgt dann der Regen, maximal 21 Grad. Der Freitag ist eher wieder auf der trockenen Seite bei Höchstwerten um 20 Grad.
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3: Unser erster Blick geht in die Ukraine. Dort gibt es erneut schwere Angriffe. Die Nationale Akademie der Wissenschaften im historischen Stadtzentrum von Kiew ist getroffen worden. Es gibt wohl Tote und Verletzte. Die russischen Angriffe, sie reißen nicht ab. Im Gegenteil, es werden wieder mehr. Und damit sinkt auch einmal mehr die Hoffnung auf eine friedliche Lösung.
11: Es ist nicht nur ein weiteres Gebäude, das hier seit dem Mittag brennt, dass wieder mindestens eine Frau diesen russischen Drohnenangriff auf die ukrainische Hauptstadt Kiew mit dem Leben bezahlt hat, dass drei andere Menschen verletzt und noch viele mehr in Lebensgefahr gebracht worden sind. Nein, im Falle dieses Komplexes brennen auch ideelle Güter des Landes. Das zerstörte Gebäude war Teil der Nationalen Akademie der Wissenschaften.
12: Ich arbeite im Gebäude. Es gab eine Explosion. Die Wand stürzte auf mich zu. Dort bei den beiden Fenstern, auf normalem Weg, konnte ich nie raus. Aber zum Fenster habe ich es geschafft. Und dort stand dann die Leiter der Rettungskräfte.
13: Kein Geräusch, kein Pfeifen, kein Summen. Es war absolut nichts zu hören. Und dann brannte es sofort. Alle Fenster wurden herausgesprengt. Autos brannten von innen aus. Alles stand in Flammen. Es ist ein Albtraum.
12: Das sind alles keine militärischen Ziele. Nichts davon ist auch nur in der Nähe. Wieder liefern die Russen den Beweis, dass sie es nur auf zivile Infrastruktur abgesehen haben und unsere Bevölkerung terrorisieren. Das ist ein Aggressorstaat. Sie müssen alle dafür bestraft werden.
11: Ähnlich formuliert es der ukrainische Präsident auf X. Moskau, so Selenskyj, wolle mit seinen Angriffen vor allem die ukrainische Bevölkerung brechen. Die russische Führung täusche die Welt mit falschen Friedenssignalen. Dafür spricht auch, dass die Russen immer mehr auf extrem schnelle Kampfdrohnen mit Düsenantrieb setzen. Gegen die hat die Ukraine keine Abwehrmöglichkeiten. Zudem laufen die Angriffe mittlerweile Tag und Nacht. Eben wurde in Kiew laut Selenskyj auch eine Klinik getroffen. Übrigens, die deutsche Botschaft ist 150 Meter von der Akademie entfernt.
3: Und in Kiew begrüße ich jetzt meinen Kollegen Marc Dugge. Marc, ich grüße dich. Du stehst am Maidan. Wie erlebst du denn die Angriffswelle auf Kiew und auch die Folgen der Zeit?
14: Ja, es gibt eigentlich fast permanent Luftalarm in den letzten Tagen. Gestern waren es allein 18 von 24 Stunden. Du hörst hier immer wieder die Explosionen, das Wummern, auch der Luftabwehr. Immer wieder siehst du Rauchsäulen am Himmel an verschiedenen Orten in der Stadt. Es sind eben diese Lagezentren bzw. Internet-Datenzentren, die getroffen werden. Zum Beispiel, es werden Tankstellen getroffen, aber eben auch normale Wohnhäuser oder Verwaltungsgebäude. Der Krieg ist hier allgegenwärtig. Eben auch durch diese, wir haben es eben im Beitrag gehört, diese Jet-Drohnen, die hier wirklich nochmal eine neue Qualität in diesen Krieg hineinbringen. Diese Jet-Drohnen fliegen bis zu 600 km/h. Die sind in 0, nichts da und man hat kaum Zeit, sich in Sicherheit zu bringen.
3: In Deutschland wird über das Treffen zwischen Bundesaußenminister Wadephul und Russlands Außenminister Lavrov heftig diskutiert. Dazu kommen wir auch gleich später nochmal. Aber erstmal die Frage an dich, wie wird denn das Treffen in der Ukraine so gesehen?
14: Also grundsätzlich sagen natürlich viele Ukrainer, mit denen man hier spricht, es hilft alles, was dabei hilft, diesen Krieg möglichst schnell zu beenden. Und hier in der Ukraine ist man eigentlich ganz dankbar dafür, dass man es nicht komplett einfach allein den Amerikanern überlässt, mit der russischen Seite zu sprechen. Deswegen hat auch der ukrainische Außenminister sich ausdrücklich bei Jörg Wadephul bedankt dafür, dass er die gemeinsamen Positionen von der Ukraine und Deutschland klar gemacht hat, als da eben ist, dass Russland diesen Krieg beenden muss, dass die Ukraine nach wie vor stark unterstützt werden muss und dass Russland sich da zurückhalten soll, europäische Ziele in Europa anzugreifen. Hier in der Ukraine weiß man aber eben auch, dass der Einfluss von Lavrov begrenzt ist und Präsident Selenskyj hat nochmal klar betont, Putin möchte diesen Krieg eskalieren. Das zeigen auch diese Drohnenangriffe dieser Tage.
3: Dankeschön, Marc Dugge, für die aktuellen Informationen aus Kiew. Vielen, vielen Dank. Ja, das Gespräch von Außenminister Wadephul und seinem russischen Amtskollegen Lavrov stößt auf ein geteiltes Echo. Es gibt viel Lob, aber auch viel Kritik an der Sinnhaftigkeit eines solchen Treffens. Dabei kennen wir das doch alle aus dem Privatleben vielleicht. Wenn der Gesprächsfaden einmal abgerissen ist, Funkstille auf allen Kanälen herrscht, dann könnte ein persönliches Gespräch zumindest der Anfang sein, hin zur Verständigung und auch Austausch. Die Frage ist nun, ob das auch in der Welt der Diplomatie so gilt.
12: Nur ein einfacher Handschlag oder doch ein Brückenschlag? Johann Wade Pfuhl und Sergej Lavrov hatten sich erstmals persönlich als Außenminister ihrer Länder zu einem Gespräch getroffen. Auf dem Tapet unter anderem der Ukraine-Krieg und der Drohnenvorfall am Flughafen Leipzig. Ein Novum in Zeiten von diplomatischer Eiszeit zwischen beiden

0: Ausländern. Wade Pfuhl wird dafür heftig kritisiert, auch aus den eigenen Reihen. Aus seiner Sicht aber ein richtiger Schritt.
1: Mit Freunden muss man nicht verhandeln, mit Gegnern muss man verhandeln. Das ist einer der Kernsätze der Außenpolitik, die auch hier gelten. Und deswegen war dieses Gespräch sinnvoll.
0: Während sein Gegenüber Sergei Lavrov das Treffen im Anschluss herunterspielt und sagt, man hätte sich das Gespräch auch sparen können, sieht Konfliktforscher Professor Konrad Schetter in dem ersten persönlichen Treffen auch eine kleine Chance.
2: Auf jeden Fall macht es immer Sinn, das Gespräch zu suchen. Es ist immer sehr entscheidend, die ersten Sekunden, ob man sich mag oder sich nicht mag. Und das spielt hier eine sehr, sehr große Rolle. Also das Gespräch hat auf jeden Fall Sinn gemacht, zumal man sagen muss, dass Lavrov und Wade Pfuhl sich vorher noch nie gesehen haben. Also es geht darum, ob man miteinander kann oder nicht miteinander kann.
0: Das ist im Privaten nicht anders als in der Politik. Dass so kontinuierliche Gesprächsrunden entstehen können, zeigen die USA immer wieder. Zuletzt treffen Anfang September die US-Sondergesandten Witkow und Kushner den russischen Präsidenten Wladimir Putin zum Gespräch in Moskau. Treffen, die zeigen sollen, wir sitzen aktiv am Verhandlungstisch, auch wenn bislang Ergebnisse fehlen. Aus Sicht der Experten sind sie wichtig.
2: Also ich glaube, hier haben beide Länder ein Interesse, was aus diesem Gespräch herauszuholen. Bei Russland sicherlich das Interesse, von dem Krieg abzulenken und einfach auch zu zeigen, dass sie hier der Herr im Haus sind. Von der deutschen Seite aber auch zu zeigen, man ist gesprächsbereit, um auch dieses Signal nach Deutschland, in die deutsche Bevölkerung hineinzusenden. Man steht hier für Friedensverhandlungen und für eine Gesprächsbereitschaft mit Russland.
0: Die EU sieht das Gespräch heute aufgrund der Reaktion Lavrovs durchaus nüchtern nach.
3: Diese Gespräche zeigen nur, dass Russland überhaupt nicht an Frieden interessiert ist.
0: Und auch Bundesaußenminister Johann Wade Pfuhl spricht weiterhin von fundamentalen Unterschieden. Eine Annäherung sei nicht erreicht, aber vielleicht war der letzte Handschlag der beiden Außenminister ja der Beginn eines neuen Brückenschlags beider Länder.
4: Ganz anderes Thema jetzt für Sie. Frage, wann waren Sie denn das letzte Mal live shoppen sozusagen? Den Stoff spüren, anprobieren, es einfach fühlen auf der Haut. Online-Shopping boomt seit Jahren, doch immer öfter gibt es gefrustete Kunden, denn mittlerweile präsentieren immer seltener echte Models auch echte Mode. Stattdessen sind viele Produktbilder KI-generiert und das oft täuschend echt. Dass hier nachbearbeitet wurde, bemerkt man erst, wenn die Bestellung angekommen ist.
5: Die Präsentation auf dem Laufsteg liefert ein authentisches Modeerlebnis. Zumindest sind die Models und die Produkte echt. Für die Online-Mode-Plattformen gilt das nicht unbedingt. Ob hier ein Model fotografiert oder mit KI erzeugt wurde, ist kaum noch zu unterscheiden. Diese Bilder jedenfalls sind komplett KI erzeugt.
6: Ich denke, das ist nicht echt. Das denke ich ist echt. Das denke ich ist echt. Und das denke ich wieder ist nicht echt.
7: Ich finde es erstmal generell irgendwie schwer zu sagen, was echt ist und was nicht, weil alles einfach stark bearbeitet ist.
8: Ich hoffe, dass quasi Käufe davon, die enttäuschen, dafür sorgen, dass Menschen noch mal mehr ins Umdenken kommen und vielleicht andere Sachen kaufen.
9: Man bestellt es, man denkt, das sieht so aus wie auf dem Bild und dann ist es halt oft von der Materialzusammensetzung auch gar nicht so oder von den Nähten her so, dass es nicht passt und dann muss ich es halt oft einfach zurückgeben.
5: Das ist das Trügerische an KI-generierten Bildern. Im Gegensatz zum Live-Shopping bekommt man oft nicht das, was man bestellt. Schnitt, Material oder Farben weichen oft stark von der eigenen Vorstellung ab. Brisant hat Shein und Temu mit dem Problem konfrontiert. Die beiden chinesischen Plattformen nutzen mittlerweile immer mehr KI-generierte Bilder. Shein bezieht Stellung. Wir haben Richtlinien, die Verkäufer dazu verpflichten, dafür zu sorgen, dass Produktseiten die zum Verkauf angebotenen Produkte zutreffend und fair darstellen. Setzen Verkäufer KI-gestützte Werkzeuge ein, um Bilder zu erstellen oder zu bearbeiten, bleiben sie dafür verantwortlich, dass die daraus entstehenden Inhalte nicht irreführend sind und unseren Richtlinien sowie den für sie geltenden rechtlichen Anforderungen entsprechen. Auch europäische Online-Modehändler ziehen nach, zeigen immer mehr KI-generierte Fotos und sparen dadurch jährlich Millionenbeträge für teure Fotoproduktionen. Wie einfach das geht, zeigt uns Ben Münster von der Digitalagentur Berlin. Nach seinen Vorgaben liefert die KI sekundenschnell eine ganze Sommerkollektion, fiktive Models und die passenden Hintergründe. Echt ist hier nichts mehr.
10: Explizit bei der Modebranche gibt es definitiv so ein paar Vergleiche, wenn man den KI-Einsatz gegenüber dem klassischen Modeshooting

0: irgendwie gegenüberstellt, wo KI womöglich seine Vorteile hat hinsichtlich der Wirtschaftlichkeit, der Skalierbarkeit, auch der schnellen Umsetzung.
1: Bislang erfolgte der Einsatz der KI-generierten Bilder in einer rechtlichen Grauzone. Im August aber trat ein neues EU-Gesetz in Kraft. Und das bedeutet, ab sofort müssen die Unternehmen handeln.
0: Für die Unternehmen bedeutet das im Grunde wirklich, dass sie ihre KI-generierten Inhalte entsprechend kennzeichnen müssen. Das gilt für Temu und Shein letztlich auch, wenn sie in der EU damit unterwegs sind.
1: Vom Glanz und Glamour der Modeindustrie fühlen sich junge, kreative Köpfe bis heute angezogen. Der Einsatz von KI eröffnet der Branche zudem viele neue Möglichkeiten. Natascha von Hirschhausen unterrichtet an der Media Design Hochschule Berlin Studierende im Bereich Fashion Management.
2: Theoretisch kann es sein, dass wir in Zukunft alle einen digitalen Zwilling haben, einen Avatar, mit dem wir einkaufen gehen. Und dann wird uns das Produkt gar nicht an irgendeinem Modell gezeigt, sondern an uns selber. Und wir haben die Möglichkeit, direkt selber zu sehen, wie würde das Produkt an uns aussehen. Das wird ziemlich sicher in Zukunft kommen.
1: Wohin sich die Modebranche entwickeln wird, ist noch völlig offen. Der Glamour der großen Mode-Events wird mit Sicherheit noch eine ganze Weile Bestand haben. KI hin oder her.
3: Die sommerlichen Temperaturen und das schöne Wetter lassen auch alle die strahlen, die mit dem Oktoberfest zu tun haben. Am Wochenende war Halbzeit und die bisherige Bilanz fällt sehr positiv aus. Knapp 4 Millionen Menschen haben das Oktoberfest bereits besucht. Das sind etwa 300.000 mehr als zur Halbzeit vergangenes Jahr. Und nicht nur die Zahl der Gäste ist gestiegen, sondern auch der Konsum von alkoholfreiem Bier.
4: Wenn die Wiesenhymne ertönt mit anschließender Aufforderung zu trinken, dann fließt der Gerstensaft in Strömen durch die durstigen Kehlen. Doch nicht nur das Festbier mit rund 6% Alkoholgehalt ist gefragt. Beim Leeren der Maßkrüge ist offenbar zunehmend Maßhalten angesagt. Das alkoholfreie Bier ist auf dem Vormarsch.
5: Man muss nicht immer gleich mit Umdrehung starten.
6: Also vor allem, wenn man morgen früh aufstehen muss mit 2 Kindern, da kommt man besser raus. Man hat nicht den Kopf.
7: Klar, wenn man fahren muss, gerne auch mal alkoholfrei.
8: Ja, sicher darf es alkoholfrei sein. Schmeckt eigentlich fast gleich und ja, wenn man sich am nächsten Tag sportlich betätigen muss, auf jeden Fall die bessere Wahl.
4: Die Wirtsfamilie Spendler gehört zu den Pionieren des promillefreien Wiesenangebots. Sie hat schon in den 80ern begonnen, in ihrem Zelt auch die 0%-Variante auszuschenken. Die ist bis heute immer noch nicht jedermanns Sache, war aber vor 40 Jahren noch ein völliges No-Go.
9: Ich habe das so in Erinnerung, dass sie die Leibwächter ein bisschen geniert haben. Und wir haben so eine Banderole an das alkoholfreie Bier hingehängt. Und der Gast hat es dann immer schnell in die Hosentaschen gesteckt, damit die anderen am Tisch nicht spannen, dass er, da hat man gesagt, der Bleifreis trinkt. Aber jetzt hat es sich wirklich etabliert.
10: Man hat jetzt einfach nicht mehr das Gefühl, dass es ein Ersatzprodukt ist, sondern es ist ein Produkt für sich selber. Und wenn man auf die Wiesen geht, dann will man ein Bier trinken. Hauptsache man sitzt beieinander, man stoßt an und mit dem Wasser macht es halt nicht ganz so viel Spaß.
4: Das richtige Wiesenbier macht natürlich weiterhin den Löwenanteil des Getränkekonsums aus. Und die Fässer mit dem alkoholfreien Inhalt sind immer noch kleiner. Doch die Nachfrage hat sich in den vergangenen Jahren verdoppelt. Wirtin Katharina Inselkammer wurde dieses Jahr sogar überrascht vom Run aufs Alkoholfreie und von den Mischungen, die in ihrem Zelt bestellt werden.
11: Es ist tatsächlich so, dass uns das Alkoholfreie in einer Schenke ausgegangen ist. Ja. Und die Bedienungen dann fürs Alkoholfreie ein Stück weiterlaufen mussten. Ja. Was ja erstaunlich ist in dem Bierzelt. Aber es gibt auch also Mixgetränke. Ganz unglaublich ist zum Beispiel, dass alkoholfreies saures Radler geht. Das ist alkoholfreies Bier mit Wasser. Mir hat jemand gesagt, das wäre sogar ganz gut für die Elektrolyte. I don't know.
4: Mehr Elektrolyte, weniger Alkohol, das befürwortet auch Dr. Philipp Kampmann, Chefarzt der Wiesenambulanz. Zu Spitzenzeiten werden hier knapp 1000 Patienten am Tag versorgt, darunter viele Promille-Geschädigte. Mehr alkoholfreies Bier würde Stress und Einsätze deutlich dezimieren.
12: Wir haben ungefähr ein Drittel der Patienten, die zu uns kommen, die sind nur aufgrund vom Alkohol da. Und dann haben wir ein weiteres Drittel, die kommen mit Verletzungen und da spielt natürlich auch oft der Alkohol eine Rolle. Das bedeutet, da die Leute fallen, die Leute schlägern sich, die kriegen einen Maskrug auf den Kopf und solche Geschichten und die sind mit Sicherheit auch ein bisschen Opfer des Alkohols, wenn der auch nicht die Hauptursache ist.
4: Ein völlig promillefreies Prosit ganz durchsetzen.

0: Hört sich das bestimmt nicht auf dem größten Volksfest der Welt. Aber dazwischen öfter mal eine alkoholfreie Mass. Bestimmt keine Schnapsidee.
1: Und wir bleiben beim Oktoberfest, allerdings auf Social Media. Erstmal hallo, herzlich willkommen, hallo. Paul Heller, unser Social Media Experte. Bist du so ein Oktoberfestgänger? Oder,
2: ich war noch nie da, ehrlicherweise, nee.
1: Alles klar, so, aber darum soll es auch gar nicht gehen, sondern um die Frage, wem gehört denn eigentlich die Wiesn aktuell?
2: Ja.
1: Weil, wer hier nämlich das hier macht, schauen Sie mal, sein Handy rausholt und vielleicht ein lustiges Video macht, ja, das kann unter Umständen für viel, viel Aufregung sorgen, vor allem bei Influencern. Und jetzt ist die große Frage, wenn ich auf die Wiesn gehe, aufs Oktoberfest und mit meinem Handy ein Video mache, ist das verboten oder darf ich das als Privatperson machen?
2: Also ein ganz klares, das kommt drauf an. wenn gut. du das als Privatperson machst oder die Leute zu Hause oder auch ich da bin, dann ist das erstmal kein Problem, da Fotos zu machen mit Freunden, mit Freundinnen, die auch im WhatsApp-Status zu posten oder auf Instagram oder wo auch immer oder Videos zu machen. Überhaupt kein Thema. Kann man alles machen, ist nicht verboten. Was verboten ist, ist ein Livestream zum Beispiel. Also ich darf nicht auf Instagram, Facebook oder wo auch immer live gehen.
1: Ja.
2: Das hängt vor allem auch mit Leuten zusammen, die eine große Fanbase haben. Es kam schon vor, dass auf Volksfesten Leute live gegangen sind und gesagt haben, ey, kommt mal her, ich bin auch hier. Mhm. Und dann kamen da Massen von Leuten und auf dem eh schon vollen Oktoberfest will man das eben vermeiden, dass es da irgendwie Panik gibt, weil zu viele Leute da sind. Und jetzt kommen wir zu dem Thema, um das es eigentlich geht, nämlich für Influencer gelten nochmal besondere Regeln, wenn die nämlich dort Werbung machen wollen. Also zum Beispiel eine eigene Modemarke bewerben oder ein Produkt, weiß ich nicht, eine neue Biersorte oder eine neue Dirndl-Mode oder was auch immer. Ne? Wenn die das machen wollen, dann müssen sie eine Lizenz beantragen und die müssen sie eben bezahlen. Und das sorgt ein bisschen für Stunk.
1: Das klingt aber eigentlich ganz logisch, für mich zumindest. Warum dann dieser ganze Aufregungskoloss?
2: Genau, also es wird gerade so ein bisschen so verkauft wie, das ist jetzt eine neue Regelung. Mhm. Der Witz an der Sache ist, die ist eigentlich gar nicht neu. Die gab es nämlich schon länger. Es galt nämlich schon vorher, dass für kommerzielle Dreharbeiten, so heißt es, eine Lizenz beantragt wurde. Also wenn da jemand irgendwie, bleibt mal bei dem Dirndl-Beispiel, für eine Modemarke einen kleinen Werbeclip drehen will, egal ob Influencer oder nicht, dann musste er schon vorher eine Lizenz dafür beantragen, weil das Oktoberfest oder die Wiesn sagt, na, wenn ihr mit uns als Plattform Geld verdienen wollt, dann wollen wir da natürlich ein Stückchen von abhaben. So, und das finden natürlich jetzt nicht alle toll. Was jetzt aber neu ist, ist, dass in diesem Pamphlet drin steht, explizit, das gilt auch für Content Creator und für Influencer. Und darüber regen sich natürlich so ein paar auf, weil die sagen, ach, das finden wir aber nicht so toll.
1: Und so ein paar Aufreger, die könnten wir uns jetzt ganz gut gefallen lassen. Wie sehen die denn so aus? Wie reagieren die Influencer?
2: Ja, also manche sind natürlich genervt und sagen, ja, finde ich nicht gut, weil es auch total aufwendig. Man muss natürlich vorher das Ganze beantragen. Man muss schriftlich einmal darlegen, was man denn da so filmen möchte, was man machen will. Das ist natürlich ein Aufwand, den man vorher nicht betreiben musste. Und man muss natürlich ein bisschen von seinem Geld abgeben, was man verdient hat.
1: Das
2: finden Menschen immer ein bisschen doof, wenn man was abgeben muss. Dann gibt es aber natürlich auch die, das gehört auch zur Wahrheit dazu, die sagen, überhaupt kein Problem. Ich finde das total gerechtfertigt, dass das gemacht wird. Wenn andere das machen müssen, dann gilt das auch für uns Influencer und Content Creator. Kathi Hummels ist da ein Beispiel. Die hat gesagt, okay, mache ich. Hat dann für ihre Veranstaltung auf der Wiesn auch Lizenzen für alle Teilnehmer gekauft und gesagt, ihr könnt damit jetzt machen, was ihr wollt. Ich habe das bezahlt. Die sagt aber auch, und das ist ihr Kritikpunkt so ein bisschen, es müsste ein bisschen einfacher sein, das Ganze zu beantragen. Und es ist auch nicht so ganz durchsichtig, was das denn kostet. Das ist nämlich sehr davon abhängig, wie viel Follower zum Beispiel jemand hat, wie viele Menschen man erreicht und so weiter. Also es schwankt sehr. Und dann gibt als drittes gibt es noch die Leute, die natürlich neuen Content, also neue Inhalte daraus machen, also neue Videos und die das ein bisschen auf die Schippe nehmen, weil eben es zum Beispiel auch um das Wort Oktoberfest und Wiesn geht. Das ist natürlich ein markenrechtlich geschütztes Wort. Und das wird so ein bisschen auf die Schippe genommen und das gucken wir uns mal an.
1: Sehr gern.
3: Die Wörter Oktoberfest und Wiesn dürfen ja anscheinend nicht mehr in Videos verwendet werden. Deswegen kommen jetzt hier ein paar Bezeichnungen, die ihr stattdessen sagen könnt. Traditionsreiche Münchner Herbstveranstaltung mit erhöhtem Maßkrugaufkommen. Süddeutsches Großereignis für Bier, Brezen und schlechte Entscheidungen. Jährlich stattfindende Münchner Zusammenkunft lederbekleideter Bierkonsumenten. Internationale Fachmesse für Vollrausch, Tracht und temporären Realitätsverlust. Großes Münchner Septemberfest, das aus irgendeinem Grund nach dem Folgemonat benannt wurde.
2: Ja, genau. Solche Sachen kommen dann dabei rum. Also es wird natürlich ein bisschen überspitzt dargestellt und auf die Schippe genommen. Ne? Es ist natürlich erlaubt, in seinen Videos weiterhin Oktoberfest und Wiesn zu sagen, aber eben nicht, wenn man etwas verkaufen will.
1: War sehr kreativ, der junge Mann. Also wir halten fest, Influencer müssen ganz genau aufpassen. Ja. Für normale oder private Wiesnbesucher ändert sich nichts beim Thema Streaming. Dagegen schon, da könnte Werbung noch deutlich präsenter werden.
2: Ja, ich würde fast sagen, das ist irgendwie ein neues Level an Werbung.

0: Werbung, was da jetzt gerade vorbereitet wird. Es geht nämlich um Folgendes. Wir kennen ja Werbung aus dem Fernsehen, aus dem Streaming mittlerweile auch, dass die davor oder mittendrin einfach läuft. Jetzt ist es so, dass Amazon Prime in den USA Folgendes testet. Wenn ich eine Serie oder einen Film gucke und sage, ach, die Jacke von dem Hauptdarsteller, die gefällt mir aber sehr gut, dann kann ich mein Handy nehmen, die Shopping-App öffnen und dann wird die mir sofort angezeigt. Ich kann die also sofort kaufen. Das ist miteinander verknüpft bei Amazon. Das macht natürlich irgendwie Sinn für Amazon, weil das ist ein Shopping-Hersteller, die können das einfach machen. Und das könnte natürlich sein, dass das so ein bisschen die Zukunft der Werbung ist.
1: Was ist das für eine Entwicklung für uns Verbraucher?
0: Naja, es führt natürlich dazu, dass wir solche Impulskäufe noch schneller tätigen. Ne? Weil wenn ich einfach nur mein Handy nehmen muss, gucke und sage, ja, okay, kaufe ich, dann geht das natürlich noch schneller, als wenn ich erstmal ewig suchen muss, das vielleicht nicht finde und so weiter. Ne? Also diese Impulskäufe werden natürlich sehr getriggert durch sowas.
1: Wahnsinn.
0: Und ich glaube, dass das natürlich auch dazu führen kann, das haben wir jetzt vorher schon bei solchen Streaming-Portalen gesehen, dass natürlich auch die Abos ein bisschen teurer werden könnten, weil die dann sagen, naja, wenn ihr diese Werbung nicht haben wollt, dann bezahlt doch vielleicht ein bisschen mehr, dann zeigen wir euch das auch nicht mal an. Oder man zahlt trotzdem den gleichen Preis wie jetzt, muss dann aber eben damit leben, dass dann überall mal ein kleines Fensterchen aufploppt, wo man mir eine Jacke oder einen Tisch oder so verkaufen will.
1: Vor allem ein Tisch, also Wahnsinn. Ich bin jetzt beim Tisch, wie das alles miteinander verbunden ist und verquickt. Also vielen, vielen Dank, Paul Heller. Gerne. War sehr, sehr interessante Infos von dir. So, zu unserem nächsten Thema. Lieber Paul, gleich mal eine Frage an dich. Würdest du dich in späteren Zeiten von einem Roboter pflegen lassen? Hand aufs Herz.
0: Besser als gar nicht wahrscheinlich. Also ja, ich denke schon.
1: Da sind wir schon mal bei unserem nächsten Thema. Singapur altert rasant und Pflegekräfte werden knapp. Das kennen wir doch. Na klar, auch in Deutschland ist das ein Riesenproblem. Allerdings ist Singapur schon heute mehr als jeder fünfte Einwohner älter als 65, Paul. Und deshalb wird dort in der Pflege eben auf solche Roboter hier schon mal gesetzt als Unterstützung, nicht als Ersatz, ganz wichtig. Doch wie fühlt sich Pflege so an mit einem Roboter, wollten wir wissen.
2: Sie heißt Dexi und ist die Spielleiterin beim Bingo. In diesem Singapurer Altenheim wird der Roboter fast täglich zur Unterhaltung der Bewohner eingesetzt. Dexi spricht Englisch, Chinesisch, Malaysisch und kann mit Hilfe von künstlicher Intelligenz auf den Spielverlauf reagieren. Viele hier leiden an Demenz. Das Zahlenspiel und auch der Bewegungskurs im Anschluss soll sie so fit wie möglich halten.
3: Sie ist wirklich süß. Und sie erklärt uns alles, was wir machen sollen. Wenn sie mir sagt, mach das so, dann mache ich das so. Maricel Velasquez arbeitet hier als Pflegetherapeutin. Sie schätzt Dexi als neue Kollegin. Die Dexi hilft uns sehr dabei, die Bewohner sowohl in die sozialen Aktivitäten als auch in die Bewegungsübungen einzubeziehen. Wir können gleichzeitig dann auch andere Dinge tun und wir beaufsichtigen das Ganze nur.
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10: Das ist Wahnsinn. Eines der größten Naturspektakel auf diesem Planeten. Direkt vor meiner Nase. Wirklich unglaublich. Fast 2 Millionen Tiere laufen durch die ganze Serengeti und dann kommen sie hier an, am Mara-Fluss.
11: Irgendwo auf der Welt versammeln sich zu jeder Zeit Tiere, um sich dann gemeinsam in Bewegung zu setzen.
12: Die größte Tierwanderung der Welt findet jeden Tag in den Meeren statt, und zwar von unten nach oben. 1 Milliarde Tonnen Leben ist jeden Tag unterwegs.
11: Und diese großen Tierwanderungen, die halten die Natursysteme der Erde am Laufen. Bewegung bedeutet Leben.
4: Das Geheimnis der Tierwanderung.

0: Männer, ich weiß, das sind spezielle Wochen. Wir sind hier, um ein richtig gutes Fußballspiel abzuliefern, um einen Fight abzuliefern.
1: Das wird eine Erinnerung sein, die man einfach nicht vergisst.
2: Ich glaube, dieser Traum, in der ersten Runde vor einem vollen Stadion gegen eine Profimannschaft zu spielen, das ist ja etwas, wonach wahrscheinlich dann jeder Amateurfußballer strebt und sich auch danach sehnt.
3: HIBC ist eine Familie für mich. Meine Tränen sind Freudetränen.
4: Ich glaube, so physisch bin ich schon natürlich wieder im Alltag jetzt angekommen, aber ich glaube, so rein von den Emotionen her, spielen wir wahrscheinlich alle noch auf Wolke 7 einfach.
1: HEBC bedeutet ein Verein, der mitten in einem Spüttel liegt, wo die allermeisten, die hier tagtäglich irgendwie aufschlagen, aus der unmittelbaren Umgebung kommen, dementsprechend total familiär. Man kennt sich, man grüßt sich.
5: Hallo,
6: Hallo.
5: Moin,
6: Werner.
5: Stand hat sich versteckt.
6: Ja.
7: Hallöchen.
1: Also ganz viel Lebenszeit, die man einfach miteinander verbringt, und zwar richtig gerne miteinander verbringt. Ein super Ausgleich zur normalen, schnellen Welt. Ich bin Janek Wrede, 33 Jahre alt, mittlerweile Familienvater seit 4 Jahren. Seit 2018 bei HEBC. Ich bin Kapitän der ersten Herrenmannschaft von HEBC seit 3, 4 Jahren.
3: Ich bin Werner Bartenberger, bin 63 Jahre alt, bin lange im Verein, ungefähr 14 Jahre. Ich gebe alles von meiner Seite für den Verein und für die Jungs. Und dann, auch wenn die irgendwas brauchen, dann bin ich für die da.
1: Wir haben den gleichen Stellenwert, mehr oder weniger, wie alle anderen Teams bei HEBC auch. Wir haben einfach immer nur oder fast immer nur einen halben Platz zur Verfügung, was jetzt auch nicht das Einfachste ist, um es dann im etwas größeren Volksparkstadion dann zu übersetzen.
4: Ich weiß, wahrscheinlich betreibt Dortmund irgendwie eine andere Sportart, so wird sich das vielleicht anfühlen, aber wenn wir da irgendwie ein Tor schießen oder irgendwie eine hochkarätige Chance kreieren, dann wäre das einfach schon wunderbar.
2: Mein Name ist Jorma Eggers, ich gehe jetzt in meine 7. Saison, spiele in der Verteidigung bei HEBC, sowohl als Linksverteidiger als auch als Innenverteidiger. Und der Verein ist mir irgendwie die letzten Jahre sehr ans Herz gewachsen.
8: Passiert, okay, komm, reden!
9: Bewegen ohne Kugel, komm, ein Meter rechts, ein Meter links!
8: Gegen noch!
10: Ja. Viel Vorfreude auf das, was kommt, und ein ganz bisschen, das ist das, wovor wir am meisten Sorge oder Angst, das ist übertrieben, aber nervig ist natürlich, muss natürlich auch für Enttäuschung sorgen. So, ey, jetzt 5, 6 Jungs sagen, ihr seid nicht im Kader, das ist schon hässlich.
2: In anderen Oberliga-Vereinen gehe ich davon aus, dass da wahrhafte Gehälter gezahlt werden. Bei uns ist das ja nicht so. Also ich meine, wir bekommen hier eine Aufwandsentschädigung, das sind kleine Summen. Das ist dann vielleicht ein bisschen Spritgeld. Ich glaube, im Großen und Ganzen kommen wir einfach hierher, weil wir uns einfach gegenseitig sehr gerne haben, weil wir Bock auf Fussi haben, während andere das wahrscheinlich schon semi-professionell betreiben in der Oberliga.
11: Hallo und herzlich willkommen aus Hamburg. Da trifft der SC Vorwärts Wacker Hamburg aus Billstedt auf den Hamburger Eimsbüttler Ballspielclub, HEBC genannt. Und das sind zwei Teams, die in der 5. Liga beheimatet sind. Beide bis kurz vor Ende der Saison noch wirklich in akuter Abstiegsnot. Tor in Hamburg! Ja, HEBC außer Rand und Band, das 5:1 wieder aus einem Konter heraus.

0: das Spiel des Lebens für die allermeisten von uns, vor so vielen Leuten und vor allen Dingen jetzt nochmal das Spiel des Lebens, das auf jeden Fall, glaube ich. Ja, ich glaube, das können wir uns alle noch gar nicht vorstellen. Wir hoffen jetzt auf ein geiles Los.
1: Borussia Dortmund.
2: Hamburg-Eimsbütteler Ballspielclub.

0: unfassbar. Pure Glückseligkeit. Es ist ein unglaubliches Los. Wir haben uns wahnsinnig gefreut. Ich glaube, wir haben uns das mehr als verdient. Es ist einfach ja, ein super gutes Gefühl.
1: Dieses Spiel hat natürlich einfach eine wahnsinnig krasse Stahlkraft. Und dann auch angesprochen zu werden von Menschen, die sich auch ebenso auf dieses Spiel gegen Dortmund freuen, das hat mir dann doch auch eher das Gefühl gegeben, dass wir nicht irgendwie in der Großstadt sind, sondern eher auf dem Dorf.
2: Es war ja Wahnsinn, die zwei Wochen davor, was dann abging. Halb Eimsbüttel ist irgendwie lila, die lila-weißen Hanseaten, ja, super Aktion.
3: Schmeckt mich lang.
2: Freitag vor dem Dortmund-Spiel war Wacker Billstedt zu Gast. Das war der Pokalfinalist auf der Gegenseite, den wir geschlagen haben.
4: Jeden Donnerstag seit.
5: Wir haben unser Pflicht erfüllt.
2: Ein altes Clubheim, seit Jahren die gleichen Ecken, die aussehen, wie sie aussehen. Und ja, ich weiß nicht, einfach ein Stück weit auch dadurch, glaube ich, Wohlfühlort, auch wenn es komisch klingt.
6: Es ist viel zu tun, man muss sich ja mit den Spielsachen zusammenstellen, dass es nichts fehlt, alles, was man da auf dem Spielplatz braucht.
7: Oh, du sagst.
8: Ja.
9: Männer, ich weiß, das sind spezielle Wochen, so. Geht für mich genauso wie für euch und für jeden in diesem Verein. Ey, es ist Wacker, wir haben Wacker zuletzt immer geschlagen. Es ist ein Heimspiel, wir müssen eigentlich das Ding gewinnen. Das ist eine Aufgabe, die wir mit voller Pulle angehen müssen.
10: HBC ist ein Stück weit Heimat, aber auch natürlich Zusammenhalt, Gemeinschaft ist einer der wichtigsten Komponenten und der gesellschaftliche Wert, den der Verein hier in Eimsbüttel bietet.
11: Wenn man sich hier mal so umschaut, wie viele Zuschauer sind heute hier? 100, vielleicht 150. Und im Volksparkstadion werden Stand heute ja fast 40.000 sein. Also alleine das ist ja schon absolut ungewöhnlich und einzigartig für den Verein und die Mannschaft.
12: Wir werden das packen am Dienstag, klar. Also ich würde mal sagen, wir schießen mindestens ein Tor, dieses sogenannte Ehrentor. Und wir möchten nicht zweistellig verlieren.
13: Ich möchte den Schinken, was?
14: Schinken? Na, ich möchte dir Schinken oder Thüringer?
15: Ich glaube, dass wir jetzt tatsächlich schneller, als wir es sonst machen würden, hier einen Haken hinter das Spiel machen. Da vielleicht noch drei, vier Sätze drüber verlieren, aber dann ist es weg. Ich glaube, so schieben wir es zur Seite und konzentrieren uns auf Dortmund.
16: Weitermachen.
15: Bierchen nehmen, weitermachen.
16: Männer, gutes Spiel. Gute Leistung.
17: Das sind die sogenannten Super-Senioren, die noch zuletzt hier gespielt haben und auch die ältesten Mitglieder. Und wir treffen uns immer noch hier von früher, wo wir zusammen noch Fußball gespielt haben, zum Austausch, Klönen drumherum und kluge Sprüche bei der Liga loswerden.
18: Das ist richtig los, wie das nach dem Spiel, nach das Dortmund-Spiel.
19: Nicht zweistellig. Das wäre schon schön.
17: Denn ich möchte nicht wissen, wie ein das da drin pochert, wenn man da auf den Sportplatz da durch den Gang geht da und so weiter. Und also das ist schon für so einen kleinen Verein ist das schon eine super Sache. Ne?

0: Minuten alle in die Hocke, die in die Hocke müssen. Und in den Fotoapparat schauen. Okay, 1, 2, 3.
1: Ist so warm. Macht ein bisschen Spaß, aber langsam reicht auch.
2: Die ganze Gruppe noch ein Tick bis da.
3: Ja, oder irgendwie
4: einfach
3: rüber.
4: Ich sag immer so.
2: Nein, lass das. Das ist schön. 1, 2, 3, 4, 3, 3. Die Kombi ist total schön.
0: 1, 2, 3 und sexy in die Kamera. Und ein bisschen locker. Jawohl. Und ja, sehr schön. Und wieder.
1: Der ganze Trubel war auf jeden Fall besonders. Man wird relativ schnell nicht abgestumpft, aber man kann besser vor Kameras reden, würde ich sagen.

0: Ich habe schon sehr, sehr viele Pressekonferenzen gesehen. Vom Setting war es mir jetzt nicht so unbekannt und so gesehen war man da schon vorbereitet. Ja, aber dann selber da oben zu sitzen, ja, war irgendwie total cool und auch surreal.
1: Moin und herzlich willkommen hier zur Pressekonferenz zum DFB-Pokalspiel HEBC gegen Borussia Dortmund.
0: Grundsätzlich schon Volksparkstadion, natürlich irgendwie ein Traum. War einmal aus dem Büro raus, über den Flur und zur PK rein und dann weiterarbeiten. Ich verdiene mein Geld als Datenanalyst im Scouting beim HSV. Ich arbeite im Volksparkstadion, quasi über den Kabinen. Und jetzt das als Protagonist auf dem Rasen zu erleben, das wird man nicht mehr vergessen. Wenn ich hier so gerade rumgucke, versuche ich mir schon vorzustellen, wo so die Leute sitzen, die ich hier platziert habe, aus meinem engsten Kreis, aber auch die, die von weit her kommen. So geht es, glaube ich, jedem Spieler morgen. Ja, wird total besonders. Wird was Einmaliges fürs Leben, was man sich doch einfach einmal abspeichern muss. Ja.

0: für mich ging mein Tag persönlich einfach los mit dem Wecker, der um 6.30 Uhr geklingelt hat. Ich bin ja dann zur Schule gefahren, habe morgens versucht, die ersten 3 Stunden zu unterrichten.
1: Ist nicht mehr eine Uhrzeit, aber ich glaube, später wird das ganz anders aussehen.
2: Ready? Ja, ne? Okay, gut. Schaut einfach mal bitte nach vorne, schaut euch mal einmal diese Darstellung an und ich bitte euch einmal kurz zu zweit zu überlegen, wie würde es dir damit gehen? Wäre deine Welt dann besser oder wäre sie schlechter?
1: Spaß an dem Beruf macht mir, ich glaube, dass er einfach sehr abwechslungsreich sein kann. Und ich glaube, einfach neben dem Unterricht im Klassenraum und sozusagen der Lehre als solches, was mir einfach ungemein Spaß bringt, ist einfach ja, der ständige Austausch einfach mit den Kindern ja, super. Bereitet mir einfach sehr viel Freude.
2: Du machst bitte die Arbeitsaufträge 1 bis 4, okay?
1: Jetzt gleich die nächsten Stunden auch noch zu unterrichten. Ich glaube, das ist einfach als ja, Ablenkung gerne gesehen. Von daher ja, einfach noch ein bisschen mit den Kindern zu sprechen, auf andere Gedanken zu kommen. Trotzdem auch irgendwie mitzubekommen, wie die Kinder aufgeregt sind. Das ist irgendwie schon ja, cool. Und ja, die Vorfreude auf heute Abend steigt auf jeden Fall.
2: Nee, bitte in Schwarz-Weiß nehmen, okay?
3: Lange Zeit heute war es echt entspannt, also ich habe ja normal gearbeitet, aber so gegen 14, 15 Uhr, wo dann vermehrt die Leute ins Büro gekommen sind und nochmal Glück gewünscht haben und das Handy so ein bisschen explodiert ist, weil die Letzten dann auch noch bemerkt haben, was heute für ein Spiel ansteht, es fängt die Anspannung jetzt ein bisschen an zu wachsen. Ja.
4: Wir haben 3 Monate darauf gewartet, war bei der Auslosung und ich dachte, das Geilste ist, wir haben 3 Monate Zeit, uns darauf zu freuen. Mit all der Vorfreude, all der Euphorie, all den Wünschen, die man sich irgendwie entwickelt, aber auch den Sorgen, die man natürlich hatte, so ein bisschen, erinnert mich an meine Hochzeit. Man wartet die ganze Zeit drauf und denkt immer so, oh, hoffentlich wird das Wetter geil, hoffentlich wird der nicht krank, hoffentlich werde ich nicht krank. Sachen kommen halt immer anders. So, deswegen muss es aber kein Scheißtag werden. So, ne, wenn du bei der Hochzeit bist und es regnet auf einmal in Strömen, ja okay, dann kannst du sagen, alles ist kacke oder keine Ahnung, du tanzt halt im Regen. Und wenn das Essen scheiße ist, dann stellst du halt Pizza, da weiß ich nicht. Aber auf jeden Fall kann es trotzdem noch ein geiler Tag werden. So, und das ist das, was ich irgendwie euch allen mitgeben möchte. Ja.

0: Mein Bruder ist Emre Demirovic, Stürmer vom VfB Stuttgart. Weil wir so ein gutes Verhältnis haben, sehe ich das immer so als sehr, sehr wichtig, ihn dann nochmal vorm Spiel anzurufen. Ja.
1: Bruder, und nochmal, jetzt merkst du langsam, der heute ist, es passiert wirklich so auf den, weißt du? Aber Digga, bis vorhin war eigentlich nicht so, aber jetzt freue ich mich unnormal drauf.
2: Und genießt das einfach. Muss keinen Stress machen, keinen Druck machen. Ganz entspannt.
1: Maximaler Genuss heute, ich schwöre.
2: Ja, wisst ihr, genießt das einfach, geht raus, spielt mit breiter Brust. Ihr habt es eh geschafft schon.
3: Ich hatte das Gefühl, dass Kabel irgendwie so einer kleinen Klassenfahrt einfach gleich mit den Jungs da in diesem vollgestopften diesem Bus zu sitzen. Das war schon sehr, sehr, sehr lustig. Ja, und ich hatte das Gefühl, dass die Stimmung einfach sehr gut war. Sie war in meinen Augen einfach super locker.
4: Wobei an der BVB-Kneipe noch ein paar Grüße rausgeschickt, aber auch da schon sehr wohlwollend applaudiert worden.
5: Das ist ein unvergessliches Erlebnis. Also, da könnt ihr ja sehen, Emotionen, ne? Meine Tränen sind Freude drin. Aber weiß ich nicht, ich kann das nicht im Wort erklären, wie ich mich fühle. Das ist Liebe zu unserem Verein.
4: Ich glaube, diese Kurve rein von der Uwe-Seeler-Allee Richtung Parkplatz und Bushalle. Und dann war es auch dem Letzten, glaube ich, klar, dass es jetzt kein Zurück mehr gibt. Jetzt sind wir da, jetzt werden wir das Spiel auch spielen. Es war irgendwie alles schon da, alles, wie ich es normal vom HSV kenne. Und jetzt für uns, ja, da sind die Emotionen angekommen. Jetzt kommt die Pumpe langsam, muss man sagen. Nein, das ist nochmal was komplett anderes, wenn man jetzt merkt, dass man selber da gleich steht. Da sind noch kaum Leute, trotzdem schon mehr als jemals am Rhein-Müller, glaube ich. Ja, wird emotional, glaube ich.
5: Das ist die einmalige Chance, im Stadion da zu sein und muss ich jede Sekunde genießen. Aber für mich war auch mit dem Gedanken sehr viel Verantwortung, weil ich musste vieles dafür sorgen. Wir hatten auch neue Klamotten, dass es nichts fehlt in der Kabine.
6: Ganz oder Füße runterlegen, oder bist du einfach?
7: Ist das wieder Monarch?
8: Ja, Mann. Aber rechnen Sie nicht, falls Sie die Variante überhaupt gesehen haben. Und
9: Jungs, wilde 3 Monate zuletzt. Von der Auslosung über all die Termine, die wir jetzt irgendwie hatten, über all die Sachen, die wir erleben durften. Mega geil, aber auch mega anstrengend. So, ne, was da irgendwie passiert ist rund um uns herum. Kickt uns hoffentlich alle richtig. Gucken wir auf den Gegner. BVB, 3-4-2-1 ist das, was wir erwarten. So, sollte es eine Viererkette sein. Hätte Niko Kovac mich verarscht. Gucken wir auf unsere Formation. Starten mit Schoni im Tor, dann Jorma, Jannik und Jule. Durchschieben, Zentrum zu haben. Du brauchst gar nicht wie ein Wilder hin und her laufen. Spar dir das. Wir brauchen 20 deiner Vollgas-Sprints in die Tiefe.
10: Jetzt ist die Phase, wo es bei mir ein bisschen Stress nachlässt. So, Aufstellung steht, Ansprache ist durch. Genau, jetzt läuft das Aufwärmen. Eigentlich meine Lieblingsphase, wirklich vor jedem Spiel. Bevor es dann in die letzten 10 Minuten vorgeht, da geht die Anspannung wieder hoch. Ja, beste Phase jetzt.
11: Heute ist der Tag. Guckt euch noch mal in die Augen, Leute. Guckt euch in die Augen. Das ist der Moment, auf den wir monatelang gewartet haben heute. Auf den wir hingearbeitet haben heute. Ihr habt euch das verdient. Das hat uns keiner geschenkt. Das ist ganz wichtig. Wir haben es verdient, hier heute zu stehen. Jeder einzelne von euch hier heute. 40.000 sind da draußen. 40.000. Jeder hat Familie, Freunde, Menschen aus ganz Deutschland, die gekommen sind hier heute, um uns hier heute zu sehen, um euch hier anzufeuern. Zeigt denen da draußen, diesen Dortmundern, was es heißt, heute gegen uns zu spielen. Gegen uns zu spielen. Macht die da draußen stolz.
7: Er war einer meiner Helden tatsächlich früher. Ich hatte original ein Kovac-Trikot früher, als er beim HSV gespielt hat. Und habe ihm noch mal gedankt für das 4-3, das er damals gegen Juventus gemacht hat. Einer der besten Momente, die ich im Stadion erleben durfte.
12: Ich habe immer schon so ein Stück weit erhaschen können, wo meine Gruppe, meine Ängsten, meine Familie, mein Sohn, mein Ältester saß. Unfassbare Atmosphäre.
13: Ganz lange Gänsehaut, als wir dann wirklich eingelaufen sind. Und ja, gerade mit unserem Fankreis, der ja eine wahnsinnig große Choreografie einfach da ins Stadion gezaubert hat. Und auch mit den Jungs einfach, ich meine, wir kennen uns seit 7 Jahren teilweise, das hier heute erlebt zu haben, haben wir uns, glaube ich, gefreut wie kleine Kinder.

0: Inacio im Strafraum, Inacio im Strafraum, Inacio schießt! Weiterhin 0 zu 0.
1: Das ist, glaube ich, genau die eine Situation, von der du träumst, dann einmal in die Nähe des gegnerischen 16ers zu kommen.
0: Fabio Silva, 25 Meter vor dem Tor. Fabio Silva passt auf Inacio, zurückpasst, dann kommt der Schuss von Metzger. Aber schon fliegt und fliegt.
2: Man versucht mit Händen und Füßen die Mannschaft zu erreichen. Normalerweise reicht so ein relativ ruhiger Ruf, um den Vordersten zu erreichen. Jetzt habe ich den Nebenmann nicht ansprechen können.
0: Angriff Dortmund über Riason, 25 Meter, halbrechte Position, ist jetzt schon drin im Strafraum. Riason, flache Reingabe und dann das Eigentor! 1 zu 0! Borussia Dortmund, Eigentor vom HSV-Scout Yannick Wrede. Oh, ist das bitter!
2: Natürlich habe ich mich geärgert, vor allen Dingen, weil ich gerne miterlebt hätte, wie lange wir das noch hätten halten können. Weil danach war ja dann doch kurzzeitig ein bisschen Spannungsabfall, was man dann ja auch sofort gemerkt hat.
0: Und jetzt ist Halbzeit. 4 zu 0 die Führung für den großen Favoriten, der Hamburg-Eimsbüttler Ballspielclub, der Fünftligist aus Hamburg. Der hat das richtig gut gemacht, die ersten 30 Minuten.
3: Ich finde, die beiden haben ein fantastisches Spiel gemacht, einfach. Und ich glaube gerade, dass man als Spieler oder als Verteidiger merkt, dass hinter einem noch jemand kommt, der einfach unfassbar Bock hat, Bälle zu halten und das dann auch tut, lässt einen einfach super sicher fühlen. Und Nils und Yannick, dürfen uns, glaube ich, super glücklich schätzen, dass wir die beiden zwischen den Toren stehen haben.
0: Silva, Silva, Silva schießt! Aber Ammann! Aber Ammann! Das ist ja auch ein Teufelskerl!
4: Das ist der Man of the Match Award. Den haben Yannick und ich gekriegt. Den dürfen wir uns teilen. Sie hatten leider nur einen. Sie wollten uns gerne jeden einen geben. Aber sie haben gesagt, wir haben einen. Aber wir haben gesagt, wir teilen uns das Spiel. Wir teilen uns den Award. Das ist überhaupt kein Thema. Das machen wir gerne.
3: Wenn man dann merkt, dass man irgendwie aus der einen Spielfeldhälfte über eine Ballstaffette in die gegnerische Spielfeldhälfte kommt und dort hinterherrennen muss und das Stadion ins Raum kommt, dann fühlt sich das verdammt gut an.
0: Direkt Pässe, viele Doppelpässe. Wow, das sah richtig gut aus. Jetzt gibt es hier übrigens die offizielle Zuschauerzahl. 45.917 Zuschauer. Noch nie zuvor hat ein Fünftligist so viele Tickets verkauft.
5: Ja, ich denke, heute hat der Fußball gewonnen. Wir haben heute eine tolle Atmosphäre erlebt. Der Gegner hat sich in alles reingeworfen, wo man sich reinwerfen konnte. Aufopferung gearbeitet, gespielt. Also es hat Spaß gemacht. Letzten Endes hat man dann auch zum Schluss das Gruppenfoto gesehen. Das ist, denke ich, auch nicht alltäglich.
6: Dann kam tatsächlich dieser Vorschlag von dem Mannschaftsbild hinten raus, kam von ihm. Das fand ich dann schon richtig cool, habe ich gefeiert.
3: Und dann sind wir auch gemeinsam mit dem Spieler und dem Staff von Dortmund dann vor unsere Kurve gegangen, haben da dieses, wie ich finde, sehr schöne Foto gemacht.
7: Das war grandios, um dabei zu sein und nah dran zu sein an diese großen Stars.
2: Ich fand es total besonders, dass wir als Mannschaft, als alle, die an diesem Erlebnis irgendwie dazu beigetragen haben, es geschafft haben, irgendwie so eine Stimmung ins Stadion, ins Spiel zu kriegen, die alle abgeholt hat. Ich habe keinen getroffen, der sagte, boah, ja, dann 4-0, dann war irgendwie auch langweilig.
3: Ich bin ein Stück weit irgendwie erleichtert, dass es jetzt doch vielleicht auch einfach rum ist. Dass wir uns so wacker geschlagen haben, macht mich unfassbar stolz.
8: Ich dachte, hä? Was ist mal fast passiert? auf einmal 300 voll war.
9: Dass das hier nicht das Volksparkstadion ist, das merkt man sehr, sehr schnell, wenn man hier runter in den Keller geht. Zurück zum Schimmel, Digga.
10: Bist du jetzt HSV-Fan?
9: Nee. Volksparkstadion-Fan? Leider nicht, tut mir leid.
11: Herrlich. Das ist einfach so Normalität, aber das Thema ist natürlich klar, was jetzt erstmal hier besprochen wird. Und ich glaube auch heute nach dem Training, wenn wir ein paar Bierchen trinken, wird gut. Da wird es jetzt über Jahre hinweg ein paar Storys geben, die man sich erzählt.
9: Ich glaube, so physisch bin ich schon natürlich wieder im Alltag jetzt angekommen, aber ich glaube, so rein kognitiv und von den Emotionen her schwimmen wir wahrscheinlich alle noch auf Wolke 7 einfach.
12: Ich hoffe, dass wir da ein paar finanzielle Mittel übrig bleiben und dass wir daraus was machen können, was den Platz angeht, sodass man da einen zweiten Platz bekommt. Das wäre schon Gold wert für den Verein, der einfach so aus allen Nähten platzt.
13: Dass in meinem Wohnzimmer, meines Herzensvereins, wo ich arbeite, mit dem anderen Herzensverein, wo ich spiele, kombiniert erleben zu dürfen, unglaublich. Er arbeitet auch immer noch in einem.
9: Ich bin ja irgendwie nicht nur Fußballer, ich bin ja auch einfach vieles. Ich bin ja auch irgendwie auch Lehrer, Freund, keine Ahnung, Kind von meinen Eltern. Und ich glaube, dass einfach als Person das erlebt zu haben mit meinen Jungs und diese Verbundenheit zu den Jungs zu spüren, zu den Fans zu spüren, lässt einen punktuell augenscheinlich schon ein bisschen sprachlos zurück.
7: Das war für mich die Krönung, weil so viele Jahre habe ich hier für die Jungs stand ich da und ich sollte diese großen Momente, diese Belohnung, ne, total genießen, ne? Also weil das einmalig war.
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0: Ich sollte dich doch zärtlich wecken.
1: Was nennst du zärtlich?
0: Ja.
1: Sag mal, was zärtlich bist du? Sag mal, willst du morgen vielleicht Gastgeberin spielen? Ich habe deine Chefs eingeladen. Als kleines Dankeschön, dass man mir in der Sachsenklinik so nett das Leben gerettet hat.
0: Soll ich etwa kochen?
1: Quatsch. Ich habe beim Catering-Service ein kleines Buffet bestellt.
0: Meinst du wirklich, dass das eine gute Idee ist?
1: Das Essen von denen ist super.
0: Du weißt genau, was ich meine.
1: Wäre doch eine gute Gelegenheit, unsere Beziehung offiziell zu machen.
0: Das muss ich mir aber noch gut überlegen.
1: Mhm. Na, dann überleg's dir mal gut.

0: Hey, Vorsicht! Vorsicht, weg da! Ah!
1: Hallo, was passiert?
2: Die junge Frau ist von einem Fahrrad angefahren worden.
3: Der Idiot war ich. Ich habe geklingelt und gerufen, aber sie hat überhaupt nicht reagiert. Es tut mir leid.
2: Die Patientin hat ein leichtes Schädelhirntrauma. Laut Passanten war sie wohl kurzzeitig bewusstlos. Als ich eintraf, war sie aber wieder da. Sie hat eine Radiusfraktur an der linken Hand. Aufgrund ihrer starken Schmerzen habe ich ihr 2,7 gespritzt. Bei ihm sind es nur ein paar leichte Prellungen.
1: Schwester Hanna, rufen Sie bitte einen Kollegen, der sich um den jungen Mann kümmert.
4: Heller, mein Name. Matthias Heller.
1: Ich bin Dr. Globisch. Hallo, können Sie mich hören? Junge Frau, verstehen Sie, was ich sage?
2: Sie war bisher nicht ansprechbar.
3: Wahrscheinlich steht sie unter Schock.
1: Was Sie nicht sagen, Herr Kollege. Dann bringen wir Sie doch mal in den Schockraum.
5: Einen wunderschönen guten Morgen.
6: Guten Morgen.
5: Schön, dass Sie sich der Klinik so verbunden fühlen.
7: Dr. Stein ist eben ein hervorragender Arzt.
5: Ist denn soweit alles wieder in Ordnung?
7: Ich denke schon. Mal sehen, was die Nachuntersuchung jetzt bringt. Oh, ich muss los. Bin schon spät dran.
5: Sind Sie denn morgen Abend auch dabei?
6: Vielleicht.
2: Bis später. Tschüss.
8: Die Radiusfraktur ist kompliziert. Die werden wir auf jeden Fall operieren müssen. Verstehen Sie, was ich sage? Sie steht vermutlich immer noch unter Schock. Wir machen erst mal ein Schädel-CT.
5: Jedenfalls sollten wir uns diese Gelegenheit nicht entgehen lassen. Und deshalb würde ich gerne mit Ihnen eine Gesprächsstrategie entwerfen. Wir müssen uns natürlich auch Gedanken darüber machen, was es bedeutet, dass eine unserer Schwestern mit dem Gesundheitsdezernenten liiert ist.
9: Wollen Sie, Frau Habermann, zu unserem trojanischen Pferd der städtischen Gesundheitspolitik machen?
5: Nein, ich denke, das würde Sie dann doch ein wenig überfordern. Aber wir müssen uns ja nun doch zu dieser etwas heiklen Beziehung verhalten.
9: Also die Privatsphäre ist tabu, das sollten Sie bitte respektieren. Und ich werde mit Ihnen auch keine Gesprächsstrategie entwickeln, sondern das Treffen morgen ganz entspannt angehen. Nehmen Sie bitte Platz. Privat eben. So ist die Einladung, glaube ich, auch gemeint.
5: Ich wette, spätestens beim Dessert sind wir beim Dienstlichen angelangt.
9: Also wenn sich die Gelegenheit ergibt, für unsere Klinik etwas Gutes zu tun, werde ich fest an Ihrer Seite stehen, Frau Markwart.
5: Ach ja? Ich bin ja schon froh, wenn Sie mir nicht in den Rücken fallen.
9: Ach, das haben Sie aber nett formuliert.
8: Ehrlich gesagt, kann ich mir noch keinen richtigen Reim darauf machen. Die bisherigen Befunde schließen eine Schädelverletzung aus. Es gibt keine Auffälligkeiten im CT.
10: Vielleicht hat der Aufprall des Kopfes auf die Bordsteinkante zu einer Art Verwirrtheitszustand der Patientin geführt.
11: Reagiert sie denn gar nicht, wenn man sie anspricht?
8: Doch. Ich habe schon den Eindruck, dass sie irgendwie mitbekommt, was man ihr sagt.
10: Das reicht aber nicht als Einverständniserklärung für eine OP.
8: Eben.
10: Soll ich sie mir mal ansehen?
8: Bitte.
12: Ich gebe morgen Abend eine kleine Party und wollte Sie gerne einladen.
13: Oh, wie komme ich denn zu der Ehre?
12: Naja, ich wollte mich persönlich für die exzellente Behandlung bedanken.
13: Ah. Ich muss in die Notaufnahme. Ja, morgen, da habe ich leider Nachtdienst. Tut mir leid. Alles Gute.
12: Danke.
6: Und was hat Dr. Stein gesagt?
12: Er hat mir einen Korb gegeben. Ich wollte ihn für morgen Abend einladen.
6: Ich wollte eigentlich nur wissen, wie es deinem Magen geht.
12: Also wenn ihr hier alle absagt, kriege ich wahrscheinlich gleich wieder ein Magengeschwür. Hast du dich denn entschieden jetzt?
6: Ich habe nichts anzuziehen.
12: Ach komm, Yvonne, jetzt zier dich nicht so.
6: Naja, für mich ist es einfach eine sehr schwierige Situation, das musst du doch verstehen.
12: Ja, das kann ja sein, aber guck mal, in meiner Position, ich habe ständig solche Termine und ich hätte einfach die Frau, die ich liebe, gerne an meiner Seite. Also, überleg's dir, ja?
6: Mach ich.
5: Toller Mann, hm? Gut aussehend, eloquent, gebildet. Ihnen ist schon klar, dass Sie im privaten Umgang mit dem Dezernenten auch irgendwie unsere Klinik vertreten?
6: Wenn Sie meinen, dass Sie mich vor Ihren Karren spannen können...
5: Na. Überschätzen Sie sich mal nicht.
8: Hallo?
10: Kann es vielleicht sein, dass sie gehörlos ist?
8: Sind Sie gehörlos? Wir brauchen Ihre Einwilligung. Wir wollen Sie operieren. Verstehen Sie?
10: Wie soll das gehen?

0: Wann könnten Sie denn hier sein, Frau Schrade? Gut. Ja, dann melden Sie sich bitte direkt auf der Station bei mir. Mein Name ist Dr. Globisch. Ja. Vielen Dank. Bis gleich. Roland, ich habe gerade mit Petra Schrade telefoniert. Sie ist jetzt auf dem Weg hierher. Und sie ist Gebärdensprachdolmetscherin. Zum Glück. Heute Morgen ist eine gehörlose Patientin eingeliefert worden. Und ich habe es nicht rausgefunden. Da musste erst der Chef kommen und mir auf die Sprünge helfen.
1: Ja, auch nicht sofort draufgekommen. Bei einer Einlieferung denkt man an tausend andere Sachen.
2: Solche Patienten ist keiner von uns so richtig vorbereitet.
0: Das sollten wir aber sein. Na, dann werde ich mal sehen, ob ich mir von Frau Schrade was abgucken kann. Sie hat eine komplizierte Fraktur der linken Hand und muss schnellstens operiert werden, sonst könnte das Gelenk versteifen.
3: Das wäre dann ein zusätzliches Handicap. Christina braucht doch ihre Hände zum Kommunizieren.
0: Ich weiß.
3: Sie kommt jetzt seit 5 Jahren in meine Sprechstunde im Gehörlosenzentrum und das hat lange gedauert, sie in ein halbwegs normales Leben zu integrieren.
0: Wie lange ist sie denn schon gehörlos?
3: Von Geburt an. Deshalb beherrscht sie auch die Lautsprache nicht. Christina kann wirklich überhaupt nicht sprechen.
0: Worte.
3: Verständlich auszusprechen ist für jemanden, der nie welche gehört hat, kaum möglich.
0: Verstehe.
3: Und Christina hat ungleich mehr Schwierigkeiten als andere Gehörlose, die zumindest ein paar Worte sprechen können.
0: Was macht sie denn beruflich?
3: Sie ist Keramikmalerin.
0: Das ist ja ein Grund mehr, so schnell wie möglich zu operieren. Keramikmalerin, so ein wunderschöner Beruf.
4: Kommen Sie eigentlich morgen Abend auch zu Herrn Frahm?
5: Sie meinen, ob ich den Professor begleite? Mhm. Nein, ich werde sicher furchtbare Kopfschmerzen haben.

0: Dann mögen Sie also solche Veranstaltungen auch nicht.
1: Och, eigentlich schon, aber die Einladung kam sehr kurzfristig.
0: Ja. Können Sie mich nicht morgen Abend zum Nachtdienst verdonnern?
2: Sie hat Angst, dass sich ihre Kommunikationsmöglichkeiten einschränken. Durch die verletzte Hand ist es jetzt schon schwierig. Ich verstehe ihre Gebärden nur, weil wir uns so gut kennen. Kann denn eine Operation die Versteifung der Hand verhindern?
3: Ja, aber ein Restrisiko bleibt natürlich.
2: Sie braucht Bedenkzeit.
3: Ich muss aber darauf hinweisen, dass längeres Warten zu weiteren Komplikationen führen kann. Herein. Das ist jetzt leider der ganz falsche Zeitpunkt. Entschuldigung, würden Sie bitte später wiederkommen?
2: Sie möchte, dass er bleibt.
3: Aber bitte nur ganz kurz, sie braucht nämlich dringend Ruhe.
4: Was geht denn hier ab?
3: Das ist Gebärdensprache, Frau Seibert, das gehört los.
2: Ja, also, wenn Sie ihr was sagen wollen, ich kann übersetzen.
4: Das ist sehr nett, danke.
2: Ja, das ist Christine.
4: Hallo. Ja, ich wollte eigentlich nur sagen, dass es mir leid tut. Der Unfall gestern, das war meine Schuld.
2: Langsam.
4: Und ich wollte fragen, ob es irgendwas gibt, das ich tun kann, um das wieder gut zu machen. Ach so, das war eigentlich schon alles.
3: Ich glaube, wir stören. Bei Ihnen ist alles in Ordnung?
4: Ja, ein paar Prellungen. Dr. Bentano hat mich krankgeschrieben.
3: Gut. Bitte bleiben Sie nicht so lange. Sie braucht wirklich Ruhe. Ja? Hm?
2: Tschüss.
4: Tschüss.

0: Bist du schon immer gehörlos? Ja.
1: Vor ein paar Monaten, da gab es doch diesen Fall in Hamburg.
2: Ach ja, ich weiß. Der gehörlose junge Mann, der dort in der Klinik falsch behandelt wurde und verstorben ist. Ich habe davon gelesen.
1: Es war eine allergische Reaktion auf ein Anästhesiemittel. Und das Ganze ist nur passiert, weil er sich mit den Ärzten nicht verständigen konnte. Und deshalb eine fehlerhafte Anamnese gemacht wurde. Das ist bei uns heiß diskutiert worden.
2: Das kann ich mir gut vorstellen.
1: Ja, und da können Sie sich ja denken, warum Christina Angst vor einer OP hat.
2: Ja, und deshalb möchte ich auch unbedingt, dass Sie dabei sind bei der Anamnese. Bitte, Sie kennen sie doch auch privat sehr gut.
1: Ja, sicher. Aber trotzdem gibt es bei Christina, wie bei den meisten Gehörlosen, immer die latente Angst, von den Hörenden nicht entsprechend verstanden und behandelt zu werden. Und deshalb zieht sie sich immer wieder zurück, sodass selbst ich nicht an sie rankomme.
2: Naja, aber der kleine Flirt eben mit Herrn Heller, der sah mir nicht zu sehr nach Rückzug aus.
1: Ja, das hat mich ehrlich gesagt auch gewundert.
2: Vielleicht ist es ja ein gutes Zeichen.
3: Ja, ja, die Zeiten ändern sich. Hm? Früher haben meine Fußmassagen wahre Begeisterungsstürme hervorgerufen.
4: Entschuldige, ich war mit den Gedanken gerade ganz woanders.
3: Darf man auch wissen, wo?
4: Ich habe mir überlegt, dass ich morgen doch kommen werde.
3: Du wirst eine wunderbare Gastgeberin sein.
4: Ach ja.
3: Und wenn die Marquardt wieder stänkert, dann kürze ich einfach den Etat fürs nächste Jahr.
4: Hey, ich will meinen Job noch eine Weile behalten.
3: Das war ein Witz.
2: Jedenfalls hat Frau Seifert noch nicht in die OP eingewilligt.
5: Wer würde Sie denn operieren?
6: Ich.

0: selbst mit Chefarztbehandlung lässt sich die Patientin nicht überzeugen.
1: Sie hat einfach sehr große Angst davor, dass ich ihr Gelenk versteifen könnte.
2: Aber das kann auch ohne Eingriff passieren. Das Risiko ist sogar noch viel größer.
1: Das habe ich ihr auch schon gesagt.
3: Ist die Patientin Links- oder Rechtshänderin?
1: Rechtshänderin.
4: Also dann verstehe ich die ganze Aufregung nicht. Wir reden doch hier über die linke Hand, oder?
5: Falls es Ihnen entgangen ist, Herr Kollege, wir sprechen hier über eine gehörlose Patientin, die sich nur mittels Gebärdensprache verständigen kann. Demzufolge handelt es sich nicht nur um den möglichen Bewegungsverlust der linken Hand.
4: Entschuldigung.
1: Es fehlt uns tatsächlich etwas von dem nötigen Wissen über gehörlose Patienten.
0: Ich denke, Frau Seifert ist bei Ihnen, Frau Dr. Blubisch, in den besten Händen. Reden Sie noch mal mit ihr. Wenn ich mir die Bilder so ansehe, dann wird sich die Hand ohne Eingriff auf jeden Fall versteifen.
6: Hallo. Wie geht's dir? Wie geht es dir? Gut. Wollen wir spazieren gehen? Spazieren gehen? Im Garten?

0: Mimen Sie also doch heute Abend die Gastgeberin?
1: Wenn Sie nichts dagegen haben.
0: Kochen Sie selbst?
1: Nein, wir haben einen Catering-Service beauftragt.
0: Ach, das ist aber schade. Sie sind ja sicherlich eine hervorragende Köchin.
1: In den Genuss kommen Sie bestimmt später noch einmal.
0: Also das heißt, Sie verbringen heute den ganzen Abend mit uns, ja?
1: Ja, und?
0: Tun Sie mir einen Gefallen, wenn es um Berufliches geht, dann halten Sie sich einfach raus.
1: Ich lasse mir doch von Ihnen nicht den Mund verbieten.
0: Und wenn ich Sie ganz nett darum bitte, einfach nur zu schweigen und schön auszusehen?
1: Können Sie sich eigentlich nicht vorstellen, dass Herr Frahm meine berufliche Kompetenz und meine Meinung zu schätzen weiß?
0: Nein.
2: Ich arbeite als Buchhändler in dem kleinen Laden am Markt. Kennst du den? Du hast mich da gesehen? Echt? Hörbücher. Stimmt. Ich arbeite in der Hörbuchabteilung. Aber was machst du denn da? Entschuldige.

0: Ach so. Gut. Meine Familie lebt in Dortmund. Dortmund? Meine Eltern, Mama und Papa, meine Geschwister und meine geschiedene Frau. Nee. Nicht verheiratet. Geschieden. Hier. Getrennt. Hä? Auseinander. Ist aus. Ja? Hallo Petra.
1: Hallo. Ich habe eben Frau Dr. Globisch getroffen und sie hat mich eindringlich gebeten, dass wir noch mal über die Operation sprechen müssen.
0: Worum geht's denn?
1: Bleib ruhig sitzen. Wenn Christina sich nicht operieren lässt,

0: dann könnte ihre Hand steif bleiben und sie braucht auch ihre Hände zum Kommunizieren. Sie möchte wissen, was du ihr rätst.
1: Keine Ahnung. Ich weiß nur, dass ich schuld bin. Aber ich bin versichert.
0: Hör auf, du beleidigst sie. Sie hat auch nicht aufgepasst. Sie hat dich gar nicht gesehen. Und du konntest ja nicht wissen, dass sie nichts hört. Was denkst du darüber? Über die Operation?
1: Tja, also ich würde im Zweifelsfall immer auf den Rat der Ärzte hören. Ich habe da von klein auf Vertrauen, weil meine Mutter ist Ärztin.
0: Sie fragt, ob du eine schöne Stimme hast.
1: Naja, aber davon wird die Hand ja auch nicht wieder gesund.
0: Ja, das weiß sie. Aber es gibt dir ein besseres Gefühl für die Operation.
1: Macht sie's?
0: Ja, das sieht ganz so aus.
1: Gut. Stimmt's so, danke.
2: Dankeschön.
3: Wiedersehen.
2: Na, bist du schon ein bisschen aufgeregt?
3: Na, ich bin die Ruhe selbst. Puls 180, schwere Hypertonie.
2: Na, dann würde ich doch sagen, wir köpfen schon mal ein Fläschchen.
3: Oh, wie sieht denn das aus, wenn hier schon eine geöffnete Flasche rumsteht? Ist der gut? Guten Abend, Herr Frahm.
2: Frau Marke. Guten Abend, Herr Rhein. Bitte, legen Sie doch ab.
3: Dankeschön. Guten Abend.
2: Gehe ich recht in der Annahme, dass Sie nicht für mich sind?
4: Für die Dame des Hauses.
3: Das wäre aber nicht nötig gewesen.
2: Bitte.
4: Ja, danke für die Einladung.
2: Ist mir ein Vergnügen.
3: Sag mal, hast du irgendwo noch eine Vase?
2: Vase? Oh Gott, ich glaube nicht. Aber guck mal im Küchenschrank nach, bitte. Darf ich Ihnen was zu trinken anbieten?
4: Ja, sehr gern.
2: Ja? Bringst du noch den Champagner aus dem Kühlschrank mit, bitte?
3: Mach ich.
2: Bitte, nehmen Sie doch Platz.
5: Okay. Sehr schön haben Sie es hier.
2: Danke. Naja, das ist ein bisschen groß für mich. Entschuldigung.
5: Na, das wird ja jetzt ein rauschendes Fest.
4: Tja, sieht so aus.
6: Die Operation ist ohne Komplikationen verlaufen. In ein paar Wochen wird Ihre Hand wieder voll funktionsfähig sein. Danken Sie Ihren Freunden, dass Sie sie von dem Eingriff überzeugt haben.
0: Danke.
1: Zum Glück ist alles gut gegangen.
6: Ja, also dann.
0: Sie bedankt sich auch bei dir. Sie möchte gerne, dass ich wörtlich übersetze. Also sie bedankt sich für deinen Zuspruch, nicht nur medizinisch.
1: Ab morgen werde ich auch Gebärdensprachenunterricht nehmen. Petra hat das eben vorgeschlagen. Sie ist bestimmt eine wunderbare Lehrerin. Was meint sie?
0: Ich finde das toll, wenn du das machst.
1: Echt? Das sah aber gerade ganz anders aus.
0: Wir müssen gehen. Frau Dr. Globisch hat uns nur 10 Minuten gegeben. Du brauchst Ruhe.
1: Wenn du willst, komme ich morgen wieder, nach dem Unterricht. Vielleicht kann ich dir dann schon was zeigen. Was hat sie denn?
0: Nichts. Komm jetzt.
2: Sie müssen einfach immer wieder neue Wege gehen. Sich noch viel mehr als bisher spezialisieren.
5: Ja, das ist meine Rede.
2: Ich weiß, dass es Ihnen zuwider ist, eine Klinik wie ein Dienstleistungsunternehmen zu führen. Aber das ist heutzutage nun mal unumgänglich.
3: Ja, aber zu uns kommen Patienten und keine Kunden.
5: Ich bin ja nach wie vor der Meinung, dass man sich der Schönheitschirurgie nicht länger verschließen sollte.
2: Natürlich, das ist schon mal ein Schritt in die richtige Richtung.
4: Tja, vielleicht muss man darüber auch noch mal neu nachdenken.
2: Und zwar ganz dringend, Herr Professor. Sie brauchen schwarze Zahlen.
3: Dann werde ich also demnächst nur noch von reichen, eitlen Privatpatienten herumkommandiert. Dafür bin ich eigentlich nicht Krankenschwester geworden.
2: Schatz, darum geht's doch gerade gar nicht.
5: Gibt's eventuell noch Wein?
2: Ja, ich denke schon. In der Küche müsste noch welcher sein. Guckst du mal nach, bitte? Nein, eins ist ganz klar.
3: Entschuldigen Sie, aber Ich bin doch schon sehr müde und ich habe morgen einen anstrengenden Tag. Ich gehe schon mal ins Bett. Gute Nacht.
5: Gute Nacht. Gute Nacht.
4: Ja, es ist ja. Ist ja auch spät.
7: Hallo, Petra.
0: Ach, hallo.
7: Hab ich schon überall gesucht?
0: Ja, wir haben gerade die morgige Veranstaltung besprochen.
7: Ach so, störe ich?
0: Nein, nein, wir sind soweit fertig. Aber du bist ein bisschen früh dran. Der Kurs beginnt erst in einer halben Stunde.
7: Naja, ich wollte mich schon mal ein bisschen umgucken. Und hier steigen dann die Partys, oder?
0: Ja, ziemlich gute sogar. Oh. Die meisten Gehörlosen sind ja lieber unter sich. Aber jeder kann den Saal anmieten für irgendwelche Feierlichkeiten. Hochzeiten zum Beispiel.
7: Ist was?
0: Du magst Christina schon, ne?
7: Ja, klar. Sonst wäre ich doch nicht hier, um Gebärdensprache zu lernen.
0: Dir ist aber auch klar, welche Schwierigkeiten sich in so einer Beziehung auftun können.
7: Wird das jetzt eine Prüfung oder sowas?
0: Ach, nein, aber versteh mich nicht falsch, aber ich wünsche Christina einfach so sehr eine funktionierende Beziehung. Denn bisher war sie da nicht gerade vom Glück verfolgt und die Schlimmsten waren immer die Hörenden.
7: Ja, hat denn schon mal irgendeiner von den Typen versucht, ihre Sprache zu lernen?
0: Ja. Aber Kopf hoch, das waren eben alles faule Schüler. Ich werde dich schon lehren, die richtigen Worte zu gebärden.
7: Sag man das so? Gebärden?
0: Mhm.
7: Und was sind die richtigen Worte?
0: Das wirst du nachher im Kurs schon sehen.
2: Guck mal, Yvonne. Gestern Abend stellst du dich schlafend. Heute Morgen redest du kaum ein Wort mit mir. Ich will doch bloß wissen, was los ist.
3: Zuerst verbindest du dich mit der Marquardt. Dann fährst du mir über den Mund. Und offenbar stehst du auch noch auf Brustvergrößerungen.
2: Was soll das denn jetzt?
3: Eine Zusammenfassung des gestrigen Abends.
2: Also, erstens verbinde ich mich nicht mit der Marquardt und zweitens kann ich dich beruhigen. Ich stehe auch nicht auf Silikon. Wir haben bloß überlegt, wie man eure Klinik aus den roten Zahlen kriegt. Das ist auch in deinem Interesse, aber das hast du offenbar nicht kapiert.
3: Ich bin ja auch nur eine dumme Krankenschwester.
0: So, das ist ja nicht so schwer. Ihr habt ja schon wesentlich kompliziertere Gebärden gelernt. Wir machen es jetzt noch mal vor, ganz langsam zum Mitmachen. Ich, glücklich, dich kennengelernt zu haben. Du, mir wichtig. Mehr, ich liebe dich. Ja, also, für die schönsten und wunderbarsten Worte, die ein Mensch einem anderen sagen kann, da müsst ihr euch schon ein bisschen mehr anstrengen. Also, wenn ich mir das, was ich gerade in Gebärden gesehen habe, gesprochen vorstelle, dann wäre es ein einziges Gestammel.
7: Naja, aber so ein Satz wie ich liebe dich, der geht einem ja auch nicht so leicht über die Lippen, oder?
0: Stimmt, aber das lasse ich jetzt nicht als Ausrede gelten. Nochmal.
3: Morgen. Ich habe schon gehört, dass der gestrige Abend etwas merkwürdig endete. Ja. Ich habe gemerkt, dass ich wohl doch nicht in diese Kreise passe. Und wenn demnächst hier nur noch Fett abgesaugt wird, Brüste vergrößert und Lippen aufgespritzt werden, will ich ja auch nicht mehr arbeiten.
8: Solange Professor Simoni Chefin dieser Klinik ist, wird das mit Sicherheit nicht passieren. Chirurgische Station, Oberschwester Ingrid? Ah, guten Tag, Herr Frahm. Nein, sie ist nicht hier. Ja, ich richte aus, dass Sie angerufen haben. Wiederhören. So schlimm.
3: Ich weiß gar nicht, wie ich mich jetzt verhalten soll.
8: Auf jeden Fall nicht klein beigeben. Und denken Sie an die Infusion von Herrn Dreier auf der 7.
9: Guten Morgen, Frau Wagner.
10: Guten Morgen. Sind Sie bereit für eine kleine Manöverkritik?
3: Nein.
10: Wissen Sie, was ein Kollateralschaden ist?
3: Ja.
10: Dann wissen Sie ja auch sicherlich, dass Sie sich gestern um Kopf und Kragen geredet haben.
3: Habe ich das?
10: Mit Ihren unqualifizierten Bemerkungen bringen Sie nicht nur die Klinik in Verruf, sondern Sie gefährden auch letztendlich Ihren Arbeitsplatz mit Ihren blöden Sprüchen. Ihr Verlobter schien auch nicht sonderlich begeistert von Ihren moralischen Appellen.
3: Wir sind nicht verlobt.
10: Höre ich da so ein kleines bisschen Verhärmung raus? Beziehungsprobleme? Darf ich Ihnen einen Rat geben?
3: Nein.
10: Liebeskummer ist wie ein Diamant. Man trägt ihn mit Fassung.
3: Es passiert gleich ein Unglück.
10: Keine Gewalt.
7: Petra,
1: Und die Lehrerin.

Drin sind sehr geduldig. Mit Petras Hilfe werde ich deine Sprache lernen. Guck mal. Ich übe noch. Was? Hey. Ich soll gehen?

0: Also wenn es eine Überraschung werden sollte, ist sie gelungen.
1: Warum bist du denn nicht im Büro?
0: Ich dachte, ich tausche die Mittagspause heute mal gegen ein Vollbad ein. Und du? Ich habe vorhin versucht, in der Klinik anzurufen.
1: Ich weiß.
0: Ich komme ja nicht mal ein Rasierwasser. Was soll das werden?
1: Ich glaube, dass unsere Beziehung keine Zukunft hat. Man sollte Privates und Berufliches doch besser trennen. Außerdem habe ich keine Lust mehr, von dir und der Marquardt den Mund verbieten zu lassen. Ich bin keine 20 mehr.
0: Haben wir das denn getan?
1: Ja.
0: Okay, dann lass uns versuchen, das zu trennen. Beruf und Privatleben.
1: Das ändert aber nichts daran, dass du mich im Stich gelassen hast. Schatz, darum geht es doch gerade gar nicht.
0: Ron, jetzt sei doch nicht so empfindlich.
1: Ach, lass mich.
0: Ich finde dich ja ganz sexy, wenn du so wütend bist.
2: Es ist alles in Ordnung. Wir können Sie schon morgen entlassen. Nach Hause. Verstehen Sie? Freuen Sie sich gar nicht? Moment. Geht es Ihnen nicht gut? Schmerzen? Herz? Schmerzen? Seit wann? Liebeskummer?
3: Na gut, vielleicht bin ich ein bisschen mit der Tür ins Haus gefahren.
4: Wenn du kennst sie 2 Tage, dann kommst du gleich und ich liebe dich.
3: Ja, weil die schwierigen Sachen, die konnte ich mir noch nicht merken. Dann wollte ich halt auch ein bisschen glänzen.
4: Na ja, gut, ist ja nun mal passiert. Ja, und dann?
3: Dann hat sie mich förmlich vor die Tür gesetzt, ja? Und dazu hat sie immer so eine ganz bestimmte Gebärde gemacht. Irgendwie sowas hier, kann das sein?
4: Ja, ja. Mitleid. Sie will dein Mitleid nicht. Nun sieh doch mal den Tatsachen ins Auge. Du siehst gut aus und kannst viele Frauen haben.
3: Ja, ist ja gut, das übertreibt man nicht.
4: Christina wird sich fragen, warum du ausgerechnet sie willst. Da schrillen bei ihr sämtliche Alarmglocken.
3: Wie, das heißt, damit Christina mich akzeptieren kann, müsste ich irgendwie blind, taub und amputiert sein, oder was?
4: Ja, bleib mal ganz ruhig, ja? Du hast mich was gefragt und ich versuche dir ehrlich zu antworten. In so einer Konstellation wie zwischen euch, da besteht nun mal die Gefahr, dass der Unversehrte sich einen vermeintlich Schwachen sucht, um ihn zu dominieren.
3: Sag mal, was willst du mir jetzt unterstellen?
4: Ich stell dir gar nichts. Ich versuche dir nur Christinas Seelenlage zu erklären. Dieser Mitleidsvorwurf, ja, der ist nur Selbstschutz. Christina macht lieber eine mögliche Liebe von vornherein kaputt, als nochmal verletzt zu werden.
3: Dann kann ich ja einpacken, oder?
4: Ich hab dir doch gesagt, dass eine echte Verständigung zwischen Hörenden und Gehörlosen viel schwieriger ist, als du dir das vorstellst.
3: Aber ich habe ja nie gedacht, dass das leicht wird.
4: Wenn es aber gelingt, dann sind diese Beziehungen etwas ganz Kostbares und Besonderes.
3: So wie jeder andere auch, oder?
4: Aber wenn du schon beim ersten Hindernis die Flinte ins Korn wirfst, dann bist du zu schwach für diese Erfahrung.
3: Dann hilf mir.
4: Was hast du vor?
3: Ich möchte noch mal mit Christina reden. Aber du musst dabei sein und übersetzen, damit es nicht wieder zu Missverständnissen kommt.
4: Ich weiß nicht, also, nee, das ist doch schon ziemlich privat. Und wenn ich dann dabei bin, also, ich glaube, Christina will das.

0: dann auch gar nicht.
1: Hey, jetzt mach mal keinen Rückzieher hier. Machst mir erst die Hölle heiß und dann...
0: Na gut, aber versprich dir nicht zu viel davon, ja?
2: Was ist denn mit dir los?
3: Gar nichts. Alles bestens. Es geht mir blendend. Ich bin wieder Single.
2: Habt ihr euch gestritten?
3: Nein. Wir haben uns nur ein bisschen auseinandergelebt.
2: Die Ironie passt nicht zu dir. Jetzt sag mir mal, was wirklich passiert ist.
1: Glaubst du wirklich, dass ich mich nur aus Mitleid für dich interessiere? Was denkst du von mir? Dass ich an mangelndem Selbstvertrauen leide und mir deswegen eine Gehörlose suche? Warum verhältst du dich so? Willst du mich abschrecken, oder? Oder hast du Angst, verletzt zu werden? Mann, was passiert denn gerade mit dir?
0: Es reicht.

0: Was ist denn los?
1: Halt dich da raus.
0: Streitet ihr jetzt oder was? Redet ihr über mich? Macht doch euren Kram allein. Kümmere dich um sie, ich hole Hilfe.
1: Wie sieht's aus?
2: Ein subdurales Hämatom. Zum Glück nicht sehr ausgedehnt. Saugen. Mehr hier.
1: Das ist gerade noch mal gut gegangen.
2: Clip.
1: Wenn wir uns hätten richtig verständigen können, dann hätte ich doch viel eher reagiert. Ich war kurz vorher noch mal bei ihr.
2: Hier ist noch ein Gefäß offen, auf die Vorwürfe zu machen. Clip. Sie wird durchkommen.
1: Gebt euch Mühe.
2: So, Blutung steht.
1: Nun setz dich doch mal hin, du machst mich ja völlig kirre.
0: Sag mal, worüber habt ihr eigentlich eben so heftig gestritten?
1: Christina ist eifersüchtig. Sie glaubt, dass ich mich an dich ranmachen will und dass ich dir das Angebot für den Kurs nur gemacht habe, um dir nahe zu sein.
0: Du bist ja gar nicht mein Typ.
1: Danke für die Blumen.
0: Wie kommt sie denn darauf?
1: Ja, ich habe ja schon mal einen Mann ausgespannt. Aber zu meiner Ehrenrettung muss ich sagen, dass er gar nichts von ihrer Schwärmerei wusste.
0: Und wie lange ist das jetzt her?
1: 3 Jahre. Aber die alte Geschichte, die belastet immer wieder unser Verhältnis. Christina hat wohl gemerkt, dass ich dich auch nicht ganz uninteressant finde.
0: Aha. Und da wolltest du denselben Fehler gleich nochmal machen?
1: Was heißt denn hier Fehler? Ich war damals genauso verliebt in den Typen. Und Liebe macht eben egoistisch.
0: Ach, das ist ja eine tolle Ausrede. Wer solche Freunde hat, der braucht ja keine Feinde mehr. Und da willst du mir eben lang und breit erklären, dass Christina Angst hat, dass ich sie dominieren könnte? Und lauter solchen Blödsinn?
1: Ja, das ist auch ein Teil der Wahrheit.
0: Also mit dem Wort Wahrheit wäre ich an deiner Stelle jetzt ein bisschen sparsamer.
1: Ja, sei mal nicht so verdammt selbstgerecht. Du kannst ja nicht erwarten, dass wir dir schon nach ein paar Tagen unsere ganze Lebensgeschichte erzählen.
0: Nee. Aber ich will auch nicht angelogen werden.
1: Ich habe nicht gelogen. Ich habe dir höchstens was verschwiegen, verdammt nochmal. Ich möchte nicht auf ewig für Christinas Unglück verantwortlich gemacht werden. Immer wenn sie zu feige ist, sich ihre Gefühle einzugestehen und zu leben, da gräbt sie diese alte Geschichte aus. Ist ja auch bequem, weil ich ja schuld bin.
0: Gut, also vielleicht sollte ich mir kein Urteil erlauben über Sachen, von denen ich nichts verstehe. Und, wie geht's dir?
3: Der Eingriff ist gut verlaufen. Wir hatten ja bei Frau Seifert schon bei der Einlieferung ein leichtes Schädel-Hirntrauma diagnostiziert. Und das hat jetzt eine verzögerte Hirnblutung ausgelöst.
0: Konnten Sie das nicht absehen?
3: Leider nein. Das Aufnahme-CT war diesbezüglich völlig unauffällig.
0: Aber sie wird es schaffen, oder?
3: Wenn jetzt nicht noch etwas Unvorhergesehenes passiert, denke ich schon.
1: Können wir denn zu ihr?
3: Heute nicht mehr. Besuche bitte erst ab morgen.

0: Wenn jetzt weitergeht, tu ihr bitte nicht weh.
1: Guten Morgen.
0: Guten Morgen. Wie geht es, Christine?
1: Sie ist noch sehr schwach, aber auf jeden Fall ist sie über den Berg.
2: Können wir dann jetzt zu ihr?
1: Tut mir leid, sie möchte keinen Besuch.
0: Das wundert mich nicht.
2: Könnten Sie ihr was von mir geben, bitte?
1: Ja.
3: Irgendwo treffen, wo du nicht gleich wieder wegrennen kannst. Und der Herr war so freundlich, mich hier bei sich aufzunehmen.
4: Da musst du jetzt durch.
5: Lass mich vorbei. Sei nicht so humorlos. Der Mann gibt sich doch wirklich Mühe.
3: Kriege ich dann auch ein Frühstück?
4: Sie bekommen das von Herrn Wesseln.
3: Ja, aber...
4: Er muss vor dem Essen noch zur Blutentnahme. So, komm Sie mit.
3: Ich möchte, dass du uns noch eine Chance gibst. Wir kriegen das hin. Wir müssen eben nur versuchen, Beruf und Privatleben zu trennen.
5: Träumer.
3: Na und? Dann bin ich ein Träumer. Aber ich liebe dich. Du bist so weit weg.
5: Dann komm doch näher.
3: Ich würde dich jetzt gerne küssen.
5: Sagst du dann auch Frau Marquardt, dass es keinen Sinn hat, mich länger als Politikum zu behandeln?
3: Worauf du dich verlassen kannst.

0: Sie möchte mich nicht sehen.
1: Petra bleibt hier. Als Übersetzerin. Irgendwann kann ich deine Sprache. Aber bis dahin will ich keine Missverständnisse mehr.
0: Ich möchte von den Lippen ablesen, du übersetzt falsch. Ich gehe wohl lieber.
1: Jetzt bleib doch mal. Hier habt ihr auch noch was zu klären. Hallo, könnt ihr mich jetzt ausnahmsweise mal nicht außen vor lassen, bitte?
0: Sie möchte wissen, was ich dir erzählt habe.
1: Petra hat mir gesagt, was zwischen euch war. Und ich weiß, wovor du Angst hast. Aber das brauchst du nicht. Ich will nur dich.

0: Ja, wir machen Röntgen in zwei Ebenen und ich brauche das Blutbild so schnell wie möglich.
1: Ein Dr. Albeck.
2: Fühlt sich gut an, oder?
0: Ich gewöhne mich dran. Was machst du?
2: OP-Plan.
0: Wie läuft's mit Emma?
2: Gut.
0: Glaube ich nicht. Bärchen gut ist, du strahlst seit Tagen den Honigkuchen fährt, also?
2: Es ist,
0: Geht auch. Weiter so.
2: Bleibst heute beim Patenonkelabend mit Raya?
0: Klar.
2: So ist besser.
3: Entschuldigung, kann ich Ihnen vielleicht helfen?
4: Ja, ich suche Herrn Doktor. Oh, danke. Ich habe ihn schon gefunden.
3: Okay.

0: Matteo!
1: Walter.
0: Ah. Nach so vielen Jahren, ne? Das erste Lebenszeichen von dir ist ausgerechnet ein Scheck.
2: Walter, wie geht's dir?
0: Ich will nichts von deinem Eingemachten.
1: Das Geld stammt aus meinem Patent. Ich dachte, das würde deinem Verein helfen.
0: Ach, auf einmal interessierst du dich für Suizidprävention? Ja?
1: Walter, ich habe genug davon. Ich weiß nicht, was ich da mache.
0: Oh, gut gebrüllt, Löwe.
1: Walter, du siehst nicht gut aus.
0: Naja, es gab schon bessere Tage. Aber davon abgesehen, von dir hätten wir was anderes gebraucht.
3: Walter? Walter! Trage, schnell!
4: Was liest denn da?
5: Nichts.
4: Neuer Fall?
5: Ja, ich hab morgen mit Dr. Bär.
4: Wann duzt ihr euch denn endlich?
5: Wir duzen uns mit Elias ein Gefäß in Tabonat morgen.
4: Oh. Morgen. Warte, du hast das Gefäß in Tabonat?
5: Ja, warum?
4: Nein, weil du in letzter Zeit immer die Sahnehäubchen-OPs bekommst. Trümmerfraktur, Darmresektion, Mitralklappenrekonstruktion.
6: Reden wir über Emmas OPs?
4: Ihr habt doch auch total spannende OPs.
6: Mhm. Leistenbruch.
4: Geingang-OP Nummer 1175.
6: Ovarialzyste, minimalinvasiv.
4: Ich weiß nicht, was ihr habt. Das sind alles total spannende OPs. Ja, aber nichts gegen ein Gefäßintaponat.
5: Ich hab eben gerade einen Lauf.
4: Der Lauf hat einen Namen.
6: Elias.
4: Zum Quatsch. Gut, dann können wir ja tauschen. Moment. Es werden nicht einfach OPs hin und her getauscht.
6: Wir wollten auch nicht jetzt...
4: Gut. Sie sind heute bei Dr. Ahlweg. Dr. Jahn, Sie sind auf Station. Und Sie sind bitte bei Professor Patzelt. Wenn es irgendwelche Probleme gibt, dann sprechen Sie mit mir.
7: Hallo, Karin.
8: Frank.
7: Wie geht's deinem Bein?
8: Alles komplikationslos verheilt.
7: Freut mich.
8: Und bei dir?
7: Der Motorradunfall hat ein paar Narben hinterlassen. Die meisten sind gut verheilt.
8: Bist du deshalb hier?
7: Wegen alter Narben? Nein, ich wollte zu Herrn Dr. Bär.
8: Stimmt was nicht mit deinem Herzen?
7: Ich habe seit einiger Zeit so ein unangenehmes Druckgefühl in der Brust.
8: Also, Dr. Bär ist heute im OP. Aber ich habe Zeit. Also, nur wenn es dir nicht unangenehm ist.
7: Unangenehm? Quatsch. Du, wir sind zwei erwachsene Menschen. Hat halt nicht geklappt mit uns beiden.
8: Längst vorbei.
7: Eben.
8: Ja, dann schaue ich mir das mal an.
7: Nach Ihnen, Frau Professor.
0: Ach, ich mache hier vielleicht einen Wirbel. Als verlorener Liebesmüh.
1: Ist es nicht, Walter? Dein Kreislauf ist zusammengebrochen.
9: Hallo, Herr Rosenstock. Ich bin Dr. Berger. Wie geht's Ihnen jetzt?
0: Ich glaube, das weiß er besser als ich.
1: Ja. Hattest du schon mal Probleme mit deinem Herzen?
0: Mein Herz? Du sprichst von meinem Herzen?
1: Ich bin auch dein Arzt.
0: Du bist mein Schwiegersohn. Mein Arzt, der...
1: Hätte sich besser um dich kümmern müssen.
0: Ich sehe ihn jede Woche.
1: Hohe, spitzzipflige Teekurve. Du hast eine Schandnarbe.
0: Ja, es ist ja auch einiges passiert in den letzten Jahren.
9: Sind Sie Dialysepatient?
1: Ja, Hyperkaliämie.
9: Ich nehme Blut ab.
1: Wann warst du das letzte Mal in der Dialyse?
0: Matteo, sorg bitte dafür, dass man meine Frau benachrichtigt.
1: Ja.
9: Das machen wir.
10: Kammerflimmern, Calciumgluconat. Ich schocke. Ganz ruhig, Walter, ganz ruhig.
9: Sein Kaliumspiegel liegt bei über 8 Millimol pro Liter.
10: Ich punktiere.
9: Ich bin durchaus in der Lage, einen zentralen Zugang zu legen.
1: Ja, ich auch. Ich gehe über die Vena Subclavia rein.
9: Darf ich fragen, was das zwischen Ihnen und Herrn Rosenstock ist?
1: Nein. Zeldinger Draht.
9: Ich wusste nicht, dass Sie verheiratet sind.
1: So, den Rest kriege ich auch alleine.
9: Aber ich könnte...
1: Wird das noch ein Satz?
9: Ich dachte, Sie unterbrechen mich eh gleich. Okay, ich bereite die Dialyse vor.
11: Verstehen Sie mich nicht falsch? Ich hatte aber gehofft, Sie nicht so schnell hier wiederzusehen, Herr Boger.
7: Wahrscheinlich ist ja auch nichts und ich kann ganz schnell wieder gehen. Aber so konnte ich kurz Hallo sagen.
11: Mir?
7: Natürlich. In allen.
11: So, hatten Sie in letzter Zeit irgendwelche Infekte?
7: Ja, ich hatte vor kurzem eine Grippe. Das war aber nicht so schlimm. Und ja, ich habe mich brav nach meiner OP erholt, Reha gemacht und sogar auf meine Ernährung geachtet.
11: Vorbildlich.
8: Matteo, wie geht es dir?
12: Luise, schön, dass du so schnell kommen konntest.
8: Was ist mit Walter?
12: Er hatte einen Kreislaufzusammenbruch. Der Kaliumwert in seinem Blut ist besorgniserregend hoch. Aber das habe ich im Griff. Seit wann ist er an der Dialyse?
8: Seit 7 Jahren. Und er hat Diabetes.
12: Das wusste ich nicht. Oh. Ist er für eine Organtransplantation gemeldet?
8: Ja. Wir warten seit 2 Jahren auf ein neues Organ.
12: Oh, okay.
8: Es geht ihm schlecht, Matteo.
12: Lass uns doch reingehen.
13: Karin?
14: Ja, Wolfgang?
13: Guten Morgen.
14: Es ist 11:45.
13: Dann guten Mittag.
14: Viel zu tun?
13: Im Gegenteil, ich habe zwar die halbe Nacht durchgearbeitet, aber jetzt nix. Niente. Nada. Morgen ist eine wichtige Abnahmebesprechung für den neuen Anbau und ich bin perfekt vorbereitet. Fühlt sich ein bisschen komisch an.
14: Nichts zu tun zu haben?
13: Vielleicht habe ich doch irgendwas vergessen.
14: Entspann dich, Wolfgang. Wie ich dich kenne, hast du schon alles doppelt und dreifach geprüft. Genieß es doch einfach mal, ein bisschen Luft zu haben.
13: Ja.
7: Waren Sie mal in Neapel? Eine wunderbare Stadt.
14: Du warst allein in Neapel?
7: Ich wäre gern mit dir gefahren. Eventuell habe ich mich da doch nicht ganz so an die Ernährungsregeln gehalten.
11: Pizza und Pasta?
14: Du hast Wein getrunken. Also, das EKG zeigt keine Hinweise auf einen Herzinfarkt. Wie gehen wir weiter vor?
11: Wir machen eine Echokardiografie, um auszuschließen, dass die Beschwerden von den Herzklappen oder durch Blutungsstörungen kommen. Und sonst? Irgendwelche spannenden Erdbeben seit Ihrem letzten Besuch?
7: Oh ja, ich habe eine neue Liebe. Campi Flegrei.
11: Ich meinte jetzt tatsächliche Erdbeben.
7: Ich auch. Ganze Schwärme.
14: Herr Boger redet von phlegräischen Feldern.
7: Die Frau kennt sich aus. Am Stadtrand von Neapel schlummert ein Supervulkan unter der Erde.
11: Klar, wer freut sich nicht über sowas?
14: Waren Sie schon mal in Pompeji?
11: Wollen wir dann weitermachen?
15: Frau Professor?
14: Ja? Dr. Lindner?
15: Irgendwie sehen Sie verändert aus.
14: Unsinn.
15: Sie waren beim Friseur.
14: Sie haben eine Frage zu der Akte, nehme ich an.
15: Ach so, ja. Wenn Sie da vielleicht noch mal einen Blick reinwerfen. Jetzt weiß ich, woher ich diesen Gesichtsausdruck kenne. Sie haben wieder angenehmen Patientenbesuch, oder?

0: Ich liebe dich, Lou.
1: Walter. Das war wirklich eine dumme Idee.
2: Klar.
0: Also brauchen wir gar keine Moralpredigt, ich weiß es ja.
2: Du hast einen Dialysetermin geschwänzt.
0: Das ist Unsinn.
2: Warum bist du nicht gleich zur Notfalldialyse ins Krankenhaus?
0: Ich hatte etwas für mich Wichtigeres.
2: Was war denn wohl wichtiger als dein Leben?
1: Walter, warum hast du mir heute Morgen nicht erzählt, dass du nach Erfurt fahren willst?
0: Hättest du mich fahren lassen?
1: Nein. Ich wäre nämlich gefahren. Mit dir auf dem Beifahrersitz. Nach der Dialyse.
0: Ja. Keine Dialyse mehr. Lou.
1: Walter.
2: Die Werte werden besser.
1: Walter?
0: Ich hänge viermal in der Woche auch an dieser Maschine. Ja?
1: Walter!
0: Was denn?
3: Herr Rosenstock ist im Johannes-Thal-Klinikum. Liefern Sie die Niere hierher. Ja, die Patientenakte habe ich schon. So kann ich alles vorbereiten. Ist der OP...
4: geblockt, ja.
3: Okay, gut. Dr. Scherbers kann die Anästhesie nicht machen.
4: Kein Problem, ich operiere.
3: Nein, Sie assistieren.
4: Sie wollen die Transplantation selbst durchführen?
3: Der beste Arzt sollte die OP machen und das bin ich. Haben Sie damit ein Problem?
4: Nein.
3: Die Niere kommt aus Kroatien. Sie ist auf dem Weg zum Flughafen nach Zagreb. Wir erwarten Sie heute Nacht.
4: Alles klar.
3: Das lässt mir genügend Zeit, Herrn Rosenstock vorzubereiten.
4: Ich kann die Vorbereitung von Herrn Rosenstock auch übernehmen.
3: Nein, das mache ich. Okay.
4: Dr. Moreau, ich bin Ärztin. Was auch immer dazwischen Ihnen und Herrn Rosenstock ist, hat mich nicht zu interessieren. Professor Patzelt. Ich habe gehört, Herr Boger ist wieder im Klinikum.
5: Gute Neuigkeiten verbreiten sich schnell.
4: Sind es denn gute Neuigkeiten?
5: Ich habe mich tatsächlich gefreut, ihn wiederzusehen.
4: Ich hoffe, er hat nichts Ernstes.
5: EKG und Echokardiographie waren ohne Befund, aber ich habe zur Sicherheit noch ein Belastungs-EKG angesetzt.
4: Ah, verstehe.
5: Naja, mir ist schon klar, dass ein Belastungs-EKG jetzt nicht dringend indiziert war, aber...
4: Aber es ist medizinisch vollkommen legitim. Schließlich müssen Sie ja die Ursache für seine Beschwerden herausfinden.
5: Stimmt. Ich kann ihn ja auch nicht ohne Diagnose nach Hause gehen lassen.
4: Auf gar keinen Fall.
6: Tag, die Herren.
7: Hallo. Ungewöhnlicher Besuch.
6: Ja, ich weiß. Zutritt nur für Ärzte.
8: Was können wir denn für Sie tun?
6: Die Frage ist doch eher, was kann ich für Sie tun? Ich war die letzten Tage so effizient, da hat sich bis zu meinem morgigen Termin ein kleines Zeitfenster aufgetan. Und da dachte ich mir, ich könnte Ihnen doch ein bisschen unter die Arme greifen. Fürs Teamgefühl.
7: Das ist sehr nett, vielen Dank. Entschuldigung, das Patientengeheimnis.
6: Ja, klar, weiß ich doch. Aber Sie werden ja nicht den ganzen Nachmittag Akten bearbeiten.
8: Naja, doch, eigentlich schon.
6: Ich dachte auch eher an was weniger Medizinisches.
8: Ich müsste heute noch eine Bestellung für die Station machen.
6: Super, das übernehme ich für Sie. Und Sie?
7: Meine Abrechnungen sind fertig, also im Moment...
6: Kein Problem. Wenn Ihnen etwas einfällt, Sie wissen ja, wo Sie mich finden. Und meine Nummer haben Sie auch.
8: Ich habe Angst, dass ich das noch bereuen werde.
4: So, Herr Rosenstock, Ihr EKG sah soweit gut aus. Ich werde Ihnen jetzt nochmal Blut abnehmen.
0: Naja, kein Dialyse-Schand hält ewig.
4: Ja, wenn Sie Glück haben, dann haben Sie das bald hinter sich.
0: Tja, wenn alles klappt.
1: Keine Dialyse mehr.
5: Es wird klappen.
4: Nach der Blutabnahme machen wir noch einen Lungenfunktionstest mit Ihnen.
0: Ja, gerne.
9: Man müsste doch meinen, dass eine nächtliche Transplantation nicht unbedingt so ein Chaos auslöst.
8: Ich will doch nur, dass alle genug Ruhezeiten haben. Okay, wir verschieben die Hüft-OP auf morgen. Und das Wunddeprimant übernehme ich zusammen mit Dr. Jahn.
9: Nimm mal Mikko oder Rebecca.
8: Wieso? Was ist mit meinem Patienten?
4: Röntgen und Ultraschall waren ohne Befund und die Blutwerte haben sich unter der Dialyse auch weitgehend normalisiert. Herr Rosenstock ist bereit.
7: Mikko. muss los. Viel Erfolg.
4: Geht's Ihnen gut?
2: Warum soll's mir nicht gut gehen? Oh. Moro? Ist nicht Ihr Ernst, oder? Die Niere muss so schnell wie möglich nach Erfurt. Interessiert mich nicht, ob Sie eine Schlechtwetterfront haben. Mann. Das Flugzeug muss umkehren.
8: Und die Niere?
2: Die ist im Flugzeug.
10: Sollte ich das nicht machen?
5: Ich hatte gerade Zeit.
7: Ich werde auf koronare Herzkrankheiten gecheckt.
10: Sieht aber nicht danach aus.
5: Sein Herz ist ziemlich fit.
7: Sollte es auch. Ich mache Sport. Hab schon ein paar Kilos runter.
5: Ja, ist mir gleich aufgefallen.
7: Als Ärztin oder als Frau? Also, wenn das eine seismologische Kurve wäre, würde ich jetzt eine Erdbebenwarnung rausgeben.
10: Soll ich jetzt übernehmen?
5: Na, ist schon gut, Dr. Krieger. Sie haben ja sicher noch zu tun.
10: Alles klar.
7: Eine Chefin, die ihrer Assistenzärztin die Arbeit abnimmt?
5: So bin ich eben.
7: Ach so.
5: Frank, es tut mir leid, wie das damals mit uns geendet hat.
7: Mir tat vor allem leid, dass es geendet hat. Aber es ist schon gut so. Also, du hast mir noch nicht gesagt, wie ernst es um mich steht.
5: Möchten Sie auch einen Tee?
4: Ja, gern. Danke. Gibt's was Neues von Herrn Boger?
5: Sein Herz ist gesund, aber der Druck auf der Brust kann natürlich auch von der Speiseröhre herkommen.
4: Ja, oder von der Lunge.
5: Ja, ich werde das morgen früh gleich alles untersuchen.
4: Ah, Sie haben ihn aufgenommen?
5: Ja, diagnostisch aufgenommen. Vor ein Symptom ist es da natürlich auch immer eine Ursache.
4: Klar.
8: Wegen der Interponat-OP gehen wir gerne noch mal zusammen durch.
4: Oh, entschuldigen Sie mich kurz. Elias, ich muss kurz mit dir sprechen.
8: Ich müsste jetzt Reue abholen.
4: Das kann leider nicht warten. Es geht um die Interponat-OP und um die OP-Einteilung im Allgemeinen. Du bevorzugst Dr. Jahn.
8: Bitte?
4: Die anderen Assistenzärzte finden, dass sie überdurchschnittlich viele herausfordernde OPs bekommen.
8: Das kann nicht sein, ich hab...
4: Doch, ich hab nachgeschaut, das stimmt. Und außerdem assistiert sie fast bei jeder von deinen OPs. Du musst deine persönlichen Gefühle im Job außen vor lassen. Okay? Und jetzt ab zur Reihe. Gib ihr einen Kuss von mir. Schönen Abend euch.

0: Du, ich muss los.
1: Matteo? Warte mal. Hier.
0: Die hast du noch?
1: Natürlich. Das war dein erstes Geschenk an sie. Ihr wart ganz frisch zusammen.
0: Das war ihr Lieblingslied.
1: Euer Lieblingslied.
0: Damals hast du noch nichts von mir gewusst.
1: Glaub mir, ich kenne die Geschichte ganz andersrum. Sie hat mir ständig von dir erzählt. Seit Tag 1 hat sie von dir geschwärmt. Und immer dieses Lied gehört. Es ist so positiv. Es hat uns Kraft gegeben. Ich hatte Angst, dass Walter sich aufgibt. Er erträgt die Dialyse nicht mehr. Aber jetzt mit der Niere. Alles wird gut, oder?
0: Ja.
2: Du bist nur.
3: Jeder normale Mensch ist um diese Zeit ja auch zu Hause.
2: Mhm.
3: Immer noch Stress mit deiner Mitbewohnerin?
2: Ja, sie ist laut, sie putzt nie und sie klaut mir ständig meinen Ofenkäse.
3: Den guten französischen?
2: Ja.
3: Und jetzt übernachtest du hier?
2: Verkürze den Arbeitsweg und ich kann in Ruhe nach einer neuen Wohnung suchen.
3: Oh, was steht zur Auswahl? Aha. Decke mit Stuck, Bad modernisiert und mit französischem Balkon. Passt zu dir.
2: Vorsicht. Außerdem ist es nur ein Euphemismus für kleiner Austritt.
3: Oh.
2: Trotzdem klingt die ziemlich cool.
3: Komm mit.
2: Wohin?
3: Heimwegspaziergang. Die Wohnung liegt auf dem Weg. Besichtigung von außen. Nicht, dass du dich in ein Haus mit junger Partymeute einmietest.
2: Ich krieg schon wieder Flashbacks.
3: Wir werden alt.
2: Ich habe auf jeden Fall nie Ofenkäse geklaut. Auch früher nicht. Ja, okay. Ich habe mich halt nur nie erwischen lassen.

0: Haben Sie was gehört?
1: Nein.
0: Diese Warterei nervt.
1: Wollen Sie was Bestimmtes?
0: Ja. Ihre Schwiegermutter wollte gestern nicht mehr zurück nach Jena fahren. Deswegen hat die Verwaltung ihr ein Hotelzimmer in der Nähe gebucht.
1: Warten Sie auf Applaus?
0: Nein, ich setze Sie nur in Kenntnis. Sie haben Frau Rosenstock getestet. Blutgruppe und Kreuzprobe sind gut. Das ist ein Jackpot. Die Niere passt.

0: Hey! Stimmt was nicht? Komm schon, raus mit der Sprache. Geht's um die OP-Einteilung?
1: Nein, ich bin nur nicht ausgelastet.
0: Ah.
1: Was?
0: Nichts. Wenn man dem Flurfunk glauben darf, scheint es ein echtes Berger-Problem zu sein.
1: Was hat mein Vater schon wieder angerichtet?
0: Was macht dein Fall mit Herrn Burger?
2: Da werd ich nicht gebraucht.
0: Wieso das?
1: Genau. Sie macht alles alleine, ohne mich, sogar die stationäre Aufnahme.
0: Lass dich vom Fall abziehen.
1: Mit welcher Begründung? Entschuldigung, ich will Sie nicht beim Flirten stören.
0: Dann bleibt nur eins übrig. Augen zu und durch.
1: Herr Burgers Thorax soll geröntgt werden. Da gehe ich mal schnell hin, bevor Professor Patzelt das auch noch alleine macht.
3: Wir können transplantieren.
4: Oh Gott. Wer? Oh. Ist sie wirklich da?
3: Der OP-Termin ist geblockt. Brauchst du noch was?
4: Nein. Weißt du, das ist so. Also. Ich habe damit einfach nicht mehr gerechnet. Und jetzt ist es auf einmal. Wirklichkeit? Oh Gott, das ist.
3: Wir sehen uns später. Ja.
4: Luis.
5: Also, die Lunge ist ohne Befund? Von Lungenentzündung bis Lungenkrebs konnte ich alles ausschließen.
6: Lassen Sie Herrn Burger nicht hören, wie enttäuscht Sie darüber sind.
5: Das bin ich natürlich nicht. Aber ich weiß auch nicht, wo ich noch suchen soll.
6: Was ist anders als vor einem Jahr?
5: Das weiß ich nicht. Was?
6: Nichts. Und die Gastroskopie?
5: Die Speiseröhre war auch unauffällig und eine Zwerchfellhernie hatte auch nicht.
6: Die Rippen?
5: Mm-mm.
6: Vielleicht schmerzt Ihnen sein Herz und er ist deswegen zu Ihnen gekommen.
5: Das hätten wir auf den Bildern gesehen.
6: Klar. Dann ist das wahrscheinlich nur eine Verspannung.
5: Und wenn nicht, er hatte eine offene Thorakotomie. Vielleicht kommt der Druck auch von der Wirbelsäule.
6: Ja, klar, da gibt es natürlich noch mal ganz viel zu untersuchen. Professor Patzelt, können Sie bitte die Assistenzärztin in die Untersuchung mit einbeziehen? Frau Krieger langweilt sich und wir sind immer noch ein Lehrkrankenhaus.
5: Natürlich, selbstverständlich. Frau Krieger bekommt eine sehr lange Stunde in Wirbelsäulendiagnostik.
6: Danke.
4: Und wenn ich wieder richtig gesund bin?
7: Dann holen wir unsere Silberhochzeitsreise nach.
4: Hey, wieso nimmst du mir das Wort aus dem Mund?
7: Alles wird gut.
8: Eine frische Infusion für den Kreislauf.
4: Oh ja, danke.
7: Ein Glück, dass sich das Unwetter doch noch verzogen hat. Was?
8: Haben Sie diese Information?
4: Wieso? Hat der Matteo nicht mit Ihnen geredet?
7: Die Niere aus Kroatien ist da. Walter kann operiert werden. Stimmt was nicht?
8: Doch, alles gut. Das freut mich wirklich für Sie beide. Ich spreche direkt mit Dr. Moore.
4: Was hat sie denn?
8: Dr. Moreau, Sie müssen Ihren Schwiegereltern die Wahrheit sagen.
9: Bezüglich?
8: Dass Sie Ihre Niere transplantieren wollen und nicht die, die noch unterwegs ist.
9: Was anderes habe ich nicht behauptet.
8: Und warum wissen die beiden dann nichts davon?
9: Weil sie nicht gefragt haben, deswegen.
8: Ich habe mir Ihr Blutbild angesehen. Ihr Cortisolspiegel ist extrem hoch.
9: Und?
8: Sie sind gestresst. Die ganze Situation setzt Ihnen zu. Eine Organspende ist mit Konsequenzen verbunden. Sie werden danach nicht unbedingt so weitermachen können wie bisher.
9: Danke, aber darüber habe ich mich schon selbst aufgeklärt.
8: Was, wenn die Niere doch noch pünktlich kommt?
9: Wir wissen beide, dass die höchstwahrscheinlich unbrauchbar sein wird, wenn sie ankommt, falls sie überhaupt ankommt.
8: Das wissen wir eben nicht. Dr. Moreau, bitte. Ich will doch nur, dass Sie in Ruhe nachdenken, bevor Sie einen Fehler machen.
9: Berger, mischen Sie sich nicht in mein Privatleben ein, kapisch?
1: keine tastbaren Veränderungen, Fehlausrichtung oder Blockaden. Die Wirbelsäule ist völlig in Ordnung.
10: Haben wir da was übersehen?
1: Ich würde Physiotherapie verschreiben. Herr Burger hat wahrscheinlich nur eine Verspannung.
10: Frank?
9: Geht schon wieder.
10: Wir machen noch ein MRT.
9: Lass gut sein, Karin. Ihr habt mich jetzt von links auf rechts gezogen. Wahrscheinlich hat Dr. Krieger recht und es ist nur eine Verspannung oder so.
1: Ein Druckgefühl kann auch psychische Ursachen haben. Haben Sie gerade Stress oder bedrückt Sie irgendwas?
9: Ich bin der entspannteste Mensch der Welt. Meistens jedenfalls. Ich fürchte, es wird Zeit für meine Entlassungspapiere. Hm?
10: Nein.
1: Erst müssen wir noch eine Untersuchung machen.
10: Genau.
11: Hallo?
12: Hallo?
11: Hallo. Gab's einen Unfall? Wo?
12: Hier?
11: Ach so, nein. Es kippelte. Ah. Jetzt kippelt's nicht mehr.
12: Das stimmt wohl. Und was macht's jetzt?
11: Trocknen.
12: Aha.
11: Also genau genommen trocknet der Fuß, damit das Regal nicht mehr kippelt.
12: Klingt schlüssig. Und die Unterlagen?
11: Warten.
12: Aha. Worauf?
11: Bis der Fuß getrocknet ist.
12: Klar.
11: Kleiner Bonus, bei der Gelegenheit habe ich Sie gleich neu sortiert.
12: Das ist ja toll.
11: Gern geschehen, wenn noch was sein sollte.
12: Wir haben Ihre Nummer.
13: Das muss aufhören.
12: Dringend.
13: Vorhin hat er meine Termine optimiert.
12: Die Bestellung für die Station hat er auch eher frei interpretiert.
13: Er ist nicht ausgelastet und aufgeregt. Das ist keine gute Kombination.
12: Wann ist endlich dieser Besprechungstermin, von dem er die ganze Zeit redet?
13: Hoffentlich bald. Dann ist der ganze Spuk hier nämlich vorbei.
14: Hier bist du. Du bist nicht leicht zu finden. Hey.
6: Ihre Eltern wiederzusehen war nicht einfach, oder?
9: Lass gut sein, Leila.
14: Ich weiß, du hältst Gefühle für ein Zeichen von Inkompetenz und ich stecke auch nicht in deinen Schuhen. Aber wenn du meine Meinung wissen möchtest...
9: Will ich nicht. Sie waren wie eine zweite Familie für mich.
6: Warum hast du dann den Kontakt abgebrochen?
9: Weil ich ihre Blicke nicht mehr ertragen konnte.
6: Tu's nicht, Matteo.
9: Ich will sein Leben retten. Wenigstens seins.
6: Du hättest Miriams Tod nicht verhindern können. Ihr hattet gerade ein Kind verloren. Ihr wart in einer Ausnahmesituation.
9: Wir sind täglich in Ausnahmesituationen.

0: Hey.
1: Für dich.
0: Sorry, ich gehe gerade den OP-Plan noch mal durch.
2: Gab's eine Ansage von Nader?
0: Ich hab's wirklich gemacht, Ben. Ich habe immer bevorzugt. Bei anspruchsvollen OPs, bei OPs mit mir.
2: Du hast sie gern. Du magst es, mit ihr zusammenzuarbeiten und in ihrer Nähe zu sein. Das ist normal, ihr seid ein Paar.
0: Stimmt, aber es geht trotzdem nicht. Leila ist total enttäuscht von mir.
2: Ach, Quatsch.
0: Ich muss es wieder gerade biegen. Auf einer Skala von 1 bis 3, wie spannend ist eine Splenektomie?
2: 2.
0: Rebecca, eine Hüftgelenks-OP?
2: Was machst du da, Bärch?
0: Einen neuen, einen gerechten OP-Plan.
2: Iss erstmal was.
0: Hab keinen Hunger. Danke.
3: Hey. Was ist denn mit Elias?
2: Er nimmt sich deine Kritik sehr zu Herzen.
3: Ich musste doch was sagen. Das geht nicht, dass sein Privatleben sich auf den OP-Plan auswirkt.
2: Ich erinnere mich gerade daran, dass du mich mal im Streit aus all deinen OPs rausgestrichen hast.
3: Nein.
2: So. Nur wegen Gläser im Steinhaus schmeißen und so, ne?
3: Okay, sagen wir's so. Ich hab daraus gelernt. Und das wird Elias auch. Der war doch für mich, oder?

0: Dr. Moreau, was machen Sie da?
1: Ein Ultraschall meiner Nieren.
0: Hören Sie bitte auf damit. Hat das mit dem Tod Ihrer Frau zu tun? Dr. Moreau, eine Lebensspende ist eine sehr große Entscheidung. Sie und Ihre Schwiegereltern befinden sich in einem sehr komplizierten Beziehungsgeflecht. Sie werden große Probleme bekommen, das psychisch zu verarbeiten.
1: Dann gehe ich eben zu Lindners Therapeutin.
0: Tut mir leid. Es wird keine Transplantation geben. Ich entziehe Ihnen den Fall.
2: Berger! Sie sollen sich aus meinem Privatleben raushalten.
3: Ich wollte Sie nur
2: Was Sie wollten, ist wieder!
0: Beruhigen Sie sich, Dr. Moreau.
3: Sie stehen völlig neben sich.
2: Sie sind schuld, dass Miriams Vater stirbt. Sie!
3: Nein, das laden Sie jetzt nicht auf mir ab. Sie machen das nicht für Ihren Schwiegervater, Sie machen das für Ihre Frau.
2: Halten Sie den Mund!
0: Es reicht! Sie rennen vor Ihren Gefühlen weg, Frau Berger.
2: Ach, was wissen Sie über meine Gefühle?
3: Ich weiß, dass eine Nierenspende zum Beispiel nichts verändert, dass Sie sich nur eine Narbe zufügen, die Sie für den Rest Ihres Lebens an Ihre Schuld erinnert.
2: Es reicht!
3: Die Nierenspende macht Ihre Frau nicht lebendig.
4: Du, wenn jemand im Tunnel steckt, helfen auch keine guten Argumente.
0: Ich wünschte trotzdem, ich hätte das besser lösen können.
4: Kopf hoch. Du bist eine großartige Chefärztin.
0: Die seit 2 Tagen bei dir nach einer Diagnose sucht.
5: Und? MRT ist auch ohne Befund.
0: Machen Sie bitte einen Ultraschall an der OP-Narbe.
5: Warum?
0: Weil ich denke, dass wir an eine Möglichkeit nicht gedacht haben.
5: Gut. Ein T-Shirt bitte hochziehen. Wird gleich kalt, also nicht erschrecken. Da, eine Pleuraschwiele.
4: Klingt, als könnte ich mir eine Fettcreme dafür kaufen.
0: So einfach ist das leider nicht. Klären Sie den Patienten auf.
4: Alles klar, jetzt bin ich wieder Patient.
5: Eine Pleuraschwiele ist eine Verdickung des Rippenfells.
0: Das ist eine Folge der OP.
5: Das kann zu einer Einschränkung der Lungenfunktion führen.
0: Falls sich das entzündet, kann das auch auf das Rippenfell übergehen.
5: Genau. Es kann aber auch zu einem Pleuraerguss kommen, was beides nicht schön ist.
4: Und jetzt?
5: Um die freie Beweglichkeit der Lunge und damit eine einschränkungsfreie Lungenfunktion zu gewährleisten, ist ein thoraskopischer Eingriff erforderlich.
0: Das heißt, wir müssen operieren. Klären Sie Herrn Burger auf und bereiten Sie ihn vor.
5: Ich?
0: Ja, dachten Sie, ich mache das.
6: Es tut mir sehr leid.

0: Lass dich an die Dialyse anschließen. Bitte.
1: Hast du nicht schon längst Feierabend?
2: Mm-mm.
1: Moro kommt schon drüber hinweg.
2: Selbst wenn nicht, ich habe das Richtige getan.
1: Warum entspannst du dich da nicht?
2: Weil der Mann wahrscheinlich deswegen sterben wird. Wenn er keine Dialyse mehr macht, dann hat er vielleicht noch ein paar Tage oder nur Stunden.
1: Das ist seine Entscheidung.
2: Und hat sich Moros Geschichte schon rumgesprochen?
1: Eure Auseinandersetzung lief ja nicht gerade ruhig ab. Oh, es gibt Kuchen. Lust?
2: Was für Kuchen?
1: Einen Krönchen richten, weitermachen Kuchen.
3: Julia, kommen Sie, es gibt gute Neuigkeiten.
4: Er hat uns angelogen.
0: Er hat es nur gut gemeint.
4: Ja, nehmen wir nur noch in Schutz.
0: Hättest du sie denn genommen, wenn du gewusst hättest, dass es Matthäus hier ist?
4: Natürlich nicht.
0: Eben.
4: Was Matteo da gerade treibt, das ist der reinste Selbstzerstörungstrip. Das hilft doch niemandem!
0: Und wem hilft es, wenn du die Dialyse verweigerst? Einen dritten leeren Stuhl verkrafte ich nicht.
4: Das musst du auch nicht.
5: Herr Rosenstock, der Helikopter mit Ihrer Nähe ist gerade gelandet.
4: Was?
5: Die Nähe ist da.
4: Danke für diese Botschaft.
0: Ausgeschlafen?
6: Ist alles gut verlaufen?
0: Wir konnten die Schwiele entfernen. Du hast jetzt noch eine Thorax-Drainage und bleibst noch eine Nacht auf der ITS zur Überwachung.
6: Und dann?
0: Dann solltest du hoffentlich beschwerdefrei sein. Ich habe mich sehr gefreut, dich wiederzusehen.
6: Ging mir auch so.
0: Wollen wir mal essen gehen?
6: Du willst mich wiedersehen?
0: Ja. Was ist?
6: Was hat sich seit dem letzten Mal verändert? Als Ärztin solltest du wissen, dass man alte Wunden nicht unnötig wieder aufreißt. Ich will mir keine Hoffnung machen, um dann wieder eine Abfuhr von dir zu kassieren. Obwohl die Tage mit dir wirklich schön waren.
0: Ich schätze, ich habe das verdient. Aber ich kann nicht versichern, dass ich so einfach aufgeben werde.

0: der wunderbare Klang eines Hubschraubers. Bekommt der Tag doch noch ein Happy End?
1: Ja, hoffen wir es. Wie war Ihr Termin?
0: Ah, den habe ich verschoben.
2: Einfach so?
0: Es gab Leben zu retten.
3: Sie haben...
0: Ich stand die ganze Zeit mit EU-Transplant in Kontakt und habe alle Hebel in Bewegung gesetzt.
3: Haben Sie einen Regentanz veranstaltet, oder?
0: Nicht ganz, aber genauso erfolgreich.
4: Respekt, Herr Berger. Als kaufmännischer Direktor macht Ihnen so schnell keiner was vor.
3: Ich hoffe, Sie mussten Ihren Termin deswegen nicht zu doll verschieben.
0: Machen Sie sich deswegen keine Sorgen.
2: Dürfen wir die Daumen drücken für morgen?
0: Morgen? Der Termin ist in einer halben Stunde.
4: Schon. Viel Erfolg.
5: Wie sieht's aus, Dr. Lindner?
6: Moment noch.
5: Der Status des Patienten.
6: Kreislauf stabil. Immer noch. Wartest du auf jemanden?
5: Nein, ich dachte, das...
6: Denk es nicht an Moro. Der ist komplett egal.
5: Dr. Lindner?
7: Ich kann keine Schäden entdecken.
6: Erste Hürde gemeistert.
7: Ja, der Rest zeigt sich eh erst, wenn wir das Organ angeschlossen haben.
5: Okay, Skalpell. Ich setze den Hautschnitt im Leistenbereich rechts. 20 cm bogenförmig.
8: Ist was?
9: Matteo!
5: Weiter geht's mit der Anastomose der Beckenarterie.
6: Ich klemm ab.
5: Schere.
1: Vorsicht, die Spenderarterie ist etwas zu lang.
5: Ja. Ich kürze, damit sich keine Knicke bilden.
9: Ich hab Angst.
2: Das ist verständlich.
9: Soll ich dir auch einen Kaffee holen? Und wir warten zusammen. Matti.
5: So, jetzt die letzten Knoten. Jetzt erst die Vene freigeben. Dann die Arterie.
6: Die Niere bekommt wieder Farbe.
1: Ja, die Perfusion ist perfekt. Puls auf der Arterie ist auch gut.
5: Jetzt die Stunde der Wahrheit. Der Harnleiter.
2: Manchmal stelle ich mir vor, wie es wäre, wenn sie noch leben würde. Ich wäre Vater einer Tochter. Wir wären eine Familie. Ja.
5: Okay. Der Harnleiter ist mit der Harnblase verbunden. Katheter liegt.
1: Sehr gut. Es kann eine Weile dauern, bis die neue Niere Urin produziert.
5: Was, wenn die Niere nicht richtig arbeitet?
1: Haben wir trotzdem alles versucht. Da.
5: Es hat funktioniert.
1: Gute Arbeit.
10: Es gibt einen neuen OP-Plan.
11: Lass mich raten, die Assistenz beim Gefäßinterponat hat Dr.
12: Emma.
10: Falsch. Ich habe den Gallengang. Und wenn das nächste Mal was zwischen uns ist, dann möchte ich, dass ihr mir das sagt. Ich hasse es, ein schlechtes Gewissen zu haben. Das lenkt mich vom Denken ab.
3: Leute, ihr könnt zu mir kommen, wenn ihr was auf dem Herzen habt. Ich dachte, ihr wüsstet das.
11: Sorry, Elias, das wollten wir nicht.
3: Doch, es ist doch gut, dass ihr gesagt habt, dass ihr mit der OP-Verteilung nicht zufrieden seid. Ich muss mich entschuldigen. Es tut mir leid.
10: Nein, danke. Ich hab schon.
11: Gefäßinterponat, yes.
12: Leistenhernie.
11: Oh, Schulz oder Lichtenstein?
12: Lichtenstein.
11: Größe und Lage des Buchs können den Einsatz eines Netzes aber schwierig machen. Herausfordernd. Okay, sollen wir tauschen.
13: Wie geht's Herrn Burger?
14: Ach, der lacht schon wieder, soweit das im Moment geht. Ich sehe nachher noch mal nach ihm. Und wenn es keine Komplikationen gibt, dann kann er morgen nach Hause gehen. Wer weiß, ob wir uns dann jemals wiedersehen.
13: Herr Burger hatte die Grippe?
14: Mhm, im vergangenen Jahr mit mildem Verlauf. Wieso?
13: Naja, Herzmuskelriss, IABP, die Grippe.
14: Er wäre perfekt.
13: Für Ihre Studie, genau.
14: Wenn er zustimmt, dann...
13: Dann müsste er regelmäßig für die Untersuchungen wiederkommen.
11: Lassen Sie Frau Krieger bitte die Drainage checken.
15: Auf gar
8: Okay.

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10: Sie leben in alten Burgen und Schlössern oder ganz modern. Adelsfamilien in Niedersachsen. Sie wollen jahrhundertealte Traditionen bewahren und müssen gleichzeitig an die Zukunft denken. So wie das Ehepaar Kellermann von Scheele, das in einem 900 Jahre alten Wasserschloss lebt.
11: Man wundert sich, man kommt rum und denkt, ach, es findet sich immer was zu tun.
10: Bei Familie von Gadenstedt im Landkreis Hildesheim ist der Generationenwechsel voll im Gange.
15: Klar hat man immer mal Meinungsverschiedenheiten.
16: Manchmal hat der Alte doch noch ein bisschen recht.
10: Auf Schloss Bückeburg versucht Prinzessin Lilly zu Sayn-Wittgenstein-Berleburg ihren ganz eigenen Weg zu gehen.
17: Wir müssen uns weiterentwickeln. Wir müssen mit der Zeit mitgehen. Wer weiß, was kommt.
10: Katharina Gräfin und Fried Graf von Bernsdorf aus dem Wendland bewirtschaften einen riesigen Wald unter schwierigen Bedingungen.
18: Das ist jetzt die große Herausforderung, dass wir mit der Geschwindigkeit, mit der sich das Klima verändert, auch es schaffen, den Wald zu verändern.
10: Das Wasserschloss Scheelenburg im Osnabrücker Land, erbaut im 11. Jahrhundert.

0: eines der ältesten Wasserschlösser Niedersachsens und das Zuhause von Dorothee Kellermann von Scheele und ihrem Mann Joachim.
1: Komm, Elke.
0: Regelmäßig begutachten die beiden ihr Schloss von allen Seiten auf Schäden. Mit Hilfe eines Fernglases.
1: Da ist sowieso eine kleine Kante drin.
2: Nein, das ist, ist eine Belüftungsöffnung.
1: Ach so, meinst du? Ja, ich habe natürlich kein Fernglas. Genau. Toll.
2: Genau. Ja. Aber ganz oben am First fehlt eine oder zwei.
1: Aha.
2: Ja, ohne Fernglas geht es grundsätzlich nicht. Nein, einfach weil die Distanzen zu groß sind und man Details einfach auch nur mit einem starken Fernglas abbilden kann, beziehungsweise auch sich dann vergegenwärtigen kann, ob wirklich Reparaturbedarf besteht oder vielleicht auch nur eine kosmetische Reparatur nötig ist.
0: Alle paar Wochen drehen die Kellermann von Scheeles eine große Runde um ihr Schloss. Irgendetwas fällt ihnen immer auf.
1: Also ich glaube, man muss dann schon auf den Fenstersims steigen, um dieses Weiße da oben runterzuschrubben. Das musst du bestimmt machen. Das Braunrot, was wir haben, ob das da taugt. Sonst nehmen wir das gleiche Rot, was wir für die Fensterläden haben. Das müssen wir einmal ausprobieren.
2: Das ist ganz sinnvoll, das auch zu machen.
1: Ja. Genau. Naja, wir sind jetzt zum Beispiel gerade dabei, alle Holztoren, Türen, Klappen, die oberen Fenster verschließen, zu streichen. Und man wundert sich, man kommt rum und denkt, ach, da ist auch noch eine Klappe, da ist noch ein Fensterladen, da ist noch was. Also es wird an der Stelle wird man aufmerksam, wie viele Tore und Türen es tatsächlich sind. Es findet sich immer was zu tun.
0: Das Wohnzimmer von Dorothee Kellermann von Scheele und ihrem Mann im zweiten Stock des Schlosses. Hier wirkte alles ein bisschen so wie in einem Museum.
1: So.
0: Und auch hier gibt es immer wieder was zu reparieren. Wie diesen dicken Riss in der Wand.
3: Das ist im Grunde eine Maßnahme, die als nächstes ansteht. Aber da müssen wir uns bei Zeit schon Gedanken machen, wie es hinterher aussehen soll.
1: Ja, obwohl da wäre ich ja durchaus dafür, dass es so ähnlich bleibt. Da sind andernorts Anstriche nötiger. Also hier wäre es einfach darum zu tun, dass der Riss ausgebessert wird.
0: Vor 30 Jahren haben die Politikwissenschaftlerin und der Land- und Forstwirt geheiratet und sind in das Schloss gezogen. An den Wänden die Vorfahren von Joachim Kellermann von Scheele. 1396 heiratete ein gewisser Rabodo von Scheele die Tochter des Burgbesitzers, nachdem er die Burg belagert hatte. Seitdem lebt die Familie nun schon in der Scheelenburg.
3: Ich habe zwei Schwestern und wurde dann von meiner Mutter, die Eigentümerin war, mit diesem Erbe sozusagen, betraut und habe das schon angetreten, also juristisch schon, als sie 18 Jahre alt waren.
0: Als junger Mann wollte Joachim Kellermann von Scheele eigentlich mal weg von hier. Eine Idee? Nach der Wende als Landwirt in die neuen Bundesländer. Aber eine Burg erben ist eben auch eine Verpflichtung.
3: Das hätte im Umkehrschluss für mich bedeutet, dass sie dieses Haus mehr oder weniger allein gelassen hätte. Sodass ich dann gesagt habe, ich bleibe hier, versuche eben den land- und forstwirtschaftlichen Betrieb so gut wie möglich zu führen und parallel dazu eben auch das Haus im Auge zu behalten.
1: Nur wenn man so ein Haus bewohnt, kann man es auch erhalten. Das ist tatsächlich so. Und dann haben wir beschlossen, gemeinsam kann man das schon angehen, dieses Projekt hier drin zu wohnen, sich darum zu kümmern, manches zu renovieren, tatsächlich zu modernisieren und anderes aber auch wie der Raum, in dem wir jetzt gerade sind, so zu belassen, wie er ist. Und die Tapete, die Sie ja sehen, ist von 1807. Das heißt, seit 1807 ist hier nicht mehr tapeziert worden.
0: Doch die Kellermann von Scheeles bewohnen nur einen kleinen Teil der Burg. Was fangen Sie eigentlich mit dem Rest an? Mit den vielen Zimmern und Sälen, den Nebengebäuden und Stallungen? Sie wohnt in einem noch größeren Schloss. Marie-Louise, Prinzessin zu sein, Wittgenstein-Berleburg, kurz Prinzessin Lilly. Sie lebt im Schloss Bückeburg, Stammsitz der Fürstenfamilie zu Schaumburg-Lippe.
4: Hallo, meine Liebe.
5: Sehr gut. Lebst du noch?
4: Ja, geht
5: ja?
4: Wieder.
5: Ja, geht doch.
4: Ich freue mich sehr, ja.
5: Wenn wir so weitermachen wie gestern, vorgestern.
4: Ich weiß auch nicht, was läuft falsch dieses Jahr.
5: Ich denke, das ist gut.
4: Ja, natürlich.
5: Das ist alles im Flow.

0: Hallo.
1: Das passt, ja.
0: Alles gut?
1: Ja, alles gut, oh, ja.
0: So schicke Outfits hier. Was habt ihr denn für mich? Ja. Ganz klassisch. Ja. Das ist der Witz an der Geschichte, ich werde ja immer klassischer. Nach 10 Jahren Modewelt.
2: Die Prinzessin ist erst einen Tag vor der Landpartie aus New York zurückgekommen. Ihrem Zweitwohnsitz.
0: Ganz großes Highlight. Ich bin dieses Jahr extra zurückgekommen, weil ich es letztes Jahr verpasst habe. Weil ich finde, das ist so eine schöne Atmosphäre. So viel Leben im Haus, so viele nette Menschen. Wirklich jeder freut sich, hier zu sein. Häuser müssen gelebt werden und sie müssen gezeigt werden und sie müssen geliebt werden. Und die Wände müssen spüren, das muss sich weiterentwickeln. Und das ist ja auch Teil dessen. Deswegen ist es ja so, dass diese Häuser so lange existieren. Die haben sich ja immer weiterentwickelt. Ich bin irrsinnig dankbar, dass die Menschen es auch annehmen und dass sie sich freuen, nach Bückeburg zu kommen. Selfie?
3: Oh, das ist einfach nur
0: gut. Ja, klar.
3: Extra aus Portugal hier gekommen.
0: Oh, echt?
3: Ja.
0: Portugiesisch?
3: Portugiesisch, sie. Oh. Aus Algarve.
0: Aus Algarve, wie schön.
2: Prinzessin Lilly kommt kaum voran, wird immer wieder angesprochen. Sie genießt das. Es gehört für sie zur Landpartie. Einfach dazu.
0: Hallo. Ich lebe seit 17 Jahren mehr oder weniger im Ausland, zwischen Italien, Mailand, der Schweiz, Österreich, New York, London. Klar kennt einen da keiner. Es ist sehr anonym, da baut man sich dann seine eigene kleine Community. Ich bin auf der ganzen Welt inkognito und wenn ich nach Bückeburg komme, ist es wie nach Hause kommen. Und das Schönste ist, mir die Zeit zu nehmen, durch die Stadt zu laufen und mich mit Menschen zu unterhalten und alte Freunde zu treffen. Es ist einfach hier eine solche Community und das ist für mich essentiell wichtig. Ich bin so ein Mensch, der Familie braucht, der Community braucht und das geht mir. Also ich sage immer, in Bückeburg sind wir so ein bisschen auf der Insel der Seligen.
2: Ein Outfit für die Fashion-Show am Nachmittag hat die Prinzessin noch immer nicht gefunden. Viel Zeit bleibt bis dahin nicht mehr. Auf dem Hof der Familie von Gadenstedt in Bukenem im Landkreis Hildesheim soll an diesem Tag Weizen geerntet werden. Philipp von Gadenstedt, der älteste Sohn der Familie und Erbe des Hofes, macht den Mähdrescher bereit.

0: Philipps Eltern, Barthold und Anke von Gardenstedt, sind schon auf dem Feld. In den letzten Tagen hat es immer wieder geregnet.
1: Gestern Abend ging das hier nicht mehr. Das war zu klamm. Sollen wir mal sehen, wie sich das jetzt entwickelt hat hier heute Morgen.
0: Noch ist nicht sicher, ob überhaupt geerntet werden kann.
1: Ja, das ist schon deutlich abgetrocknet.
0: Philipp ist mit dem Säubern des Mähdreschers fast fertig. Das Wetter ist unbeständig.
2: Deswegen würde ich sagen, sind wir dieses Jahr so ein bisschen unter Zeitdruck. Versuchen jedes Erntefenster zu nutzen, so gut wie es geht. Und wenn es auch nur ein paar Stunden am Tag sind, die wir ernten können, ernten auch teilweise ein bisschen nasses Getreide. Wir haben ja eine eigene Trocknung. Trocknen dieses Getreide, um halt diese Qualitäten einfach zu sichern. Ja, das stellt uns ein bisschen vor Herausforderungen.
0: Hier die Bodenkontakt jetzt haben und immer hängt Feuchtigkeit. Alles vom Test auf dem Feld ab.
1: So, ich nehme jetzt hier mal eine Probe. Ja, so eine erste grobe Einschätzung kann ich hier, indem ich das mit dem Mund nehme. Trocken ist es nicht. Aber ich denke, wir werden dann losfahren.
0: Barthold von Gardenstedt entscheidet. Es wird geerntet.

0: und ganz viele drehende Teile und es kann immer was kaputt gehen. Und da hoffen wir heute, dass die Maschine wie die letzten Tage auch gut durchhält.
1: Der Forst rings um das Gut Gartow im Wendland. Er ist mit 5.700 Hektar eines der größten Waldgebiete Norddeutschlands. Und gehört ihm, Fried, Graf von Bernstorff. Mehrere Försterinnen und Förster sind für die Bewirtschaftung des Waldes zuständig. Einer von ihnen, Ulrich von Mierbach. Der stimmt sich regelmäßig mit dem Grafen darüber ab, was gepflanzt werden soll.
2: Ungefähr 30% Laubholz, 30-40% Laubholz hier reinbringen und dann eben aber auch Nadelbaumarten mit Zukunft. Dazu gehören eben auch solche Baumarten wie Douglasie, Küstentanne, bisschen Lärche auf den lichteren Stellen.
1: Fried, Graf von Bernstorff, setzt auf naturnahe Waldwirtschaft. Um Probleme zu bewältigen, die seine Vorgänger in den vergangenen Jahrhunderten so noch nicht kannten.
3: Das ist jetzt die große Herausforderung, dass wir mit der Geschwindigkeit, mit der sich das Klima verändert, auch es schaffen, den Wald zu verändern. Und das, ja, ist eine Hoffnung, die ich habe, dass uns das gelingt. Also kann man zum Beispiel noch Baumarten dazu bringen, die mit weniger Feuchtigkeit, mit weniger Niederschlag zurechtkommen.
1: Was jahrhundertelang Holzfäller in tagelanger Handarbeit erledigen mussten, schafft heute der Harvester in wenigen Minuten.
3: Ja, ich bin eigentlich immer wieder ganz begeistert, wenn ich sehe, wie der Fortschritt mit diesen Maschinen funktioniert. Weil der Schaden, der zurückbleibt, ist minimal. Und am Ende funktioniert das sehr gut zusammen mit unserem naturgemäßen Waldbau.
1: Und schon bald soll es hier im Wald noch technischer werden. Fried, Graf von Bernstorff, will die Forstwirtschaft digitaler machen. Dreißig Generationen haben im Wasserschloss Scheelenburg bei Osnabrück gelebt, mehr als 900 Jahre lang. Zur Burg gehören Gräben, Nebengebäude und Stallungen. Dazu kommen auch noch 500 Hektar Land. Und um all das kümmern sich Dorothee Kellermann von Scheele und ihr Mann Joachim. Die Landwirtschaft hat sich stark verändert. Dadurch ist Platz entstanden für Neues, zum Beispiel eine Ponyzucht.
4: Also das hier ist früher der Kuhstall gewesen. Seit den 50er Jahren gibt es aber in Scheelenburg schon keine Kühe mehr. Also lang vor der Zeit, zu der ich hierher gekommen bin, waren die schon abgeschafft, die Kühe. Und ich habe den Stall hier im Jahr 2012 eingerichtet. Seitdem habe ich meine Zuchtstuten hier stehen. Und das Klima hier ist unglaublich gut vom Stall. Er hat eine tolle Luft, er hat eine hohe Raumhöhe. Und insofern ist das, was früher Kuhstall war, heute ein exzellenter Ponystall.
1: Die letzte Fohlengeburt. Die ersten zaghaften Schritte hat Dorothee Kellermann von Scheele mit dem Handy gefilmt. Mit ihrer Ponyzucht hat sie eine alte Tradition auf der Scheelenburg wiederbelebt.
4: Hier hat es natürlich in der Zeit vor mir schon Pferde gegeben. Allerdings waren die natürlich zunächst mal für den Acker und den Wald da. So habe ich dann überlegt, dass eine Zucht auch hier gut möglich ist, weil wir einfach den Platz dafür haben und die Umgebung, in der sich die Ponys auch wirklich sehr wohl fühlen.
1: Der Ernteeinsatz der Familie von Gabenstedt ist vom drohenden Gewitter bislang verschont geblieben. Damit die Mittagspause nicht zu lang wird, wird direkt auf dem Feld gegessen. So haben es schon ihre Vorfahren gemacht.
0: Ja, früher war das so Usus, so irgendwie Festa auf dem Feld zu machen. Und das hat sich heute bis heute eigentlich irgendwie so erhalten.
5: Jemand noch raus erlangt?
0: Genau.
1: Die Wurzeln der Familie von Gartenstedt reichen bis ins 12. Jahrhundert zurück. Ihre Vorfahren stammen von einem Rittergut in der Nähe von Peine. 1889 wurde der Stammsitz hierher, nach Volkersheim im Landkreis Hildesheim, verlegt. Wie jahrhundertelang üblich, wird das Gut innerhalb der Familie weitervererbt. von Vater Barthold zu Sohn Philipp.
0: Die Entscheidungen treffen wir gemeinsam, aber aus der Erfahrung heraus führe ich die schon so ran. Ne? Manches Mal, so wenn wir anfangen zu mähen, ich sage so, jetzt müssen wir tatsächlich mähen oder wir warten noch eine Stunde. Wir hatten das jetzt letzte Woche, da hat es mal ein bisschen geregnet. Da wollte er schon nach Hause fahren, da habe ich gesagt, nein, wir stehen eine Stunde noch mal an der Seite und dann fahren wir los. Und dann ging es auch tatsächlich wieder. Das ist einfach die Erfahrung, die die dann sammeln noch.
5: Klar hat man immer mal Meinungsverschiedenheiten. Aber da stimme ich mich mit meinem Vater immer ganz gut ab. Man muss auch mal nachgeben können, auch beide Seiten. Klar, ich habe ganz neue Innovationen oder neue Ideen, die ich in den Betrieb einbringe. Aber das ist immer irgendwo bei einem Generationswechsel, dass ich sage mal, frischer Wind wieder ins Unternehmen kommt.
1: Zwei Generationen, die sich verständigen müssen, was das Beste für den jahrhundertealten Betrieb ist.
0: Da zählt er, glaube ich, auch so ein bisschen auf die Erfahrung, weil er jetzt auch sieht, dass ich doch, manchmal hat der Alte doch noch ein bisschen recht.
1: An diesem Tag funktioniert die Zusammenarbeit. Barthold und Philipp schaffen es, das Feld noch vor dem Gewitter komplett abzumähen. Der Generationenwechsel ist für die von Gardenstedts trotzdem kein einfaches Thema. Schließlich gibt es in der Familie drei weitere Söhne mit großer Leidenschaft für Landwirtschaft. Das müssen sie lösen, ohne die Tradition zu missachten. In Gartow im Wendland, im Wald, warten Fried Graf von Bernsdorf und seine Försterinnen und Förster auf eine besondere Präsentation. Eine Firma hat ein Programm entwickelt, mit dem die Forstwirtschaft digitaler und einfacher werden kann.
3: Ja, heute wollen wir uns ja eigentlich mal angucken, wie die Welt von morgen im Wald aussehen könnte. Das heißt, im Moment haben wir ja einfach so eingelaufene Strukturen. Das Holz wird eingemessen, aufgeschrieben. Und jetzt wollen wir mal Rolf fragen, wie es anders gehen kann.
6: Genau. Ihr hattet gesagt, das ist hier die Abteilung 148. Das kann man hier schon mal sehen auf der Karte. Mhm. Also hier haben wir den Forstort und die Punkte, die wir hier sehen, sind die Holzpolter.
3: Das heißt, die Daten werden dann eingegeben. Also das heißt, ich vermesse das Holz und sehe dann, so und so viel liegt hier.
6: Genau. Das kann man sich dann, wenn man es eingegeben hat, anzeigen lassen.
1: Fried Graf von Bernsdorf möchte seine Forstwirtschaft zukunftsfähig machen. Mit der passenden Technologie. Für die Bewirtschaftung setzt er auf Innovationen. Zukünftig sollen gefällte Bäume per Tablet abgemessen werden.
6: Und sagen, Foto erzeugen.
3: Und die Information kann dann auch der Logistikunternehmer bekommen und sieht dann, so sieht der Polter aus.
6: Das Bild ist jetzt gespeichert,
3: ja.
6: Ist jetzt auf dem Server und jeder, der jetzt Zugriff hat, der Innendienst, der Waldbesitzer, der Förster, der Spediteur hat diese Informationen und kann sehen, das ist das Polter mit der Nummer, mit dem Bild und mit den Ausprägungen.
3: Okay. Es passt ganz gut, weil wir brauchen ja für die naturgemäße Waldwirtschaft braucht man ja eigentlich einen freien Kopf und muss sich noch mal ganz anders beschäftigen, als wenn ich den Wald wie ein Schachbrett bewirtschafte. Und je mehr Bürokratie mir die Technik abnehmen kann, desto mehr habe ich Zeit, mich mit waldbaulichen Fragen, mit Strategie zu beschäftigen. Und das ist eigentlich ja, einfach eine schöne Möglichkeit, das zu haben.
1: Das Verwaltungsgebäude der gräflich-bernsdorfschen Betriebe. Der eigentliche Arbeitsplatz von Fried Graf von Bernsdorf. Der 46-Jährige ist Eigentümer und Geschäftsführer.
3: Hier ist das Zentrum, die Verwaltung, das Forstamt. Und hier haben wir regelmäßig Besprechungen mit den Förstern. Aber natürlich versuche ich auch immer wieder rauszukommen und zu sehen, was draußen im Wald passiert. Aber hier passiert ja im Wesentlichen die Strategie, die Überlegung, wo geht's hin.
1: Der Betrieb soll Gewinn erwirtschaften, soll die Mitarbeitenden und ihre Familien ernähren. Und gleichzeitig, so will es ein Familienstatut von 1720, soll der gesamte Besitz für kommende Generationen erhalten bleiben. Was das in heutigen Zeiten bedeutet, hat schon sein Vater, Andreas Graf von Bernsdorf, erlebt. Jahrzehntelang tobt in den Wäldern rund um das Gut Gartow ein erbitterter Kampf. Der Kampf um Gorleben, um ein Endlager

Heute Nachmittag haben sie Gewitter angesagt. Aber wir versuchen heute noch mal vor dem Gewitter wirklich zu sehen, was runterkommt. Und das ist natürlich immer bei so einer Maschine, da drehen sich ganz viele Wellen und Keilriemen und Messer und Haspel.

0: für radioaktiven Müll. 1978 will die Atomindustrie der Familie von Bernsdorf für 26 Millionen Mark einen Teil ihres Waldes abkaufen, darauf das Endlager errichten. Andreas Graf von Bernsdorf verweist auf das besagte Familienstatut, das ihn verpflichtet, seinen Besitz für kommende Generationen zu erhalten.
1: Ich bin zurzeit Leiter des Forstamts Gartow. Ich habe mich entschlossen, dieses Angebot nicht anzunehmen.
0: An dieses Familienstatut fühlt sich auch Fried Graf von Bernsdorf gebunden.
2: Der Kern von dem Familienstatut ist eigentlich, dass das Ziel eines sozusagen eines Besitzers, wie jetzt in dem Fall mir ist, dass man das, was einem anvertraut wurde, mindestens in dem Zustand wieder an die nächste Generation, am besten sogar noch in verbesserter Form, zum Beispiel mehr Vorrat, mehr Bäume im Wald oder mehr Humus im Boden. Oder das ist eigentlich der Kerngedanke. Und dieser Satz, dass man nicht für einen einzelnen Moment die Zukunft aufs Spiel setzen sollte, weil es jetzt gerade Spaß macht, und dann in dem Moment zu denken, ist ja eigentlich egal, was morgen ist. Das finde ich sehr prägend, weil das eben vor 300 Jahren geschrieben wurde und heute noch genauso passt.
0: Und natürlich müssen sie nicht nur den Wald, sondern auch das Schloss und die Ländereien in die Zukunft führen. Keine leichte Aufgabe. Bei der Landpartie auf Schloss Bückeburg ist Prinzessin Lilly zu Sayn-Wittgenstein-Berleburg noch immer auf der Suche nach einem passenden Outfit für eine Fashion-Show. Verkaufsstände gibt es eigentlich genug. Das Problem? Die Prinzessin kommt im Gewühl kaum vorwärts.
3: Grüß dich, Lilly. Na du? Alles
4: herrlich? Wahnsinnig elegant. Wo ist denn das her? Das steht dir wie eine Eins. Ja. Super.
5: Habt Spaß, ihr Lieben. Ja.
6: Du auch? Tschüss. Alles gut.
0: Die Geschichte des Schlosses Bückeburg und des Fürstenhauses Schaumburg-Lippe ist Teil ihrer eigenen Lebensgeschichte geworden. Schließlich ist hier ihr Sohn Donatus geboren.
7: Mein Sohn war der erste Deutsche mit deutschem Pass, der in die englische Militärschule gegangen ist, Sandhurst, und dann sozusagen die Queen beschützt hat in der Household Cavalry. Ich habe einen Erben erzogen, der sich irgendwann der verlängerte Arm der Geschichte ist hier. Auch wenn Donatus und ich jetzt nicht immer hier gelebt haben, sondern er zum Teil mit mir in München und in Mailand groß geworden ist und in der Schweiz, habe ich doch versucht, ihm das Verständnis und die Liebe für dieses Haus und für seine eigene Familiengeschichte und auch die Würde, was das bedeutet, und aber auch die Verantwortung so weiterzugeben, dass er das wirklich auch für sich integrieren und annehmen kann und es dann auch in die Neuzeit weiterbringen kann.
0: Marie-Louise Prinzessin zu Sayn-Wittgenstein-Berleburg wird in Stuttgart geboren. Als echte Prinzessin. Ihre Familie gehört zum deutschen Hochadel. 1993, mit 20, heiratet sie Fürst Alexander zu Schaumburg-Lippe. Die beiden bekommen ihren Sohn Donatus. Die Prinzessin hat ihren ganz eigenen Stil, liebt Mode, Musik und Partys. Als sie und Fürst Alexander sich 2002 scheiden lassen, zieht sie in die Welt, engagiert sich für Charity-Projekte, wird Unternehmerin und Markenbotschafterin einer großen Schmuckfirma. 2022 tanzt sie bei der RTL-Show Let's Dance.
7: Vor allen Dingen am Anfang, als ich damals mich entschlossen habe, mich zu trennen und wegzugehen, das war schon sehr kritisch betrachtet zu dem Zeitpunkt. Und sich dann auch viele nicht mehr, mir eigentlich eher den Rücken zugewandt. Wird sicherlich auch für die ein oder andere Sache, die ich mache, belächelt.
0: 2021, mitten in der Pandemie, kehrt Prinzessin Lilly zurück nach Bückeburg. Hat seitdem im Schloss wieder eine Wohnung. Doch dauerhaft nur hier leben, sich um das Schloss, die Forst- und die Landwirtschaft kümmern, das wäre nicht ihr Ding. Sie reist noch immer viel um die Welt. Und mittlerweile hat sich auch der Blick von außen auf sie verändert.
7: Ich bin eine selbstständige Businessfrau heute, eine Unternehmerin. Das wird schon sehr, sehr respektiert, weil eben auch oft gerade bei den eher traditionellen Aristokraten, dass mittlerweile das Verständnis wirklich da ist, wir müssen uns weiterentwickeln, wir müssen mit der Zeit mitgehen, wer weiß, was kommt. Manchmal muss man dafür über die ganze Welt reisen, um dann irgendwann zu verstehen, dass das Herz mit Sicherheit zu Hause ist. Aber man muss den Geist sich öffnen. Und das habe ich machen dürfen. So. Und ich habe hier auch immer wieder zu Hause finden dürfen.
3: Das sieht mir doch nach derselben Truppe von gestern aus.
5: Bist du wieder unter uns Lebenden? Ja, klar,
3: ja, so
5: oder?
3: Halb.
5: Na, klar.
3: Hallo.
8: Nice to meet you.
3: Nice to meet you too. Schaben bringt Glück, mein Alex.
8: Alles gut? Ja.
9: Lilly, es gibt was zu essen.
3: Ja, nee. Aber was zu trinken gibt's.
9: Ja.
0: Der Umgang mit Ex-Mann Fürst Alexander und dessen neuer Frau, Makamee, Fürstin zu Schaumburg-Lippe. Unbekümmert und herzlich.
7: Wir sind eine Familie, buchstäblich. Wir sind so eng, dass wir wirklich auch gemeinsam Ferien machen und am liebsten gemeinsam reisen. Und alle Kinder sind zusammen. Ich war Trauzeugin seiner Frau bei seiner Hochzeit. Und insofern, ja, es ist wie eine Makamee ist wie eine Schwester für mich und Alexander wie ein Bruder. Wir sind einfach tief und innig verbunden. Und gestern ist es so lustig, weil ich irgendwann gesagt habe, unser Sohn. Und damit meinte ich uns alle drei, weil wir natürlich irgendwie, das ist halt eine Familie, ja.
10: Die Landpartie ist ein Familientreffen in gewisser Weise, aber die ganze Familie wohnt ja hier. Meine Ex-Frau wohnt hier, deren Schwester wohnt hier mit ihrem Mann, deren Kindern. Mein Sohn wohnt hier, sofern er im Hause ist. Deswegen, also wir sind im Grunde genommen eine Sippschaft hier. Also Familientreffen ist gar nicht nötig, das Familientreffen findet täglich statt.
0: Prinzessin Lilly soll gleich bei einer Fashion-Show als Gast auftreten. Etwas Passendes, Neues zum Anziehen hat sie dafür noch immer nicht gefunden. Die Zeit drängt. Der Festsaal der Schelenburg im Osnabrücker Land. Hier soll an diesem Abend ein klassisches Konzert stattfinden.
11: Ich hatte gerade mit Dr. Gleisner telefoniert. Er rechnet mit 80. Also da müssen wir noch Stühle holen. Und vorne, wir haben zwei Ensembles, ein Vierer- und ein Zweier-Ensemble. Und die Vierer, die brauchen ungefähr 4 Meter Platz.
0: Dorothee und Joachim Kellermann von Scheele richten den Saal selbst her. Müssen ausreichend Stühle bereitstellen.
12: Versuche erstmal mit 7 auszukommen.
11: So, es geht auch schneller als gedacht. Nicht?
12: Naja, noch sind wir nicht fertig.
0: Die beiden wollen dem Konzertveranstalter und den Gästen ihre Burg im besten Licht präsentieren.
11: Wir locken die Leute nicht nur mit guter Musik, sondern auch mit außergewöhnlichen Spielstätten. Und insofern sind wir auch ganz so ein bisschen dankbar dafür, dass er uns auch wieder jetzt aufgefordert hat oder gebeten hat, auch ein Konzert hier auszurichten.
0: Leben in einer Burg. Das heißt für Kellermann von Scheeles, ihren Besitz auch mal für Besucher zu öffnen. Auch diesen kleinen Gästen zeigen sie gern ihr Wasserschloss.
12: Hallo, guten Morgen, Kinder.
0: Eine Gruppe aus dem benachbarten Kindergarten ist zu Besuch.
12: Habt ihr Lust, ein bisschen was über die Geschichte von der Burg zu hören?
13: Ja.
12: Super. Und deren Namen kennt ihr vielleicht? Sehr gut. Weil ihr seid ja... Ja?
13: Ich auch.
12: Super, ja, ihr seid ja auch Nachbarn hier, nicht? Wir haben auf der linken Seite, habt ihr gesehen, den dicken alten Wehrturm, der aus dem Mittelalter ist, der schon 900 Jahre alt ist. Genau. Und dann, ungefähr 500 Jahre später, hat man den Teil hier auf der rechten Seite gebaut. Als das Mittelalter vorbei war, wo es die Ritter nicht mehr gab und die Kanonenkugeln nicht mehr gab, hat man einen Teil gebaut, der jetzt mehr ein Schloss ist. Und wisst ihr, was man noch gemacht hat, um zu erkennen, ob ein Feind zur Burg kommen würde? Was macht man dann wohl?
13: Polizei rufen.
12: Nee.
13: Das ist da oben in den Türen.
12: Wenn man relativ weit oben steht, kann man ganz weit in die Gegend gucken und kann sehen, ob sich irgendetwas tut. Ob jemand die Burg erobern möchte. Und das konnte man von ganz oben in den Türmchen machen.
0: Danach dürfen die Kinder auch endlich in die Burg. Über eine große Wendeltreppe geht es in die Bibliothek.
12: Hier sind ungefähr 8000 Bücher untergebracht. Und hier gibt es Bücher vom 16., 17., 18., 19. und 20. Jahrhundert.
0: Die Mauern der Burg sind 1,5 Meter dick. Da ist auf dem Fenstersims viel Platz für die Kinder. Der Abend des Konzerts. Der Festsaal füllt sich. Bis auf den letzten Platz.
12: Toll, dass es so eine große Resonanz findet. Ja,
8: das Wichtigste ist, dass man irgendwie einen Rahmen schafft, dass sie alle wohlfühlen, auch die Künstler. Das sind ja sensible Naturen, aber ich glaube, das haben wir auch diesmal hingekriegt. Deshalb freuen wir uns auf ein schönes Konzert.
0: Weitere Konzerte in der Schelenburg sind geplant. In Volkersheim macht Familie von Kadenstedt einen Ausflug in die eigene Familiengeschichte. Zum Schloss in der Ortsmitte.
9: Das ist noch die alte Eingangstür. Und hier oben seht ihr das Kramsche Wappen. Sehr schlicht, ne? Das ist dieses Schild mit den drei Lilien. Ja.
0: Einst gehörte das Schloss einer Familie von Kramm. Durch Heirat ging es an Vorfahren der von Gartenstedts über. Die lebten hier von 1885 bis 1945. In den letzten Jahren beherbergte das Schloss ein Seniorenheim. Nun steht es leer.
9: So, hier seht ihr noch, das ist noch alles holzvertäfelt. Die Decke, das ist noch alles.
14: Was war denn das früher mal
9: hier? Das hier war Speisesaal damals.
15: Ja, ja.
9: Das war zu Opas Zeiten hier Speisesaal. Ja, ja. Ja, aber das ist auch der einzig erhaltene Raum hier.
0: Bis 1945 ist das Schloss Volkersheim der Lebensmittelpunkt der Familie von Gartenstedt. Nach dem Krieg endet ihre Zeit hier. Bartholds Großvater Burkhard fällt in Russland. Seine Großmutter, Annina von Gartenstedt, sympathisiert mit dem Widerstand. Sie wird von den Nationalsozialisten ins Gefängnis gesteckt und stirbt kurz nach Kriegsende an den Folgen der Haft. Die Kinder sind nun Waisen, müssen das Schloss verlassen.
9: Dann wurde die Familie hier aus dem Schloss im Grunde rausgeworfen, weil das hier amerikanisches Quartier wurde. Hier quartierten sich die Amerikaner ein. Und als die Amerikaner gingen, wurde es anschließend Polenlager, polnischer Zwangsarbeiter. Und anschließend Flüchtlinge, Kranke. Und ja, so ist das dann hier im Grunde am Altersheim geworden.
0: Das Schloss verkauft die Familie an den Landkreis. Der Vater von Barthold baut einen Bungalow am Ortsrand von Volkersheim. Hell und modern. Seit kurzem steht das Schloss zum Verkauf. Doch eine Rückkehr kommt nicht in Frage.
9: Ich persönlich bin ja nie mit Schloss so aufgewachsen. Ich kenne das Schloss nur als Altersheim. Und deshalb ist es für mich so jetzt ganz normal, da oben im Bungalow aufgewachsen zu sein.
0: Ihr land- und forstwirtschaftlicher Betrieb ist heute 610 Hektar groß. Wann immer Zeit ist, kommen sie auf dem Hof zusammen. Anke und Barthold haben 4 Söhne. Heute sind 2 von ihnen, Julius und Philipp, zu Besuch.
12: Wir sind die feste Burg hier. Und wenn irgendwas ist, dann ist dieser Stammsitz oder dieser Sitz eigentlich schon so, ich kann kommen, ich kann fragen.
0: Gemälde der Vorfahren erinnern an die Familiengeschichte. 1219 wurde der Name der Familie von Gartenstedt erstmals urkundlich erwähnt. Und fast 800 Jahre lang wählten Barthold von Gartenstedts Ahnen ihre Partnerinnen oder Partner standesgemäß aus.
9: In der Vergangenheit wurde aber immer irgendwie unter Adelshäusern so auch in unserer Familie geheiratet. Und ja, ich habe mich da nie so drin getümmelt, sage ich jetzt mal, irgendwie in meiner Jugendzeit. Und so ist es auch, ich sage jetzt mal ohne Wertung, bürgerlich habe ich bürgerlich geheiratet.
0: Der Lebensstil der von Gartenstedts, modern und fortschrittlich. Trotzdem, in dem Dorf, in dem die Familie seit Generationen lebt, wollen sie sich einbringen, Verantwortung übernehmen. Zum Beispiel bei der Feuerwehr und im Gemeinderat.
16: Ehrenamtlich engagieren wir uns traditionsgemäß immer noch. Wir sind hier halt verpflichtet. Im Ort find ich so, wenn man hier so auch ländlich wohnt und aus dieser familiären Tradition kommt.
0: Dann dreht sich mal wieder alles um das Thema Landwirtschaft.
14: Raps braucht dann auch bei Dünger.
17: Wie viel Stickstoff ist noch im Boden? Ist dafür auch relevant, wie viel dürfen wir nehmen?
0: Landwirtschaft ist ihre große gemeinsame Leidenschaft. Die haben die beiden Ältesten der vier Söhne vom Vater geerbt. Philipp und sein Bruder Julius haben von klein auf mit angepackt auf dem Hof. Dass traditionsgemäß nur Philipp als ältester Sohn den Hof erben und bewirtschaften darf, um diesen als Ganzes zu erhalten, war für Julius anfangs nicht leicht.
17: Natürlich fragt man sich, wieso muss es zwingend oder wieso ist es in der Tradition so, dass der Erste es weitermacht, wenn der Zweite gegebenenfalls auch genauso viel Ambitionen mitbringt. Und natürlich war das auch immer so ein bisschen Thema.
0: Ein Zufall hilft ihnen, eine gute Lösung zu finden. Ein Bekannter der Familie sucht einen Partner für die Bewirtschaftung eines Klosterguts. Julius nimmt das Angebot an.
17: Nun bin ich nicht derjenige, der den heimischen Betrieb fortführen kann. Aber für mich ist es umso schöner, dass ich die Möglichkeit habe, mit meinem Kompagnon gemeinsam dann auch meine Liebe zur Landwirtschaft als aktiver Landwirt dann auch wirklich fortzuführen. Ist für mich wirklich ein Lebenstraum, das kann ich nicht anders sagen, der in Erfüllung gegangen ist.
0: Es gibt eine Sache, die die Familie von Gardenstedt trotzdem weiterhin gemeinsam macht. Ein ganz spezielles Hobby. Das Gut Gartow im Wendland. Hier lebt Fried Graf von Bernsdorf gemeinsam mit seiner Frau Katharina, Gräfin von Bernsdorf und ihren drei Kindern. Das Schloss und den Grundbesitz hat er vor rund 10 Jahren von seinen Eltern übernommen. Dazu gehören auch 2 Ferienwohnungen. Die vermieten sie jetzt gemeinsam.
18: Und diese Schränkchen wollte ich eigentlich, deswegen sind die Bilder auch so, wollte ich eigentlich so haben, dass sie, ne, dass man, wenn man durch die Tür durchguckt, dass man genau.
19: Eigentlich brauchen wir das mal am Hinstellen.
18: Ja, dann kannst du das vielleicht nochmal angucken. Ich glaube, das haben die jetzt wegen Reinigung vielleicht auch weggestellt, aber das sieht einfach auch so toll aus. Ne?
20: Das sind sehr viele Stammkunden, die immer wieder kommen. Und ich glaube, das passt eigentlich ins Konzept, dass wir einfach den Platz haben und, und den Leuten die Möglichkeit geben, das zu erleben, am Wochenende hierher zu kommen.
0: Die Grafen wollen in den Ferienwohnungen den historischen Charme des Guts erhalten.
20: Also hier sind ja einfach extreme Sachen passiert in den letzten 300 Jahren. 2 Weltkriege, dann gab es den 30-jährigen Krieg viel früher. Hier stand früher eine Burg, die hat das dann nicht überstanden. Die war dann so kaputt, als dass dann mein Vorfahre hierher kam und eben hier ein Schloss hingebaut hat und die Burg abreißen musste.
0: Der Vorfahre des Grafen war ein gewisser Andreas Gottlieb von Bernsdorf, damals Minister beim Kurfürsten von Hannover, des späteren König Georg I. von England. Andreas Gottlieb von Bernsdorf erwarb Gartow im Jahr 1694 und begann kurz danach mit dem Bau des Schlosses. Seit mehr als 300 Jahren ist darin die Familie von Bernsdorf zu Hause. Katharina und Fried von Bernsdorf wollen mit den Ferienwohnungen das Gut für Besucher öffnen. Das Schloss, in dem sie wohnen, dagegen nicht.
20: Wir öffnen uns, aber indem wir uns genau Gedanken machen, was wollen wir öffnen. Und dann müssen wir an der Stelle, wo wir was öffnen, auch ein Angebot zur Verfügung stellen. Also das machen wir. Und wir wollen eben eigentlich nicht, dass jemand durch unsere Fenster guckt, wo dann unsere Kinder am Tisch sitzen.
0: Der Garten nahe der Kirche. Hier kann die Familie auch mal unter sich sein. Er ist durch hohe Mauern vor neugierigen Blicken geschützt.
20: So, das muss aber nachher passen. Dann nehmen wir weiß, oder? Ja. Das ist ein barocker Küchengarten. Der wurde eigentlich zur selben Zeit wie die Kirche, also kurz nach dem Schloss, gebaut. Und der wurde für die Familie angelegt, um hier Obst und Gemüse anzubauen und auch für die Mitarbeiter, die da auf dem Schlosshof wohnen. Und natürlich ist es heute ein Rückzugsort.
0: Das Ehepaar macht sich viele Gedanken darüber, wie sie das Schloss, das Gut, die Landwirtschaft und vor allem den riesigen Forst fit machen für die Zukunft. Sie wollten dabei von Anfang an ihren eigenen Weg gehen, ohne seine Eltern außen vor zu lassen.
19: Ich meine, natürlich gibt es am Anfang, wenn es eine Generationsübergabe gibt, gibt es erstmal sozusagen verschiedene Sichtweisen. Ich glaube, das ist auch ganz normal.
21: Reibung.
19: Auch Reibung, ganz eindeutig. Und da halt einfach einen Modus zu finden, dass man trotzdem irgendwie im Gespräch bleibt und sich tatsächlich auch Anregungen holt und Meinung einholt. Ich habe das Gefühl, das haben wir wirklich sehr, sehr gut gemacht. Ich würde sagen, deine Eltern waren skeptisch am Anfang. Also zum Beispiel, als wir die Landwirtschaft auf Bio umgestellt haben, da waren sie auf jeden Fall skeptisch. Und jetzt sind sie schon auch stolz.
0: Wie schwierig es ist, ein Erbe zu bewahren und gleichzeitig Neues auf die Beine zu stellen, zeigt sich am Beispiel dieses 300 Jahre alten Kornspeichers. Der stand kurz vor dem Verfall. Das wollten Katharina und Fried unbedingt verhindern. Eine schwierige Aufgabe. Bei der Landpartie auf Schloss Pückeburg findet gleich eine Fashion-Show statt. Stargast: Prinzessin Lilly zu sein Wittgenstein-Berleburg. Doch die hat noch leichte Orientierungsprobleme.
22: Ich habe mich selbst verlaufen.
0: Immerhin, die Prinzessin hat etwas gefunden, was sie bei der Show präsentieren kann. Kein komplett neues Outfit, aber immerhin einen neuen Hut. Nicht der einzige in ihrer Sammlung.
23: Ich habe einen Hut, mit dem ich immer reise. Und das ist ein Cowboy, den habe ich vor 100 Jahren geschenkt. Ja. Das ist immer mein Jagdhut, mit dem reise ich immer. Und ich stelle immer fest, wenn ich mit diesem Hut reise, dann kriege ich auf einmal ein Upgrade im Flugzeug. Okay, die Leute sind nett zu mir, die Zöllner schicken mich durch.
0: Bei der Fashion Show präsentiert ein Modemagazin aktuelle Trends. Ein prominenter Gast wie die Prinzessin zieht zusätzlich Zuschauer.
24: Prinzessin Lilly zu sein, Wittgenstein, vorgestern aus New York gekommen und als erstes über den Markt gegangen, um zu schauen, was gibt es dieses Jahr.
25: Ich hatte eigentlich noch andere Termine, aber ich habe mir gesagt, das will ich mir nicht entgehen lassen, weil es hier auf der Landpartie gibt immer was Spezielles. Ich habe wirklich an vielen Orten gelebt und es gibt immer etwas, das sitzt die Kreditkarte so ein bisschen schwer. Und dann muss es doch sein.
0: Prinzessin Lilly ist hier in ihrem Element. Sie ist gelernte Schneiderin, hat viele Jahre für renommierte Mode- und Schmuckmarken gearbeitet. Vor 2 Jahren hat sie mit einem Partner eine eigene Firma gegründet. Vermittelt internationale Luxusmarken an Hotels und Immobilienprojekte.
25: Ich muss mich genauso selbst unterhalten finanziell wie jeder andere Mensch auch. Ich habe 2014 hundertprozentig selber angefangen zu arbeiten, mich selbst zu unterstützen. Also wenn man denkt immer, die Prinzessin ist mit einem silbernen Löffel im Mund geboren.
26: Sie hat mir meinen Hut verkauft.
25: Genau.
26: Ja. Und das ist wirklich tatsächlich, ich wollte nicht, aber mir war so warm in der Sonne, dann bin ich da sofort hin. Und Petra zog ihn raus ganz unten. Das war der einzige, der noch übrig war in meiner Größe, was ich auch nie finde. Und da ist
25: ja,
26: er.
25: Und er passt.
26: Jetzt sofort gesehen.
25: Ja, perfekt.
0: Bei der Landpartie auf Schloss Bückeburg präsentieren sich 220 nationale, aber auch kleine, regionale Aussteller. Die Prinzessin nutzt ihren Namen, ihren Status gern für karitative Zwecke.
25: Adel verpflichtet, das ist immer so ein statischer Ausdruck für mich. Ich glaube, das muss jeder für sich selber definieren. Ich bin immer sehr, ich weigere mich so sehr gegen alles, was so eine Schlussfolgerung hat oder einen einengt. Diese Entscheidung muss aus dem Herzen kommen. Und ich bin sehr dankbar, dass ich mit einem Gedankengut groß geworden bin, was mich dazu animiert, einfach mich in die Gesellschaft reinzubringen, egal wie es ist.
0: Noch ein Gruppenfoto mit dem Ex, Fürst Alexander. Dann hat Prinzessin Lilly den Rest des Tages frei. Und endlich mal Zeit, die Landpartie in aller Ruhe zu genießen.
1: Alexa, du kennst sie ja bei uns.
0: Auf der Scheelenburg im Osnabrücker Land ist Jagdtag, trotz 0 Grad und Schneeregen. Alexa und Paulina sind die Töchter eines Freundes von Joachim Kellermann von Scheele. Die nimmt er mit in sein Revier.
1: Steigen wir ein und genau, ich fahre voraus. Ja, für heute ist der Plan, dass wir zwei Wanderpfade des Rehwilds mal beobachten, um mal zu sehen, was ist zurzeit im Revier. Und auf der anderen Seite können wir natürlich, wenn sich das anbietet, auch noch vielleicht das eine oder andere Stück erlegen.
0: Jagen ist seine große Leidenschaft. Und die gibt er gern an Jüngere weiter.
1: So. Das ist alles perfekt. Dann kann ich dich schon mal ausstatten, Paulina. So, und hier ist natürlich noch mal gut. Und zwar ist es ja so, wenn man mal hier schaut, du weißt ja, diese Waldecke kennst du ja, ja, nicht? Da ist ja auch noch eine Leiter drin und da ist eben, genau, da ist der Wildwechsel.
0: Paulina bekommt zuerst einen Hochsitz zugewiesen. Sie ist durch ihre Eltern zur Jagd gekommen, kennt Joachim Kellermann von Scheele schon lange.
2: Man muss auch sagen, dass dadurch, dass Joachim uns sehr früh an die Hand genommen hat, habe ich so dieses Klischee von älteren weißen Jagdmännern so nie wirklich erlebt, weil Joachim uns immer mit großen Armen begrüßt hat und auch immer gesagt hat, ihr seid hier herzlich willkommen, ich erkläre euch alles, ihr könnt keine Fehler machen, aus Fehlern lernt man.
0: Paulinas Schwester Alexa bekommt noch einen Hochsitz am Waldrand zugestellt.
1: Gut. Hier oben ist wirklich rutschig, meine Güte. Nicht zu viel Krach machen. So. Jetzt. Gut, okay. Damit ist die Waffe geladen. Genau, geladen und gesichert.
2: Ja.
1: Okay, perfekt. Prima. Gut. Dann kannst du im Grunde, also ich würde an deiner Seite, an deiner Stelle eben auch nach rechts und links rausschauen und mal sehen, was eben für Bewegung da ist. Und mal, ja, und dann musst du im Grunde sehen und abwarten, ob was passiert.
0: Dass sich zwei junge Frauen aus der Stadt ohne Adelstitel für die Jagd begeistern, ist heutzutage nichts Besonderes mehr. Bis Mitte des 19. Jahrhunderts dagegen war Jagen ein Privileg des Adels.
1: Alle meine Vorfahren sind auf Jagd gegangen. Das gehörte natürlich früher unbedingt dazu. Und es gibt unzählige Trophäen, die eben auf dem Dachboden vor sich hin schlummern. Und das spiegelt eben im Grunde die Jagdbegeisterung auch der vorangegangenen Generation wider. Aber heutzutage ist es, glaube ich, doch nicht mehr so dieser Aspekt, der die Jäger zur Jagd zieht, dass man gesellschaftlich sozusagen dazugehören möchte und vielleicht sogar auch Kontakte aktiv knüpfen möchte zu adligen Besitzungen oder so, sondern einfach, ich glaube, die Jagdbegeisterung, die hat heute andere Motive. Insofern ist das nicht mehr so wie früher, dass die Adligen unter sich blieben.
0: Joachim Kellermann von Scheele streift gern durch seinen Wald, durch sein 500 Hektar großes Revier. Er verdankt es einer jahrhundertealten Erbfolge. Ein Privileg, das mit Verantwortung verbunden ist.
1: Und diese Verpflichtung, die beruht sozusagen auf der Vorgeschichte der Familie hier an diesem Standort. Und aus dieser Verpflichtung leite ich dann eben ab, dass ich auch eben den Besitz in die Zukunft führe.
0: Er und seine Frau haben selbst keine Kinder. Wie also geht es weiter mit der Scheelenburg und den Ländereien?
1: Das ist im Grunde überhaupt kein Problem. Nachfolger gibt es immer. Das war auch in der Vergangenheit so. Immerhin ist unsere Familie ja 900 Jahre schon hier. Und innerhalb dieser 900 Jahre gab es x-mal solche Fälle, wo eben Kinderlosigkeit auch in der Eigentümerfamilie herrschte. Und dann natürlich der Besitz trotzdem innerhalb der Familie weitergegeben wurde. Ja. Mensch,
0: super. Die Jagd geht an diesem Tag ohne Beute zu Ende. Ja. Ja. In Gartow, im Wendland, dreht sich an diesem Tag alles um diesen alten Kornspeicher. Gebaut vor fast 300 Jahren am Rand des Schlosses. Diesen Speicher wollen Katharina, Gräfin, und Fried, Graf von Bernstorff, im Rahmen einer Feierstunde neu eröffnen. Als Kunst- und Veranstaltungsraum. In einer Stunde kommen die Gäste. Für das Paar noch etwas Zeit für einen letzten Kontrollgang. Auch in die Küche.
3: was ihr macht. Ja, also, das ist einfach toll. Ist ja immer auf dem letzten Drücker, das ist immer dasselbe.
4: Ja, aber da kannst du machen, was du willst.
3: Ja,
4: du
3: genau. Drei Jahre Zeit. Man kann doch so gut planen und dann am letzten Tag geht was schief.
19: Ich glaube, gestern ist die letzte Schraube gesetzt worden.
3: Nee, ich glaube heute.

0: Aufgang zur oberen Etage. Wo früher Korn lagerte, ist jetzt viel Platz für Kunstausstellungen. Zur Eröffnung erwartet die Gäste eine Videoinstallation mit dem Titel Walking on Water. Das Thema: die Verschmutzung der Meere.
1: Ja, genau. Ein alten neuen.
0: 1727 wurde der Zehntspeicher, wie der Kornspeicher auch genannt wird, gebaut. Und 250 Jahre lang, bis 1965, von den gräflich-bernstorffschen Betrieben genutzt.
2: Wir haben viele Denkmäler in unserer Obhut. Und da haben wir jetzt halt in den letzten Jahren gemerkt, man braucht immer irgendeine Nutzung, wo bestenfalls auch irgendwas bei rumkommt, also wo auch irgendwelche Einnahmen generiert werden können. Dann kann man die Gebäude erhalten. Weil ansonsten, muss man sagen, traurigerweise hätte es leer gestanden und nach wäre es in sich zusammengefallen.
3: Ja, und jetzt bin ich noch sehr gespannt, wie das, wenn jetzt alle Leute kommen, die ganzen Förderer.
2: Ja, aber auch die Leute aus dem Dorf. Ne? Also viele kennen ja den Zehntspeicher, aber halt in den vorherigen Zustand.
0: Die Gäste, Förderer, Freunde, Dorfbewohner trudeln ein. Das alte Gebäude füllt sich mit Leben.
3: Wir sind dankbar und glücklich, dass es nach über 10 Jahren Anstrengung gelungen ist, den Zehntspeicher zu sanieren und somit sein volles Potenzial zur Geltung zu bringen. Ich erhebe darauf mein Glas. Vielen Dank.
0: Katharina und Fried von Bernstorff wollten den alten Speicher unbedingt retten. Mit Hilfe von Eigenmitteln, Spenden und durch eine Förderung des Landes Niedersachsen haben sie es geschafft.
3: Alle waren irgendwie ganz begeistert und es funktioniert auch einfach hier Kunst auszustellen. Ja, also ich bin auch total dankbar und aber auch froh, dass es jetzt irgendwie dieser Tag, auf den wir so lange hingearbeitet haben, dass er jetzt irgendwie langsam zu Ende geht, jetzt können wir auch anfangen zu genießen und einfach mal so ein bisschen loszulassen.
0: Der Ort Gartow im Wendland ist um eine Attraktion reicher.

0: Für Familie von Gadenstedt ist ein besonderer Tag. Heute geht es nicht mit dem Trecker aufs Feld, sondern historische Zugmaschinen stehen im Mittelpunkt. Ihre große Leidenschaft. Die bringen die Männer endlich mal wieder ins Rollen.
1: Ja, wir fahren zu Julius nach Wölkenrode. Da ist heute Hoffest und Julius ist der Mitveranstalter. Und ja, da packen wir einen Großteil unseres Alteisens auf. Hängt alles zusammen.
0: Für die schwere Raupe, Baujahr 1950, ist der Weg für eine Fahrt auf der Straße zu weit. Sie muss verladen werden. Dass mit solchen Zugmaschinen einmal die Ernte eingeholt wurde, für die Jungs von den Gadenstedts heute nur noch schwer vorstellbar.
2: Man merkt noch mal, wie früher die Arbeit war. Es ging halt einfach nicht so schnell. Es war noch wirklich Arbeit mit Muskelkraft. Die Schlepper hatten keine Servolenkung. Es war laut, ohne Kabine, keine Klimaanlage. Das ist noch mal irgendwo so ein bisschen in alte Zeiten zurückversetzt.
0: Der Vater von Barthold und Großvater der Jungs hat mit genau dieser Raupe noch bis in die 70er Jahre die Ernte eingeholt.

0: 2,5 Stunden Fahrt liegen jetzt vor den Gardenstedts und ihrer Oldtimer-Kolonne. Auf dem Klostergut Wöltingerode bei Goslar. Hier findet jedes Jahr das Hoffest Wölti unter Dampf statt. Mit rund 10.000 Besuchern und Fans historischer Landmaschinen. Und auf diesem Klostergut ist Julius von Gardenstedt, der zweitälteste Sohn, Landwirt.
1: Vor, dass wir den Flug abladen können, ja. Dass wir auch die Raupe abladen können, und dann stellen wir beides hier unseren Schauer hintereinander.
0: Normalerweise machen die Jungs längst ihr eigenes Ding. Die Hanomags führen sie immer wieder alle zusammen.
2: Von klein auf, also sind sie mitgefahren und haben da Anteil genommen. Und nachdem jeder den Traktorführerschein hatte, ist er letztendlich selber gefahren. Und heute ist das erste Mal das Highlight, dass alle vier eigentlich Traktor fahren können. Der letzte mit 16 den Führerschein gemacht hat und heute hier dabei sein darf.
0: Traditionen waren, aber dabei die Gegenwart und die Zukunft im Blick behalten. Nicht immer leicht. Die von Gardenstedts haben ihren Weg gefunden. Wie auch viele andere adelige Familien in Niedersachsen.

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4: Dienstagnachmittag, 15 Uhr, Zeit für die Nachrichten und damit hallo und willkommen zu NDR Info. Viele Kliniken hier im Norden arbeiten am Limit. Stillstand, Defizite und Frust sind an der Tagesordnung. Allein im Jahr 2024 schrieben 3 von 4 Kliniken rote Zahlen. Und so geht das Kliniksterben weiter. In Salzgitter ist das St. Elisabeth Krankenhaus insolvent und stellt morgen den Betrieb endgültig ein.
5: Für viele ist es die Anlaufstelle im Notfall, für 250 Beschäftigte ihr Arbeitsplatz, das St. Elisabeth Krankenhaus in Salzgitter. Doch morgen soll die Klinik schließen, Patienten und ihre Angehörigen sind geschockt.
6: Das kam völlig aus heiterem Himmel. Ne?
7: Sehr schlimm. Wenn was passiert, wo kann Leute gehen? Das Krankenhaus ist ganz wichtig.
8: In mir geht es wirklich nur vor als eine Katastrophe.
5: Auf einer Versammlung gestern Vormittag informierte der Träger der katholischen Klinik die Beschäftigten über das endgültige Aus.
9: Beschissen auf Deutsch gesagt? Nein, es war abzusehen. Dennoch haben wir bis zum letzten Tag als hoffnungsvoll gekämpft. Und sind auch, wie man sieht, immer noch da geblieben. Ja, die Hoffnung stirbt zuletzt und jetzt war es das halt von jetzt auf gleich. Ne?
5: Krankenhausgesellschafter und Insolvenzverwalter scheiterten, Investoren aufzutreiben. Dabei hatten sie gemeinsam mit dem Land rund 100 Millionen Euro für diesen Neubau der Klinik investiert.
10: Wirklich noch alle paralysiert. Wir in Salzgitter fassen das noch nicht. Heute Morgen, glaube ich, wie ein Lauffeuer dann durch die Medien gegangen, sich auch in der Stadtgesellschaft verteilt. Und das ist jetzt wirklich ein Skandal.
5: Mittlerweile haben Feuerwehrleute und Rettungskräfte in Salzgitter Dutzende Patienten in andere Krankenhäuser verlegt. Dort sollen Ärzte unter anderem die spontan verschobenen Operationen nachholen.
4: Viel zu große Klassen, viel zu wenig Lehrkräfte, kaum Fördermöglichkeiten. Alltag in deutschen Schulen. Doch es geht auch anders. Das zeigt beispielsweise die Oberschule in Bärenbostel in Garbsen. Sie ist eine von 6 Schulen, die heute mit dem Deutschen Schulpreis ausgezeichnet wurden. Einige Schulvertreter waren deshalb heute in Berlin. Der Rest hat am Bildschirm mitgefiebert.
11: Die zweite Schule, die mit dem Deutschen Schulpreis 2026 ausgezeichnet wird,
12: ist die Oberschule Bärenbostel in Garbsen.
13: Sie haben 30.000 Euro gewonnen. Selbst der wortgewandteste Lehrer ist da einfach nur sprachlos.
14: Ja, mega. Hammer. Mehr kann ich eigentlich gar nicht aussagen.
13: 2 Stunden vorher Unterrichtsbeginn. Der ist hier besonders. 15 Minuten Lesezeit und erst dann geht's gemeinsam los.
14: Schön, euch zu sehen. Danke.
13: Das Konzept, die Schüler suchen sich morgens selber aus, welche Aufgaben sie heute erledigen wollen. Hauptsache, sie haben am Ende einer thematischen Einheit alle verpflichtenden Aufgaben abgedeckt.
15: Am Anfang, wo ich auf der Schule war, dachte ich mir so, nee, das finde ich irgendwie voll komisch, ich verstehe das nicht. Aber jetzt, ich kann mir das gar nicht mehr anders vorstellen.
16: Dass man unter sich auch ist, halt nicht nur immer, dass ein Lehrer vorne steht und alles sagt, halt, sondern dass man auch mit Mitschülern halt reden kann.
15: Also ich kann ja selbst entscheiden, mache ich zum Beispiel einen Test oder irgendwie meine Aufgaben. So selber kann ich ja selber alles gestalten.
13: Die Kinder dürfen sich auch aussuchen, wo sie lernen wollen. Der Lehrer geht rum und unterstützt bei Fragen.
14: Am Anfang war es nicht ganz so einfach, sich darauf einzustellen, aber ich finde es viel angenehmer, weil man eben in einer 1-zu-1-Situation noch mal ganz anders Sachen erklären kann und die Kinder auch mehr davon verstehen, glaube ich.
13: Ideen, was die Schule mit dem Preisgeld machen soll, gibt es viele. Heute wird aber erst mal gefeiert.
4: Bahnreisende brauchen mal wieder starke Nerven. Fast 1,5 Stunden länger wird die Fahrt von Hannover nach Berlin dauern, wegen Sanierungsarbeiten an der Strecke. Von Freitag bis voraussichtlich Dezember nächsten Jahres. Die Fernzüge müssen aufwendig umgeleitet werden. Statt über Wolfsburg fahren sie über Braunschweig und Helmstedt. Im Nahverkehr werden Ersatzbusse eingesetzt. Die Bahn will Gleise und Weichen, Lärmschutzwände, Oberleitungen sowie weitere Technik erneuern. Bahnhöfe sollen unter anderem stufenfreie Einstiege in die Züge bekommen. Wer auf See arbeitet, auf großen Containerschiffen um die Welt reist, der ist oft monatelang von seiner Familie, von seinen Freunden getrennt. Und genau diesen Menschen will die deutsche Seemannsmission ein Stückchen Heimat in der Ferne geben. Seit mittlerweile 140 Jahren. Freundliche Worte, ein offenes Ohr, eine helfende Hand oder auch einfach nur ein Rückzugsort.
17: Keiner da an der Guayaquil Express. Eigentlich sollte Jan Buru hier Seeleute abholen.
18: Da ist Chaos. Proviantübernahme, Storübernahme, Crewwechsel.
19: Die Seeleute dürfen nicht an Land.
17: Dann eben kurz ein Gruß an eine andere Crew. Und es geht wieder zurück Richtung Seemannsclub Ducktalben. Buru arbeitet ehrenamtlich, ist selbst jahrelang zur See gefahren.
19: Zu meiner Zeit war ja so, dass die Schiffe auch längere Zeit im Hafen liegen. Heute ist ja mit Containern, das wird rein, raus, so schnell wie es geht. Zeit haben sie weniger, weil sie ja 36 Stunden ist das Schiff höchstens hier.
17: Hier trifft er sie, die Seeleute auf Durchreise, im Club gleich neben den großen Pötten. Anji Kiran Kumar deckt sich hier noch schnell ein mit Proviant, bevor es am nächsten Morgen weitergeht, von Hamburg in die Welt. Es sind immer dieselben an Bord. Hier können wir wenigstens ein paar neue Gesichter sehen. Auf einigen Schiffen darf auch kein Alkohol getrunken werden. Hier können wir Bier trinken. Rodrigo Llamas Juniors nächster Stopp, Japan. Vor ihm liegen Wochen auf See mit limitiertem Internet. Wir haben hier gutes Internet. Ich kann meine Familie anrufen und ihnen erzählen, wie es mir an Bord so geht. Und das macht er dann auch gleich. Anruf auf den Philippinen. Kontakt zur Familie, das war hier im Ducktalben schon immer ein wichtiges Thema. Damals allerdings mit Wartezeit am Fernsprecher. Auch wenn das mit Handy einfacher geworden ist, die Belastung der Seeleute bleibt hoch. Deshalb hört Julia Hagelstein auch ganz genau zu.
20: Viele nutzen aber auch das Angebot zu sagen, ey, mir geht's irgendwie gerade nicht so gut, ich habe gerade ein Problem oder ich habe Sorgen, meiner Familie geht's nicht gut, ich weiß nicht, wie ich helfen kann, weil ich bin nicht vor Ort oder ich komme mit meinen Kollegen auf dem Schiff nicht klar.
17: Der Ducktalben gehört zur deutschen Seemannsmission. Die feiert in diesem Jahr ihr 140-jähriges Bestehen, setzt sich weltweit an Häfen für Seeleute ein.
21: Jetzt sind natürlich ganz große Herausforderungen die Belastung der Seeleute durch den Krieg an der Straße von Hormuz, die Krise am Roten Meer, den Ukraine-Krieg. Das heißt, die Belastungen für Seeleute sind eigentlich noch viel mehr geworden. Gleichzeitig ist es immer noch schwierig, für Seeleute Landgang zu bekommen, den sie eigentlich so dringend brauchen. Und es sind auch die Kosten für uns gestiegen.
17: Der Club, ein Ankerpunkt für Seeleute, bevor es wieder rausgeht,

0: Tut ganz gut, glaube ich. Also die gönne ich mir auch.
1: Beim Tischtennis geht es für ihn um mehr als Sätze und Punkte. Der Sport mit den vielen schnellen Reaktionen tut ihm gut.
0: Wenn ich nach einem intensiven Training nach Hause komme, dann stelle ich mich unter die Dusche. Dann stehe ich da sehr viel entspannter als normalerweise. Weil ich es geschafft habe, diese verdammte feste Muskulatur auf der rechten Seite wieder in Wallung zu bringen.
1: Diese Erfahrungen bestätigen auch Experten, die sich intensiv mit Parkinson und neuen Therapiemöglichkeiten beschäftigen.
2: Das Spektakuläre in den letzten Jahren in der Parkinson-Forschung ist ja, dass aktivierende Maßnahmen wahrscheinlich die Möglichkeit haben, tatsächlich den Krankheitsverlauf zumindest etwas zu verlangsamen. Das ist noch nicht eindeutig sicher, es besteht aber eine Chance. Unsere Medikamente, mit denen wir behandeln, tun das nicht. Die lindern nur die Symptome. Und deshalb hat so eine zusätzliche aktivierende Maßnahme wie Tischtennis das Potenzial.
1: Dieser Effekt auf die Krankheit hat sich rumgesprochen. Die Turnierszene wird immer größer. Und 760 Spieler aus 34 Nationen sind dieses Jahr in Hannover mit dabei. Das Turnier läuft noch bis morgen Nachmittag. Dann werden die neuen Weltmeister gekürt.
3: Und zum Schluss noch kurz der Blick aufs Wetter. Der Spätsommer geht noch ein bisschen in die Verlängerung. Auch morgen kann es noch mal richtig warm werden mit Temperaturen bis zu 25 Grad. Dazu ein Mix aus Sonne, Wolken und selten auch mal ein bisschen Regen. Und das war's erstmal von uns. Das war NDR Info. Um 16 Uhr sind wir aber schon wieder für Sie da. Und dann schauen wir unter anderem auf die Waschbärenplage hier im Norden. Also dranbleiben und bis gleich.
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21: Das ist ein Sonnenaufgang.
20: Trotzdem schön.

0: ist das Scharnierboot, von dem wir hier reden, ne?
1: Genau, ich bin der Eigentümer des Bootes.
0: Okay, und wann ist das passiert?
1: Gestern Abend gegen 20 Uhr.
0: Oh, das ist auch ein Schuss.
2: Ja, das denke ich auch.
3: Herbert, hast du das nicht gehört? Wir müssen los. Sie melden sich bitte auf dem Revier, ja? Mann, wer ballert denn da im Naturschutzgebiet rum? Okay, kannst ablegen. Komm, gib Brühe!

Maschine wird

0: Da kommen wir nicht hinterher, das ist zu flach.
1: Herbert, Abbruch!
2: Das ist jetzt schon der vierte Vorfall diesen Monat, dieser Wildunfall auf der L31.
0: Geht's Paul gut?
3: Ja.
2: Das Reh hatte eine Schusswunde. Das muss ein ganz schöner Dilettant sein.
3: Immerhin seid ihr die Ersten, die den Mann zu Gesicht bekommen haben. Seine Masche ist ja offenbar, sich als Angler zu tarnen.
0: Das kann für den richtig teuer werden, oder?
2: Wenn er Pech hat, kommt er sogar ins Gefängnis.
0: Da geht so ein Risiko ein. Verkaufen die das Wild?
2: Mm-mm. Das ist meistens Eigenbedarf.
3: Für manche ist das bestimmt auch einfach ein Kick, bei was Verbotenem nicht erwischt zu werden.
4: Boah, ist das kalt.
5: Wir haben uns echt das perfekte Badewetter ausgesucht.
6: Na, Hauptsache, wir haben uns. Hey, wo wollt ihr hin?
4: Was denkst du denn?
5: Ach, lass dich. Ich glaube, die wollten noch ein Eis holen oder so.
6: Eis. Ist klar.
5: Wird man.
6: Die sind genauso verliebt wie wir. Siehst du das Boot? Komm, lass uns rüberschwimmen.
5: So weit raus? Nee, echt nicht.
6: Klar, da passiert doch nichts. Ich hab doch auch meinen Rettungsschwimmer.
5: Ja, und ich hab mein Seepferdchen.
6: Na los.
5: Ich weiß nicht, ich finde es gruselig, so ein Boot ganz alleine.
6: Warum bist du immer so schissig?

0: Guck, ist doch keiner da!
1: Oh, was für eine Scheißidee.
0: Mich hat irgendwas am Bein erwischt.
1: Mann, sei nicht blöd. Haha,
0: ah!
1: Ha, sehr witzig. Mann, ich hasse sowas. Martin?

0: Johanna!
1: Bring den mal zu den Kollegen.
2: Ein Schirmanker. Der hat ihn wohl unten gehalten.
3: Ja. Lange war er noch nicht im Wasser. Keine 24 Stunden.
2: Vielleicht Suizid? Manche geben sich ja große Mühe, nicht gefunden zu werden.
3: Julia, er hatte eine massive Schussverletzung im Kopf. Vermutlich mit einem Gewehr. Wie soll das gehen?
2: Vielleicht wie bei Hemingway. Ich habe gelesen, der hat sich mit einer Jagdflinte erschossen. Und zwar hat er mit dem großen Zeh den Abzug betätigt. So. Baff!
3: Das sieht ziemlich abenteuerlich aus. Aber angenommen, deine Theorie stimmt. Wo ist die Waffe? Die Taucher haben nichts gefunden, hm?
2: Stimmt. Die Arme. Der hat wohl den Schock ihres Lebens.
4: Das Bild vergesse ich nie.
5: Ja, so ein Anblick ist Stoff für ein paar schlechte Träume. Aber es wird besser, ich verspreche es dir. Ihr hättet überhaupt nicht hier sein dürfen.
6: Kein Baden im Naturschutzgebiet, ich weiß.
5: Ja, nicht nur das. Hier gibt's auch Strömung. Das kann richtig gefährlich werden.
6: Ja, war eine dumme Idee.
5: Martin, du bist hier aufgewachsen. Du musst sowas wissen.
4: Jetzt hör doch mal auf.
5: Nein, ich hör nicht auf. Ich muss mich auf Martin verlassen können, wenn er mit dir zusammen ist.
6: Keine Sorge, hier gehen wir nie wieder schwimmen.
5: Gut. Dein Vater müsste gleich da sein. Sollen wir an der Straße auf ihn warten? Ja, Permin.
7: Ich habe hier eine Suchmeldung, die auf euren Fund passen könnte. Alter, Kleidung.
5: Ja, und?
8: Ach so. Der Mann heißt Otto Brunner, ist 54 Jahre alt und Obstbauer auf der Höri. Seine Frau hat ihn vor 3 Tagen als vermisst gemeldet, nachdem er die Nacht über nicht nach Hause gekommen ist.

0: War das die Ehefrau von Brunner?
1: Ja.
0: Meiner?
1: Nee. Über 30 Jahre verheiratet, gerade eine Kreuzfahrt für den Winter gebucht. Erstes Enkelkind war auch unterwegs.
0: Also keine Anzeichen auf einen Freitod.
2: Gab es denn irgendwelche anderen Probleme? Hat er irgendwie Streit, irgendwas Geschäftliches?
1: Nicht direkt, aber ihr Mann war einer der größten Mostfabrikanten in der Gegend. Der hatte viel Erfolg und viel Besitz.
0: Gibt doch immer welche, die damit ein Problem haben.
1: Die Brüder Romberg hatten anscheinend eins. Die wohnen auf dem Nachbargrundstück und sind laut Aussage der Frau ziemliche Stinkstiefel.
0: Streitsüchtige Nachbarn, das kann die Hölle auf Erden sein. Danke.
1: Bitte.

0: das schön hier. Das erinnert mich total an meine Kindheit.
1: Echt?
2: Mich erinnert das hier eher an total schlecht bezahlte Ferienjobs.
0: Guck mal, da hinten ist jemand.
2: Ah, ja.
3: Tag. Kann ich Ihnen helfen?
0: Ja. Wasserschutzpolizei Konstanz. Sind Sie Fred Romberg?
3: Ja. Da sind Sie sicher, dass Sie zu mir wollen? Mein Bruder wohnt da drüben. Müssen Sie nur den Weg lang gehen, laufen Sie direkt drauf zu.
2: Es geht um Ihren Geschäftskonkurrenten, Otto Brunner.
3: Aha. Meine Frau?
4: Guten Tag. Hallo.
3: Brunner, ja. Was ist mit dem?
4: Er ist tot. Und wir hätten dazu ein paar Fragen an Sie.
3: Ach nee. Dann war es der alte Sack, den Sie heute aus dem Gnadensee gezogen haben? Meine Erntehelfer haben mir davon erzählt.
2: Mhm. Und wieso alter Sack? Was war denn da los?
3: Brunner war ein Arsch, solange ich ihn kenne.
4: Wir wissen, dass Herr Brunner auch so seine Probleme mit Ihnen hatte. Worum ging es denn in dem Streit?
3: Tja, unser Geschäft ist hart umkämpft. Konkurrenz ist immer lästig.
2: Aber es sollte fair bleiben. Und das heißt?
4: Herr Brunner hat uns das Leben hier von Anfang an schwer gemacht. Seit mein Mann das Unternehmen hier zum Florieren gebracht hat. Der Zustand vorher war ihm offensichtlich lieber.
3: Tja, mein Vater war ein schlechter Geschäftsmann. Als er vor 17 Jahren gestorben ist, gehörte hier fast alles der Bank. Ich habe hier mein ganzes Erspartes reingesteckt.
4: Sieht nach einem erfolgreichen Betrieb aus. Das war harte Arbeit, glauben Sie uns.
3: Brunner hat es gehasst, dass wir so schnell gewachsen sind. Es wurde schnell schmutzig.
4: Erst brannte die Lagerhalle. Dann wurde die halbe Ernte vergiftet.
3: Noch am Baum.
4: Nachts. Mit einem Sprühwagen.
0: Haben Sie das zur Anzeige gebracht?
3: Es war zwecklos. Es gab keine Spuren. Wir müssen kundigen Helfer gehabt haben, ne?
4: Schatz, jetzt fang nicht wieder mit dem Thema an.
3: Warum denn nicht? Kann die Polizei ruhig hören.
4: Du hast dafür keine Beweise.
3: Also, ich kann mir ganz gut vorstellen, dass mein Bruder da mit drin hängt. Gehen Sie mal rüber zu ihm und fragen Sie ihn, wie sein Verhältnis zu Brunner war. Wir müssen arbeiten.
2: Wiedersehen. Darf ich mir einen nehmen?
3: Bedienen Sie sich.
2: Danke. Und? Was sagst du?
0: Ja, zumindest er macht einen zupackenden Eindruck.
2: Wieso zupackend?
0: Hast du ihre Lippe gesehen?
2: Ach so. Du meinst, ihm rutscht öfter mal die Hand aus?

0: Frau Fehrenbach. Der Schott von der Wasserschutzpolizei.
1: Grüß Gott.
2: Grüß Gott.
1: Mit Bonas Tod habe ich nichts zu tun.
2: Sepp Romberg.
3: Sie sind also über unser Kommen informiert, ja? Macht ihr irgendwas?
1: Man muss hellhörig sein, wenn einem der eigene Bruder permanent was anhängen will.
2: Mhm. Was denn zum Beispiel?
1: Das hat er bestimmt schon erzählt. Dass ich hinterrücks seinen Erfolg sabotiere. Dass ich mich zum Handlanger der Konkurrenz mache.
3: Und alles ausgedacht, richtig?
1: Fred hat meine Nase noch nie gepasst. Und die Art, wie ich lebe. Am meisten ärgert ihn aber, dass er mich einfach nicht los wird.
2: Sie leben hier beide auf einem Grundstück.
1: Ja, ich habe hier Wohnrecht, lebenslang.
3: Sie hätten sich das Leben doch echt leichter machen können, indem Sie einmal weggezogen wären.
1: Das hier ist mein Zuhause. Und ich kann mich schlecht von alten Dingen trennen.
2: So sehr Sie auch untereinander zerstritten sind, Otto Brunner, sind Sie wohl beide gewaltig auf den Keks gegangen.
3: Warum eigentlich? Ich meine, eine wirkliche Konkurrenz waren Sie ja nicht gerade für ihn.
1: Sehr witzig. Weiß auch nicht, was er gegen mich hatte. Ein Kleingeist, ein Spießer. Der hatte immer einen Grund, sich zu beschweren.
2: Welchen zum Beispiel?
1: Mein Gott. Mal habe ich Laub zu nah an seinem Obsthang verbrannt. Mal meinte er, ich würde Altöl illegal in den Boden lassen. Immer war was.
3: Hatten Sie in der letzten Zeit Kontakt zu ihm?
1: Nein. Tut mir leid. Ich kann Ihnen leider wirklich nicht helfen.
2: Wir kommen wieder, wenn wir noch Fragen haben.
4: Hex, komm,

0: Laut Rechtsmedizin kann ein Suizid so gut wie ausgeschlossen werden. Der Schuss auf Brunner muss aus mindestens 3 Meter Entfernung abgegeben worden sein.
1: Gibt's was Neues zur Tatwaffe?
0: Die Taucher haben nichts gefunden. Das Kaliber passt aber zu einem Jagdgewehr, wie wir bereits vermutet haben.
1: Zeig mir noch mal die Karte. So, hier wurde die Leiche gefunden und hier habt ihr diesen ominösen Wilderer gesichtet.
2: Du meinst, da besteht ein Zusammenhang?
1: Wäre doch immerhin möglich. Vielleicht sind die beiden sich in die Quere gekommen.
0: Auf Brunners Boot hat die Spurensicherung jedenfalls nur seine DNA gefunden.
2: Ja, aber der Schuss kann ja auch von einem anderen Boot abgegeben worden sein.
1: Ja, oder auf einem anderen Boot. Der Schirmangler war ganz schön überdimensioniert für die Nussschale.
3: Ha! Sepp Romberg ist wegen Wilderei vorbestraft. Ist, glaube ich, so ein bisschen das schwarze Schaf der Familie. Er lebt vom Schrotthandel und hat noch ganz schön viel anderes auf dem Kerbholz.
1: Was ist denn sonst noch Schönes dabei?
3: Fahren ohne Fahrerlaubnis, Hehlerei, hat wohl eine Zeit lang geklaute Autos aufgemotzt und ganz schön viele Anzeigen wegen Körperverletzung.
2: Na ja?
3: Alles Schlägereien nach irgendwelchen Dorffesten. Tja, einmal hat's auch Brunner erwischt.
2: Na, das auch noch.
3: Sprach laut Zeugen die Drohung aus, irgendwann schlag ich ihn tot.
2: Du, es kann doch sein, dass hier so eine Nachbarschaftsfehler einfach aus dem Ruder gelaufen ist, oder?
1: Wäre ein bisschen simpel, um wahr zu sein. Auf jeden Fall müssen wir wissen, mit wem Brunner in den letzten Tagen Kontakt hatte. E-Mails, Telefon, das Übliche. Ja, Fernbach. Ist nicht wahr. Ich bin gleich zu Hause, ja. Wir sind ja hier sowieso fertig, oder?
2: Ja, ja, klar.
0: Tschüss.
4: Ciao.

0: Ach, stimmt. Warst ja heute auf Einkaufstour bei deinem Winzer.
1: Genau. Aber was sehr Tolles gefunden.
0: Ja, ich kann dir nicht versprechen, dass das ein gemütlicher Abend wird.
1: Warum nicht?
0: Niklas hat einen Ball ins Gesicht bekommen und wahrscheinlich eine Gehirnerschütterung. Und Johanna hat heute eine Wasserleiche entdeckt und ist dementsprechend überreizt.
1: Oh, die Arme.
0: Ja, bist du sicher, dass du dir das antun möchtest?
1: Klingt doch noch an den Tag, auf dessen Ende man anstoßen sollte, oder?
2: Probier doch wenigstens mal.
3: Oma, ich hab's dir schon dreimal gesagt, ich will das nicht essen.
2: Aber warum nicht?
3: Ich werde nie wieder sowas essen können.
2: Aber es schmeckt lecker.
3: Das ist widerlich. Das kommt aus dem See, das ist da im Wasser rumgeschwommen wie dieser tote Mann.
1: Also ich verstehe dich. Das war bestimmt kein erfreulicher Anblick. Und wenn du nichts mehr isst, was dort wächst, wo Totes rumliegt, wirst du verhungern.
3: Herr, warum das denn?
1: Gemüse wächst in der Erde, oder? Was liegt da sonst noch so rum?
3: Tote.
1: Obst und Getreide sind ihre Nährstoffe aus der Erde. Genau gesagt, aus Humus. Was ist Humus?
3: Nährstoffreiche, tote Materie.
1: Rinder essen Gras, Hühner picken Körner. Das ist alles ein großer Kreislauf. Du entkommst ihm nicht.
3: Ist trotzdem widerlich.
1: Aber unausweichlich.
0: Niklas.
1: Komm, probier den Tisch.
2: Mit Zwiebeln.
0: Na, komm mal her, lass dich mal anschauen.
2: Nun zieh doch nicht solch Gesicht, als würde ich dich umbringen wollen.
0: Du warst bei Leo, oder?
3: Hab ich doch gesagt.
0: Ja, bei Leo, dessen Vater im Schützenverein ist. Stimmt's?
3: Und jetzt?
0: Und jetzt? Diese Verletzung, die kommt nicht von einem Fußball. Zeig mal deine Hand. Ja, genau. Das hier sind Schmauchspuren. Und deine Ohrenschmerzen, da tippe ich auf ein Knalltrauma.
1: Voila.
0: Und hier, die haben einen ganz schönen Rückschlag, diese Sportpistolen.
3: Der Schrank war nicht abgeschlossen. Wir wussten nicht, dass die Pistole geladen ist.
0: Seid ihr eigentlich wahnsinnig?
3: Bitte sag's keinem. Leo kriegt sonst mega Ärger.
0: Du kommst jetzt mit, du musst erst mal versorgt werden.

0: Ich zeig den Mann an. Am liebsten würde ich dem höchstpersönlich seine Spielzeuge wegnehmen.
1: Ungesicherter Waffenschrank ist echt saugefährlich.
2: Das ist echt gruselig.
3: Die Verbindungsdaten von Brunners Handy.
0: Und?
3: Der hat in den letzten Tagen regelmäßig Kontakt zu einem gewissen Josef Stocker, einem Privatdetektiv.
1: Ja, ein ziemlich unbeliebter Typ, vor allem bei Restaurants und Baufirmen. Kümmert sich viel um Schwarzarbeit. Büro in Stadt am Yachthafen.
0: Paul?
4: Ja?
2: Privatdetektiv. Passt ja wie Arsch auf Eimer.
0: Was meinst du damit?
2: Dieser Typ residiert auf einer Yacht. Wahrscheinlich hat er den Sakko hochgekrempelt und trägt so ein paar Bootsschuhe.
0: Bist du neidisch?
2: Neidisch? Diese Typen sind meistens irrsinnig arrogant. Oh nee, das ist jetzt nicht sein Rollstuhl, oder?
0: Herr Stocker? Wasserschutzpolizei Konstanz.
5: Kommen Sie an Bord. Ich habe mich schon gefragt, wo Sie bleiben.
0: Danke.
2: Hallo.
5: Ganz schön dekadent, wie ich hier lebe. Finden Sie nicht?
2: Wie kommen Sie denn so klar, ganz ohne
5: Beine? Es ist kompliziert. Wir brauchen Systeme.
6: Ja, aber es funktioniert. Hat ja genug Zeit zu üben.
0: Darf ich fragen, wie das passiert ist?
6: Ein Unfall mit Anfang 20. Versäumt haben die ganzen schönen Pläne. Hat er auch mal vorgehabt, in den Polizeidienst zu gehen. Aber in so einem Zustand bleibt dir nur ein Schreibtischjob. Nichts für mich.
2: Und Sie kommen über die Runden?
6: Ich weiß doch, was Typen wie Sie von mir halten. Ein Privatschnüffler, das ist niedere Ermittlungsarbeit.
2: Ja, ist es das nicht?
0: Was wollte Brunner von Ihnen? Wofür hat er Sie engagiert? Ja,
6: Frau Kommissar hat Ihre Hausaufgaben nicht gemacht. Ich werde Sie wissen, was das hier ist.
0: Ja, das sind Tatorte. Illegale Jagdabschüsse der letzten Monate.
6: Richtig. Aber all diese Markierungen, wessen Grund und Boden ist das wohl?
2: Das ist Brunners Besitz.
0: Brunner hat Sie engagiert, um einen Wilddieb zu überführen.
6: Ich beschatte. Ich sitze und warte, tagelang, nächtelang, wie eine Eule im Dickicht. Ich bin nicht mobil, aber ich habe eine Menge Zeit. Und einen verdammt langen Atem.
2: Wow, bin beeindruckt. Alte Schule.
0: Konnten Sie den Täter identifizieren?
6: Muss ich Ihnen das sagen? Ich glaube, hier endet meine Auskunftspflicht. Oder ist Wilderei seit neuestem ein Kapitalverbrechen?
0: Das nicht, aber der Mord an Ihrem Auftraggeber schon.
6: Sie sind auf der Suche nach einem Schuldigen. Was genau lernt man eigentlich auf der Polizeiakademie?
2: Ja, das wollen Sie nicht wirklich wissen. Komm.
7: Schönen Tag noch.

0: Moment, das können Sie doch nicht alles mitnehmen.
1: Doch, das können wir. Schauen Sie mal hier, ein Eildurchsuchungsbeschluss der Staatsanwaltschaft Konstanz.
0: Was soll das? Wozu dieser ganze Aufwand? Sie glauben allen Ernstes, ich hätte Brunner umgebracht. Weil er dahinter gekommen ist, dass ich ein paar Hasen geschossen habe, oder was?
2: Und Rotwild. Und Rehwild. Da kommt schon so einiges zusammen, junger Mann.
0: Die paar Euro extra, deswegen begehe ich doch keinen Mord.
1: Ach, wissen Sie, das ist schon für weniger passiert. Vielleicht wussten Sie ja gar nicht, dass Brunner schon längst einen Detektiv auf Sie angesetzt hat.
0: Ein Detektiv? Auf mich? Fragt sich, wer hier wen beobachtet. Mann, schauen Sie sich doch mal auf der anderen Seite des Hügels um.
2: Jetzt machen Sie uns aber neugierig.
0: Nur so viel. Als Obstbauer bist du immer an den Früchten des Nachbarn interessiert.
2: Geht's ein bisschen weniger kryptisch? Was heißt denn das übersetzt?
0: Vera ist sehr attraktiv. Jeder wusste, dass Brunner scharf auf sie war.
1: Kommen Sie, Dorfklatsch.
0: Sie meinen? Fred war schon immer eifersüchtig. Ich glaube, er hat sie sogar beschatten lassen.
1: Wie kommen Sie darauf?
0: Ein fremdes Auto parkt wochenlang an der Landstraße. Darin ein Mann mit einer Kamera. Kommen Sie. Vögel beobachtet hat er mit Sicherheit nicht.
2: Was war denn das für ein Auto?
3: Auf so eine bescheuerte Anschuldigung kann doch nur mein Bruder kommen.
1: Also stimmt das alles gar nicht? Hat er sich das ausgedacht? Warum?
3: Ja, um mir das Leben schwer zu machen. War schon immer so.
1: Ihnen hat das also nichts ausgemacht, dass Brunner von ihrer Frau geschwärmt und ihr Komplimente gemacht hat?
2: Ach. Vor Zeugen im Dorfkrug hat er gesagt, dass er es ihrer Frau mal so richtig besorgen will. Das muss ihm doch zu Ohren gekommen sein.
4: Der Mann war ein Großmaul, er wollte mich provozieren.
2: Und ihn hat das nichts ausgemacht, oder? Sie sind ja ein Meister der Selbstbeherrschung.
3: Was wollen Sie eigentlich von mir?
2: Hey. Jetzt kommen Sie erst mal wieder runter, okay? Wir wissen inzwischen, dass Brunner einen Privatdetektiv engagiert hat, um einen Wilderer zu stellen.
3: Und?
1: Warum beobachtet der Mann ausgerechnet Ihr Haus?
3: Keine Ahnung, ich bin kein Wilderer.
1: Vielleicht hat er noch einen anderen Auftrag, einen, den Sie ihm gegeben haben.
2: Um den Gerüchten bezüglich Ihrer Frau auf den Grund zu gehen.
3: Sie sind doch völlig verrückt.
2: Wo waren Sie eigentlich gestern Vormittag?
3: Also gut, dann nehmen wir mal an, Sie haben recht. Ja. Irgendjemand hat mir gesteckt, dass meine Frau mit Brunner ein Verhältnis hat. Dann schieße ich den noch nicht über den Haufen. Denn der mir das gesteckt hat, der weiß doch sofort, dass ich es war. Und außerdem, dieser Fettsack. Glauben Sie im Ernst, meine Frau hätte sich mit dem eingelassen? Doch Schwachsinn!
1: Ich bin gleich wieder da.
2: Alles klar.
5: Ein Wagen an der Straße. Und das soll ein Detektiv gewesen sein?
1: Ja. Was wollte der von Ihnen?
5: Keine Ahnung. Wir haben keine Schulden. Unsere Tochter studiert in England und heiratet bald. Und außerdem würde ich nie etwas tun, was meine Ehe gefährden könnte. Ich liebe meinen Mann.
1: Hat Ihr Schwager sich das also nur ausgedacht? Warum will er Ihnen schaden?
5: Das ist nicht so einfach zu beantworten. Die beiden benehmen sich immer noch wie Teenager. Ich hasse es, wie zerstritten sie sind.
1: Ja, aber so ganz ohne einander scheint es ja nun auch nicht zu gehen. Sie leben ihr halbes Leben mit beiden Brüdern auf einer Scholle. Was ist das für eine eigentümliche Wohngemeinschaft?
5: Was soll ich da?

0: jetzt antworten.
1: Sie haben vor irgendwas Angst, Frau Romberg. Was ist das?
0: Ja, ich habe Angst. Vor dem, was noch kommen könnte oder dass alles so bleibt, wie es ist.
1: Wird Ihr Mann manchmal handgreiflich?
0: Was? Nein. Dann hätte ich ihn schon längst verlassen.
1: Wo war Ihr Mann gestern Morgen, als Otto Brunner ermordet wurde?
0: Ich war bis Nachmittag segeln. Das hilft mir, meine Gedanken zu ordnen. Ich bin gern auf dem Wasser.
2: Nochmal, Paul. Wenn Stocker den Auftrag hat, den Wilddieb zu überführen, wieso beobachtet er dann tagelang das Haus von Fred und Vera Romberg?
3: Also entweder hält er sie für Verdächtige.
2: Was merkwürdig wäre, wenn alle Indizien auf Sepp Romberg weisen, was Stocker ja nicht entgangen sein dürfte.
3: Oder Stocker hatte tatsächlich noch einen anderen Auftrag.
1: Du meinst die Geschichte, Fred Romberg möchte wissen, ob seine Frau ihn mit Brunner betrügt.
3: Und Stockers Ermittlungen stützen diese These.
1: Romberg tötet also Brunner im Affekt?
3: Seine Frau deckt ihn, weil die war ja segeln.
2: Nee, und Stocker? Fred Romberg hat schon recht. Er bräuchte ja bloß eins und eins zusammenzählen und wüsste, wer der Mörder ist.
3: Entweder der gehörnte Ehemann oder der Wilderer.
1: Wieso teilt er dieses Wissen nicht mit uns? Will Stocker den Fall alleine lösen?
3: Bei einem Typen wie Stocker gibt es immer noch eine andere Option. Irgendjemand bezahlt ihn, damit er die Klappe hält.

0: Was machst du hier?
1: Hey, sag mal, die Gilde weiß immer noch deine Angelegenheit.
2: Ja? Sprich, Holle! Sprichst du euch oder was?
1: Bist du eigentlich bescheuert, den Bullen so eine Scheiße zu erzählen?
2: Nicht los, Mann!
1: Hast du immer noch Papas Waffe, ne? Hast du damit den Brunner abgeknallt?
2: Scheuer oder was?
3: So eine Scheiße!
1: Hast du damit den Brunner abgeknallt?
2: Ne? Nein!
1: Wir hatten eine Abmachung. Du hast mir versprochen, die Waffe verschwinden zu lassen.
2: Ich hau ab!
4: Beschusslabor hat sich gemeldet. Wir haben die Tatwaffe. Brunner wurde mit Rombergs Gewehr erschossen, was natürlich nicht registriert war.
5: Das sind doch mal gute Neuigkeiten.
4: Ach, leider ist die Waffe total sauber. Keine Fingerabdrücke, keine DNA.
6: Aber wir haben die definitiv in dem Schuppen von Sepp Romberg sichergestellt.
5: Der nur mit einem Vorhängeschloss gesichert war. Da hätte theoretisch jeder reingekonnt. Scheint ja in der Gegend nicht unüblich zu sein.
7: Wasserschutzpolizei Konstanz, Bemmler.

0: Das war nochmal das Labor. Denen ist aufgefallen, dass für die Projektile aus Rombergs Waffe bereits mehrere Datensätze existieren.
1: Was heißt das?
2: Das heißt, dass sich schon mal jemand dafür interessiert hat, wer mit der Waffe geschossen hat.
1: Danke, Birn. Und?
0: Das letzte Mal erst vor ein paar Wochen. Per Sondergenehmigung. Das Material hat ein Privatmann angeschickt.
3: Na, jetzt bin ich aber gespannt.
0: Die Projektile steckten in einem gewilderten Rehbock, der auf Brunners Waldstück gefunden wurde.
1: Das muss Stacker gewesen sein. Super. So, das reicht jetzt für einen Haftbefehl gegen Sepp Bromberg.
0: Moment. Das Beste kommt erst noch.

0: Sind Sie verletzt? Warten Sie. Ich rufe einen Krankenwagen an, ja?
1: Nein, nein. So schlimm ist es nicht. Aber könnten Sie mir bitte helfen? Zurück in den Rollstuhl und dann auf mein Boot?
0: Ja, natürlich. Kommen Sie.
2: Daran erinnere ich mich. Das war noch vor meiner Hamburger Zeit. Es war wochenlang in den Schlagzeilen. Damals hat man den Täter in Osteuropa vermutet. Bis heute.
3: Ich gebe ja zu, dass ich ein paar Mal unerlaubt auf Brunners Land ein Stück Wild geschossen habe. Aber diesen Überfall habe ich nicht begangen.
4: Ach, kommen Sie. Eine ballistische Feinanalyse ist genauso gut wie ein Fingerabdruck. Der Überfall auf den Juwelier wurde mit Ihrer Waffe begangen.
2: Ist doch ganz gut gelaufen für Sie bisher. 400.000 Mark in Juwelen. Damit kommt man eine Weile lang.
5: Naja, da war natürlich noch die Sache mit dem Polizisten, ne? Da verstehen Staatsanwälte keinen Spaß. Wir übrigens auch nicht.
3: Das sollte nicht passieren. Das war ein Versehen.
2: Das glaube ich Ihnen sogar. Aber Brunner, das war kaltblütiger Mord.
4: Wissen Sie, was ich glaube? Wenn Sie wegen dieser Wilderei vor Gericht gekommen wären, das hätte Ihnen nichts ausgemacht. Aber spätestens bei dem Prozess hätte man sich Ihre Waffe genauer angeguckt. Und das wäre blöd. Stimmt's?
2: Sie hatten Angst, man würde Sie verurteilen für ein Verbrechen, was Sie vor 17 Jahren begangen haben. Kurz vor der Verjährung.
3: Nein. Nein, so war das nicht. Ich habe für den Raubüberfall ein Alibi.
0: Sind Sie sicher, dass ich nicht noch irgendwas tun kann für Sie?
1: Nein, danke. Ich habe Ihre Zeit schon zu Genüge in Anspruch genommen.
0: Ach was.
1: Obwohl, da wäre tatsächlich eine Kleinigkeit. Meine Zigaretten, die liegen da unten.
0: Ich hole sie. Was? Was wollen Sie von mir?
1: Gar nichts. Sie sind nur ein Köder an meinem Haken.
3: Ich saß damals im Knast für ein paar Monate. Da waren ein paar Geldstrafen aufgelaufen.
5: Stimmt, steht so in den Akten.
3: Die Zeit ist hier eingebrannt. Unser Vater war gerade gestorben und wir waren damals ziemlich am Arsch. Als ich dann wieder rauskam, hatte Fred schon alles geregelt.
2: Die Schulden. Ihr Bruder hat den Überfall begangen.
3: Wir haben nie wieder darüber geredet. Ich wollte auch nichts von dem Geld. Nur einen Platz auf der anderen Seite vom Hügel. Ein paar Tage nach dem Überfall kam ich aus dem Knast. Mein Job war es, mich um den Fluchtwagen und das Gewehr zu kümmern. Ich kannte einen Schrotthändler, der solche Dinge einfach verschwinden ließ.
4: Wieso haben Sie die Waffe behalten?
3: Ich hatte unseren Vater gehört. Und ich kann mich von diesen Dingen wirklich schlecht trennen.
6: Wir haben die Ermittlungsakten vom Überfall kommen lassen. Der Polizist, der damals angeschossen wurde, hatte gerade erst seine Ausbildung abgeschlossen. Sein Name ist Josef Stocker.
2: Das ist nicht wahr. Warum hat er uns das nicht erzählt?
6: Weil er weiterhin seine eigene Suppe kochen wollte.
2: Was meinst du damit?
6: Ich habe mit ein paar von seinen früheren Kollegen gesprochen. Scheint eine Art fixe Idee geworden zu sein, den Typen zu finden, der sein Leben versaut hat.
7: Dann sollten wir vor ihm da sein.
8: Du fährst zu Fred Romberg und wir kümmern uns um Stocker.
3: Ja. Nehmen Sie mich mit.
7: Was?
3: Es ist mein Bruder.
2: Nimm den Mann mit.
5: Ich rufe den Hafenmeister an.
9: Es ist voll.
10: Ja, Romberg?
11: Ich habe Ihre Frau.
10: Ich warte im Yachthafen auf Sie.
8: Was?
10: Jetzt bleiben Sie ganz ruhig, Mann, ne? Ich bin gleich bei Ihnen. Sie tun ja nichts, verstanden? Ich steige jetzt ins Auto.
5: Danke. Der Hafenmeister hat Vera Romberg mit dem Auto kommen sehen. Ihr Boot ist aber noch im Hafen.
4: Wenn es nach mir gehen würde, dann würde ich sie hier nicht mitnehmen.
2: Julia, du kommst mit mir. Permin, du bleibst am Telefon.
5: Ja,
12: Das war er.
13: Wer?
12: Na, Fred, das war mein Bruder.
0: Wenn Stocker Vera als Geisel genommen hat, wissen wir, worauf es hinausläuft.
8: Ja, er will Rache und dafür braucht er Fred Romberg. Wir sollten besser vor ihm da sein.

Stocker? Wo ist meine Frau? Was soll der Stocker? Leine los. Da rein.

0: ist weg.
1: Ich habe mir ganz in den Nähe ein kleines Boot deponiert.
0: Was ist das für ein Boot?
1: Ich benutze es manchmal zum Angeln.

0: Mensch, Stocker, lassen Sie das! Ja, Sie haben doch jetzt mich. Lassen Sie sie gehen. Sie hat damit nichts zu tun.
1: Das denken Sie. Wir drei sind Teil einer Schicksalsgemeinschaft.
0: Und was soll das jetzt werden? Die Stunde des Racheengels?
1: Die Stunde der Gerechtigkeit.

0: Siehst du was?
1: Nee.
0: Hoffentlich kommen wir rechtzeitig. Herbert, schneller!
2: Du sag mal, das Boot kenne ich doch! Mann!
3: Das war ein Riesenfehler damals, ja? Aber ich wollte wirklich nicht, dass Sie verletzt werden.
4: Verletzt?
5: Schauen Sie mich an!
4: Sie haben mir mein Leben genommen. Seit jedem Tag existiere ich nur noch. Ich habe keine Familie.
3: Nein!
5: Keine Karriere. Weil Sie und niemand sonst die Entscheidung getroffen haben, diesen Überfall zu begehen.
3: Ja, und was wollen Sie jetzt von mir? Ha?
4: Sie an meiner Erfahrung teilhaben lassen.
3: Stopp! Hören Sie auf damit! Nicht! Sie wahnsinnig!
5: Da sind Sie doch da vorne, oder?
3: Ja!
4: Ich bin großzügig. Ich lasse Ihnen eine Wahl. Aber diesmal tragen Sie die Konsequenz.
5: Ja.
4: Sie sollen wissen, wie hart das ist.
5: Machen Sie keinen Fehler, Stucker, bitte. Nein, lassen Sie das!
1: Da vorne ist sie!
0: Megafon!
4: Entweder Sie schauen zu, wie wir alle verbrennen und Ihre Frau hat keine Chance zu entkommen.
5: Nein, Stocker.
4: Oder ich jage nur Ihnen eine Kugel in den Kopf.
5: Das ist doch Wahnsinn. Das ist doch völlig bescheuert, Stocker.

0: Fred. Es tut mir leid.
1: Ich weiß.

0: Wir sollten los.
1: Ich hätte dir alles erzählen sollen.
2: Dabei wissen Sie es schon eine ganze Weile. Nicht wahr, Frau Romberg? Brunner muss es irgendwie rausbekommen haben.
1: Was denn?
3: Jemand hat ihm davon erzählt.
2: Wie Sie an Ihr Vermögen gekommen sind. Inklusive Kollateralschaden.
1: Stocker.
2: Die Verletzung an Ihrer Lippe. So ein Jagdgewehr hat einen ordentlichen Rückstoß. Hm?
4: Ich konnte nicht anders. Ich hatte keine Kraft mehr.
1: Was ist denn passiert, Vera?
4: Ich dachte, er hätte uns in der Hand. Hm? Und für sein Schweigen wollte er Sex.
1: Was?
4: Er hätte nie damit aufgehört. Er wollte immer mehr und mehr. Und ich wusste, dass Sepp irgendwo ein Gewehr haben muss. Von eurem Vater. Brunner hat mir erzählt, dass du damit jagen gehst. Das habe ich dann zu unserem letzten Treffen mitgenommen. Ich habe ihn erschossen. Es tut mir so leid.
5: Du mieses Arschloch.
6: Hey, komm, entspann dich. Alles gut. Das ist ja gar nicht wert, okay? Okay.

0: Hey, hey, nicht mogeln.
1: Hallo, Mama. Hi, Mom.
0: Hallo, Kind.
1: Ja. Bist du noch böse auf mich?
2: Nein. Ich bin einfach nur froh, dass nichts Schlimmeres passiert ist.
1: Mach's nie wieder, versprochen.
2: Das weiß ich. Waffen sind kein Spielzeug.
0: Na? Oh, du siehst ja fix und foxy aus. Ich hab was ganz Geiles zum Essen für dich.
2: Nachtisch?
0: Oh, Nele, nein. Fähnchenkaviar satt mit kleinen Kartoffeln.
2: Und wer gewinnt?
1: Zum dritten Mal. Oma.
2: Natürlich. Vertragt ihr euch?
1: Ja, sicher. Meistens schon.
2: Gut. Es ist wirklich gut. Ihr glaubt gar nicht, wie glücklich mich das macht.

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0: Dienstagnachmittag, 16 Uhr, Zeit für die Nachrichten, Zeit für NDR Info. Schön, dass Sie dabei sind. Viel zu große Klassen, viel zu wenig Lehrkräfte, kaum Fördermöglichkeiten, Alltag in deutschen Schulen. Doch es geht auch anders. Das zeigt beispielsweise die Oberschule Bärenbostel in Garbsen. Sie ist eine von 6 Schulen, die heute mit dem Deutschen Schulpreis ausgezeichnet wurden. Einige Schulvertreter waren deshalb heute in Berlin. Der Rest hat am Bildschirm mitgefiebert.
1: Die zweite Schule, die mit dem Deutschen Schulpreis 2026 ausgezeichnet wird,
2: ist die Oberschule Bärenbostel in Garbsen.
3: Sie haben 30.000 Euro gewonnen. Selbst der wortgewandteste Lehrer ist da einfach nur sprachlos.
4: Ja, mega. Hammer. Mehr kann ich eigentlich gar nicht aussagen.
3: 2 Stunden vorher Unterrichtsbeginn. Der ist hier besonders. 15 Minuten Lesezeit und erst dann geht's gemeinsam los.
4: Schön, euch zu sehen. Danke.
3: Das Konzept, die Schüler suchen sich morgens selber aus, welche Aufgaben sie heute erledigen wollen. Hauptsache, sie haben am Ende einer thematischen Einheit alle verpflichtenden Aufgaben abgedeckt.
5: Am Anfang, wo ich auf der Schule war, dachte ich mir so, nee, das finde ich irgendwie voll komisch, ich verstehe das nicht. Aber jetzt, ich kann mir das gar nicht mehr anders vorstellen.
6: Dass man unter sich auch ist, halt nicht nur immer, dass ein Lehrer vorne steht und alles sagt, halt, sondern dass man auch mit Mitschülern halt reden kann.
7: Ich kann ja selbst entscheiden, mache ich zum Beispiel einen Test oder irgendwie meine Aufgaben fit. So selber kann ich ja selber alles gestalten.
3: Die Kinder dürfen sich auch aussuchen, wo sie lernen wollen. Der Lehrer geht rum und unterstützt bei Fragen.
4: Am Anfang war es nicht ganz so einfach, sich darauf einzustellen, aber ich finde es viel angenehmer, weil man eben in einer 1-zu-1-Situation noch mal ganz anders Sachen erklären kann und die Kinder auch mehr davon verstehen, glaube ich.
3: Ideen, was die Schule mit dem Preisgeld machen soll, gibt es viele. Heute wird aber erst mal gefeiert.
0: Unter den Preisträgern des Deutschen Schulpreises ist übrigens auch die Stadtteilschule Wilhelmsburg. Sie hat den Sonderpreis für gesellschaftlichen Zusammenhalt bekommen. Und passend zum Thema noch eine Meldung von einer aktuellen OECD-Bildungsstudie. Diese sieht Licht und Schatten in Deutschland. So gibt Deutschland in vielen Bildungseinrichtungen mehr Geld aus als andere Länder. Gleichzeitig haben hier weniger Menschen einen Hochschulabschluss oder einen Meistertitel als anderswo. Und zu einer ganz anderen Meldung. Wer auf See arbeitet, auf großen Containerschiffen um die Welt reist, der ist oft monatelang von seiner Familie, von seinen Freunden getrennt. Und genau diesen Menschen will die Deutsche Seemannsmission ein Stückchen Heimat in der Ferne geben. Seit mittlerweile 140 Jahren. Freundliche Worte, ein offenes Ohr, eine helfende Hand oder auch einfach nur ein Rückzugsort.
8: Keiner da an der Guayaquil Express. Eigentlich sollte Jan Buro hier Seeleute abholen.
9: Da ist Chaos. Proviantübernahme, Storübernahme, Crewwechsel.
10: Die Seeleute dürfen nicht an Land.
8: Dann eben kurz ein Gruß an eine andere Crew. Und es geht wieder zurück Richtung Seemannsclub Ducktalben. Buro arbeitet ehrenamtlich, ist selbst jahrelang zur See gefahren.
10: Zu meiner Zeit war ja so, dass die Schiffe auch längere Zeit im Hafen liegen. Heute ist ja mit Containern, das wird rein, raus, so schnell wie es geht. Zeit haben sie weniger, weil sie ja 36 Stunden ist das Schiff höchstens hier.
8: Hier trifft er sie, die Seeleute auf Durchreise, im Club gleich neben den großen Pötten. Anji Kiran Kumar deckt sich hier noch schnell ein mit Proviant, bevor es am nächsten Morgen weitergeht, von Hamburg in die Welt. Es sind immer dieselben an Bord. Hier können wir wenigstens ein paar neue Gesichter sehen. Auf einigen Schiffen darf auch kein Alkohol getrunken werden. Hier können wir Bier trinken. Rodrigo Llamas Juniors nächster Stopp, Japan. Vor ihm liegen Wochen auf See mit limitiertem Internet. Wir haben hier gutes Internet. Ich kann meine Familie anrufen und ihnen erzählen, wie es mir an Bord so geht. Und das macht er dann noch gleich. Anruf auf den Philippinen. Kontakt zur Familie, das war hier im Duckdiven schon immer ein wichtiges Thema. Damals allerdings mit Wartezeit am Fernsprecher. Auch wenn das mit Handy einfacher geworden ist, die Belastung der Seeleute bleibt hoch. Deshalb hört Julia Hagelstein auch ganz genau zu.
11: Viele nutzen aber auch das Angebot zu sagen, ey, mir geht's irgendwie gerade nicht so gut, ich habe gerade ein Problem oder ich habe Sorgen, meiner Familie geht's nicht gut, ich weiß nicht, wie ich helfen kann, weil ich bin nicht vor Ort oder ich komme mit meinen Kollegen auf dem Schiff nicht klar.
8: Der Duckdalben gehört zur Deutschen Seemannsmission. Die feiert in diesem Jahr ihr 140-jähriges Bestehen, setzt sich weltweit an Häfen für Seeleute ein.
12: Jetzt sind natürlich ganz große Herausforderungen die Belastung der Seeleute durch den Krieg an der Straße von Hormus, die Krise am Roten Meer, den Ukraine-Krieg. Das heißt, die Belastungen für Seeleute sind eigentlich noch viel mehr geworden. Gleichzeitig ist es immer noch schwierig, für Seeleute Landgang zu bekommen, den sie eigentlich so dringend brauchen. Und es sind auch die Kosten für uns gestiegen.
8: Der Club, ein Ankerpunkt für Seeleute, bevor es wieder rausgeht auf die Weltmeere. Yes!
0: AfD-Politiker Ulrich Siegmund will sich im Dezember im Landtag in Magdeburg als Ministerpräsident von Sachsen-Anhalt zur Wahl stellen. Bei der Landtagswahl Anfang September war die AfD mit 43,8% stärkste Kraft geworden. Sie führt derzeit Gespräche mit dem BSW. Parallel dazu gab es heute auch einen ersten Austausch von SPD, Grünen, Linken und BSW. Apps von Supermärkten diskriminieren Menschen ohne Smartphone, sagen Verbraucherschützer und sind deshalb vor Gericht gezogen. Konkret hat der Bundesverband der Verbraucherzentrale unter anderem den Discounter Lidl verklagt. Das Oberlandesgericht Brandenburg hat die Klage heute abgewiesen.
13: Rabatte im Supermarkt kommen auf unterschiedlichen Wegen zu den Kunden. Ausgewiesen am Regal oder smart durch die mittlerweile weit verbreiteten Apps der Lebensmittelhändler.
14: Ja, das ist die gleiche Ware, die ich sonst viel teurer bezahle. Ist doch günstiger. Man kann doch rechnen. Und in der heutigen Zeit erst rechnen.
15: Die App nutze ich nicht.
16: Und warum nicht?
15: Ja, weil man ja überall eine App braucht. Bei Edeka, bei Rewe, das ist mir einfach alles so ein bisschen zu viel.
13: Bei Lidl etwa sind unter den Angeboten auch solche, die nur sehen kann, wer auch die App nutzt. Das kann der Discounter erstmal weiter so machen, auch wenn Verbraucherschützer mit solch einer Art Exklusivität nicht einverstanden sind, weil eben nicht alle Kunden auf diese Rabatte zurückgreifen können.
17: Unseres Erachtens ist es eben Verstoß gegen das allgemeine Gleichbehandlungsgesetz. Und darin ist eben vermerkt, dass es nicht zulässig ist, zu benachteiligen wegen des Alters oder auch wegen einer Behinderung. Und das stellte einen Verstoß dar, dass eben das nur mit der App zugänglich war, der Rabatt.
13: Und so hat der Verbraucherzentrale Bundesverband geklagt gegen Lidl auf Unterlassung solcher Art Angebote. Eine Klage, die das Brandenburger Oberlandesgericht abgelehnt hat, weil es aus seiner Sicht nicht zuständig sei.
18: Eine Klage nach dem Unterlassungsklagengesetz ist nur dann zulässig, wenn man sich auf ein verbraucherschützendes Gesetz stützt. Ein verbraucherschützendes Gesetz muss nach seinem Regelungszweck hauptsächlich den Schutz von Verbrauchern bezwecken. Das ist aber bei dem allgemeinen Gleichbehandlungsgesetz nicht der Fall, auf das sich der Kläger stützt.

0: sehr vertraulich.
1: Was das aktuelle Urteil angeht, das wollen die Verbraucherschützer jetzt prüfen und danach über ihr weiteres Vorgehen entscheiden.
2: Rund 400.000 Menschen in Deutschland sind an Parkinson erkrankt. Bei ihnen sterben die Nervenzellen ab, die Muskeln fangen an zu zittern und die Beweglichkeit nimmt rapide ab. Medikamente verlangsamen diesen Prozess und Sport hilft. Tischtennis zum Beispiel verbessert die Beweglichkeit, die Koordination und damit die Lebensqualität. In Hannover treffen sich aktuell Erkrankte aus der ganzen Welt zu den Ping-Pong-Parkinson-Weltmeisterschaften.
3: Viel los bei der Ping-Pong-Parkinson-WM in Hannover. Mittendrin ist Heiko Probst. Für ihn ist das Turnier in seiner Heimatstadt ein ganz besonderes. Heute steht das Mix-Doppel auf dem Programm.
4: Ich bin relativ ruhig, aber ein bisschen Nervosität tut ganz gut, glaube ich. Also die gönne ich mir auch.
3: Beim Tischtennis geht es für ihn um mehr als Sätze und Punkte. Der Sport mit den vielen schnellen Reaktionen tut ihm gut.
4: Wenn ich nach einem intensiven Training nach Hause komme, dann stelle ich mich unter die Dusche, dann stehe ich da sehr viel entspannter als normalerweise. Weil ich es geschafft habe, diese verdammte feste Muskulatur auf der rechten Seite wieder in Wallung zu bringen.
3: Diese Erfahrungen bestätigen auch Experten, die sich intensiv mit Parkinson und neuen Therapiemöglichkeiten beschäftigen.
5: Das Spektakuläre in den letzten Jahren in der Parkinson-Forschung ist ja, dass aktivierende Maßnahmen wahrscheinlich die Möglichkeit haben, tatsächlich den Krankheitsverlauf zumindest etwas zu verlangsamen. Das ist noch nicht eindeutig sicher, es besteht aber eine Chance. Unsere Medikamente, mit denen wir behandeln, tun das nicht. Die lindern nur die Symptome. Und deshalb hat so eine zusätzliche aktivierende Maßnahme wie Tischtennis das Potenzial.
3: Dieser Effekt auf die Krankheit hat sich rumgesprochen. Die Turnierszene wird immer größer. Und 760 Spieler aus 34 Nationen sind dieses Jahr in Hannover mit dabei. Das Turnier läuft noch bis morgen Nachmittag. Dann werden die neuen Weltmeister gekürt.
2: Bahnreisende brauchen mal wieder starke Nerven. Fast 1,5 Stunden länger wird die Fahrt von Hannover nach Berlin dauern, wegen Sanierungsarbeiten an der Strecke. Von Freitag bis voraussichtlich Dezember nächsten Jahres. Die Fernzüge müssen aufwendig umgeleitet werden. Statt über Wolfsburg fahren sie über Braunschweig und Helmstedt. Im Nahverkehr werden Ersatzbusse eingesetzt. Die Bahn will Gleise und Weichen, Lärmschutzwände, Oberleitungen sowie weitere Technik erneuern. Bahnhöfe sollen unter anderem stufenfreie Einstiege in die Züge bekommen. Wenn man sie so sieht, dann sehen sie doch eigentlich ganz harmlos aus. Doch die Waschbären werden mehr und mehr zum Problem in Schleswig-Holstein. Denn sie vermehren sich rasant, haben keine natürlichen Feinde, übertragen auch für den Menschen gefährliche Krankheiten und richten große Schäden an. Sowohl in der Natur als auch in den Städten, wie man in Lübeck sehen kann.
6: Waschbären fangen, zurzeit seine tägliche Aufgabe. Wieder wurden in einem Lübecker Stadtteil mehrere Tiere gesehen. Stadtjäger Christoph Behnert arbeitet erst mit Lebendfallen. Der Waschbär kommt in das Gebäude vermutlich durch dieses Loch.
7: Er war letzte Nacht zuletzt da und dann habe ich auch das Gefühl, als würde er mir auf den Kopf rumlaufen. Aber er ist tatsächlich nicht auf dem Dach, sondern im Dach. Und wir hoffen dann, dass wir ihn durchaus mit Hilfe dann irgendwann auch mal wegkriegen.
6: Lübeck ist ein Hotspot für Waschbären. Im vergangenen Jahr haben die Jäger mehr als 320 Tiere gefangen, sechsmal so viele wie noch vor 4 Jahren. Die Lösung? Weiter konsequente Bejagung, wie es heißt. Tierschützer hingegen fordern Kastrationen oder Sterilisationen der Tiere. In der vergangenen Nacht haben gleich 5 Fallen in Lübeck ausgelöst. Die erste steht in einem Garten eines Einfamilienhauses.
8: Ja, das ist eindeutig. Waschbär.
9: Routine kann es nie werden. Also man muss immer eine Achtung vor einem Tier behalten. Und das wird auch mein Leben lang so bleiben. Tierschutzkonform ein Tier zu töten, ist mir ganz, ganz wichtig. Und deshalb machen wir das hier eben auch vor Ort, dass wir schnellstmöglichst ohne jeden Stress das Tier dann eben entsprechend töten.
6: Dazu ist der Stadtjäger bei jedem Tier verpflichtet. 4 weitere Fallen haben in Lübeck vergangene Nacht ausgelöst. Für Stadtjäger Christoph Behnert fast Alltag. Bei der Bekämpfung des Problems Waschbär.
2: Und zum Schluss noch der Blick aufs Wetter. Der Spätsommer geht noch ein bisschen in die Verlängerung. In der Nacht ziehen ein paar Wolken über uns hinweg, teils auch kompakte Wolkenfelder. Es bleibt aber meist trocken. Morgen Vormittag kommt auch die Sonne raus. Erst später sind einzelne Schauer möglich. Die Temperaturen in der Nacht sinken auf 16 bis 11 Grad. Morgen wird es noch mal warm mit Temperaturen von 23 bis 29 Grad.

0: Grad. Und die weiteren Aussichten. Zum Ende der Woche gibt es einen Mix aus Sonne und Wolken. Manchmal ist Regen möglich. Das Ganze bei Temperaturen bis zu 23 Grad. Und das war's erstmal von uns. Wir sind aber in weniger als einer Stunde schon wieder für Sie da, um 17 Uhr nämlich. Also dranbleiben und bis gleich.
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17: Heute bei Wer weiß denn sowas? Harald Krasnitzer im Team mit Bernhard Hoeker. Und sie spielen gegen Eileen Tetzel und Elton. Das Schauspielerin-Schauspieler-Duell. Es geht los. Meine Damen und Herren, zu einer neuen Folge Wer weiß denn sowas? Nicht nur eine Ihrer Lieblingssendung, auch unsere absolute Lieblingssendung. Wir freuen uns sehr darauf, hier die Abende mit Ihnen immer zu verbringen. Und heute wieder mit spannenden Gästen und natürlich super interessanten Fragen. Harald Krasnitzer ist bei uns, meine Damen und Herren. So lange schon dabei, so erfolgreich in so vielen verschiedenen Rollen, Film, Serie, Theater. Und jetzt halt, und wirklich in der Tat, das hat mich sehr überrascht, weil ich gar nicht gedacht, dass es schon so lange ist. Schon jetzt dieses Jahr 25 Jahre Tatort Wien?
18: Ja, ich
14: glaube 99 ich geht's los, gehört, also dementsprechend ich muss es ja.
18: Müsste es so sein, ja. Aber ich tue mir immer so schwer, das wahrzunehmen, weil wir ja immer nur so zweimal im Jahr. Und natürlich vergeht die Zeit anders und mit Anniversarien habe ich es nicht so. Und du kannst immer nur versuchen, dass du das hältst, was du dir erarbeitet hast und das versuchen wir in großer Regelmäßigkeit. Und wir haben gerade wieder was schön in der Arbeit, das macht uns gerade wieder Spaß und das ist eigentlich das, was uns immer am meisten gereizt hat. Weniger das Feiern von so Anniversarien, sondern okay, immer das Aktuelle.
14: Was den Beruf so spannend macht,
18: ja, so ist
14: die Abwechslung.
18: Es. Ne? So ist es.
14: Dass man immer wieder neue Sachen
18: genau
14: ausprobieren kann.
18: Und heute hier natürlich.
14: Ja,
18: hier
14: Abwechslung wird bei uns groß geschrieben.
18: Absolut.
14: Ja, hier ist jeden Tag neu, jeden Tag anders.
18: Und immer hohes Niveau.
14: Viel Spaß mit Bernhard. Schön, dass du da bist. Harald Krasnitzer, meine Damen und Herren. Und, liebe Eileen, was soll ich sagen? Willkommen zurück.
19: Danke, Kai. Freue mich sehr, hier zu sein.
14: Und auch für dich ist ja ein ganz spannendes Jahr zu Ende gegangen. Und es geht gleich spannend weiter. Du hast im letzten Jahr Premiere gehabt, Debüt, eigener Film, eigenes Drehbuch geschrieben,
19: Regie, genau.
14: Hauptrolle. Ja?
19: Ja.
14: Falling into Place.
19: Ja.
14: Ja, ne? Läuft auch hier und da sicher noch hier in Deutschland im Kino?
19: Der läuft jetzt gerade aus und wir gehen aber jetzt weiter auf Tour mit dem Film und spielen jetzt auf Festivals in UK und genau, wir spielen jetzt die nächsten Länder und ich bin damit noch so ein bisschen auf Reisen.
14: Da mir ja nun eine weitreichende schauspielerische Erfahrung fehlt, auch das Talent, das eine korrespondiert dann mit dem anderen. Wenn man Regisseurin ist eines Films und auch die Hauptrolle spielt, hast du dich auch mal kritisiert?
19: Ständig. Mhm. Ständig. Also wenn mein Editor nicht im Schnitt so begeistert gewesen wäre, wäre ich wahrscheinlich gar nicht im Film gelandet. Ich war schon relativ streng mit mir selber.
14: Ja, die Schauspieler sind ja sehr kritisch.
19: Ne? Ja, total.
14: Okay.
19: Ja.
14: Kritisch sein darfst du mit Elton heute auch?
19: Das bin ich ja sowieso.
14: Du musst
19: das
14: ihn
19: kennt
14: fordern.
19: Elton ja schon.
14: Ja? Wenn du ihn forderst, dann ist er am besten.
19: Ja, das kriegen wir hin.
14: Also auch euch. Viel Spaß und viel Erfolg. Eileen und Elton. Und ich habe was sehr Interessantes und Spannendes für Sie. Wussten Sie eigentlich, dass jede Gewinnerin oder jeder Gewinner eines Oscars einen Vertrag unterschreibt, dass er den Oscar nicht verkaufen darf, auf die Erben dürfen den nicht verkaufen oder verschenken ohne dass man ihn der Academy vorher für $1 zum Rückkauf angeboten hat.
18: Wusstet ihr das?
14: Okay. Ja, kann man? Okay. Nee? Nee? Also kannst nicht einfach
18: also Rückkauf,
14: sagen,
18: das wusste ich nicht.
14: Ich hab gestern erfahren. Auf meinen Oscar.
19: Ich hab genau diese gestern bekommen.
14: Ja, Mist. Darf man. Hier eine Frage. So, wir gucken auf die Publikumsverteilung. Ja. Hinter Harald Krasnitzer und Bernhard sitzen 57 Zuschauerinnen und Zuschauer. Okay. Hinter Aileen und Elton 71. Ich darf vielleicht die erste Kategorie auswählen, aber erst mal gucken, was heute überhaupt alles so dabei ist. Hier sind die heutigen 12 Kategorien. Hier ist die Wand. Die 12 Kategorien heute sind tierisch-tierisch, Staatsmänner, Supermarkt, Museum, clever, Musik, Berufe, Raumfahrt, was passiert wenn? Das Fragezeichen im Garten und Film und Fernsehen. Antwort 500 Euro. Beide Teams haben einen Publikumsjoker. Und ich bin gespannt, wie wir beginnen.
19: Wir würden mal mit Berufe anfangen.
14: Ja, klar. Schauen wir, um welche Berufe es geht. Die erste Frage der heutigen Sendung. Wer hat in seinem Berufsalltag mit dem sogenannten Konfetti-Zeichen zu tun? A. Der Internist beim Ultraschall. B. Förster bei der Markierung von Bäumen. Oder C. Polizist beim manuellen Regeln des Straßenverkehrs.
19: Also an dieser Stelle möchte ich mich schon mal entschuldigen, dass ich direkt doch was sehr Schweres ausgesucht habe.
18: Konfetti-Zeichen. So, Förster bei der Markierung von Bäumen. Macht, also da geht's schon mal los. Der macht vielleicht ein Konfetti-Zeichen, weil dieser Baum ist entweder geschützt oder muss abgesägt werden. Mhm. Vielleicht macht er da einen Kreis hin. Mhm. Kann ich mir vorstellen. Das hat auch verschiedene Farben, glaube ich. Es gibt blaue Kreise, gelbe Kreise, weiße Kreise. Ah. Internist beim Ultraschall. Was ist denn da? Da legst du dich hin, dann guck da.
14: Ich habe das Gefühl, die Frage zieht weite Kreise.
19: Sollen wir direkt das Publikum fragen? Warum nicht?
18: Ja, aber ich bin mir bei... Fandst du meine Erklärung bei B nicht gut?
19: Nee, ist gar nichts passiert bei mir. Also komm, ich würde sagen Publikumsjoker. Dann ist er auch weg und dann ist ja, der Rest ist von weg. Der Sendung ist dann super spannend. Dann haben wir nämlich keinen Joker mehr. Dann wird's richtig aufregend. Okay, gut, dann gebe ich dir das. Dann darfst du das jetzt entscheiden. Das wirst du für den Rest der Sendung spüren, wenn es falsch ist.
18: Ja, ich weiß, das weiß ich.
19: Aber wir können gerne so starten.
18: Wir nehmen mal B. Hey, hey.
4: Verengungen der Blutgefäße können bei einem Ultraschall durch die sogenannte Farbduplex-Sonographie erkannt werden. Hierbei wird die Richtung des Blutflusses und die Flussgeschwindigkeit farblich sichtbar gemacht. Bei starken Gefäßverengungen kann es zu Vibrationen gefäßnaher Weichteile, zum Beispiel im Bindegewebe, kommen. Diese lassen sich durch das sogenannte Konfetti-Zeichen nachweisen und geben einen Hinweis auf den Grad der Gefäßverengung. Das Phänomen wird durch verschiedenfarbige Punkte und Flecken sichtbar, die an Konfetti erinnern.
19: Oh, aber das war auch echt schwer.
14: Ja. Das war auch schwer. Mal ganz kurz aufzeigen, wer es alles gewusst hätte.
19: Wow. Zwei Leute, drei Leute, vier Leute.
18: Ja, jetzt wissen die es, als sie den Film gesehen haben. Ja.
14: Nein, die sind alle gar nicht. Frau arbeitet im Krankenhaus, bitte. Ja.
19: Also, siehst du,
14: weiß man das.
19: Elton. Gut.
14: Ach, das wäre ein seriöser Gewinn gewesen, der Publikumsjoker.
18: Ja, aber...
14: Wie wollt ihr denn anfangen? Was vielleicht ein bisschen was Versöhnliches.
7: Alles außer Film und Fernsehen.
18: Ja, würde ich auch sagen, lass uns mal zwischen Staatsmänner und Museum, oder?
7: Ja, Staatsmänner.
9: Nee, das ist ein Supermarkt.
7: Hm? Spät gesehen. Ja, sehr gut.
14: Der ehemalige US-Präsident John Tyler wurde 1790 in Virginia geboren und A. trat bereits 1806 das höchste Amt des Staates an. B. übte sein Amt nur von Kanada aus. Oder C. hat einen heute noch lebenden Enkelsohn.
7: Puh. Mal gerade ausrechnen. Also, trat bereits 1806, also das heißt, er war mit 16 Jahren

0: Zahlen bitte eigentlich die Kategorie?
1: Präsident. Habe ich das richtig gerechnet?
2: Das ist richtig gerechnet.
1: Glaube ich nicht.
2: Nee, glaube ich auch nicht.
1: Übte sein Amt nur von Kanada aus. 1790. Also, es kann natürlich sein, aber nein, der wurde ja mindestens, wurde der ja in der USA gewählt und vereidigt. Und damit hat er ja sein Amt auf dem Weg zur kanadischen Grenze schon ausgeübt.
2: Dann hat einen heute noch lebenden Enkelsohn, wenn wir uns das durchrechnen, 1806, dann wäre der, sagen wir mal, mit 1840.
1: Oder war er 50? Ja, kann ja sein. So, 1850. Dann wird der 1850.
2: Dann ist die Tochter.
1: 1900 und die ist jetzt 80. Quatsch, die ist jetzt 124.
2: 124, ja, eben.
1: Wie viele Antworten gemacht?
2: Außer er hat den relativ spät bekommen und man sagt, er hat den 1860 bekommen, noch so als.
1: Ja, im hohen Alter. Ich meine, wieso soll er den nicht mit 60, 70 bekommen haben? Wir nehmen C.
0: Ja, das ist gut durchgerechnet.
3: John Tyler wurde im Jahr 1790 geboren und 1841 zehnter Präsident der Vereinigten Staaten. Erst im Alter von 63 Jahren wurde er erstmals Vater. Sein Sohn Lion Gardiner Tyler bekam seinerseits erst im Alter von 71 und 75 Jahren seine beiden Söhne Lion Gardiner Tyler Jr. und Harrison Ruffin Tyler, von denen letzterer noch lebt. 234 Jahre nach der Geburt seines berühmten Großvaters.
0: Das war ganz gut. 95 heute der Enkelsohn. Also das haut hin. Die ersten 500 Euro.
1: 35 Jahre.
2: Das ist nicht viel, oder?
4: Film und Fernsehen? Ja. Film und Fernsehen, bitte.
0: Okay. Hollywood-Star Jim Carrey motivierte sich vor seinem filmischen Durchbruch, indem er A. stets eine Oscar-Dankesrede auf einem Zettel bei sich trug, B. sich einen auf 1995 datierten Scheck über 10 Millionen US-Dollar ausstellte oder C. Fotos von seinem Gesicht in berühmte Filmszenen montierte.
4: Ah, okay.
1: Fotos aus seinem Gesicht in berühmte Filmszenen montiert, das heißt, er hat bei Casablanca statt Humphrey Bogart sein Gesicht darauf geklebt. Und dadurch hat er eine Motivation?
4: Also C glaube ich auch irgendwie. Da glaube ich nicht so dran. Irgendwie finde ich A gar nicht so wahnsinnig abwegig. Dass er eben so einen Zettel bei sich hatte, auf dem er sich bedankt hat bei bestimmten Menschen und dass er den einfach irgendwie immer dabei hatte und den jahrelang mit sich rumgetragen hat. Irgendwie kann ich mir das bei ihm vorstellen.
1: Die Grundidee finde ich ja auch super. Aber hier steht, stets bei sich trug. Nachts. Das heißt, er muss ihn irgendwo. Tagsüber. Das heißt, er hat ihn immer irgendwo stecken und zieht sich um, nimmt den Zettel raus, packt es in seinen Schlafanzug.
4: Ja, oder er hatte den vielleicht in seinem Portemonnaie oder so.
1: Wenn er in die Sauna geht, was ist im Schwimmbad?
4: Ja. Aber ich möchte jetzt nicht auf diesem Wort stets so drauf rumreiten.
1: Aber es steht stets.
0: Boah, recht hat.
4: Okay, also das heißt, dein Bauchgefühl sagt eigentlich B. Dann erklär mir das doch jetzt noch mal.
1: Ich kann dir es in der Hinsicht nicht erklären, aber ich kann es mir so vorstellen. Pass auf, ich möchte bis 1995 10 Millionen Dollar verdient haben. Das schreibe ich mir auf, den klebe ich mir irgendwo hin. Und jetzt hat er die 10 Millionen Dollar tatsächlich verdient und sagt, das ist mein Scheck, jetzt kann ich den einlösen, jetzt habe ich den verdient.
4: Ja, okay, das kann tatsächlich auch sehr gut sein.
1: Also darauf hinarbeiten,
4: das kann
1: dass
4: auch
1: er
4: sein.
1: Auf 10 Millionen Dollar hinarbeitet.
4: Ja, ja, finde ich plausibel, lass uns bieten.
1: Immerhin das, ob es richtig ist, kann ich auch nicht.
4: Wir teilen uns die Verantwortung.
1: Okay, dann nehmen wir B.
0: Ja? Okay.
1: Wie ist es jetzt A?
0: Ich hoffe sehr.
3: 1985 träumte Jim Carrey von einer Karriere als Komiker und sammelte erste Erfahrungen in wenig erfolgreichen Low-Budget-Filmen. Zur Motivation stellte er sich selbst einen Scheck über 10 Millionen US-Dollar für erbrachte Schauspieldienste aus und datierte ihn auf 1995, 10 Jahre in der Zukunft. Den Scheck bewahrte er fortan in seiner Brieftasche auf, um stets an seine zukünftigen Erfolge erinnert zu werden. Der internationale Durchbruch kam 1994 mit Ace Ventura, für den Carrie bereits eine Gage von 450.000 US-Dollar erhielt. Die erträumten 10 Millionen Dollar erlangte er schließlich 1995 für die Fortsetzung Ace Ventura, jetzt wird's wild.
0: Auch im Interesse des Fortgangs der Sendung eine wichtige, richtige Antwort. 500 Euro für Eileen und
1: Ich wäre für clever, so ein Haushaltstipp, wie man irgendwie Socken sauber kriegt.
2: Her damit.
1: Her damit. Die Sockenfrage.
0: Wer saure Blaubeeren aussortieren und nur die süßen Früchte verzehren möchte, sollte die Beeren A. in Küchenpapier reiben und nur die essen, die abfärben. B. anpieksen und die wählen, aus denen Fruchtsaft läuft. Oder C. in kaltes Wasser geben und die auf den Boden gesunkenen essen.
2: Ganz spontan.
1: Ja.
2: Habe ich das Phänomen mit C schon mal erlebt?
1: Das war noch nicht da. Dachte ich, bestimmt muss man die ins Wasser schmeißen.
2: Also wenn du die wäschst, ja, dann entsteht immer, dass man denkt, hey, wieso sinken die jetzt ab?
1: Weil die dichter sind, voller sind, schwerer sind. Ja. Da hat sich schon Zucker gebildet.
2: Richtig.
1: Hey, vor allem hast du da, stell dir mal vor, du hast so eine riesige Schüssel.
2: Komm, du biegst ja nicht. Das ist ja tut kein Mensch.
1: In Küchenpapier reiben und nur die essen, die abwärmen.
2: Genau.
1: Kann alle essen.
2: Ja, und wie ein Radiergummi hast du ja alle gleich zermanscht. Also das ist ja, also dann machst nee, ich glaube, es ist halt eindeutig, oder?
1: Ja, wir nehmen auch
2: 10. Wir nehmen wieder 10.
0: Ja.
1: Dann hast du drüben mehr Zeit für Moderation.
2: Ja, kannst du drüben.
3: Um zu testen, welche Blaubeeren reif und süß sind, hilft ein einfacher Trick. Dafür werden die Blaubeeren in eine Schüssel mit kaltem Wasser gegeben. Nach einigen Sekunden schwimmen die weniger reifen, säuerlichen Beeren an der Wasseroberfläche, während die reifen, süßen Beeren auf den Boden sinken und bereit zum Verzehr sind. Das liegt daran, dass Blaubeeren während des Reifeprozesses vermehrt Zucker bilden und schwerer werden.
0: Sehr gut gelöst. 1000 Euro für Harald und Bernhard.
1: Ich bin immer noch für Supermarkt.
4: Cool.
1: Musik im Garten ist auch eine gute Publikumsfrage.
4: Ja, aber Supermarkt habe ich auch Lust.
1: Supermarkt.
0: Ja.
1: Vielleicht auch mal eine einfache Frage.
0: Hierzulande als Meeresfrüchte-Mischungen bezeichnete Produkte A. dürfen kein Surimi enthalten, wenn es nicht eindeutig genannt wird. B. müssen mindestens 60% Krabbenfleisch enthalten. Oder C. stammen immer aus Europa.
4: Also ich würde B mal ausschließen, weil dann wäre ja so eine Packung voller Krabbenfleisch, das wäre einem, glaube ich, schon mal aufgefallen. Mhm. Stammen immer aus Europa, kann ich mir vorstellen, weil das vielleicht was mit den Transportwegen zu tun hat. Oder sozusagen, wie lang die Transportwege sein dürfen oder so vielleicht.
1: Ja, ja.
4: Surimi.
1: Das ist Surimi. Surimi. Ja. Das klingt irgendwie
4: wie. Klingt halt nach Sushi.
1: Sushi. Ja.
4: So.
1: Ist Surimi dann Algen? Ist das das Algenblatt? Kennst du dich mit Sushi aus? Ist das das
4: Nee. Surimi? Nee, also so gut kenne ich mich jetzt auch nicht aus, aber. Surimi.
1: Aber wenn wir beide uns relativ sicher, also das ist sicher in Anführungszeichen sind. Würde ich das doch riskieren. Ich finde das auch, stimmt immer aus Europa. Die kommen dann aus Norwegen, der Lachs kommt aus Norwegen, die Muscheln kommen irgendwie hierzulande her. Was sind da sonst noch drinne? Krebs. Was sind in unserem Meeres noch drinne?
0: Scampi. Komm aus Skandinavien.
1: Was sind Meeresfrüchte? Meeresfrüchte sind Muscheln, Krabben, Fisch allgemein. Ich bin auch bei 10.
4: Dann lass mal C nehmen, okay.
1: Wir nehmen C.
0: Lass mal C.
1: Oh, kommt aus dem Angekommen.
0: Meeresfrüchte.
3: Laut den Leitsätzen des Deutschen Lebensmittelbuchs enthalten Meeresfrüchtemischungen Krebs und Weichtiere und Teile davon, wie Garnelen, Tintenfische oder Miesmuscheln. Surimi hingegen ist ein Krebsfleischimitat aus zerkleinertem Fischmuskeleiweiß. In einem als Meeresfrüchtemischung bezeichneten Produkt darf sich kein Surimi verstecken, da es nicht als Meeresfrucht, sondern als Fischerzeugnis gilt. Wird Surimi beigefügt, muss es zur Vermeidung von Verwechslungen in der Bezeichnung eindeutig benannt werden.
0: Oh. Aber jetzt wissen wir, was so riechen. Schade. Oh.

0: bleibt bei 500 Euro. Aber ihr habt den Joker noch. Musst immer positiv sehen.
1: Musik ist
2: ja Museum wolltest du doch.
1: Ja, Museum oder Raumfahrt.
2: Museum oder Raumfahrt? Raumfahrt.
1: Ja.
3: Wir müssen auch erstmal alles richtig machen.
0: Welche Erfindung stellte die NASA 2016 für die Schwerelosigkeit vor? A. Salzstreuer, um punktgenaue Lebensmittel zu salzen. B. Kaffeetasse, um daraus zu trinken, ohne das Getränk zu verschütten. Oder C. Eierschäler, um gekochte Eier in Sekunden zu schälen.
1: Salzstreuer, um punktgenaue Lebensmittel zu salzen, weiß ich gar nicht, ob die das da oben tun.
2: Also die haben ja so fertiges, so Fertigessen, was auch immer besser wird. Das wird ja auch von Starköchen inzwischen wird das ja gemacht. Zehn Eierschäler, um gekochte Eier in Sekunden zu schälen. Warum in Sekunden? Doch eher, damit die Schale nicht weggeht. Also ein Eierschäler, das ist ja das Hauptproblem in der Schwerelosigkeit.
1: Dass die Sachen rumfliegen. Aber dass du dann geschälte Eier da oben hast, also im Sinne, du musst die ja dann roh mitnehmen.
2: Also wer kocht?
1: Und dann müsste
2: die da oben Eier?
1: Eier kochen.
2: Oder haben die da Hühner, die Eier legen? Ist auch geil.
1: Klar.
2: Super, die haben Hühner, die fliegen so rum.
1: Klar. Und ab und zu.
2: Und dann ab und zu.
1: Und dann müsste auch schnell sein.
2: Ja. Und das Problem ist, wenn das Huhn ein Ei legt, wird das Huhn ja selber weggeschossen. Genau.
1: Ja, also mit dem...
2: C schließen wir
1: mal aus. Das ist zu gefährlich.
2: Ich würde A, würde ich auch sagen, das ist alles vorbestimmt. Ja,
1: also bleibt uns nur sozusagen...
2: Kaffeetasse, Unterdruck, genau. Sowas. Und die kannst du nachfüllen, weil die Italiener, als die oben waren, die haben drauf geachtet.
1: Schnabeltasse ist sozusagen auf Hightech erweitert.
2: Ja.
1: Einigen wir uns darauf?
2: Ja,
1: wir nehmen
2: mal die Kaffeetasse B.
0: Okay, gut, Antwort B.
4: Haben Astronauten Durst, müssen sie in der Schwerelosigkeit auf Trinkbeutel zurückgreifen, aus denen nur mühsam Wasser austritt. 2016 ist es Forschenden der NASA allerdings gelungen, den Prototyp einer Kaffeetasse für den Weltraum zu entwickeln, der an eine Schnabeltasse erinnert. Die Oberflächenspannung der Flüssigkeit und die Tropfenform der Tasse verhindern, dass Kaffee verschüttet wird. Gleichzeitig wirken kontinuierlich Kapillarkräfte, die den Inhalt an die kugelförmige Tassenwand drücken. Wird nun die Tasse zum Mund geführt, kann durch leichtes Saugen die Flüssigkeit über die schmale Mundöffnung in den Mund fließen.
0: Sehr gut.
2: Hohes Niveau.
0: 1.500 Euro sind es bei euch.
5: Aber die eine, wir nehmen jetzt im Garten.
0: So, ihr habt 500 Euro auf dem Konto und habt noch einen Publikumsjob.
5: Ja. Ja, wir nehmen jetzt im Garten. Mhm.
0: Im Handel als bienenfreundlich gekennzeichnete Zierpflanzen. A. Wurden bei der Aufzucht oft mit Pestiziden behandelt. B. Eignen sich gut für Heuschnupfenallergiker. Oder C. Sind in der Regel nur für Honigbienen geeignet.
6: Also,
0: fragen wir das Publikum.
6: Also B würde ich erstmal nach hinten schieben. Mhm. Wurden bei der Aufzucht oft mit Pestiziden behandelt. Kann natürlich trotzdem sein, dass die Keimlinge erstmal mit Pestiziden behandelt werden, damit sie blühen und nachher dann aber nicht mehr. Sind in der Regel nur für Honigbienen geeignet.
5: Yeah. Publikumsfrage, bitte. Ich möchte jetzt gar nicht so lange drüber diskutieren.
1: Wie oft wollt ihr denn das noch fragen?
5: Ich möchte jetzt wirklich das Publikum befragen.
0: Ja, warte doch erstmal, wofür der Elton ist.
5: Aber Kai, du merkst es doch selber.
0: Ja.
6: Ich bin für A.
5: Aber wie sicher bist du dir denn?
6: Also, seit du hier sitzt, nicht mehr so. Aber was meinst du, wie ich mich ärgere, wenn wir jetzt den Publikumsjoker nehmen und dann stehen alle auf und sagen, ey, Leute, es ist A. Wie blöd seid ihr eigentlich?
2: Und, ja, genau.
6: Und dann gibt es, haben wir nicht nur einen Publikumsjoker verschenkt,
5: Aber dann wäre er viel lässiger, wenn er sich sicher wäre. Ja.
6: Auch wenn es danach geht, wir nehmen A. Der
0: Elton entscheidet allein, obwohl der gesamte Verband botanischer Gärten hier
4: Tierpflanzen, die als bienenfreundlich gekennzeichnet sind, werden von Bienen bevorzugt angeflogen. Allerdings bemängelt der Bund für Umwelt- und Naturschutz Deutschland, kurz BUND, dass solche Pflanzen bei der Aufzucht oft mit Pestiziden behandelt werden, die für Bienen hochgiftig sein können. Da dies für die Käufer nicht ersichtlich ist, rät der BUND dazu, besser Pflanzen mit Biosiegeln zu erwerben.
0: Richtige Antwort.
5: Der lauteste Applaus, den ich je in dieser Show jemals erlebt habe.
0: Ja, das kann gut sein. Ja. Das kriegt eine ganz neue Ebene hier. Ja, mit total. Wir haben ja noch einige Fragen.
1: Oh ja. Eigentlich müsste man sich jetzt gerade mal erholen von dieser schönen Geschichte. Aber wir nehmen gleich mal das nächste.
2: Ja. Du suchst aus und ich entscheide dann.
1: Echt? Okay. Was hältst du zwischen Museum und was passiert, wenn?
2: Museum.
1: Gut.
2: Ja, ist gut. Genau so.
0: Ein Zufallsfund in einem Archiv in Oberfranken im Jahr 2024. A. Verdoppelt die weltweit bekannte Menge des sehr seltenen Humboldtin. B. Zeigt, dass Bamberg eigentlich Bumberg heißen müsste. Oder C. Beweist eine Verwandtschaft von Lothar Matthäus zu Richard Wagner.
1: Ein Zufallsfund.
2: Das ist so der Klassiker, dass du halt irgend so eine Urkunde findest. Also das kann mir von die Frage ist jetzt, wir könnten jetzt hingehen, ob wir sagen, Verwandtschaft, vielleicht sind sie nicht verwandt, sondern verschwägert. Und das ist das.
1: Was ist denn ein Humboldtin?
2: Das ist eine ganz, das ist eine ganz davon ganz gibt selten. Es ganz wenig. Das könnte irgendwie ein Gestein sein oder sowas, was Humboldt auf irgendeiner Fahrt mitgenommen hat. Hat er irgendwo in Südamerika gefunden und das ist nach ihm benannt, nach Humboldt, weil das eine lange Reise hinter sich hat. Und da hat man noch ein zweites gefunden, was da irgendwo rumlag und dachte, das sieht aber komisch aus. Jetzt, wo ich dieses Wort da lese, Museum, bin ich weg von C. Weil ich glaube, ob man in einem Museum unbedingt so
1: Richard Wagner, das
2: kann aber in einem Museum, da gibt es total viele Sammlungen.
1: Also wir sind nur noch bei A und B unterwegs. Wir nehmen
2: ja, also
1: Richard Wagner und Lothar Matthäus.
2: Ich bin eher zwischen A und C, aber ich würde B ausschließen, dass Bamberg eigentlich Bumberg hieß. Hey, ja, heißen müsste vor allen Dingen. Genau. Verdammt, wir haben den Ort falsch benannt. Ja, genau. Das gibt es bei Orten total oft, dass die mal anders hießen.
1: Du willst A und C mit...
2: Ich bin immer mehr für A gerade.
1: Dann schließe ich mich dem voll und ganz an, weil ich...
2: Vielen Dank für dein Vertrauen.
1: Nein, ich habe volles Vertrauen. Hohes Niveau.
2: Hohes Niveau. Wir nehmen A.
0: Okay. Spannend.
4: 2024 stießen Mitarbeitende einer Gesteinssammlung in Oberfranken beim Digitalisieren der Bestände aus 250 Jahren auf einen 75 Jahre alten Brief. Darin ist die Rede von einem seltenen Mineral, das sich in der Sammlung befand, aber nicht im zugehörigen Katalog verzeichnet war. Nach Durchsuchen der 130.000 Exponate fand das Team gelbe Brocken, die sich bei Laboranalysen als Humboldtin herausstellten. Es ist nach Alexander von Humboldt benannt und besteht aus Kohlenstoff, Sauerstoff, Wasser und Eisen. Der schneeballgroße Fund verdoppelt die auf der Erde bekannte Menge des seltenen Minerals.
0: Nicht schlecht. Sehr gut gelöst. 2.000 Euro. Wir haben noch vier Kategorien. Tierisch, tierisch. Musik. Was passiert, wenn? Und Fragezeichen.
5: Möchtest du auswählen?
6: Musik.
0: Am 26. Mai 1957 ereignete sich in der St. Pancras Town Hall in London eine Weltpremiere, als der Sänger Paul Robeson A. auf einem Synthesizer statt auf einem Klavier begleitet wurde, B. Schallplatten auflegte und sich als Discjockey nannte und sich Discjockey nannte, oder C. sein Konzert per Telefonleitung live aus New York übertrug.
6: 1957. Also ich kann mir A vorstellen. Das sind halt elektronische Wellen, die machst du hörbar. Aber Schallplatten auflegen und sich dann, der hat also den Begriff Discjockey erfunden. Ich glaube, das ist eine Erfindung von der Presse oder sowas, dass die sowas betiteln. Aber ich selber mich hinstellen und sagen, ich bin Discjockey. Also B würde ich würde ich echt ausschließen. Mhm. C kann ich mir irgendwie vorstellen. Ich

0: verstehe nicht den Sinn. Vielleicht war es aber auch eine Werbung für irgendwas. Wir haben die erste Telefonleitung geschafft von New York nach London. Hier, man kann jetzt auch telefonieren, kann ich mir auch. Also ich kann mir A und C vorstellen. Bauchgefühl bin ich aber bei A. Also wir können jetzt das Publikum fragen.
1: Ja.
0: Das ist aber wirklich sehr speziell.
1: Ja.
0: Vielleicht hat das aber einer gehört und so viele Fragen haben wir ja auch nicht mehr.
2: Nee. Ja.
1: Lass uns das Publikum fragen.
2: Ja?
1: Ja.
0: Ja, weil hier bin ich mir echt unsicher. Vorher war ich zwar falsch, aber immerhin sicher.
1: Ja.
0: Aber okay, vielleicht hat hier irgendeiner gehört. Ja, guck mal. Oh.
2: Dann aber mal los. Hallo, wie heißen Sie?
3: Britta.
2: Hallo Britta. Wenn ich dich so anschaue, Britta, würde ich so tippen, du arbeitest im Krankenhaus.
3: Ja, stimmt.
2: Ja? Ja, schon mal was von Konfetti?
0: Oh ja, sehr
3: ja.
0: Gut.
3: Ja, genau. Ja, also da wäre ich mir auch viel sicherer gewesen als jetzt.
2: Okay. Bist du ein bisschen musikalisch interessiert?
3: Ja, schon, aber den Herrn kenne ich nicht. Und 57 ist jetzt auch nicht so ganz meine Altersgruppe. Ja,
2: das kannst du nur vom Hörensagen kennen.
3: Aber ich würde eher eigentlich auf C tendieren, weil ich denke, Synthesizer wäre ein bisschen später. Und das Jockey kann ich mir auch so nicht vorstellen. Und ich könnte mir vorstellen, vielleicht hat er einen Flug verpasst oder irgendwas. Und
2: ach so, verstehe. Auch spannend, ja. Wo kommst du her, Britta?
3: Kiel.
2: Okay, sehr schön. Also, dann, Britta sagt Antwort C und hier kommt die Auflösung dazu.
4: Der afroamerikanische Sänger Paul Robeson feierte seit den 1920er Jahren große Erfolge in den USA und Großbritannien. In der streng antikommunistischen McCarthy-Ära verhängte das Außenministerium der Vereinigten Staaten jedoch eine Ausgangssperre gegen den sozialistisch geprägten Bürgerrechtler. Das britische Unterhaus setzte sich dafür ein, dass Robeson am 26. Mai 1957 in der St. Pancras Town Hall in London ein Konzert geben konnte. Per transatlantischer Telefonleitung, die nur wenige Monate zuvor in Betrieb ging, live aus New York.
2: Britta, herzlichen Glückwunsch. Ja, Dankeschön. Richtige Antwort.
0: Sehr gut. Hätte ich wahrscheinlich nicht genommen. Sehr gut.
2: Paul Robeson.
0: Ja.
2: Mensch, 1500 Euro sind es jetzt.
0: Wir sind auf jeden Fall im Spiel.
1: Ja, ja, ja.
2: Bleibt spannend. Nächste Kategorie.
0: Tierisch.
5: Gut, ja.
2: Flamingos brüten ihre Eier auf kleinen, selbst errichteten Schlammhügeln aus. A, damit die Eier beim Legen in Trockenzeiten nicht zerbrechen. B, um in heißen Gebieten den Embryo vor einer Überhitzung zu bewahren. Oder C, um sie vor Sandboas zu schützen.
0: Ich sag mal so, ein Vogel, der Eier so legt, dass sie beim Legen zerbrechen, der kommt gar nicht so weit, dass er einen Hügel bauen muss, oder?
5: Du meinst, dass die Flamingos gar nicht so tief runterkommen? Also dass dann aus einer gewissen Höhe...
0: Das sind so Stehendgebärende?
5: Stehendgebärende, ja, also so halbstehend, das wäre ja schon Gefahr. Ja, es genügt ja...
0: Und dann treffen die den Hügel nicht und dann schwimmt das Ei so weg.
5: Ja, genau.
0: Ist ja wie das Huhn im All.
5: So, du hast schon ganz traurige Dokumentationsbilder.
0: Sind nur traurige.
5: Sind immer so. Die Momente, wo man dann und sagt, oh.
0: Ja. Time to say goodbye.
5: Genau.
0: Das Ei verschwindet.
5: Also es wird uns viel dazu einfallen. Also wo wäre das Hindernis einer Sandboa auf einem Hügel? Dass sie sich nur im Sand bewegen kann?
0: Ja, genau,
5: kann,
0: die mag keine Feuchtigkeit, die ist wasserscheu.
5: Auf diesem, ja, aber wie hoch muss der Schlammhügel sein, dass du da...
0: Keine Ahnung, 6-7 Meter, das... Über Generationen
5: werden... Generationen werden
2: aber auch ein Clown gefrühstückt heute Morgen.
0: Du würdest C ausschließen, ich würde A ausschließen. Und B können wir uns beide vorstellen.
5: B können wir uns beide vorstellen, oder?
0: Nehmen B.
5: Wir nehmen B.
2: Ohne Joker. Ja. Ah, jetzt eh zu spät.
4: Flamingos brüten, wenn die äußeren Umstände ihres Lebensraums dies zulassen, meist nach ausgiebigen Regenfällen. Ihre Nester werden als kleine, selbst errichtete Schlammhügel angelegt, auf deren abgeflachter Spitze die Eier bebrütet werden. Der Hügel schützt die Eier vor ansteigendem Wasser und hat in heißen Gebieten noch eine weitere Funktion. Da die Spitze deutlich kühler bleibt als der Boden der direkten Umgebung, werden die Embryos auch vor Überhitzung geschützt.

0: Kino.
1: Guck mal da.
2: Hey, aber jetzt gemacht.
1: 2.500 Euro rum. Ihr könnt noch mal wählen, was passiert, wenn oder Fragezeichen.
3: Was passiert, wenn es meist Chemie oder Physik ist?
4: Das ist schlecht für mich.
3: Wäre ich auch eher für Fragezeichen.
4: Fragezeichen, ja.
1: Die Überraschungsfrage. Im Gegensatz zu den norwegischen Fjorden sind die Förden in Norddeutschland A. mit Süßwasser gefüllt, B. von Gletschern geformt, die sich landeinwärts bewegten, oder C. durch Kontinentaldrift entstanden.
0: Okay.
4: Oh Gott. Norwegen ist ja extrem weit im Norden. Und warte mal, diese Gletscher, die sich landeinwärts bewegten, das ist ja auch schon hier eine Vergangenheitsform. Also das heißt, die Gletscher sind ja Süßwasser, ne?
3: Meine ich auch. Wahrscheinlich ist es C, dass sich da was verschoben hat. Und dadurch, also keine Gletscher, sondern die Erde hat sich ein bisschen verschoben.
4: Kontinentaldrift. Klingt irgendwie für mich nicht richtig.
3: Okay. Aber Gletscher sind doch Süßwasser. Dann kann doch nur noch C übrig bleiben. Ja, pass auf, dann entscheide du doch jetzt mal.
1: Oh.
4: Team Elton,
3: nee.
4: Come on.
3: P.
1: Come on, Eileen.
4: Ich hab wirklich keine.
3: Nee, ich habe ja auch keine Ahnung. Okay. Ich schwanke zwischen B und C, weil ich glaube, Gletscher sind auch Süßwasser. Was natürlich auch falsch sein kann, ich habe noch nie am Gletscher gelutscht. Vielleicht gibt es auch Gletscher, die vom Meer her irgendwie kommen.
4: Also genau. Also wahrscheinlich ist es so. Ich nehme C.
3: Du nimmst C?
1: Gut.
4: Oh nein, da kommt wieder ein ganz lautes Geräusch aus dem Publikum.
3: Ich bin bei dir. Ich bin auch bei C. Also ich bleibe bei dir.
4: Danke.
5: Förde befinden sich an der norddeutschen Ostseeküste, wie zum Beispiel die Flensburger und die Kieler Förde. Geologisch gesehen sind sie, wie die norwegischen Fjorde, von einem Gletscher vertiefte Täler, die sich mit Meereswasser füllten. Förden wurden dabei von sich landeinwärts bewegenden Eismassen geformt, während die Fjorde an der norwegischen Westküste von einem seewärts wandernden Talgletscher in die Landschaft geschnitten wurden.
3: Nein. Oh. Oh. Richtig, richtig.
4: Ja.
1: Leider, bleibt es erstmal bei 1.500 Euro, aber ist ja noch nichts entschieden. Aber ihr könnt hier noch auch die sechste Frage richtig beantworten. Kategorie ist, was passiert, wenn? Was passiert mit der Kerzenflamme in einer geschlossenen Laterne, wenn diese beschleunigt wird? A. Sie nimmt annähernd die Form einer Kugel an. B. Sie bildet eine dünne Säule bis oben zum Laternenrand und wird heller. Oder C. Sie neigt sich in die Richtung, in die die Laterne bewegt wird.
2: Das ist ja mal...
1: Ha.
2: Also, sie bildet, wir reden von so einer normalen Beschleunigung. Ne?
6: Genau, ganz normal. Aber wenn die Kerzenflamme sozusagen in der Laterne ist, dann ist sie ja auch von Luft abgeschlossen. Das heißt, sie kann nicht heller und schneller und höher werden, weil ja nicht mehr Luft reinkommt. Sie ist ja abgedichtet.
2: Pass auf. Sankt Martin.
6: Ja.
2: Da sind doch Laternen, also Kerzen in so Dingen
6: laufend
2: drin.
6: In Bewegung.
2: Ja, laufend in Bewegung.
6: Ja.
2: Und jetzt muss ich gerade überlegen.
6: Ja.
2: Sankt Martin.
3: Und? Also das war eine wahnsinnige Beschleunigung.
6: Nichts ist verbrannt.
2: Hast du was gesehen?
6: Nein, es ist nicht heller geworden.
2: Das Problem war, dieses Jahr war die Laterne ein Schwan und der war mit Federn beklebt.
6: Bei uns war es eine Lokomotive manchmal und manchmal nicht zu definieren, aber es wurde nicht heller.
2: Umgekehrt weiß ich aber, dass in Autos ein lustiger Effekt entsteht, wenn du einen Heliumballon, also einen Gasluftballon im Auto hast und du bremst, geht der Ballon nach hinten. Weil wenn du bremst, geht die schwere Luft nach vorne und folglich der leichte Ballon nach hinten. Vielleicht passiert das da auch. Ich bin bei C.
6: Ja, ich auch.
1: Was nehmen
2: wir? C.
6: C.
1: Okay.
2: Ah. Publikum.
6: Ja.
1: Ah.
2: Entschuldigung.
1: Oh.
2: Entschuldigung.
1: Wenn das jetzt falsch ist.
5: Wird eine brennende Kerze

0: beschleunigt, trifft sie auf eine ruhende Luftmasse und die Flamme neigt sich nach hinten. In einer Laterne hingegen ist die Umgebungsluft der Kerze in dem bewegten System eingeschlossen. Kalte Luft hat eine größere Dichte als warme Luft und ist somit träger. Wird die Laterne beschleunigt, sammelt sich die kältere Luft also hinten und die Flamme driftet mit der warmen Luft nach vorn, in Richtung der Beschleunigung.
1: Oha. Und damit auch die sechste Frage richtig beantwortet.
2: So, jetzt geht's ums Setzen.
1: Uiuiui. Wir haben folgenden Zwischenstand vor dem Finale. Aileen Titzel und Elton haben 1.500 Euro erspielt. Harald Krasnitzer und Bernhard 3.000 Euro. Und so geht's jetzt ins Finale. Die Kategorie, aus der die heutige Masterfrage kommt, ist Kennzeichen.
3: Ach du Scheiße. Deutsche Autokennzeichen, ne?
1: Ja. Da heute ja nur 57 Zuschauerinnen und Zuschauer
3: ja,
1: hinter euch sitzen.
3: Die Möglichkeit, über 100 Euro zu haben, bla bla. Ich kenne den. Ich kenne mein Publikum. Die wollen immer alle. Und dann, ich werde das ja in Ordnung.
1: Natürlich kennst du dein Publikum. Du bist ja auch oft bei ihnen zu Hause.
3: Ja, ich bin bei euch. Ja, hallo. Schön hier. Ja, schön hier. Schön hier. Schön hier. Toll. Ja. Oh, da hinten. Ja, okay.
1: Beide Teams haben gesetzt. Hier ist die heutige Masterfrage. Welcher Buchstabe kommt auf deutschen Kfz-Kennzeichen nur in einem Ortskürzel vor? A, X, B, Ä oder C, Q? Ihr habt 20 Sekunden. Ab jetzt!

0: Beide Teams haben ihre Antwort eingeloggt, haben Geld gesetzt. Eileen und Elton haben gesetzt 1.499 Euro. Harald Rassitzer und Bernhard haben gesetzt 1.499 Euro. Auf welche Antworten wurde getippt? Team Elton tippt auf Antwort B, Team Bernhard tippt auf Antwort C.
1: Keine Ahnung.
2: Wir haben sogar noch eine Chance. Wenn auch nur eine ganz kleine.
1: Weiß es jemand?
0: Das ist schwer zu wissen.
1: Naja, man muss ja nur zwei für zwei kennen.
0: Ja, das stimmt, das stimmt, das stimmt. X kommt zum Beispiel in Cuxhaven vor.
1: Sehr gut.
0: Cuxhaven. C-U-X. Das Ä gibt es zum Beispiel in Säckingen. S-Ä-K. Und das Q gibt es tatsächlich nur in Merseburg, Querfurt, Saale-Kreis, M-Q.
1: Und in Quedlinburg.
0: Und auch noch in Quedlinburg im Harz. Ey. Weil das Ä gibt es tatsächlich nur in Säckingen. Also, das ist richtig.

0: Was?
1: Damit habe ich nicht mehr gerechnet.
0: Ich nicht gerechnet.
2: Die Freude des späten Erfolges. 2.999 Euro habt ihr gewonnen. Und da sind für jeden von euch 42,24 €.
3: Hohes Niveau.
2: Es hätten über 100 Euro pro Person sein können. Ach, aber leider haben sie nicht alles gesetzt. So, 42,24 € auch für unsere drei App-Mitspieler, App-Mitspielerinnen, die heute gewonnen haben. Herzlichen Glückwunsch. Und vielen Dank an unsere beiden Gäste.

0: Danke, Eileen. Danke, Harald. Vielen Dank an Bernhard Melken. Viel Spaß noch hier am Ersten. Wir sehen uns morgen wieder, morgen kurz vor 6 zu einer neuen Folge. Wer weiß denn sowas? Tschüss.
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7: Dienstagnachmittag, 17 Uhr, Zeit für die Nachrichten, Zeit für NDR Info. Schön, dass Sie wieder dabei sind. Viel zu große Klassen, viel zu wenig Lehrkräfte, kaum Fördermöglichkeiten, Alltag in deutschen Schulen. Doch es geht auch anders. Das zeigt beispielsweise die Oberschule Bärenbostel in Garbsen. Sie ist eine von 6 Schulen, die heute mit dem Deutschen Schulpreis ausgezeichnet wurden. Einige Schulvertreter waren deshalb heute in Berlin. Der Rest hat am Bildschirm mitgefiebert.
8: Die zweite Schule, die mit dem Deutschen Schulpreis 2026 ausgezeichnet wird,
9: ist die Oberschule Bärenbostel
10: in Garbsen.
11: Sie haben 30.000 Euro gewonnen. Selbst der wortgewandteste Lehrer ist da einfach nur sprachlos.
12: Ja, mega. Hammer. Mehr kann ich eigentlich gar nicht aussagen.
11: 2 Stunden vorher Unterrichtsbeginn. Der ist hier besonders. 15 Minuten Lesezeit und erst dann geht's gemeinsam los.
12: Schön, euch zu sehen. Danke.
11: Das Konzept, die Schüler suchen sich morgens selber aus, welche Aufgaben sie heute erledigen wollen. Hauptsache, sie haben am Ende einer thematischen Einheit alle verpflichtenden Aufgaben abgedeckt.
13: Am Anfang, wo ich auf der Schule war, dachte ich mir so, nee, das finde ich irgendwie voll komisch, ich verstehe das nicht. Aber jetzt, ich kann mir das gar nicht mehr anders vorstellen.
14: Dass man unter sich auch ist, halt nicht nur immer, dass ein Lehrer vorne steht und alles sagt halt, sondern dass man auch mit Mitschülern halt reden kann.
13: Also ich kann ja selbst entscheiden, mache ich zum Beispiel einen Test oder irgendwie meine Aufgaben für, so selber kann ich ja selber alles gestalten.
11: Die Kinder dürfen sich auch aussuchen, wo sie lernen wollen. Der Lehrer geht rum und unterstützt bei Fragen.
12: Am Anfang war es nicht ganz so einfach, sich darauf einzustellen, aber ich finde es viel angenehmer, weil man eben in einer 1-zu-1-Situation noch mal ganz anders Sachen erklären kann und die Kinder auch mehr davon verstehen, glaube ich.
11: Ideen, was die Schule mit dem Preisgeld machen soll, gibt es viele. Heute wird aber erst mal gefeiert.
7: Unter den Preisträgern des Deutschen Schulpreises ist übrigens auch die Stadtteilschule Wilhelmsburg. Sie hat den Sonderpreis für gesellschaftlichen Zusammenhalt bekommen. Und passend zum Thema noch eine Meldung von einer aktuellen OECD-Bildungsstudie. Diese sieht Licht und Schatten in Deutschland. So gibt Deutschland in vielen Bildungseinrichtungen mehr Geld aus als andere Länder. Gleichzeitig haben hier weniger Menschen einen Hochschulabschluss oder einen Meistertitel als anderswo. Wer auf See arbeitet, auf großen Containerschiffen um die Welt reist, der ist oft monatelang von seiner Freunde, von seiner Familie getrennt. Und genau diesen Menschen will die Deutsche Seemannsmission ein Stückchen Heimat in der Ferne geben. Seit mittlerweile 140 Jahren. Freundliche Worte, ein offenes Ohr, eine helfende Hand oder auch einfach nur ein Rückzugsort.
15: Keiner da an der Guayaquil Express. Eigentlich sollte Jan Buro hier Seeleute abholen.
16: Da ist Chaos. Proviantübernahme, Storübernahme, Crewwechsel.
17: Die Seeleute dürfen nicht an Land.
15: Dann eben kurz ein Gruß an eine andere Crew. Und es geht wieder zurück Richtung Seemannsclub Ducktalben. Buro arbeitet ehrenamtlich, ist selbst jahrelang zur See gefahren.
17: Zu meiner Zeit war ja so, dass die Schiffe auch längere Zeit im Hafen liegen. Heute ist ja mit Containern, das wird rein, raus, so schnell wie es geht. Zeit haben sie weniger, weil sie ja 36 Stunden ist das Schiff höchstens hier.
15: Hier trifft er sie, die Seeleute auf Durchreise, im Club gleich neben den großen Pötten. Angie Kiran Kumar deckt sich hier noch schnell ein mit Proviant,

0: bevor es am nächsten Morgen weitergeht, von Hamburg in die Welt. Es sind immer dieselben an Bord. Hier können wir wenigstens ein paar neue Gesichter sehen. Auf einigen Schiffen darf auch kein Alkohol getrunken werden. Hier können wir Bier trinken. Rodrigo Llamas Juniors nächster Stopp, Japan. Vor ihm liegen Wochen auf See mit limitiertem Internet. Wir haben hier gutes Internet. Ich kann meine Familie anrufen und ihnen erzählen, wie es mir an Bord so geht. Und das macht er dann auch gleich. Anruf auf den Philippinen. Kontakt zur Familie, das war hier im Duckdiven schon immer ein wichtiges Thema. Damals allerdings mit Wartezeit am Fernsprecher. Auch wenn das mit Handy einfacher geworden ist, die Belastung der Seeleute bleibt hoch. Deshalb hört Julia Hagelstein auch ganz genau zu.
1: Viele nutzen aber auch das Angebot zu sagen, ey, mir geht's irgendwie gerade nicht so gut, ich habe gerade ein Problem oder ich habe Sorgen, meiner Familie geht's nicht gut, ich weiß nicht, wie ich helfen kann, weil ich bin nicht vor Ort oder ich komme mit meinen Kollegen auf dem Schiff nicht klar.
0: Der Duckdiven gehört zur Deutschen Seemannsmission. Die feiert in diesem Jahr ihr 140-jähriges Bestehen, setzt sich weltweit an Häfen für Seeleute ein.
2: Jetzt sind natürlich ganz große Herausforderungen die Belastung der Seeleute durch den Krieg an der Straße von Hormuz, die Krise am Roten Meer, den Ukraine-Krieg. Das heißt, die Belastungen für Seeleute sind eigentlich noch viel mehr geworden. Gleichzeitig ist es immer noch schwierig, für Seeleute Landgang zu bekommen, den sie eigentlich so dringend brauchen. Und es sind auch die Kosten für uns gestiegen.
0: Der Club, ein Ankerpunkt für Seeleute, bevor es wieder rausgeht auf die Weltmeere. Yes!
3: Der Bund denkt offenbar darüber nach, 16 neue Transportflugzeuge des Typs A400M bei Airbus zu bestellen. Das hat Verteidigungsminister Pistorius heute bei einem Werksbesuch in Bremen angekündigt. Die Bundeswehr verfügt schon über 53 dieser Maschinen, alle stationiert am Fliegerhorst in Wunsdorf in Niedersachsen. 16 davon seien reine Transporter ohne taktische Fähigkeiten, wie etwa der Abwehr von Raketenbeschuss. Die Bundeswehr denke sehr konkret darüber nach, sie zu ersetzen. Laut Pistorius geht es um einen Milliardenbetrag. Dem Kauf müsste der Bundestag zustimmen. Wenn man sie so sieht, dann sehen sie doch eigentlich ganz harmlos aus. Doch Waschbären werden mehr und mehr zum Problem in Schleswig-Holstein. Denn sie vermehren sich rasant, haben keine natürlichen Feinde, übertragen auch für den Menschen gefährliche Krankheiten und richten große Schäden an. Sowohl in der Natur als auch in den Städten, wie man in Lübeck sehen kann.
4: Waschbären fangen, zurzeit seine tägliche Aufgabe. Wieder wurden in einem Lübecker Stadtteil mehrere Tiere gesehen. Stadtjäger Christoph Behnert arbeitet erst mit Lebendfallen. Der Waschbär kommt in das Gebäude vermutlich durch dieses Loch.
5: Er war letzte Nacht zuletzt da und dann habe ich auch das Gefühl, als würde er mir auf den Kopf rumlaufen. Aber er ist tatsächlich nicht auf dem Dach, sondern im Dach. Und wir hoffen dann, dass wir ihn durchaus mit Hilfe dann irgendwann auch mal wegkriegen.
4: Lübeck ist ein Hotspot für Waschbären. Im vergangenen Jahr haben die Jäger mehr als 320 Tiere gefangen. Sechsmal so viele wie noch vor 4 Jahren. Die Lösung? Weiter konsequente Bejagung, wie es heißt. Tierschützer hingegen fordern Kastrationen oder Sterilisationen der Tiere. In der vergangenen Nacht haben gleich 5 Fallen in Lübeck ausgelöst. Die erste steht in einem Garten eines Einfamilienhauses.
6: Ja, das ist eindeutig. Waschbär.
7: Routine kann es nie werden. Also man muss immer eine Achtung vor einem Tier behalten. Und das wird auch mein Leben lang so bleiben. Tierschutzkonform ein Tier zu töten, ist mir ganz, ganz wichtig. Und deshalb machen wir das hier eben auch vor Ort, dass wir schnellstmöglichst ohne jeden Stress das Tier dann eben entsprechend töten.
4: Dazu ist der Stadtjäger bei jedem Tier verpflichtet. 4 weitere Fallen haben in Lübeck vergangene Nacht ausgelöst. Für Stadtjäger Christoph Behnert fast Alltag. Bei der Bekämpfung des Problems Waschbär.
3: Bahnreisende brauchen mal wieder starke Nerven. Fast 1,5 Stunden länger wird die Fahrt von Hannover nach Berlin dauern. Wegen Sanierungsarbeiten an der Strecke. Von Freitag bis voraussichtlich Dezember nächsten Jahres. Die Fernzüge müssen aufwendig umgeleitet werden. Statt über Wolfsburg fahren sie über Braunschweig und Helmstedt. Im Nahverkehr werden Ersatzbusse eingesetzt. Die Bahn will Gleise und Weichen, Lärmschutzwände, Oberleitungen sowie weitere Technik erneuern. Bahnhöfe sollen unter anderem stufenfreie Einstiege in die Züge bekommen. Und zum Schluss noch der Blick aufs Wetter. Der Spätsommer geht noch ein bisschen in die Verlängerung.

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0: dicke Luft bei den Dickhäutern. Die ganze Herde spürt, dass heute einer gehen muss. Und wer ist schuld? Die blöden Hormone. Weil die Pubertät voll zuschlägt, zieht Tai um in eine Jungbullen-WG. Thorsten Körmann kümmert sich um die nicht so ganz einfache Abreise.
1: Wir wollen den ganzen Tauri hier hinlegen, die man braucht, so einen Elefanten einzuladen, der das nicht kennt. Und so weiter und so fort. Die Jungs kommen auch gleich noch alle. Oh, und dann schauen wir mal. Schauen ein bisschen früher an Tag, ne? Okay.
0: Ein extra angeheuertes Reiseunternehmen soll Tai heil nach Heidelberg bringen. Die Reiseleiter sind echte Profis und an Großkunden gewöhnt. Ein Container mit allen Schikanen, Klimaanlage, Videoüberwachung wird Tais Zuhause für die nächsten 9 Stunden. Thorsten wirkt alles andere als entspannt. So ein hormongesteuerter Jungbulle ist schon speziell. Erfahrung hilft, aber ein bisschen Glück wäre auch nicht schlecht. Der Container muss direkt vor den Eingang des Elefantenhauses. Passgenau. Tai soll nachher schnurstracks in den Container laufen. Das wird ziemlich aufregend. So ein bisschen Baldrian wäre da jetzt gar nicht schlecht.
2: Na, heute Morgen haben wir erstmal geguckt, ob es ihm gut geht. Das ist ja logisch. Das haben die Tierpfleger ja schon gemacht. Ich habe ihn mir dann auch noch mal angeguckt. Dann habe ich ihm eine Sedierung gespritzt mit einem Blasrohr, damit er sich nicht so sehr aufregt, wenn man so eine Spritze gibt, wo man dicht rangeht. Das ist halt schon doch, wenn er das noch nicht so gewohnt ist, schon ein bisschen aufregender als eben schnell einen Pfeil schießen.
0: Klappe auf. Der Container steht. Tai kriegt jetzt extra eine Fahrbahnmarkierung, damit er nicht falsch abbiegt. Thorsten und seine Kollegen überlassen nichts dem Zufall.
1: Das ist eben halt so, wenn man Elefanten verliert, ob 2 Tonnen oder 4 Tonnen, ist vollkommen egal. Da muss man zusehen, dass man genug Leute hat. Wenn man da 3 zu wenig hat, dann macht man die Packen mit einmal. Alles muss vorbereitet sein, die Träger müssen da, dann die Seile müssen da, das muss einfach stimmen. Läuft es alles glatt, ist alles lustig. Wenn es Probleme gibt mit 2 Tonnen, die sie zucken, dann hat man ein Problem.
0: Alle ziehen an einem Strang. Schließlich geht es hier um Thais Sicherheit. Bei dem wirkt langsam die Beruhigungsspritze. 10, 9, 7. Oh, verflixt, das Zählen fällt auch schon schwer. Anderswo im Park geht's auch ohne Drogen gemütlich zu. Groß oder klein, jeder hühnert so vor sich hin. Anders als Uwe Fischer, der weiß, wo er hin will, zu seinen Katzen. Die Tiger setzen in ihrem hohen Alter auf ganztägige Gemütlichkeit. Da kann Uwe ihnen unbemerkt was mopsen.
3: Ich hole die Knochen raus. Damit mache ich unseren Polarfuchs noch glücklich. Danach, die nehme ich dann noch mal ab. Das entspricht ja auch dem, was die Füchse in der Natur machen.

0: nämlich dass die Reste von den großen Raubtieren die Beute aufessen. Und für so einen kleinen Fuchs ist da immer noch reichlich Fleisch dran.
1: Polarfuchs Pepper träumt derweil von abgeknabbelten Tierknochen.
0: Hey, Pepper. Kleiner Mann, wo bist denn du? Lecker Frühstück.
1: Und plötzlich werden Träume wahr. Ha. Horst und Quatzi sind zwar schon wach, aber die Baumstachlers gehören nun mal zur Tofu-Fraktion.
0: Die haben kein Interesse an den Knochen, das sind reine Pflanzenfresser.
1: Pepper hat auch nichts gegen Gemüse, aber durchgekauter Knochen ist allemal besser. Für den nächsten Job hat sich Uwe Verstärkung geholt. Mehr wird noch nicht verraten.
0: Guten Morgen, Bärchis.
2: Guten Morgen.
0: Na, ihr beiden? Komm hier. Hier nach oben. Ja, fein. Gut hast du das gemacht. Ganz fein. Nochmal, komm. Mascha, die haben, wie man sieht, vorne noch das Raubtiergebiss, die großen Fangzähne. Aber die Backenzähne, wo die großen Katzen so ein Scherengebiss haben, um das Fleisch auseinanderzuschneiden und zu zerreißen, haben die so Zähne wie so eine Kuh, so breit und flach, um Pflanzenteile besser zu zermahlen. Ne? Also so direkt so eine Anpassung an die pflanzliche Nahrung. Ne? Das, als Allesfresser muss das Gebiss auch alles können. Eine haben wir noch. Plupp, weg ist sie. So, dann wollen wir mal auf die Anlage. Mhm.
1: Essen auf Rädern bei Volker Friedrich.
3: So, der Futterwagen, das ist mein Futterwagen. Da kommt das ganze Futter, was heute im Revier gebraucht wird. Da ist der Fisch für die Pelikane, die Küken für die Eulen. Getreide für die Kraniche, Wasserschweine, Nandus, Wurzeln, alles da. Muss man immer kontrollieren morgens, weil der Futtermeister vergisst hin und wieder mal was, weil der hat nämlich auch freigab. Das sind die Äpfel, rote Beete für die Wasserschweine. Und wenn man das rechtzeitig merkt, dann kann man da morgens anrufen und dann wird das nochmal schnell nachgeliefert. So, hier ist unser Salat, Indiviensalat. So, sieht gut aus, Chinakohl ist auch da. So, das ist wunderbar. Dann brauchen wir heute nichts reklamieren. So, das ist das Leopardenfleisch. Einmal ein Rinderbeinstück und eine Rippe. Mal gucken, wer was kriegt. So, und das nehmen wir jetzt damit hin und füttern die Leoparden eben. Ihr kriegt nichts. Braucht gar nicht gucken.
1: Wie? Was heißt hier nichts?
3: Ja, die kriegen schon was, aber die kriegen nicht das, was sie möchten. Sie möchten nämlich am liebsten immer ihr Kraftfutter haben, ihre Pellets. Die sind da irgendwie süchtig, habe ich das Gefühl. Und weil sie den ganzen Tag immer schreien und statt ihr Gras fressen sie immer, wollen sie mal eine Pellets haben und rennen den ganzen Tag hin und her und schreien. Jetzt habe ich immer angefangen, denen mal nichts zu geben. Das heißt, die kriegen schon seit 6 Tagen keine Pellets mehr, weil sie brauchen sie eigentlich gar nicht. Und sie leben damit auch.
1: Die Wapitis auf Zwangsentzug, das ist doch echt eine Schweinerei.
3: So.
1: Und bei dem Leo Lothar macht er einen auf locker, um sich's mit dem Neuen nicht gleich zu verscherzen.
3: Na, meine Süßen, da sind wir. Ja, fein. Ja, fein. Na, Lothar, heute kriegst du deine erste Spritze bei uns. Ja. Hau mal hier so einen dicken Brocken. Ne? Mal hier. So, ne? Was hier auch? Was er kriegt, das Rippenstück. So. So. Hier ist ein Häppchen für zwischendurch. So, ist gut. Brauchst dich nicht aufregen, mein Digga. Die kriegen bei uns jetzt Rindfleisch, Kaninchen, Meerschweinchen, Ziege, sonstig alles, was wir so geliefert kriegen. Ne? Und Hühner. Und das ist auch ganz gut, wenn das abwechslungsreich ist. Das kann man sehr leicht mit seinen Katzen zu Hause auch machen. Wenn man denen immer nur Katzenfutter gibt, eine bestimmte Sorte, dann wollen sie immer nur das Futter haben. Und wenn man denen immer abwechslungsreich jeden Tag was anderes gibt, dann haben sie gar keine feste Sorte, die sie kriegen. Ne? Er ist ein super Kater noch. Er ist zwar schon 12 Jahre, aber das macht bei ihm nichts aus. Zum Decken ist er immer gut. Ja, nimm mal dein schönes Stück Fleisch. Süß, der wohl. Oh. Nimm mal mit. Ist alles gut, Digga. Jam, jam. So, lasst euch das schmecken.
1: Eine kleine Stärkung, bevor später der Arzt kommt, aber das ahnt Lothar noch nicht. Vor dem Elefantenhaus geht's jetzt richtig zur Sache. So ein Umzug erfordert Nerven wie Hanfseile von Helfern und von Tai. Deshalb hat Dr. Michael Flügger dem Jungbullen vorab eine Beruhigungsspritze verpasst. Hat Thorsten da was abgekriegt?
2: Nein, hat er schon eine bisschen Spritze, rosa-rote Brille hat er schon auch von Dr. Flügger. Er sieht das alles ganz entspannt, denke ich mal. Hoffe ich auf jeden Fall.
1: Na denn, alle Mann volle Konzentration. Und jetzt Tai, immer schön der Schnur nach. Gar nicht so einfach. Und immer schön an der Wand lang. Ein ganzes Jahr lang musste Tai auf diesen Tag warten. Naja, der Wohnungsmarkt ist auch für Elefanten verdammt knapp. Nur ein kleiner Schritt für Thorsten, aber ein Riesenschritt für Tai. Und dann ist er drin. Jetzt schön ruhig bleiben, Tai. Wäre auch besser für die Rippen von Thorsten.
4: Thorsten, Vorsicht, jetzt mal die Schieber.
5: Ich muss erst oben drauf, weil der Schieber außer Führung ist.
1: Das wäre erstmal geschafft. Jetzt wird der Container geschlossen und dann rauf damit auf den Sattelschlepper. Bisschen Theater hat Tai noch vor sich.
6: Schmidt muss mit. Wo bist du denn, Schmidt?
1: Und jetzt des Rätsels Lösung. Hey, Uwe und Robin waren mal wieder kreativ für die Bären.
0: Das ist ja klasse.
7: Um Gottes Willen.
0: Ich habe eigentlich gedacht, dass sie
7: Bär, da Bär müsste man sein, ne?
0: Bär müsste man sein, dass ich die zur Beschäftigung ins Wasser lege. Und als erstes werde ich da die Fische drauf platzieren, die großen. Das ist doch eine gute Idee. Dann können sie da hinterher paddeln. Im Moment spielen sie viel und gerne im Wasser. Und wenn die Dinger schwimmen, denke ich, werden sie damit rumschmeißen. Meistens machen sie ja was ganz anderes als das, was man denkt. Aber
7: sie müssen das Gleichgewicht halten hier.
0: Ja. Ich mach die Tür auf. So.
1: Bahn frei für die schwimmenden Untertassen.
0: So. Dann sollten wir erstmal hier im Flachen ausprobieren, ob die Dinger überhaupt schwimmen.
7: Ja.
0: Die sind ja so schwer.
7: Das ist eine Idee, ne?
0: Die sind ja so extra schwer.
7: Oh. Komm, wozu hast du schon einen Azubi?
0: Ja, du kannst ja den zweiten nehmen. Na, Möglichkeit. Na, kommst du wieder hoch? Ja, es geht so eben und eben. Wenn ich jetzt den Fisch da drauf lege, mal gucken. Na, schön das Gleichgewicht halten. Wunderbar. Dann geht das Schiffchen auf die Reise.
1: Also das Fische schwimmen war ja klar, aber das ist mal eine ganz neue Variante.
0: Ja, Hauptsache hält das Gleichgewicht.
7: Ja.
0: Schön aufpassen.
7: Läuft.
0: Dann Schiff ahoi.
8: Bisschen in die rechte Spur.
7: Oh, oh, oh. Wir sind ja ganz vielseitig, ne?

0: Man muss alles mal gemacht haben. Solange ich mich da nicht hinlegen muss auf das Brett und dem Bär zur Verfügung stehen sollte, dann solange ist alles gut, glaube ich.
1: Och, das wäre doch auch mal eine hübsche Abwechslung.
0: So, eine vorne noch. Zack. Gut, dann können wir die Bären starten. Yes.
1: Fischmakronen, lecker. Aber die Oblate ist ganz schön dick.
2: Mascha riecht das sofort.
1: Wenn es ums Futtern geht, hat Mascha immer die Nase vorn. Ruckzuck ist der Keks gekapert und die Füllung futsch. Leo zieht langsam nach. Und nach dem Fressen Bären-Workout für die schmale Hüfte. Ganz schön unhandlich, so eine Holzhantel. Leo steht ja mehr auf Wampe.
2: Wir lassen das jetzt ein paar Tage drinne. Und dann irgendwann, wenn es günstig liegt, angeln wir es raus und wird es weggelegt für, weiß ich nicht, 14 Tage, 3 Wochen. Dann kann man sowas nochmal machen, dann ist das wieder interessant.
1: Volker geht dem Leopardengehege auf den Grund.
3: Hake und Schaufel braucht man dann. Jetzt haben wir Kevin hier, der schließt immer 3- und 4-mal ab. Wir haben ja 6 Schlösser. Eigentlich haben wir 9 Schlösser, bevor man hier reinkommt. Das ist also furchtbar ist das. Weil man muss alles, jedes Schloss einzeln abschließen. Früher hatten wir ein Vorhängeschloss und ein Schnappschloss. Jetzt haben sie Auflagen, dass wir so und so viele Schlösser in jeder Tür haben müssen. Und das habe ich schon auf. Das habe ich ja gemacht. Hier ist auch noch eins. Ja. Guck mal, sind wir noch nicht im Gehege, wir haben schon 2 Türen auf. Und da sind noch die Schieber zwischen alles. Jetzt kommt die 3. Tür. Aber es ist bei Raubtieren halt, wenn die sehr gefährlich sind, ne, dann müssen die, sind die Vorschriften enorm hoch, dass da nichts passieren kann. Ne? So, jetzt sammeln wir mal eben schnell die Tellamin ein. Mal gucken, was wir heute finden.
1: Ja, das Übliche. Was oben reingeht, kommt unten wieder raus.
3: Wenn Hungertag war, dann haben sie meistens den Darm schon leer und dann cheaten die nicht mehr. Aber eigentlich findet man immer was.
1: Volker ist ein passionierter Kotkenner.
3: Ja, der ist ja gut. Also mal gucken, mal, ne? Wenn er breiig ist, dann müssen wir drauf achten. Aber der ist sehr gut, der ist fest. Das kommt von den Knochen. Das kommt mal drauf an, wenn man Hühner oder Kaninchen füttert, ist er ein bisschen dünner. Wenn sie krank sind, ist er ganz dünn. Wenn sie Würmer haben, ist er auch dünn. Und deswegen werden wir eine Wurmkur einmal alles machen, damit sie gar keine Würmer erst kriegen. Da liegt auch noch ein schöner Haufen. Der ist auch gut. Da sieht man ganz genau, was sie gefressen hatten. Das ist ein Huhn gewesen. Guck mal, da sind noch die Federkiele. Und das ist alles das, was sie nicht verdauen. Und das kommt alles wieder mit raus. So, aber es ist einmal durch den Darm gegangen und das reinigt den Darm auch dann. Ne? So was. So, da liegt noch ein bisschen.
1: Bisschen hier, bisschen da. Volker sucht akribisch. Haufenfindung ist Teil seines Jobprofils.
3: So, das ist der Schiedkorn von heute. Das kommt dann in so einen kleinen Eimer rein. So, jetzt machen wir die Tür zu. Und jetzt muss ich noch einen Augenblick warten, bis Dr. Flöger kommt. Das dauert noch ein bisschen, bis die Leoparden aufgefressen haben. Und dann legen wir los.
1: Kurze Atempause vor dem Elefantenhaus. Bevor der Container auf Reisen geht, sollte der Reviertierpfleger besser aussteigen. Thorsten Körmann sagt Tschüss zu Tai. Christian Wenzel gibt die Eskorte nach Süddeutschland mit ordentlich Proviant im Gepäck.
4: Mein Freund hier, unser Freund. Ne? So artig wie er ist, das sieht man doch. Ne? Aber mein Heidelberg kann man ihn ja wenigstens noch besuchen. Besser als wenn er nach Usbekistan oder sonst wo in so eine Gefilde gekommen wäre. Ne, mein Digga? So.
5: Hat aber alles super geklappt, glaube
4: ich. Ne? Ja, denke ich auch. Kann auch anders ausgehen. Oder fein gemacht. Wie immer, ne? Genau, wackelt man noch mal mit den Ohren. Los, fahren.
1: Noch ein paar Leckerli, ein letztes Lächeln für die Presse. Dann müssen Tai und Christian los.
6: Ich werde mitfahren, um das Ganze so ein bisschen anzuschauen und ihm dann vielleicht, also den neuen Kollegen dort, um vielleicht noch mal ein bisschen zu helfen, so anzugehen, vielleicht ein bisschen was über ihn zu erzählen. Und auch hier den Transporteuren ein bisschen zu helfen und so anzugehen und dann ein bisschen zu begleiten. Vielleicht nehme ich noch ein bisschen die Angst, aber das denke ich nicht. Ne?
1: Der Tierarzt hat sich noch mal vom ordnungsgemäßen Zustand des Elefanten überzeugt. Betäubung wirkt noch, die Klappe kann zu. Von drinnen kein Protest.
2: Er kriegt fast alles noch mit, aber es stört ihn vielleicht nicht ganz so wie ohne Beruhigung. Aber es ist schon wichtig, dass er mitkriegt, dass er hier weg ist und dass er woanders hinkommt.
7: Guck nach oben da! Da aus der Ecke aufpassen! Da ist die Hausecke, nicht da! Da!
1: Ein erhebender Moment. 2 Tonnen fliegender Elefant. Aber geht ja auch so. Thorsten Körmann ist stolz auf Sien Jung.
8: Also das, den Eindruck, dass er wunderbar gelaufen ist, das kann man ja jeder sehen, aber ohne Worte. Aber das kann auch viel schlimmer sein. Der Kleine wiegt ja nun schon 2 Tonnen mindestens. Und wenn so 2 Tonnen anfangen zu zucken, aber da hat er das wunderbar gemeistert. Ach, warte mal, ein Junge, der hat das wunderbar gemacht. Was soll ich jetzt sagen? Junge, komm bald wieder. Das gehört da.
1: Das gilt aber nur für Christian. Tai verbringt seine restliche Pubertät in Heidelberg. Und wohin er danach geht, tja, das hängt wohl von der Berufswahl ab.

Hagenbeck mal total entspannt. Ob das Gras am Boden wächst oder in der Luft, irgendwie schmeckt's heute allen besonders gut. Die Orangs hängen in den Säulen und bei den Fischottern herrscht Tiefenentspannung. Der Sommer kann ja so schön sein.

0: Hier drin, hinter den Mauern des Tropenaquariums, geht es deutlich quirliger zu. Hitze ist man hier gewohnt, aber Kohldampf schieben, das geht gar nicht. Diese kleinen Gierlappen stehen als nächstes auf der Futterlieferliste von Heidi Ruhr.
1: Na? Guten Morgen. Hallo, hallo. Ihr habt Hunger, ne? So, Vorsicht. So, Vorsicht.
0: Und wer kriegt hier so ein farbenfrohes Mittagessen?
1: Das sind Zwergmangusten.
0: Ach so.
1: Es sind 11 Tiere, müsste es sein. Wir haben zurzeit auch kleine Jungtiere. Sind sie ein bisschen vorsichtiger. Traut euch mal. So schlimm ist es nicht. Genau. Obst ist ja nicht so beliebt bei denen. Aber da müssen sie eben durch. Genau. Schnelles Katzenfutter. Also ich finde sie niedlich, so vom Aussehen her. Wenn man sich sehr intensiv mit denen beschäftigen würde, dann wären sie auch ganz zahm. Bei denen muss man eben immer noch ein bisschen aufpassen, die haben so spitze Zähne. Und sie sind es nicht gewöhnt, angefasst zu werden. Also ist das auch eine Bedrohung für die, wenn wir sie anfassen würden. Aber ich finde es auch so niedlich. Die sind immer in Action.
2: Ihr braucht keine Angst haben, alles gut. Alles gut. Ne? Dann werde ich jetzt mal Maus, okay? Dann viel Spaß beim Fressen.
3: Jetzt komm.
0: Jetzt aber ran an Speck. Kaum ist die Heidi weg, trauen sich auch die schüchternsten Vertreter. Zum Glück gibt's ja immer reichlich. Achtung, Tierpflegerwitz, kommt ein Volker zum Arzt und der sagt:
4: So, dann wollen wir mal. Ist er inzwischen fertig mit Essen?
5: Ich hoffe, wenn nicht, hat er Pech.
4: Jo.
5: Da müssen wir jetzt mit leben. Halbe Stunde hat er gehabt.
4: Verderben wir ihm den Appetit.
5: Jo.
4: Unser Leopardenkater muss geimpft werden. Gegen Katzenseuche, Katzenschnupfen und Tollwut. Und das wollen wir machen.
0: Jo, klingt ja auch total einfach.
4: So, wollen wir?
5: Jo.
4: Gut.
0: Ob Loder das allerdings auch so entspannt sieht? Immerhin, der neue Leo kennt Dr. Flügger noch nicht.
6: Hallo. Witsch. Noch mal einen Stopper machen. Na, hast du ja gar nicht gegessen.
4: Ja, Frau.
0: Kennst du einen Tierarzt, kennst du alle.
4: Kennst du das? Ach so, du kennst das. Du bist ja auch nicht mehr ganz jung, du musst ja auch einen Blasrohr kennen.
6: Weil seine Zähne da furchtbar finde ich.
4: Mhm.

0: ist ja artig.
1: Der ist drin.
0: Ist gut passiert.
1: Auch drin. Gut,
0: schön.
1: Schon fertig. Gar nicht so schlimm, ne? Also er ist schön groß, er hat auch schönes Fell, wirkt auch eigentlich sehr aufmerksam und wie so ein Leopard halt so ist, er findet das ätzend, geimpft zu werden. Das gehört natürlich auch dazu. Was ein bisschen schade ist, seine Zähne sind nicht so gut. Das war aber von Anfang an. Und die werden wir uns sicherlich mal gründlicher angucken müssen. Aber jetzt soll er erstmal Basia decken. Und dann sehen wir weiter. Okay, bis dann. Tschüss.
2: Jo, ciao.
0: Ja, ist alles gut. Schmeiß mal die Spritzen raus. Alles gut. So.
3: Nix wie weg von den fiesen Pieksern. Mit sowas kommt keine Lust auf. Ein aphrodisierender Impfcocktail, das wäre was gewesen. Doch die Dame täuscht ohnehin Kopfschmerzen vor. Oder? Im Tropenaquarium tummeln sich lauter hungrige Mäuler in jeder Couleur. Und jedes hat sein Lieblingsgericht. Geschmäcker sind halt verschieden. Mittag für Mittag eine logistische Meisterleistung. Aber Heidi weiß, was Fische gern fressen.
4: Einmal für die Fischfütterung, die graue Schale. Hier ist hier für die Vieraugen und hier ist für die kleinen Babyrochen. Also den Rochen versuchen wir so viele verschiedene Möglichkeiten anzubieten. Oktopus, Seelachsfilet, Steinbutt. Dass die eben gewöhnt sind, auch nicht immer nur bestimmte Fischsorten zu fressen, sondern so viel wie möglich. Und man merkt dann auch, wenn die futterfest sind, dass da jeder Rochen auch so ein bisschen Vorlieben hat.
3: Das ist ja mal eine 1A Meeresfrüchteplatte. Und vorgepult wird auch noch.
4: Die nehme ich jetzt mal auseinander, weil es für die Babyrochen schöner ist zum Fressen. Das ist ein Seelachsstück. Ein sehr großes.
3: Der zerlegte Fisch wird von Nemo schon sehnsüchtig erwartet. Für die Anemonenfische muss Heidi nicht weit weg, aber hoch hinaus.
5: Na? Hallo.
3: Püriert, gehackt, geschnitten, jeder Geschmack wird hier bedient. So gibt's auch keine Schlacht am nassen Buffet.

0: Die Pinguine haben einen tierisch vollen Terminkalender. Schwimmen, fressen, putzen, da bleibt kaum Zeit für Nachwuchs. Und hinterher jammern wieder alle über niedrige Geburtenraten. Dave Nelde kommt pünktlich zum 2-Uhr-Termin. Noch was auf dem Pinguin-Programm. Für das einzige Lütte in diesem Jahr.
1: Hallo, hallo. Klasse. Das ist natürlich wieder sehr praktisch. Aber man kann es noch lesen. Oh Mann. Na, meine süße Maus, wartest du schon auf uns? Willst du schon mal einen Fisch von hier essen? Wir haben seit 10 Tagen Pinguin-Baby. Und das wird super von den Eltern gefüttert. Es nimmt täglich mindestens 40 Gramm zu bis 80. Ist schon ein richtiger kleiner Ball geworden. Und wir wiegen das jeden Nachmittag einmal, um zu gucken, ob es wirklich zunimmt, wie viel es zunimmt und ob alles gut ist. Und vorher lenken wir ein bisschen die Mama ab, dass sie nicht ganz so böse auf uns ist. So. Das ist unsere Waage. Da haben wir immer so ein kleines Schüsselchen, da kommt das Baby rein. Und da können wir dann super ablesen, wie viel das Baby am Tag zunimmt. So. So, dann gucken wir mal. Hallo, hallo. Na, süße Maus, alles gut bei dir? Alles gut bei dir? Lass mich mal kurz das Baby nehmen. Uiuiuiui. Also es ist wirklich schon ein Riesenbaby geworden. Er passt kaum noch in die Schüssel rein. Super, ich bock mir das mal kurz aus. Und jetzt wiegen wir dich mal, ne, Süßer? So, dann gucken wir mal. Na, Mama? 540, wow.
0: Und? Ist das jetzt auch im Zeitplan?
1: Der Bursche hat wieder 80 Gramm zugenommen. Also, es ist Wahnsinn. Am Tag 80 Gramm. Ich denke, der wird schnell groß und stark werden. Und ja, sieht man ja schon. Also, für 10 Tage ist er schon relativ groß und gut entwickelt. Das hier ist jetzt das andere Elternteil. Der guckt jetzt, der sieht, was mit dem Baby los ist. Und er will natürlich auch Fisch, weil er genau weiß, wenn ich hier bin mit der Waage, dann gibt es auch immer noch mal extra Fisch. Und der Rest der Bande ist erstens neugierig und zweitens haben sie dann doch schon ein bisschen Hunger. So, jetzt packen wir dich aber wieder rein, ne? So, jetzt gibt es dein Baby wieder. Willst du noch ein bisschen Fisch haben vorher? Einmal noch mal kurz Fisch zur Ablenkung. Meine Güte, hast du einen Hunger. So, Baby. Dann einmal wieder unter dich drunter. Klasse, super. Ja, und das war's schon. Jetzt krümelt er sich da wieder rein. Und du kriegst noch einen Fisch von mir, ne? Weil du das immer so super machst. Kein einziges Mal gebissen. Achtung, Kopf weg. Super.
0: So, jetzt aber mal wieder Ruhe im Karton. Chorstunde ist doch erst später.

0: Was eine echte Karibik-Languste ist, die kommt ja selten aus sich heraus. Nur beim Essen fassen ist sie, wie Kollege Feuerfisch, ganz vorne mit dabei. Auf der Speisekarte Seelachsstückchen, Muschelbröckchen, kurz Hagenbecker allerlei. Hinten im Restaurant Separé wartet ein Feinschmecker auf Bedienung. Der Igelfisch frisst Heidi aus der Hand. Bisschen Ablenkung für die anderen Gäste, so kommt erst gar kein Futterneid auf.
1: Guck mal, bitte schön.
2: Das ist normal, dass er sein Futter ausspuckt. Er hat jetzt nicht so Zähne wie wir, sondern eher so Kauplatten wie Kühe. Und dadurch reibt er das immer alles so hin und her, die ganze Nahrung. Und dann spuckt das eben immer aus.
1: Guck mal, noch ein. Ja.
2: Juhu. Auch nicht meinen Finger. Also man muss schon aufpassen bei ihm. Ich möchte nicht meinen Finger da drin haben. Weil wenn er solche Kauplatten als Zähne hat, wird er schön den Finger malmen.
0: Die Babyhaie würden auch ganz gerne mal an den Finger ran.
2: Die kriegen heute nichts, die kleinen Haie. Ist okay für die. Also die kriegen in der Natur auch nicht jeden Tag ihr Fressen.
1: Oh, möchtest du noch einen Seelachs haben? Seelachs? Nee. Also er kann schon unterscheiden. Möchtest du ein Stück Sardelle?
0: Gedünstet oder sortiert? Was ein echter Feinschmecker ist, der kennt eben den Unterschied.
1: So, das war's.
0: Na, ist das nicht ein Hübscher? Faddern wie aus dem Gesicht geschnitten. Nur die schnieken Ohrstecker, die fehlen noch. Und da kommt auch schon das Begrüßungskomitee. Erstuntersuchung bei Dr. Flügger. Mit ein bisschen Glück fallen auch gleich ein paar Ohrlöcher mit ab.
3: Wie wollen wir es machen?
4: Ich würde sagen, ich gehe erst einmal alleine rein und fange ihn und hole ihn hier vorne ins Schweinegehege. Dann
3: okay, dann bleibe ich hier stehen, damit die mich gar nicht so doll sieht.
4: Na klar, okay.
3: Dann ist sie noch nicht misstrauisch.
4: Gut, dann hole ich den mal.
3: Alles klar, dann mal los.
0: Pech für jeden Tierarzt. Bei seinen Patienten ist er eher unbeliebt. Weil Benjamin Krüger viel harmloser ist, wird erstmal der vorgeschickt. Passt auch besser. Von der Haarfarbe.
4: Wir müssen jetzt aufpassen, dass die Mutter uns nicht angreift, weil die will natürlich ihr Jungtier beschützen und die hat lange spitze Hörner. Und wenn die einmal mit dem Kopf sich bewegt, dann haben wir das irgendwo am Körper. Deswegen müssen wir ein bisschen Acht geben. Aber eigentlich ist sie ganz friedlich.
0: Eigentlich. Aber Mutter Cebu hat was gegen die Ohrstecker. Man muss ja nun wirklich nicht so früh mit dem modischen Schnickschnack anfangen.
4: Na, was los?
5: Hallo.
4: Ja, Mäuschen, komm mal her. Ja, Mäuschen, ja. Komm mal her. Ja, guck mal.
0: Das Kälbchen ist ganz cool. Nur Muttern könnte glatt die Zäune hochgehen. Die hat wohl den Tierarzt gewittert.
4: Ist gut, Mäuschen, ist gut. Boah, nicht umfallen.
3: Was ist es, ein Benjamin, Junge oder Mädchen?
4: Ist ein kleiner Junge.
3: Und von Sonnabend, ne?
4: Genau, Samstag, die Ware hier.
3: Ja, Nabel sieht gut aus.
0: Ah, und jetzt sind die Ohren dran? Nee, erst ein anderer Pieks.
3: Das ist eine Spritze, Vitaminspritze. Hoppla, hoppla, hoppla, schön stehen bleiben. Die kriegen die immer am Anfang. Vitamin E und Selen, das ist gut für die Muskulatur. Und jetzt kommen die Ohrmarken. Da wird er sich ja nicht so sonderlich drüber freuen. Das ist vorgeschrieben, dass Hausrinder gleich nach der Geburt eine Ohrmarke bekommen müssen, damit die unverwechselbar gekennzeichnet sind. Einer muss den Kopf festhalten. Er zieht den Kopf fest. Zwischen hoch. Du bist ja tapfer, Kleiner. Super. Keine Memme. Andere Seite. Es kann ja mal sein, dass die sich die irgendwo dran ausreißen oder so. Und dann möchte man sicher sein, dass noch eine vorhanden ist. Es gibt ja auch Rinderbestände, wo im Jahr 50 oder 100 Kälber geboren werden. Und dann ist das schon was anderes. So, hast du gut gemacht, Kleiner. Kannst wieder gehen.
4: So, dann zurück zu Mama. Ja, jetzt kriegst du deinen Quatsch wieder. Guck mal. Ja, guck mal. Schleck ihn mal ab. Ja. Ist alles noch dran. Und jetzt guckt sie erstmal, ob alles okay ist und leckt ihn so ein bisschen ab. Ist schon eine gute Mutti.
3: Ja, das sieht ja alles gut aus.
4: Ja, wunderbar.
3: Wenn nichts weiter ist, sieht er mich so bald nicht wieder. Ansonsten sagst Bescheid.
4: Na klar.
0: Zum Glück ist Mutter nicht sauer. Die Ohrstecker, na ja. Eine Tätowierung wäre schlimmer. Na nü? Alle ausgeflogen? Ach nee, Maggie und Fergie schmollen bloß in der Ecke. Die hat noch keiner nach Ohrsteckern gefragt. Um die beiden Pinselohrdamen zu besänftigen, lassen Tobias Taraber und Moritz Savade eine Aromatherapie springen.
5: Wir haben heute noch ein bisschen Zeit. Okay. Und wir haben so viele Gewürze hier noch rumstehen. Okay. Das wollte ich dann heute auch mal bei den Pinselohrschweinen machen.
6: Okay, meinst du, das klappt?
5: Ja, gucken wir mal, ne? Also die wühlen ja auch eher gerne im Boden, ne?
6: Ja.
5: So ein Schwein. So, was wollen wir denn mitnehmen?
6: Ich bin für Chili.
5: Kümmel können wir auch mitnehmen.
6: Und nochmal Buttermandelöl?
5: Dann Buttermandelöl. So.
0: Buttermandelöl? Maggie schert sich nur um ihre zerwühlten Laken. Ist doch Schnuppe, wie die riechen. Hauptsache bequem.
5: Gut. So.
6: So, da kommen die Kandidaten auch vor. Schweine.
0: So, und wohin jetzt mit den Duftspendern? Schließlich wollen Tobias und Moritz den Schweinen ihre Geschenke nicht gleich unter die Nase reiben. Guter Platz. Erreichbar für jede Schweinenase.
6: So, fangen wir mal an mit Zimt gemahlen aus dem Garten der Natur.
5: Ja, dann schauen wir rein.
6: Mach schnell zu, die kommen schon.
0: Nu haben es die Damen aber doch ganz schön eilig.
6: Ja. Gewürze sind toll.
5: Ja, das ist super. Es bietet uns genügend Zeit, um andere Löcher zu graben.
6: Ich habe eine Idee fürs Mandelöl. Da vorne ist so eine Pfütze und die können wir ja nutzen, weil wir haben ja so leckeres Mandelöl hier. Und dann wollte ich einfach mal so ein Fläschchen da reinträufeln, mal gucken, wie die dann damit umgehen. Ja.
0: Moritz macht eine Wissenschaft draus, mit Geheimlabor.
6: Gucken auch gerade nicht.
0: Matsch, Pampa, Mandelöl, Cocktail, das ist ja mal eine Mischung.
6: Hm. Nun bin ich mal gespannt. Na, riechst du's? Wir wissen gar nicht, was los ist hier heute.
5: So viele verschiedene Düfte.
0: Tobias will die Mädels jetzt mal ein bisschen scharf machen. Mit Chili.
6: Die Nasen müssen auch Frucht spielen jetzt, ne?
5: Ja.
6: So viele verschiedene Gerüche auf einmal.
5: Kann ja mal testen, ob das scharf ist. Aber eigentlich nicht.
6: Im Abgang nachher?
5: Ja. Im Abgang? Nee, das ist nicht scharf.
6: Ja, voller Erfolg, würde ich sagen, ne?
0: Besonders beliebt Matsch, Pampe, Mandelöl mit Zimt, Modder, Puder. Schweinegut. Freizeit. Frau Rochen genießt ihren Mutterschaftsurlaub und das in vollen Zügen. Weil ihre Schietbüdel noch nicht den Freischwimmer haben, planschen die erstmal im Babybecken. Rundum versorgt von Heidi Rohr.
7: Da seid ihr ja. Hallo. Guck mal. Wir füttern jetzt hier die kleinen Babyrochen. Die sind noch gar nicht so alt. Die sind jetzt circa eine Woche alt. Und die lernen jetzt erstmal, dass sie überhaupt Futter aufnehmen müssen. Jo. Bitteschön.
0: Ein Häppchen für Heidi, ein Häppchen für.
7: Den da hinten. Au, das war mein Finger. Willst du noch einen? Kein Hunger mehr. Aber ihr habt auch gut gefressen. Bitteschön. Fein. Dann werde ich jetzt mal wieder.

0: Bei den Alpakas gibt's einen neuen Teenstar, Diego. 1A Haltung, fesche Frisur, Tokyo Hotel kann einpacken. Aber für den Fankontakt im Park braucht er noch einen Personal Trainer. Oder zwei.
1: Hallo ihr, na, was ist denn los? Ja, ah, Pico frisst da.
0: Was Diego noch lernen soll, kann Pico schon lange.
2: Fein, Pico.
1: So ist toll.
0: Und was steht nur auf dem Programm? Ha?
1: Wir wollen heute mit den zwei Großen ein bisschen spazieren gehen und nehmen den Kleinen da mit. Weil wir ja doch des Öfteren Veranstaltungen haben, wo wir die Alpakas mit rausnehmen. Und er ist ganz zahm, er kommt immer gleich an und will geschmust werden und schnüffelt. Und da haben wir gedacht, den nehmen wir einfach mal mit, geben dem ein paar Mäulenstücke, mal gucken, was draus wird.
3: Kann das. Ja, du hast gar keinen Bock, ne?
0: Gandalf spielt nicht so gerne Vorbild. Der ist mehr so der Rebell.
3: Ist ja gut. Du bist doch ein Doofkopf. Ganz fein. Ja, super. Klasse. Also Gandalf ist immer der Stinkstiefel von den ganzen Alpakas. Der hat nie Bock, irgendwas zu machen, stellt sich immer an, ist eine männliche Zicke und ja,

0: echt null Bock-Stimmung.
1: Das ist ja perfekt zu dir.
0: Hey!
1: So, Kleiner, kommst du mit?
0: Baby, komm mal mit hier. Ja, fein ist er, guck mal. Kommst du mit uns mit? Wie die Möhre möchtest du nicht? Doch, guck mal. Komm mal mit. Gandalf, komm.
2: Du bist ein Stinkstiefel.
0: Baby, Diego, komm mal mit. Diego, komm mal hier. Na los, komm.
3: Ach, du bist doch ein Pfeifenkopf. Hast du noch ein paar Möhren?
1: Ja. Lena, komm mal hier. Komm mal hier. Kommst du mit uns mit? Komm mal hier. Also wir haben ja jetzt gerade Gandalf fangen müssen, weil er nicht so wollte. Und jetzt hat der Kleine natürlich ein bisschen Angst und denkt, oh, hier ist irgendwas faul. Und wir wollen ihn auch eigentlich nicht fangen, weil er soll ja das positiv verbinden. Ja? Er soll ja keine Angst vor uns haben. Deswegen versuchen wir das noch mit Leckerli und er soll einfach mit uns mitkommen. Hm? Hast du keinen Hunger?
4: Nö. Und überhaupt, Diego unterschreibt heute gar nichts.
3: So. Ich glaube, ihr beiden, so wird das nichts. Das können wir wohl heute vergessen.
1: Tja, das wird wohl nichts.
3: Nee,
1: hab keinen Bock heute.
3: Habe ich mir auch gerade so gedacht. Ja. Ich glaube, wir geben es heute lieber auf und probieren das nächste Mal das vielleicht ein bisschen eher.
1: Ja.
3: Dann heute Arschkarte, meine Süßen. Dann bleibt ihr doch da. Aber ihr kriegt noch ein paar Möhren.
1: Siehst du?
3: Nee. Kann der Witz ein Pet. Oh, hat er verloren. Mhm. So, gut, dann ist es gut für heute. So.
1: Super. Fein, ne? Waren wir heute mal nicht draußen, ne? Nur hier drinnen. Jo? Auch okay? Ja. Okay.
3: Gut.
4: Die Mandrills ziehen lange Nasen. Das geht gar nicht, finden Tobias und Moritz und kommen mit ihrem neuen Allheilmittel um die Ecke.
5: So, Moritz. Nachdem wir die Aktion mit den Pinselrohrschwanen ja ganz gut gemacht haben, finde ich zumindest.
6: Ich fand das toll.
5: Oder? Können wir das Ganze hier nochmal bei den Mandrills ausprobieren?
6: Ja, wie machen wir das jetzt hier? Wollen wir es auch verbuddeln oder irgendwo ranschmieren? Oder wie läuft das jetzt ab?
5: Also, ich würde mal sagen, dass wir die Gewürze halt irgendwo vergraben.
6: Ja.
5: Und das Mandelöl, das können wir ja vielleicht irgendwo an einen Baum ranschmieren. Dann würde ich sagen.
6: Darf ich diesmal buddeln? Du hast letztes Mal gebuddelt.
5: Gut, dann buddel du.
6: Ein Regenwurm. Das ist so heftig, das riecht so geil. Sollen wir mal probieren? Boah! Oh, das brennt, ey! Was ist das denn? Probier mal. Boah!
5: Lies, es ist bitter, Mandy.
4: Typisch. Jungs und Backwaren.
5: Mal gucken, was ihr daraus, ja, was das wird. Vielleicht machen sie auch gar nichts.
6: Wir können ja Tipps abgeben.
5: Genau, wir können ja Tipps abgeben.
6: Ich sag, sie kommen und riechen und sehen nichts und gehen wieder.
5: Ja, ich glaube mal schon, dass sie. Also zumindest gibt es ein, zwei Idioten, die an dem Bittermandelzeug lecken werden.
6: Einer davon war ich schon.
4: Von wegen Idioten. Wer hat denn von der Bittermandel genascht? Manchmal sind Affen eben die schlaueren Menschen.

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0: Guten Abend an diesem spätsommerlichen Septemberdienstag. Willkommen zu Niedersachsen 18 Uhr. Viel zu häufig müssen wir Ihnen von schlechten oder dramatischen Nachrichten berichten. Heute nicht. Heute starten wir mit Gewinnern. Und die leben in Garbsen. Die Oberschule im Ortsteil Bärenbostel hat heute einen deutschen Schulpreis gewonnen. Wie Sie sich vorstellen können, ist das für die Schule eine große Ehre. Und die Schülerinnen und Schüler fanden es wohl auch ganz okay.
1: Die zweite Schule, die mit dem Deutschen Schulpreis 2026 ausgezeichnet wird,
2: ist die Oberschule Bärenbostel in Garbsen.
3: Sie haben 30.000 Euro gewonnen. Selbst der wortgewandteste Lehrer ist da einfach nur sprachlos.
4: Ja, mega. Hammer. Mehr kann ich eigentlich gar nicht aussagen.
3: 2 Stunden vorher Unterrichtsbeginn. Der ist hier besonders. 15 Minuten Lesezeit und erst dann geht's gemeinsam los.
4: Schön, euch zu sehen. Danke.
3: Das Konzept, die Schüler suchen sich morgens selber aus, welche Aufgaben sie heute erledigen wollen. Hauptsache, sie haben am Ende einer thematischen Einheit alle verpflichtenden Aufgaben abgedeckt.
5: Am Anfang, wo ich auf der Schule war, dachte ich mir so, nee, das finde ich irgendwie voll komisch, ich verstehe das nicht. Aber jetzt, ich kann mir das gar nicht mehr anders vorstellen.
6: Dass man unter sich auch ist, halt nicht nur immer, dass ein Lehrer vorne steht und alles sagt halt, sondern dass man auch mit Mitschülern halt reden kann.
7: Also ich kann ja selbst entscheiden, mache ich zum Beispiel einen Test oder irgendwie meine Aufgaben fit. So selber kann ich ja selber alles gestalten.
3: Die Kinder dürfen sich auch aussuchen, wo sie lernen wollen. Der Lehrer geht rum und unterstützt bei Fragen.
4: Am Anfang war es nicht ganz so einfach, sich darauf einzustellen, aber ich finde es viel angenehmer, weil man eben in einer 1-zu-1-Situation noch mal ganz anders Sachen erklären kann und die Kinder auch mehr davon verstehen, glaube ich.
3: Ideen, was die Schule mit dem Preisgeld machen soll, gibt es viele. Heute wird aber erst mal gefeiert.
0: Mit Brezen. Einmal nicht aufgepasst, zack! 25 Millionen Euro Schaden, das sind die finanziellen Folgen der Gasexplosion unter der B6-Brücke in Neustadt am Rübenberge in der Region Hannover letzte Woche. Sie erinnern sich, dort war bei Bauarbeiten eine Gasleitung angebohrt worden. Es kam zur Explosion, ein LKW geriet in Brand. Dabei wurde niemand verletzt, aber die Bahnstrecke war tagelang gesperrt und die Brücke ist bis heute unbefahrbar. Und das hat natürlich Folgen. Ähnlich wie die Bahnstrecke ist auch die Bundesstraße viel befahren und der Verkehr sucht sich dann halt andere Wege. Hat nur keine Brücke mehr, um die Bahn zu überqueren. Jetzt staut es sich vor den Bahnschranken.
8: Morgens früh in Eivese bei Neustadt am Rübenberge. An Ruhe ist hier nicht mehr zu denken. LKW, Pendler, Schüler. Seit dem Brand vor einer Woche schiebt sich hier alles durchs Dorf.
9: Morgens früh, das geht um 5 Uhr los hier, dann wird das mehr. Und dann hier den ganzen Tag hier, abends um 11 Uhr wird es weniger. Und morgens um 5 Uhr werden sie wieder wach vom lauter LKW-Fahren und so weiter.
8: Das Nadelöhr der Region liegt direkt vor dem Haus von Friedrich Schrader. Der Verkehr muss hier nicht nur durchs Dorf, sondern auch noch über diesen Bahnübergang. Ein ständiges Stop and Go. 14 von 24 Stunden sind die Schranken unten. Die Situation sorgt für Frust, aber auch für Sorgen bei den Anwohnenden, besonders bei Eltern.
10: Ich kann mein Kind aktuell nicht hier auf die Straße lassen, weil der Verkehr einfach die Hölle ist. Gerade morgens und nachmittags zu den Stoßzeiten. Und teilweise, wenn die Schranke vorne unten ist, dann stehen die Autos bis hier, qualmen alles zu, sind laut, man kann sich kaum unterhalten. Also es ist echt eine Zumutung aktuell.
8: 2 Monate soll das hier so laufen. Dann kann der Verkehr wieder über die B6, über eine Behelfsbrücke. Der Bürgermeister von Neustadt will schnellstmöglich Abhilfe schaffen.
11: Wir können natürlich die Verkehre an sich erstmal nicht verhindern. Wir können natürlich versuchen, und das ist erstmal die eine Maßnahme, dass man großräumig das schon mal ausschildert, dass also Verkehre gar nicht erst bei uns entstehen und reinkommen. Aber wichtig ist, glaube ich, zu schauen, was man kann man vor Ort machen, um Menschen zu schützen und ja auch Gefahrensituationen zu vermindern.
8: Geplant sind aktuell Tempo-30-Zonen, Ampeln und Zebrastreifen.
0: Gut, aber die Bahnpendler kommen zumindest zurzeit wieder von Hannover nach Bremen. Dafür wird jetzt die Strecke Hannover-Berlin für Sanierungsarbeiten gesperrt. Freitag geht's los. Dann wird die Strecke zwischen Lehrte und Berlin saniert. Das Ganze soll bis Dezember 27 dauern. Reisende müssen mit deutlich längeren Fahrzeiten rechnen. Fernzüge werden über Braunschweig

0: Braunschweig, Magdeburg und Potsdam umgeleitet. Das dauert dann 60 bis 80 Minuten länger. 2 Jahre lang war der markanteste Turm der Landeshauptstadt Hannover eingehüllt. Der Kirchturm der Marktkirche musste dringend saniert werden. Und man hat die Zeit genutzt, um aus der Baustelle ein Kunstwerk zu machen. So blieb die Kirche ein Hingucker in der Stadt. Doch jetzt sind die Arbeiten abgeschlossen, 2 Monate früher als geplant.
1: Der Turm ist wieder frei. Die letzten Baustellenüberbleibsel werden abgebaut. 6500 Steine sind hier ausgetauscht worden.
2: Hier war die Besonderheit, es ist mitten in der Stadt, es ist Weihnachtsmarkt zweimal, es ist eine besondere Höhe. Man muss alle Materialien auf 60 bis 70 Meter bringen. Das erfordert eine besondere Baustellenlogistik.
1: Insgesamt 100 Tonnen Material wurden auf den Turm befördert, 3,5 Kilometer Fugen erneuert und 40 Meter Naturgesimse ausgetauscht. Das Ganze versteckt hinter Kunst. 1,5 Jahre schmückte ein Triptychon mit christlichen Motiven den Turm. Jetzt sind die Arbeiten beendet, 2 Monate früher als erwartet und mit einem besonderen Fund.
3: Wir haben zum Beispiel Inschriften in Steinen gefunden, die uns über die Baugeschichte Auskunft geben. Das konnte man jetzt abgleichen mit Baulisten aus dem städtischen Archiv. Und dann kann man sehen, dann ist vielleicht der Reiter doch später erst, 150, 160 Jahre später, erst auf den Turm draufgekommen.
1: Pünktlich zum Weihnachtsmarkt im November wird hier alles aufgeräumt sein. Nach 2 Jahren dann auch wieder mit freiem Blick auf den Kirchturm.
0: Was sich schon lange abgezeichnet hat, scheint sich weiter zu verdichten. Der neue deutsche Marinehafen an der Nordseeküste soll in Emden entstehen. Damit beginnen unsere Kurznachrichten.
4: Emden bekommt hier einen neuen Marinehafen. Nach dpa-Informationen ist die Entscheidung auf die ostfriesische Stadt gefallen. Verteidigungsminister Boris Pistorius, hier bei einem Truppenbesuch in Leer, wird kommende Woche in Emden erwartet, um das weitere Vorgehen hinsichtlich eines möglichen neuen Marinestützpunktes zu erläutern, heißt es in einer Einladung. Der neue Marinehafen soll Liegeplätze für 7 Fregatten, 10 Minensucher und Schlepper bieten und 10 Milliarden Euro kosten. Aus für die Woltersbrauerei. Das fast 400 Jahre alte Hofbrauhaus wird die Produktion Ende dieses Jahres in Braunschweig einstellen. Die Suche nach einem Investor für die insolvente Brauerei war gescheitert. Knapp 100 Mitarbeitende verlieren ihre Jobs. Die Stadt wolle sie nun gemeinsam mit der Arbeitsagentur unterstützen. Zudem solle es Gespräche mit verschiedenen Interessenten geben, um den Namen und die Marke zu erhalten. Damit könnte das Woltersbier weiter existieren mit anderem Produktionsstandort.
0: In Hannover findet gerade die Ping-Pong-Parkinson-Weltmeisterschaft statt. Fast 800 Tischtennisspieler mit Parkinson-Erkrankung sind dabei. Sie kommen aus vielen verschiedenen Ländern und alle haben das große Ziel, Weltmeister zu werden. Und doch geht's eigentlich um so viel mehr. Denn Tischtennis ist Hoffnung im Kampf gegen Parkinson.
5: Viel los bei der Ping-Pong-Parkinson-WM in Hannover. Mittendrin ist Heiko Probst. Für ihn ist das Turnier in seiner Heimatstadt ein ganz besonderes. Heute steht das Mixed-Doppel auf dem Programm.
6: Ich bin relativ ruhig, aber ein bisschen Nervosität tut ganz gut, glaube ich. Also die gönne ich mir auch.
5: Beim Tischtennis geht es für ihn um mehr als Sätze und Punkte. Der Sport mit den vielen schnellen Reaktionen tut ihm gut.
6: Wenn ich nach einem intensiven Training nach Hause komme, dann stelle ich mich unter die Dusche, dann stehe ich da sehr viel entspannter als normalerweise. Weil ich es geschafft habe, diese verdammte feste Muskulatur auf der rechten Seite wieder in Wallung zu bringen.
5: Diese Erfahrungen bestätigen auch Experten, die sich intensiv mit Parkinson und neuen Therapiemöglichkeiten beschäftigen.
7: Das Spektakuläre in den letzten Jahren in der Parkinson-Forschung ist ja, dass aktivierende Maßnahmen wahrscheinlich die Möglichkeit haben, tatsächlich den Krankheitsverlauf zumindest etwas zu verlangsamen. Das ist noch nicht eindeutig sicher, es besteht aber eine Chance. Unsere Medikamente, mit denen wir behandeln, tun das nicht. Die lindern nur die Symptome. Und deshalb hat so eine zusätzliche aktivierende Maßnahme wie Tischtennis das Potenzial.
5: Dieser Effekt auf die Krankheit hat sich rumgesprochen. Die Turnierszene wird immer größer. Und 760 Spieler aus 34 Nationen sind dieses Jahr in Hannover mit dabei. Das Turnier läuft noch bis morgen Nachmittag. Dann werden die neuen Weltmeister gekürt.
0: Seit einigen Jahren breitet sich die asiatische Hornisse in Niedersachsen aus. Sie ahnen jetzt schon vom Namen her, dass diese Art bei uns

0: Winter nicht überlebt.
1: Nein, das ist was um die Nester der Tiere schneller zu finden, haben Hornissenexperten jetzt ein neues System aus der Schweiz beschafft. Mit diesem Peilsender ausgestattet, kann die asiatische Hornisse geortet werden und die Experten zu ihrem Nest führen.
2: Genau, in der Schweiz ist das System letztes Jahr auf den Markt gekommen und da wurden direkt in der ersten Saison schon über 2000 Nester gefunden.
1: Mit speziellen Antennen ausgestattet, verfolgt Müller-Meißner und sein Team die Hornisse. Allerdings bricht immer wieder der Kontakt ab.
3: Also eben hatte ich 3-4%, das war da vorne, aber selbst wenn ich da jetzt hindrehe, er bleibt bei null.
1: Trotz einiger Schwächen, nach mehreren Stunden wurde in Linzburg ein Nest mit 1000 bis 2000 Tieren drin entdeckt. Jetzt kann es entfernt werden. Das System wird weiter getestet. Bei Erfolg könnte es künftig routinemäßig zum Einsatz kommen.
4: Und bei so einem Wetter macht die Suche nach so einer Hornisse ja fast schon Spaß. Da gaukelt uns der September in seinen letzten Zügen doch noch einen ausgewachsenen Hochsommer vor. Das wollten heute viele in Niedersachsen nutzen, zum Beispiel am Dümmersee bei Diepholz. Man weiß ja nicht, wann es wieder so schön wird.
5: Hat der Sommer etwa vergessen, sich zu verabschieden? Sieht ganz danach aus. 25 Grad am Dümmersee, die sich wie 30 anfühlen. Füße abkühlen, keine schlechte Idee.
6: Ja, ist super, noch mal so ein paar Spätsommertage. Im August war der Sommer ja so plötzlich vorbei. Und jetzt kriegen wir noch mal 3 schöne Tage. Das muss man dann gleich nutzen, einmal raus und noch ein paar schöne Sonnenstunden haben.
5: Sich einfach noch mal treiben lassen und dabei voll und ganz eintauchen.
7: Gerade jetzt hier auf dem Wasser, wenn man sich diese Wellenwogen ansieht, in der Sonne, ist das einfach herrlich. Da kommt der Geist und Körper einfach total runter. Man ist geschält.
5: Dann fehlt nur noch eins, und zwar die passende Kugel.
8: Also Sanddorn läuft total gut gerade. Das ist vor allem im Spätsommer sehr beliebt. Und wird gerne genommen.
5: In der Eistheke klopft aber schon der Winter an. In der Beachbar am See dagegen ist er aber noch ganz weit weg.
9: Ich bin noch nicht im Herbst angekommen. Also ich komme gerade von Hawaii. Deswegen will ich noch so die letzten Tage, wo es warm ist, genießen und versuche noch den Herbst zu vermeiden. Aber ist ja auch dann schön, wenn er da ist.
5: Das Kapitel Sommer ist so gut wie durch. Spätestens Donnerstag zieht Regen heran, also nicht mehr viel Zeit, um diese Momente zu genießen.
4: Ja, gut, da haben wir ja schon in aller gebotenen Kürze übers Wetter geplaudert. Jetzt schauen wir noch etwas detaillierter drauf. Hier sind die Aussichten. Gleich 2 Hochdruckgebiete über Mittel- und Osteuropa sorgen für diesen Spätsommer. Über dem Atlantik wartet das Tief Eva auf seinen Einsatz. Das dauert aber noch ein bisschen. Heute Nacht ziehen einige Wolkenfelder über Niedersachsen hinweg. Ansonsten sehen wir Sterne. Die Temperaturen sinken auf 16 bis 9 Grad. Morgen ähnlich wie heute, viel Sonne und nur wenige Wolken. Es bleibt trocken und wird bei 22 bis 29 Grad dann doch ungewöhnlich warm für Ende September. Und der 3-Tage-Trend zeigt uns Donnerstag den angekündigten Regen. Danach wird es wieder freundlicher, aber es kühlt deutlich ab. 20 Jahre lang gibt es unsere Nordreportage nun schon. Grund genug, Ihnen ein Original von vor 20 Jahren nochmal zu zeigen. Denn Tamme Hanken war bis zu seinem Tod im Jahr 2016 eine Erscheinung. Er war der Knochenbrecher, heilte Pferde, bei der die normale Tiermedizin nicht mehr weiterkam. Lassen Sie sich noch mal beeindrucken, direkt jetzt im Anschluss. Wir sehen uns morgen wieder um 18 Uhr. Bis dahin wünsche ich Ihnen einen angenehmen Abend und tschüss.

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4: Also, der muss ein Edelstahlgebiss haben.
5: Tamme Hanken, ein riesiger Ostfriese, dessen Hände heilen können.
6: Das ist Chaos.

0: Chaos ist das. So ein Beschlag. Wenn ich das sehe, tun mir die Füße selber schon weh. Na, Zwecknase.
1: Egal wie klein, egal wie weit der Weg, Tamme Hanken hilft, wo immer er kann. Und wer sich wehrt, der lernt ihn kennen.

0: Ein Mann, ein Geländewagen, eine Mission. Knochenbrecher in Ostfriesland, da, wo Familien die immer gleichen Namen tragen, seit Hunderten von Jahren.
1: Hier links zum Beispiel ist Heinrich Dün. Landwirtschaft, haben auch noch ein schönes Pferd hier. Rechts ist Johann Dün. Ein Dün jagt hier den anderen, ist alles Familie, ist alles Verwandtschaft. Eine Susanne Dün, die hat dann einen Jansen aus Spolz geheiratet und das war wiederum mein Großvater. Ich sage immer, unsere Ahnentafel ist so lang, Adam, seine Eva, war eine geborene Hanken.
0: Hier auf dem platten Land ist Tamme Hanken eine Legende. Größe 2,10 Meter, Gewicht 160 Kilo. Berufung heilen. Einer, den man holt, wenn es im Stall Probleme gibt. Dieser Wallach kann nicht mehr laufen.
2: Über 2 Wochen, also seit 3 Wochen geht er ganz, ganz schlecht.
3: Einmal rückwärts richten.
0: Neben Tamme Hanken nimmt sich der Wallach wie ein Pony aus. Doch die Masse allein macht es nicht. Der Mann aus Filsum vertraut auf sein Gespür. Hanken fühlt, was andere nicht mal messen können.
1: Nerven, die eingeklemmt sind, die haben einen ganz kleinen Faktor an Kriegsstrom. Hier gehen die Impulse nicht durch. Und dieses bisschen Kribbeln, das reicht.
4: Ja, da wollen wir mal suchen. Gespür sitzt nicht drin.
1: Guck, da geht ganz einfach. Jetzt halte ich den Nerv fest, löse einen Reflex aus und weg damit. Und wenn ich drüber fahre mit meinen Händen, das ist genau, als wenn ein Computerfachmann mit seinem Scanner losarbeitet, wird fühlen, denken und tun. Das ist innerhalb Bruchteilen von Sekunden ein Bild und dann geht's weiter.
4: Ja, hier oben ist es auch nicht. Bursche.
0: Knochenbrecher nennen die Ostfriesen ihre Heiler. Wer Tamme Hanken bei der Arbeit sieht, der weiß warum.
2: Ja, wenn ich jetzt zum Tierarzt gegangen wäre, dann hätte ich abspritzen, was hätte ich noch gemacht? Vorführen, Röntgen, wer weiß, was das gekostet hätte. Das habe ich mit ihm alles durchgezogen. Ich war bei 4 Tierärzten in einer Tierklinik, das hat ein Heidengeld gekostet. Und dann muss man immer vortragen, vortragen. Und wenn das Pferd dann irgendwann klar läuft, dann heißt es, das ist das Gelenk, was kaputt ist. Und dann wird irgendwas angeblich gespritzt, was funktioniert, aber also ich habe da keine guten Erfahrungen mitgemacht.
0: Draußen vor der Tür soll sich zeigen, ob der Wallach endlich wieder läuft.
1: Ja, zurück.
0: Der Meister zufrieden. Eine Viertelstunde, ein Wallach auf dem Weg der Besserung.
1: Gut. Er lässt die Schulter wieder gerade in die Bewegung. Das ist schon mal was wert. Geh du ruhig bei und stretch ihn die Beine abends mal ganz hoch. Hier immer vom stehenden Bein lang.
2: So nach vorne.
1: Ja, und Schritt führen kann ich schaden, dass die Entzündung besser rauskriegt. Bewegung ist das Beste.
0: Kranke Pferde gibt es viele.
1: Hanken!
0: Eine Kundin aus Bremen ruft an.
1: Ja, ich kann morgen sowieso nicht mit dem Hänger fahren, sonst kriege ich euch gar nicht rein. Ich habe morgen unheimlich was auf dem Schuh. Ich kann auch nicht mit dem Gaul den ganzen Tag unterwegs.
0: Eine Anfrage aus Frankfurt.
5: Was würden sowas kosten?
1: Gut, dass wir einen Rechner im Auto haben. So, mal 14 plus Mehrwert sind das 750 Euro. So.
5: Okay, und da ist aber Elektrolyte, diese ganze Geschichte.
1: Elektrolyte und sowas sind da drin. Aderlass, weiß ich nicht, was das kostet. Aber da können wir doch drum telefonieren.
0: Dann ein krankes Pferd an Ostfrieslands Küste.
1: Moin.
6: Ich habe einen Huser im dreijährigen Wallach, der trägt ihn so ben.
1: Wo bist du denn überhaupt, Herr Hus? Wo ist das?
6: Deichstraße 3.
1: Deichstraße.
6: Nehmen wir drauf.
1: Bitte.
0: Der letzte Anrufer wohnt etwas weiter draußen, auf der Insel Baltrum. Der Mann hinter der Sonnenbrille heißt Jörg Heeren, ein Tierarzt. Wenn der Veterinär nicht mehr weiter weiß, ruft er Tamme Hanken. Der Schulmediziner und der Heiler arbeiten seit Jahren zusammen. Der Anmarsch des Knochenbrechers zieht sich. Autos sind auf Baltrum verboten. Weiter hinten toben 2 Haflinger über die Insel Weiden. Der dritte will seit Tagen nicht mehr raus. Doch die Urlaubssaison fängt bald an. Der Kutscher braucht sein Pferd. Der Tierarzt greift zum Stethoskop, vermutet eine Kreislaufschwäche. Der Knochenbrecher bückt sich nicht mal. Ein scharfer Blick muss reichen für eine erste Diagnose.
3: Halt ihn noch mal wieder ein bisschen am Kopf.
7: Genau.
3: So, jetzt gibt es eine Spritze. Ja, boah, ich denke mal, du bist ein so gutes Pferd. Kein Problem geben mit dir, ne? Ah, Blut hast du ja noch. Das ist immer ein gutes Zeichen. Wenn das Blut läuft, dann lebt er noch.
0: Jörg Heeren bemüht Spritze und Chemie. Dann übergibt der Schulmediziner an den Heiler.
1: Ich würde sagen, da oben ist ein Stückchen gerade, dass wir da einmal so einmal hin und her laufen. Ja. Wenn er ganz eben läuft, sehen wir es besser.
0: Bekenntnisse eines Tierarztes.
3: Wenn ich mir mit normalen Mitteln nicht weiter weiß und vor allen Dingen, wenn ich Leute nicht zur Klinik wollen, eine Klinik ist auch sehr, sehr teuer, dass sie dann noch mal bei Tamme vorbeischauen. Wenn ich meine, Tamme hätte eine Chance, dann sage ich ihnen, sie sollen mal bei Tamme reinschauen.
0: Und wie erklärt sich der Schulmediziner Tamme Hankens Fähigkeiten?
3: Gute Frage. Lässt sich nicht erklären. Es lässt sich nicht immer alles erklären. Natürlich hat er ein gewisses Gefühl, einfach ein Feingefühl und hat einen Sinn für Anatomie und Bewegungsabläufe. Und das, denke ich mal, kombiniert sich bei ihm zusammen.
0: Aber wie kann einer Nerven fühlen? Einfach so, mit bloßen Händen?
3: Gute Frage. Frag mich was. Ich weiß es nicht, aber würde ich das machen? Einfach einige Fälle, muss man objektiv sagen, wo Verbesserungen da sind, die man vorher nicht für möglich gehalten hat. So, und das, finde ich, ist immer ein Grund, das zu versuchen.
0: Ein pragmatischer Tierarzt, ein kurierter Haflinger. Rückzug aufs Festland. Der Hankenhof in Vilsum, Landkreis Leer. Familiensitz und Pferdeklinik. Auf der Bank Tamme Hanken Senior, genannt Opa. Opa will seine Ruhe und spricht nicht gern mit Fremden. Doch mit der Ruhe ist es lange vorbei. Carmen Hanken, links im Bild, hat ihren Mann selten für sich allein. Und immer dieselbe Frage, wie wird einer Knochenbrecher?
1: So was ist im Grunde genommen ist angeboten. Man fühlt irgendwann mal was und denkt sich da gar nichts bei, groß und so weiter. Aber wir hatten ja in der Familie nun immer jemanden, der es konnte. Und ich war immer ein Verrückter auf Pferden. Ich habe immer, wo ein Pferd war, da war ich auch. Das war immer meine Welt. Und das ging so schnell dann anschließend, dass wir dann abends, wenn was angelegen hat, irgendwo ein Pferd lärm bei Kumpels oder dergleichen, dann hat man dort eine Gerstenkaltschale zu sich genommen und ein Pferd eingerenkt. Das war halt so.
0: Wallach Frederik hat schlimmen Husten. Frederik und das Ehepaar Hess blicken zurück auf 8 Jahre Leidensgeschichte und eine dicke Krankenakte. Vor fachkundigem Publikum fällt Tamme Hanken die erste Diagnose des Tages.
1: Ihr habt einen Kopfgebiss im Reiten.
0: Ein Griff ins Maul, Knochenbrecher müssen zupacken.
1: Das da unten, das rote, entzündliche, ist eine Allergie auf Kupfer. Also er muss ein Edelstahlgebiss haben.
8: Ja, er kaut auch viel. Ja.
1: Normales Edelstahl, silbernes Gebiss rein. Ja.
0: Wallach Frederik hatte eigentlich nur Husten.
1: Und zurück.
0: Doch Tamme Hanken erkennt das viel größere Problem.
1: So, der andere war nur spannig, aber dieser läuft hinten lahm.
9: Und nun?
1: Ja, müssen wir sehen, wo der Fehler liegt. Guck dir mal nach vorne hin.
9: Und der wird zum
1: hier kann ich, das Eisen liegt nicht mal am Huf an, vorne. Es ist zwar noch hochgeschmiedet, soll ein bisschen Zehenrichtung sein, aber was ist denn das? Hier kann ja der Kuckuck durchfliegen. Dieser Beschlag, das ist ein granatenmäßiges Ding. Das ist Chaos, ist das. So ein Beschlag. Wenn ich das sehe, tun mir die Füße selber schon weh.
9: Ja, da bezahle ich auch immer ganz viel Geld für.
1: Wir machen das gleich anders. Wir gehen eben zu unserem Schmied, der guckt sich das an. Und dann kriegt ihr für nächstes Wochenende einen Termin beim Beschlagen, damit die Welt wieder rund wird. Wann wollt ihr nächsten Sonnabend das machen, Johann? Der muss einen Beschlag drüber haben. Das ist unglaublich.
10: Der muss Keile haben. Der ist ja so platt geschnitten worden.
1: Ja, und guck ihm hinten. Innenseite viel zu tief, da kann kein Pferd mitlaufen. Darum tappelt der auch nur so hin. Das ist so ein schickes Pferd. Der muss zum Leben erweckt werden. Wie spät wollt ihr kommen nächste Woche? 10 Uhr?
9: Ja, können wir machen.
0: Kaum ein junger Hufschmied lernt noch, wie man solche Eisen macht. Johann Wilms schmiedet eine sogenannte Zehenrichtung, damit das Pferd ohne Schmerzen laufen kann.
7: Das ist wichtig beim Eisen, eine Zehenrichtung, dass das Eisen hier rundherum anliegt. Und wenn ich hier vorne drauf drücke, dann muss das abrollen. Das ist eine Zehenrichtung. Wenn ich hier drücke, so mit den Aufzügen, mit den Eisen, mit den neuen Eisen, mit zwei Aufzügen, dann kann ich hier so viel drücken, wie ich will. Das Eisen rollt nicht ab. Der Huf, der kann nicht abrollen. Der knickt ab, aber nicht rollt, der rollt nicht ab. Und das heißt ja, der Huf soll abrollen und nicht abknicken. So sieht das aus.
0: Frederik und sein Stallgenosse Harkon haben zwei Gänge in der Pferdesauna hinter sich. Herr und Frau Hess scheinen mitgenommen. Nichts ahnend kamen sie in die Klinik. Dort fanden sich eine Kupferallergie, schiefgeschnittene Hufe und katastrophale Hufeisen. Dazu noch der Husten. Dutzende Medikamente hat Frau Hess schon ausprobiert.
11: Und dann zu den Medikamenten nehme ich ja noch immer jede Menge Kräuter und alles mögliche homöopathische Mittel, was man sich vorstellen kann, ne? Ich habe da noch Pfefferminz selbst angebaut im Garten. Kriegen sie auch, aber es nützt nichts.
0: Und dann auch das noch. Frederik keilt unter der kalten Brause aus. Frau Hess bleibt heute nichts erspart. Nebenan staunt eine Dame über den letzten Schrei in der Klinik des Knochenbrechers. Ein Laufband unter Wasser. Aquajogging gegen Muskelschwäche und Gelenkleiden.
1: Und Arme steif oben, oder wie?
11: So kann ich ihn.
0: Plötzlich steht eine alte Frau vor Tamme Hanken und klagt über heftige Schmerzen im Arm.
1: Dann müssen wir da eben nach gucken. Dann kommen Sie mal denn mit. Dann wollen wir mal dem gucken. Immer üben. So, ich halte hier jetzt den Fest und nur hoch die Pfoten.
0: Menschen behandelt der Knochenbrecher nicht oft. Immerhin, ein wenig lässt sich der Arm schon heben.
1: Wisst ihr, das geht. Ganz locker. Lass ihn locker.
0: Während Tamme Hanken noch die alte Frau zwischen den Fingern hat, wird im Stall ausgemistet, gefüttert und eine Stute hübsch gemacht. Die blonde Carmen aus dem Rheinland gab vor 2 Jahren ihren Job auf, zog nach Filsum und wurde Tamme Hankens Frau. Was der riesige Ostfriese im Vorbeigehen erledigt, fällt allen anderen deutlich schwerer. Auch sonst scheint das Leben auf Tamme Hankens Hof nicht immer einfach.
2: Weil er anders ist und anders aussieht, läuft sein Leben halt ja auch ein bisschen anders. Die Leute machen das also, was er gerne möchte. Ich habe da immer so ein bisschen Probleme mit, wenn ich sage, man muss Dinge miteinander abstimmen. Das dann zeitlich gesehen, eigentlich nur zeitlich gesehen. Alles andere kriegt man ja logischerweise hin. Aber so miteinander zeitlich was zu machen, ist dann schon schwierig, weil für Tamme gibt es keine Zeit. Er trägt keine Uhr und im Endeffekt richtet sich für ihn die Zeit danach, wie er eben mit seinen Dingen fertig ist, die er dann gerade eben machen will. Ne?
0: Der Knochenbrecher muss noch mal vom Hof. Die Kuh eines Nachbarn braucht Hilfe.
1: Hier irgendwo rechts muss die Kuh liegen. Nach einer Kuh zu Feierabend. Ich hasse dieses Rindvieh. Hanken?
12: Hallo.
1: Wo bist du? Alle Tour der Hose oder was?
12: Nee, ich bin doch Träger.
1: Ist doch wer bei jou denn?
12: Ja, mein Maul ist da. Einen Moment.
1: Oh, das kann ja was geben. Junior ist weg und jetzt Oma. Oma und eine Kuh eindrängen. Katastrophe. Es ist das grauenvoll, dass eine Kuh so dunstet. Ist so. Darum habe ich auch eine Pferderia und nicht ein Kuhsanatorium. Du hast die Frau.
2: Ja,
0: die Mutter des Bauern bringt den Knochenbrecher hinters Haus zu einer humpelnden Kuh. Tamme Hankens schlimmste Befürchtungen werden wahr. Tagelang hat das Tier im Dreck gelegen und stinkt nach Mist. Es dunstet für den 2-Meter-Mann ein Graus.
13: Nur mit dem Einschritt.
0: Das Hüftgelenk ist stark entzündet. Viel Zeit bleibt der Kuh nicht mehr, um gesund zu werden. Der Schlachter wartet schon.
1: Das wehe. Wenn so eine das jetzt noch schlimmer kriegt, dann geht's an den Haken. Das ist einfach so. Die müssen ja getrieben werden. Die können hier nicht mit der Kühe, denn wenn die wieder einen Kalb bekommen haben und werden gemolken, die können die Herde nicht mitlaufen hin und her, und dann ist es natürlich übel. Man kann nicht immer so eine Kuh zu Hause in der Weide haben. Das sitzt arbeitstechnisch gar nicht mehr drin heute.
0: Eine Woche bleibt dem Rindvieh, um mit dem Humpeln aufzuhören. Und dem empfindlichen Knochenbrecher bleibt eine Tränke, um sich den Mist von den Händen zu waschen. Der nächste Morgen beginnt ruhig, fast wie früher. Bis diesem Pferd die Box zu eng wird. Hormone treiben den Hengst. Der 22-jährige Cyrus wittert Stuten. Die Decksaison hat begonnen.
14: Frisches Wasser kriegen morgen wieder. Das ist doch egal.
0: Tamme Hanken, schon mit Bier, mahnt seine Angestellten zur Vorsicht mit dem Hengst da draußen.
1: Ich halte das für gefährlich, ja. Wer mit Hengsten nicht umgehen kann, muss sich nicht wundern, dass der Hengst blitzartig aus dem heiteren Himmel den Spieß umdreht und einen zeigt, wie die Hake auf den Stiel gehört. Denn die Hengste sind hochintelligent und sensibel. Wenn ich unseren Alten, wenn der mal ein bisschen frech wird und patzig wird, dann kriegt er mal wirklich einen Klaps ab. Das nützt alles nichts. Er muss mal was auf die Schwarte haben. In dem Moment darf man aber nicht vergessen, wenn er es denn richtig macht, dann muss man ihn noch loben.
2: Langsam, Tina, langsam.
0: Heute ist der Alte wild. Diesen Hengst hält nur der Knochenbrecher.
1: So, das ist sein Typ.
0: Cyrus deckt im sogenannten Natursprung, so wie in den alten Tagen, sagt Opa. Von sterilen Deckstationen und künstlicher Befruchtung hält man hier in Filsum nichts.
1: Ich liebe den Umgang mit den Hengsten. Auch wenn es mal ein bisschen gefährlich und ein bisschen kribbelig ist oder wenn sie einmal in Schwulitäten bringen, dass sie mit einem auf eine Stute lossausen oder was. Das gehört da alles mit zu. Bloß, es ist halt nichts im Grunde genommen für eine weiche Hand. Hengste wollen wissen, was ist los. Hengste wollen wissen, so kann's gehen.
0: Diese einjährigen Hengste sollen zum ersten Mal auf die Weide. 160 Kilo Tamme Hanken gegen 700 Kilo Pferd.
1: Ja, Bursche, jetzt hab ich dich. Oder nicht? Oder doch? Halfter!
0: Dieser Moment ist der schönste im ganzen Jahr, meint der Knochenbrecher und schwärmt.
1: Hengste haben eine Ausstrahlung und Flair. Es ist Schönheit. Es ist Natur. Wie leichtfüßig sie sind, wie sie spielen miteinander. Und es ist einfach ein herrlicher Anblick. Eine Pracht. Du gib vor den feinen Schnaps, ich hab ihn flach, man nimmt. Prost! Oh, ist das ein guten.
0: Der reisende Knochenbrecher liebt seine Hengste. Und diese eine CD. Seit Tausenden von Kilometern läuft keine andere Musik im Auto.

0: Bamberg.
1: Auf dem Notizblock der nächste Fall. Doris Roloff, Hausfrau, drei Pferde und ein Ehemann. An ihre vierbeinigen Lieblinge lässt Frau Roloff niemanden, außer Tamme Hanken.
2: Ja, den habe ich eben gerade geritten.
3: Einmal den Schritt, hoch und runter. Er läuft aber einwandfrei, Doris.
1: Die Pferde ohne Beanstandung. Plötzlich hat Tamme Hanken dieses Ding in der Hand. Der Knochenbrecher vertraut Pendel- und Wünschelrute auf der Suche nach Wasseradern und vermeintlich schädlicher Strahlung.
3: Das Wasser läuft da runter. Wenn wir mal entlang der Wasserader mit den Globalen gehen.
1: Was das heißen soll, verstehen die wenigsten. Tamme Hanken glaubt daran. Vor einigen Wochen hat er vor dem Stall Kupferspulen verbuddelt. Die sollen die Pferde vor Erdstrahlen schützen.
3: Die laufen etwas schräg. Draußen kann man noch messen, innen dürfen wir es eigentlich nicht mehr messen können, weil wir diese Hütte schon mal entstrahlt haben. Und jetzt wollen wir mal reingehen. Hier müsste extra gutes Klima sein für die Pferde. Und schon sind wir drin in der Hütte und wollen mal pendeln. Es pendelt also total. Man hat in diese Schneise von diesen Pferdeboxen, ein Stückchen weiter hin, wir haben nur diese Parzelle in der Scheune bis dort 3-4 Meter weit hin entstrahlt. Aber es ist einfach ein Sektor, der strahlungsfrei ist. Hier können sich Pferde entwickeln, hier können Pferde Power kriegen, sie fressen besser, sie sind leistungsbewusster. Schöner geht's nicht.
4: Ah, Lessis, ab die Post.
1: Es folgt ein beschwerlicher Aufstieg durch das kleingeratene Treppenhaus. Frau Roloff hat zum Kaffee gebeten.
3: Geheilt.
1: Im Wohnzimmer nebenan ruckzuck den Hexenschuss des Ehemanns kuriert. Und dann das. Frau Roloff präsentiert ihre eigene Tamme Hanken Fan-Kollektion.
3: Das sieht gut aus. Sehr gut. Und wer hat dir das jetzt gemacht?
2: Eine aus Nordholz. Wir haben eine richtige Stickerei.
3: Ja, und was kostet jetzt so eine Decke?
2: Die Decke alleine oder das?
3: Nein, ich meine jetzt so.
2: Das Ding, beides zusammen rauf, kostet dir 30 Euro.
3: Bist du verrückt? Oh Mann, oh. Is it then?
1: Passend zu den Decken, Werbejacken für die Pferdeklinik. Frau Roloffs Dankbarkeit scheint grenzenlos. Dazu gibt es Bier und Schokolade satt.
2: Man reitet ja mit dem Logo, um was zu zeigen. Und weil Tamme sehr viel für uns getan hat an unseren Pferden und alles, davon haben wir das auf den Decken drauf und auf den Jacken. Und wir sind eigentlich glücklich darüber, dass wir uns mit deinem Namen und seiner Reha-Klinik identifizieren können.

0: So geht der Tag zu Ende. Mit glücklichen Patienten und dem schönen Böhmerwald. Der frühe Morgen in der Pferdeklinik beginnt wortlos, wie immer. Der erste Patient des Tages.
1: Ja.
0: Eine halbe Portion aus der Nachbarschaft.
1: Na, zwei Nase.
0: Tamme Hanken muss aufpassen, um dem Winzling nicht weh zu tun. Als er sich über das Pony beugt, da fällt Opa doch noch ein, wie damals alles anfing mit dem Knochenbrecher.
2: Pferden hatte schon eine Weile, 4, 5 Jahre, dann lief er schon unter die Pferde durch, was er gar nicht sollte, nicht? Und war immer ganz dicht mit dem Pferd, also war immer in Bewegung, so, nicht? Sein erstes Pferd, nachher kriegt er Norweger, da konnte er alles mitmachen, unsere waren viel zu flott. Die schlugen aus und so. Aber ging immer gut. Besoffene Leute und kleine Kinder, die haben immer einen Schutzengel. Ja.
0: Gegen Nachmittag lässt der Knochenbrecher seinen Grill auf dem Hof parken. Tamme Hanken hat 3, 4 Nachbarn eingeladen. Es soll ein paar Kleinigkeiten geben. Die letzten Patienten und Besucher sind vom Hof. Kein Telefon klingelt, kein krankes Pferd braucht Hilfe. Vor der Klinik glüht der Grill. Vom Dorfschlachter gibt es Schweinefleisch, Rind und Pferdewurst. Kiloweise.
1: Ich esse alles. Da bin ich nicht wählerisch. Wir essen doch, um irgendwie ein bisschen satt zu werden. Um zu leben. Und was wir essen, ist doch eigentlich scheißegal. Die Leute sich anstellen hier mit BSE und allen Tralala. Solche Geschichten hat es früher schon gegeben. Danach müsste England schon ausgestorben sein, so viel BSE, wie die da auf der Insel gehabt haben. Und sogar Queen Mom ist über 100 geworden.
0: Beim Thema BSE gehen dem Knochenbrecher im Fettdunst schon mal die Gäule durch. Carmen, Tamme Hankens Frau, kennt das schon.
3: Tamme, hör mal auf rumzulabern.
1: Ja, ist doch so, dass immer satt kriegt hier, aber doch Stuhl nicht.
0: Dann ist es wieder vorbei mit der Ruhe auf Opas Veranda.
1: Hanken! Ja, wenn das nun so akut ist, dann muss ich ja normalerweise, müsste ich denn ja schon morgen auf die Piste, nicht?
0: Ein Notruf aus Bayern.
1: Zu Ihnen hoch. Und München ist von uns aus 800 Kilometer. Ja, das ist ganz weit. Wir sitzen genau am anderen Ende hier in Deutschland, nicht?
0: Morgen früh will Tamme Hanken auf die Autobahn Richtung Süden. Manchmal wundert sich der Knochenbrecher immer noch, von wo die Leute so anrufen.
1: Mund zu Mund in der Pferdewelt geht so schnell. Man macht heute hier ein Pferd irgendwo für den Spitzenreiter fertig und das läuft gut. Und am nächsten Tag schicken die Leute dir schon Tickets aus Übersee. Das ist... In der Pferdewelt ist alles möglich.

0: Tja, Tam Hanken, Gott hab ihn selig. Etwa 200.000 Kinder in Afghanistan leiden an einem schweren Herzfehler. Dr. Ehsan Madad Fazli ist deutscher Herzchirurg und hat es sich zur Lebensaufgabe gemacht, den Kindern in seiner alten Heimat zu helfen. Von der Ostsee nach Kandahar, von einem Arbeiten unter schwierigsten Bedingungen und einem Leben 24 Stunden, 7 Tage die Woche im Krankenhaus. Spannende Geschichte jetzt.
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0: Ja, Ihnen zu Hause einen wunderschönen Dienstagabend. Ganz herzlich willkommen zu Das rote Sofa, live aus Norddeutschland, wie Sie wissen. Eine beeindruckende Lebensgeschichte heute bei uns auf dem roten Sofa. Unser Gast wird nach seiner Flucht aus Afghanistan

0: Herzchirurg in Deutschland und hilft jetzt zusammen mit der Herzbrücke Kindern mit schweren Herzerkrankungen in seiner alten Heimat. Der Leiter der Herzchirurgie in Kandahar, Dr. Ehsan Madad Fasli, heute Abend bei uns auf dem roten Sofa. Ehsan, ich grüße Sie ganz herzlich.
1: Ich grüße Sie auch. Vielen Dank für die Einladung.
0: Sagen Sie, wenn Sie jetzt hier in Deutschland sind, in Ihrer alten, zweiten, wie auch immer, Heimat, Deutschland ist auch Ihre Heimat, wie gut können Sie auch abschalten?
1: Es geht doch schon ganz gut, also weil man hier viele Dinge organisiert hat im Leben, die es dort nicht gibt. Mhm. Da sei mal der Verkehr genannt. Man kann wieder so Auto fahren, wie man es von ganzen Leben, seitdem man den Führerschein hier hat, kennt. Und auch andere Dinge sind organisiert. Und die meiste Zeit von meinem Leben habe ich ja hier in Deutschland verbracht. Von daher ist das automatisch, wird dann Deutschland eine Heimat.
0: Ist es auch ein bisschen so ein Nachhause-Kommen-Gefühl, wenn Sie hier in Norddeutschland sind?
1: Definitiv. Mhm. Definitiv, weil ich hätte mir das selber nicht gedacht, dass das in diesem Ausmaß so wäre. Aber es ist wirklich wie nach Hause zu kommen. Gerade es ist für mich sehr fremd dort. Ich bin ja mit 10 Jahren aus Afghanistan mit den Eltern damals nach Deutschland gekommen und seither nur ein einziges Mal vor dieser Arbeit in Afghanistan gewesen. Und doch, die Heimat ist hier.
0: Die prägenden Jahre, die prägenden Kindheitsjahre waren hier halt in Norddeutschland an der Ostsee.
1: Aber, Jugend.
0: Was für Operationen warten jetzt schon in Kandahar auf Sie?
1: Wir haben jetzt 22 Kinder, die wir planen. Da ist das Benefizkonzert von der Herzbrücke, was auch am 6. Oktober ist. Und danach geht es für mich ziemlich schnell wieder zurück nach Kandahar. Und wir haben Kinder mit unterschiedlichen Pathologien, phallotische Tetralogie, VSDs, Klappenvizien, die wir dort aussuchen und die wir mit den Kollegen hier in einem Expertengremium besprechen und dann auch die Therapie zusammen entscheiden.
0: Ganz spannendes Thema, auch wo Sie das Thema gerade aussuchen, sagen, was ja auch ein schwieriger Aspekt der ganzen Hilfe ist. Auf jeden Fall werden Sie uns viel über Ihre tolle Arbeit in Kandahar berichten können. Schön, dass Sie heute Abend unser Gast sind.
1: Vielen Dank.
0: Die aktuellen Themen des Tages. Ja, neuer Marinehafen in Emden. Das und mehr jetzt im Nachrichtenüberblick von Lars Kaufmann. Darüber spricht der Norden.
2: Unterschriften wie am Fließband? Bei wem er sich den Move wohl abgeschaut hat? Was Boris Pistorius da unterschreibt, ist zwar kein Dekret, klingt aber trotzdem amerikanisch. Ein Letter of Intent, um Bremerhaven zum Deployment Hub zu ertüchtigen. Aha.
3: Hier und über andere Standorte würde eine Verlegung von alliierten Streitkräften durch Deutschland dahin erfolgen, wo im Zweifel dann ein Abwehrkampf geführt werden muss.
2: Das Einsatzdrehkreuz, das der Verteidigungsminister hier verkündet, soll 1,35 Milliarden Euro an Investitionen bringen. Und damit nicht genug. 16 neue Airbus A400 will Pistorius bauen lassen, wenn denn der Bundestag zustimmt. Und außerdem nächste Woche verkünden, dass Emden zu einem neuen Marinestützpunkt ausgebaut wird, meldet die deutsche Presseagentur. Vielleicht gibt es dann wieder Unterschriften. Es war ein Prozess, bei dem es keine Gewinner geben konnte. Ein 52-Jähriger aus Kloppenburg, dem vorgeworfen wird, seinen besten Freund, wie er ihn nannte, aus Nachlässigkeit erschossen zu haben. Nachts bei der Jagd in Mecklenburg-Vorpommern glaubt der Angeklagte, ein Wildschwein im Nachtsichtgerät zu erkennen und erschießt stattdessen den 48-jährigen Mitjäger. Das Urteil heute am Amtsgericht Parchim: 2 Jahre Haft auf Bewährung, 9.000 Euro Geldstrafe und Verlierer auf allen Seiten.
4: Wenn man so eklatant Sorgfaltspflichten verletzt wie der Angeklagte, dann hat man die Strafe auch zu spüren, nicht nur zu hören. Denn eine Bewährungsstrafe hört man nur, aber spürt sie nicht.
2: Sie haben Ihre Gegner genau studiert, sich eine Strategie zurechtgelegt.
5: Das ist der Matchplan.
2: Und trotzdem reicht es für Heiko und Andrea am Ende nicht gegen das Schweizer Duo. Aber darum geht es hier auch nicht nur. Austausch und Gemeinschaft. Denn alle eint eine Krankheit bei der Parkinson-Ping-Pong-WM in Hannover. Und Tischtennis bekommt dabei sogar einen medizinischen Effekt.
5: Man kann die Krankheit überlisten, indem man nicht denkt. Man hält den Schläger so hin, man spielt intuitiv.
6: Man gewinnt dadurch eine Chance, etwas aktiv gegen die Krankheit zu machen. Und das ist eigentlich einer der stärksten Effekte von Tischtennis. Zusammen können wir die Krankheit in Angriff nehmen. Das ist ein tolles Gefühl. Und Sie sehen das ja, wie die Stimmung hier ist. Spektakulär.
2: Das Spektakel mit rund 800 Teilnehmern aus 35 Ländern geht noch bis morgen.
0: Tolle Idee, die dahinter steckt. Oft hört man vom Brennpunkt Schule. Heute gibt es dagegen mal etwas zu feiern. Zumindest für zwei Schulen aus dem Norden. Lars Kaufmann.
7: Ich mach das für diese Seite auch nochmal.
2: Manche Dinge sind wohl an allen Schulen gleich. Geometrie löst keinen Begeisterungssturm aus. Den gibt's hier gleich noch, aber dazu später. Erst einmal zum Unterschied zu anderen Schulen. Wo sind denn alle?
8: Naja, es ist so, dass man nicht mehr so wie in einem klassischen Unterricht, sage ich mal, dass man vorne steht und allen was erklärt. Also eben an vielen verschiedenen Stellen sind, das hat man hier jetzt auch gerade gesehen. Und trotzdem muss man ja irgendwie gucken, dass man die einzelnen Kinder betreut, also dass man Einzelnen hilft und nicht mehr wie vorher alle versucht, im Gleichschritt zu unterrichten. Ja.
2: Theo nennen sie ihr Konzept hier an der Oberschule Bärenbostel in Garbsen. Themenorientierter Unterricht. Schüler und Schülerinnen zwischen Jahrgang 5 und 10 entscheiden, was sie wie wo lernen wollen, begleitet von den Lehrkräften.
9: Ich finde es halt einfach besser, dass wir aussuchen dürfen, an was wir arbeiten, ne? Und wie wir arbeiten.
2: Und jetzt zum versprochenen Begeisterungssturm. Den gab es heute um exakt 9.49 Uhr. Deshalb.
10: Herzlichen Glückwunsch. Und Glückwünsche gehen an die Oberschule Bärenbostel in Garbsen.
2: Schließlich haben sie gerade einen der 7 deutschen Schulpreise eingeheimst, die heute vergeben wurden. Nicht nur prominent begleitet, sondern obendrein mit 30.000 Euro dotiert.
8: Ja, wir haben immer darauf gehofft, weil wir, glaube ich, hier gute Arbeit oder hoffen, dass wir gute Arbeit leisten. Und ich glaube, das ist eine schöne Bestätigung für uns und für die Schüler aber auch.
2: Feierstimmung hier in Niedersachsen und auch in Hamburg. Die Stadtteilschule Wilhelmsburg hat den erstmals verliehenen Preis der Jury fürs integrative Engagement eingeheimst.
11: Wir sind hier multiethnisch, wir sind multinational, wir sind super divers, aber wir sind auch Deutschland.
2: Auch hier gibt es jetzt 30.000 Euro, um den gesellschaftlichen Zusammenhalt weiter zu stärken.
0: Glückwunsch an die beiden Schulen aus Norddeutschland. Heute Abend bei uns auf dem roten Sofa Herzchirurg Dr. Ehsan Madad Fazli. Kurz zusammengefasst kann man sagen, von der Ostsee nach Kandahar. Im Rahmen der Herzbrücke mit einer großartigen Hilfe, mit einer großartigen Idee. Ein paar erste Eindrücke davon gibt es jetzt von Andreas Moll.
12: Er hat schon vielen Kindern und Jugendlichen das Leben gerettet. Dr. Ehsan Madad Fazli ist unermüdlich im Einsatz. Seine Mission, Mädchen und Jungen in Afghanistan vor dem frühen Herztod bewahren. Er selbst kam 1990 als Geflüchteter aus Kabul mit seiner Familie nach Schleswig-Holstein, wuchs in Vilshöft auf. Nach dem Abitur studiert er Medizin, avanciert zum renommierten Herzchirurgen. 2023 wechselt er als Chefarzt nach Afghanistan, baut in Kandahar die erste Herzchirurgie außerhalb Kabuls auf. Er ist Teil des Hamburger Hilfsprojekts Herzbrücke der Albertinen-Stiftung.
13: Ich freue mich, dass diese Arbeit fortgeführt wird und dass wir noch viele, viele Kinder operieren können und dass wir noch Jahre so weitermachen können.
12: Kardiologe Dr. Ehsan Madad Fazli.
0: Ja, Ehsan, wenn man diese Bilder sieht, dann wirkt alles so leicht und schnell, wie es sich zusammengefunden hat. Aber bis vor 3 Jahren waren Sie noch in Lübeck als Arzt, Facharzt an der Herz- und Gefäßchirurgie. Wie ist dann der Kontakt nach Afghanistan, in Ihre sozusagen ursprüngliche Heimat entstanden?
1: Das war so, dass die Krankenhausbetreiber, die das Krankenhaus auch gebaut haben, reicher Geschäftsmann ist das, der dieses Krankenhaus gebaut hat. Das wurde auch von seiner Zeit von den afghanischen Präsidenten eingeweiht. Es ist also ein großes Krankenhaus in dieser südlichen Region, die wirtschaftlich und auch sozial, kulturell und in aller Hinsicht benachteiligt ist. Und das ist auch die umkämpfte Region von Afghanistan.
0: Wir finden uns in der Region Kandahar.
1: Genau, Helmand und Kandahar, das waren auch die beiden umkämpften Regionen. So. Und da kam der Kontakt über die afghanische Community, die dann auch, man kennt sich, über meinen Vater. Also da hat dieses Krankenhaus, was da schon circa 6 Jahre bestand, den Wunsch geäußert, eine Herzchirurgie in dem Krankenhaus zu etablieren. Und so hatten sie meinen Vater über Ecken gefragt, weil sie wussten, sein Sohn ist Herzchirurg. Und so kam das eine zum anderen. Und für mich war das eigentlich, hatten wir immer in der Familie seit der Kindheit gesagt, wir würden etwas erreichen und dann vielleicht auch das wieder in der alten Heimat den Menschen zugutekommen lassen.
0: Das heißt, 2023 sind Sie denn dadurch auch mit der ganzen Familie, mit Frau und Ihren 4 Kindern, sind Sie denn auch nach Afghanistan?
1: Ich bin erst mal alleine hin.
0: Erst alleine?
1: Und ja, dann, ne? Und dann kam die Familie nach. Also 6 Monate war ich da komplett alleine. Da haben wir haben ein Team zusammengestellt. Wir haben die OPs, die vorhanden waren, aber sicherlich nicht konzipiert, um Herzchirurgie zu machen. Die hatten wir umgebaut. Maschinen, Herz-Lungen-Maschine braucht man für die Herzchirurgie. Und auf der Intensivstation Ventilatoren, Beatmungsmaschinen für die Kinder und Monitore. Diese Dinge hatten wir dann alles in der Zeit schon von Deutschland aus nach und nach organisiert, aber dann, als ich dort war, noch mal Gas gegeben, dass das zusammenkommt.
0: Wie muss man sich das denn überhaupt vorstellen? Wir alle kennen natürlich Krankenhäuser in Deutschland, aber wie ist so ein Krankenhaus und vor allen Dingen, wie ist auch die ärztliche Versorgung in Afghanistan aufgestellt?
1: Das ist nach jetzt mehr als 50 Jahren Konflikte, Kriege, das war ja die Rote Armee seinerzeit mit den Russen,
0: dann, Besetzung der Russen,
1: dann zu die Taliban, dann später wieder die Amerikaner mit der ISAF. Und dieses Land hat eben diese Kriege und diese Revolutionen und Umstürze über 50 Jahre jetzt mitgemacht. Entsprechend ist es besonders in Kandahar, Helmand, Oruzgan, Rot, diese Regionen sind, ist die Krankenversorgung, kann man sagen, in vielerorts nicht gegeben. Mhm. Also in den dörflichen Regionen ist es so, dass ein junger Mann, der bis zur 6. Klasse eine Schule besucht hat, am Straßenrand die dollsten Medikamente verkauft. Also, das sieht man, ja. Und weil es eben keine ausgebildeten Ärzte gibt. Und es wird, das macht unsere Arbeit auch schwierig, es wird falsch diagnostiziert und vor allen Dingen falsch behandelt. Beispielsweise IV-Medikamente, die gar nicht steril sind.
0: Intravenöse
1: Medikamente, die gar nicht steril sind, deren Transport gar nicht in einem sterilen Umfeld vonstatten gegangen ist, die gar nicht indiziert sind. Und das merken wir bei den Kindern, wenn wir das Herz operieren, auch. Das bespreche ich mit meinen Kollegen hier. Wir haben die Pathologie vom Herzen, haben aber gleichzeitig zum Beispiel eine Endokarditis, eine Entzündung der Herzinnenwände und der Herzklappen, die das Kind durchgemacht hat. Das ist meist dann auf Infektionen zurückzuführen bei Kindern, die eben viel intravenöse Medikamente bekommen.
0: Das ist ganz interessant. Es gibt in Afghanistan viele Herzkrankheiten oder Krankheiten, die mit dem Herzen zu tun haben, die es so in der westlichen Welt schon gar nicht mehr gibt, allein aufgrund der medizinischen Versorgung. Da können Sie uns vielleicht gleich noch mal das eine oder andere Beispiel geben. Aber was mich auch noch interessieren würde, Sie haben gerade über die Regierung gesprochen. Momentan ist ja das Taliban-Regime. Wie ist da das Verhältnis zum Regime? Werden Sie da in Ruhe gelassen? Wird da Einfluss genommen? Wie sieht es da aus?
1: Wir haben mit unserer Arbeit wenn ich da mal eine Anekdote von den Anfangszeiten erzählen darf, also die ersten Patienten, da war es für mich tatsächlich so, auch mit meinen Anästhesisten, also der Narkosedoktor, dass wir mit den Patienten zusammen die paar Stunden in der Nacht, die wir Ruhezeit hatten, auf der Intensivstation verbracht haben. In einem kleinen Zimmer, das ein bisschen seitlich ist oder direkt gegenüber des Patienten. Also wenn man in so einem Land Herzchirurgie beginnen will, da muss man an alle Punkte beachten und da ist so viel, was nicht standardisiert gegeben ist, über Jahrzehnte aufgebaut ist. Was ich Ihnen damit sagen will, wegen der Regierung, wir haben bis heute schlicht auch mit der Außenwelt wenig zu tun, also nicht gar nichts, aber wenig. Was wir merken, ist die Situation der Kinder, der Eltern, die wir operieren, die mit den anderen Kindern und mit den Angehörigen zu uns ins Krankenhaus kommen, dass man natürlich Unterernährung bei den Kindern sieht. Die Zahlen sprechen ja auch Bände, die es da gibt in Afghanistan. Hunger, Unterernährung, eine in den ländlichen Gebieten nicht vorhandene Bildung, die ja auch mit einem gewissen Lebensstil dann einhergeht. Und diese Dinge sind das, was wir da im Krankenhaus erfahren. Ansonsten wurden wir bis hierher so ziemlich, also wir hatten keine Berührungspunkte, außer man landet da und muss am Flughafen ja da durch. Das machen auch Journalisten und YouTuber.
0: Noch einen kurzen Satz. Sie haben die Herzchirurgie aufgebaut. Das ist eine allgemeine Herzchirurgie. Die Herzbrücke, ausgehend vom Albertinenkrankenhaus in Hamburg, Norddeutschland, hat ja Kinder im Visier, im Fokus. Wie ist der Kontakt zur Herzbrücke bei Ihnen entstanden?
1: Das war eine Dame, die für das internationale Hilfsdorf arbeitet, die in Afghanistan zu der Zeit gereist ist. Da waren wir schon am Operieren, hatten angefangen zu operieren und hatten eine Bypass-Operation gemacht, ein ASD verschlossen. Und diese Dame hatte sich Krankenhäuser für ihre Hilfen, die dort ankommen, angeschaut, die fähig wären, Kinder mit Osteomyelitis, mit Verbrennungen zu versorgen. Und da sagte die Krankenhausleitung, du Esan, komm mal runter, da ist eine Dame aus Deutschland. Und ich kann mich noch erinnern bis heute, dass die Frau Claudia Peppenmüller da saß und ich dazugekommen bin, etwas verspätet, weil sie hatten mich später erreicht. Und als ich sie auf Deutsch ansprach, dann sprang sie hoch und hatte sich erschrocken, weil sie war nicht darauf eingestellt, in Kandahar auf Deutsch so angesprochen zu werden. Und so kam das dann ins Rollen, dass sie sagte, da ist die Albertinen-Stiftung, die hat die Herzbrücke und das eine kam zum anderen.
0: Zwei Norddeutsche. Sie als Norddeutscher, Albertinen-Krankenhaus und man trifft sich in Afghanistan.
1: Ja.
0: Was für eine großartige Vorstellung. Wir haben eben also über die Herzensbrücke oder die Herzbrücke gesprochen. Wie dieses tolle Projekt überhaupt entstanden ist und immer weiter wächst, das zeigt Ihnen Alicia Elling.
14: Noch sind die ersten Schritte wackelig, aber sie führen in ein neues Leben.
15: Gestern operiert hier der Große.
14: Am Herzen. Alltagsmomente im afghanischen Kandahar nach außergewöhnlichen Eingriffen. Zuvor wurden die angeborenen Herzfehler der Kleinen aber hier besprochen, im rund 5000 Kilometer entfernten Albertinen-Krankenhaus in Hamburg. Die andere Seite der sogenannten Herzbrücke.
16: Das passt aber in das Bild, was man.
17: Ja, ich denke auch.
14: Über Handyvideos gucken sich Kardiologe und Herzchirurg die Fälle an und besprechen sich als Team mit den Kollegen in Afghanistan.
18: Die größten Herausforderungen sind eigentlich, die Kinder herauszufiltern, die am Ende von der Operation profitieren werden. Also Kinder nicht für eine Operation auszuwählen, die vielleicht schon zu krank sind, wo die Erkrankung zu weit fortgeschritten ist. Das ist das Schwierigste.
14: Die Herzbrücke ist ein Hilfsprojekt der Albertinen-Stiftung, das schwer herzkranken Kindern aus Afghanistan lebensrettende Operationen ermöglicht. Zum Leben erweckt wurde die Initiative vor 21 Jahren.
17: Das Albertinenkrankenhaus ist seit vielen Jahrzehnten bekannt und berühmt für sehr gute Herzmedizin. Und von daher kam es nicht von ungefähr, dass ein Kollege in Afghanistan privat Urlaub machte und sein Augenmerk auf herzkranke Patienten fiel und dabei insbesondere auf Kinder und Jugendliche.

0: Jugendliche.
1: Früher wurden diese kleinen Herzpatienten aus Afghanistan nach Hamburg eingeflogen und hier vor Ort operiert. Sie lebten in Gastfamilien und kehrten nach der OP in ihr Land zurück. Seit der Corona-Pandemie werden die afghanischen Kinder nun in ihrer Heimat behandelt, über Kooperationen an zwei Standorten. Am French Medical Institute in Kabul und einem internationalen Partnerkrankenhaus in Kandahar. Doch nicht nur die Corona-Zeit war eine immense Hürde für die Herzbrücke. Nach dem politischen Umbruch 2021 in Afghanistan war die Zukunft des Projekts zunächst ungewiss.
0: Nach der Machtübernahme durch die Taliban haben wir gesehen, dass die Not weiterhin groß ist. Not kennt keine Grenzen. Und dass vor allem die Kinder und Jugendlichen, die unsere Patientinnen und Patienten darstellen, auch mit der Machtübernahme nichts zu tun haben.
1: So wird bis heute weiterhin und unter riesigen Herausforderungen medizinisches Equipment und medizinisches Know-how ins Land gebracht. Einerseits dank Dr. Fasli und seinem Team vor Ort, andererseits durch Mediziner und Helfer in Hamburg.
2: Die Stiftung hat sehr, sehr großes Glück, dass wir einen Arzt vor Ort haben, der Deutsch fließend spricht, der im deutschen Gesundheitssystem ausgebildet wurde, der das deutsche System in- und auswendig kennt und aber auch die Situation vor Ort in- und auswendig kennt. Und ohne Herrn Dr. Fasli wäre es, glaube ich, nicht möglich, diese große Anzahl an Kindern so schnell zu operieren.
1: Insgesamt über 900 Mädchen und Jungen konnte so geholfen werden. Möglich gemacht durch zahlreiche Helfer, Ehrenamtliche und Spender. Auch Erlöse von Konzerten fließen in die Herzbrücke. Das nächste Benefizkonzert wird am 6. Oktober im Hamburger Michel stattfinden. Damit möglichst viele herzkranke Kinder erste behutsame Schritte in ein neues Kapitel nehmen können. Eine zweite Chance auf ein Leben.
3: Ja, eine tolle Hilfe, die da geleistet wird. Auch gerade das Benefizkonzert jetzt am 6. wird hoffentlich noch mal viele Spenden bringen, damit viele Operationen möglich werden. Wie viele sind denn schon durch die Herzbrücke möglich geworden bei Ihnen am Krankenhaus?
4: Wir haben jetzt 214 Kinder operiert, seitdem wir dort das Team aufgestellt haben und angefangen haben. Und um das vielleicht in Relation zu setzen, die Herzstiftung oder die Herzbrücke, die gibt es ja schon seit über 20 Jahren. Und man hat davor, wo die Kinder hier nach Hamburg eingeflogen wurden, das ist auch, ich meine, das müssten so 200 Kinder sein, die man in einem Zeitraum von 15 Jahren circa behandeln konnte. Und zudem sind die Kosten einer Operation natürlich ein kleiner Bruchteil von dem, was die Kosten hier in Deutschland wären, ja, für ein Kind. Reise, Verpflegung.
3: Der Flug fällt weg.
4: Die Operation.
3: Die Unterbringung fällt weg. Ne? Es ist, woher stammen die Kinder, die Sie in Afghanistan operieren?
4: Wir haben aus allen Landesteilen jetzt Kinder. Das spricht sich natürlich auch rum, dass ein Team eben dort ist, was eine gute Arbeit leistet. Das dauerte und dauert jetzt immer noch an. Die Kollegen und die Pfleger und von der Reinigungskraft auf der Intensivstation bis hin zum Autoklav, wie wir dort sagen, also bis zur Sterilgutabteilung, die jungen Kollegen, die gewillt sind und die motiviert sind, aber eben keine oder nicht ausreichend ausgebildet sind. Dieser Prozess läuft weiterhin und war am Anfang aber deutlich schwieriger, weil wir von Null angefangen haben. Ja. Und wir haben natürlich auch anfänglich kleinere Eingriffe vorgenommen und haben uns so rangetastet,
3: sukzessive
4: Schritt für Schritt immer erweitert und so, dass wir, wie wir diesen kleinen Jungen, der da an der Spritze genuckelt hat, das ist ein partieller AV-Kanaldefekt. Das ist schon eine Operation, die hier für einen Chirurgen jetzt vielleicht auch nicht sehr anspruchsvoll ist, aber in diesem Setting und in einem Dritte Weltland, dort in einer geschwächten Region, das zu machen, das kann man, die Kollegen werden es vielleicht einschätzen können. Das ist schon eine große Leistung von allen.
3: Und es gibt ja auch, haben wir eben schon angesprochen, es gibt ja auch unterschiedliche

0: also gleich zwei Herzklappen in einer Operation ersetzen müssen, weil die auch nicht zu reparieren, rekonstruieren sind. Dieses Krankheitsbild ist aber dort sehr ausgeprägt. Auf der anderen Seite haben wir Kinder, die mit ihrer Erkrankung viel zu lange schon leben und überleben, was man hier
1: im frühkindlichen Stadium vielleicht schon behandelt wird.
0: Also Pathologien, die man bis zum sechsten Monat behandelt haben muss, andere, die man in den ersten zwei Lebensjahren behandelt werden, die überleben es dann bis zum siebten, achten, zwölften Jahr. Wir hatten einen jungen Mann, bei dem wir eine phallotische Tetralogie mit 20 Jahren operiert haben. Das gibt es hier gar nicht.
1: Phallotische Tetralogie, das also ist so ein Dreierproblem am Herzen.
0: Vierer. Ja, also vier Pathologien im Herzen und der ist damit 20 geworden. So entsprechend war aber seine, also der war schon mit dem Rücken an der Wand, der hatte nicht mehr dann lange. Und das sind Dinge, was Sie ansprechen, wo der Unterschied ist zu Deutschland.
1: Wie sieht Ihr Arbeitsalltag aus? Sie klingen so ruhig, sehr bescheiden, möchte ich einfach mal sagen. Stimmt das, ist das richtig beschrieben, wenn ich sage, 24 Stunden, sieben Tage die Woche?
0: Das ist, ohne jetzt mir irgendwie da, die Sache fordert das. Die Sache fordert das. Ich habe jetzt im Krankenhaus eine Etage unter der Intensivstation und dem OP. Eine Etage darunter ist mein Zimmer. Also ich brauche nicht lange, um da hoch zu jumpen. Und jetzt gibt es schon die Nächte, wo man ruhig auch schlafen kann. Aber es ist 16, 18 Stunden, das machen wir schon, weil wir auch die Intensivstation mit versorgen. Dann ist man aus der zweiten Operation raus, dann ist das präoperative Echo von den zwei Kindern und da sind noch drei, die schon vor zwei Monaten operiert wurden, die guckt man sich an und so ist der, also Arbeitszeit und so, das können wir in Kandahar noch nicht einhalten.
1: Respekt. Das ist wirklich große Leidenschaft, großer Einsatz. Es ist Schätzungen zufolge, wird jedes hundertste Kind mit einem Herzfehler geboren. Oft ist es unklar, wie den Kindern geholfen werden kann, auch in Deutschland. Anna Lohmann hat Efi und ihre Familie besucht.
2: Tanzen, das ist seit langem Efis großer Traum. Doch die 12-Jährige muss immer wieder Pausen machen, denn sie ist schwer krank. Als Efi auf die Welt kommt, wird sie als gesund aus dem Krankenhaus entlassen. Doch nur wenige Tage später gerät die Welt der jungen Familie völlig durcheinander. Baby Efi weint und schreit stundenlang. Sie muss dringend zurück in die Klinik.
3: Wir sind in so einen extra Raum gekommen. Da saßen dann, ich glaube, zwei Kardiologen waren das. Und die haben uns das dann gesagt, dass sie einen schweren Herzfehler hat und dass die Lebenserwartungen mit so einem Herzfehler nicht hoch sind. Meinten so 30 Jahre. Ja, es war auf jeden Fall eine schwere Nächte, muss ich sagen. Ich habe viel geweint, weil ich nicht wusste, was jetzt passiert, wie es weitergeht.
2: Nichts passt mehr zusammen. Aufgelöst fahren sie zu den Kinderherzspezialisten der MHH in Hannover. Dort wird schnell klar, Efi gehört zu den etwa 10% der sehr komplexen Fälle, bei denen der Behandlungsausgang ungewiss ist.
4: Das sind Gespräche, die möchte man nicht führen. Das ist schlimm.
2: Ärzteteam und Familie entscheiden schließlich gemeinsam, es zu wagen. Durch mehrere aufwendige Operationen hoffen sie, den schweren Herzfehler vielleicht doch korrigieren zu können.
4: Der war schon ungewöhnlich, weil letztendlich wir nicht nur eine Verengung der Körperschlagader hatten und einen großen Defekt zwischen den Hauptkammern, sondern auch und vor allen Dingen war die Einlassklappe der linken Herzkammer viel zu klein war und die linke Kammer insgesamt auch zu klein.
2: Von Eingriff zu Eingriff schöpft die Familie mehr Mut. Auch wenn die Zeiten sehr hart sind. Bis Efi 2 Jahre alt ist, kann sie Nahrung nur durch eine Magensonde aufnehmen, muss 3-mal am offenen Herzen operiert werden. Zahlreiche Eingriffe via Herzkatheter folgen. Es geht ihr besser, doch im Alltag stößt sie immer wieder an Grenzen.
5: Also Sport kann ich machen, aber ich kann voll viele Sportarten.

0: mache ich halt nicht, weil dann strengt mich das halt an.
1: Doch abgesehen davon kann sie zunächst ein ziemlich normales Teenagerleben führen. Sich über Hausaufgaben ärgern, Freunde treffen, mit der kleinen Schwester spielen.
2: Das bewundere ich wirklich an ihr, dass sie immer so fröhlich ist. Und ja.
1: Doch dann beginnt sie bei Anstrengung blau anzulaufen, muss immer öfter Pausen machen. Vor wenigen Wochen wird sie schließlich erneut am offenen Herzen operiert, um die rechte Herzkammer zu entlasten und der linken mehr zuzutrauen.
3: Das sieht auch super aus.
1: Nachkontrolle.
3: Sehr gerne. Das heißt, dass die linke Herzkammer, jetzt nicht die rechte Herzkammer, bittet, hilf mir, ich kann nicht.
1: Das sind gute Nachrichten. Gibt es damit auch das ärztliche Go für Efis Traum vom Hip-Hop-Tanzkurs?
3: Ich würde sagen, so in der Vorweihnachtszeit sollte sie jetzt mal anfangen mit dem
0: okay.
3: Hip-Hop.
0: Ich freue mich schon aufs Tanzen.
3: Das können wir dir echt versprechen. Das kannst du auf jeden Fall machen.
1: Ihr Herz ist auf dem besten Wege, endlich wie ein gesundes zu funktionieren. Und Efi durchs Leben tanzen zu lassen.
4: Bewundernswert, wie Efi mit dem Leben umgeht und wie ihr auch von den Ärzten her geholfen wird. Ganz, ganz tolle Geschichte. Esan, ihre Geschichte, ich habe schon gesagt, von der Ostsee nach Kandahar, das stimmt aber nicht so ganz, weil Sie sind ja in Kabul geboren, 1990. Als Zehnjähriger sind Sie mit Ihrer Familie nach Norddeutschland geflüchtet. Warum? Was war der Grund damals?
5: Damals, 1979, war ja die russische Armee, die Rote Armee in Afghanistan eingefallen. Und dann gab es einen 10-jährigen Krieg. In diesem sind wir noch dort in Kabul aufgewachsen und man konnte da noch leben. Und das wurde immer schlimmer, dass die Angriffe eben auch vor Schulen, vor öffentlichen Einrichtungen nicht abschreckten, dass da eben Bombardierungen waren und dass dann unsere Eltern, mein Vater, den Entschluss gefasst hat, für unser Überleben dort rauszukommen. Und das war der Zusammenbruch der Roten Armee in Afghanistan und eben danach ging ein
4: Bürgerkrieg. Alle Stämme gegeneinander. Richtig. Das war ganz schwierige, auch schwierig zu überblickende Lage für alle Afghanen.
5: Absolut, richtig.
4: Dann landen Sie 1990 hier. Das haben wir hier mal versucht, so ein bisschen nachzustellen. Ist die Geltinger Birk. Nördlich von Kappeln, in diesem, also nicht direkt in diesem Naturschutzgebiet, aber ne, also da, hier in dieser Gegend landen Sie. Ja. Wie haben Sie diesen Unterschied für sich damals als Jugendlicher wahrgenommen?
5: Ja, das ist natürlich erstmal ein großer Umstieg. Ja. Wir hatten in Kabul ja auch schon eine Schule besucht und man hat Schulfreunde, man kann die Sprache, man kann sich ausdrücken. Ja. Und das war natürlich erstmal alles nicht mehr gegeben. Die Sprache auch völlig fremd, wenn man für Jugendliche oder Kinder, wenn man von rechts nach links schreibt und plötzlich fängt die Lehrerin an, links nach rechts zu schreiben. Ja, das sind so Dinge, die man jetzt nicht unbedingt immer auf dem Schirm hat als Erwachsener, aber das sind Welten, die da aufeinandertreffen. Im Nachhinein war das eine wunderbare Zeit. Ja? Also ganz nah an diesem Strand, das ist auch alles nicht überrannt dort mit Hotels und so, es ist ruhig. Es ist da eine Wildpferde leben dort.
4: Man konnte Unsinn mit den Freundinnen und Freunden machen.
5: Das sowieso. Und auch sportlich, man hat viel Sport gemacht, auch mit den Dorfjugendlichen später. Ja? Man hat Fußball gespielt und ist mit dem Fahrrad praktisch in die Ostsee dann runtergefahren und in die Ostsee gesprungen. Ja? Und auch Sprache, Sozialisation, das, man hat im Nachhinein, muss man sagen, von diesem Ort haben wir, auch meine Geschwister, haben wir sehr gute Erinnerungen daran.
4: Wenn Sie sagen, im Sportverein Sport zu machen, hat Ihnen das auch geholfen, falls es da auch mal, sage ich mal, negative Punkte gab, wenn man sich vielleicht denn in dem Moment auch fremd gefühlt hat oder auch fremd behandelt wurde, um halt diese Situation zu überwinden?
5: Das hat definitiv geholfen. Es war ja, schauen Sie, 1990, 91, 92, 93, das sind Dinge, das sind so Gezeiten, die kommen, gehen. Damals als praktisch weit und breit einzige ausländische Familie zu sein, hatte auch andere Seiten, ganz sicher. Ja. Aber man war später mit diesen Jungs, die einen da noch mit 10, 11, 12 Probleme gemacht haben, super gute Freunde, sind ein Teil von den gleichen Jungs geworden. Mhm. Im Sportverein, wenn man sich privat sogar mit manchen später getroffen hat. Das heißt, das war auch im ländlichen Gebiet damals diese ein bisschen Rechtsradikalismus, den es vielleicht gab. Das war dann irgendwie weg, ja. Im Hip-Hop kamen
4: ganz andere Themen
5: dann. Ganz auf. Andere Themen, und man wollte gar nicht mehr so dazu gehören, ja. Oder also die Musik, die Kleidung. Wer wollte denn Bomberjacken und Springerstiefel dann noch anziehen? So, das hat sich dann ergeben, und Sport hat immer geholfen. Bei uns aber auch eben, dass wir sehr schnell die Sprache gelernt haben.
4: Sprache funktioniert hervorragend für die Integration, ist das wichtigste Mittel.
5: Absolut. Und da haben wir, also wir alle Geschwister, sehr, sehr schnell, also ich erzähle das mal, wenn Sie mir erlauben, mein jüngerer Bruder, der hat in seiner Schule den Plattdeutsch-Wettbewerb,
4: ja,
5: den Lesewettbewerb gewonnen. Ja? Der sieht auch so aus wie ich und hat da diesen Plattdeutsch-Lesewettbewerb gewonnen. Also nicht, weil jetzt ein Ausländer da Plattdeutsch, sondern hat es wirklich also mit Leistung gewonnen, weil keiner so Plattdeutsch schnacken konnte wie er. So.
4: Toll. Und das ist, ich muss noch eine, und dann diese Karriere, Sie haben eine Ausbildung zum Bankkaufmann gemacht, dann haben Sie angefangen zu studieren und dann, ja, also jetzt Herzchirurg, leitender Herzchirurg in Kandahar. Sie sind in Kandahar, haben Sie gelebt. Sie sind aber mit der Familie zumindest, oder Ihre Familie ist wieder zurück an die Ostsee gezogen. Liegt das an dem Schulsystem in Afghanistan, glaube ich?
5: Das war vor allen Dingen, weil meine Kinder, dann meine Tochter auch natürlich. Ist es im Moment gerade die Situation so, dass Mädchen nur bis zur 6. Klasse in die Schule gehen können? Und auch generell, aber auch für meine Jungs. Ich möchte diesen Zugang zu guter Bildung, die wir hier in Deutschland haben, für die wir dankbar sind, ich möchte ihnen auch, also meinen Kindern, diesen Weg nicht versperren. Für die Zeit dort war das aber auch für meine Kinder eine große Bereicherung. Eben auch mal zu sehen, dass Strom jetzt nicht einfach so aus der Steckdose ja. kommt, sondern dass man hier Solar, nee, jetzt ist Zentralstrom weg, wieder Solar. So, das war dann in Kandahar jeden Tag Programm. Und wenn Kinder sowas auch mal sehen oder auch sehen, wie aufwendig Nahrung auch auf den Tisch kommt, bis es fertiges Essen ist. Und diese Dinge, ich glaube, das war für die eine Bereicherung. Und um ihnen ihren weiteren Weg jetzt nicht zu verbauen, ja. muss. Und natürlich ist das nicht ganz so sicher, auch dort nach wie vor nicht. Nur die gesamte Zeit, dass ich dort 24 Stunden involviert war, mal ein bisschen raus konnte, die wollten wir dann nicht getrennt leben.
4: Wir wollen noch mal einen Blick auf Pflegekräfte in Krankenhäusern werfen. Andreas Moll hat Mathilda getroffen, die aus Albanien abgeworben wurde.
6: Ein Tag auf der hämatologischen Spezialstation des Uniklinikums Schleswig-Holstein in Kiel.
7: Alle von unseren Patienten sind von Blutkrebs erkrankt. Und deswegen tragen wir immer noch heutzutage Mundschutz und werden wir immer tragen. Hygiene ist wichtig.
6: Ein sehr verantwortungsvoller Job für Pflegerin Mathilda Gremi. Vor 8 Jahren kam sie hierher ans UKSH. Zuvor hatte sie in ihrem Heimatland Albanien Pflege studiert.
7: Im zweiten Jahr Uni, so ab dem 4. Semester, da habe ich quasi die Entscheidung getroffen, um eine fremde Sprache zu lernen. und habe ich die Deutsch entschieden. Und dann, als ich bei dem Sprachkurs war, da kam UKSR tatsächlich nach Albanien. Und ja, es war einfach alles ein Zufall. Und 8 Jahre später bin ich immer noch hier. Ich finde, das Gesundheitssystem in Deutschland ist sehr attraktiv. Und es gibt auch ganz schön viele Möglichkeiten, weiterzuarbeiten. So, es ist ein sehr großer Arbeitsmarkt. Die Bezahlung, es wird besser, aber könnte noch besser sein.
6: Inzwischen ist die 30-jährige stellvertretende Teamleiterin auf der Station. Und ihr Team ist international.
7: Vietnam, Thailand, aus China, aus Ukraine, aus Brasilien. Ein von meinen besten Freunden kommt aus Brasilien noch dazu.
8: Der Arbeit hier ist okay, Gehalt ist auch okay, deswegen ist besser als in Brasilien, deswegen bin ich hier. Aber ja, wir können auch verbessern, weil wir haben viel zu tun und viel. Ich habe das Wort vergessen. Responsibility oder
7: Verantwortung.
8: Ja.
6: Am UKSH arbeiten derzeit rund 1000 ausländische Pflegekräfte. Auf Mathilda war die Pflegedirektorin des Hauses 2016 in Albanien aufmerksam geworden.
9: Wir haben natürlich damals, wie alle anderen Häuser, auch gesehen, wir kriegen den demografischen Wandel und den Fachkräftemangel nicht mehr aufgefangen. Und hatten aber noch nicht so große Erfahrung, wie man International Recruiting macht. Heute gibt es ja wahnsinnig viele Firmen auf dem Markt und wir arbeiten auch mit guten Kooperationspartnern zusammen. Aber beim ersten Mal haben wir gesagt, wir fahren mal selber los.
6: Weiterhin sind sie hier auf internationale Unterstützung angewiesen. Nach Feierabend führt Mathilda ihr bereits zweites Studium fort, parallel zum Schichtdienst mit ihrer 85%-Stelle im UKSH. Sie verspricht sich eine gute Zukunft im Gesundheitswesen.
7: Ich studiere zurzeit Master in Gesundheitsökonomie und bin bald am Ende.
6: Hier an der Förde ist sie schon mal angekommen, hat eine eigene Wohnung und bekommt regelmäßig Besuch von ihren Eltern aus Albanien.
10: Hallo, moin. Was darf's sein?
7: Ich hätte gerne einmal ein Fischbrötchen, bitte.
6: Für sie nach 8 Jahren noch immer eine kleine Zeitreise.
7: Ich glaube, Fischbrötchen ist eine von den ersten typischen norddeutschen Snacks, was ich noch gegessen habe hier. Als ich mal vor 8 Jahren hierher kam, das ist quasi auch für meine Familie ein von den Top-Snacks, was man hier in Norddeutschland essen kann. Und jedes Mal, wenn die zum Besuch kommen, erster Stop ist Fischbrötchen kaufen.
6: Und das werden sie wohl noch häufig tun, denn Mathilda will bleiben.
4: Wirklich sehr aufschlussreich, wie so etwas entsteht. Und der Esser, man muss ja auch sagen, bei Ihnen am Krankenhaus in Kandahar, Sie bilden ja auch Pflegekräfte mit aus, Sie bilden Nachwuchsärzte mit aus, dass das Herzzentrum weiter wachsen kann. Richtig. Von Ihnen in Kandahar. Ich danke Ihnen ganz herzlich. Ich drücke Ihnen die Daumen, dass Sie weiterhin auch gut mit der Herzbrücke zusammenarbeiten, dass viele Spendengelder reinkommen und gute Reise dann wieder zurück nach Afghanistan.
5: Vielen lieben Dank.
4: Dankeschön.
5: Danke.
4: Ne? Danke, dass Sie da waren.
5: Danke.
4: Ja, und morgen geht es für uns in die Tiefe, gemeinsam mit Ihnen. Und zwar ohne Flasche. Apnoe-Taucherin Anna von Bötticher kommt und bringt mit Sicherheit faszinierende Unterwasserbilder mit. Bis morgen Abend. Es gibt die Neuigkeiten aus Ihrem Bundesland. Tschüss, schönen Abend.
11: Einen wunderschönen guten Abend Ihnen allen und herzlich willkommen zum Sommercare aus hier bei Hallo Niedersachsen. Wir fangen ausnahmsweise mal mit dem Wetter an heute nach diesem Strahletag. Ungewöhnlich für einen 29. September. Da sind wir alle eigentlich schon auf Herbst gepolt und dann haut der Sommer doch noch mal einen raus. Heute und morgen ein letzter heißer Gruß, wer weiß, ging noch mal fast ran bis an die 30 Grad Marke. Und das haben viele Niedersachsen heute einfach noch mal so richtig genossen. Wir haben Bilder und Stimmen vom Dümmer.
12: Hat der Sommer etwa vergessen, sich zu verabschieden? Sieht ganz danach aus. 25 Grad am Dümmersee, die sich wie 30 anfühlen. Füße abkühlen, keine schlechte Idee.
13: Ja, ist super, noch mal so ein paar Spätsommertage. Im August war der Sommer ja so plötzlich vorbei. Und jetzt kriegen wir noch mal 3 schöne Tage. Das muss man dann gleich nutzen, einmal raus und noch ein paar schöne Sonnenstunden haben.
12: Sich einfach noch mal treiben lassen und dabei voll und ganz eintauchen.
14: Gerade jetzt hier auf dem Wasser, wenn man sich diese Wellenwogen ansieht, in der Sonne, ist das einfach herrlich. Da kommt der Geist und Körper einfach total runter. Man ist geschillt.
12: Dann fehlt nur noch eins, und zwar die passende Kugel.
15: Also Sanddorn läuft total gut gerade. Das ist vor allem im Spätsommer sehr beliebt. Und wird gerne genommen.
12: In der Eistheke klopft aber schon der Winter an. In der Beachbar am See dagegen ist er aber noch ganz weit weg.
16: Ich bin noch nicht im Herbst angekommen. Also ich komme gerade von Hawaii. Deswegen will ich noch so die letzten Tage, wo es warm ist, genießen und versuche noch den Herbst zu vermeiden. Aber ist ja auch dann schön, wenn er da ist.
12: Das Kapitel Sommer ist so gut wie durch. Spätestens Donnerstag zieht Regen heran, also nicht mehr viel Zeit, um diese Momente zu genießen.
11: Und Sonne und Wärme mögen auch Hornissen und auch solche, die hier eigentlich nicht hingehören, die asiatischen Hornissen. Und im Tierreich ist das ja immer so, dass dann häufig was durcheinander gerät. Vor allem Imkerinnen und Imker haben Angst, weil die Hornissen auch ihre Honigbienen fressen. So wie auf einem Hof im Kreis Nienburg-Weser. Eine neue Methode soll das Problem da lösen und die funktioniert so ein bisschen wie ein trojanisches Pferd.
17: Heute geht es auf Hornissenjagd.
18: 3% in die Richtung. Weiter die Straße hoch.
17: Mit neuester Technik.
19: Gar nichts. 0%.
17: Mit ruhigen Händen.
18: Und dieser kleine Ring muss um die Taille des Tieres gelegt werden.
17: Und viel Geduld.
18: Habt ihr hier gesessen und sich vielleicht sogar die Antenne abgeknabbert?
17: Auf diesem Hof bei Nienburg sind asiatische Hornissen gemeldet worden. Hornissenexperte Marcel Müller-Meißner ist angerückt. Im Gepäck hat er ein neues System aus der Schweiz. Briefing für die Helferinnen und Helfer.
18: Und diese Antenne hier ist ziemlich genau. Wenn ihr den hochhaltet oder runterhaltet, können wir auf einen Zentimeter genau, wenn der Trecker auf dem Boden liegen würde, das finden. Wenn hier oben 100% steht, habt ihr direkt ins Hornissennest gestochen.
17: Diese Antennen sollen also eine Hornisse orten, die die 5 zum Hornissennest führt, das dann entfernt werden kann. Damit das funktioniert, muss zunächst eines der 2 cm großen Tiere gefangen und mit einem Peilsender ausgestattet werden. Dafür wurden auf dem Gelände Locktöpfe verteilt. Die asiatischen Hornissen sind kleiner als ihre europäischen Verwandten. Außerdem erkennt man sie an dem orangebuschigen Hinterteil.
18: Und wir müssen jetzt wieder den Popo in die Zange kriegen und dabei halt auch möglichst das Tier nicht verletzen. Wir versuchen, den jetzt hier den Ring um die Taille zu kriegen.
17: Der Sender steckt, die Verfolgungsjagd kann beginnen. Allerdings ist wenige Meter weiter erstmal Schluss.
18: Wir müssen uns das vorstellen, wenn wir irgendwie einen Gürtel mit einem dicken Paket umgehangen kriegen, dann müssen wir auch erstmal gucken.
17: Das System wird schon seit dem letzten Jahr in der Schweiz genutzt. Mehrere tausend Nester sollen damit entdeckt worden sein. Ob die Tiere dort agiler waren? Schütteln hilft schließlich. Die Hornisse fliegt weiter, jetzt aber ist das Signal verloren gegangen.
19: Wo soll man da suchen?
20: Haben die anderen?
19: Also eben hatte ich 3-4%, das war da vorne, aber... Selbst wenn ich da jetzt hindrehe, er bleibt bei null.
17: Etwa 500 Meter weiter schlagen die Antennen dann doch aus und eigentlich sind die Nester nicht zu übersehen.
20: Kennst du Wespennester? Im Prinzip sowas, aber eigentlich ist das jetzt etwas größer bei denen. So groß, würde ich sagen.
18: Das Problem ist halt die dichte Belaubung. Selbst wenn wir jetzt hier in dem Baum eins hätten, müssten wir es erstmal entdecken.
17: Die Spur verliert sich. Nach insgesamt 5 Stunden wird die Suche abgebrochen.
18: Ich bin mit der Erwartung hierher gekommen, dass ich heute Nachmittag gleich noch ein Nest entfernen kann. Dem ist leider nicht so. Wir haben das schöne Dorf Linzburg kennengelernt und nun gucken wir, wie es weitergeht.
17: Trotz der offenkundigen Schwächen, das System wird weiter getestet. Bei Erfolg könnte es künftig routinemäßig zum Einsatz kommen.
11: Ja, das hat dann aber doch noch funktioniert, wollen wir der Vollständigkeit halber noch nachreichen. Die mit dem Sender ausgestattete Hornisse, die hat den Suchtrupp dann doch noch ans Ziel geführt. Hier ist das Beweisfoto kurz nach unserem Dreh. Wurde das Nest doch noch in dem Baum entdeckt. Hier in der Bildmitte 1000 bis 200 Hornissen sollen da drin leben. Und das kann jetzt entfernt werden. So viel Sommerfreud und Leid auch. Jetzt gucken wir mal, was der Tag nachrichtlich gebracht hat. Und da gibt es mal gute Neuigkeiten aus der Schule. Hört man gerade sehr selten. Bildungsmäßig läuft es nicht rund. Der jüngste PISA-Schock, der hat wirklich gesessen. Wie es besser gehen kann, zeigt offenbar die Oberschule Bärenbostel in der Region Hannover. Die gehört zu den Gewinnern des Deutschen Schulpreises. Der wurde heute in Berlin verliehen und der ging an besonders innovative Schulen.
2: Die zweite Schule, die mit dem Deutschen Schulpreis 2026 ausgezeichnet wird,
21: ist die Oberschule Bärenbostel
22: in Garbsen.
23: Sie haben 30.000 Euro gewonnen. Selbst der wortgewandteste Lehrer ist da einfach nur sprachlos.
24: Ja, mega. Hammer. Mehr kann ich eigentlich gar nicht aussagen.
23: 2 Stunden vorher, Unterrichtsbeginn in der 8. Klasse. Der ist hier besonders. 15 Minuten Lesezeit und erst dann geht's gemeinsam los.
24: Schön, euch zu sehen. Danke.
23: Das Konzept Eigeninitiative. Die Schüler suchen sich morgens selber aus, welche Aufgaben sie heute erledigen wollen. Hauptsache, sie haben am Ende einer thematischen Einheit alle verpflichtenden Aufgaben abgedeckt. Der Clou? Die Kinder dürfen sich aussuchen, wo sie lernen wollen. Und wer eine Pause braucht, nimmt sie sich einfach.
25: Am Anfang, wo ich auf der Schule war, dachte ich mir so, nee, das finde ich irgendwie voll komisch, ich verstehe das nicht. Aber jetzt, ich kann mir das gar nicht mehr anders vorstellen.
26: Dass man unter sich auch ist, halt nicht nur immer, dass ein Lehrer vorne steht und alles sagt, halt, sondern dass man auch mit Mitschülern halt reden kann.
27: Also ich kann ja selbst entscheiden, mache ich zum Beispiel einen Test oder irgendwie meine Aufgaben für so selber, kann ich ja selber alles gestalten.
28: Manchmal sind die Aufgaben wie ziemlich aufregend und viel Spaß. Und die andere Hälfte ist es wie ziemlich verwirrend und ziemlich schwer.
23: Hier müssen sich die Kinder viel selber erarbeiten. Das klappt nicht bei jedem gleich gut. Wer schnell ist, kann Zusatzaufgaben erledigen. Wer Schwierigkeiten hat, bekommt Unterstützung vom Lehrer. Auch für Michel Hagen ein ganz neues Selbstverständnis in seinem Beruf.
24: Am Anfang war es nicht ganz so einfach, sich darauf einzustellen. Aber ich finde es viel angenehmer, weil man eben in einer 1-zu-1-Situation noch mal ganz anders Sachen erklären kann und die Kinder auch mehr davon verstehen, glaube ich.
23: Die Kinder wissen oft gar nicht genau, zu welchem Fach die Aufgabe gehört, die sie bearbeiten. Denn hier lernen sie nicht nach Schulfächern, sondern in Themenblöcken. Ein Beispiel. 8 Wochen lang dreht sich alles um das Oberthema Party. Das Ziel? Am Ende sollen die Kinder eine Party organisieren. Dafür müssen sie 8 Wochen lang Aufgaben lösen. In einem Brief um die Erlaubnis des Schulleiters bitten, wäre eine Deutschaufgabe. Die Einladung wird auf Englisch verfasst. Und Mathe?
24: Verschiedene Körper, also Zylinder oder Verpackungen, zum Beispiel von einem Tetrapack, dass da das Volumen berechnet werden soll oder die Oberfläche berechnet werden soll. Und das soll dann auch an diese Party angeknüpft werden.
23: Eine kleine Party hat heute schon die ganze Schule gefeiert. Immerhin bekommt man nicht jeden Tag den Deutschen Schulpreis.
11: Bislang ist Wilhelmshaven der einzige deutsche Marinehafen an der Nordseeküste, aber nicht mehr lange. Die Marine hat in den vergangenen Monaten nach einem weiteren Standort gesucht und sich jetzt für Emden entschieden. Mehr an den Kurznachrichten.
29: Emden bekommt hier einen neuen Marinehafen. Nach NDR-Informationen ist die Entscheidung auf die ostfriesische Stadt gefallen. Verteidigungsminister Boris Pistorius, hier bei einem Truppenbesuch in Leer, wird am Montag in Emden erwartet, um das weitere Vorgehen hinsichtlich eines möglichen neuen Marinestützpunktes zu erläutern, heißt es in einer Einladung. Der neue Marinehafen soll Liegeplätze für 7 Fregatten, 10 Minensucher und Schlepper bieten und 10 Milliarden Euro kosten. Das Amtsgericht in Ludwigslust hat heute entschieden, 2 Jahre Haft auf Bewährung und Geldstrafe für einen Jäger aus Kloppenburg. Der Niedersachse hatte laut Urteil Anfang 2025 bei einer Jagd in Mecklenburg-Vorpommern seinen Jägerfreund erschossen, der in 140 Metern Entfernung auf einem Hochsitz saß. Der Schütze erklärte, er habe mit einer Wärmebildkamera auf ein Wildschwein gezielt.
0: Keiner versteht, warum der Angeklagte geschossen hat, wenn er so viele Pflichten außer Acht gelassen hat und eigentlich seinen Jagdfreund wissentlich so gefährdet hat. Keiner versteht es. Jeder hat eigentlich damit gerechnet, dass ein Signal gesetzt werden muss, auch für andere Jäger. Du musst noch vorsichtiger sein mit deiner tödlichen, potenziell tödlichen Waffe. Und wenn du das nicht tust, dann gehst du auch mal ins Gefängnis.
29: Seine Waffen und den Jagdschein hat er bereits abgegeben. Aus für die Woltersbrauerei. Das fast 400 Jahre alte Hofbrauhaus wird die Produktion Ende dieses Jahres in Braunschweig einstellen. Die Suche nach einem Investor für die insolvente Brauerei war gescheitert. Knapp 100 Mitarbeitende verlieren ihre Jobs. Die Stadt wolle sie nun gemeinsam mit der Arbeitsagentur unterstützen. Zudem solle es Gespräche mit verschiedenen Interessenten geben, um den Namen und die Marke zu erhalten. Damit könnte das Woltersbier weiter existieren, mit anderem Produktionsstandort.
11: Und das alles, weil aus Versehen eine Gasleitung angebohrt worden ist. Was für ein Ärger für tausende Autofahrer rund um Neustadt am Rübenberg. Erinnern Sie sich? Vorige Woche ist es dabei Bauarbeiten unter der B6 zu einer heftigen Gasexplosion gekommen. Ein LKW brannte voll aus. Die Brücke ist seither nicht mehr befahrbar. Schaden 25 Millionen Euro. Der Verkehr auf der B6 muss noch bis Mitte November umgeleitet werden. Weil die Brücke aber über eine Bahnstrecke geführt hat, muss die jetzt anderswo überquert werden von all den Verkehrsteilnehmern an den umliegenden Bahnschranken. Und das führt zum reinsten Chaos.
29: Morgens früh in Alvese bei Neustadt am Rübenberge. An Ruhe ist hier nicht mehr zu denken. LKW, Pendler, Schüler. Seit dem Brand vor einer Woche schiebt sich hier alles durchs Dorf.
1: Morgens früh, das geht um 5 Uhr los hier, dann wird das mehr. Und dann hier den ganzen Tag hier, abends um 11 wird es weniger und morgens um 5 werden sie wieder wach vom lauter Lkw fahren und so weiter.
29: Das Nadelöhr der Region liegt direkt vor dem Haus von Friedrich Schrader. Der Verkehr muss hier nicht nur durchs Dorf, sondern auch noch über diesen Bahnübergang. Ein ständiges Stop and Go. 14 von 24 Stunden sind die Schranken unten.
3: Ist schon nervig, muss man schon sagen. Also ich habe zum Glück den Weg nach Nienburg zur Arbeit, aber wenn man dann mal nach Hannover muss oder ähnliches, ist es schon nicht so schön.
5: Bei dieser Schranke ist halt, steht man eigentlich immer. Jedes Mal, wenn man in eine Richtung fährt. Ich fahre die Strecke relativ häufig.
6: Ich wollte eigentlich mit Zug fahren, da gibt es jetzt aber auch wieder Probleme. Deswegen setze ich mich ins Auto und hoffe, dass ich dann doch noch pünktlich ankomme.
29: Die Situation sorgt bei allen hier für Frust. Besonders aber bei den Eltern im Ort für Sorgen. Sie haben kurzerhand einen Schülerlotsen-Service gestartet.
7: Die Grundschule ist die Straße hier runter. Die können das, aber halt manche Verkehrsteilnehmer nehmen nicht so viel Rücksicht auf unsere kleinsten Mitbürger. Und daraufhin haben wir Eltern uns dann kurzerhand zusammengeschlossen und gesagt, wir müssen irgendwie zumindest unsere kleinsten Schüler hier sicher zur Schule bringen.
29: Vanessa Ludwig wohnt mit ihrer 6-jährigen Tochter direkt an der Hauptstraße.
8: Ich kann mein Kind aktuell nicht hier auf die Straße lassen, weil der Verkehr einfach die Hölle ist. Gerade morgens und nachmittags zu den Stoßzeiten. Und teilweise, wenn die Schranke vorne unten ist, dann stehen die Autos bis hier, qualmen alles zu, sind laut, man kann sich kaum unterhalten. Also es ist echt eine Zumutung aktuell.
29: 2 Monate soll das hier noch so laufen. Dann kann der Verkehr wieder über die B6, über eine Behelfsbrücke. Der Bürgermeister will Abhilfe schaffen mit Tempo-30-Zonen, Ampeln und Zebrastreifen. Hat aber auch eine Bitte.
9: Ich kann nur daran appellieren, dass jeder Rücksicht nimmt und vor allen Dingen auch alle Autofahrerinnen und Autofahrer, die jetzt durch unsere Straßen fahren, dass sie immer daran denken, wenn das ihr Ort wäre, wie würden sie sich dort verhalten? Also wirklich die Rücksichtnahme auf schwächere Verkehrsteilnehmer.
29: Denn nur so kommen am Ende alle sicher an ihr Ziel.
11: Die Bahn dagegen fährt in dem Bereich wieder. Die Strecke war ja auch tagelang gesperrt gewesen, konnte auch niemand gebrauchen bei der Bahn, die ja ohnehin einem riesigen Sanierungsstau hinterherhechelt. Und ab Freitag ist jetzt die Strecke Hannover-Berlin dran. Bis Dezember 27 sollen die Sanierungsarbeiten da andauern. Um die Bauzeit zu verkürzen, wird auch nachts und am Wochenende gearbeitet. Die Umleitung führt dann in dieser Zeit unter anderem über Braunschweig, Magdeburg und Potsdam. Und die Fahrzeit, falls Sie häufig mit der Bahn fahren, verlängert sich dadurch um 80 Minuten. Geht, wie gesagt, am Freitag los. Helmstedt liegt übrigens auch an der Umleitungsstrecke. Erwähne ich deshalb, weil da gerade geforscht wird. 180 Meter tief in der Erde, so weit runter, geht ein Bohrer des Landesamtes für Bergbau, Energie und Geologie. Das will den Boden in ganz Niedersachsen systematisch erfassen. Warum? Eigentlich, um aus der Vergangenheit für die Zukunft zu lernen.
4: Vor etwa 40 Millionen Jahren war hier womöglich die Copacabana Niedersachsens. 12 Grad wärmer als jetzt, flache Meeresbuchten, Sandstrand und Mangrovenwälder. Denn an die Region Helmstedt grenzte die damalige Nordsee. Doch in den folgenden Millionen Jahren wurde es kälter und der Meeresspiegel stieg an.
10: Das Meer ist zum Beispiel sehr viel weiter nach Süden gegangen, so was ich Raum Leipzig, Halle und noch viel weiter. Der Harz hat wie eine Insel aus dem Meer geschaut. Und das hat natürlich dann auch gewisse Ablagerungen gegeben, die man jetzt eben hier in dieser Bohrung dann hoffentlich auch wiederfinden kann, um dann auch so ein genaues Bild zu haben, okay, wie war denn hier vielleicht der Küstenverlauf?

0: Daher wird hier in Emmerstedt nun gebohrt, 180 Meter tief, um die bis zu 40 Millionen alten Gesteinsschichten herauszuholen und zu untersuchen. Alle Bohrkernabschnitte werden im Geozentrum Hannover untersucht.
1: Ich untersuche die Mikrofossilien, die hier drin sind, also das fossile Meeresalgen, fossiles Plankton. Und mithilfe dieser Untersuchungen kann ich zum Beispiel sehr genau, auf Millionen Jahre genau, das Alter der Gesteine erfassen.
0: Die Grundlagendaten geben Aufschluss über die erdgeschichtliche Entwicklung der Region und damit auch über das Klima. Das ist auch für heutige Nutzen wichtig.
2: Das heißt also, wenn man jetzt hier im Umfeld sich auch mit oberflächennaher Geothermie einfach mal auseinandersetzen möchte, dann weiß man, okay, in einer gewissen Entfernung hat man solche Schichten gefunden. Daraus kann man sich dann vielleicht hochrechnen. Hilft mir das, diese Erkenntnis?
0: Die ersten 60 Meter zeigen vor allem Tonschichten, später vermutlich Sand. Das Ziel ist vor allem vollständige und lückenlose Bohrkerne.
1: Momentan sind die Bohrkerne ja noch geschlossen. Das heißt, der erste spannende Augenblick ist, wenn man die aufschneidet und dann wirklich auch genau sieht, welche Gesteine da drin enthalten sind. Und auf die Bearbeitung freue ich mich sehr, ja.
0: Die Bohrungen werden noch ein paar Wochen dauern, die Auswertungen sicherlich Monate, sind dann aber für alle einsehbar in der Bohrdatenbank des Elbex.
3: Der Mensch ist ein neugieriges Wesen. Und wir sind es auch und haben deshalb wochenlang die erste Wachabteilung der Feuerwache 1 in Hannover begleitet, um mal mitzubekommen, was alles passieren kann in einer 550.000 Einwohner Großstadt. Jeder Einsatz ist ein neues Abenteuer für die Einsatzkräfte. Und falls Sie sich auch schon mal gefragt haben, so wie ich, was eigentlich passiert, wenn man in einem Fahrstuhl stecken bleibt? Hier die Auflösung.
4: Alarm auf Feuerwache 1 in Hannover. In einem Mehrfamilienhaus steckt ein Aufzug fest.
5: Das ist auch so eine Hydraulik, wo du aufs Dach steigen musst, meine ich.
4: Das Hilfeleistungslöschfahrzeug fährt raus mit 4 Personen Besatzung.
5: Hallo? Oh, okay, er steht hier. Hallo?
6: Ja.
7: Ja.
5: Okay, die Feuerwehr ist da. Wo stehen Sie denn?
6: Das muss eine Etage höher sein.
5: Ja, alles klar, eine oben drüber. Einmal Dreikant. Hängt nicht. Hallo. Wie geht's Ihnen denn?
7: Alles gut soweit.
6: Sie müssen uns hier rauskriegen, sonst kriege ich Platzangst.
5: Alles gut, es dauert noch ein bisschen, weil wir müssen auf die Kanzel klettern und da die Mechanik versuchen zu lösen. Ne? Aber wir sind ja schon mal da.
8: Nico, kannst du mal unten da oben erkunden?
5: So, ich bleib einmal bei Ihnen. Ne? Ist Ihnen das erste Mal passiert?
6: Das ist schon öfter hier passiert.
5: Ja, ich war hier auch schon mal vor 2 Jahren.
9: Stefan?
5: Ja?
9: Hier ist die Verriegelung ausgebaut worden.
5: Was ist die?
9: Ausgebaut.
5: Wie ausgebaut?
9: Da ist kein, wir können kein Dreikant, ja, können wir schon reinstecken, aber da ist kein Verschluss mehr hinter, kein Schloss.
6: Man kriegt langsam Platzangst hier.
5: Das glaube ich Ihnen. Halten Sie noch einen Moment durch, bitte. Wir kümmern uns, ja?
7: Meiner Schwester geht es ganz schlecht. Sie ist sehr, sehr mit dem Kreislauf beschäftigt.
5: Ja.
6: Oder brechen Sie auf die Tür.
7: Sie kriegt eine Panikattacke.
5: Ja.
10: Aus einer Dame, da drin gibt es schon viel schlechter jetzt mittlerweile.
5: Ja, ja, dann aufbrechen. Ja, ein RDW. Gehen Sie mal weg da, gehen Sie mal weg. Einen Schritt zurück bitte. Sonst werden Sie verletzt. Vorsicht jetzt.
8: Oh, ja.
5: Das sind die Spreizen.
11: Hydraulisches Rettungsgerät aufdrücken.
5: Ja. Ja. Das machen Sie gut da drin.
11: Also wir machen jetzt bewusst Schaden, da geht's nicht gut.
4: Der Spreizer kommt zum Einsatz, wenn Menschen eingeschlossen oder eingeklemmt sind und viel Kraft benötigt wird, oft nach Autounfällen.
5: So, kommen Sie erstmal raus. Vorsicht, Vorsicht, Vorsicht. Und da mal kurz hinsetzen, ne? A4, genau, okay. Ja, ja, die holen wir gleich. Hier ist mein scheiß Einkaufswagen raus.
9: Machen Sie einmal die Augen auf. Ich bin vor Ihnen.
5: Genau.
9: Jetzt kommt ein kleiner Schritt.
5: Kommen Sie her.
9: Einen Schritt machen, der geht nach unten. Ja, ja. Ich hab Sie.
5: Komm, wir legen Sie gleich weg. Ich hab Sie. Alles cool. Kommen Sie mal her.
12: Okay.
5: Alles gut. Alles gut. Sie sind draußen. Genau. Erstmal durchatmen, ne?
12: Panikattacke gewesen? Oder Hitze?
13: Ja.
5: Beides, ne?
9: Können wir mal das Stethoskop geben?
5: Hi. Die Dame ist kollabiert, war noch nicht mehr ansprechbar im Aufzug.
12: Okay.
5: Du musst den Aufzug, wie war mit 4 drin, halt einfach. Sie ist aber noch kontaktierbar.
4: Die Notfallsanitäter sind Kollegen von Feuerwache 1.
14: Man muss ja den perfekten Winkel dabei treffen. Der andere Kollege musste ein bisschen auf, den Spalt vergrößern, damit ich da reinkomme. Ja, und dann geht es. Aber die ganze Zeit das 20 Kilo so halten, das geht auch eine kurze Zeit. Eigentlich soll man es ja zu zweit machen, aber da hatte man jetzt nicht so viel Zeit für.
4: Die Verwaltung der Feuerwehr wird prüfen, wer den Einsatz bezahlen muss.
3: Und das wird noch spannend diese Woche. Jeden Tag ein neuer Einsatz hier bei uns. Und zum Schluss jetzt noch zur Ping-Pong-Parkinson-Weltmeisterschaft. Die findet derzeit in Hannover statt. Fast 800 Tischtennisspieler und Spielerinnen sind dabei, alle an Parkinson erkrankt. Und natürlich geht es da auch um den Titel. Aber eigentlich sind die alle gekommen, weil jedes einzelne Match hilft gegen diese Krankheit.
15: Vorhand, Rückhand, Schmetterball. Es ist viel los bei der Ping-Pong-Parkinson-WM in Hannover. Mittendrin ist Heiko Probst. Für ihn ist es ein ganz besonderes Turnier, obwohl er schon zum 4. Mal dabei ist. Aber dieses Mal spielt er in seiner Heimatstadt. Heute steht das Mix-Doppel auf dem Programm.
16: Ich bin relativ ruhig, aber ein bisschen Nervosität tut ganz gut, glaube ich. Also die gönne ich mir auch.
15: Am Tisch läuft es mit seiner Partnerin Andrea zunächst nicht gut. Der erste Satz geht an die Gegner aus der Schweiz. Taktische Besprechung mit dem Trainer.
17: Wenn du schnell spielen kannst, dann spiel lieber auf der Mitte. Weil dann kriegst du auch keinen Winkel bis zu weg.
16: Ich darf aber nicht zu gierig sein. Also die müssen schon passen, die Männer.
17: Genau.
15: Die Tipps wirken. Die beiden drehen das Spiel und können im 4. Satz den Matchball verwandeln. Freude über den Sieg und einen weiteren Schritt im Kampf gegen Parkinson.
16: Weil ich es geschafft habe, diese verdammte feste Muskulatur auf der rechten Seite wieder in Wallung zu bringen. Man kann die Krankheit überlisten, indem man nicht denkt. Man hält die Schläger so hin, man spielt intuitiv. Gelernte Prozesse, die man nicht bedenken muss. Der Gegner schlägt und man weiß, was man zu machen hat. Intuitiv. Das ist toll.
15: Die Erfahrungen von Heiko Probst bestätigen auch Experten, die sich intensiv mit Parkinson und neuen Therapiemöglichkeiten beschäftigen.
18: Das Spektakuläre in den letzten Jahren in der Parkinson-Forschung ist ja, dass aktivierende Maßnahmen wahrscheinlich die Möglichkeit haben, tatsächlich den Krankheitsverlauf zumindest etwas zu verlangsamen. Das ist noch nicht eindeutig sicher, es besteht aber eine Chance. Unsere Medikamente, mit denen wir behandeln, tun das nicht. Die lindern nur die Symptome. Und deshalb hat so eine zusätzliche aktivierende Maßnahme wie Tischtennis das Potenzial. Jetzt ist wichtig, es gibt nur erste Studien, es gibt noch keine großen Studien. Das muss alles noch wissenschaftlich belegt werden. Aber die ersten Pilotergebnisse sind vielversprechend.
15: Dieser Effekt auf die Krankheit spricht sich rum. Die Turnierszene wird immer größer. Von der ersten WM mit 61 Teilnehmern 2019 ging es hoch auf rund 760 Spieler dieses Jahr in Hannover. 34 Nationen sind vertreten und alle sind während des Turniers irgendwie eine große Familie.
19: Die sind hier, um Gleichgesinnte oder Gleichbetroffene zu treffen, sich mit denen auszutauschen. Die sind hier nicht, um eine Goldmedaille zu gewinnen. Wenn sie eine gewinnen, nehmen sie die mit, aber das steht für die nicht im Vordergrund.
15: So empfindet es auch Heiko Probst, der mit seiner Partnerin mittlerweile auch eine Niederlage einstecken musste. Im dritten Spiel läuft es jetzt aber wieder gut. So ganz kann der Hannoveraner den sportlichen Ehrgeiz nämlich doch nicht beiseite schieben.
16: Ich bin nicht mehr so ehrgeizig wie früher, aber ich denke schon immer noch mal daran, Mensch, der Pokal hätte auch deiner sein können. Ja? Aber ich sehe ein, es sind Leute am Start, die spielen stärker als ich. Das ist so. Und denen gönne ich das auch, zumindest den meisten.
15: Mit dieser Einstellung wird er sicher auch nächstes Jahr wieder an den Start gehen. Dann steigt die Ping-Pong-Parkinson-WM in der Schweiz. 2026 in seiner Heimatstadt Hannover wird garantiert in Erinnerung bleiben.
3: Und liebe Frau Stille, vielen Dank noch für Ihr Wetterbild, aufgenommen heute früh in Pewsum in Ostfriesland. Da ging es heute ganz gemächlich in Richtung Sonnenaufgang. Und auch der Herbst kommt ja wirklich im Schneckentempo bzw. noch gar nicht so richtig. Daher sehen Sie noch im Niedersachsenwetter mit Carsten Schwanke. Der guckt zu Beginn aber mal auf ganz Europa. So viel von uns für heute. Einen angenehmen Abend noch Ihnen allen hier in Ihrem NDR. Bis morgen und alles Gute von der gesamten Redaktion. Tschüss.
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20: Einen schönen guten Abend. Herzlich willkommen zu den Wetteraussichten für Niedersachsen. Heute haben die meisten Menschen in Niedersachsen einen weiteren Sommertag erlebt. Temperaturen von mehr als 25 Grad und das Ende September. Und auch in weiten Teilen Europas spüren wir noch die Nachwehen dieses extremen Hitzesommers 2026. Zum Beispiel auch in den Meerestemperaturen. In der Biscaya liegen aktuell die Temperaturen etwa 2 Grad höher als normal. Als im langjährigen Vergleich im westlichen Mittelmeer stellenweise mehr als 3 Grad höher, als es zur jetzigen Jahreszeit üblich wäre. Das hat natürlich Folgen, wenn das Wasser zu warm ist. Dann kann auch mehr Wasser in die Atmosphäre darüber verdunsten. Und wenn jetzt im Herbst die ersten Tiefdruckgebiete auch Richtung Südeuropa vorankommen, kann es mehr regnen als ohne diese hohen Wassertemperaturen. Wir sehen in den nächsten Tagen hier starke Regenmengen, zum Beispiel im Süden Frankreichs oder auch an der Nordküste Kretas, also typischen Urlaubsgebieten. Und die Wettermodelle zeigen uns, welche Größenordnung dort an Regen möglich ist. Im Süden Frankreichs 200 bis 300 Liter, an der Nordküste Kretas sogar 400 bis 600 Liter. Das wäre dann schon sehr extrem. Zurück zu unserem Wetter in Niedersachsen. Da bleibt es erst einmal noch trocken. Der Regen kommt am Donnerstag und da kommt auch nicht allzu viel. Heute Nacht ist es wechselnd bewölkt. Die Temperaturen gehen bis morgen früh zurück auf Werte zwischen 9 und 16 Grad. Morgen Vormittag geht es dann mit einem Mix aus Sonne und Wolken los. Also im Grunde genommen ist es ziemlich sonnig. Ab und zu ziehen noch ein paar dichtere Wolkenfelder entlang. Am Nachmittag ist es dann vor allem in der Osthälfte sonniger, während das im Westen zunehmend bewölkt wird. Und mit Beginn der Nacht fängt dann ganz im Westen auch der Regen an. Die Temperaturen zuvor auch morgen noch mal warm. Im Osten und im Norden 22 bis 24 Grad, sonst 25 bis 29 Grad. Der Wind weht dazu aus südöstlichen Richtungen. Der Donnerstag wird dann nass und auch nicht mehr so warm. Temperaturen nur noch 20 Grad. Freitag und am Samstag trockenes Wetter, eher herbstlich mit Frühnebel, später etwas Sonnenschein. Und das bei Höchsttemperaturen im Bereich von 20 bis 21 Grad.
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26: Guten Abend, ich begrüße Sie zur Tagesschau. Die gesetzliche Pflegeversicherung steckt tief in den roten Zahlen. Deswegen möchte Bundesgesundheitsminister Lindemann von der CDU morgen einen Gesetzentwurf durchs Kabinett bringen, in dem es vor allem erstmal um eines geht: Sparen. Größere strukturelle Reformen soll dann eine Kommission erarbeiten. Doch die SPD will kein reines Kürzungspaket beschließen. So wurde heute hinter verschlossenen Türen weiterverhandelt. Bis jetzt ist nicht bekannt, ob oder worüber Bundeskanzler Merz und seine Ministerinnen und Minister morgen abstimmen. Matthias Deiß in Berlin. Wie ist der aktuelle Stand bei den Verhandlungen?
0: Nun, es geht wirklich den ganzen Tag hin und her. Eine Einigung sei weiter möglich, habe ich vor wenigen Minuten erst aus Regierungskreisen gehört. Insgesamt empfangen wir aus Union und SPD den Tag über und auch jetzt am Abend aber eher pessimistische Signale. Eine Kabinettsbefassung sei morgen noch juristisch möglich, höre ich aus der Union. Heißt im Umkehrschluss politisch eher unwahrscheinlich. Aber noch ist nichts entschieden, weder in die eine noch in die andere Richtung. Und es wird weiter verhandelt. Die Nacht ist ja noch lang.
26: Aber wie könnte denn ein möglicher Kompromiss aussehen?
0: Ja, der Gesundheitsminister will den Entwurf mit Kürzungsmaßnahmen durchwinken, um die Finanzlücke zu schließen, im Gegenzug aber zusichern, dass man tiefgreifende Reformen zusammen angeht, etwa mit einer Kommission, wie das ja auch schon bei der Rente gemacht wurde. Fraglich, ob die SPD da mitgeht. Möglich wäre auch eine Art Durchwursteln. Man streicht ein paar Kürzungen, holt das Geld an anderer Stelle wieder rein und sagt, da hat jede Seite was bekommen. Oder aber man nimmt jetzt den Druck etwas raus, schiebt den Entwurf um ein paar Tage mit einer schnellen und tiefgreifenden Reform. Aber rechnet vorerst keiner.
26: Informationen von Matthias Deiß in Berlin. Vielen Dank. Russlands Angriffskrieg auf die Ukraine hat dazu geführt, dass auch bei uns die Verteidigung wieder wichtiger genommen wird. Dazu zählt der Schutz des eigenen Staatsgebiets. Genau darum kümmert sich die Heimatschutzdivision der Bundeswehr. Sie wurde vergangenes Jahr aufgestellt und umfasst tausende Reservisten und Soldaten. Ihre Aufgaben unter anderem kritische Infrastruktur wie Häfen und Brücken im Ernstfall schützen, feindliche Drohnen abwehren sowie die Bewegungsfreiheit für Truppen sichern. Auf all das bereitet sich die Heimatschutzdivision im Moment bei einer ersten großen Übung im öffentlichen Raum vor.
1: Leg dich hin!
2: Hinlegen!
1: Leg dich auf den Boden! Runter! Niemals!
6: Hier wird gerade ein Feind überwältigt. Ein Spion, der Soldaten mit einem Messer angegriffen hat. 140 Kräfte der Heimatschutzdivision trainieren für den Ernstfall bei Stendal in Sachsen-Anhalt. Der öffentliche Raum birgt Herausforderungen fürs Üben, erklärt der Leiter der Division.
7: Sehr viele Absprachen mit Behörden, die kannte ich bis dahin noch nicht mal. Also ich habe hier auch viel gelernt. Grundsätzlich geht es aber insbesondere darum, dass wir hier natürlich mit unserem Übungsbetrieb das tägliche Leben jetzt nicht unnötig einschränken.
6: Er und die anderen Soldaten der Bundeswehrübung dürfen ihre Namen aus Sicherheitsgründen nicht nennen. Ein Großteil der Teilnehmer sind Reservisten, die freiwillig mitmachen.
8: Im wahren Leben arbeite ich im Büro. Ich arbeite für ein großes Industrieunternehmen und dort im Einkauf.
10: Helft dir doch mal, verdammt, ey, die ist bewusstlos!
6: Ein anderer Teil des Trainings, die Heimatschützer sollen eine wichtige Brücke sichern, stoßen dabei aber auf einen Autounfall mit verletzten Zivilisten und müssen erste Hilfe leisten.
7: Wir versuchen hier unsere Soldaten in gängigen, annehmbaren Lagen, die Heimatschutzkräften halt so begegnen können, auszubilden, zu beüben, um ihre Handlungssicherheit einfach im Umgang mit einfachen Themen zu haben.
6: Seit 12 Tagen trainieren Kräfte des Heimatschutzes in Sachsen-Anhalt und in Rheinland-Pfalz im öffentlichen Raum. Insgesamt 450 Soldaten aus 3 Bundesländern machen mit und üben für den Ernstfall.
26: Und Bremen und Bremerhaven rüsten sich für den Ernstfall. Bis 2031 soll die Region zur NATO-Drehscheibe ausgebaut werden. Darauf haben sich Verteidigungsminister Pistorius und Bremens Bürgermeister Bovenschulte geeinigt. Insgesamt sollen mehr als 1,5 Milliarden Euro in den Hafen in Bremerhaven und in den Flughafen Bremen investiert werden. Gut 3 Jahre nach dem Einstieg der chinesischen Staatsreederei COSCO im Hamburger Hafen sorgen Pläne des Unternehmens für Kritik. Nach einem Bericht des Handelsblatts will die Bundesregierung verhindern, dass COSCO große Teile des Speditionsunternehmens Zippel übernimmt. Zippel ist auf Containertransporte spezialisiert und spielt auch bei der logistischen Unterstützung von Bundeswehr und NATO eine Rolle. Die Regierung habe Sicherheitsbedenken, denn durch den Verkauf von Zippel an die Chinesen entstünden strategische Abhängigkeiten. Ins Ausland. Der Wohnungsmarkt in Spanien ist schon seit längerem angespannt. Die Mieten sind hoch, bezahlbarer Wohnraum ist knapp. Als die 87-jährige Mari Carmen Abascal vor einer Woche zwangsweise aus ihrer Wohnung in Madrid geholt wurde, war die Empörung bei vielen Spaniern groß. Landesweit demonstrieren die Menschen seitdem gegen die Wohnungspolitik, auch heute, und die Proteste zeigen Wirkung.
27: Der zentrale Platz im Herzen Madrids, belegt von Menschen, die gegen Mietwucher und Wohnungsnot demonstrieren. Wir zelten hier, weil wir eine bessere Situation auf dem Wohnungsmarkt fordern. Wir wollen die Chance haben, zu Hause auszuziehen. Das ist doch nicht zu viel verlangt. Der Wohnungsmarkt ein Problem für Jung und Alt. Auslöser der derzeitigen Proteste, Marie Carmen, eine 87-jährige Frau, die eine Mieterhöhung nicht zahlen konnte und aus ihrer Wohnung verbannt wurde. Erschöpft musste sie ins Krankenhaus. Zehntausende trieb dieser Fall auf die Straßen. Wir alle sind Marie Carmen, heißt es seitdem bei Protesten, die es mittlerweile nicht nur in der Hauptstadt gibt, sondern auch in anderen großen Städten wie hier in Barcelona oder in Sevilla. Laut Studien fehlen derzeit mehr als 700.000 Wohnungen in Spanien. Die Regierung kündigt heute Maßnahmen an, unter anderem: Wir wollen den Immobilienkauf von Unternehmen stoppen, die Wohnungen als Spekulationsobjekt betrachten. Außerdem will die linke Regierung Zwangsräumungen erschweren. Am Freitag soll das Parlament über die Vorschläge abstimmen. Eine eigene Mehrheit hat die Koalition von Ministerpräsident Sanchez dort nicht. Für Marie Carmen in Madrid gibt es derweil eine Lösung. Sie bekommt einen neuen Mietvertrag und kann hierher zurück in ihre Wohnung.
2: Die Handys in diesen Kartons sehen aus wie neu und werden im Internet auch als Neuware verkauft. Doch in Wirklichkeit sind die Geräte wohl aus gebrauchten Teilen zusammengebaut worden, gereinigt und neu verpackt. Das sagt die Europäische Staatsanwaltschaft und hat deshalb heute eine groß angelegte Razzia in zahlreichen Ländern gestartet. Die Ermittler gehen davon aus, dass der Schaden durch das Betrugssystem bei mindestens 300 Millionen Euro liegt.
4: Seit den frühen Morgenstunden durchsuchen Ermittler von Zoll, Polizei und Steuerfahndung eine Lagerhalle in Krefeld. Hier lagern tausende Mobiltelefone, die über Online-Shops offenbar als Neuware verkauft werden sollten. Zeitgleich wurden Objekte in ganz Deutschland und 18 weiteren europäischen Ländern durchsucht.
5: Wir sind mit etwa 1700 Kräften europaweit unterwegs. Und einer der Schwerpunkte liegt hier in Nordrhein-Westfalen.
4: Es geht um den Handel mit vermeintlich neuen Handys. Nach Recherchen von WDR, NDR und Süddeutscher Zeitung sollen die Mobilfunkgeräte laut Ermittlern tatsächlich aus gebrauchten Altgeräten zusammengesetzt worden sein. Diese seien zuerst in die Niederlande importiert und von dort in diese Lagerhalle nach Krefeld verschickt worden. Von hier sollen die Geräte seit 2017 als neue Handys via Online-Shops millionenfach an Kunden verkauft worden sein. So der Verdacht der Europäischen Staatsanwaltschaft. Neben diesem mutmaßlichen Betrug soll zusätzlich noch anfallende Mehrwertsteuer in Millionenhöhe unterschlagen worden sein, so die EU-Generalstaatsanwältin.
9: We have a criminal organization.
4: Wir haben hier eine kriminelle Organisation, die den Menschen online über 1 Million Mobilfunkgeräte verkauft hat, als wären sie neu. Dabei entstand ein Schaden in Höhe von ungefähr 300 Millionen Euro. Bereits am Samstag hatten die Ermittler 7 Haftbefehle vollstreckt. Die 2 Hauptbeschuldigten sollen ein Ukrainer und ein Mann aus Moldawien sein.
2: Feiern, tanzen und das Leben genießen, dafür strömen jedes Jahr Millionen Besucher zum Münchner Oktoberfest. Doch wo viele Menschen zusammenkommen und der Alkohol in Strömen fließt, gibt es auch Schattenseiten. Und dazu gehört das sogenannte Upskirting, also das heimliche Filmen unter den Rock von Frauen. Recherchen des Bayerischen Rundfunks zeigen, wie Videos verbreitet und sogar verkauft werden. Ein Fahrgeschäft auf der Wiesn steht im Fokus, das sogenannte Teufelsrad.
11: Wer am längsten auf der Scheibe bleibt, gewinnt. Vor einigen Jahren fährt auch Sandra auf dem Teufelsrad mit. Sie möchte anonym bleiben.
12: In dem Moment war es einfach voll der Adrenalinschub, es war witzig.
11: Ein halbes Jahr später schreibt ein Bekannter aus dem Ausland. Bist du das? Ihre Fahrt auf dem Teufelsrad ist im Internet gelandet. Das hochgerutschte Dirndl sorgt für massenhaft Klicks aus aller Welt.
12: Das ist einfach unangenehm, wenn man sich vorstellt, was machen die Männer, während sie sich das Video anschauen.
11: Ein Rechercheteam des Bayerischen Rundfunks findet tausende weiterer solcher Videos vom Teufelsrad und die Akteure, die dahinter stecken. Sie kommen aus Bayern und der Ukraine und haben daraus ein Geschäftsmodell gemacht. Mehr als 100 Millionen Views haben allein die Videos mit Sandra. Eigentlich ist das Filmen unter den Rock seit 2021 verboten. Doch in vielen Fällen greift das Gesetz nicht. Etwa wenn das gesamte Teufelsrad gefilmt wird oder die Frauen Radlerhosen unterm Dirndl tragen. Auch in Sandras Fall wurden die Ermittlungen eingestellt. Grünen-Politikerin Lena Gumnior spricht von einer Strafbarkeitslücke.
14: Die Plattformen, die schützen die Betroffenen nicht, aber der Staat, der muss die Betroffenen schützen und das macht er nämlich gerade nicht.
11: Eine Verschärfung des Gesetzes ist geplant. Das Teufelsrad dreht sich auch dieses Jahr wieder. Die Betreiber versuchen, die Besucher per Durchsage für die Problematik zu sensibilisieren.
3: Wie immer bei den Damenrunden lassen die Herren die Handys in der Hosentasche.
11: Dennoch, gefilmt wird weiterhin. Auch dieses Jahr sind wieder zahlreiche Videos im Netz aufgetaucht.
26: Und mit dem Thema Upskirting und dem Geschäft mit den Oktoberfest-Videos beschäftigt sich auch unser aktueller Tagesschau-Podcast 11KM. Gerade erst hat die PISA-Studie große Wissenslücken bei 15-Jährigen in Deutschland offenbart. Jetzt kommt die Organisation

0: Dafür hat die Schule in Mürfelden-Walldorf in Hessen heute den Deutschen Schulpreis bekommen. Die Jury sieht in dem Konzept ein bundesweites Vorbild für Chancengleichheit.
1: Es ist ein Jubel wie bei der Oscarverleihung. Und eine Bestätigung für den Wandel von einer Brennpunkt hin zu einer Vorzeigeschule. An der Bertha-von-Suttner-Schule im hessischen Mürfelden-Walldorf werden gut 2000 Schülerinnen und Schüler unterrichtet. Im Klassenverband aber auch sehr individuell.
2: Wir haben eine sogenannte Hausleitung, kann man sich so ein bisschen wie bei Harry Potter vorstellen, die immer wieder ermutigt und stärkt. Die neben der Klassenleitung, die ja auch sehr viel für die Klasse tun muss, tatsächlich sich um das einzelne Kind kümmern kann. Schauen kann, wie ist die Lernprogression.
1: Individuelle Förderung, dabei hilft auch künstliche Intelligenz, zum Beispiel im Chemieunterricht. Bei der digitalen Lernstraße, einer Anwendung, die Lernfortschritte begleitet.
3: Dann kommen wir zur KI und dann können wir dann Fragen stellen und unsere Lernmaterialien reinschicken. Und dann kontrolliert er das und dann bekommen wir den Code, um dann weiter zum nächsten Abschnitt zu kommen.
1: Auch selbstständiges Arbeiten wird an der Gesamtschule gefördert. In 3 Doppelstunden pro Woche entscheiden die Kinder in Absprache mit den Lehrkräften, was gelernt werden soll. So wird auch das eigene Zeitmanagement verbessert. Das kommt an.
4: Weil wir auch so in unserem eigenen Tempo lernen können und uns nicht gesagt wird, nächste Woche müsst ihr dies, das Blatt fertig haben, sonst dies und das. Sondern hier dürfen wir selber entscheiden, wann das Arbeitsblatt fertig sein soll. Und wir dürfen uns auch hier immer in unserem Wochenplaner selber entscheiden, was wir diese Woche machen wollen.
1: Als Gewinner des Deutschen Schulpreises erhält die Bertha-von-Suttner-Schule ein Preisgeld von 100.000 Euro.
0: Und nun die Wettervorhersage für morgen, Mittwoch, den 30. September.
5: Ein Ausläufer des Tiefs westlich von Großbritannien erreicht morgen den Westen Deutschlands. Der Osten bleibt noch unter Hochdruckeinfluss. Heute Nacht ist es im Osten und Südosten klar oder gering bewölkt, sonst auch mal wolkig, aber trocken. Morgen gibt es in der Osthälfte neben Sonnenschein nur lockere Wolken. In der Westhälfte im Tagesverlauf dichtere Wolken, bis zum Abend bleibt es aber meist noch trocken. Heute Nacht Tiefstwerte von 17 Grad am Niederrhein bis 2 Grad im Südosten Bayerns. Morgen werden 19 Grad an der Ostsee und nochmal 30 Grad im Südwesten erreicht. Am Donnerstag in der Westhälfte dichte Wolken mit zum Teil kräftigem Regen, Schauern und einzelnen Gewittern. Nach Osten hin noch oft Sonnenschein. Freitag und Samstag erst regional Nebel, später Sonne, Wolken und einzelne Schauer.
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9: Ganz herzlich willkommen bei uns. Malaria, die Tropenkrankheit, hier bei uns in Deutschland. Die Fälle vom Frankfurter Flughafen haben viele aufgeschreckt. Jetzt ist es offenbar aber auch unabhängig vom Flughafen zu Malaria-Infektionen gekommen. Und Infektiologen gehen der spannenden Frage nach, könnte es sein, dass eine heimische Mücke die Krankheit übertragen hat? Den aktuellen Stand hat Ulrike Heimes recherchiert.
10: Das sind die gefährlichsten Tiere der Welt, Mücken. Denn ihre Stiche jucken nicht nur lästig, sie können auch tödliche Krankheitserreger übertragen, wie Dengue- und Westnilfieber, Chikungunya oder Malaria. Am Flughafen Frankfurt landen mit Passagieren und Gepäck aus der ganzen Welt immer wieder auch Mücken, die tropische Krankheitserreger in sich tragen. Im Juli und August sind 6 Flughafenmitarbeitende an Malaria erkrankt, 2 von ihnen gestorben. Infiziert am Flughafen durch eine eingeschleppte tropische Mücke, eine Anopheles, Überträgerin der Malaria-Erreger.
7: Die Flughafenmalaria findet regelmäßig statt, ist aber grundsätzlich eine ganz, ganz seltene Krankheit. In ganz Europa, auch über die letzten Jahrzehnte, nur ungefähr 150 Fälle, die entsprechend nachgewiesen wurden.
10: Ungewöhnlich, im September haben sich erneut 2 Menschen mit Malaria infiziert, diesmal im Frankfurter Stadtteil Schwanheim. Keiner der beiden war vorher verreist oder am 7 Kilometer entfernten Flughafen gewesen.
7: Das ist schon ein bisschen außergewöhnlich, weil es

0: relativ dazu, dass es so selten ist, dann ja doch mehrere Fälle dann in einem relativ kurzen Zeitraum nachgewiesen wurden. Und deshalb ist es extrem unwahrscheinlich, dass eine einzelne Mücke dazu geführt hat. Also man muss eher damit rechnen, dass es sehr, sehr regelmäßig sehr viele infizierte Stechmücken entsprechend eingesteppt wurden. Aber es kann auch heißen, dass halt unsere einheimischen Anopheles-Arten zum Beispiel auch in die Übertragung involviert sind.
1: Hausärztin Parvin Mousavi hat bei einer der Schwanheimer PatientInnen die für Deutschland ungewöhnliche Diagnose gestellt.
2: Der Patientin ging überhaupt nicht gut. Sie hat sehr stark geschwitzt und wir haben und auch Fieber gehabt, so circa 39 Grad.
1: Die Frau kam umgehend ins Krankenhaus. In ihrem Blut wurde der Malariaerreger nachgewiesen. Der andere Infizierte aus Schwanheim ist mittlerweile gestorben. Tropenmediziner Johannes Jochum behandelt immer wieder Menschen, die sich auf Reisen in tropische Länder mit Malaria infizieren.
3: Also bei einer Malaria ist es ja so, dass in den allermeisten Fällen Fieber und schweres Krankheitsgefühl auftritt. Aber es gibt viele Krankheiten, die zu Fieber, Kopfschmerzen und Unwohlsein führen. Deswegen soll man insbesondere an eine Malaria denken, wenn man zuvor in einem Risikogebiet für Malaria gewesen ist und dann krank wird.
1: Heftige Fieberschübe alle 3 bis 4 Tage sind die typischsten Symptome bei Malaria. In der Folge kann es zu schweren, oft tödlichen Organschäden kommen. Weltweit sterben jährlich mehr als 600.000 Menschen an Malaria, meist Kinder unter 5 Jahren. Der Stich einer einzigen infizierten Mücke reicht aus, um einen Menschen mit Malaria zu infizieren. Über ihren Speichel gelangt der Erreger, kein Virus, sondern ein Parasit namens Plasmodium, in die Blutbahn. Von dort wandert er zunächst in die Leber, vermehrt sich in den Leberzellen, bis diese platzen und tausende Plasmodien freisetzen. In der Blutbahn greifen die dann rote Blutkörperchen an und vermehren sich darin erneut. Nach einigen Tagen platzen viele rote Blutkörperchen gleichzeitig im ganzen Körper, setzen Massen an Parasiten und Giftstoffen frei. Durch die Immunreaktion entsteht der plötzliche Fieberschub, dann muss schnell behandelt werden.
3: Es gibt unterschiedliche Malariaformen. Bei der gefährlichsten Form der Malaria tropica ist das so, dass die sich innerhalb weniger Tage zu einem lebensbedrohlichen Zustand entwickeln kann. Auch da gibt es aber Fälle, wo Menschen schon 5 oder 6 oder 7 Tage krank sind und immer noch erfolgreich behandelt werden können. Aber als Faustregel gilt, je früher, desto besser.
1: Nur spezielle Mücken können die Malariaerreger übertragen, Anopheles-Mücken. Davon gibt es auch 8 Arten, die bei uns heimisch sind. Bis in die 1950er Jahre haben sie auch in Deutschland Malaria übertragen. Allerdings nicht die tropische Variante.
0: Eine interessante Frage, die aktuell nicht zu beantworten ist, ob unsere einheimischen Arten halt tropische Malariaerreger übertragen können. Für die meisten dieser Arten geht man eher davon aus, dass sie tropischen Malariaerreger nicht oder sehr, sehr schlecht übertragen.
1: Sicher ist, Plasmodien, die Malariaerreger, sind nicht von Mensch zu Mensch übertragbar. Sie brauchen bestimmte Anopheles-Mücken und infizierte Menschen, um sich weiter zu verbreiten. Sticht eine bislang nicht infizierte Anopheles-Mücke einen infizierten Menschen, nimmt sie mit dem Blut männliche und weibliche Vorstufen der Plasmodien auf. Im Körper der Mücke befruchten sie sich und es entstehen neue Plasmodien. Die wandern in die Speicheldrüse der Mücke. Beim nächsten Stich gelangen sie so wieder in die Blutbahn eines Menschen und infizieren ihn mit Malaria. Um zu klären, ob heimische Mücken die Überträgerinnen der Frankfurter Malaria sein könnten, fangen Forscher jetzt Mücken und Larven rund um den Flughafen und in Schwanheim. Renke Lüken hat einige dieser Mückenlarven genetisch untersucht und festgestellt, es sind Anopheles-Mücken. Ob sie aber mit den Infektionen zu tun haben, bleibt unklar. Mit weiteren Malariafällen in Frankfurt rechnet der Experte aber vorerst nicht.
0: Der Herbst steht ja direkt vor der Tür, die Temperaturen werden niedriger und damit hört auch die Aktivität der Stechmücken komplett auf. Also sollten einheimische Arten involviert sein, wird dieser Übertragungszyklus auf jeden Fall

0: endet. Und auch für tropische Mücken, die über den Flugverkehr entsprechend eingeschleppt werden, werden die Außenbedingungen auf jeden Fall auch schwieriger. Dass es da auf jeden Fall mit zu rechnen ist, dass die Übertragungszyklen komplett einbrechen.
1: Doch spätestens mit der nächsten Mückensaison gilt rund um internationale Flughäfen bei plötzlich auftretendem hohen Fieber auch an Malaria denken.
2: Der Einsatz eines künstlichen Hüftgelenks, das ist seit Jahrzehnten eine der erfolgreichsten Operationen überhaupt. Für die meisten Menschen bedeutet das Kunstgelenk weniger Schmerzen, mehr Beweglichkeit und damit auch mehr Lebensqualität. In seltenen Fällen läuft allerdings auch mal etwas schief. Die Prothese sitzt nicht richtig. Sie lockert sich oder infiziert sich. Birgit Augustin hat zwei Menschen getroffen, denen das passiert ist.
3: Bei Ines Klemmer hatte der Operateur ein Loch in die Hüftpfanne gefräst, als er die neue Prothese einbaute.
4: Dann konnte ich nicht die Reha starten, war immer unter Schmerzen. Also ich merkte immer, irgendwas stimmt nicht.
3: Bei Reinhard Forst-Lürken infizierte sich das Kunstgelenk und musste gegen ein neues ausgetauscht werden.
5: Also die Heilungsaussichten für eine beschwerdefreie Gangweise, die sah ich schwinden.
3: Zwei Menschen von etwa 200.000, die in Deutschland jedes Jahr eine neue Hüfte bekommen. Meistens bedeutet das, wieder dauerhaft schmerzfrei laufen können. Aber nicht immer. Etwa 20.000 Wechseloperationen wurden 2024 durchgeführt. Mal hat sich die Prothese im Laufe der Zeit gelockert, mal kommt es zu Brüchen in der Nähe des Schafts. Die Gründe für eine Wechsel-OP, sagt Max Ettinger, verändern sich.
6: Die Materialqualität als Revisionsgrund rückt immer mehr in den Hintergrund. Dinge wie Implantatfehllage, Infektionen oder aber auch Frakturen spielen eine immer größere Rolle.
3: Ines Klemmer ist 53, als sie ihre erste Hüftprothese bekommt. Als junge Frau war sie Leistungssportlerin, gewann die DDR-Meisterschaften im Fechten. Immer wieder Belastung auf der Hüfte des linken Auffangbeines. Nach dem Sport kam die Karriere als Schönheitskönigin. Sie war die Miss Germany von 1991. Wehleidigkeit ist nicht ihr Ding. Aber der Schmerz nach der OP war kaum auszuhalten.
4: Da ich auch sofort dem Physiotherapeuten gesagt habe, also lässt du mich noch einen Schritt machen, dann lege ich dich hier freilich übers Knie. Ging nicht, aber ich hätte es gemacht, hätte ich gekonnt.
3: Sie braucht Gehhilfen, kann das Bein nur minimal belasten. Auch Monate nach der OP kann Ines Klemmer, die zusammen mit ihrem Mann eine Modelagentur betreibt, nur unter Schmerzen arbeiten. Als es nicht besser wird, geht sie zu verschiedenen Ärzten, landet schließlich bei Max Ettinger. Und der stellt fest, Ines Klemmer hat durch die Prothese eine Beinlängendifferenz, die zu einem chronischen Spannungsgefühl im Bein führt. Wie sich im Röntgenbild zeigt, steht der Schaft der Prothese mehr als 2 Zentimeter zu weit hoch.
6: Das zweite Problem war, dass die Hüftgelenkspfanne nach innen Richtung kleines Becken, also in Richtung der inneren Organe, durchgebrochen war und in dieser Fehlpositionierung eben locker in der Hüftgelenkspfanne lag.
3: Damit eine Prothese gut funktioniert, müssen die Teile eines künstlichen Hüftgelenks, also der Schaft, mit dem beweglichen Kopf, der Pfanneneinsatz, also das Inlay, und die Pfanne perfekt zusammenpassen. Das Material selbst wird immer besser. An der Technischen Universität Hamburg testen Michael Morlock und sein Team regelmäßig neue Prothesenmodelle, um sicherzustellen, dass sie später im menschlichen Körper nicht versagen. Neue Materialien sorgen dafür, dass es zu immer weniger Abrieb kommt. Zudem werden die metallischen Oberflächen mittlerweile beschichtet.
7: Dadurch ist das Einwachsverhalten einfach besser geworden. Aber ich glaube wirklich, insgesamt der Prozess ist besser geworden. Dadurch, dass wir weniger Weichteilschäden erzeugen, dadurch, dass die Prothesen besser positioniert werden, als sie vielleicht früher positioniert werden, ist einfach diese Dauerhaltbarkeit deutlich höher geworden.
3: Hüftprothesen halten mittlerweile 25 bis 30 Jahre, wenn das künstliche Gelenk gut eingebaut wurde. Michael Morlock war maßgeblich am Aufbau des Endoprothesenregisters beteiligt. Hier finden sich mittlerweile Daten von über 3 Millionen Operationen von Hüfte und Knie. Sie zeigen, Erfolg oder Misserfolg hängen auch von der Klinik ab. Morlock rät, sich vor der OP zu

0: informieren.
1: Da gibt es den AOK-Krankenhausnavigator, da gibt es das Endoprothesenregister und da gibt es natürlich immer die Möglichkeit, sich in der Klinik vorzustellen und zu fragen. Und eine Klinik, die einen Eingriff mehr als 150 Mal im Jahr macht, das zeigt unser Register, hat normalerweise bessere Ergebnisse, also das wäre schon ein wichtiger Punkt.
0: Reinhard Forst-Lürken war in einer Klinik, die viele Hüften macht, aber er hatte Pech. Weil er eine seltene Blutgerinnungsstörung hat, kam es zu einer massiven Nachblutung.
2: Und dann begann eine längere Periode vielfältiger Maßnahmen und stationärer Aufenthalte. Ich mag mich kaum daran erinnern.
0: Zunächst versuchen die Ärzte, den Gewebedruck zu mindern und die Blutung mit einem Wundschwamm in den Griff zu bekommen. Doch dann infiziert sich die Prothese. Der Super-GAU, sagt Sebastian Hart.
3: Es wurde versucht, diese Prothese zu erhalten, indem man das Gelenk gespült hat, die metallischen Teile belassen hat und nur den Kopf und das Inlay gewechselt hat. Und das hat in ungefähr 60% der Fälle Erfolg, aber eben bei ihm hat das nicht funktioniert. Und dann gibt es letztendlich nur den Ausbau, der dann bei uns an der Charité durchgeführt wurde.
0: Ein ungewöhnlicher Fall mit einer schwierigen Ausgangssituation, bei der eine gute Portion Pech im Spiel war. Häufiger sind es gewisse Grunderkrankungen, die dazu führen, dass es beim Einbau eines künstlichen Hüftgelenks zu Komplikationen kommt.
3: Es gibt Risikofaktoren, auch das haben wir über die letzten Jahre gelernt, die man vor allem vor der Operation optimieren kann. Das wissen wir. Dazu zählt zum Beispiel ein nicht gut eingestellter Diabetes. Rauchen, sicherlich schwierig für uns. Das kann man dem Patienten an die Hand geben, wie viele das dann wirklich umsetzen.
0: Reinhard Forst-Lürken ist froh, dass er die vielen Operationen gut überstanden hat. Laufen, mit den Enkeln spielen, Fahrrad fahren, das alles geht wieder.
2: Wenn auch auf einem dreirädrigen E-Bike, aber ich kann wieder pedalieren und bin unterwegs und habe meine Freude daran, unterwegs zu sein. Jetzt habe ich mein Leben zurück.
0: In Oldenburg haben sie noch eine andere Idee, wie man zu einem möglichst optimalen Ergebnis kommt. Trockenübungen mit verschiedenen Arten von Prothesen vor der OP. Und zwar an einem Modell des Beckens, das im 3D-Drucker erstellt wird, individuell für jeden Patienten. Hier wurde auch der Einbau der neuen Prothese von Ines Klemmer simuliert.
4: Da haben wir dann eben gesehen, dass eben dieses ca. 2-Euro-Stück große Loch nach innen besteht. Aber wir haben eben auch einen Eindruck davon bekommen, wie viel ist von der ursprünglichen Hüftgelenkspfanne der Patientin eigentlich noch übrig und wie ausgewalzt und wie groß ist der Defekt, den eben die erste OP hinterlassen hat.
0: Nach der Revisions-OP durfte Ines Klemmer 6 Wochen lang die Hüfte nicht belasten. Die neue Prothese sollte sicher in das vorgeschädigte Gelenk einwachsen. Das hat funktioniert.
5: Den brauche ich nicht mehr.
0: Mittlerweile ist sie wieder voll aktiv. Geht im Fitnessstudio auf den Stepper, macht Krafttraining. So wie früher.
6: Na, sie hat's verdient. War ein sehr, sehr langer Weg für Frau Klemmer. Ich freue mich jetzt im Studio, Professor Carsten Perger begrüßen zu dürfen, Chef des Zentrums für muskuloskeletale Chirurgie an der Charité. Bisschen sportliche Übung für die Zunge, muss ich zugeben. Sie sind Spezialist für Hüftimplantate, aber auch für komplexe Wechseloperationen. Sagen Sie uns, wenn man diesen Fall gesehen hat von Frau Klemmer, muss man da nicht auch als Laie, sagt man schon mal, ist doch Fusch gewesen, oder?
7: Ja, also guten Abend erstmal. Es ist natürlich Mist. Ich glaube, beim Operieren kann viel passieren. Aber wenn der Patient hinterher dauerhaft Beschwerden hat, wo wir eigentlich davon ausgehen, dass es unmittelbar nach Rückgang der OP-bedingten Beschwerden besser wird, dann ist irgendwas faul und dann muss ich darauf reagieren. Das ist beim Operieren, da kennen wir die Bedingungen nicht. Das wollen wir nicht diskutieren. Aber da kann man sich immer noch eine Menge vorstellen. Aber hinterher das Problem nicht zu erkennen, ist das viel größere.
6: Viele Leute haben jetzt vielleicht ein mulmiges Gefühl, weil sie wissen, ich muss auch irgendwann mal ein neues Hüftgelenk kriegen. Wie oft kommt sowas vor, solche Komplikationen?
7: Wir haben zum Glück extrem selten. Das muss man klar so sagen. Wir haben eine Komplikationsrate, je nachdem, wie man sie rechnet, liegt ungefähr bei 3% über alles. Wobei die Infektionen mit 1%, das sind, was am häufigsten auftritt. Aber neben den Dingen, die gleich nach der OP auftreten, wie wir es im Film gesehen haben, Prothese ist nicht stabil oder Prothese ist infiziert, sind es natürlich auch die langfristigen Probleme, die dann auch wieder der Mitarbeit des Patienten bedürfen, damit wir das

0: vermeiden können.
1: Sprechen wir gleich drüber. Nochmal, woran merke ich, ob eine neue Hüfte gut eingesetzt ist? Muss ich da eigentlich gleich am nächsten Tag mit rumlaufen können?
0: Eigentlich ja. Eigentlich muss man noch am gleichen Tag mit rumlaufen können. Mhm. Aber natürlich ist da der OP-Schmerz da. Und dieser Schmerz sollte kontinuierlich besser werden. Also das ist eigentlich, der Schmerz ist das wesentlichste Zeichen neben der Röntgenkontrolle, dass etwas funktioniert oder etwas eben nicht funktioniert. Mhm.
1: Wenn aber alles gut läuft, dann kann man eben auch belasten. Und Sie sagen sogar, man soll es auch. Ich meine, mancher fragt sich, sollte ich mein neues Hüftgelenk nicht auch schonen, damit es länger hält?
0: Ja, also ganz klar, man sollte belasten. Also ähnlich wie wir es im Film gesehen haben. Ja, wir wechseln heute Prothesen nicht mehr, weil Prothesen kaputt gehen oder weil sie abgenutzt sind. Das, was wir vor 20 Jahren als Hauptgrund haben, verschwindet heute zunehmend. Was wir heute zunehmend sehen, sind die Probleme, eigentlich, die auf die Inaktivität zurückzuführen sind. Vielleicht das, was wir damals gesagt haben, also Muskulatur geht verloren, das Hüftgelenk renkt aus, die Koordination wird schlechter, ich stürze, ich breche mir das Bein. Das sind eigentlich die Dinge, die uns heute viel, viel mehr beschäftigen. Und natürlich die Spätinfektion. Das heißt, ich muss mich mein Leben lang um mein Implantat kümmern. Also das ist nicht mit der OP. Ich versuche immer jedem zu sagen, dass die Operation selber eigentlich nicht der aufregende Teil ist, sondern der aufregende Teil ist die Kontinuität und der Aufwand, den man danach aufwenden muss, um das Gelenk in dieser Funktion zu behalten.
1: Ich glaube, es sind sehr klare Worte, die auch ankommen. Trotzdem noch mal, es gibt viele Leute, die wollen auch gerne mitmachen. Und in unserer Facebook-Community haben einige geschrieben, ich hatte die OP letztes Jahr, vorletztes Jahr. Und dann schreiben die Leute aber doch, sie haben jetzt auf einmal Kreuzschmerzen, sie haben Spannungsgefühl immer noch, es tut weh rund ums Gelenk. Was kann da sein?
0: Kann man nicht ganz vermeiden. Wenn auf einmal wieder Aktivität auftritt in einem Gelenk, was über einen langen Zeitraum ruhig gestellt war und auch die Nachbargelenke eigentlich nicht mehr belastet wurden, dann kann Aktivität tatsächlich zu vorübergehenden Schmerzen oder Verstärkung von Schmerzen in benachbarten Gelenken führen oder auch in der Muskulatur rund um das Gelenk, was operiert wurde. Das muss natürlich kontrolliert werden, ob nicht vielleicht doch was mit der Hüfte ist. Aber in den allermeisten Fällen merkt man dann, das ist aktivitätsbedingt. Mhm. Das wird in Ruhe wieder besser. Das spricht schon immer dafür. Es ist tatsächlich ein muskuläres Problem, auch wenn sich die Lokalisation der Beschwerden eben außerhalb des eigentlichen Hüftgelenks befinden.
1: Also Sie sagten gerade, wenn der Schmerz in Ruhe da ist, dann ist es eher so Infektionsgeschehen vielleicht, wo man nachschauen muss. Und wenn der aber bei Bewegung kommt, dann ist es eher vielleicht so auch muskuläres.
0: Eben mechanisches Problem manchmal. Sie hat ja das gesagt, es hat eben wehgetan bei Belastung. Ja.
1: Okay. Wann immer hellhörig werden?
0: Hellhörig werden, wenn erstens die zu erwartende kontinuierliche Besserung ausbleibt. Wenn also Beschwerden nicht besser werden.
1: Also in den ersten Wochen?
0: In den ersten Wochen. Mhm. Also ich glaube, bis 6 Wochen nach der Operation kann es wehtun. Dann hängt es natürlich ein bisschen vom Ausgangszustand ab, ob es vielleicht noch ein bisschen länger dauert. Aber ansonsten sind es dann vor allen Dingen die Spätprobleme. Die einen sind ja sehr akut, wenn das Hüftgelenk ausrenkt, das merkt man. Wenn man sich was bricht, merkt man natürlich auch. Was man vielleicht nicht so mehr sehr merkt, sind diese niedrigschwelligen Infektionen, diese Low-Grade-Infektionen, weil man doch seine Zahnpflege nicht in dem Maße ernst genommen hat, wie man sie hätte ernst nehmen müssen. Also, oder irgendwo anders im Körper Eiterherde sind, die dazu geführt haben, dass sich diese Bakterien über den Blutkreislauf ausbreiten.
1: Gut. Sehr viele Informationen. Vielen Dank für diesen Input, Herr Professor Perker. Schön, dass Sie heute
0: da
1: waren.
0: Sehr gerne.
1: Themenwechsel. Man fühlt sich gesund, man macht Sport, man steht beruflich mitten im Leben. Doch dann plötzlich Schwindel, Luftnot und die Diagnose schockiert. Ein angeborener Herzfehler ist schuld. An der wichtigen Aortenklappe. Jahrelang können Menschen mit so etwas leben, ohne dass sie es ahnen. Bis das Herz aber irgendwann an seine Grenzen kommt. Beate Splett.
2: Alexander Petrov bekam die Diagnose bikuspide Aortenklappe erst vor einem Jahr. Da war er bereits 53. Seine Frau hatte ihn zum Arzt geschickt, weil ihm beim Sport immer wieder schwindelig wurde. Dass er dann die Diagnose angeborener Klappenfehler bekommt, für ihn ganz überraschend.
3: Das war im ersten Augenblick ein Schock. Ich habe gar nicht damit gerechnet. Ich dachte die ganze Zeit, ich hätte Probleme mit dem Kreislauf. Ich habe mich einfach so untersuchen lassen, nach ein paar kleinen Schwächeanfällen. Bis dahin ging es mir richtig gut. Ich hatte keine Probleme, ich habe ganz normal Fitness gemacht, ich habe mich wohlgefühlt.
2: Für die Kardiologin Dorette Lamotte ist Alexander Petrov ein ganz typischer Fall.
4: Sehr häufig ist es so, dass die Patienten über viele Jahrzehnte völlig beschwerdefrei waren. Um die Lebensmitte, also das 40. bis 50. Lebensjahr ungefähr, treten dann schleichend Symptome auf und dann geht normalerweise die

0: Diagnosestellung auch recht zügig.
1: Etwa 1-2% der Bevölkerung sind von der bikuspiden Aortenklappe betroffen, besonders häufig Männer. Das Herz pumpt sauerstoffreiches Blut in den Körper. Dabei muss das Blut an der Aortenklappe vorbei. Sie liegt zwischen der linken Herzkammer und der Aorta, der Hauptschlagader im Körper. Normalerweise besteht sie aus 3 Klappensegeln. Bei einer bikuspiden Aortenklappe hat die Klappe nur 2 Segel. Das kann verschiedene Auswirkungen haben. Die bikuspide Klappe kann in Kombination mit anderen Fehlbildungen des Herzens oder Veränderungen der Aorta vorkommen.
0: Da zählt zum Beispiel die Entwicklung eines Aneurysmas oberhalb der Aortenklappe dazu. Aber auch die Verengung des Aortenbogens kann angeboren schon vorhanden sein.
1: Genau so ist es bei Tina Richter. Bei der 29-Jährigen fällt schon als Kleinkind auf, dass an ihrer Hauptschlagader etwas nicht stimmt.
2: Es wurde festgestellt, dass meine Aorta verengt ist und das wurde dann erst beobachtet und danach wurde das dann mit 6 Jahren die Aorta geweitet.
1: Danach geht es ihr viele Jahre gut. Sie hat lange Zeit keine Beschwerden, bis sie mit 18 einen Druck auf der Brust spürt. In einer Ultraschalluntersuchung wird entdeckt, auch sie hat eine bikuspide Aortenklappe.
2: Und da wurde festgestellt, dass meine Aortenklappe nicht richtig schließt. Aber mir wurde gesagt, Kontrolle in 2-3 Jahren wieder und mir ging es gut. Dann war ich eben auch nicht mehr zur Kontrolle, weil es mir eben gut ging. Und da hatte ich das dann auch erstmal von mir weggeschoben. Es ging dann auch, ich konnte alles machen.
1: Bis vor etwa 2 Jahren. Da bemerkt sie zunehmend, dass ihr bei körperlicher Anstrengung immer wieder die Luft fehlt.
2: Beim Treppensteigen, da musste ich öfter mal eine Pause machen. Da war ich so außer Atem dann, gerade in der 3. Etage im Büro, musste ich mich dann hinsetzen, bevor ich reden konnte.
1: Der Grund dafür ist ihre Herzklappe. Dass die Aortenklappe nur 2 Segel hat, führt zu veränderten Strömungsverhältnissen. Die Folge? Die Klappe verschleißt deutlich früher als bei Gesunden. Sie schließt dann nicht mehr richtig oder geht nicht mehr weit genug auf.
3: Typische Beschwerden sind ganz klar die Atemnot, Herzrhythmusstörung, verminderte Belastbarkeit. Die Patientinnen und Patienten merken, dass sie im Alltag nicht mehr so gut zurechtkommen, nicht mehr so belastbar sind, wie es vielleicht früher war.
1: Schleichend nehmen ihre Symptome immer mehr zu. Im Dezember 2024 geht Tina Richter wegen einer Grippe zum Hausarzt. Dabei fallen ungewöhnliche Herzgeräusche auf. Die 29-Jährige wird ans Herzzentrum Leipzig überwiesen. Hier gibt es eine spezielle Ambulanz für Erwachsene mit angeborenem Herzfehler. Als Kind war sie regelmäßig zu Kontrollen, doch die letzte ist inzwischen viele Jahre her.
3: Wenn bereits im Kleinkindalter Herzerkrankungen auffallen, Herzgeräusche auffallen, sollten sich die Eltern und später auch die Patienten unbedingt darum kümmern, angebunden zu sein, das heißt jährliche Kontrollen beim Kinderkardiologen oder beim Erwachsenenkardiologen vorzunehmen.
1: So wie die Klappe hier aussieht. In der Echokardiographie zeigt sich, ihre Aortenklappe hat bereits einen starken Verschleiß. Die Folge, sie kann ihre Aufgabe nicht mehr richtig erfüllen.
3: Das heißt, wir haben eine extreme Belastung des Herzens und der Kreislauf kann in seiner Funktion extrem eingeschränkt sein. Und wir haben fast schon eine Situation, in der wir ziemlich zeitnah oder notfallmäßig operieren sollten.
1: Ihre Klappe muss dringend ersetzt werden. Tina Richter bekommt sofort einen OP-Termin.
2: Es war für mich wirklich ein Schock an dem Tag, das gesagt zu bekommen, dass ich sofort operiert werden muss. Ich hatte keine Ahnung, wie schlecht es mir geht und dass es auch schon so akut ist mit dem Herzen.
1: Zurück zu Alexander Petrov. Den 54-Jährigen trifft die Diagnose wie aus heiterem Himmel. Und auch er muss operiert werden.
4: Macht die ganze Zeit Angst. Man denkt sich, was ist, wenn es mir nicht gut geht? Was ist, wenn ich nachher Pflegefall werde oder wenn irgendetwas nicht funktioniert? Und das versucht man natürlich zu verdrängen. Aber die Gedanken sind immer da. Und wenn sie nach Schlafen gehen, denken sie an solche Sachen. Das war schlimm.
0: Diese Ängste, die sind nachvollziehbar und verständlich. Das Entscheidende zeigt sich immer wieder, dass es ganz wichtig ist, die Patienten gut abzuholen und die sehr gut aufzuklären, was passiert, sie mit in diese Entscheidungsfindung zu nehmen, welche Operation durchgeführt wird und dass die Patienten die

0: Möglichkeit haben, Vertrauen auch zum Operateur zu fassen.
1: Vor einem Dreivierteljahr wird Alexander Petrov operiert. Er bekommt eine neue Herzklappe. Inzwischen geht es dem 54-Jährigen wieder gut. Er muss nur noch regelmäßig zur Kontrolle.
2: Ich habe wieder mit Sport und Training angefangen. Natürlich vorsichtig, man darf es ja nicht übertreiben, aber mir geht es sehr gut und ich merke nichts von dem, was ich hatte.
1: Zurück zu Tina Richter. Auch die 29-Jährige wurde am Herzzentrum Leipzig operiert und bekam eine neue Herzklappe. Nach 10 Tagen in der Klinik war das Schlimmste überstanden.
3: Danach war ich zur Reha und 3 Monate später konnte ich schon wieder ins Arbeitsleben einsteigen. Und heute geht es mir super. Ich bin sehr froh, dass ich das gemacht habe. Und ich kann auch alles wieder machen. Ich kann wieder reiten, ich kann wieder auf Festivals gehen, Skifahren, wandern.
1: Erst vor wenigen Wochen hat sie eine Bergtour in den Alpen gemacht. Noch vor der OP undenkbar. Und auch ihr Lieblingshobby, das Reiten mit Pferd Oskar, ist wieder möglich. Einer unbeschwerten, aktiven Zukunft steht jetzt nichts mehr im Weg.
4: Geht's Ihnen in Drogeriemärkten oder Parfümerien auch so, dass Sie bei Hautpflegeprodukten schnell mal den Überblick verlieren? Gefühlt hunderte Töpfe, Tiegel und Tuben versprechen Anti-Aging für die Haut. Weniger Falten, mehr Frische für die Haut. Was sagt dazu die Dermatologin? Dr. Julia Merker-Strömer ist bei mir. Herzlich willkommen. Schön, dass Sie da sind. Ja, was von den vielen Substanzen, die uns so viel versprechen und in allen möglichen Produkten drin sind, ist denn wirklich wirksam?
5: Also es gibt verschiedene gängige Produkte und gängige Substanzen. Da haben wir hier so ein paar aufgebaut. Und ich würde mal das Retinol highlighten tatsächlich. Da gibt es wirklich gute Studien, die zeigen können, dass die Anwendung von Retinol natürlich nur in etwas höheren Konzentrationen tatsächlich was mit dem Bindegewebe, mit dem Stützgerüst der Haut Positives machen. Und wir dadurch deutlich einen Anti-Aging-Effekt sehen. Ja.
4: Wie macht das Retinol das denn? Also dringt das tiefer ein als andere Substanzen oder wie?
5: Genau, also je nach Konzentration dringt es schon tief ein und kann eben in den tieferen Hautschichten Stimulation machen von Kollagen und elastischen Fasern und dadurch einfach die Straffheit der Haut erhöhen.
4: Jetzt haben Sie eben gesagt, in bestimmten Konzentrationen. Also die Cremes, die man jetzt kaufen kann und die Retinol enthalten, haben die denn eine Konzentration, die schon was bringt?
5: Die bringt schon was, aber natürlich recht wenig, denn Retinol ist ein relativ irritativ wirkender Stoff. Also der macht viel Reizung, kann Brennen, Rötung hervorrufen und macht vor allen Dingen lichtempfindlich. Das muss man auch wissen. Und in einer relativ niedrigen Dosierung ist da natürlich kein sehr großer Effekt. Aber wenn man das in professionellen Anwendungen einsetzt, dann hat man schon sehr gute Effekte mit Retinol.
4: Wie lange muss man dann warten, bis man Effekte sieht?
5: Da sprechen Sie was Gutes an. Diese Effekte sind natürlich gebunden an den Aufbau von Bindegewebe in der Haut. Und das geht nicht über Nacht. Also so eine Retinoltherapie oder Retinolbehandlung dauert, oder der Effekt, bis er auftritt, das dauert immer Wochen. Und am besten ist, wenn man das relativ kontinuierlich einsetzt, dann hat man nämlich permanent so einen Stimulus, um neues Bindegewebe zu aktivieren.
4: Also ganz spannend, das Thema Retinol. Also wenn Sie dazu mehr wissen möchten, dann gehen Sie gerne auf unsere Seite bei ardgesund.de. Da haben wir einen vertiefenden Artikel für Sie zum Nachlesen. Ja, einen ganz besonderen Klang hat auch seit vielen Jahren Hyaluron. Wirkt das denn auch positiv, abmildernd auf Falten?
5: Ja, wobei man da wieder gucken muss, wenn man das von außen aufträgt, dringt das nicht tief genug in die Haut ein. Das ist ein relativ großes Molekül und Hyalurone setzen wir ja sehr viel für Faltenreduktion, aber in einem in einer Injektionsbehandlung ein. Man kann das sehr oberflächlich so ein bisschen als Skin-Booster einsetzen, aber man kann auch tiefe Hyaluron-Therapien machen, wo wir Falten auffüllen können. Volumen auffüllen. Hyaluron bindet Wasser in der Haut und macht die Haut dadurch einfach schöner, praller, macht einen schöneren Ton.
4: Aber keine anhaltenden Effekte, ne?
5: Das wird genauso wie unser eigenes Hyaluron in der Haut, was wir ja auch haben, wird das verstoffwechselt und nach ein paar Monaten, je nach Intensität und Dichte des Präparats, wird das natürlich wieder verstoffwechselt und ist weg.
4: Stichwort Serum. Da gibt es in den letzten Jahren auch sehr vieles, was da auf den Markt kommt, sehr edel und besonders wirkt. Auch besonders wirksam, besser als Cremes zum Beispiel?
5: Also per se bedeutet ja Serum einfach nur, dass es ein relativ flüssiges Präparat ist, was wasserreich ist, im Gegensatz zu Creme. Man kann es in Ampullen anbieten. Es wirkt natürlich sehr sag ich mal, unique, aber da kommt es natürlich auch auf die Wirkstoffe wieder an. Es gibt sicher Wirkstoffe, die lassen sich in wässrigen Zubereitungen besser lösen. Und es kommt eben darauf an, ob man das mag. Also viele mögen ja das Serum dann sozusagen unter eine andere Creme legen, was auch Sinn macht, weil das eine ist ein bisschen wasserreicher, das andere ist ein bisschen fettiger. Da kann man was schon übereinander cremen, was sich bei zwei etwas fettigeren Präparaten nicht so anbieten würde.
4: Macht die Haut aber nicht jünger.
5: Kommt dann auf den Wirkstoff an. Das Serum an sich macht die Haut nicht immer, nein.
4: Uns hat auch die Frage nach Polynukleotiden erreicht. Gespritzt oder äußerlich aufgetragen, was ist besser und wirkungsvoller, fragt jemand. Was ist das überhaupt?
5: Also Polynukleotide sind so DNA-Fragmente oder RNA-Fragmente von normalerweise Fisch-DNA, also maritimen Ursprungs, natürlich hoch gereinigt und absolut auch zugelassen für Verwendung. Da ist es genau wieder wie mit vielen anderen Substanzen auf die Haut aufgetragen, wird das wenig Wirkung haben, weil es gar nicht in die Tiefe kommt. Aber man kann auch die sehr oberflächlich injizieren. Und auch da aktivieren sie eben über verschiedene Mechanismen wieder unser Stützgerüst der Haut, unser Bindegewebe. Und auch das muss man mehrfach machen, weil, wie gesagt, so schnell geht das alles nicht. Aber auch das hat natürlich dann einen positiven entsprechenden Effekt.
4: Niacinamid und Vitamin C. Was ist davon zu halten, wenn das drin steckt?
5: Ja, das sind antioxidative Stoffe. Tatsächlich wirken die auch positiv auf die Hautstruktur. Allerdings wieder Vitamin C zum Beispiel ist ein irritativ wirkender Stoff. Das heißt, wenn man ihn sehr hoch dosiert, wie man ihn eigentlich müsste, damit er auch viel Effekt hat, macht er wieder eine Hautreizung. Also in gängigen Cremes ist es natürlich auch nur relativ niedrig, aber es hat schon eine Wirkung und reduziert eben oxidativen Stress in der Haut, den wir zum Beispiel wieder durch Sonne haben, durch Rauchen und verschiedene andere Lebensumstände.
4: Sie werden bestimmt im Alltag oft gefragt, was ist denn Ihr wichtigster Rat eigentlich, wenn jemand seine Haut möglichst jung erhalten möchte, wenig Falten kriegen will?
5: Tatsächlich ist das der Lichtschutz, denn UV-Licht ist eigentlich der wichtigste Faktor für die Hautalterung, den wir selber auch in der Hand haben und selber bestimmen können, wie viel wir uns der Sonne aussetzen. Und UV-Licht ist für sehr, sehr, sehr viel der Hautalterung zuständig einfach. Mhm. Und wenn man das frühzeitig wirklich gut kontrolliert, indem man nicht viel in die Sonne geht und wenn man da ist, sich gut schützt mit einem hohen Lichtschutzfaktor, täglich, regelmäßig, hat man schon ganz viel Anti-Aging in der ganz normalen täglichen Routine gemacht.
4: Ist das dann irgendwann auch zu spät, wenn man denn doch schon ein bisschen in die Jahre gekommen ist?
5: Ich würde sagen, nein, es ist nie zu spät. Es hält immer noch UV-Schäden auf jeden Fall auf. Aber es ist natürlich deutlich sinnvoller, das möglichst früh anzufangen. Also ich würde schon sagen, mit 20, 25, 30 kann man damit anfangen. Und dann hat man auch dauerhaft wirklich einen sehr guten Effekt.
4: In welcher Höhe? Maßnahme. Die Lichtschutzfaktoren?
5: Ich bin ein Verfechter von 50, weil wir müssen ja Lichtschutzfaktoren immer ziemlich reichhaltig auftragen. Und das macht man ja im Gesicht nicht so gerne. Und wenn man das ein bisschen weniger auftragen möchte, dann hat man trotzdem mit 50, zwar keine 50er-Wirkung mehr, aber doch noch einen sehr guten Schutz.
4: Okay, vielen, vielen Dank für diese vielen Informationen, Dr. Julia Merker-Strömer. Massagen. Manchmal werden sie eher belächelt. Angenehm vielleicht, aber therapeutisch wirksam. Doch gezielte Griffe können durchaus nicht nur Muskeln lockern, sondern auch Schmerzen lindern und sogar die Nerven beruhigen. Meine Kollegin Maya Rollberg hat recherchiert, wann eine Massage medizinisch wirklich etwas bringt und worauf man als Laie achten sollte, wenn man sich selber oder auch andere massieren möchte.
6: Die Muskeln lockern und Schmerzen lindern. Das erhoffen sich viele von einer Massage. Aber kann sie das erfüllen? Wie kann man sich und anderen damit etwas Gutes tun und wann sollte man eher davon absehen? Schmerzexperte Kai Nimier weiß, wann eine Massage medizinisch sinnvoll ist. Physiotherapeutin Gabi Hanke zeigt Massagegriffe für zu Hause. Und Neurologe Daniel Wertheimer erklärt, warum auch sanfte Berührung im Gehirn viel bewirken kann. Carsten Vogel hat immer 100% gegeben. Mit der Rente kam statt Entspannung ein Bandscheibenvorfall und heftige Verspannungen.
7: Bei mir war es eher so, dass mein Körper gesagt hat, hey, du warst jetzt hier 45 Jahre in Anspannung und jetzt willst du nichts mehr machen. Und irgendwie sucht er sich dann ein paar Sachen im Körper, die auf einmal wehtun.
6: Er sucht sich Hilfe im Schmerzzentrum Hagenow. Hier werden Patienten mit komplexen Schmerzdiagnosen behandelt. Denn auch nach seiner Bandscheiben-OP, Physiotherapie und Reha hat Carsten andauernd heftige Schmerzen.
7: Es ist etwas besser geworden, aber nach wie vor hier so im hinteren Bereich, Lendenwirbel, Oberschenkel, Schienbeine und unterm Fuß.
8: Ich würde mir heute einfach mal die Rückenmuskulatur angucken, ob wir daran arbeiten können, an den Faszien im Oberschenkel vielleicht noch.
6: Ein Baustein in der Schmerztherapie ist die Massage. Sie fördert Durchblutung, regt damit lokal die Nährstoff- und Sauerstoffversorgung an und hilft, Verspannungen zu lösen.
8: Unser Körper ist eine Einheit. Alles hängt miteinander zusammen. Probleme in den Beinen, in der unteren Extremität, kommen häufig aus dem unteren Rückenbereich, ziehen sich dann meist über das Gesäß rüber, runter zum Fuß.
6: Schmerzempfinden ist individuell. Deswegen ist in Studien auch schwer messbar, wie groß der Einfluss von Massage auf Schmerzen letztlich ist.
9: Wenn Sie irgendwo rauf drücken, sanft und lange genug, dann entspannt sich ein Muskel. Dann entspannt sich auch Bindegewebe. Das funktioniert. Das Gleiche, wenn ich drücke und ziehe und bestimmte Streichung übernehme, verbessert sich Durchblutung. Das heißt, das wird rot, das sieht man, aber es verbessert sich auch im Muskel. Und ja, das kann man durchaus machen. Was aber wichtig ist, warum ist der Muskel überhaupt verspannt?
6: Darum geht es in der Physiotherapie. Fehlende Muskulatur, zu wenig Beweglichkeit und psychische Grundanspannung sorgen bei Carsten für die Schmerzen. Da hilft auch Massage nur kurzfristig.
8: Massage baut leider keine Muskulatur auf. Massage lockert nur. Es ist schön, wenn die Muskulatur gelockert ist, um sie nachher aufzubauen. Aber letztendlich Kräftigungsübungen, da kommt keiner drum rum. Die müssen wir machen, damit irgendwas an unserer Bewegung, an unseren Schmerzen besser werden kann.
6: Langfristig hilft nur eine Kombination aus Physiotherapie mit gezieltem Muskulaturaufbau, Dehnübungen, Stressreduktion und Massage. Wann eine Massage zusätzlich sinnvoll und vom Arzt verordnet ist, steht im Heilmittelkatalog. Zum Beispiel bei chronischem Rückenschmerz, Osteoporose oder rheumatischen Erkrankungen. Patientinnen zahlen dann nur die gesetzliche Zuzahlung, 10 Euro plus 10% der Behandlungen.
9: Ich verbessere Gewebebeweglichkeit, Verschiebbarkeit, lockere Muskulatur, das kann man nachweisen. Das Zweite ist der Effekt auf bestimmte Symptome wie den chronischen Schmerz. Und da muss man sagen, dass die Studienlage eher zeigt, dass es bei chronischen Schmerzen nicht hilft, beziehungsweise nur hilft, wenn man es kombiniert mit aktiven Therapien.
6: Aber auch auf die Psyche kann Massage einen positiven Effekt haben. Dafür gibt es im Bereich der Wellnessmassagen zahlreiche Angebote. Tamara Nikolin ist Körpertherapeutin und hat Weiterbildungen für verschiedene Massagen gemacht, aber keine staatlich anerkannte Ausbildung. Das ist auch keine Voraussetzung für Wellnessmassagen. Umso wichtiger ist, dass der Masseur oder die Masseurin vorab fragt, ob es Vorerkrankungen gibt und was einem gut tut.
10: Möchte ich eine sanfte Massage und eher Berührung und Streichungen? Oder möchte ich, dass da tief reingegangen wird in die Faszien, in die Muskulatur und auch in die Verhärtungen?
6: Denn auch leichte Berührungen haben einen entspannenden Effekt. Durch sie können Hormone ausgeschüttet werden, wie das Kuschelhormon Oxytocin, das unter anderem Stress reduziert. Und sie können je nach Intensität unterschiedlich wirken.
11: In den oberen Hautschichten finden sich verschiedene Mechanorezeptoren, die Druck bzw. Berührung umsetzen und letztendlich in Richtung Gehirn über periphere Nerven und Rückenmark leiten. Da gibt es verschiedene Fasern und die einen Fasern sind die, die schnell leiten, Druck und unterschiedliche Berührungen zeigen und andere, die ganz sanfte Berührungen zeigen. Das sind die sogenannten C-taktilen Fasern, die langsamer leiten.
6: Berührung ist für unser Nervensystem also vielschichtig. Und gerade auch sanfte Berührungen können bei Schmerzen gut tun.
11: In dem Moment, wenn diese Haut ganz leicht berührt wird, sodass gerade Bewegungen sichtbar sind, nicht zu schnell, so 3-4 Zentimeter bis 10 Zentimeter pro Sekunde, dass diese Fasern aktiviert werden. Das bedeutet, dass wenn ich von einem Knieschmerz gepeinigt werde, der immer wieder mich auf das Knie hinweist, ich durch Berührung am Arm an einem ganz anderen Ort auf das allgemeine Schmerzempfinden, auf die Körperwahrnehmung Einfluss nehmen kann und dadurch die Empfindung und Bewertung dieses Schmerzes modellieren kann.
6: Sanfte Berührung lässt den Schmerz nicht verschwinden, aber kann das Gehirn ablenken. Bei mehr und intensiverem Druck ist allerdings Vorsicht geboten.
8: Ganz und gar von ablassen würde ich, wenn ich akut ein Problem habe, wirklich starke Schmerzen, vielleicht noch infolge eines Unfalls, einer Verletzung. Das würde ich immer erst durch einen Arzt abklären lassen. Es kann was gebrochen sein, es kann eine schwerere Verletzung vorliegen. Offene Wunden würde ich auch nicht mit Massage rangehen, ist ganz klar.
6: Bei starken Schmerzen sollte also immer medizinisches Fachpersonal massieren. Aber es gibt Griffe, mit denen man auch zu Hause nichts falsch machen kann.
12: Sachte Streichungen zum Anfang, dass derjenige, der massiert wird, sich dran gewöhnt.

0: kann. Kontakt aufnehmen nennen wir das. Jetzt mache ich Knetung, das ist den Muskel anheben, ihn bewegen, ihn lockern. Ich bewege beide Hände gegensätzlich, eine geht nach vorne, eine geht nach hinten und ich hebe den Muskel leicht an.
1: Dabei gibt es keine Regeln für eine genaue Richtung oder Art des Griffes, so die Therapeutin. Was aber wichtig ist, eine angenehme Raumtemperatur und Öl, um die Haut nicht zu reizen und zusätzlich zu pflegen.
0: Großflächig zu einer Hautfalte greifen, großflächig, nicht zu klein, dann kneift man nämlich eher. Ein bisschen zur Schüttelung, um die Muskulatur zu lockern, Spannung zu lösen.
1: Akute und chronische Beschwerden also immer mit dem Arzt abklären. Aber den positiven Effekt, den Massage auf unser Nervensystem und Wohlbefinden haben kann, kann man sich und anderen einerseits selbst verschaffen oder sich auch mal bei einer Massage gönnen.
2: Angelika Horn ist 70 und so schiebt sie es zunächst auf ihr Alter, dass sie sich nicht mehr so sicher auf den Beinen fühlt. Aber schnell wird klar, der Kräfteverlust bei ihr ist dramatisch. Der muss irgendeine andere Ursache haben. Alles kommt daraufhin auf den Prüfstand. Aber erst eine ganz spezielle Untersuchung bringt Klarheit. Ich verabschiede mich und lasse Sie jetzt miträtseln bei dieser neuen Folge von Abenteuer Diagnose.
3: Auf einmal kann Angelika Horn keinen Schritt mehr machen.
4: Das war so schlimm, da ist mein rechtes Bein plötzlich ganz gelähmt gewesen. Und ich konnte das gar nicht wegziehen.
3: Angelika Horn ist gerne zu Fuß an der frischen Luft unterwegs. Im Herbst 2024 passiert dabei etwas Merkwürdiges.
4: Plötzlich konnte ich nicht weiter flüssig gehen. Und das hat mich also sehr stark beunruhigt. Was ist das? Also ich konnte mir das nicht erklären. Nur mit dem, wahrscheinlich bin ich jetzt alt.
3: Die 73-Jährige nimmt das erstmal so hin. Bis es kurz nach Weihnachten zu einem weiteren Zwischenfall kommt.
4: Ich habe eine falsche Bewegung gemacht und ich nehme an, da versagte irgendwie so ein Reflex im Bein, sodass ich dann einfach zur Seite gestürzt war.
3: Ein Glück, dass nicht noch Schlimmeres passiert ist. Verunsichert sucht sie Hilfe bei ihrem Hausarzt Winfried Schmidt-Pott und berichtet von der seltsamen Schwäche in den Beinen.
5: Als wir sie untersucht haben, fiel auf, dass das Vibrationsempfinden an den Füßen erheblich herabgesetzt war und sie unsicher stand. Der sogenannte Tandemstand hat nicht gut funktioniert. Und da kam so der erste Verdacht auf, dass sie eventuell eine Polyneuropathie entwickelt haben könnte.
3: Bei Polyneuropathie sind die Nervenbahnen geschädigt, oft zuerst in den Beinen und Füßen. Reize können nicht mehr korrekt weitergeleitet werden. Die Körperwahrnehmung spielt verrückt. Das könnte ihre Unsicherheit erklären. Winfried Schmidt-Pott fahndet im Blut nach einem möglichen Auslöser, wie Diabetes oder einem Vitamin B12-Mangel.
5: Wir haben einiges untersucht an Labor. Das Vitamin B12 war so ein bisschen im Grauzonenbereich. Deswegen haben wir empfohlen, dass sie sich Vitamin B12 besorgt und substituiert.
3: Doch damit wird es nicht besser. Im Gegenteil.
4: Was die Situation dann für mich verschlimmert hatte, war, dass ich also bei normaler Küchenarbeit in der Küche nicht längere Zeit stehen konnte, weil plötzlich meine Beine wegsackten. Ich stand dort und dann ging das runter.
6: Im Laufe der Zeit nahm eben außerordentlich schnell die Kraft im Bein ab und sie wurde immer schwächer.
3: Ihr Ehemann Arnim war früher selbst Mediziner und macht sich Sorgen. Steckt doch noch etwas anderes hinter den Symptomen? Wieder geht das Ehepaar zum Hausarzt. Der denkt nun in eine andere Richtung und sucht nach neuen Anhaltspunkten in ihrer Krankengeschichte.
5: Ich kenne Frau Horn seit 2008 und betreue sie seitdem mehr oder weniger regelmäßig mit den verschiedensten Erkrankungen, die so aufgetreten sind.
3: Vor einigen Jahren hatte sie einen Bandscheibenvorfall. Könnte das die Schwäche in den Beinen

0: erklären? Das soll ein MRT zeigen. Doch es gibt keine Anzeichen für akute Bandscheibenprobleme. Es bleibt nur der Polyneuropathie-Verdacht. Nun soll Neurologe Stefan Wessel den Fall beurteilen und die Diagnose bestätigen.
1: Sie klagte über diese Gangunsicherheit und klagte über die Stürze, die schon stattgefunden hatten. Und klagte auch darüber, dass die Beine nach einem längeren Gehen von wenigstens einem Kilometer schwer werden würden.
0: Der Facharzt verschafft sich zuerst einen Überblick, befragt seine neue Patientin genau und sichtet mitgebrachte Befunde. Dann folgt eine neurologische Untersuchung. Ihm fällt auf, dass Angelika Horns Reflexe abgeschwächt sind. Und?
1: Sie hatte eine Schwäche bei Fußhebung beidseits. Sie schwankte im Stehversuch bei geschlossenen Augen. Und auch im Gehversuch bei geschlossenen Augen war eine gewisse Unsicherheit zu registrieren. Also die neurologische Untersuchung sprach eindeutig in Richtung einer Polyneuropathie.
2: Dr. Wessel hat aber dann auch klar gesagt, dass man das nicht behandeln kann.
0: Denn bei ihr ist kein Auslöser der Nervenkrankheit aufspürbar. Sie muss lernen, mit den Beschwerden zu leben. Doch die schreiten nun immer schneller voran.
3: Was ich gerne mache, ist Fenster putzen. Und das fiel mir dann auch schwer, weil die Beine wegrutschten. Ich war sehr beunruhigt, weil ich mir nicht vorstellen konnte, dass Polyneuropathie, dass das solche Auswirkungen haben könnte.
2: Sie wurde immer schwächer und ihre Leistungsfähigkeit sank außerordentlich schnell ab. Und das passte zur Polyneuropathie eigentlich nicht.
0: Angelika Horn begibt sich nun selbst auf die Suche und stößt dabei auf eine neue Spur.
3: Dann guckte ich also im Netz, Polyneuropathie-Ursachen sind Diabetes, Alkohol und Tabletten. Und als ich dann das mit diesen Tabletten sah, da hatte ich dann meinem Mann gesagt, weißt du was, Statine.
0: Dieses Medikament zur Regulierung der Blutfettwerte nimmt sie seit einigen Jahren ein.
2: Ich selber habe ihr geraten, die Statine mal wegzulassen, weil von den Statinen auch bekannt ist, dass sie zum Teil sogar schwere Muskelerkrankungen, Myopathien verursachen können. Und das hat sie auch gemacht.
0: Könnte sie an einer solchen seltenen Nebenwirkung leiden? Sie startet einen riskanten Selbstversuch mit Folgen.
2: Tatsächlich waren auch die Blutfette sehr angestiegen, nachdem sie es einen Monat weggelassen hatte. Und ihre Beschwerden waren nicht besser geworden.
0: Das war es also nicht. Von nun an nimmt sie die Statine wieder ein. Mittlerweile kann sie ihren Alltag kaum noch bewältigen.
3: Auf dem Wege zurück wurde ich immer schwächer und ich schwankte. Ich torkelte und hielt mich immer wieder an einem der Zäune fest und muss also einen wirklich schrecklichen Eindruck gemacht haben. Dann kam eine Autofahrerin und die hatte dann angehalten und die kam dann raus und war ganz besorgt, ob sie mir helfen könne. Sie würde mich dann fahren und das habe ich alles abgewehrt.
0: Stattdessen ruft sie ihren Mann an.
2: Als ich sie abholte, saß sie da weinend auf der Mauer und klagte darüber, sie könne nicht weiterlaufen, es sei ihr zu schwer.
0: So kennt Arnim Horn seine sportliche Frau überhaupt nicht. Sie schafft nicht einmal mehr 500 Meter. Es muss dringend etwas passieren. Angelika Horn will unbedingt eine weitere Meinung einholen. Im Klinikum Barmbek bekommt sie einen Termin beim Neurologen Peter Urban.
4: Was dann bei der körperlichen Untersuchung auffiel, dass sie zum einen eine leichte Polyneuropathie hatte. Aber der wesentliche Punkt war, dass diese Polyneuropathie meiner Meinung nach die eigentlichen Probleme nicht ausreichend erklärt.
0: Doch was ist es dann? Eine zweite Erkrankung? Der Mediziner fragt genauer nach.
4: Ob die Beschwerden zum Abend hin schlechter werden. Und das wurde bejaht. Was auch auffiel, war, dass In einem Belastungstest, also wenn sie die Beine dann gestreckt oder ein Bein gestreckt so 45 Grad in die Luft halten soll, dass es zu einem vorzeitigen Absinken kam, so nach 10, 15 Sekunden. Das ist natürlich nicht normal. Ein Gesunder kann das Bein sehr viel länger in der Luft halten.
2: Nach der ausführlichen ambulanten Untersuchung hat er aber gesagt, er könne

0: noch keine endgültige Diagnose sagen, hatte verschiedene Möglichkeiten aufgezählt, eine ganze Reihe von seltenen Erkrankungen, Autoimmunerkrankungen, und empfohlen, dass man das weiter abklärt.
1: Ende Juli 2025 wird Angelika Horn stationär aufgenommen. Der Beginn eines Untersuchungsmarathons. Die Ärzte haben mehrere Verdächtige. Seltene Erkrankungen wie Myasthenia gravis oder das Lambert-Eaton-Syndrom. Dabei ist die Signalübertragung von Nerv zu Muskel gestört. Die Muskeln werden nicht mehr richtig angesteuert. Oder eine Erkrankung der Muskelzellen, eine sogenannte Myopathie.
2: Wenn der Muskel als solcher, die Muskelzelle, erkrankt ist, führt das natürlich auch zu einer muskulären Schwäche. Und der dritte Verdächtige war halt, dass das gar kein Problem der Impulsübertragung ist oder der Muskulatur, sondern dass das Problem schon im Bereich des Rückenmarkes zu suchen ist.
1: Jeden Tag warten neue Untersuchungen auf Angelika Horn. Blutentnahmen, Nervenmessungen, CT-Aufnahmen.
2: Neurologie ist ja im Grunde genommen wie Sherlock Holmes. Man muss dann die verschiedenen Bausteinchen zusammensetzen, damit ein ganz Gesamtbild entsteht.
1: Die Liste der Verdächtigen wird immer kürzer. Seit 5 Tagen ist Angelika Horn nun in der Klinik. Da kann sie auf einmal keinen Schritt mehr machen.
3: Da ist mein rechtes Bein plötzlich ganz gelähmt gewesen. Und ich konnte das gar nicht wegziehen. Ich war ganz hilflos.
1: Die Ärzte sind nun so gut wie sicher. Das Problem muss im Rückenmark liegen. Wenn sie recht haben, droht eine dauerhafte Lähmung. Ein Notfall-MRT bringt den ersten Hinweis.
2: Da sind zweierlei Dinge aufgefallen. Zum einen hat man gesehen, dass das Rückenmark im unteren Brustbereich geschwollen und signalverändert war. Und das Zweite, was auffiel, wenn man genauer hingeschaut hatte, war, dass die Gefäße, die das Rückenmark umgeben, erweitert waren und so korkenzieherartig geschlängelt waren. Das konnte man im MRT relativ gut sehen. Und das ist schon, muss man sagen, sehr, sehr, sehr charakteristisch.
1: Nun muss es schnell gehen. Umgehend wird Angelika Horn in ein anderes Krankenhaus verlegt. Neuroradiologe Volker Hesselmann übernimmt den Fall. Mit einer besonderen Bildgebung soll er die kleinen Blutgefäße am Rückenmark noch genauer darstellen.
4: Die Spezialuntersuchung, die wir jetzt zusätzlich anbieten, ist diese spinale diagnostische Angiografie oder die spinale Katheteruntersuchung. Und das ist eine sehr, sehr aufwendige Untersuchung, die selten ist und Erfahrung bedarf.
1: Ein feiner Katheter wird bis in die Gefäße am Rückenmark geschoben. Und das liefert den Beweis.
4: Wir haben das gefunden, was wir auch vermutet haben, Gott sei Dank.
1: An der Wirbelsäule verlaufen feinste Gefäße, die das Rückenmark mit Blut versorgen. Normalerweise ist der Blutfluss klar getrennt. Arterien bringen sauerstoffreiches Blut, Venen transportieren es wieder ab. Bei Angelika Horn hat sich aber eine Arterie direkt mit einer Vene verbunden. Ein Kurzschluss. Dadurch entsteht extremer Druck in der Vene. Das Blut staut sich und drückt schließlich auf das empfindliche Rückenmark. Eine spinale, durale AV-Fistel.
4: Wenn das über eine längere Zeit, über viele Monate geschieht, dann fangen die Venen an, sich eben korkenzieherartig zu verändern. Sie schlängeln sich, sie sind überlastet, sie werden größer. Es tritt immer mehr Wasser ins Gewebe aus. Und letzten Endes nehmen natürlich dann, oder nimmt das Nervensystem und die Nervenzellen im Rückenmark dann Schaden. Und dann kommt es zu diesen neurologischen Verschlechterungen.
1: Nun passt alles zusammen. Angelikas leichte Polyneuropathie hat zunächst auf eine falsche Fährte geführt. Die zunehmende Schwäche in den Beinen kam vom gefährlichen Kurzschluss am Rückenmark.
3: Die Ärzte haben sich gefreut, weil das nicht so oft vorkam in ihrem Metier dort. Und das war mal was anderes. Da dachte ich, naja, alles hat so seine positiven Seiten. Und war aber dann eben halt auch zufrieden oder auch glücklich, dass es welche gab, die A, erkannt hatten, was es war. Und B, dann also auch sofort eingreifen konnten.
1: Nur eine OP kann verhindern, dass ihr Bein dauerhaft gelähmt bleibt.

0: schließen operativ, dann kommt die Fistel auch nicht mehr wieder. Das Krankheitsbild kommt sofort zum Stehen und es setzt eine Erholung ein. Ja, ich sage immer, der Tag der OP ist der Tag der Erholung. So komisch das klingt.
1: Nach der Operation war ich erst einmal ganz erleichtert, dass ich nichts gemerkt hatte, keine Schmerzen, gar nichts hatte. Ich konnte meinen rechten Fuß wieder bewegen.
2: Für sie ist es ein kleines Wunder. Schwäche und Lähmung sind verschwunden. Und nach einer dreiwöchigen Reha geht es direkt mit E-Bikes in den Urlaub.
1: Dann meinte ich zu meinem Mann, also er sei ja sehr optimistisch, ne? Also ob ich das wohl schaffte. Und ja, ich habe das dann versucht. Und wir sind unsere alten Strecken gefahren.
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10: Herzlich willkommen bei Panorama 3. Schön, dass Sie dabei sind. Wir in Deutschland, wir rühmen uns ja schon recht gerne als Vorreiter im Mülltrennen und Recyceln. Und das ist ja auch so. In den eigenen 4 Wänden kann man seinen Müll ja schon fast pedantisch in zahlreichen Mülltonnen trennen. Aber wenn man in der Stadt unterwegs ist, dann ist es oft mit der Mülltrennung vorbei und sieht so aus. Dann stapeln sich Plastikbecher auf, Pommespapier, dazwischen Essensreste und alles landet in einer Tonne. Denn eigentlich leben wir hier in einer Wegwerfgesellschaft, die ein ziemlich großes Müllproblem hat. Und das ist nicht nur eklig, es ist auch teuer für Städte und Gemeinden, die jeden Tag aufs Neue hinter uns herräumen müssen. Was also tun gegen den ganzen Müll?
11: Hinterlassenschaften einer Hamburger Partynacht. Der Snack gern Veggie. Beim Müll endet dann offenbar das Umweltbewusstsein. Wegräumen muss jemand anders. Can Akgün.
12: Die ersten Male denkt man sich, wie kann das jeden Tag hier so aussehen? Aber irgendwann ist man dran gewöhnt und es ist Normalität für uns.
11: Doch mit seiner Kehrmaschine kommt er kaum voran.
12: Irgendwas Großes steckt hier unten im Ansaugschlauch. Das Problem ist Verpackungsmaterial. Ich glaube, so eine Pommesverpackung oder sowas. Das reicht schon, um die Maschine zu verstopfen. Wenn sich das ein bisschen blöd ransaugt, dann ist alles dicht.
11: Der Abend vorher. Unbeschwerte Feierabendstimmung.
13: Was habt ihr euch heute hier zum Essen geholt?
14: Ein Döner. Also ein veganen Döner praktisch, mit so Seitanfleisch.
13: Und der Verpackungsmüll, machst du dir darüber Gedanken, der da entsteht?
14: Nö.
15: Das To-Go-Essen ist halt einfach auch immer wieder schön.
14: Ja, ist ja immer in Alufolie eingepackt. Ich glaube, das ist bei jedem Döner so. Da kann man, also das geht halt nicht. Ne? Das entscheidet eben das Restaurant dann eben.
11: Zwar entsorgen die Angesprochenen ihren Müll brav, trotzdem sieht es hier am nächsten Tag so aus. Feiern, futtern, fallen lassen. Leben wir in einer Wegwerfgesellschaft?
16: Wir haben die 10 größten Städte in Deutschland gefragt und jede hat zurückgemeldet, dass sie ein Problem mit Vermüllung haben, insbesondere mit Einwegverpackungen. In den Antworten heißt es zum Beispiel, es gebe einen zunehmenden Konsum von To-Go-Produkten, einen ungebrochenen Trend und außerdem die zunehmende Mentalität einer Wegwerfgesellschaft. Thomas Fischer von der Deutschen Umwelthilfe, der fasst das so zusammen.
17: Deutschland hat ein riesiges Einwegmüllproblem und die Zahlen sprechen für sich. 213 Kilogramm pro Kopf pro Jahr Verpackungsmüll. Und damit gehören wir zu den größten Müllerzeugern in ganz Europa. Und von dieser Spitzenposition müssen wir weg.
8: Mhm.

0: So kann es nicht weitergehen. Ändern sich die Menschen freiwillig oder brauchen wir strengere Gesetze?
1: Dieser Konflikt wird gerade in vielen deutschen Städten verhandelt. Köln, Osnabrück und Potsdam zum Beispiel planen eine Verpackungssteuer. In Konstanz, Tübingen und Freiburg gibt es die schon. Und wenn man da irgendwas in Einweg bestellt, dann zahlt man drauf.
0: In Freiburg zahlt man nun unter anderem 50 Cent mehr für Becher und Essensboxen oder auch 20 Cent für Einweggeschirr, zuzüglich Mehrwertsteuer.
2: 85 Cent. Schönen Tag. Ja, das war's?
0: Anna Walter muss diese neue Verpackungssteuer nun eintreiben. Die 22-Jährige arbeitet in einer Bäckerei im Freiburger Hauptbahnhof. Nutzt man keinen Mehrwegbecher, muss man diesen Einwegbecher extra zahlen.
2: Also wir haben hier einen Kaffee, zum Beispiel einen kleinen Kaffee, dann wird das schon von alleine angezeigt. Verpackungssteuer 60 Cent, da drücke ich dann drauf, auf OK. Und dann wird das eben hier auch angezeigt, 2,70 Euro mit 60 Cent sind dann 3,30 Euro.
0: Bisher habe diese Verpackungssteuer vor allem eins bewirkt, genervte Kunden.
2: 5,25 Euro bitte. Ganz oft ist es so, dass sich Leute da ganz arg drüber aufregen und es also das dann auch an uns rauslassen und sagen, wie schwachsinnig die das finden.
0: So richtig scheint die Steuer hier noch nicht zu funktionieren. Der Gastronomenverband will das Konzept am liebsten ganz verwerfen. Die Chefin sagt, Schuld am Müll hätten ja andere.
3: Wer wirft denn den Müll auf die Straße und in die Parks? Das sind sicherlich nicht unsere Gastwirte. Ja, das sind am Ende die Verbraucher, das sind die Gäste, das sind Konsumenten von Kaffee und To-Go-Angeboten. Und ich glaube, man sollte das auch ganz klar beim Namen benennen.
4: Einweg ist für den Gastronomen bequemer. Sie geben das raus, dann haben sie damit nichts mehr zu tun, landet es dann irgendwo draußen. Kann das Unternehmen immer die Verantwortung auf den Verbraucher schieben und sagen, ja, der hat es ja weggeworfen, was haben wir damit zu tun? Aber die verdienen damit ihr Geld und eigentlich ging es auch anders.
0: Die Verpackungssteuer in Freiburg umstritten. Sie soll auch im Gemeinderat noch mal diskutiert werden. Der Handlungsbedarf jedoch unbestritten, denn der Müll bleibt nicht auf der Straße. Oft verteilt er sich weiter. Das zeigt ein Bürgerprojekt in Köln. Die Rheinkrake. In dieser Konstruktion sammeln sie Müll, der den Fluss runterfließt. Durch diese Öffnung treibt er rein und verbleibt dann in der sogenannten Müllfalle. Heute wird sie geleert. Fabian Heinisch ist einer der freiwilligen Helfer. Wo kommt der Müll her?
5: Der größte Teil des Mülls ist tatsächlich von privaten Nutzern und Nutzerinnen, die den Müll einfach irgendwo liegen lassen. Der wird dann durch Wind, Wetter, Regen und so weiter in den Rhein gespült oder in den Rhein getrieben.
0: Der Rhein hat Niedrigwasser. Deswegen wurde heute nicht so viel reingespült. An anderen Tagen sieht es hier schon mal so aus. Doch selbst heute treibt ein ganzer Müllsack in der Krake.
5: Ich würde sagen, dann machen wir den mal auf, gucken einfach mal rein, was wir da so finden.
6: Müllforensik.
5: Genau, quasi. Das gehört auch zu unserem Job dazu. Ist manchmal ein bisschen ekelig, aber gehört dazu. Genau, wir sehen Essensabfälle, klassischer Haushaltsmüll, irgendwie Grillreiniger, WC-Reiniger, Flasche mit Olivenöl.
0: Zusammen mit der Uni Bonn hat das Team der Rheinkrake den Müll kategorisiert und hochgerechnet, wie viel insgesamt den Rhein heruntertreibt.
5: Wir haben tatsächlich herausgefunden, dass deutlich mehr Müll über den Rhein in die Nordsee transportiert wird, als vorher angenommen. Es war vorher so eine Schätzung immer, ungefähr eine Tonne pro Tag fließt durch den Rhein in die Nordsee. Wir konnten jetzt mit der Studie nachweisen, dass es alleine in Köln 5.900 Kilo sind, also fast 6 Tonnen, die jeden Tag an Köln nur vorbeifließen.
0: Fast 6 Tonnen Müll. So viel, als würden knapp 400 Mülltonnen täglich in den Rhein gekippt. Auch Köln plant inzwischen eine Verpackungssteuer. Der falsche Weg findet Jana Schimke.
3: Ich würde eher daran mitwirken, wie wir all das, woran wir uns gewöhnt haben, was wir als komfortabel erachten und was zu einer modernen Gesellschaft wie unseren gehört, umweltverträglich, nachhaltig und auch kostengünstig gestalten können. Zum Beispiel durch Mehrweg oder durch Pfandsysteme, aber eben nicht durch Verbote oder durch Steuern. Damit erreichen Sie überhaupt nichts für unsere Umwelt.

0: Solche Steuern treffen vor allem die Systemgastronomie. Denn wenn es einen Ort gibt, der für Einwegmüll steht, dann McDonald's. In dieser Filiale in Freiburg gilt seit Anfang des Jahres die Verpackungssteuer. Das treibt den Preis in die Höhe. Denn alles hier wird einzeln verpackt. Der Burger, die Fritten, die Cola. Für jede dieser Verpackungen muss der Kunde am Ende zahlen. Da kommt ordentlich was zusammen.
1: 6,99
2: mit allen Steuern dazu 9,21. Also genau. 2,20 € ungefähr mehr.
0: Sogar im Restaurant wird das Essen in Verpackungen serviert. Immerhin, in Deutschland gibt es Mehrweg, wenn auch sehr begrenzt.
3: Wir haben wirklich ein Mehrwegangebot für Heißgetränke, Kaltgetränke, auch die Dessertoptionen. Und das Angebot ist definitiv da, ja, nicht nur bei uns. Die Nutzung ist das Thema. Also wir sprechen bei uns und wir haben jeden Tag 1,8 Millionen Gäste in unseren Restaurants in Deutschland von einer Mehrwegquote von Leuten, die das nutzen, im niedrigen einstelligen Prozentbereich. Und das hat sich nicht geändert, auch nicht in den Städten, wo wir eine Verpackungssteuer haben.
0: Begeisterung für Mehrweg klingt anders. Es gibt nur das Nötigste, was das Gesetz vorschreibt. Papierverpackungen sind ausgenommen. So kann McDonald's diese weiter servieren. Aber Getränkebecher müssen in Mehrweg angeboten werden, egal ob im Restaurant oder to go. Wir testen das in einer Filiale in Freiburg, bestellen am Tresen.
4: Wir haben einmal zum Hieressen bestellt und einmal zum Mitnehmen und beide Male gab es kein Mehrwegangebot. Wir haben auch diverse Mitarbeiter gefragt, alle haben gesagt, Mehrweg haben wir nicht.
0: Nachfrage bei den Verantwortlichen.
5: Wir waren gestern in einem McDonald's, ihres Franchise. Da haben wir drei verschiedene Mitarbeiter nach Mehrweg gefragt und leider nichts bekommen.
6: Sollte eigentlich nicht sein, weil es sollte in jedem Restaurant die Mehrweg, zum Beispiel Becher oder Utensilien da sein.
3: Es gibt immer einen menschlichen Faktor, den darf man nicht. Und da sollte man auch ehrlicherweise so viel Geduld haben, dass man, da kommt man dann auch zu einer Lösung. Wir bieten es an, wir bieten es sehr offensichtlich an, auch wirklich, wie gesagt, digital, 2/3 der Kanäle. Wenn es da jetzt Einzelfälle gibt, bei uns, bei anderen.
0: McDonald's scheint mit Mehrweglösungen zu hadern. Das ganze System umstellen, in Mehrweg servieren statt in Einweg, das möchte man offenbar nicht. Auch wenn jetzt Unternehmer und Kunden in den Städten mit Verpackungssteuer leiden.
6: Die Verpackungssteuer hat für uns signifikante Rückgänge im Gäste- und im Umsatzbereich zutage gebracht. Wir mussten auch aufgrund der Umsatzrückgänge bereits Mitarbeiter entlassen.
0: Was plant die Bundesregierung? Wir haben das Umweltministerium angefragt. Ein Interview wollte man uns nicht geben. Stattdessen eine schriftliche Antwort. Der Erfolg der Mehrwegangebotspflicht steht und fällt mit dem Verhalten der Verbraucherinnen und Verbraucher. Viele Gastronomiebetriebe bieten zwar vorschriftsmäßig Mehrwegalternativen an, diese werden jedoch nicht in ausreichend hohem Maße nachgefragt. Lokale Verpackungssteuern seien zwar durchaus sinnvoll, aber bundesweit nicht geplant. Die Gastronomen setzen den Müll in die Welt, die Kunden schmeißen ihn achtlos weg. Can Akgül muss ihn weiter wegräumen. Alles, was er zum Betriebshof bringt, wird schlussendlich einfach verbrannt.

0: Ja, und ob die Verpackungssteuer überhaupt dabei hilft, Müll zu reduzieren, das wird in Freiburg gerade noch untersucht. Es gibt Orte, da kann man sich nicht aus dem Weg gehen. Wie zum Beispiel auf dem Dorf. Wenn der eigene Nachbar oder der Teamkollege im Sportverein völlig anders tickt als man selber und vielleicht auch völlig anders wählt, ja, wie würden Sie damit umgehen? In Bennett im Landkreis Rostock haben bei der Landtagswahl vor einer guten Woche mehr als 50% AfD gewählt. Und es gibt im Ort einen Verein, der sich für die Demokratie einsetzt. Das klingt nach ziemlich Konfliktpotenzial. Wie kann so das Zusammenleben im Dorf funktionieren? Unser Reporter war vor, während und nach der Wahl im Dorf unterwegs.
1: Bennett im Landkreis Rostock. Wie funktioniert das Dorfleben hier in Zeiten aufgeheizter politischer Stimmungen? Und wie bleibt der Dorffrieden trotzdem erhalten?

0: Das versuche ich herauszufinden. Erste Station, das Herbstfest. Es ist kurz vor der Landtagswahl. Hier treffe ich Birgit Czaszka. Die 55-Jährige ist seit 12 Jahren die ehrenamtliche Bürgermeisterin von Bennett.
1: Inwieweit leidet Dorfleben unter diesen politisch aufgeladenen Zeiten, wie sie heute gerade sind?
2: Ja, das ist schon nicht so ganz einfach, das ist so. Weil die Unzufriedenheit wächst natürlich. Viele sind mit vielen Dingen nicht einverstanden. Ich bin ja auch mit vielen Dingen nicht einverstanden. Aber man muss sich einbringen und versuchen, auch was dagegen zu tun und Erklärungen zu finden, ganz einfach. Und ich denke, am Ende geht es uns allen nicht so schlecht.
0: Dafür sei es wichtig, dass man gemeinsam etwas erlebe. So wie hier.
3: Naja, gerade vielleicht kann man sagen, dass wenn die Leute zusammenkommen, dass man einander zuhört, dass man versucht zu verstehen, dass man ganz andere Meinungen auch aushält. Und davon gibt es ja genug. Jeder Mensch sieht doch die Welt irgendwie anders.
1: Ja, sowas macht Dorf auch aus, ne?
3: Ja, auf jeden Fall. Und das ist ja das Schöne, wenn die Leute dann hier sich doch ein bisschen besser schon kennen, weil sie vielleicht auch im Garten sind, über den Gartenzaun miteinander sprechen. Vielleicht doch nicht so wie in der Stadt.
0: Die aufgeheizte politische Stimmung würde das Dorfleben nicht so stark beeinflussen, erzählen sie mir. Man versuche miteinander auszukommen. Und das gehe besser, wenn man den anderen kennt.
4: Man muss nicht mit jedem per Du sein, man muss auch nicht mit jedem irgendwie abends am Grill sitzen, aber sich so ein bisschen aufeinander achten und aufpassen. Und das finde ich, das gehört auch hier einfach dazu. Das ist auch das Schöne auf dem Dorf.
0: Das Schöne auf dem Dorf. Dass das Dorf hier zusammenkommen kann, hat eine Gruppe von Ehrenamtlichen organisiert. Vom Verein Kirche belebt. Ich treffe Steffen Debeler. Er ist dort der Vorsitzende.
5: Wenn wir nicht begreifen, dass, ich würde mal sagen, in dieser tourismusarmen Region nichts los ist, wenn wir nichts machen, dann ist uns ja letztlich auch nicht mehr zu helfen. Wer soll das denn machen? Wer soll dann hier Leben einhauchen? Sonst sitzen die wirklich alle vorm Fernseher und trinken allein ihr Bier.
0: Herbstfest, Feuerwehrfest, Burgergrillen mit Glühwein im Februar. Hier gibt es Menschen, die solche Dinge freiwillig organisieren, erzählt er mir.
5: Ich muss jetzt was sagen. Aus meiner Sicht ist das wichtig, gerade in diesen Zeiten, wenn sagen wir, der Staat, sind nicht nur die anderen, sondern der Staat, das sind auch wir.
0: Hier treffen sich Menschen, die sonst weit auseinander leben. Denn Bennett gilt mit seinen 1500 Einwohnern als längstes Dorf Mecklenburg-Vorpommerns.
6: Eine Woche über sieht man ja manchmal fast gar keine Menschenseele auf der Straße. Und so kommen ja doch mal Leute zusammen, die man ewig nicht gesehen hat. Deswegen geht man hier ja auch hierher, würde ich sagen, um mal auszutauschen wieder.
0: Doch mir erzählen die Leute auch von Unzufriedenheit. Nicht mit dem Dorfleben, sondern mit der Politik. Dass es Landwirte schwer hätten und ältere Menschen nicht mehr in die nächste Stadt kämen.
7: Ich denke, Menschen wollen gesehen werden, auch in der Fläche, und dass sie einfach wahrgenommen werden mit Sorgen und Nöten, aber dass man sie auch motiviert, was zu machen.
0: Am nächsten Tag. Ich fahre ans andere Ende des Dorfes, in den Ortsteil Hermannshagen. An diesem Tag ist Landtagswahl. Ich habe gehört, hier wollen sich Leute treffen, die sich Sorgen machen, dass die Polarisierung ihr Dorfleben sehr wohl beeinflussen könnte. Ein Demokratieverein hat hier ins Gutshaus eingeladen, zum gemeinschaftlichen Gucken des Wahlabends.
8: Ich wohne hier und bin ganz froh, dass dieser Verein neben mir ist und diese Veranstaltung macht. Und ich habe Angst vor den Wahlergebnissen. Und es ist auf jeden Fall besser, sie gemeinsam anzuschauen als alleine.
1: Wie auch immer das Wahlergebnis gleich ausgeht, hat das irgendeinen Einfluss hier auf das Dorfleben?
8: Ja, natürlich hat das eigentlich, also hat ja Einfluss auf alles. Ganz konkrete politische Gesetzeslagen, politische Entscheidungen haben natürlich Einfluss auf alle Leute, die in MV wohnen, also auch auf uns.
0: Um 18 Uhr gucken alle zusammen die ersten Wahlergebnisse.
9: Die SPD fällt zurück auf 35,5%. Die AfD zum dritten Mal in einem Bundesland, sehr wahrscheinlich stärkste Partei.
0: Das starke Ergebnis der AfD. Was heißt das für ihr Dorfleben? Für die Arbeit ihres Vereins? Und für sie persönlich? Nicht mehr mehrheitsfähig.
10: Für jetzt meine Hoffnung Rot-Rot-Grün, weil ich finde, damit

0: Haben wir eine bunte Regierung, die viel auch das, was auf dem Land und was uns auch zum Beispiel als Frauen, was mich als Frau betrifft, im Blick hat. Und darauf hoffe ich.
1: Und was könnte das fürs Dorf bedeuten? Kann man schon so weit blicken?
0: Na, zum Beispiel haben wir gerade im Projekt ein Förderprogramm, was aus dem Bürgerfonds des Landes bezahlt wird. Und das entscheidet die Landesregierung, ob sie das fortsetzen. Und es läuft jetzt aus, Ende des Jahres. Und wir hoffen darauf, dass es solche Programme weiter gibt. Und die Chance, dass es die weiter gibt, sehen wir mit Rot-Rot-Grün mehr als mit der AfD. Die möchte ja viele solcher sozialen und demokratischen Fonds einkürzen. Und deshalb ist es auch da für uns wichtig.
1: 3 Tage später. In Bennett haben 53% die AfD gewählt. Ich besuche das Dorf erneut. Außerhalb von Festen ist der Dorfladen das heimliche Zentrum. Er ist Poststelle und Café zugleich und bietet einen Mittagstisch an. Auch den Dorfladen gibt es nur durch ehrenamtliches Engagement. Heute wollen viele nicht mit mir vor der Kamera sprechen, Ausnahme die Geschäftsführerin Andrea Bold. Wie bewertet sie das Wahlergebnis für das Leben im Dorf? Fühlen sich hier manche nicht gesehen?
2: Wir sind ja hier die Menschen. Wir müssen auch für uns Verantwortung übernehmen, jeder für sich. Und wir müssen gucken, dass es uns gut geht und uns auch mal gegenseitig unterstützen, uns gegenseitig aufbauen und nicht nur jammern. Also dann kann man sich auch verlassen fühlen, wenn man darauf wartet, dass die Politik uns jetzt hier irgendwie einholt, abholt.
1: Heute treffe ich auch auf Menschen, die den NDR komplett ablehnen und die nichts mit mir zu tun haben wollen. Heute spüre ich die aufgeheizte Stimmung stärker als an den anderen Tagen in Bennett. Am Ende spricht doch noch ein Kunde mit mir. Gespräche über Politik seien gerade nach der Wahl schwer, meint er.
3: Ich hüte mich auch sehr davor, meine Nachbarn oder mein Umfeld, sag ich mal, gerade bei diesen heiklen Sachen irgendwie drauf anzusprechen, ey, habt ihr jetzt AfD gewählt oder habt ihr Schwesig gewählt oder was weiß ich, ne?
1: Es ist ihm wichtig zu sagen, dass er nicht die AfD gewählt hat und wie gerne er hier in Bennett lebt.
3: Das Miteinander im Dorf ist schön, alles sehr nachbarschaftlich, sehr, ich sag jetzt mal, kollegial. Also insgesamt empfinde ich das Leben hier als sehr, sehr schön, muss ich sagen.
1: Dazu gehören auch Orte des Zusammentreffens, habe ich gelernt. Dass es ihnen hier gut gehe, haben mir fast alle erzählt. Gespräche seien wichtig für das Dorfleben. Aber manche Themen spart man für den Dorffrieden offenbar besser aus.
4: Ja, und diese Polarisierung, die betrifft nicht nur, wen man wählt, sondern auch, woran man glaubt und welche Werte für alle gelten. Diesen Konflikt erlebt im Moment nämlich die katholische Kirche. Während immer mehr Menschen aus der Kirche austreten, gibt es einen Bereich, der vor allem bei jungen Menschen zunehmend auf Resonanz stößt. Auf TikTok oder Instagram macht gerade eine kleine, aber laute Szene Gläubiger mobil. Provokant, radikal und katholisch. Unsere Reporterin hat zu den neuen christlichen Influencern recherchiert.
5: In der katholischen St. Clemens-Kirche in Hannover muss ein bisschen umgebaut werden. Später soll es ein Chorkonzert geben unter dem Motto Bunt statt Braun für Vielfalt und Toleranz. Anders als in anderen katholischen Gemeinden ist das hier für Gemeindesprecher Rüdiger Waller selbstverständlich.
6: Wir gehören zu diesem Bündnis. Und wir finden, dass gerade in diesen Zeiten man vielstimmig und ganz laut für Demokratie werben muss, für Vielfalt, für das, was uns Menschen ausmacht. Und deswegen veranstalten wir gemeinsam dieses Konzert.
5: Die Gemeinde St. Clemens will queeren Menschen zeigen, ihr seid hier willkommen und sicher. Aber sonntagnachmittags sieht es in der gleichen Kirche auch ganz anders aus. Frauen mit Schleier und auffallend viele junge Menschen. Sie feiern mit der Petrusbruderschaft die sogenannte Messe im alten Ritus auf Latein. Einige finden das einfach schön. Doch die alte Liturgie zieht auch Menschen mit radikalen Ansichten an.
7: Wir sind katholisch hier in Hannover. Selbst wenn du erst neu dich für den Glauben interessierst, vielleicht sogar noch gar nicht getauft bist, bist du herzlich eingeladen.
5: Eine kleine Gruppe Männer ruft in den sozialen Medien dazu auf, gemeinsam die alte Messe zu feiern. In einigen ihrer Videos wirken sie eher harmlos, aber in anderen werfen sie der katholischen Kirche vor, sich von der wahren Lehre abgewandt zu haben. Besonders deutlich zeigen das Videos, die die Gründer der Gruppe vom Katholikentag posten.
8: Was wir dort erlebten, zeigte uns, dass diese Veranstaltung sich zwar Katholikentag nennt, doch von der Lehre unseres Herrn Jesus Christus und von der 2000-jährigen Tradition seiner heiligen Kirche wenig wissen möchte.
5: Und sie sprechen sogar Drohungen aus.
9: Wir sind nicht hier, um irgendwie zu diskutieren oder irgendwelche Debatten zu führen. Diese Zeit ist längst abgelaufen. Jetzt ist die Zeit gekommen, wo klar Schiff gemacht werden muss. Und satanische, antikatholische Ideologien, die gegen die Lehre der Kirche sprechen, müssen abgeschafft werden.
5: Für sie gibt es offenbar zu viele Regenbogenfahnen auf dem Katholikentag. Queere Sexualität sei eine Sünde, erklären sie. Und wer das in der Kirche verneine, der sei ein Handlanger des Teufels. Genau wie die, die Kinder über sexuellen Missbrauch aufklären wollen.
9: Um es zusammenzufassen, es geht um eine Frühsexualisierung und Perversion der Kinder im großen Stil.
5: Solche Gruppen gibt es in ganz Deutschland.
10: Willkommen bei Katholisch Düsseldorf.
11: Wir sind katholisch im Saarland.
12: Du bist katholisch, aber nur an Weihnachten, dann hör mir jetzt ganz genau zu.
5: Sie alle gibt es erst seit 5 bis 7 Monaten. Viele von ihnen sind untereinander gut vernetzt. Manche sind radikaler als andere.
13: Weißt du, klar, wir von der Kirche sind da ganz klar, wir sehen Homosexualität als Sünder, weil wir glauben, Mann, Frau, Frau, Mann und nicht Mann, Mann und Frau, Frau.
14: Es hat schon seine Gründe, warum man eigentlich dem Mann die politische Wahl überlassen sollte und nicht der Frau einfach. Das hat schon seine Gründe und nicht jeder sollte wählen.
5: Diese selbsternannten traditionellen Katholiken haben noch ein Feindbild, die katholische Jugendorganisation KJG. Wir treffen Lisa Holzer. Sie erzählt, dass sie sich schon Hilfe suchen mussten, weil sie so stark bedroht werden.
15: Im Internet ist es gerade irgendwie auch nochmal eine andere Seite, wo dann explizit auch so Sachen sind wie die Todesstrafe wird für uns gefordert oder auch einfach Falschbehauptungen, dass wir Kinder früh sexualisieren würden oder so. Und das ist gerade vor dem Hintergrund, dass es halt tatsächlich auch Angriffe gibt, macht es einfach Angst.
5: Auf Veranstaltungen wurden einzelne Mitglieder schon körperlich angegriffen. Dass jetzt in diesem Zusammenhang Sicherheitskonzepte für Kinder- und Jugendfeste erstellt werden, erschreckt Lisa Holzer.
15: Ich würde sagen, dass es generell sich schon noch mal ein bisschen zugespitzt hat, was so reale Gefahr angeht, im Sinne von Angst vor körperlicher Gewalt.
5: Im Moment erreichen die Gruppen mit ihren Videos mehrere Zehntausende. Das klingt nicht besonders viel, aber schüchtert immer mehr Gläubige ein, erzählt Christoph Grotepass. Er ist Theologe bei der Beratungsstelle Sekteninfo NRW und beobachtet seit einigen Jahren eine wachsende Anziehungskraft des christlichen Fundamentalismus.
16: Also gerade Social Media ist hier fast schon als Brandbeschleuniger wahrzunehmen, wo Akteure dieser Szenen sehr deutlich sich sehr modern, technisch sehr modern geben können, was sehr anziehend ist für junge Leute, die Orientierung suchen.
5: Die Beratungsstelle beobachtet in diesen christlichen Milieus zum Teil auch demokratiegefährdende Glaubenssätze.
16: Indem zum Beispiel solche Kreise sich sehr antiliberal äußern oder geradezu auch homophob, islamophob, gegen Liberales, gegen eine pluralistische Gesellschaft, in Teilen auch gegen den Staat als System.
5: Das zeigt auch eines dieser Videos eindrücklich.
17: Was würdest du machen, wenn du Bundeskanzler von Deutschland wirst?
18: Also erst einmal, Deutschland soll christlich werden. 100% christlich, katholisch. Die Kirche soll führen, Christentum wieder ganz groß im Land machen, die richtigen Werte wieder vorherrschen lassen. Punkt 2, Remigration, aber ganz schnell.
5: Einer der Männer aus Hannover veröffentlicht vor der letzten Bundestagswahl ein Video. Deutschland könne seine wahre Größe nur erreichen, wenn es sich wieder auf seine christliche Mission berufe. Katholisch Hannover lehnt ein Interview mit uns ab. Schriftlich teilen sie mit, sie verfolgten kein Modell, in dem die Kirche staatliche Herrschaft ausübt oder über der Verfassungsordnung steht. Sie bekennen sich zur freiheitlich-demokratischen Grundordnung. Die Videos vom Katholikentag entsprechen ihren theologischen Überzeugungen. Allerdings sehen sie heute, dass mehrere Formulierungen unnötig scharf waren und als Herabsetzung von Menschen verstanden werden konnten. In der St. Clemens-Kirche in Hannover diskutieren auch die Gläubigen der Gemeinde. Wie sollen sie mit den jungen Menschen umgehen, die keine moderne Kirche wollen und vor Anfeindungen nicht zurückschrecken?
19: Es gibt offenbar keinen Unsinn, den man nicht verbreiten kann und von dem man nicht denkt, dass man im Besitz ewiger Weisheit sei. Ich kann davon nichts halten.
20: Ich weiß, wer das ist, ich weiß, wer dazugehört, ich weiß um die Problematiken damit. Wir sprechen darüber in der Gemeinde mal mehr, mal weniger, glaube ich schon. Wir versuchen auf jeden Fall immer wieder dazu zu sensibilisieren, dass die eben so, wie sie sind, nicht das widerspiegeln, was kann.

0: katholische Kirche sein sollte, sein kann, sein muss.
1: Dass da Stellung genommen wird dazu, das wünsche ich mir wohl. Das fände ich richtig.
2: Das zuständige Bistum Hildesheim erklärt auf unsere Nachfrage, dass es im Bistum aktuell keine Gruppierungen gibt, die eindeutig und in ihrer Gesamtheit als fundamentalistisch einzustufen sind. Mit einzelnen Akteuren habe man aber über Grenzüberschreitungen gesprochen. In der St. Clemens-Kirche ist es voll geworden für das Konzert für Vielfalt und Toleranz. Sie alle hier wollen ihre katholische Kirche weltoffen gestalten. Trotzdem beschäftigt Rüdiger Waller, warum gerade so viele junge Männer wieder genau das Gegenteil wollen.
3: Wir erreichen gut noch junge Männer bis zum Alter von 16 oder 18 Jahren, wahlweise über die Firmung oder wahlweise über unsere katholischen Schulen. Aber in vielfältigen Bereichen haben wir da keinen Zugang zu mehr. Und da werden wir uns als Kirche noch mal beschäftigen müssen, was wir da für Angebote machen können.
2: Viele Katholiken hier in Hannover erwarten genau das jetzt von ihrer Kirche.
4: Und damit war es das für heute von uns. Hier geht's jetzt direkt mit NDR Info weiter und ich wünsche noch einen schönen Abend. Bis zum nächsten Mal.
5: Danke, Lea. Und wir starten gleich ausgezeichnet. Zwei Schulen im Norden freuen sich über den Deutschen Schulpreis und Oscar-Preisträgerin Helen Mirren ist zu Gast auf dem Filmfest in Hamburg. Die Bilder dazu gleich bei uns bei NDR Info.
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5: Dienstagabend, herzlich willkommen bei NDR Info. Schön, dass Sie mit dabei sind. Heute ist bei uns der Tag der Auszeichnungen. Wir beginnen mit einer Grande Dame des Films. Helen Mirren ist zu Gast auf dem Hamburger Filmfest. Dort erhält sie den Ehrenpreis für ihr Lebenswerk. Und das ist wirklich beeindruckend. Man kann gar nicht alle Filme aufzählen, die sie gemacht hat. Vielen sicher noch präsent das preisgekrönte Drama Die Queen. Ihren Besuch in der Hansestadt hat sie genossen.
10: Hamburg ist eine schöne Stadt. Es ist eine kleine Stadt, aber schön, wunderschön. Grün, eine schöne Architektur und ein Gefühl der Ruhe in Hamburg. Ich bin an die Straßen in London gewöhnt, die belebt und chaotisch sind. Aber hier in Hamburg ist es irgendwie friedlich. Das ist wirklich reizend.
5: Ein schönes Kompliment. Von Filmfestfreuden jetzt zur nächsten Auszeichnung. Der Deutsche Schulpreis wurde heute in Berlin verliehen, vom Kanzler höchstpersönlich. In Zeiten von echt miesen PISA-Ergebnissen sind die Gewinnerschulen ein Ansporn. Der Hauptpreis ging in diesem Jahr nach Hessen, aber zwei Schulen im Norden durften heute auch jubeln.
11: Der Preis der Jury 2026 geht an
12: die Stadtteilschule Wilhelmsburg in Hamburg.
13: Und damit gehen gleich 30.000 Euro und der Sonderpreis für gesellschaftlichen Zusammenhalt in dem hohen Norden.
14: Ich wollte unbedingt mit dem Preis rausgehen. Also ja. Ich bin glücklich.
13: Das Besondere an dieser Schule, 80% der Kinder haben hier einen Migrationshintergrund. Deshalb werden Eltern verstärkt mit einbezogen und die Kinder bekommen ein wöchentliches Coaching zur Selbstreflexion.
15: Der Preis bedeutet für uns natürlich eine große Anerkennung der Leistung, die die Schule gebracht hat. Wir sind hier multiethnisch, wir sind multinational, wir sind super divers, aber wir sind auch Deutschland. Und wir gehören dazu und wir können gute Bildung.
13: Die Preise vergibt übrigens der Kanzler persönlich und zeigt sich dabei ungewohnt sentimental.
16: Lehrerinnen und Lehrer sind die wichtigste Berufsgruppe unseres Landes. Wir vertrauen ihnen das Wertvollste an, was wir haben. Das sind unsere Kinder.
13: Insgesamt 15 Schulen hatten es ins Finale geschafft. Gleich zwei Preise räumt heute der Norden ab. Denn auch die Oberschule Behrenborstel aus dem niedersächsischen Garbsen wird ausgezeichnet. Die Freude auch hier riesig, nicht nur in Berlin, sondern auch beim Public Viewing an der Schule selbst.
17: Oberschule Behrenborstel in Garbsen!
18: Ja, mega. Hammer.
13: Preiswürdig ist hier vor allem die gelebte Selbstständigkeit. Die Jugendlichen planen ihre Aufgaben für den Tag nämlich selbst, bestimmen ihr Lerntempo und teilweise sogar den Lernort. Und die Lehrkräfte, die unterstützen.

0: ganz gezielt.
1: Am Anfang dachte ich mir so, nee, das finde ich irgendwie voll komisch, ich verstehe das nicht. Aber jetzt, ich kann mir das gar nicht mehr anders vorstellen.
2: Dass man unter sich auch ist, halt nicht nur immer, dass ein Lehrer vorne steht und alles sagt, halt, sondern dass man auch mit Mitschülern halt reden kann.
0: Die Anerkennung durch solche Preise extrem wichtig, sagen Bildungsexperten. Aber sie dürften nicht darüber hinwegtäuschen, dass es an vielen Stellen noch Probleme gibt.
3: Wir müssen Bildung vollkommen neu denken und nicht an einzelnen Projekten und einzelnen Schulen, sondern systematisch und standardisiert, strukturiert für alle.
0: Und dennoch, heute dürfen sich die zwei Schulen aus dem Norden erstmal freuen.
4: Ja, Glückwunsch. Bislang ist Wilhelmshaven der einzige Marinehafen an der Nordsee, aber spätestens heute ist klar, weitere Häfen werden für die Bundeswehr ausgebaut. Emden hat sich da offenbar jetzt durchgesetzt und soll nun zu einem zweiten Marinestützpunkt aufgebaut werden. Anfang Oktober soll hier die finale Entscheidung fallen. Schon in trockenen Tüchern ist Bremerhaven. Der Hafen dort soll zur NATO-Drehscheibe werden.
5: Zugeknöpft ist nur das Sakko. Die beiden verstehen sich. Verteidigungsminister Pistorius und Bremens Bürgermeister Bovenschulte. Für beide SPD-Politiker geht es um große Summen. Der eine bringt sie mit, der andere investiert. 1,35 Milliarden Euro, die mit dieser Unterschrift besiegelt werden. Investitionen in den Überseehafen Bremerhaven. Eine wichtige Logistikdrehscheibe für die NATO. Und das Land Bremen kann das Geld gut gebrauchen.
6: Bremerhaven profitiert natürlich davon, weil die militärische Infrastruktur, die wir schaffen, eben, solange wir nicht im Spannungs- oder Verteidigungsfall sind, auch zivil nutzbar ist.
5: Und auch hier soll investiert werden. 100 Kilometer entfernt in Emden in einen ganz neuen Hafen, allerdings ein Marinehafen. Offiziell nicht bestätigt, aber Pistorius wird Anfang Oktober hier erwartet. Heute war er mit seinen Genossen dann noch in Bremen bei Airbus, sorgt dort für die Nachricht des Tages, stellt den Kauf von 16 Transportflugzeugen vom Typ A400M in Aussicht.
7: Ich weiß nicht mehr genau, was die letzten gekostet haben, aber es ist ein Milliardenbetrag.
5: Absichtserklärungen, noch keine Verträge, aber dem Land Bremen sind Gastgeschenke in Milliardenhöhe willkommen.
4: Und jetzt zu echter Maßarbeit. Ein riesiger Schwimmkahn hat heute das Südlink-Kabel bei Wewelsfleet in Schleswig-Holstein angeliefert. Und da war rechts und links wenig Platz.
5: Wieder ein Meilenstein für das Windstromkabel Südlink. Der Tunnel ist gebohrt, die Kabel sind auf dem Weg und auch der Riesenschwimmkahn hat es durch das Störsperrwerk in Wewelsfleet, Kreis Steinburg, geschafft. Er muss die tonnenschweren Kabeltrommeln verladen, damit Plus, Minus und das Notfallkabel sicher an der Tunnelbaustelle ankommen. Südlink läuft 5 Kilometer unter der Elbe lang, von Wewelsfleet in Schleswig-Holstein nach Wischhafen, Niedersachsen. Das Kabel soll vorrangig Windenergie vom Norden in den Süden transportieren. Die Klassenfahrt in dieses Schullandheim im Kreis Hameln-Pyrmont im Juni endete tragisch. Ein 11-jähriger Schüler aus der Region Hannover starb, nachdem er Kuhmilch getrunken hatte. Todesursache wahrscheinlich ein allergischer Schock. Jetzt ermittelt die Staatsanwaltschaft Hannover gegen zwei Lehrkräfte, die die Fahrt begleitet haben. Ihnen wird fahrlässige Tötung durch Unterlassen vorgeworfen. Der Junge soll ein Notfallset dabei gehabt haben. Warum es nicht zum Einsatz kam, ist Teil der Ermittlungen.
4: Jetzt heißt es, Zukunft trifft auf Tradition. Das hier ist Crank, ein sogenannter humanoider Roboter im Hamburger Fischerhemd. Crank war jetzt auf dem Kiez in Hamburg unterwegs, um echte Menschen zu treffen und natürlich um Spaß zu haben. Begleitet von seinen Erschaffern, einem Unternehmen aus Schleswig-Holstein. Wie autonom, selbstständig ist Crank und wie kommt überhaupt die Bewegung in diesen Körper? Das hat sich unsere Reporterin angeschaut und Crank hat ehrlich gesagt Manieren.
8: Crank ist nicht der normale Kiezgänger.
9: Hallo an alle vom Fernseher beim NDR. Schön, dass ihr dabei seid. Moin aus Hamburg.
8: 1,30 Meter groß, 35 Kilogramm schwer und mit einer Computerstimme. Das ist der humanoide Roboter G1 mit dem Namen Crank, gebaut von einem chinesischen Hersteller. Sein Zuhause, ein schwarzer Koffer von Ruven Prochnow und seinem Robotik-Vertriebsunternehmen.
10: Willst du die Beine nehmen?
11: Jo.
8: Gemeinsam mit Kollegin Leonie erweckt der 39-Jährige ihn zum Leben.
10: Wir gucken, was passiert, mit Menschen ins Gespräch kommen, dass Menschen eben halt die Angst davor abbauen, zu sagen, das ist ein Blecheimer, der mich in den nächsten Jahren irgendwie ersetzt.
12: Dann halt ihn nur einmal fest, bitte.
8: Auf Social Media sorgen Cranks regelmäßige Besuche auf dem Kiez schon längst für Aufmerksamkeit. 80.000 Menschen schauen die Clips rund um den kleinen Roboter. Und auch an diesem Abend fällt Crank schon nach wenigen Sekunden auf. Dabei entsteht schnell der Eindruck, Crank läuft von ganz alleine.
10: Ein humanoider Roboter ist grundsätzlich natürlich dafür ausgelegt, autonom zu arbeiten. Hier ist es jetzt aber natürlich ganz, ganz wichtig, dass wir eine Fernbedienung dabei haben und ein Mensch die Kontrolle über das System behält. Weil wir ja die Umgebungsbedingungen nicht eindeutig haben und dadurch kann natürlich alles passieren.
8: Rund 20.000 Euro kostet der Roboter. Auch deswegen steuert Ruven Prochnow ihn auf der vollen Reeperbahn lieber selbst. Eigentlich vermietet und verkauft er humanoide Roboter vor allem für Messen. Künftig sollen sie auch in Industriebetrieben arbeiten. Noch ist vieles davon allerdings Zukunftsmusik. Auf dem Kiez geht es erstmal darum, Berührungsängste abzubauen.
11: Bei mir war es so immer in sozialen Medien nur gesehen. Noch nie so in echt tatsächlich live miterlebt.
12: Also ich find's gut so. Das ist eine neue Zeit.
13: Also auch ein bisschen gruselig so.
14: Also in 10 Jahren, na, man weiß ja nicht.
15: Als er dann mir die Hand gegeben hat, das war schon scary so ein bisschen. Also der vibriert auch. Vielleicht muss man sich dran gewöhnen.
8: Was man Crank auf den ersten Blick nicht ansieht, sind seine eingebauten Kameras. Ob sie filmen, kann der Betreiber selbst steuern.
10: Bedenken, die immer da sind, sind zwei Sachen. Zum Thema Sicherheit ist natürlich auch immer Datenschutz. Ja, und wir nutzen die Geräte niemals in einem öffentlichen WLAN. Und alle Daten, die da drin sind, können das Gebäude dann eben entsprechend nicht verlassen.
8: Wie und wofür Roboter künftig Daten sammeln könnten, ist noch offen. Sein erstes Ziel, die Blicke der Menschen auf sich zu ziehen, ist Crank auf dem Kiez jedenfalls schon gelungen.
4: Ja, ungewöhnliche Bilder auf dem Hamburger Kiez. Aber wo geht die Reise in Sachen Roboter und künstliche Intelligenz hin? Darüber sprechen wir jetzt mit der NDR-Digital-Expertin Svea Eckert. Svea, wo werden solche Roboter abseits der Unterhaltung momentan eingesetzt?
16: Also diese tanzenden Roboter, die wir auch gerade erst zum Beispiel in China gesehen haben, die sind natürlich absolut faszinierend. Aber das ist, muss man schon auch dazu sagen, vor allem Show, das ist PR. Dahinter stehen auch oft Menschen, die noch auf die Joysticks drücken, um zu sagen, dass der Roboter hierhin oder dorthin gehen soll. Viel relevanter und wichtiger ist aktuell die Entwicklung, die wir vor allem in der Industrie beobachten. Das gibt zum Beispiel Roboter in der Landwirtschaft, beim Erdbeerpflücken oder gerade im Hintergrund in Lagerhallen, wo sie für Pakete sortieren eingesetzt werden. Also gerade im Hinblick auf Roboter im Einsatz in Fabriken, 24 Stunden, das ist natürlich eine Entwicklung, die absolut voranschreitet.
4: Thema Datenschutz klang ja gerade auch schon an. Inwiefern sind Sorgen und Ängste da ja vielleicht berechtigt?
16: Klar, Datenschutz super wichtig, vor allem auch hier in Deutschland. Jetzt sind ja solche humanoiden Roboter oder Roboter, die durch die Gegend fahren, noch gar nicht so intensiv im Einsatz hier. Viel interessanter sind eigentlich die Roboter, die wir in unserem Haushalt haben. Also da wurde jetzt gerade auf der IFA, auf der Internationalen Funkausstellung, auch wieder neue Modelle vorgestellt. Staubsaugerroboter, die Latschen oder Socken aus dem Weg räumen. Und die haben Kameras eingebaut. Und das muss ich mir natürlich gut überlegen. Möchte ich, dass meine Bilder aus meinem Wohnzimmer zum Beispiel nach China auf irgendwelche Server geschickt werden? Also von daher denke ich, ja, Datenschutz immer mitdenken, aber eben auch bei sich zu Hause im eigenen Haushalt.
4: Und die Chefs großer KI-Firmen warnen ja gerade vor künstlicher Intelligenz. Sie sei in der Lage, die Menschheit zu vernichten, heißt es da. Was ist von diesem apokalyptischen Szenario zu halten?
16: Also ich sehe diese Szenarien vor allem immer auch im wirtschaftlichen Kontext. Wir haben die großen KI-Firmen, die wahnsinnig viel Geld investiert haben, in die viel Geld investiert wurde, die jetzt kurz vor einem Börsengang stehen. Und dann sorgt das natürlich für einen zusätzlichen Hype. Viel wichtiger und realistischer ist es, dass wir gucken, wo sind diese Firmen verantwortlich. Also zum Beispiel dafür, dass fremde Webseiten gehackt werden. Das ist etwas, da müssen wir eher auf die Gefahren schauen, die jetzt akut sind und uns darum kümmern und die Firmen dann auch zur Verantwortung ziehen.
4: Danke, Svea Eckert nach Hamburg. Die Muskeln beginnen zu zittern, dann nimmt die Beweglichkeit ab. 400.000 Menschen in Deutschland sind an Parkinson erkrankt. Medikamente können den Verlauf der Krankheit verlangsamen. Und eines zeigen wirklich viele Studien, Sport kann auch helfen. Zum Beispiel Tischtennis. Da geht es ja um Körpereinsatz und Koordination. Parkinson-Patienten haben das längst für sich entdeckt. Und das geht bis zu großen Wettbewerben. Derzeit läuft die Weltmeisterschaft in Hannover.
17: Viel los bei der Ping-Pong-Parkinson-WM in Hannover. Mittendrin ist Heiko Probst. Für ihn ist das Turnier in seiner Heimatstadt ein ganz besonderes. Heute steht das Mixed-Doppel auf dem Programm.
18: Ich bin relativ ruhig, aber ein bisschen Nervosität tut ganz gut, glaube ich. Also die gönne ich mir auch.
17: Beim Tischtennis geht es für ihn um mehr als Sätze und Punkte. Der Sport mit den vielen schnellen Reaktionen tut ihm gut.
18: Wenn ich nach einem intensiven Training nach Hause komme, dann stelle ich mich unter die Dusche, dann stehe ich da sehr viel entspannter als normalerweise. Weil ich es geschafft habe, diese verdammte feste Muskulatur auf der rechten Seite wieder in Wallung zu bringen.
17: Diese Erfahrungen bestätigen auch Experten, die sich intensiv mit Parkinson und neuen Therapiemöglichkeiten beschäftigen.
19: Das Spektakuläre in den letzten Jahren in der Parkinson-Forschung ist ja, dass aktivierende Maßnahmen wahrscheinlich die Möglichkeit haben, tatsächlich den Krankheitsverlauf zumindest etwas zu verlangsamen. Das ist noch nicht eindeutig sicher, es besteht aber eine Chance. Unsere Medikamente, mit denen wir behandeln, tun das nicht. Die lindern nur die Symptome. Und deshalb hat so eine zusätzliche aktivierende Maßnahme wie Tischtennis das Potenzial.
17: Dieser Effekt auf die Krankheit hat sich rumgesprochen. Die Turnierszene wird immer größer. Rund 760 Spieler aus 34 Nationen sind dieses Jahr in Hannover mit dabei. Das Turnier läuft noch bis morgen Nachmittag. Dann werden die neuen Weltmeister gekürt.
4: Ja, und dann hatten wir heute noch mal richtiges Sommerwetter. Rauf aufs Brett auf dem Dümmersee in Niedersachsen hieß es hier. Wenig Wind, aber viel Sonne. Oder sommerlich entspannt mit kühlem Getränk am Ufer sitzen und durchs Wasser warten im T-Shirt. So gefällt vielen der Herbst. Und so geht's weiter. Morgen Vormittag sind zunächst viele Wolken am Start, aber es bleibt trocken und ab und zu zeigt sich auch mal die Sonne. Es wird erneut sommerlich. Höchstwerte liegen dann bei maximal 23 bis 29 Grad. Am Nachmittag meist bewölkt und das Regengebiet im Westen hält noch Abstand. Der Wind wird schwach, teils mäßig aus südöstlichen Richtungen. Am Donnerstag und Freitag regional Regenschauer bis höchstens 23 Grad. Und das war der Tag im Norden. Hier geht's weiter mit dem Tatort. Ihnen allen einen guten Abend und bis morgen, wenn Sie mögen.
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0: Hallo. Ja, der ist hier. Pennt. Ja, sag ich ihm. Ja, komm gleich runter. Ja, verdammt, so wird das aber nichts hier. Wir pennen bis in die Puppen.
1: Was hast denn du am Arm?
0: 187 Straßenbande, Digga.
1: Hä?
0: Ich hab dir eine Bühne aufgebaut. Haben sie mich draufgetaggt?
1: Super.
0: Deine Partnerin wartet schon unten. Komm. Weil manche haben die erste Schicht schon hinter sich.
2: Ja, ich spare dir die Sprüche für nachher Probezeit.
3: Oh. Hast du kein Zuhause?
4: Ich komm.
5: Oh. Was heiratet nicht so?
4: Na dann.
2: Ist gut, wenn du im Kiez mal ein bisschen aufräumst.
4: Ich hätte gerne früher Bescheid gesagt, aber ich hatte auf dem Weg hierhin praktisch die ganze Zeit das LKA am Ohr. Talstraße, weiß ich nicht. Ein Mann wurde vor seiner Wohnung erstochen.
2: Warum will er das LKA dabei haben?
4: Sie wollen das für die Ermittlungen leiten.
2: Warum?
4: Verdacht auf OK, das Opfer heißt Johannes Pohl, Sohn von diesem Kiezbaron.
2: Egon Pohl. Im Ernst?
4: Ja. Und Sie gehen von einem Auftrag aus?
2: Wir wollen sich natürlich Ihre Aufklärungsstatistik nicht versauen.
4: Das hab ich mir auch gedacht.
2: Johannes Pohl.
1: Krass.
6: Moin, Thomas Okonjo, LKA.
7: Thorsten Falke.
6: Und Julia Gross, ich weiß. So, sieht nicht schön aus da drin, ziemliche Sauerei. Hat wer vorher Bock auf das Making-of?
2: Alles drauf.
4: Ich mach's drin, ja?

0: Möglicherweise ist der Täter gerade erst angereist. Bist du den Kollegen an den Bahnhöfen Bescheid? Wir müssen alle Verbindungen prüfen. Busse, Flugzeuge, Züge, alles.
1: Top-Kiosk Bukuresti. Der Junge hat vor 36 Stunden in Bukarest eingekauft.
0: Junge?
1: Auf den Aufnahmen sieht er aus wie ein Kind.
2: Warum wird eine Wohnung frei?

0: Wo ist der Lübcke? Der Typ, der neben dem Opfer stand und telefoniert hat.
1: Wir wissen nicht, wer das ist. Notruf kam anonym und er hat nicht auf uns gewartet.
2: Kannst du hin?
0: Lübcke. Ja, kennt man auf dem Kiez.

Lübcke! Mein Beileid. Hey, warte mal. Hast du Hunger?

0: Wenn der Junge wirklich erst kurz vor der Tat angereist ist, dann spricht das für einen Auftrag.
1: Sieht so aus, als ob sich jemand über die Pols lustig machen will. So eine Art Provokation.
0: Weil er ein Kind schickt, um ihn hinzurichten.
2: No. Die Familie des Opfers wurde bereits informiert. Und raten Sie mal, von wem?
3: Papa, hör mir mal zu. Du musst trotzdem deine Tabletten nehmen.
0: Guten Tag, Gross. Bundespolizei, mein Kollege Thorsten Falke.
3: Caroline Seeling, die Schwester von Johannes.
4: Mein Beileid.
0: Guten Tag.
5: Weg mit dir. Viel zu schade für einen Puff. Gehört ins Escort.
3: Mein Vater leidet an fortschreitender Demenz. Die Nachricht hat...
6: Ruhe!
7: Den Kollegen am Telefon haben Sie gesagt, Anja Lübke hat Sie kontaktiert. Ist er noch da?
3: Er ist bei den Schwestern.

0: auf, lass ihn nicht allein. Mensch, pennt eben mal eine von euch Hübschen bei ihm.
1: Was?
0: Thorsten Falke? Das glaube ich jetzt nicht. Ey, komm in meine Arme, mein Junge. Mensch, wie ausgerechnet in Lütten. Was geht ab, Mann? Bist du nicht mehr so viel unterwegs auf St. Pauli, was?
2: Bundespolizei.
0: Und die Dinge auf der Straße, das lässt jetzt die Anfänger für dich erledigen, ja?
2: Was hast du am Tatort gemacht?
0: Hey, ich arbeite seit 30 Jahren für die Familie.
2: Vorm Haus von Johannes Pohl, 5 Uhr morgens.
0: Ich wollte ihm die hier bringen.
2: Autoschlüssel? Warum?
0: Ich mach sauber, ich putze seinen Wagen.
2: Du?
0: Ja.
2: Und als er dann da lag, warum bist du weg?
0: Schusskinder Falke. Wenn ich noch für die Sicherheit zuständig wäre, dann, das schwöre ich dir.
2: Dann wäre das nicht passiert.
0: Ganz genau. Ich habe den kleinen Johannes im Arm gehalten, als er noch ein Baby war. Pohls, weißt du, ist auch meine Familie irgendwie.

0: Cross war das? Wie Georges Cross, der Maler, kennen Sie?
1: Nicht verwandt.
0: Hieß eigentlich Georg Groß. Wollte internationaler klingen.
1: Und Sie? Warum haben Sie den Namen Ihrer Familie abgelegt?
0: Weil ich mich dafür schäme.
1: Welches Verhältnis hatten Sie zu Ihrem Bruder?
0: Wir mochten uns nicht besonders. Mir war das alles zuwider.
1: Das Geschäft.
0: Das ist eine schöne Umschreibung für den Riesenpuff, den mein Vater aufgezogen hat. Kann sein, dass ich dem etwas entgegensetzen wollte, dass ich deswegen das Projekt aufgezogen habe. Caroline Seelings Stiftung, Förderung junger Ausnahmetalente, nie gehört? Ich weiß, was Sie denken, aber ich nehme dafür keinen Cent von der Familie, habe ich nie gemacht. Entschuldigung.
2: Wieso haben wir diesen Lübcke nicht mitgenommen?
3: Er kommt nachher vorbei, gibt sein Aushaltsprotokoll.
2: Der war immerhin der Erste am Tatort, Vater.
3: Glaub mir, der hält uns nur auf.
2: Woher kennst du denn überhaupt?
3: Lübcke war früher sowas wie der Sicherheitschef bei den Pols in den 80er, 90er Jahren.
2: Weil du ihn kennst?
3: Ich habe meine ersten Jobs verschafft.
2: Was war's, das Türstier?
3: Ja, unter anderem. War gar nicht mal unbegabt.
4: Wir haben einiges an Material. Die Jacke, den Bon, jede Menge DNA.
3: Ist die Frage, ob das was bringt.
2: Wir müssen den Jungen finden, solange er am Leben ist.
4: Habe ich was verpasst?
3: Wenn es ein Auftrag war.
2: Und davon gehen wir aus?
3: Dann werden die versuchen, den Jungen zu beseitigen. So einer wie er ist ein viel zu hohes Risiko für die Auftraggeber.
2: Zumal der Riesenfehler gemacht hat.
4: Die Jacke.
2: Ja, zum Beispiel.
3: Was ist mit der Einreise des Jungen?
4: Bilddaten von Bahnhöfen und Flughäfen in Bukarest und Hamburg habe ich angefordert.
2: Wie sieht's mit Mitfahrgelegenheiten und Bussen aus?
4: Bin ich dran.
2: Gut, wir haben sein Foto. Damit können wir Klinken putzen. Wir beginnen im Bahnhof und Tatort näher. Lokale, Geschäfte, Jugendherbergen-Hotels. Vielleicht kann sich irgendjemand an ihn erinnern.
3: Zum Opfer. Johannes Pohl, 42. Seit 5 Jahren Geschäftsführer der Pohl Familien GmbH. Wobei sich der Familienbesitz inzwischen hauptsächlich auf ein Objekt konzentriert.
2: Und zwar auf den Lafter um 80 Girls aus 14 Ländern auf 5 Etagen. Das letzte Bordell dieser Größenordnung auf dem Kiez und die silberne Scholle, auf der die Pols hocken.
4: Ich habe da mal recherchiert. Im letzten Monat gab es 2 Mal Anzeigen von Freiern. Haben nach ihrem Besuch angegeben, dass Prostituierte verletzt waren.
2: Namen der Frauen?
4: Valentina Chormel und Jennifer Klau. Ja, aber ist nicht viel rausgekommen. Die Frauen haben ihre Aussage verweigert.
2: Na? Puff?
5: Ja, klar.
6: Ja, alle noch total unter Schock.
5: Wer sind alle?
6: Na, alle. Naja, Johannes hat sich ja aus dem täglichen Geschäft fast komplett rausgehalten, aber wir haben hier im Haus einen sehr familiären Zusammenhalt. Das ist uns auch wichtig. Sie können gerne gucken, aber das ist meiner.
5: Dann liegt Ihnen sicher auch viel daran, dass wir den Mord so schnell wie möglich aufklären. Für die Familie.
6: Absolut.
5: War denn Johannes Pohl noch oft hier?
6: Nee, wirklich nicht. Also, naja, ab und zu schon, war ja recht turbulent in letzter Zeit.
5: Turbulent, was heißt das? Hm? Ärger mit den Angestellten oder was?
6: Ah, nee, die Frauen, die hier arbeiten.
2: Sind alle freiwillig hier ohne Luden, können sich die Tage, an denen sie arbeiten, aussuchen. Und jedes Zimmer hat ein eigenes Bad. Nichts für ungeduldige Geschichten kennen wir. Valentina Chormel und Jennifer Klaue, wo sind die beiden?
6: Ach so, ja, das war eine schlimme Sache. Die sind beide im 3. OG. Aber wir können auch das abkürzen. Ich sag Ihnen, was los ist.
2: Nehmen gerne einen langen Weg.
6: Frauen hatten unglaubliche Angst vor einer Anzeige. Wie hätten sie dazu überreden sollen? Das war ein Fehler.

0: Polizei?
1: Ja. Julia Gross und Sie sind.
0: Volker.
2: Aber boom. Alles in Ordnung? Volker ist erst seit kurzem in Hamburg. Ich möchte bei uns anfangen. Ich habe ihr gesagt, er ist zur ärztlichen Untersuchung und zur Beratung. Hab ich doch gesagt, oder? Nur ein Pass. Prostitutionsschutzgesetz. Kriegen alle von mir, die hier rein wollen.
3: Wenn Frau Barbo noch keine Bewilligung hat, was macht sie denn hier?
0: Nur schauen.
2: Und Sie und Frau Barbo haben sowas gemeinsam. Dann kommen Sie. Jenny, kommst du mal kurz raus, bitte? Wie Sie schon sagten, eigene Sanitärräume. Jenny.
1: Frau Klaue?
2: Die beiden sind von der Bundespolizei. Du musst ihnen sagen, wer das war. Ist wichtig. Geht um den Chef.
1: Einer von den Albanern.
2: Zecker-Clan. Halbe Kiez gehört denen schon, aber es reicht dem Gesocks nicht. Zeig dir das mal, Jenny. Ja, so sieht dein Übernahmeangebot auf Albanisch aus. Seitdem der alte Zerka im Knast ist, geht hier alles drunter und drüber.

0: Okay.
1: Neues Handy?
2: Hä? Nee, nee, das ist bloß geliehen.
1: Bist du still?
2: Das mit dem jungen Pol. Weißt du, das macht mich fertig.

0: wüsste ich auch. Was hast du? Ich rufe dich gleich zurück.
1: Hey, du bist der sich heute Morgen um 4:30 rausgeschlichen hat.
2: I go back to home.
1: Oh, missed your morning flight, huh?
2: Please.
1: Need to stay one more day? That is all you got? Oh. Keine Angst, kriegen wir hin. Room number? 23. Okay.
3: Michael,
1: is that you? Good.
3: Was auf deinem Handy?
1: You just received your new door pin on your mobile?

später, meine Süße.

0: Der Rock.
1: Du kleines Arschloch.
0: Der Rock.
2: Hoher Besuch!
3: Moin.
4: Wir wollen zu Krenazekai.
3: Darf ich was zu trinken anbieten?
4: Nee, wir wollen gerne zu Krenazekai.
3: Krena kommt gleich.
5: Lass mich auf die Sitzung.

0: Hallo. Sekai. Darf es nur was sein? Champagner?
1: Gibt's was zu feiern?
0: Ja. Altes albanisches Ritual. Wenn ein Bauer im Dorf stirbt, schlachtet man einen Hammel und isst zusammen, bevor man seine Herde übernimmt.
2: Ist ja lustig. Erinnert mich an einen Brauch bei der Polizei. Wenn Prostituierte dazu bringt, Misshandlungen zuzugeben und es dann noch gelingt, die Übergriffe für den Haftrichter auszuschmücken, dann fahren wir auch. Also ohne Hammel.
0: Sie haben es verstanden.
1: Ihr wollt den Love Dome übernehmen.
0: Wir haben Herrn Pohl vor ein paar Monaten ein Angebot gemacht.
1: Aber er hat abgelehnt.
0: Leider.
1: Und? Das lasst ihr euch einfach so gefallen?
0: Also ich sag so, ich tue, was nötig ist. Sonst noch was?
1: Wenn irgendwo die Leiche des Jungen auftaucht, wir erfahren davon. Und dann hast du richtig Geburtstag. Verstanden?
0: Vielen Dank für Ihren Besuch.

0: brauchen eine komplette Überwachung. Für Krena Sekai. Ja, auch Telefon. Das volle Programm. Ja. Danke.
1: Du glaubst, er hat was damit zu tun?
0: Er muss sich als Nachfolger seines Onkels beweisen. Steht unter Druck. Sein Onkel war eine Legende. 20 Jahre lang. Vor dem haben alle gezittert.
1: Bringt ihm jetzt auch nichts mit Krebs im Knast. Dass er beweisen muss, dass er Eier hat, ja. Dass er einen Mord in Auftrag gibt, ja. Aber damit prahlen am Handy, echt so doof?
0: Wenn er was damit zu tun hat, wird er damit eingehen. Früher oder später.
2: Die Stiftung von Madame Seeling. Schöne, fette Stipendien. Und die noblen Spender, die kenne sogar ich. Feinste Pfeffersäcke.
0: Okay, was mit den Überwachungsaufnahmen? Irgendeine Spur von dem Jungen?
2: Der automatische Abgleich hat noch keinen Treffer gebracht.
0: Ja? Okay, wir kommen. Die sollen ganz ruhig bleiben und auf uns warten.
1: Was passiert?
0: Jemand hat den Jungen erkannt.

0: Clear?
1: Ja.
0: Bundespolizei. Sie haben uns angerufen.
1: Naja, das ist ja vom Foto ganz sicher. Das ist Zimmer 23, das ist die erste Tür rechts.
0: Türcode.
1: Mhm. Okay, Sie warten hier draußen. Die Kollegen müssten hier lang nicht hier sein.

0: das machst du.
1: Na los, fang an! Ausziehen, ausziehen, ausziehen, ausziehen, ausziehen, ausziehen!
2: Okay, er läuft hier weg und keiner hat ihn gesehen. Wir wissen aber, dass die rumänische SIM im Moment deaktiviert ist.
0: Was, wenn der sein Handy verloren hat und der deswegen hier noch rumrennt? Ich meine, er reist für die Tat ein, davon gehen wir aus. Übernachtet hier frühmorgens bitte zum Tatort auf, erledigt seinen Auftrag und irgendwo unterwegs verliert er sein Handy.
2: Seinen Kontakt kann ich nicht mehr erreichen. Und warum reist er nicht direkt nach der Tat ab?
0: Laut unserer bekifften Freundin da drin konnte der gerade mal 6 € für das Zimmer zusammenkratzen. Damit kommt er nicht weit.
2: Warum geht er ausgerechnet zurück zum Hostel?
3: Na, ein 13-Jähriger im Ausnahmezustand. Geht dahin zurück, wo er sich ein bisschen auskennt.
2: Und wo man ihn leicht findet.
4: I do nothing. Ți-am zis că n-am făcut nimic, da? I do nothing.
5: Bist du ein Junkie? Drogen, ja?
4: No? Nu. Nu. Ha? Promit, nu. Pe bune, chiar n-am făcut nimic. Man dead. I no kill.
5: Deine Jacke lag am Boden. Jacke am Boden. Warum?
4: Jacketa.
5: Warum?
4: I am văzut sânge, blood. I see blood and I scared. I panic, I run. Okay? I do nothing. Fără no police, okay?
5: Du bist nochmal Direktor bei dem Verein, was? Hast dich eigentlich jemals gefragt, wo du das alles gelernt hast? Ich meine, die Grundlagen. Wachsamkeit, Aufmerksamkeit. Das hast du bei mir gelernt, an der Tür.
2: Ich habe nicht viel Zeit. Was willst du hier?
5: Habt ihr was mitgebracht? Eigenverlag. Seite 97, schlag mal auf. Foto, tut mir leid. Andererseits erkennt dich ja sowieso keiner mehr. Außer mir.
2: Raue Zeiten.
5: Raue Zeiten. Ich hab's übrigens gehört. Die haben ein Kind geschickt, um Johannes abzustecken.
2: Wo hast du das gehört?
5: Der ganze Kiez redet davon. Ich meine, ein Kind, ja. Ist doch Wahnsinn.
2: Ja, ist es.
5: Aber ihr habt den doch auf Video, den Jungen. Ja. Kriegt den doch.
2: Ich kann nicht mit dir über die Ermittlungen reden, okay?
5: Ja. Die Albaner machen, was sie wollen.
2: Ist Mehmet eigentlich noch in Hamburg?
5: Mehmet. Mehmet hat's rübergemacht nach Griechenland, schon 2004. Drecksack.

0: Spukkasse behalten. War jetzt offen gesagt auch nicht so der Burner. Hab noch genug davon rumliegen.
1: Wundert mich nicht.

0: kleine Ratte.
1: Stai,
2: weißt du, was du bist?
1: Stau!
2: Du bist ein Killer.
0: Mörder bist du.
1: No. Job.
0: Dann. Ja? Sekai. Kleiner Sekai. War er das selber? Hat er dich bezahlt, ja?
1: Nun zelekce zici. Nun zelekce zici. What do you say?
0: Who give you money? Wer zahlt dich?
1: Radu.
0: Radu was? Radu, weiter.
1: Radu in București, Radu.

0: Trainer Zekai hat mit seinem Onkel in der JVA telefoniert.
1: Und, was hat er gesagt?
0: Ist eine ziemliche Packung. Problem gelöst, alles im Griff. Die werden verkaufen.
2: Wenn sich die kleine Schwester aufspielt, ist sie gleich die Nächste.
3: Das sagt er am Telefon?
0: Mhm. Und darauf der Alte, sei still beim Allmächtigen.
2: Kein schlechter Tipp, würde ich mal sagen, ne?
4: Das ist eine Tatandrohung.
0: Und ein halbes Geständnis.
5: Chef. Ich bin's, Lübke. Ich hab was für dich.
3: Was ist hier los?
5: Es geht bloß den Chef was an. Ich habe ihn. Die haben einen Jungen losgeschickt, vielleicht 14, aber knallhart. Der hat unseren Johannes auf dem Gewissen.
3: Sag mal, spinnst du? Das macht ihn noch fertig.
5: Raus, beide! Wer? Die Albaner. Über ein paar Ecken, wie es aussieht. Die Frage ist, was mache ich mit ihm?
6: Weg mit ihm!
7: Caroline.
3: Ist besser, du gehst zu Fuß.
8: Guten Tag, Herr Polizist.
1: Problem gelöst, alles im Griff.
9: Wenn sich die Kleine aufspielt, ist sie gleich die Nächste.
10: So habe ich das gesagt.
9: Ich glaube nicht.
10: Wie habe ich das gesagt?
11: Nesse, bon problema, ja. Rava kalana sei.
10: Wenn sie auch Probleme macht, ist sie die Nächste. Jetzt sparen die sogar an den Übersetzer. Hier, komm. Können mich mitnehmen. Hier, komm. Freut sich mein Anwalt.
1: Ich werde Isolationshaft für Ihren Onkel durchsetzen, beim Haftrichter. Verabredung zu einer Straftat und so. Dann haben Sie beide keinen Kontakt mehr.
10: Ihr Stil? Einen alten Mann im Gefängnis büßen lassen.
1: Ihr Stil, ein Kind mit dem Messer losschicken? Ich nehme an, der Junge hat sie nie gesehen. Der wird nicht viel sagen können. Sorgen Sie dafür, dass er lebend rauskommt, okay?
10: Dann lassen Sie die Ermittlungen bleiben, ja?
1: Nee, aber dann lösen wir die Daumenschrauben für Ihren Onkel wieder. Und Sie können die letzten Monate seines Lebens in Kontakt bleiben. Wir kennen seine Krankenakte. Also, liegt an Ihnen.
12: Ich

0: Mach dir keine Sorgen, du schaffst das. Singles Dead ein Jahr bei unserem Programm. Ein Riesentalent.
1: Sie haben ihn nach Deutschland geholt?
0: Nein, meine Stiftung fördert die Talente vor Ort. Damit unterstützen wir auch ihr soziales Umfeld. Zeng hat 12 Geschwister in Vietnam. Seine Mutter ist früh verstorben. Ohne ihn wäre die Familie obdachlos.
1: Ohne sie wäre doch die ganze Familie obdachlos.
0: Niemand kann etwas für die Umstände, in die er hineingeboren wird. Was kann ich für sie tun?
1: Werden sie bedroht?
0: Ich?
1: Der Zecker-Clan würde alles tun, um an den Lovedown zu kommen. Und jetzt, wo ihr Bruder tot ist, müssen Sie doch entscheiden, was mit dem Laden passiert. Das wissen Sie.
0: Ich will mit dem ganzen Zeug nichts zu tun haben. Das habe ich schon oft und deutlich genug gesagt. Wir haben einige sehr heikle Unterstützer. Wenn die hören Mordermittlung, ist das Portemonnaie schnell zu. Da wollen die nichts mit zu tun haben. Genauso wenig wie mit Prostitution.

0: Hey.
1: Was? Was war das?
0: For you, IP.
1: Was?
0: Asta e jumătatea mea. Înțelegi? Half. Half? I give you.
1: 2000 hast du gekriegt, ja?
0: My half, I buy TV.
1: Du kaufst eine Glotze?
0: For Tata.
1: Für wen was?
0: For Papa.
1: Für deinen Papa?
0: Yes, I...
1: Das ist das Tier am Pferd, das einer abgestochen wird, ein Schwein.
0: I buy TV, so I go back to house.
1: Dein Alter hat dich rausgeschmissen. Schluss jetzt.
2: Jetzt lachst du, aber das war eine krasse Nummer. Die waren zu acht, Mann.
3: Zu acht.
2: Und der andere kommt sicher von hier?
3: Ja.
2: Festnetz oder was?
3: Ja, eine Frau wollte sich zu Falke durchstellen lassen. Wollte was sagen zum Fall.
2: Und?
3: Ja, und hat dann beide Male wieder aufgelegt.
2: Und deswegen sitzen wir jetzt hier, zu dritt. Oder ist das ein getarnter Feierabend?
3: Naja, also, ich war als Erster hier, hab mit ihr gesprochen. Sie sagt, sie weiß nicht, wer es war. Und das Telefon kann ja jeder benutzen. Hm? Egal ob Gast oder Bewohner.
2: Entschuldigung, haben Sie das auch ohne...
3: Was ist denn das? Uso für Arme oder was?
4: Willst du da Milch?
3: Klingt nach einer Eigenkreation.
4: Ja, habe ich mir mit einem guten Freund ausgedacht.

0: Schon lange her.
1: Du musst ein mutiger Freund sein.
0: Mehmet? Mhm. Ja, das kann man so sagen.
2: Nee, das war's jetzt. Die Geschichte könnte das Highlight des Abends werden.
0: Ja gut, okay. Wie alt waren wir? 17, 18, sowas. Mal schön auf harte Jungs gemacht, vor allem Mehmet. Der hatte von nichts Schiss. Außer vor seinem Vater. Strenger Moslem und so. Polizei, Gericht, dies, das war ihm alles egal. Aber sein Vater rausfindet, dass er säuft. Und da haben wir uns das hier ausgedacht. Und lustigerweise tatsächlich genau hier. Sieht aus wie Milch, schmeckt wie Milch.
1: Aber der Schein trügt.
0: Genau so sieht's aus. Mhm. Entschuldigung, ich muss nur einmal richtig Hallo sagen. Ja.
3: Hab mich kaum verändert in den letzten 30 Jahren, was?
0: Kein Stück.
3: Warst ein hübscher Junge. Aber länger als 5 Sekunden konntest du mich nicht angucken. Hab dir Angst gemacht.
0: Hast du vorhin versucht, mich anzurufen?
3: Ich? Nee. War bestimmt Günther. Nach 18:30 wird er immer ein bisschen hysterisch. Der saß doch damals auch schon immer hier, wenn Lübke euch hergeschleppt hat, dich und unseren Adoptivtürken.
0: Mehmet.
3: Hat dich ganz schön vermisst, als du abgetaucht bist.
0: Willst du mir nicht einfach sagen, was los ist?
3: Ist wegen Lübke.
0: War der hier? Wann? Heute Morgen? Hat er was gesagt?
3: Er hatte ein fremdes Handy dabei und in der Hülle war...
0: Blut?
3: Das hast du nicht von mir, ja?
0: Wir haben soweit alles besprochen, ne? Ich muss mal los.

0: Wo ist das Ding?
1: Was?
0: Glaubst du, wir kriegen sowas nicht raus?
1: Woher zum Teufel bist du denn?
0: Mann, Ortung.
1: Am Tatort war alles voller Blut. Verwütend. Da liegt das Teil am Boden, halb aus der Tasche gerutscht.
0: Dann steckst du es einfach ein.
1: Michelle hat den Sohn von Polo umgebracht. Ich wollte was tun.
0: Und was genau soll das sein?
1: Ja? Ich hab gedacht, ich kann das Arschloch finden. Dann hab ich gemerkt, ich krieg das Teil nicht entsperrt. Dann hab ich gedacht, bevor ihr mich jetzt auf

0: Kicker kriegt, ebenso mit Ortung und all so einem Scheiß. Da hab ich's kaputt gemacht.
1: Sag mal, bist du total bescheuert?
0: Ich wollte was beitragen. Verstehst du das?
1: Wir haben nicht mal 1990. Eisenlübke, das ist vorbei!
0: Redest du mit den Albanern auch so? Hä? Nee, nee. Nee, da werden alle zwei, drei Jahre mal eine Shisha beschlagnahmt. Das war's dann auch, so ist das. Genau so.
1: Das hier geht vor Gericht, das volle Programm. Beweisvereidlung in der Strafsache. Wenn du dich noch mal einmischst, dann fährst du ein. Alles klar? Fenster auf.

0: Thank you.
1: Edith, komm. Runter vom Tisch. Komm her. Ich war bei Lübcke. Er hat das Handy vom Tatort mitgenommen. Dachte, er kann den Täter finden. Ich weiß, was du denkst.
2: Ja, ist auch ziemlich naheliegend. Falke, du bist befangen. Nostalgie, alte Bekanntschaft, nenn es, wie du willst.
1: Ich bin nur zu ihm hin, weil er mir vertraut. Das ist der einzige Grund. Und wenn wir ihn jetzt verhaften, dann labert er uns so voll mit alten Kiezgeschichten. Wir verlieren Zeit, ich kenne den Typen.
2: Genau das meine ich.
3: Bin nicht für ungut, aber es gibt Leute, die müssen morgen früh raus. Die arbeiten.
1: Mein Berufsleben angekommen.

0: Tagessignal?
1: Gegen 0.30 Uhr.
0: Fremdeinwirkung ausgeschlossen?
1: Ja. Und er hat uns was hinterlassen.
0: Ein Geständnis.
1: Er hat sich für seinen Neffen geopfert.
2: Ist Grenada?
3: Klar.

0: Isolation, ja? Hättest du nicht machen dürfen. Das hat er nicht ertragen. Wollte er mich sehen, bevor er das getan hat?
1: Es gibt einen Abschiedsbrief.
0: Hör damit.
1: Nicht für Sie, für uns.
2: Er nimmt alles auf seine Kappe. Behauptet, er hätte den Mord an Johannes Pohl in Auftrag gegeben.
1: Aber seine Angaben sind extrem vage und voller Widersprüche. Glauben nicht, dass er die Wahrheit schreibt.
2: Wissen Sie, was wir glauben? Er hat es für Sie getan. Um Sie aus der Schusslinie zu nehmen, um Ihnen den Knast zu ersparen.
1: Und dann hat er Maßnahmen ergriffen, damit er keine Fragen beantworten muss, die er nicht beantworten kann.
0: Seid ihr behindert? Schwachsinn.
1: Ihr Onkel muss sie sehr gerne gehabt haben. Selbststrangulierung ist kein schöner Tod.
2: Gefäße platzen. Im Hirn. In der Lunge. Im Herz. Bis endgültig der Tod eintritt, das kann dauern.
0: Nicht heute und nicht morgen. Aber irgendwann krieg ich dich, Bulle.
2: Kommst du dann selber oder schickst du auch ein Kind vorbei?
1: Wo ist der Junge?
0: Ey, was für ein Junge denn überhaupt? Ich hab nichts mit eurer Scheiße zu tun, ja? Verpisst euch! Raus! Raus jetzt!

0: for you. Ihn selber hast du nie gesehen? Hm? Never seen him before? Him? Hm. Und? Kriegst du das hin? Ich meine, schaffst du das?
1: Hä? Ein Profi.
0: Hm. Profi.
1: How much?
0: Was machst du? Kohle?
1: I money.
0: Du bist Kohle, ja? Du kriegst dein Leben, du Pisser.
1: Oh. Oh. Gott, okay. Free?
0: Ja, free.
1: For free? No money?
0: No, nix, Mann, du!
1: Gata.
0: You get your life, du Sau.
2: Das ist von vor der Tat. Hier, vorgestern, 15.03, hat der Bildabgleich ausgespuckt. Verkehrskamera, Kreuzweg, Ecke Adenauerallee.
3: Sag ich's doch, das ist die Rückseite vom Zopp. Wo sind die Passagierlisten?
2: Ja. Habe ich überprüft, da war niemand zwischen 10 und 20 Jahren an Bord.
3: Ja, das muss ich heißen.
4: Wir gehen noch mal alle Passagiere durch. Vielleicht hat einer einen falschen Namen
3: benutzt. Da ist jemand, den wir kennen. Volker Babo. Das ist doch diese junge Frau aus dem Lovedown.

0: Du hast ihn laufen lassen?
1: Es war der Albaner. Der Albaner hat den Jungen losgeschickt. Ich schwöre dir, er wird genauso krepieren, wie Johannes krepiert ist.

Du hast die Bullen gerufen. Wegen dem Handy.

0: Bei mir dein Auto.
1: Was ist denn? Wo willst du hin?
0: Die Pauls brauchen mich. So wie früher, weißt du.
1: Setz dich, lad dich ein. Alles aufs Haus.
0: Kathi, ich will nicht so enden wie der da. Nicht ich. Nicht Eisenlöpke.
1: Du bist ein alter Lama-Kiezköter.
0: Mhm.
1: Und ich bin eine alte Hure, Michael. Das ist, was wir sind.
0: Du bist meine Hure. Und alt.
1: Wehe, du kommst nicht zurück.
0: Anne muss hier aufräumen. Geht sonst alles im Bach runter.
2: Ich habe mir Menschenhandel lukrativer vorgestellt.
3: Wie kann ich helfen?
2: Wir wollen zu Volker Babu.
3: Ich weiß nicht, wo Frau Babu ist.
2: Wo Valentina Balan, Andrea Dino und Anna Nistet sind, wissen Sie dann wahrscheinlich auch nicht.
4: Na, sind alles Frauen zwischen 20 und 23, die vorgestern zusammen mit Frau Babu hier eingereist sind.
2: Herr Kainz, schauen Sie mal da. Da stehen in 20 Minuten drei Mannschaftswagen und wir nehmen Ihren Laden auseinander. Oder Sie zeigen uns jetzt, wo Sie die Frauen, die natürlich alle ganz selbstständig eingereist sind, unterbringen.
3: Hm? Na, dann kommen Sie mal mit.
2: Bringen die Frauen alle direkt hier unter?
3: Nur die Neuankömmlinge. Wüssten wir nicht, aber wir bieten das an als erste Unterkunft. Ganz günstig. Geld verdienen ist ja erstmal noch nicht bis zum Hurenpass.
2: Großzügig. Und die Miete kann man ganz praktisch abarbeiten.
3: Wir wissen doch, wie das Gewerbe funktioniert. Das ist kein Zuckerschlecken. Für niemanden übrigens.
2: Sie wollen sich jetzt nicht wirklich zum Opfer machen?
3: Die Frauen kommen hier an, bewerben sich. Wenn die als Gruppe einreisen, kann ich auch nichts dafür.
2: Nee, natürlich nicht. Und auch nicht dafür, dass der Mörder von Johannes Pohl im gleichen Bus saß. Tja, da waren wir auch ganz überrascht.
5: Wo sind denn die Damen jetzt?
3: Keine Ahnung. Das ist hier kein Gefängnis.
5: Wir beide können ja hier noch ein bisschen schnacken.
2: Wir können alles machen, was du möchtest. Macht sich halbe Stunde so. Ja, schau natürlich drauf an, was du möchtest. Naja, für 80 ist vielleicht nicht ganz alles. An was hast du denn gedacht? Der fährt jetzt raus nach Wandsbek und das war's. Muss das sein, dass du hier rumrennst wie die Oberlesbe? Vorgestern sind ein paar Frauen aus Rumänien hier angekommen. Ganz was Neues. Glauben alle, sie können hier fett Kohle machen. Volker Babu, Valentina Balan, Andrea. Ich merke mir keine Namen, echt nicht. Spätestens nach zwei Wochen fährt die Hälfte eh wieder nach Hause. Ist nicht für jeden was. Ist bei uns Bullen genauso. Volker Babu. Klein, lange braune Haare. Die Strom hat seit Tagen hier durch die Gänge. Kann's kaum erwarten. Ist heute weg zum Hurenpass. Der kommt schon zurück aus Wandsbek.
0: Also schießen kannst du, Schießen. Pistole.
6: Profi.
0: Gut. Was ist da?
6: I hear, okay?
0: Ja. Yeah. Lass schnell, mein Junge. Komm her.
6: Seht ihr?
0: Ja. Pass mal schön auf den Wagen auf.
6: Okay.
0: So, hast du Kopf runter, Junge. Mach keinen Scheiß. War natürlich.

0: und bringe Desk.
1: Du bist ein kleiner Wichser. So. Sieh zu, das ist eine leichte Waffe.
0: Eine Pistole.
1: Ganz einfach zu bedienen. Ja? Sichern, entsichern. Mhm. Zusehen. Du hast das Ding hier?
0: Da mach ich ja, da.
1: Kommst rein. Siehst Sakai.
0: Sakai, da.
1: Zielen, entsichern, schießen. Okay? Soll ich es versuchen?
0: Okay. Sakai. Okay. Hey, geh du fast.
1: Du sollst die Knarre mit beiden Händen nehmen.
0: Sakai.
1: Okay, du brauchst ja nicht rufen.
0: Ha?
1: Wenn du ihn rufst, ist er weg, Idiot. Also. Jetzt. Und. Du kannst nicht dreimal schießen.
0: Ha?
1: Zweimal. Wenn du dreimal schießt, bist du tot.
0: So.
1: Weil seine Männer nämlich sofort ziehen. Knapp hintereinander. Pum. Pum. Two shots. No more. Then run. Ruhig stehen. Atmen. Und jetzt. Rein. And run.
2: So läuft es nicht. Sie können nicht einfach hier reinplatzen. Dieser Ort lebt davon, dass Frauen sich geschützt fühlen.
3: Wir verstehen das, aber Frau Barbus ist für uns mit wichtigen Zeugen. Okay?
4: Es geht um Ihre Einreise.
2: Dazu haben Sie kein Recht, nicht hier.
4: Sie und die anderen Frauen sind vorgestern mit dem Bus hier angekommen, richtig? Wir suchen einen Jungen, der war auch in dem Bus, 13, 14 Jahre alt. Hier, haben Sie den schon mal gesehen?
5: In Deutschland, man darf, ist legal.
2: So, ich würde vorschlagen, wir gehen jetzt zurück in mein Büro und dann können
3: Sie... Eine Mordermittlung, verdammt, was soll denn da? 5 Minuten!
4: Können Sie sich an diesen Jungen erinnern? Bitte, Sie müssen keine Angst haben.
5: No, kenn ihn nicht, war nicht im Bus.
4: Sicher?
5: Ja.
4: Frau Babu, wir können Sie beschützen.
5: Bitte, kenne Junge nicht, nie gesehen.
4: Ja.
2: Dann können wir jetzt weitermachen, ja?
3: Und?
4: Nee, ich werde nicht ganz schlau.
3: Alles klar, komm. Hier rein, den Gang durch. Hier kommt eine Treppe.
0: Treppe. Ja?
3: Dann hier weiter. Ganzen Gang. Und hier bist du dann auf der Terrasse.
0: Terrasse?
3: Okay, pass auf. Sakai sitzt hier.
0: Sakai?
3: Ja.
0: Okay.
3: Schießt. Okay? Und dann ganz schnell schießt. Raus. Was, Junge, wenn ich da reingehe, habe ich keine Chance. Ich bin alter Mann. Old man.
0: Okay. Real Madrid. Okay. Real Madrid. We are best team.
3: Yeah. Yeah. We. Best team. Wolltest mich sprechen? Was ist los? Passt dir was nicht?
5: Zehntausend. Für Valentina, Andrea, ich. Und Ticket. Flug Bukaresti.
3: Hey. Tschüss. Haben Sie dir meine Beratung ins Hirn geschissen?
5: Junge im Bus. Weiß Name. Alles. Kommt auch von Radu. 10.000. Jede. Sonst sofort Polizei.

0: Als ich bei Caroline Seeling war, hat sie mit einem jungen Asiaten Zeng oder so ein Konzert vorbereitet. Und der hatte so eine Trauerschleife da am Cello.
1: Ja? Der Bruder von Caroline Seeling ist gestorben.
0: Das ist es ja. Sie unternimmt doch sonst alles, damit ihre Familie nicht mit der Stiftung in Verbindung gebracht wird. Und dann lässt sie den so aufmarschieren?
1: Okay. Ich schaue mir die Stiftung noch mal genau an. Vielleicht hat die Caroline ja doch Dreck am Stecken. Das waren die Kollegen von der Grenze.
2: Aber Minderjährigen hätten sie auf jeden Fall rausgezogen.
0: Also noch mal von vorn. Der Junge bleibt nach der Tat in der Stadt. Kein Handy, kein Geld, geht ins Hostel zurück.
2: Sein Kontakt kann ihn nicht erreichen.
0: Vielleicht war kein Kontakt geplant. Vielleicht hat er mir was anderes gefehlt, um nach Hause zurückzufahren.
2: Ein Rückfahrticket.
0: Gespeichert auf dem Smartphone. So, das sind alle Rückfahrten von Hamburg nach Bukarest gestern. 3 Busse, 204 Buchungen.
2: Haben wir die No-Shows?
0: Ja. Die 12 sind nicht aufgetaucht.
3: Danik, Dino, Helwig, Nasser.
2: Nistet. Hier. Nistet. Anna Nistet. Ist doch eine der Frauen, die für Keins arbeiten wollte. Hat eine Rückfahrt gebucht, aber die Reise nicht angetreten. Der hat sich als Frau verkleidet.
0: Und Volka Babu hat's gewusst? Deswegen hat sie gesagt, darf man in Deutschland, als ich sie nach dem Jungen gefragt habe.
2: Weil sie ihn für einen Transvestiten gehalten hat.
0: Die kennt ihn.
4: Mach Keins.
0: Ja. Frau Babu? Hey. Legen Sie das runter. Legen Sie das weg. Legen Sie das runter. Alles okay mit Ihnen? Sehen Sie mich an. Brauchen Sie einen Arzt?
2: Keins ist weg.
0: Alles gut, alles gut. Alles gut. Der Junge, den wir suchen. Sie haben ihn gesehen, richtig? Hatten Sie nach der Fahrt noch mal Kontakt? Wissen Sie, wo er jetzt ist? Bitte, ist er hier? Kennen Sie seinen Namen?
2: Sie kann nicht sprechen.
0: Doch, kann sie.
2: Julia, man hat dir die Atemwege verbrüht.

0: ruf einen Notarzt.
1: War das keins? Warum hat er das gemacht? Nein. Es ist nicht Ihre Schuld. Hören Sie, das ist nicht Ihre Schuld. Der Stift? Haben Sie was zu schreiben?
2: Ja.
1: Matthäus, das ist der Junge? Wir kümmern uns um Sie.
3: Endlich. Sagen Sie, Groß, da gab es wirklich noch einen Trauerfall in der Stiftung von Caroline Seeling.
4: Was heißt das?
3: Ein Musiker aus Guinea. Hat von heute auf morgen sein Stipendium verloren. Wusste nicht mehr, wer seine Familie weiternähren soll.
4: Suizid, ja?
3: Ja. Also bin ich mal eine Geldstelle.

0: Gib's uns einen Moment. Ganz egal, wie oft sie drüber gewischt haben. Wir werden Spuren im Föhn finden und wir behandeln es als versuchten Mord.
1: Was wollen Sie von mir?
2: Wir wissen, dass Ihr Vater Ihre Stiftung maßgeblich mitfinanziert hat. Ihr Bruder war anders als Ihr Vater. Er hatte keinen Bock, Sie zu finanzieren. Aber Sie, als seine legitime Nachfolgerin, hätten den Puff einfach abstoßen können. Mit dem ganzen schönen Geld Ihr Lebenswerk retten. Der rumänische Junge, Matei, wo ist er?
1: Wer?
0: Der Mörder von Johannes Pohl und einige ihrer Mädchen wurden vom gleichen Mann losgeschickt. Sie haben was bestellt. Und diesmal nicht nur Material für einen Puff. Was hat sie ihnen versprochen? Ein gemeinsames Leben.
2: Ja. Verstehe, danke. Keins will aussagen. Er sagt, es war alles Ihre Idee.
1: Sie suchen einen Jungen. Lübke hatte einen dabei.

0: Der Junge war hier.
1: Falke? Deine Exekution vorbereitet?
2: Ja.

0: warten noch. Weniger Leute, besser, verstehst du? Ey, du kommst da lebend raus, ich verspreche dir das, Junge. Und dann kaufen wir dir einen großen Fernseher, ja? Peak TV.
1: TV for Tata.

0: Brücke.
1: Ist tot, oder? Er wollte was für die Pools tun. Wie früher. Aufräumen.
2: Ja?
3: Die Mick-Shisha-Bar auf der Reeperbahn. Wir brauchen SEK. Beeilt euch!
2: Okay, verstanden. Die Mick.
4: Start. Profi.
0: Profi.
5: Team.
0: Raus, raus, hau ab!

Hände aus den Taschen, du Bastard!

0: Polizei! Ich war runter! Runter damit!
1: Polizei, nicht bewegen! Hände über die Kopf! Polizei!

0: Wo ist der Junge? Hä?
1: Ich hab den Jungen laufen lassen. Hab ich ihn erwischt.
0: Ja klar, sieht beschissen aus für ihn. 10 Minuten bis zum Krankenhaus. Die fliegen nicht wieder zusammen, okay?
1: In Griechenland. Bei Mehmet.
0: Mehmet? Scheiße, wo bleibt der Sanitäter?

Ich bin Julia. Buddhistin.

Dein Freund Mehmet?

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13: Heute bei den Weltbildern. Australien. Wie eine Alge dabei helfen kann, dass Kühe beim Rülpsen weniger klimaschädliches Methan ausstoßen. Syrien. Wie der Bürgerkrieg marode Bahnstrecken im Land hinterlassen hat, wo eigentlich Öl transportiert werden soll. Wir beginnen in Frankreich, wo das wahrscheinlich verrückteste Buffet Europas mit Luxus lockt. Jedes Jahr kommen hier mehr als 400.000 Menschen zum Schlemmen und Genießen her. Gereicht werden unter anderem Hummer, Pasteten, Trüffel und Käsesorten en masse. Und es gibt diesen einen Clou beim Le Grand Buffet in Narbonne. Das Ganze gibt es hier zu einem Festpreis, der für die gehobene Cuisine recht fair ausfällt.
14: Delikatessen im Überfluss. Haute Cuisine, all you can eat.
15: Hier geht's um Verführung.
14: Ein Schlaraffenland.
16: Exzellentes Essen.
15: Erstklassig.
14: Und das alles bezahlbar.
17: Ich hatte schon schlimmere Aufträge zu erfüllen.
14: Ich bin Michael Strempel, Frankreich-Korrespondent, und ich weiß, wie sehr die Franzosen gutes Essen schätzen. Doch was ich hier geboten bekomme, macht mich fast sprachlos. Aber der Reihe nach. Wir sind in Narbonne. Eine nette, etwas verschlafene Stadt, nah am Mittelmeer.
18: Dass man in Narbonne super essen kann, glaubt man spätestens, wenn man die alten Markthallen hier besucht hat. Sie gehören zu den schönsten in ganz Frankreich und sind voll mit regionalen Köstlichkeiten. Aber das größte All-You-Can-Eat-Buffet Europas, das hätte ich hier nicht erwartet.
14: Ich will es sehen und bin ziemlich erstaunt, dass ich den Esstempel mitten im tristen Gewerbegebiet finde. Aber kaum habe ich Le Grand Buffet betreten, bin ich in einer anderen, edlen Welt. So habe ich mir ein All-You-Can-Eat-Restaurant nicht vorgestellt. Es scheint wie beim Staatsempfang. Ein wichtiges Prinzip hier: das Auge ist mit. Sind Sie denn jetzt zufrieden mit der Präsentation?
15: Nein, da fehlen ein paar Hummer. Die holen wir noch, damit auch die oberen Reihen dicht gefüllt sind, sodass es ausgewogen aussieht.
14: Perfekt aussehen, das gilt auch für das Käsebuffet. Laut Guinness-Buch der Rekorde das größte der Welt.
15: Wir haben hier immer mindestens 111 Käsesorten. Oft haben wir sogar 120, um sicher zu sein, die perfekte Auswahl zu bieten.
14: Während Sie im Restaurant schon dekorieren, wird in der Küche noch letzte Hand an die Speisen gelegt. Chefkoch Philippe Minot bereitet eine besondere Spezialität zu: Rinderbouillon mit Trüffel und Gänseleber. Ein

0: Blätterteigmantel bedeckt die Suppe.
1: Das muss jetzt 20 Minuten überbacken werden.
0: Der Chefkoch hat eine einfache Philosophie.
1: Mein Interesse ist es, einem großen Publikum, möglichst vielen Leuten, Gerichte zu bieten, die normalerweise nur in noblen Restaurants zu entsprechend hohen Preisen angeboten werden.
0: Denn tatsächlich, 65,90 Euro, um von all den Köstlichkeiten so viel zu essen, wie man will, nicht geschenkt, aber ein fairer Preis. Wenn alles fertig ist, versammelt sich die Runde von Köchen und Kellnerinnen und Kellnern zum Tagesappell. Sie sind hier eine große Familie. Wer neu hinzukommt, wie heute Leo, wird von allen mit Applaus begrüßt. Bravo. 220 Mitarbeiter hat das Buffet-Restaurant insgesamt. Der Geschäftsführer Pierre Cavalier motiviert das Team zu größter Perfektion.
2: Bonjour, Mesdames, bonjour, Messieurs.
1: Sie haben gehört, wir haben gleich 594 Gäste. Ich danke Ihnen dafür, dass wir unsere hohen Ansprüche aufrechterhalten werden, wenn wir sie empfangen. Viel Erfolg.
0: Der Empfang formvollendet. Um Punkt 12 werden die Mittagsgäste hereingebeten. Das Personal begrüßt jeden Einzelnen. Ein erster Überblick über das Schlaraffenland. Auch die überbackene Trüffelsuppe ist jetzt fertig. Und ist der Blätterteigmantel gelungen?
1: Oh ja, er ist sehr regelmäßig und schön aufgegangen. Ja, das gefällt mir so.
0: Während die Gäste an den vielen Buffets der Qual der Wahl ausgesetzt sind, hat der Generaldirektor in einem der stilvollen Speisesäle kurz Zeit für uns. Er legt Wert auf bestes Benehmen seiner Mannschaft, damit der Besuch für die Kunden zum Fest wird.
1: Das Team muss freundlich sein, ohne dabei unterwürfig zu werden. Es muss sich darauf verstehen, die Gäste so zu bedienen, wie es ein Restaurant mit erstklassigem Ruf verlangt.
0: Ein erstklassiger Ruf. Dazu braucht man auch die richtige Präsentation. In der Küche wird der Höhepunkt des Menüs vorbereitet: die Blutentenzeremonie. Wie bei einer Prozession wird die flambierte Ente zu Wagner-Klängen präsentiert. Das Publikum staunt. Den gruseligen Namen hat das alte Rezept aufgrund dieser silbernen Presse. In ihr wird das restliche Blut aus der zerlegten Ente herausgepresst und der Soße zugefügt, um diese zu binden und farblich zu vollenden. Der Entenmeister Eleuther de Carvalho verfeinert die Soße und geizt dabei nicht mit Kalorien.
1: Sie soll glatt und cremig werden. Großzügig muss es sein, so wie die französische Küche.
0: Am Ende sieht es appetitlich aus, aber das Blut in der Soße gefällt nicht allen.
1: Manche sind etwas geschockt, wenn ich die Zeremonie zum ersten Mal vorführe. Wir zeigen das ja dreimal mit drei Enten. Aber wenn sie es dann probiert haben, sind die meisten doch positiv überrascht.
0: Und jetzt muss ich natürlich selbst ans Entenfleisch.
3: Super zart und die Soße schmeckt mild und passt hervorragend. Man muss einfach vergessen, woraus sie gemacht wird.
0: Aber wie funktioniert das? All die teuren Leckereien, all you can eat und dennoch rentabel? Die Antwort ist simpel. Das Buffet-Restaurant hat mit wenigen Ausnahmen im Jahr täglich geöffnet. Es ist mittags wie abends ausgebucht und weiß genau, mit wie vielen Gästen es kalkulieren kann. Bei 400.000 Besuchern im Jahr stimmt dann die Kasse. Darf ich kurz stören? Ich habe gehört, Sie sind extra aus England angereist, um hier zu essen. Wie sind Sie auf die Idee gekommen?
1: YouTube.
4: Ja, und da haben wir gedacht, das scheint interessant zu sein und zu einem

0: Guten Preis.
1: Und wurden Ihre Erwartungen erfüllt?
2: Das ganze Essen ist erstklassig. Wir kommen aus den USA, wir aus Colorado und die beiden aus Texas.
0: Die Speisen sind einfach exzellent.
2: Auch die Meeresfrüchte, phänomenal. Und wir hatten die Rindfleischgerichte noch nicht. Da freue ich mich schon drauf.
1: Die Bandbreite des Angebots ist enorm. Von gebratener Gänseleber über Rührei mit frischen Trüffeln, Tintenfischpfannen und verschiedenen Pasteten bis hin zum kandierten Schweineohr. Für Vegetarier, so ehrlich muss man sein, sieht es dann dürftiger aus. Aber am Ende warten noch die Törtchen und die flambierten Crepe und der Schokobrunnen.
3: Ganz ehrlich, ich hatte ein bisschen Angst, dass das hier so ein Disneyland-Restaurant sein könnte. Aber jetzt, wo ich es selbst probiert habe, weiß ich, das ist wirklich ein tolles Schaufenster von großartiger französischer Küche. Und wenn man gerne isst, was ich tue, dann lohnt es sich wirklich, nach Narbonne zu kommen.
1: Gemeinerweise steht am Ausgang des Restaurants eine Waage. Doch selbst die ist freundlich.
4: Wenn das stimmen würde, würde ich immer kommen.
1: Wiederkommen werde ich wohl ohnehin. Denn ich habe längst noch nicht alles probiert.
5: Australien kämpft mit den Folgen des Klimawandels. Hitze, Dürre und verheerende Buschfeuer. Gleichzeitig trägt die australische Landwirtschaft selbst zur Erderwärmung bei. Denn die rund 30 Millionen Rinder des Landes stoßen beim Rülpsen große Mengen Methan aus, ein besonders klimaschädliches Treibhausgas. Die Lösung könnte diese Rotalge aus dem Meer bringen. Die Idee? Schon kleine Mengen im Futter sollen dafür sorgen, dass der Methanausstoß bei Kühen drastisch gesenkt wird. Was ist dran an der Wirkung der Superalge?
6: Sein Job ist schlecht fürs Klima. Und er weiß es. Adam Wesley züchtet Rinder. Seit Generationen lebt seine Familie in Tasmanien davon. Beste Bedingungen, saftig grüne Wiesen und frische Luft. Das Problem, auch seine rund 1000 Tiere müssen rülpsen. Und stoßen dabei klimaschädliches Methan aus. Adam war das lange nicht so wichtig, mittlerweile denkt er anders.
7: If we can prove that.
6: Wenn wir nachweisen können, dass wir den Methanausstoß der Tiere reduzieren, dann gibt es beim Metzger vielleicht ein klimafreundliches Steak zu kaufen. Es kostet dann etwas mehr, aber Verbraucher schauen heutzutage genauer hin. Es geht nicht mehr nur darum, einfach das Billigste zu kaufen. Er will etwas tun, damit seine Rinder weniger Methan rausblasen. Und hat das Gefühl, das könnte klappen. Mit einem Trick. Der wurde unter der Wasseroberfläche entdeckt, vor der Küste der klimatisch eher kühlen Insel. Hier treffen wir Sam, ein Unternehmertyp. Am Strand will er uns was zeigen. Das Meer hat kiloweise Seegras angespült, für Sam viel faszinierender als Pflanzen und Bäume an Land. Dieses Seegras spielt hier eine wichtige Rolle. Die Pflanzen bilden einen Unterwasserwald. Sie tun das Gleiche wie ein Wald an Land, also Kohlendioxid absorbieren und Sauerstoff produzieren. Und sie sind natürlich Lebensraum und Schutz für Meerestiere. Was man hier am Strand nicht ahnt, unter der Wasseroberfläche wächst auch eine Superalge, eine rötliche. Sie könnte das Methanproblem bei Rindern lösen. Eine dieser Algen stach besonders hervor, Asparagopsis. Schon ein winziger Anteil im Futter der Tiere kann die Methanemissionen fast beseitigen. Die Forschenden dachten erst, es handelt sich um einen Messfehler. Aber dann haben sie festgestellt, das klappt wirklich. Sam wittert eine gute Geschäftsidee, von der am Ende Landwirte und das Klima profitieren sollen. Der Unternehmer gründet eine Firma im abgeschiedenen Tasmanien. Er findet, das Projekt mit den Algen passt ganz gut in die Region.

0: Wenn wir hier den East Coast Highway entlangfahren, sieht man, viele Bäume wurden schon abgeholzt für die Landwirtschaft. Die ist immer noch ein wichtiger Wirtschaftszweig in der Region. Es gibt hier eine Art Spannung zwischen Industrie und der Umwelt. Die roten Meeresalgen züchtet Sam mittlerweile an Land. Da schwanken Temperatur und Strömung nicht so stark. Ernten geht auch einfacher. Tonnenweise Asparagopsis-Algen wachsen in den Aquakulturen. Alle sollen mal im Magen von Rindern landen. Die Wissenschaft dahinter komplizierter als gedacht. Darum stoßen Spezialisten ins Team. Chemiker Massa aus Japan kann hier endlich tun, wofür er sich schon sein Leben lang begeistert. Als ich an der Universität war, haben die Leute mich ausgelacht, weil ich mich für Seegras interessiert habe. Aber jetzt ist das Interesse an unserer Arbeit riesig. Das war eine große Veränderung für mich. Hier wächst Seegras unter Laborbedingungen. Nur unter dem Mikroskop kann man erkennen, was Asparagopsis zu einer Superalge macht. Nur diese Rotalge reagiert im Magen der Rinder chemisch mit anderen Stoffen und reduziert dadurch Methan. Das ist wissenschaftlich belegt. Das hier macht die Alge so besonders. Die Zellstruktur reagiert mit Enzymen in der Verdauungskette und reduziert Methan. Die Algen sind eine Art Gegengift zum Treibhausgas. Aus den vielen kleinen roten Unterwasserpflanzen produzieren sie hier Futterzusätze, zum Beispiel in Form von Öl. Oder versteckt in Lecksteinen. Die verteilt auch Adam auf seiner Farm. Seine Rinder waren anfangs so skeptisch wie der Farmer selbst. Aber jetzt sind sie scharf auf die Lickblocks. Bei jedem Mal Ablecken gelangt was von der Alge in ihren Verdauungstrakt. Sie lieben es, keine Ahnung warum. Ihr könnt ja mal probieren, was daran so gut schmeckt. Während die Rinder die Algensteine ablecken und nebenbei auch unsere Kamera, sammelt Adam Daten. Wir haben den Leckstein da vorne drin. Ein Tier stellt sich hier drauf und der Chip im Ohr wird registriert. Und ein Sensor in diesem Kasten misst dann den Methanausstoß. Diese Werte fließen alle in eine Datenbank und damit können wir alle Informationen sammeln. Das Tasmanische Institut für Landwirtschaft wertet die Daten aus und fördert das Projekt. Eine Handvoll Landwirte macht schon mit. Bauer Adam meint, wenn er für das Futter langfristig was bezahlen muss, will er davon auch profitieren. Bislang ist er guter Dinge. Er hofft, dass Tiere mit Algenfutter auch größer und schwerer werden, der Fleischertrag dann höher ist und er mehr Geld verdient. Natürlich kostet uns das erstmal was, aber ich hoffe, es zahlt sich am Ende aus. Für einen Dollar Investition ein bisschen mehr Gewinn, das wäre super. Die Rinderhaltung verursacht weltweit rund ein Viertel der menschengemachten Methanemissionen. Bringen da ein paar Algen im Futter wirklich was für den globalen Klimaschutz? Wir sind zu Besuch bei Tim Flannery in der Nähe von Sydney. Er gilt als einer der renommiertesten Umweltwissenschaftler Australiens und meint, die Mechanismen der Fleischindustrie und die Gewohnheiten der Menschen lassen sich nicht so leicht verändern wie das Futter in der Rinderzucht. Es gibt kein Klimawundermittel, aber kurz- und mittelfristig ist das mit dem Methan der einzige Weg, die Erderwärmung zu verringern. Ja, wir sollten weniger Fleisch essen, aber wir sollten auch Fleisch essen, das kein Methan erzeugt. Solange wir Rinder züchten, sollten wir das Methan reduzieren, das sie erzeugen. Rinderzucht und Klimaschutz. Für Bauer Adam kein Widerspruch. Er will erst mal anfangen. Ein kleiner Versuch, meint er und glaubt, langfristig vielleicht ein großer Schritt.
1: In Syrien sollen nach 13 Jahren Bürgerkrieg wieder Züge richtig rollen. Doch die Realität ist ernüchternd. Viele Gleise sind zerstört, die Lokomotiven

0: Oliven sind uralt, ständig muss improvisiert und repariert werden. Dabei könnte Syrien enorm profitieren, wenn es sein Bahnnetz wieder aufbaut. Denn mit Öltransporten von Saudi-Arabien in die Türkei könnte das Land viel Geld verdienen. Jetzt, da der Schiffsverkehr im Nahen Osten immer wieder durch Kriege und Konflikte zum Erliegen kommt. Doch der Weg dahin scheint ein sehr weiter zu sein.
1: Los geht's. 1, 2, 3. Springt sie an oder nicht? 13 Jahre lang wurden diese Loks nicht richtig gewartet. Zumindest das klappt heute. Morgen ist Cheflokführer Jamil Halloum für eine Schicht eingeteilt. Er ist angespannt und gleichzeitig voller Vorfreude. Endlich geht es wieder los. Diese Lokomotive ist jetzt startklar für die Reise. Ich komme einfach nicht von den Maschinen los. Ich bin den Zügen verbunden wie meiner eigenen Frau. Ich war mit ihnen so viel unterwegs. Halloum soll eine Lieferung Öl quer durch Syrien fahren. Ob der Zug ankommen wird? Ungewiss. Denn die syrische Eisenbahn liegt am Boden. Nach 13 Jahren Krieg ist nicht mehr viel übrig vom einstigen Stolz der Nation. Weite Teile des Landes sind zerstört. Zwar herrscht nach dem Sturz des Assad-Regimes inzwischen relative Ruhe, der Wiederaufbau hat begonnen. Doch die Infrastruktur ist zerbombt. Auch das Bahnnetz wurde während der Kämpfe stark beschädigt. Werkstätten sind zerstört, Gleise kaputt, Züge rosten vor sich hin. Das waren Geschosse, die sind oben und unten eingeschlagen. Aber unsere Jungs von der Werkstatt wechseln gerade alles aus. Mit Hochdruck wird daran gearbeitet, die Züge wieder flott zu bekommen.
2: Hier in der Werkstatt der syrischen Eisenbahn werden die alten Züge und Waggons repariert. Es ist alles, wie man sieht, ziemlich improvisiert. Wir schauen uns jetzt mal einen der Züge von innen an und gehen da rein. Klettern hier hoch. Oh, der wird gerade repariert. Hier sehen wir die alten Waggons der ersten Klasse, die einst durchs Land fuhren. Wir schauen uns die mal drinnen an und sitzen einmal Probe. Oh, ja. Hier saß man sehr bequem. Auf den Reisen vom Süden des Landes bis hoch in die Türkei sind die Züge früher gefahren. Aber man sieht eben hier auch, die Züge sind alle beschädigt.
1: Nur ein Teil des Frachtverkehrs ist bereits wieder in Betrieb. Der prächtige Bahnhof von Aleppo komplett verwaist. Schon im Osmanischen Reich fuhren von hier aus Züge in die Türkei, später auch nach Europa. Die berühmte Hedjaz-Bahn brachte Passagiere von Syrien nach Medina. Heute fährt nicht mal mehr ein Pendlerzug. In dieser Werkstatt versuchen sie, alles auf Vordermann zu bringen, bauen selbst Ersatzteile, denn neue zu bestellen ist viel zu teuer. Viele Mechaniker haben während des Krieges das Land verlassen. Doch aufgeben ist keine Option. Es dauert alles sehr lange, aber wir lieben es, hier zu arbeiten. Wir richten uns nach Industrienationen wie Deutschland und anderen europäischen Ländern. Deren Standards wollen wir auch hier erreichen. Dann kommt plötzlich eine schlechte Nachricht.
2: Wir haben gerade einen Hinweis bekommen, dass auf der Strecke, die wir morgen eigentlich mit dem Zug fahren wollten, dass dort heute ein Zug entgleist oder liegen geblieben ist. Das hieße, dann wäre morgen nicht mehr die Frage, kommen wir an mit dem Zug, sondern können wir überhaupt losfahren, wenn die Strecke blockiert ist. Deswegen sitzen wir jetzt im Auto, fahren dorthin, an die Stelle, wo der Zug liegen geblieben sein soll.
1: An der Unfallstelle wird noch mit Hochdruck repariert, der Zug wieder auf die Gleise gebracht. Auch hier fehlt es überall am nötigsten. Wir leiden massiv unter dem Verfall der Gleise. Das ist das Ergebnis von Jahren der Vernachlässigung, fehlender Wartung und mangelnder Ressourcen. Die internationalen Partner müssen uns helfen, damit wir wieder auf die Beine kommen. Dann die gute Nachricht. Reparatur geglückt.
2: Was passiert ist? Vorne die Lokomotive, die ersten Ölwaggons sind aus diesen Gleisen herausgekommen, sind entgleist. Und jetzt gerade haben sie es repariert, haben alles notdürftig hier wieder auf die Schiene gebracht. Das heißt, wenn alles gut läuft, kann unsere Fahrt morgen tatsächlich stattfinden.
1: Der Zug rollt wieder.

0: Dabei hat Syrien ein gigantisches Ziel. Die Eisenbahn soll Teil eines Megaprojekts werden. Der stellvertretende Direktor der staatlichen Eisenbahngesellschaft zeigt uns eine Präsentation. Durch Syrien soll ein neuer internationaler Korridor verlaufen, wie einst im Osmanischen Reich. Von Saudi-Arabien über Jordanien und Syrien sollen Öl und Waren bis in die Türkei transportiert werden, über 2000 Kilometer, als Landalternative zur Straße von Hormus. Das Vorhaben wäre mehrere Milliarden Euro teuer. Absichtserklärungen zwischen den beteiligten Ländern gibt es bereits. Die Finanzierung ist unklar. Es gibt gerade einen sehr hohen Bedarf, den Zugverkehr in Syrien wiederzubeleben. Denn die Schiffsladungen in der Straße von Hormus sind blockiert. Deswegen sind die Preise ja stark in die Höhe geschnellt. Die Straße von Hormus ist ein wichtiges Nadelöhr für den internationalen Schiffsverkehr. Doch seit März ist sie weitestgehend dicht. Der Iran hat die Meerenge geschlossen, nachdem die USA und Israel das Land angegriffen hatten. Seither nutzt das iranische Regime die Straße von Hormus als Druckmittel. Dadurch waren die Preise vor allem für Öl stark angestiegen. Und die ölproduzierenden Golfstaaten suchen mit Hochdruck nach einer alternativen Route, die weniger angreifbar ist. Captain Jamil hätte jedenfalls nichts dagegen, wenn seine Eisenbahn zu altem Glanz zurückfände. Es ist soweit, 11 Uhr am Vormittag. Jetzt soll er den Ölzug aus Homs ins Kraftwerk nach Aleppo fahren. Eine Strecke von knapp 200 Kilometern. Vor Sonnenuntergang sollen sie da sein.
1: Hier drüben ist schon die lärmende Lok, die gleich angehängt wird an diesen Ölzug. Wir sind in der Ölraffinerie von Homs. Die Waggons werden gerade beladen mit Öl. Überall liegt Öl herum, der Boden ist klebrig. Die Sicherheitsstandards sind nun ja nicht die besten. Die Waggons sind aus den 80ern. Sie haben Lecks, wurde uns gesagt, überall, die notdürftig repariert werden. Aber immerhin wird der Zug jetzt befüllt. Er ist hier, die Lok ist hier. Und hoffentlich kann es gleich losgehen auf die Reise nach Aleppo.
0: Das Öl kommt aus dem Irak. In Syrien soll es den ständigen Stromausfällen ein Ende bereiten. Beim Rangieren drehen auf den öligen Gleisen die Räder durch. Auch auf der Strecke vor uns lauern zahlreiche Gefahren. Es kommt vor, dass wir Autos rammen. Dann hängen wir ewig fest und es sterben Menschen. Deswegen sind wir angespannt, bis wir ankommen. Dann geht es los. Zu dritt stehen die Lokführer an den uralten Reglern. Es ist ein wunderbares Gefühl. Unsere Seelen sind mit der Eisenbahn verbunden. Doch immer wieder gibt es brenzlige Situationen. In letzter Sekunde springen ein Hund und Schafe beiseite.
1: Wir haben es jetzt schon auf halbe Strecke geschafft Richtung Aleppo. Der Zug rollt weiter oder man muss eher sagen, er quält sich, vor allem wenn es bergauf geht. Dann schaffen wir vielleicht so 30 km/h. Mehr schafft die Maschine nicht. Wenn es bergab geht, muss Schwung geholt werden, damit es drüben wieder hochgeht. Die Bedingungen sind brutal. Es sind bestimmt über 40 Grad hier drin. Die Kollegen hinter mir arbeiten teilweise schon seit 36 Stunden am Stück. Sie erzählen Horrorgeschichten von Unfällen auf der Strecke, von Minen, über die sie gefahren sind. Aber man merkt es wirklich, sie lieben ihren Job. Sie sind voll bei der Sache und der Zug rollt tatsächlich weiter. Wir sind unterwegs Richtung Aleppo.
0: Bahnschranken, Signale, alles ist noch außer Betrieb. Funkverkehr, Fehlanzeige. Entlang der Strecke werden Zettel überreicht. Auf ihnen steht, ob der Abschnitt vor ihnen frei ist. Ich werde hier noch wahnsinnig. Lass uns endlich losfahren. Es ist schon 5 Uhr, Mann. Denn die Zeit drängt. Es bleiben nur noch 3 Stunden bis Sonnenuntergang. Dann würde die Fahrt noch viel gefährlicher. Die Lokführer sind während der gesamten Tour hochkonzentriert. Unterwegs halten sie sich mit Tee und Kaffee wach. Vorbei geht es an zerstörten Wohngebieten. Langsam quält sich der Zug durch die Landschaft. Immerhin, er fährt. Nach 7 Stunden im brütend heißen Führerhaus kommt Aleppo in Sicht. Es beginnt der letzte und schwierigste Abschnitt der Strecke. Die Menschen hier riskieren täglich ihr Leben, weil sie den Schienen viel zu nahe kommen. Jede Unaufmerksamkeit.

0: Aufmerksamkeit kann hier zu einem tödlichen Unfall führen. Hier, schauen Sie nur. In Schrittgeschwindigkeit geht es die letzten Kilometer voran. Dann fährt der Zug rückwärts ins Kraftwerksgelände ein. Das Öl ist am Ziel. Ein Erfolgserlebnis, nicht nur für die Lokführer, sondern für ganz Syrien.
1: Nach 7 Stunden strapaziöser Fahrt sind wir angekommen. Die Lok ist jetzt geparkt hier im Kraftwerk von Aleppo. Wir sind komplett ölverschmiert. Es war wirklich eine Tortur und ich muss sagen, ich habe größten Respekt vor der Leistung der Lokführer, die das fast jeden Tag machen. Aber sie sagen, sie tun es für den Neuaufbau ihres Landes und vielleicht ja auch bald, wenn der Plan funktioniert, für einen der wichtigsten Transportwege dieser Welt.
2: Das waren die Weltbilder. Das nächste Mal gibt es uns am 13. 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

was du jetzt wohl gerade tust. Ach, es könnte so wunderschön werden.

0: Da hinten die beiden Schwäne.
1: Ich möchte dann gleich noch mal zu den Kormoranen fahren.
0: Ja, machen wir. Lass uns so erst nach da und dann so. Aber die fliegen dann vielleicht sofort weg.
1: Ja, müssen wir nicht so dicht dran fahren. Ah, jetzt sind auch die Schwäne da.
0: Ja, habe ich doch dir eben schon gesagt.
1: Ja?
0: Ja. Ausnahmsweise schnattern sie mal nicht rum.
1: Das sind ja die Pärchen, die ewig zusammenbleiben, ne?

0: wie groß diese Gänse sind. Kurzes. Vielen Dank. Schmeckt gar nicht wie Pistazie. Schmeckt wie Haselnuss. Ja. Und was hast du?
1: Vanille und Haselnuss.
0: Mhm. Wisst ihr?
1: Ach ja.
0: Haselnuss?
1: Man hat das falsch verstanden.
0: Und das hier? Probier mal. Das ist Haselnuss. Das ist nicht Pistazie.
1: Das ist Haselnuss, ja.
0: Ganz oft ist es ja so, dass du nicht zuhörst, was ich gesagt habe, aber kurz danach sagst du dasselbe nochmal.
1: Mhm.
0: So auch vorhin mit den Schwänen. Ich sage, guck mal, da sind die Schwaneneltern mit den Jungen. Guck mal. Oh, das Junge ist sogar dabei oder so ähnlich.
1: Ja, das liegt wahrscheinlich daran, dass ich dann sehr oft auf was anderes konzentriert bin.
0: Mhm. Und dann?
1: Ja, und das dann praktisch abschalte.
0: Was abschalte? Mich abschalte?
1: Nicht dich, sondern dass ich also dann nicht höre, was jemand sagt.
0: Ja, jedenfalls.
1: Mit dir hat das gar nichts zu tun.
0: Jedenfalls, 2 Minuten später sagst du, oh, da ist das Schwanenpaar mit dem Jungen sogar. Mhm. Und ganz oft. Aber ich möchte das nicht.
1: Ich weiß. Aber es passiert nur mal.

Dieter hat mich heute auf dem Hof geküsst. Meine sonst so bleichen Wangen sind etwas gerötet. Und nun, ich bin ein wenig glücklich.

Und die Geschichte heißt Ausgebombt. Evchen sah den roten Himmel, sah am Horizont Feuer und Qualm. Das ist doch in Richtung Linden, dachte sie und rannte schnell zu Tante Marie in die Diesterwegstraße. Ausgebombt. Alles weg. Keine Wohnung mehr, kein Kinderzimmer. Sie fing an zu weinen. Onkel Richard kam ins Zimmer und versuchte, sie mit seiner sanften Stimme zu trösten. Deinen Eltern geht es gut, das ist das Wichtigste. Alles andere sind doch nur Sachen, die kann man ersetzen, später. Zum Beispiel hier bei dieser ersten Geschichte, wo ich auf Hitler gewartet habe. Da hatte ich nur in Erinnerung diesen kalten Hintern auf der Fensterbank. Ja, das hatte ich in Erinnerung. Und dann langsam hat sich das ganze Bild dann so geprägt. Und dann kommen die anderen Sachen auch. Wenn du da erstmal am Computer sitzt und willst dich erinnern, dann kommt es auch. Also Svenja fragt bestimmt, ob ich das nächstes Jahr wieder mache. Und dann weiß Svenja aber auch die Antwort schon. Das können wir erst kurz vorher entscheiden. Das ist das Schwierige am Alter jetzt. Früher hätte ich gesagt, ja, so lange. Nee, das weiß ich jetzt alles ja nicht, wie lange ich das noch kann.

0: Was denn?
1: Eine
0: Stufe ist kaputt, ja.
1: Machst du noch im Laufe der Woche?
0: Ja, mach ich.
1: Der Armbrottisch ist gedeckt.
0: Gut.

Du bist es schon fast gewohnt. Obwohl wir uns vorgenommen hatten, uns an nichts zu gewöhnen, dass ich vor irgendetwas oder manchmal auch vor allem Angst habe. Heute kam die unangenehme Vorstellung, ich könnte auch nur ein einziges Mal von dir genug haben. Ich meine jetzt nicht im speziellen Sinne. Ich meine das allgemeine Überdrüssigsein. Die Feuerprobe wird das tägliche und nächtliche Beisammensein in der Ehe bringen. Erst dann können wir uns ganz bewähren, wir halben Kinder.

Er ist noch im Zimmer. Der kalte Qualm der Zigarette, die er rauchte, tröstet meine Nase. Er war nur kurz da, braungebrannt und fröhlich. Und ich hätte immerzu lächeln können. Und tat es wohl auch.

0: Guten Morgen, Geburtstagskind. Herzlichen Glückwunsch. Ich wünsche dir alles Gute und dass die Gesundheit noch ein bisschen wiederkommt und wir noch viel Zeit miteinander haben.
1: Ja, hoffentlich.
0: Ja.
1: Hoffentlich. Bist ja richtig fein angezogen.
0: Ja, nur extra für dich.
1: Mhm. Mhm.
0: Nur für dich.
1: Das müssen wir jetzt mal da pusten. Ich.
2: Ach so, entschuldige. Oh.
1: Bring wieder weg. Heute Morgen geht es einigermaßen. Es gibt zwischendurch Tage, wo ich, wenn ich heftig bewege, dann kann er wegfliegen.
0: Also ich glaube, das reicht schon. Probier's mal.
1: Oh ja. Sag mal, du bist ja gut. Ja, jetzt ist die Lücke auch verschwunden. Da steht
0: 7.06.57.
1: Ja. Und komm mal hier raus, damit ich euch hier begrüßen kann.
3: Ja, das ist schön.
1: So, ihr Lieben, ich freue mich wahnsinnig, dass ihr da seid. Jede Einzelne ist herzlich willkommen. Und jeder Einzelne auch. Tschüss, Karin. Ich wünsche dir,
4: dass du das Leben noch gut genießen kannst.
1: Ich soll jetzt so ein furchtbares Medikament nehmen.

0: Na, mal sehen, ne? Das Gewesene ist es.
1: Ich will alleine krepieren, ohne Ärzte.

0: dann kommt meine Frau nach Hause nach einem Moment warten.
1: And where everything's at stake.

Ich bin sehr dankbar, dass ich meinen Dieter zum Mann bekommen habe. Er macht mich so ruhig, so harmonisch. Ich brauche mit meinen Sorgen nur zu ihm zu gehen und er nimmt mich in die Arme und streichelt das Böse von mir ab. Hoffentlich bin ich auch einmal zur Stelle, wenn er mich so braucht.

0: eigentlich traurig. Ist immer schön gewesen. Ah. Lang und dann bis hier so hin und dann ganz und gar da drin. Ah. Wenn noch einmal so ein Nostalgiebad machen mit diesem Kopfteil und hier unten den.
1: Ja, die Frage ist ja überhaupt, ob wir nicht doch noch so lange warten, bis es eben etwas nötig,
0: nein.
1: Also bis man merkt, es ist tatsächlich nötig.
0: Nein, nein.
1: Aber du meinst, es ist nötig für dich?
0: Nee, ich meine nicht, dass es nötig für mich ist, aber wenn es dann wirklich so weit ist, dass einer von uns dringend auf den Rollator oder den Dingsbums da, den Rollstuhl angewiesen ist, dann können wir nicht erst dann anfangen, mühselig eine Firma und alles. Dieter, das überfordert uns dann. Nee, nee, mir ist das ganz wichtig.
1: Ja, aber
0: wichtig.
1: Das kann noch dauern, ne?
0: Was so, kann noch dauern?
1: Ja, ich meine, bis dieser Zustand eintritt.
0: Ja, der kommt vielleicht gar nicht, du. Das wäre vielleicht prima. Ja. Das wäre richtig gut.
1: Ja.
0: Hau, ruck, ja, wunderbar.
1: Ja, das geht doch gut.
0: Ja, also werden wir doch wieder weiter baden, ne? Man sieht, wie schön ich das kann. Und jetzt mache ich das wieder.
1: Und jetzt machst du es genauso, wie ich das gesagt habe. Hier draufsetzen, Beine rüber.
0: Inzwischen

0: Wie eiskalte Füße.
1: Das kannst du nämlich, das kannst du noch alleine.
0: Ja.
1: Ja, wunderbar.
0: Ja.
1: Ja, das ist der Umriss. Hier ist das Klo. Da steht die Waschmaschine. Da ist das Waschbecken. Und da ist die Badewanne.

0: Aber hier müsste doch was sein.
1: Hier steht eine 1 von 1949 hier. So, und hier, ja, und hier kommt die 2 von 49 bis 50. Dieses ist das zweite Buch, in das Eva Rose jeden Tag ihre Erlebnisse schreibt. Ich fühle mich grenzenlos einsam. Das ist jetzt 1950, da bin ich 15. Niemand versteht mich richtig. Ich bin von Gott und den Menschen verlassen. Ja. Dass man sich dann in die eigenen Sachen dann wieder so vertiefen kann. Ja? Ich glaube, es war einfach ein Gesprächspartner. Dieter war ja ganz selten überhaupt greifbar. Und das war mein Gesprächspartner. Erste Ehekrise, 59, 60. Aha, wusste ich alles nicht mehr. Zweite Ehekrise. Dritte Ehekrise. Vierte Ehekrise. Oh, weia. Wer den überhaupt zu lesen gekriegt hat.

Das ist beim Alterungsprozess, glaube ich, immer schwer, sich zu entscheiden, mal mit irgendwas aufzuhören. Das ist schon schwer zu verdauen, ne?

als wir uns... Oder wir hatten uns die ganze Nacht geliebt. Vom Abenddämmern bis zum Morgengrauen. Und wir waren ineinander verflochten und verbunden, miteinander verbunden wie ein Körper. So in dieser Art. Und dann bist du aufgestanden am frühen Morgen und drehtest mir den Rücken zu. Und wie ich deinen alten Rücken sah und deinen welken Hintern und

deine vielen Falten an den Oberschenkeln und Beinen und. Da wusste ich, dass ich dich einfach nicht liebe. Ausrufezeichen. Finde ich so herrlich, das Gedicht. Oh, danke schön, lieber Dieter. Ja, schön weich ist das. Herrlich.

0: Hätte ich nie für möglich gehalten. Also wenn hier irgendwas, was nicht so ganz glatt lief und oder es war auch was Besonderes los, er verzog sich. Manchmal hat er gar nichts gesagt, sondern ist einfach abgedüst. Dann fragten die Kinder, ist Papa schon weg? Ja. Und abends kam er grundsätzlich nur dann wieder, wenn er das für richtig hielt. Ihn festzulegen für abends, ach du lieber Himmel, das war immer ein Affentheater. Bis dann und dann ging es eine Vorlesung und dann hätte er losfahren können. Wollte er aber nicht, er wollte frei sein. Naja, so war er. Und dann hier ankommen, bloß nicht irgendwas im Haushalt machen. Um Gottes Willen. Aber das hat sich ganz gewandelt. Ganz und gar.
1: Ich glaube, ich habe dich in diesem Jahr noch besser kennengelernt. Und ich bin mir sicher, dass du ein liebender Vater werden wirst. Es herrscht seit heute Nacht ein fürchterlicher Sturm mit Regen. Pass gut auf, wenn du nach Hause kommst.

Abschiede. Nirgends war Dauer. Schon zerrieselt dein Aschengesicht. Am Ende ist auch die Trauer ohne Gewicht. Tolles, das ist ein ganz tolles Gedicht. Da steckt alles drin. Steckt ganz viel drin. Ja, ja. Schöner als der. Ich weiß sogar die erste Zeile nicht mehr richtig. Schöner als der begnadete Mond und schöner als die, als das Gestirn am Himmel und schöner als und besser als ist die Sonne. Dann wird die Sonne gelobt. Und, oh, soll ich erst mal vorlesen? Oh, das ist mein Lieblingsgedicht. An die Sonne. Schöner als der beachtliche Mond und sein geadeltes Licht. Schöner als die Sterne, die berühmten Orden der Nacht. Viel schöner als der feurige Auftritt eines Kometen und zu weit schöneren Berufen als jedes andere Gestirn, weil dein und mein Leben jeden Tag an ihr hängt, ist die Sonne. Nichts Schöneres unter der Sonne, als unter der Sonne zu sein. Schönes Blau, in dem die Pfauen spazieren und sich verneigen. Blau der Fernen, der Zonen des Glücks mit den Wettern für mein Gefühl. Blauer Zufall am Horizont. Und meine begeisterten Augen weiten sich wieder und blinken und brennen sich wund. Schöne Sonne, der vom Staub noch die größte Bewunderung gebührt. Ich bin im Augenblick so gerührt. Das rührt mich einfach immer wieder an, dieses wundervolle Gedicht. Drum werde ich nicht wegen dem Mond und den Sternen und nicht, weil die Nacht mit Kometen prahlt und in mir einen Narren sucht, sondern deinetwegen und bald endlos und wie um nichts sonst Klage führen über den unabwendbaren Verlust meiner Augen. Ist das nicht hinreißend, so was Tolles zu schreiben? Schon für das Gedicht hätte die Nobelpreis verdient. Mann, Mann, Mann. Vielleicht ist es der Schluss. Deinetwegen und bald endlos und wie um nichts sonst Klage führen, ist über den unabwendbaren Verlust meiner Augen. Da steckt ja dieses drin, wie sterblich wir sind. Ne? Mir lieber. Verdränge ich tüchtig. Das mag ich mir nicht vorstellen und denke dann sowieso, es wäre viel schöner, wenn ich zuerst sterben könnte. Egoistisch ist das, das weiß ich. Ganz egoistisch. Weil der, der übrig bleibt, der hat es schwerer. Aber das Schönste wäre wirklich, wir könnten zur gleichen Zeit sterben. Das ist nach wie vor unser großer Wunsch.

0: Als unsere zweite Tochter Jaike geboren wird, machst du dich selbstständig. Ich verbringe die Zeit mit Haushalt und Kindern. Du bist wieder zu deinen Junggesellengewohnheiten zurückgekehrt. Rauchen vor dem Einschlafen, Musik hören, schnarchen. Mich hindert Jaikes Anwesenheit an ähnlichem Budenzauber. Mein Horizont ist eingeengt, ich bin nur noch zu Hause. Wann kann ich wohl wieder in den Schuldienst?
1: Kommt mir vor, als wird es immer weniger. Müssen immer mehr werden.
2: Ja, wird ja auch. Wird immer schwerer.
1: Und macht dir das Vergnügen?
2: Na ja, Vergnügen, nicht gerade. Ach, ein Stück.
1: Sieht irgendwie anders aus als früher.
2: Es ist so, als fehlte da Mehl, sag ich.
1: Ja, finde ich auch. So, jetzt tue ich das rein.

Auf einmal ist die Wut wieder da. Sie schlägt mir gegen den Brustkorb. 30 Jahre habe ich nicht an ihn gedacht. Nur mein Kind, meine Jaike, tauchte ab und zu aus den Tiefen der Träume zu mir auf. Ich weiß bloß, dass er Schuster heißt. Der Kerl, der unser Kind überfahren hat.

Wir vier waren am Tag vorher aus dem Sommerurlaub an der Nordsee zurückgekommen. Ich schrecke auf von einem Schrei. Gellend, verzweifelt, hilfeflehend. Es ist Sunkas Schrei und sie stößt ihn wegen Jaike aus. Sunka ist so tapfer in dieser Zeit. Sie kommt mit zur Beerdigung. Aber nur, wenn du nicht weinst, Mama. Was habe ich da versprochen? Ich mache mich hart und steif und tränenlos.

26.12.63 bis 24.07.67. Oh Gottchen, ja. Sunke hat dich sehr lieb, will dich immer zu ganz fest drücken und hat dir einen hübschen Namen gegeben, Jaikele. Och ja. Das, da habe ich jetzt keine Lust zu lesen, weil ich das vor kurzem erst noch mal so insgesamt richtig durchlebt habe, was alles auch falsch gelaufen ist und Vierjährige getötet. Tödliche Verletzungen erlitt gestern gegen 16 Uhr ein vierjähriges Mädchen in der Schmiedestraße in Fäber. Es wurde beim Spielen auf der Straße von einem Fuhrwerk überrollt. Obwohl das Kind in rasender Fahrt in ein Krankenhaus gebracht wurde, konnten ihm die Ärzte nicht mehr helfen. Was wundervoll war, er hat nie mehr Vorwürfe gemacht. Hätte er auch

sein können, dass er gesagt hätte, Mensch, wie konnte das passieren? Was hast du denn da gemacht? Nein, nein. Er ist gekommen, als das alles schon passiert war, ne? Am Abend.

Dieter sitzt am nächsten Tag wieder im Büro, wo sein Chef ihm auf die Schulter klopft und Beileid murmelt, um dann in die Runde zu dröhnen. Aber das Leben geht weiter.

Für wen schreibe ich dieses Buch? Für uns? Für Sunka? Für das Ungeborene? Für die tote Jaike? Für wen?

Der Wind weht seine Rahmen um das Haus. Er überfliegt den großen Garten und zerstreut die Hölzchen und Stöckchen, die wir so mühsam zu Haufen geworfen haben, zum Verbrennen. Ich bin allein.

Wir sind aus Felber weggezogen. Zurück ließen wir eine Straßenecke, an der sich Grauenvolles ereignet hat. Zu zweit waren wir dort eingezogen, zu viert hatten wir dort gelebt, zu dritt sind wir ausgezogen.

Wir haben heute Chinesisch gegessen, weil wir uns so gefreut haben, dass ich wieder schwanger bin. Wie immer hatte ich alle meine Sorgen vollständig vor Dieter ausgeschüttet. Erst viel später sagte er, dass er heute auch keinen guten Tag hatte. Und dann sprach

0: sprach er nach Aufforderung davon, kurz, sachlich. Liebenswert ist diese Bescheidenheit, dieses sich selbst nicht so wichtig nehmen. Dieter, du bist lieb, du bist gut. Ich möchte noch lange mit dir zusammenleben und in ferner Zeit mit dir zusammen sterben.
1: Na, na, na. Kannst du mir abnehmen, Dieter?
2: Ja.
1: Hab schon wieder so einen Schwächeanfall. Ja. Dieter! Wo ist er denn nun wieder?
2: Was kann ich helfen?
1: Ja, wieder mit den Strümpfen und den...
2: Wie bitte? Ach so, die Strümpfe aus, ja.
1: Diesmal habe ich nicht diese ganz... Na, Gummistrumpf-Ding an.
2: Nee, lass er.
1: Es ging nicht, weil das ja diese Wulst unter den Füßen
2: macht. Nee, ja.
1: So ist schon gut, danke.
2: Alles gut?
1: Alles gut. Schon so spät.
2: Ja.
1: Aber morgen können wir ja schlafen, ne? Haben wir keinen bestimmten Termin.

Für mich ist das praktisch wie für ein Tier, was sich eine Höhle gebaut hat, wo man sich dann hinterher besonders wohl fühlt, weil man jeden Stein in der Hand gehabt hat. Ja, das, so war das. So reifte denn trotz schmaler Kasse ein Umbau-Anbauplan. Voll klasse. Der Bauherr, eigener Architekt, als Maurer, der auch Dächer deckt, erlebt im September stolz ein Richtfest, ganz und gar aus Holz. Und Kapitel 3, das war dann 1980. Und wieder ging ein Jahr ins Land. Und dieser Spruch ist wohlbekannt: Die Simonsachter sind doch die, die ewig bauen, werden fertig nie. Er ist der Fels, sie ist die Brandung. Er liebt den Flug, sie liebt die Landung. Ein jeder muss das Seine tragen. Er hat die Arbeit, sie das Klagen. Für mich also körperlich belastend und für Eva eben auch psychisch ein bisschen belastend, weil eben so lange Zeit nichts fertig war. Und Eva ist ja ein Typ, der gerne hat, wenn alles in Ordnung ist, wenn alles

0: seine Ordnung hat und sie kann Ordnung halten. Das ist für sie sehr wichtig. Naja, und da sind wir also eine Zeit lang eben gegeneinander gelaufen, wenn man so will.
1: Zugutekommt und was bei der Pflege zu beachten ist, das findet Julia Wohlfahrt heraus. Sie war für uns auf dem Hof in Neuengamme.
2: Ein Tulpenmeer mitten in Hamburg-Führerfehler in der Gartenbaubetrieb Bornhöft. Und chefpersönlich Michael Bornhöft, verraten Sie mir, was bieten Sie denn hier alles an?
3: Ach, wir haben das ganze Sortiment.
4: Dieter wird jetzt zum ersten Mal früh genug nach Hause kommen, um echte Mitverantwortung für Haushalt und Familie zu übernehmen. Es darf nicht wieder dazu kommen, dass ich allein das Arbeitstier für alle bin.

bin aus dem Bad gekommen. Wie auch immer gestolpert. Bestimmt nicht über irgendwas drüber. Und dann da so lang geschrappt. Da, wenn aus dem Bad, ne? Und dann da so lang geschrappt an diesen Möbeln. Naja, fand ich nicht so schlimm, aber dann erst habe ich es gemerkt. Schlimm. Und gestern Morgen wollte ich es dann der Siska erzählen, in die das bei sein, so in der Küche. Und dann konnte ich es nicht erzählen. Dann habe ich so einen Quatsch geredet. Also, richtig so, habe die Worte nicht gefunden. Ach, war das, das war deprimierend. Also heute habe ich wirklich gedacht, oh Mann, wäre doch in meiner Nähe gewesen. Aber er war gerade irgendwie hier unten. Und dann ist mir so furchtbar schwindelig geworden da unter der Dusche, dass ich das dann gar nicht mehr verhindern konnte. Ach, jetzt hat er das hier hingestellt. Trollig.

Du hast keinen Raum mehr frei für uns. Wieder einmal ist alles andere wichtiger als Frau und Kinder. Wenn wir nicht aufpassen, ist das Haus irgendwann fertig. Unsere Beziehung dann aber auch.

Machen wir zum ersten Mal. Weißt du, wie man das umkriegt?

0: Und du bist ja sowas von rührend, Dieter.
1: Ja.
0: Weißt du nicht, das? Ich kann jetzt weitermachen.
1: Nee, nee, was?
0: Mir geht's doch schon besser.
1: Nee, nee, geh jetzt zu dich, man jetzt dahin und ist.
2: Dieter, du maulfauler Stockfisch. Du wortkarger Klotz. Du Gefühlsurne. Es wird kommen der Tag, da bitte ich dich und deine Gefühle zur Kasse. Selbst eine Woche Trennung scheint keinerlei Begehren mehr in dir hervorzurufen. Als du sagtest, dann such dir doch einen anderen, bin ich mit der Taxe zu Joe gefahren und kam unglücklicher wieder als je zuvor.
0: Zehnter 11.73.
1: Oh Gottchen, muss wir das jetzt aufarbeiten?
0: Weiß ich nicht, was du jetzt meinst. Kannst du es lesen, dein
1: Ja, eigen? Natürlich kann ich das lesen. Hast du da jetzt eine Frage zu? Es geht um Seitensprünge.
0: Aha, wusste ich gar nicht. Muss ja nicht das Datum, ja.
1: 10.11.73. Unsere Diskussion in den letzten Tagen, viele schlimme und schöne Stunden wurden ausgelöst durch meinen Wunsch nach gleichen Rechten, wie du sie bisher in Anspruch genommen hast, mit meiner ausdrücklichen, nachträglichen Billigung. Deine Reaktion auf Ansätze zu Abwägen meinerseits hat mir geraten, dieses Problem offen mit dir zu besprechen. Dabei ist Traute...
0: Ach, es geht um Traute.
1: Der offizielle Anlass deshalb, weil sie mir und dir als netter Kerl gefällt und sie uns auch sehr gern mag. Wenn ich dich richtig verstanden habe, erregt dich nicht so sehr der aus dieser Beziehung möglicherweise entstehende Seitensprung, sondern ein sich eventuell daraus entwickelndes festes Verhältnis.
0: Ja. Ich weiß bis heute nicht, ob du mit Traute was angefangen hast.
1: Weiß doch, ich bis... das habe ich dir gestanden damals.
0: Ja?
1: Ja.
0: Aha.
2: Ja. Im Juni nach seinem Italienaufenthalt lernte Dieter bei einer Sommerparty Traute kennen. Dieter verliebte sich sofort in sie. Und obwohl ich sie auch ausgesprochen gern habe, begann für mich die Hölle. Ich war furchtbar traurig, dass er frei sein wollte. Gerade zu einem Zeitpunkt, als ich ihn brauchte. Er warf mir vor, nie hätte ich mich ihm angepasst. Immer nur er sich mir. Da erst brach es aus ihm heraus, wie sehr es ihn verletzt hatte, dass ich auch nach der Schmidt-Affäre wieder mit verschiedenen Männern geschlafen hatte. Und wie sehr er nun als Trottel dastünde. Er wolle es auch erproben. Und er sei genauso eifersüchtig wie ich. Dieter übergab sich dann mehrfach. Und wir beiden beruhigten uns.
0: Mir bleibt nur, Kräfte zu sammeln, um es mit ihm durchzustehen. Eine ungewohnt passive Tätigkeit, die mir da bevorsteht. Oder mich gegebenenfalls von ihm zu trennen, steht dann hier seitlich. Noch reißt mir allein die Vorstellung, Dieter und weibliches Wesen.
2: Dieter und dein weibliches Wesen, Arm in Arm, nackt und voller Begier, aufeinander, die Seele auseinander.
1: Oh, das Reh, oh, das Reh.

0: So, setz dich mal hin.
1: Na gut. Und so. Dankeschön, Dankeschön. Wunderbar.
0: Als wir damals hierher zogen, musste ich ein paar Bäume fällen. Und die waren damals noch nicht so sehr groß, ne?
1: Nee.
0: Und aus einigen Teilen dieser gefällten Bäume sind dann die Ständer hier von diesem Haus entstanden.
1: Häuschen.
0: Ja.
1: Und hier stand die riesige Schaukel. Und dieses Schachbrett und alles. Stunde um Stunde hast du da dran rumgebastelt. Hm? Hast du das noch so in Erinnerung, Dieter?
0: Nee.
1: Und du musst zugeben, nie hat irgendjemand da Schach oder Mühle gespielt. Weil wir nämlich gar keine Spielfiguren hatten.
0: So ist das. Oh, du hast ja ganz kalte Hände. Mädchen, sag doch Bescheid. Oh, sind die kalt.
1: Macht aber nichts.
0: Nein?
1: Nee.

Ich habe dir das alles nicht verschwiegen, um dich zu hintergehen. Ich habe eben gedacht, ich müsse allein damit fertig werden. Ich warte auf dich. Bitte komm nach Hause. Lass uns diese Familie wieder heile machen. Lass uns neu beginnen.

0: Dieter?
1: Ja?
0: Hast du irgendwo den Mond gesehen heute?
1: Nein.
0: Irgendwas stimmt hier nicht. Kann das sein, dass er Neumond ist?
1: Nee, der ist noch nicht da, du.
0: Ach.
1: Das dauert noch ein bisschen.
0: Ist noch nicht so weit. Klar ist er schon so weit, wenn überhaupt. Ach. Da kommt er meistens. Da klettert er rüber.
2: Den zu unterstützen. Spätestens Anfang Juni will das Erzbistum dann den neuen Träger präsentieren.
3: Und damit direkt zu den weiteren Nachrichten.
2: Der Termin für den Prozess um die Attacke auf einen jüdischen Studenten vor der Synagoge in Eimsbüttel steht jetzt fest. Ab kommenden Freitag muss sich der 29-Jährige angehen.

Der Tag ist einerseits lang, ganz lang und andererseits ganz kurz. Lang, weil ganz ganzen Tag nicht.

nichts los ist. Und ganz kurz, weil eben doch so viel anliegt, was ich so machen muss. Allein schon diese Sauerstoffsache immer. Jetzt liege ich hier doof rum, weil ich hier verbannt worden bin von oben. Meine beiden Pfleger haben beschlossen, ich dürfte nicht mehr da oben sein, weil ich sonst die Treppe rauf und runter fallen würde. Was großer Quatsch ist, was ja vielleicht noch zutreffen wird im Laufe der Zeit. Aber dann hätten wir es ja immer noch machen können. Überhaupt, ich wundere mich oft über mich, was ich mir alles so gefallen lasse. Und dann, naja, so ist es eben. Nehme ich es entgegen und hat ja auch viele Vorteile.

Als ich heute gegen 22.30 Uhr nach Hause kam, lag ein toter Vogel vor der Haustür. Er war noch warm. Ich stellte das Radio ein und es kam Love is in the air. Ich stellte es ganz laut und tanzte nackt durch die dunklen Räume. Herrlich. Du fehlst mir.

0: Ja, vorsichtig mit deinen Füßen, deinen Schuhen.
1: Ja, ja. Ich bleib so stehen, wie ich stehe.
0: Das ist meine große Angst immer, dass sie mir auf den
1: Ich Händen weiß, tritt. Ja. Ich möchte zwar manchmal dir auf die Füße treten,
0: ja, aber... Ja, das weiß ich.

0: Ah ja. Ach ja. Jetzt wollen wir das mal weglegen.
1: Ja.
2: Verehrtes Publikum, meine Damen und Herren. Wir befinden uns hier auf dem Landsitz von Miss Sophie. James wird immer wieder fragen, die gleiche Prozedur wie im letzten Jahr. Und Miss Sophie wird antworten, same procedure as every year. Die gleiche Prozedur wie in jedem Jahr.

0: Ist das dein Hörgerät jetzt?
1: Hm.
0: Ja, ne? Die alten Hände, ne?
1: Sehen aus wie über 100 Jahre. Ich denke auch, ich habe genug gelebt. Ich habe schon so viel erlebt. Es war so ein interessantes Leben und ein sehr selbstbestimmtes. Diese totale Abhängigkeit, das finde ich so unwürdig auch.
0: Aber ich glaube, es ist schon ein Unterschied, ne? Abhängig zu sein von jemandem, mit dem man fast sein ganzes Leben zusammengelebt hat. Oder eben mit fremden, sogenannten fremden Leuten, in Anführungszeichen. Ja.
1: Wie könnte man das denn machen? Kannst ja schlecht in so ein, was weiß ich, St. Pauli-Geschichte. Da kriegst du vielleicht nur was Miserables unter. Wirst du ganz fürchterlich vergiftet und dir geht's grässlich.
0: Ja.
1: Das würde mich jetzt mal interessieren, wie viele von denen Freitod gemacht haben.
0: Die hier beerdigt sind.
1: Ja.
0: Von der Ideologie her. Ist er für die höhere Macht zuständig. Und in die darf, in deren Gesetzmäßigkeit darf man nicht eingreifen.
1: Wenn auf den Gräbern sowas stünde wie, das hat er gemocht, das hat er verabscheut oder so. Und dann kommen so Aufzählungen. Fände ich super. Das wäre viel interessanter
0: die
1: als.
0: Die Sprüche, die man so
1: drischt,
0: ne?
1: Ja. Leute, was geht zu uns gut? Das wäre bei dir drauf.

Kannst dich nicht ändern. Ah ja. Ja, meine Süße.

0: Oh, danke schön. Ihr seid ja richtig gute Sänger.
1: Ja, wir haben Sander nicht dabei, der hat Schule noch.
0: Ah ja, Sander hätte das sonst noch gekrönt, ne? Ja, danke schön, Simka. Danke schön.
2: Von uns.
0: Ja, danke, danke. Euch auch.
1: Wir hören uns nochmal. Tschüss.
0: Tschüss. Naja, so ist das Leben.

Das letzte Tagebuch habe ich reingeschrieben. Ach du Schnuckel, hast du denn schon genug geschlafen? Na, Gott sei Dank.

5. Dezember. Unser Tag. Seit 69 Jahren. Wir haben unser Buch wieder hervorgekramt und darin gelesen. Die Seiten über das Glück. Im Mittagsschlaf der Satz: Alle Welt ist im Elend, nur mir geht es gut.

Er schläft jetzt oft nachts so schlecht. Was hat damit zu tun? Er sagt, er wacht dann auf in der Nacht und dann denkt er daran. Das kann ich mir vorstellen. Ich nicht.

Neben meinem Bett brennt eine Kerze. Unsere Kerze. Wie warm und hell ihr kleines Auge strahlt. Es strahlt für uns, die wir dieses Buch füllen wollen. Mit den kleinen und großen Ereignissen unseres gemeinsamen Lebens.

0: Das ist spätestens Mittwoch alles voll Autos. Wacke!
1: Eigentlich nur geeignet für Hunde, die ein Cabrio mitfahren.
2: Und Dilith, was sagst du dazu?
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0: heißt denn du am Arm?
1: 187 Straßenbande, Digga.
0: Hä?
1: Ich hab denen die Bühne aufgebaut. Haben sie mich draufgetaggt?
0: Super.
1: Deine Partnerin wartet schon unten. Komm. Weil manche haben die erste Schicht schon hinter sich.
2: Ja, ich spare dir die Sprüche für nachher Probezeit.
3: Oh. Hast du kein Zuhause?
4: Ich komm.
5: Was heiratet nächste Woche?
4: Na dann.
6: Ist gut, wenn du im Kiez mal ein bisschen aufräumst.
4: Ich hätte gerne früher Bescheid gesagt, aber ich hatte auf dem Weg hierhin praktisch die ganze Zeit das LKA am Ohr. Talstraße. Weiß ich um sein. Ein Mann wurde vor seiner Wohnung erstochen.
6: Warum will uns das LKA dabei haben?
4: Sie wollen das wieder Ermittlungen leiten.
6: Warum?
4: Verdacht auf OK. Das Opfer heißt Johannes Pohl, Sohn von diesem Kiezbaron.
6: Egon Pohl. Im Ernst?
4: Und Sie gehen von einem Auftrag aus.
6: Wir wollen sich natürlich Ihre Aufklärungsstatistik nicht versauen.
4: Das hab ich mir auch gedacht.
6: Johannes Pohl.
0: Krass.
7: Moin, Thomas Okonjo, LKA.
8: Thorsten Falke.
7: Und Julia Goss, ich weiß. So, sieht nicht schön aus da drin, ziemliche Sauerei. Hat wer vorher Bock auf das Making-of? Alles drauf.
4: Ich mach's drin, ja?

0: Möglicherweise ist der Täter gerade erst eingereist. Bist du den Kollegen an den Bahnhöfen Bescheid? Wir müssen alle Verbindungen prüfen. Busse, Flugzeuge, Züge, alles.
1: Top-Kiosk Bukaresti. Der Junge hat vor 36 Stunden in Bukarest eingekauft.
0: Junge?
1: Auf den Aufnahmen sieht er aus wie ein Kind.
2: Warum wird eine Wohnung frei? Freut sich wieder so ein Hipster, oder? Und dann schön aufregen, wenn es auch 10 nicht ruhig ist auf dem Kiez.
3: Sieht aus wie ein Makler.
4: Ja, komm,

0: Wo ist der Lübcke? Der Typ, der neben dem Opfer stand und telefoniert hat.
1: Wir wissen nicht, wer das ist. Notruf kam anonym und er hat dich auf uns gewartet.
2: Kannst du hin?
0: Lübcke. Ja, ja. Kennt man auf dem Kiez.

Lübcke! Mein Beileid. Hey, warte mal. Hast du Hunger?

0: Wenn der Junge wirklich erst kurz vor der Tat angereist ist, dann spricht das für einen Auftrag.
1: Sieht so aus, als ob sich jemand über die Pols lustig machen will. So eine Art Provokation.
0: Ich will ein Kind schicken, um ihn hinzurichten.
2: Die Familie des Opfers wurde bereits informiert. Und raten Sie mal, von wem?

0: Papa, hör mir mal zu. Du musst trotzdem deine Tabletten nehmen.
1: Guten Tag, Gross. Bundespolizei, mein Kollege Thorsten Falke.
0: Caroline Seeling, die Schwester von Johannes.
2: Mein Beileid.
1: Und dann?
3: Weg mit dir. Viel zu schade für den Puff. Gehört ins Escort.
0: Mein Vater leidet an fortschreitender Demenz. Die Nachricht hat...
4: Ruhe! Den Kollegen am Telefon haben Sie gesagt, ein Herr Lübke hat Sie kontaktiert. Ist er noch da?
0: Er ist bei den Schwestern.

0: auf, lass mich allein. Mensch, pennt eben mal eine von euch Hübschen bei ihm.
1: Was?
0: Thorsten Falke? Das glaube ich jetzt nicht. Ey, komm in meine Arme, mein Junge. Mensch, wie ausgerechnet in Lütten. Was geht ab, Mann?
2: Hm? Komm.
0: Bist du nicht mehr so viel unterwegs auf St. Pauli, was?
2: Bundespolizei.
0: Und die Dinge auf der Straße, das lässt jetzt die Anfänger für dich erledigen, ja?
2: Was hast du am Tatort gemacht?
0: Hey, ich arbeite seit 30 Jahren für die Familie.
2: Vorm Haus von Johannes Pohl, 5 Uhr morgens.
0: Ich wollte ihm die hier bringen.
2: Autoschlüssel? Warum?
0: Ich mach sauber, ich putze seinen Wagen.
2: Du?
0: Ja.
2: Und als er dann da lag, warum bist du weg?
0: Schutzkinder Falke. Wenn ich noch für die Sicherheit zuständig wäre, dann, das schwöre ich dir.
2: Dann wäre das nicht passiert.
0: Ganz genau. Ich habe den kleinen Johannes im Arm gehalten, als er noch ein Baby war. Pohls, weißt du, ist auch meine Familie irgendwie.
2: Ich weiß.
0: Also, falls ihr noch Unterstützung braucht bei den Ermittlungen, auf St. Pauli kenne ich mich aus, das weißt du ja.
2: Nee, lass mal.

0: Cross war das? Wie Georges Cross, der Maler, kennen Sie?
1: Nicht verwandt.
0: Hieß eigentlich Georg Groß. Wollte internationaler klingen.
1: Und Sie? Warum haben Sie den Namen Ihrer Familie abgelegt?
0: Weil ich mich dafür schäme.
1: Welches Verhältnis hatten Sie zu Ihrem Bruder?
0: Wir mochten uns nicht besonders. Mir war das alles zuwider.
1: Das Geschäft.
0: Das ist eine schöne Umschreibung für den Riesenpuff, den mein Vater aufgezogen hat. Kann sein, dass ich dem etwas entgegensetzen wollte, dass ich deswegen das Projekt aufgezogen habe. Caroline Seelings Stiftung, Förderung junger Ausnahmetalente, nie gehört? Ich weiß, was Sie denken, aber ich nehme dafür keinen Cent von der Familie, habe ich nie gemacht. Entschuldigung.

0: Wieso haben wir diesen Lübcke nicht mitgenommen?
1: Er kommt nachher vorbei, gibt sein Haushaltsprotokoll.
0: Der war immerhin der Erste am Tatort, Vater.
1: Ich glaube mir, der hält uns nur auf.
0: Woher kennst du denn überhaupt?
1: Lübcke war früher sowas wie der Sicherheitschef bei den Pols in den 80er, 90er Jahren.
0: Weil du ihn kennst?
1: Mir meine ersten Jobs verschafft.
0: Was war's, das Türsteher?
1: Ja, unter anderem. War gar nicht mehr unbegabt.
2: Wir haben einiges an Material. Die Jacke, den Bon, jede Menge DNA.
1: Ist die Frage, ob das was bringt.
0: Wir müssen den Jungen finden, solange er am Leben ist.
2: Hab ich was verpasst?
1: Wenn es ein Auftrag war.
0: Und davon gehen wir aus?
1: Dann werden die versuchen, den Jungen zu beseitigen. So eine wie er ist ein viel zu hohes Risiko für die Auftraggeber.
0: Zumal der Riesenfehler gemacht hat.
2: Die Jacke.
0: Ja, zum Beispiel.
1: Was ist mit der Einreise des Jungen?
2: Bilddaten von Bahnhöfen und Flughäfen in Bukarest und Hamburg habe ich angefordert.
0: Wie sieht's mit Mitfahrgelegenheiten und Bussen aus?
2: Bin ich dran.
0: Gut, wir haben sein Foto. Damit können wir Klinken putzen. Wir beginnen im Bahnhof und Tatort näher. Lokale, Geschäfte, Jugendherbergenhotels. Vielleicht kann sich irgendjemand an ihn erinnern.
1: Zum Opfer. Johannes Pohl, 42. Sich. Seit 5 Jahren Geschäftsführer der Pohl Familien GmbH. Wobei sich der Familienbesitz inzwischen hauptsächlich auf ein Objekt konzentriert.
0: Und zwar auf den Lafte um 80 Girls aus 14 Ländern auf 5 Etagen. Das letzte Bordell dieser Größenordnung auf dem Kiez und die silberne Scholle, auf der die Pols hocken.
2: Ich habe da mal recherchiert. Im letzten Monat gab es 2 Mal Anzeigen von Freiern. Haben nach ihrem Besuch angegeben, dass Prostituierte verletzt waren.
0: Namen der Frauen?
2: Valentina Chormel und Jennifer Klau. Ja, aber es ist nicht viel bei rausgekommen. Die Frauen haben ihre Aussage verweigert.
0: Na? Puff?
3: Ja, klar.
4: Ja, alle noch total unter Schock.
1: Wer sind alle?
4: Na, alle. Naja, Johannes hat sich aus dem täglichen Geschäft fast komplett rausgehalten, aber wir haben im Haus einen sehr familiären Zusammenhalt. Das ist uns auch wichtig. Sie können gerne gucken, aber das ist meiner.
1: Da liegt Ihnen sicher auch viel daran, dass wir den Mord so schnell wie möglich aufklären. Für die Familie.
4: Absolut.
1: War denn Johannes Pohl noch oft hier?
4: Nee, wirklich nicht. Also, naja, ab und zu schon, war ja recht turbulent in letzter Zeit.
1: Turbulent, was heißt das? Hm? Ärger mit den Angestellten oder was?
4: Ah, nee, die Frauen, die hier arbeiten.
0: Sind alle freiwillig hier ohne Luden, können sich die Tage, in denen sie arbeiten, aussuchen. Und jedes Zimmer hat ein eigenes Bad. Nichts für ungut, über die Geschichten kennen wir. Valentina Chormel und Jennifer Klaue, wo sind die beiden?
4: Ach so, ja, das war eine schlimme Sache. Die sind beide im 3. OG. Aber wir können auch das abkürzen. Ich sag Ihnen, was los ist.
0: Nehmen gerne einen langen Weg.
4: Unglaublich Angst vor einer Anzeige. Wie hätten sie dazu überreden sollen? Das war ein Fehler.

0: Polizei?
1: Ja. Julia Gross und Sie sind?
0: Volker.
2: Aber boom. Alles in Ordnung? Volker ist erst seit kurzem in Hamburg. Ich möchte bei uns anfangen. Ich habe ihr gesagt, er ist zur ärztlichen Untersuchung und zur Beratung. Hab ich doch gesagt, oder? Nur ein Pass. Prostitutionsschutzgesetz. Kriegen alle von mir, die hier rein wollen.
3: Wenn Frau Babo noch keine Bewilligung hat, was macht sie denn hier?
0: Nur schauen.
2: Und Sie und Frau Babo haben sowas gemeinsam. Dann kommen Sie. Jenny.

0: jetzt mal kurz raus, bitte. Wie Sie schon sagten, eigene Sanitärräume. Jenny.
1: Frau Klaue?
0: Die beiden sind von der Bundespolizei. Du musst ihnen sagen, wer das war. Ist wichtig. Geht um den Chef.
1: Einer von den Albanern.
0: Tekka-Clan. Halbe Kiez gehört denen schon, aber es reicht dem Gesocks nicht. Zeig dir das mal, Jenny. Ja, so sieht dein Übernahmeangebot auf Albanisch aus. Seitdem der alte Zerka im Knast ist, geht hier alles drunter und drüber.

0: Okay.
1: Neues Handy?
2: Hä? Nee, nee, das ist bloß geliehen.
1: Bist du still?
2: Das mit dem jungen Pol. Weißt du, das macht mich fertig.

0: vermisst dich auch. Was hast du?
1: Ich ruf dich gleich zurück. Hey!
2: Hey, du bist der sich heute Morgen um 4:30 rausgeschlichen hat.
3: I go back to home.
2: Oh, missed your morning flight, huh?
3: Please.
2: Need to stay one more day? That is all you got? Oh. Keine Angst, kriegen wir hin. Room number? 23.
0: Okay.
2: Wait.
1: Michael?
2: Is that you? Good.
1: Was auf deinem Handy?
2: You just received your new DOPIN on your mobile?

später, meine Süße.

0: 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Nu.
1: Du kleines Arschloch.
0: Der Rock.

0: Bett.
1: Oh, hoher Besuch.
2: Moin.
3: Wir wollen zu Krenazek ein.
2: Darf ich was zu trinken anbieten?
3: Nee, wir wollen gerne zu Krenazek ein.
2: Krena kommt gleich.

0: Hallo. Sekai. Darf es nur was sein? Champagner?
1: Gibt's was zu feiern?
0: Ja. Altes albanisches Ritual. Wenn ein Bauer im Dorf stirbt, schlachtet man einen Hammel und isst zusammen, bevor man seine Herde übernimmt.
2: Ist ja lustig. Erinnert mich an einen Brauch bei der Polizei. Wenn Prostituierte dazu bringt, Misshandlungen zuzugeben und es dann noch gelingt, die Übergriffe für den Haftrichter auszuschmücken, dann fahren wir auch. Also ohne Hammel.
0: Sie haben es verstanden.
1: Ihr wollt den Love Dome übernehmen.
0: Wir haben Herrn Pohl vor ein paar Monaten ein Angebot gemacht.
1: Aber er hat abgelehnt.
0: Leider.
1: Und? Das lasst ihr euch einfach so gefallen?
0: Also ich sag so, ich tue, was nötig ist. Sonst noch was?
1: Wenn irgendwo die Leiche des Jungen auftaucht, wir erfahren davon, dann hast du richtig Geburtstag. Verstanden?
0: Vielen Dank für Ihren Besuch.

0: Wir brauchen eine komplette Überwachung. Für Kena Sekai. Ja, auch Telefon. Das volle Programm. Ja. Danke.
1: Du glaubst, er hat was damit zu tun?
0: Er muss sich als Nachfolger seines Onkels beweisen. Steht unter Druck. Sein Onkel war eine Legende. 20 Jahre lang. Vor dem haben alle gezittert.
1: Bringt ihm jetzt auch nichts mit Krebs im Knast. Dass er beweisen muss, dass er Eier hat, ja. Dass er einen Mord in Auftrag gibt, ja. Aber damit prahlen am Handy, echt so doof?
0: Wenn er was damit zu tun hat, wird er damit eingehen. Früher oder später.
2: Die Stiftung von Madame Seeling. Schöne, fette Stipendien. Und die noblen Spender, die kennen sogar ich. Feinste Pfeffersäcke.
0: Okay, was mit den Überwachungsaufnahmen? Irgendeine Spur von dem Jungen?
2: Der automatische Abgleich hat noch keinen Treffer gebracht.
0: Ja? Okay, wir kommen. Die sollen ganz ruhig bleiben und auf uns warten.
1: Was passiert?
0: Jemand hat den Jungen erkannt.

0: clear?
1: Ja.
0: Bundespolizei. Sie haben uns angerufen.
1: Naja, das ist ja vom Foto ganz sicher. Das ist Zimmer 23, ist die erste Tür rechts.
0: Türcode.
1: Mhm.
2: Okay, Sie warten hier draußen. Die Kollegen müssen hier lang hier sein.

0: Das machst du.
1: Na los, fang an!

0: Okay, er läuft hier weg und keiner hat ihn gesehen. Wir wissen aber, dass die rumänische SIM im Moment deaktiviert ist.
1: Was, wenn der sein Handy verloren hat und der deswegen hier noch rumrennt? Ich meine, er reist für die Tat ein, davon gehen wir aus. Übernachtet hier früh morgens bitte zum Tatort auf, erledigt seinen Auftrag und irgendwo unterwegs verliert er sein Handy.
0: Sein Kontakt kann ihn nicht mehr erreichen. Und warum reist er nicht direkt nach der Tat ab?
1: Laut unserer bekifften Freundin da drin konnte der gerade mal 6 Euro für das Zimmer zusammenkratzen. Damit kommt er nicht weit.
0: Und warum geht er ausgerechnet zurück zum Hostel?
2: Na, ein 13-Jähriger im Ausnahmezustand. Geht dahin zurück, wo er sich ein bisschen auskennt.
0: Und wo man ihn leicht findet.
3: I do nothing. Ți-am zis că n-am făcut nimic, da? I do nothing.
4: Bist du ein Junkie?
3: Hm?
4: Drogen, ja.
3: No? Nu. Nu.
4: Ha?
3: Promit, nu. Pe bune, chiar n-am făcut nimic. Man dead. I know kill.
4: Deine Jacke lag am Boden. Jacke am Boden. Warum?
3: Jacketa.
4: Warum?
3: I am văzut sânge, blood. I see blood and I scare, I panic, I run, okay? I do nothing, fără no police, okay?
4: Du bist nochmal Direktor bei dem Verein, was? Hast du dich eigentlich jemals gefragt, wo du das alles gelernt hast? Ich meine, die Grundlagen. Wachsamkeit, Aufmerksamkeit. Das hast du bei mir gelernt, an der Tür.
0: Ich habe nicht viel Zeit. Was willst du hier?
4: Habt ihr was mitgebracht? Eigenverlag. Seite 97, schlag mal auf.
0: Ach du Scheiße.
4: Ich hab dich damals nicht gefragt wegen dem Foto, tut mir leid. Andererseits erkennt dich ja sowieso keiner mehr, außer mir.
0: Raue Zeiten.
4: Raue Zeiten. Ich hab's übrigens gehört. Die haben ein Kind geschickt, um Johannes abzustecken.
0: Wo hast du das gehört?
4: Der ganze Kiez redet davon. Ich meine, ein Kind, ja. Das ist doch Wahnsinn.
0: Ja, das ist.
4: Aber ihr habt den doch auf Video, den Jungen. Ja. Kriegt den doch.
0: Ich kann nicht mit dir über die Ermittlungen reden, okay?
4: Ja. Die Albaner machen, was sie wollen.
0: Ist Mehmet eigentlich noch in Hamburg?
4: Mehmet. Mehmet hat es rübergemacht nach Griechenland, schon 2004. Drecksack. Das Buch kannst du behalten. War jetzt offen gesagt auch nicht so der Burner. Ich hab noch genug davon rumliegen.
0: Wundert mich nicht.

0: keine
1: Ahnung.
2: Stai, gata.
1: Weißt du, was du bist?
2: Auf!
1: Du bist ein Killer. Mörder bist du.
2: No. Job.
1: Job dann. Ja? Sekai. Kleiner Sekai. War er das selber? Hat er dich bezahlt, ja?
2: Nun zelek cesic. What do you say?